0: Fantastische Antwort.
1: Die Eltern sind beim Notar. Morgen früh ist der Termin schon gebucht. Ja, ja.
0: Pflichtteil.
2: Okay, ja, gönn ich dir.
1: Okay.
2: Gönn ich dir. War gut.
1: So, unser Punktestand vor der Entscheidungsrunde. Wir haben Jörg und Maria mit 31 Punkten. Ja. Wir haben Hannah mit Janno mit 52 Punkten. Und dann ist er doch noch weggezogen, der Herr Kossu. Meine entscheidende Frage jetzt war, Sie sollten in unsere schwarze Kiste reingreifen. Ihr kennt die. Da sind 10 Euro drin, die sollten Sie rausholen. Die 10 Euro waren aber nicht alleine da drin. Da drin waren auch noch ganz viele Heuschrecken.
2: Oh.
1: Das heißt, du greifst da rein und irgendwas bewegt sich, springt dich an. Hat das euer Straßenstar gemacht? Hat er einfach reingegriffen und es rausgeholt? Oder hat er gesagt, nee, lass mal stecken? Janu, der macht das. Kein Problem.
2: Der atmet ein-, zweimal ein- und aus.
1: Ja.
2: Und so, und dann macht das.
1: Eleonore auch?
3: Liebe Frau, die hat da jetzt keine Angst. Was soll da denn drin sein, was jetzt noch schaden kann? Irgendwie? Also.
1: Ja. Maria hat's gemacht.
0: Ich glaube, dass, so wie ich Maria einschätze, sie ist so tough. Also ich glaube schon, dass einen das erstmal gruselt, wenn man da spürt, da flattert irgendwas, sehr unangenehm.
1: Ja.
0: Aber andererseits, sie wird jetzt sich nicht die Blöße geben wollen, die Hand wieder rauszuziehen.
1: Jetzt Maria. Da sind 10 Euro drin.
4: Aber was ist dann noch drin?
1: Spinnen.
4: Man kann die lebendigen, oder? Ja, aber ich bin so neugierig. Wie soll ich das denn aushalten?
1: Oh. Und langsam, wenn du... Was denn?
4: Nee, da will ich nicht reingreifen.
1: Sie hat die gehört?
0: Was war passiert?
1: Sie hat die gehört.
0: Oh.
1: Ja, die Heuschrecken da drin sich bewegen, gehört.
0: Unglücklich, sehr unglücklich.
1: Okay, aber Janu hat damit kein Problem.
2: Ja.
1: Da sind deine 10 Euro drin. Könnte irgendwas drin sein, wo du sagst, ach...
5: Ja, krabbelt ja doch noch was.
1: Was denn? Was war das?
5: Halleluja.
1: Du zuckst im ganzen Gesicht?
5: Ha!
1: Alle Finger noch an? War das hart für dich? Na doch nicht so schlimm.
5: Passt. 10 Euro.
2: Ein und aus. Er atmet ein und aus und dann macht das. Yes.
1: 104 Punkte bei Hartnett. Und jetzt
0: gucken wir mal. Jetzt sind wir mal gespannt.
1: 10 Euro sind in meiner Kiste, Eleonore. Die kannst du haben.
4: Es krabbelt. Da ist. Du hast geschrien, nicht
1: du
4: ich.
1: Guck mal, die sitzt da.
2: Guck mal her.
1: Also sie hat ja ganz offensichtlich überhaupt keine Probleme.
0: Aber du hast geschrien. Wunderbar.
1: 71 Punkte, alles gesetzt. 142 Punkte, unser Gewinner. Heißt heute Kossu. Ganz vor Hannah Testheim mit 104 Punkten und vor Jörg heute ohne Punkte. Dankeschön, Eleonore, Janno und Maria fürs Mitspielen. Danke Ihnen fürs Zuschauen. Mehr Straßenstar, wenn Sie möchten. Jetzt sofort in der Mediathek. Ansonsten gleicher Sender, gleiche Uhrzeit. Nächste Woche. Ciao.
2: Geil.
1: Was so?
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0: Von A wie Artischocke bis Z wie Zucchini. Wir buchstabieren uns heute durchs Gemüsebeet. Schön, dass Sie bei uns sind. Schön, dass Sie bei Kaffee oder Tee sind. Und wie schön, dass er wieder da ist. Frank Lutz, unser junger Gärtner. Meister. Das heißt, dass du so lange weg warst, hat einen guten Grund. Du bist in der Zwischenzeit wirklich Gärtnermeister geworden.
1: Ja, genau.
0: Frisch geprüft und mit alles. Meisterbrief versehen.
1: Ja, jetzt fehlt nur noch die Meisterkunde. Die kriegen wir nächste Woche. Diese Woche am Freitag überreicht.
0: Okay, genau. Gibt es noch einen kleinen Festakt oder so. Genau. Muss man ja auch feiern, wenn man sowas Dolles macht. Super. Du warst jetzt seit Oktober nicht mehr in unserem Garten.
1: Ja.
0: Bist du zufrieden, wie wir in der Zwischenzeit gewirtschaftet haben?
1: Es sieht nach Arbeit aus, aber es sieht gut aus.
0: Diplomatisch, genau. Das ist auch eine Meisterschule, oder? Ja. Komm, lass mal deinen meisterlichen Blick so ein bisschen schweifen. Ja. Was muss man jetzt, wenn man Gemüse im Garten hat, wo muss man anpacken, was muss man tun?
1: Also wir sehen bei den Tomaten, die sind jetzt gerade voll in der Hauptsaison, also die brauchen jetzt am meisten Kraft.
0: Ja.
1: Und damit wir denen genügend Kraft geben, damit die so schöne Rispen ausbilden können, damit wir da was ernten können, müssen wir so ein paar Kleinigkeiten machen. Also da fangen wir immer unten an und arbeiten uns dann einmal hoch.
0: Ja.
1: Und dann ganz unten können wir anfangen. Da sehen wir jetzt, da sind so ein paar Blätter. Also das hier ist Phytophthora, das ist eine Pilzkrankheit. Da machen wir die Blätter lieber weg. Mhm. Da haben wir nachher noch ein paar andere Pilze. Und da gibt es aber Abhilfe, da kann man was dagegen machen. Und dass hier die Erde nicht so austrocknet, also man sieht es auch schon, die ist relativ trocken durch die Sonne. Die prallt da direkt drauf. Das ist nicht so ideal. Machen wir ein bisschen Mulchmaterial drauf, dass sie einfach geschützt sind. Das können wir dann einfach nachher ganz normal drüber bewässern. Aber das ganze Wasser, das unter dem Mulch liegt, das kann nicht so schnell verdunsten.
0: Bleibt einfach besser drin. Sonst gießt man dreimal am Tag, wenn die so in der knallen Sonne stehen.
1: Und hier, ideal gießt man einmal morgens oder spät abends. Und das muss dann den Tag über reichen.
0: Mhm. Wenn der Mulch drauf ist, dann reicht das auch, selbst wenn es heiß
1: und bollert. Auf
0: jeden Fall.
1: Dann sehen wir hier schon, über den Fruchtträgern haben wir dann sogenannte Geiztriebe. Also wir haben immer den Hauptstrang, dann eine Blattader, einen Fruchtträger und diesen Geiztrieb. Und der Geiztrieb, der hat in dem Fall jetzt für uns keinen Vorteil. Der nimmt nur dem Hauptstrang Nährstoffe weg. Und den tun wir dann einmal mit einem gezielten Knips abdrehen.
0: Einfach ausdrehen.
1: Ganz genau, den können wir dann einfach unten auf den Mulch fallen lassen. Und wir fangen immer von unten an, weil wenn wir durchs Aufwickeln die Tomate abreißen, können wir den Geiztrieb nehmen und dann können wir da die Tomate weiter wachsen lassen.
0: Clever.
1: Genau. Und hier oben haben wir noch einen ganz großen.
0: Hast du noch was gelernt in der Meisterschule?
1: Also ein, zwei Sachen vielleicht.
0: Das ist gemein.
1: Und da haben wir schon ganz große Triebe und die nehmen halt extrem viel Nährstoffe weg. Also alles, was er da reinstecken kann, kann er nicht in die Früchte reinstecken, der Haupttrieb.
0: Und die müssen jetzt natürlich auch Geschmack kriegen. Die müssen nicht nur wachsen, sondern die müssen jetzt auch wirklich
1: den Hauptgeschmack kriegen sie über die Sonne.
0: Yep.
1: Da haben wir ja dieses Jahr reichlich. Und dann halt
0: ich hätte auch eine Ernteschale hier. Also wenn was zu
1: darf
0: ernten
1: was
0: wäre,
1: geben?
0: Darfst du gerne. Aber
1: gern.
0: Nur wenn du sagst, es ist schon
1: also
0: soweit.
1: Also man sieht es hier, die ist schon voll reif. Die hier, die ist nicht ganz so reif, aber reicht auch schon aus.
0: Die reift so ein bisschen nach.
1: Und, dann,
0: und du erntest mit Kelchblatt.
1: Unbedingt. Die haben da oben immer so einen kleinen Knubbel.
0: Ja.
1: Und an dem können wir das Kelchblatt abdrehen. Und da haben wir auch noch die gelben. Die haben jetzt durch ungleichmäßige Bewässerung so kleine Aufplatzer. Das macht nichts. Die müssen wir halt nur dann gleich essen.
0: Wird erledigt.
1: Genau. Ja, Naschen gehört dazu, das ist das Wichtigste.
0: Und dann haben wir Pralinen.
1: Ja.
0: Wunderbare Süße.
1: Dann haben wir hier vorne noch so eine kleine Mini-Wassermelone. Das habe ich vorher schon ein bisschen gemacht, dass sie einfach nicht auf der Erde liegt und durch den Kontakt mit der Feuchtigkeit anfängt zu faulen. Hat die auch so wie eine kleine Strohmatratze, wo wir so eine einfach ablegen können. Und dann kann sich hier sich ein bisschen ausbreiten und wachsen. Nebendran haben wir eine schöne Artischocke. Die hat jetzt ein bisschen, Begleitung bekommen durch Ameisen und Läuse. Die Ameisen halten die Läuse ja wie Vieh mehr oder weniger und melken ja deren Tau.
0: Und also das ist im biologischen Gleichgewicht eigentlich, oder?
1: Ja, nur ist es halt nicht für uns, weil die saugen ja aus der Artischocke praktisch den Saft raus.
0: Okay.
1: Und wenn wir die bekämpfen wollen, einfach mit einem Wasserstrahl draufhalten, dass die abgespült werden.
0: Die Läuse und die Ameisen?
1: Genau, beides zusammen.
0: Okay. Aber ansonsten machen wir mit der jetzt erst nichts. Die darf hier schön blühen und die Bienen dürfen sich dran freuen.
1: Da können sich die Insekten dran freuen.
0: Aus einer können wir jetzt auch nicht so viel kochen.
1: Da werden wir nicht ganz satt.
0: Nee.
1: Genau, und dann haben wir hier vorne, hier habe ich schon was vorbereitet, nämlich so Bambusstecken. Weil beim Paprika ist immer so ein bisschen das Problem, dass der gerne umknickt. Und wenn der einmal umknickt, liegen die ganzen Früchte im Dreck. Und das wäre schade, weil da fängt es schon langsam an, da haben wir schon richtig schöne Früchte dran. Und die fangen jetzt an, rot zu werden.
0: Sehr gut. Ich würde schon sagen, dass die Ernte reif ist, oder werden die noch größer?
1: Die wird nicht mehr größer, das ist so eine kleine Snackpaprika oder Spitzpaprika.
0: Dann sieht mein Körbchen noch schöner aus.
1: Genau, jetzt immer bunter. Und dann können wir einfach mit so einem kleinen Schnur immer hier so Schleifen machen und um die Pflanze wickeln, dass sie einfach so ein bisschen Halt hat. Mhm. Und den binden wir dann einfach fest, machen dann einen Knoten drauf und dann kann die hier immer weiter hochwachsen.
0: Das heißt, du bindest jetzt die zwei Stecken zusammen und vorne und hinten hat die Paprika...
1: Genau, und jetzt kann die praktisch hier so hochwachsen und hat hier rechts und links eine Stütze und wird dann von vorne und hinten durch diesen, durch dieses Seil ein bisschen gehalten.
0: Ein bisschen gestützt.
1: Genau, dass er einfach nicht umknickt. Mhm. Gut, und dann können wir noch einmal uns die Zucchini angucken, da gibt es wieder was zu ernten. Zucchini kann man...
0: Und was zu meckern vermutlich, oder? Ja. Also da ist ja dieser weißliche Belag drauf.
1: Ja, Mehltau
0: würde ich jetzt... Ist auch ein Pilz.
1: Bei dem Mehltau, da gibt es zwei unterschiedliche. Es gibt einen echten und einen falschen Mehltau.
0: Ja.
1: Der ist jetzt der echte Mehltau, das erkennen wir. Schön Wetterpilz, wir haben das schönste Wetter. Und dann kommt er an der Blattoberseite, das sieht man richtig. Da ist so ein richtig weißer Rasen drauf.
0: Ja.
1: Aber das Gute ist, beim echten Mehltau, den können wir relativ leicht bekämpfen. Ich mache das gleich mal als erstes. Danach gehen wir an die Ernte. Und da können wir einfach einen Lappen nehmen und dann ein bisschen Wasser drauf. Und dann können wir hier, man sieht es richtig, jetzt da noch weißer Belag drauf. Und dann können wir den einfach abwaschen.
0: Okay.
1: Dann haben wir den Sporenrasen.
0: Nur mit Wasser, ja.
1: Genau. Dann ist erstmal der Sporenrasen beseitigt auf dem Blatt. Mhm. Wenn natürlich ein Blatt dabei ist, wie zum Beispiel das hier, was komplett voll ist, das ist schon zu stark vorangeschritten, das entfernen wir dann. Und das machen wir nicht auf den Kompost, weil sich dann die Sporen da schön weiter verbreiten. Weil die haben so eine kleine Eiweißhülle, dass sie praktisch von der Hitze geschützt sind. Deswegen müssen wir die im Müll entsorgen. Also da können wir dann nichts mehr machen. Und bei den Blättern, die nur ein bisschen was haben, dann nehmen wir dann einfach Natron, also Backpulver.
0: Ja.
1: Mischen das, nicht viel, da reichen 1-2 Teelöffel mit Wasser. Und machen dazu einen Schluss Seife oder Speiseöl, aber wirklich nur ganz wenig. Es reichen ein paar Tropfen, dass wir einfach nur die Oberflächenspannung brechen. Und das Mittel sich praktisch wie so ein Netzmittel auf dem Blatt verteilen kann. Das sprühen wir jetzt nicht ein, weil wir jetzt gerade den höchsten
0: abends
1: Punkt der Sonne
0: haben.
1: Abends
0: auch, wenn die Sonne weg ist.
1: Ne? Machen wir das dann abends.
0: Und das reicht einmal oder immer abends dann?
1: Das mache ich am Anfang, bis ich das einmal komplett fertig habe und praktisch den kompletten Pilz entfernt habe. Und dann gucke ich mal, wie es aussieht. Wenn nichts mehr kommt, dann habe ich es eigentlich geschafft. Dann habe ich den Pilz...
0: Nicht mehr nachsprühen.
1: Ganz genau, dann habe ich den praktisch besiegt.
0: So,
1: da können wir jetzt auch schön... Ich mache es gerne mit der Rebschere, weil dann haben wir einfach eine saubere Schnittstelle.
0: Ja, diese runden Zucchini sehen ja auch immer toll aus.
1: Genau. Kann man natürlich auch mit dem Messer, muss man... Oh, Begleiter.
0: mit
1: Schnecke.
0: Schnecke. Darf die wieder zurück ins Beet oder frisst die uns dann jetzt das ganze Gemüse weg? Eher
1: die
0: nicht, ne?
1: Frisst gern, die machen mal lieber woanders hin.
0: Die kommt nach hinten, genau.
1: Genau. Und da vorne haben wir noch Physalis. Die sind noch nicht ganz reif, die brauchen noch ein bisschen. Meistens kann man die im August anfangen zu ernten und dann bis September, November. Da wird es dann langsam wieder weniger, aber die brauchen jetzt noch ein bisschen. Da sieht man es, die fangen jetzt erst langsam an, ein bisschen zu färben. Und wenn die dann außen richtig knusprig werden, das hört man dann auch beim Draufdrücken, dann weiß man, dass die erntereif sind.
0: Genau. Aber die sind auch noch sehr winzig insofern.
1: Ja, also man sieht es jetzt, die fangen jetzt erst langsam an, aber die werden noch richtig goldgelb. Genau.
0: Braucht irgendwas im Moment noch Dünger, noch mal Kraft für die...
1: Wir haben hier hauptsächlich Starkzehrer drin. Das heißt, wenn wir merken, dass unsere Tomaten langsam anfangen, ein bisschen sich hellgelb zu verfärben, dann können wir noch mal ein bisschen nachdüngen. Aber solange die noch so schön im Saft sind und richtig grün sind, dann brauchen die eigentlich nichts. Hier sieht man es ein bisschen, da haben wir, das kann aber auch vom Pilz sein. Aber wenn die sich gelb verfärben, dann kann das ein Zeichen dafür sein, dass wir...
0: Dass sie Kraft brauchen,
1: Mangel
0: dass
1: haben.
0: Sie ein bisschen Nachschub brauchen, genau.
1: Und dann haben wir da noch unsere kleine
0: Das Gärtnersglück, genau. Da hast du von zu Hause die ganze Freude aus eurem Tomatengarten mitgebracht. So sieht es aus, wenn Profis das in der Hand haben. Weißt du was, du kannst jetzt das Körbchen in die Hand kriegen. Dann hätte ich sie frei für alles, was ich noch zu tun habe. Vielen Dank, lieber Frank Lutz,
1: zu danken.
0: Frisch gebackener Gärtnermeister hier aus Sinsheim. Familie stolz, oder?
1: Ja.
0: In wie vielen Generationen bist du jetzt Gärtner bei euch?
1: Also mindestens vierte Generation.
0: Mindestens vierte, ne? Ja. Cool. Sehr gut. Ich liebe das, wenn junge Menschen für einen Beruf brennen und dann auch richtig Gas geben. Danke dir. Sehr gut. Die einen haben Gemüse im Garten, die anderen haben vielleicht Tiere oder Gemüse und Tiere, wilde Tiere, was da so kreucht und fleucht in einem schönen Garten von der dicken Hummel über Hase, Igel, Eichhörnchen. Vielleicht kommt auch mal ein Dachs vorbei. Haben Sie da vielleicht ein Foto von Ihren Tieren zu Hause, die mal vorbeikommen. Und vielleicht tun sie ja auch was für diese speziellen Tiere, stellen Wasserschalen auf oder haben irgendwo im Garten eine Ecke, wo die Natur so ein bisschen wild sein kann, damit sich diese Tiere zurückziehen können. Wäre toll, wenn sie uns ein Foto schicken, dann morgen mehr dazu. Und jetzt die Frage, welche Tiere auf eine Weide im Allgäu gehören, die ist, glaube ich, relativ einfach zu beantworten. Es sind nämlich Kühe. Und im Allgäu sind ja angeblich die Kühe besonders schön. Damit sie nicht verloren gehen, haben die meisten eine Schelle um. Schelle und keine Glocke. Das ist ein wichtiger Unterschied, habe ich gemerkt oder gelernt in der Handwerkskunst, wo wir uns heute zeigen lassen, wie man Kuhschellen richtig meisterlich macht.

0: Was wäre das Allgäu ohne Kühe, ohne Rindviecher, ohne Alpen? Allgäu und Kuhschelle gehört auf jeden Fall zusammen.
1: In Bielerdorf im Oberallgäu werden in der Schlosserei Bertele Kuhschellen aus Stahlblech geschmiedet. Eine Kunst, die nicht mehr viele beherrschen. Wenn Lorenz Bertele über seinen Mitarbeiter Angelus Höbel spricht, dann tut er das voller Hochachtung. Der Schlossermeister selbst hat, wie er sagt, in seinem Leben vielleicht erst zwei Schellen gemacht.
0: Ich habe das Talent nicht dafür. Das Feintuning macht er. Das, was er jetzt macht, das Reihauer, das Presser, das Rausschneider.
1: Doch der Reihe nach. Angelus Höbel ist fest mit den Allgäuer Traditionen verwurzelt. Man muss nicht jedes Wort verstehen, um zu bemerken, dass Kuhschellen seine Passion sind.
2: Was wir jetzt da machen mit dem 2 mm Blech, sind Pumpler.
1: Angelus Höbel sagt eben Bombel zu dieser Schelle. Eine Kuhschelle als Kuhglocke zu bezeichnen, wäre ein Fauxpas. Die Schmiede legen großen Wert auf den Unterschied. Schellen sind aus Stahlblech geschmiedet und Glocken sind gegossen. Für seine Schelle nimmt Angelus Höbel ein 2 mm dickes Stahlblech und schneidet erst einmal mit dem Plasmaschneider auf dem Schneidetisch über einem Wasserbett mit der Schablone die zwei Hälften der Schelle aus. Eine Hydraulikpresse gibt dem Blech die erste Form.
2: Ich komme das Blech ein, richte es aus, dass es mittig liegt. Und mit dem Niederhalter mache ich sie fest. Wenn ich das nicht machen würde, dann würden da Wellen kommen oder und Knicke und was weiß ich. Und dann haben wir Überlappungen da und das wollen wir nicht. Darum müssen wir den Niederhalter dahin machen, dann drückt es das schön rein und zieht es langsam rein. Das tun wir grob vorpressen jetzt, dass es schon mal ein bisschen in Form ist, dass man sich nachher nicht mehr so schwer tut.
1: Das Blech soll gleichmäßig über den Stempel Druck bekommen. Darum legt Angelus Höbel den Mond ein. Ein Hilfswerkzeug, das das Blech im vorderen Bereich formt. Dann kommen schon die ersten Hammerschläge.
2: Da ist auch die Gefahr, dass es reißt, wenn man so viel reinhaut.
1: Und reinhauen muss er noch gewaltig. Darum ist er froh über jede Unterstützung, die ihm die Arbeit erleichtert.
2: Das ist unsere Hydraulikpresse. Das ist ein altes Mädchen, ja. Hat schon ein paar Jahre auf dem Buckel.
1: Dann kommt der Kollege der alten Dame zum Einsatz, ein Lufthammer. Viel Luft und viel Hammer.

0: Angelus ist der Schellenbeauftragte in der Schlosserei Bertele. Wenn man jährlich von Oktober bis Ende Mai Schellen macht, dann sollte einem die Arbeit schon Spaß machen.
1: Ja, muss, sonst wird's nichts, oder? Das ist bei jeder Arbeit. Generell Schmiede gefällt mir eigentlich. Das Warmmachen, Form verändern.
0: Er nennt es Warmmachen. Wir würden sagen, er macht es heiß.
1: Ja, heiß ist, wenn es schon verbrannt ist. Also Schmied redet immer von warm, von wärmen, genau.

0: Jeder Schlag muss sitzen. Eine Präzision, die er lange geübt hat. Schlag ist nicht gleich Schlag. Es kommt gar nicht so sehr auf die Kraft an. Es braucht Rhythmus und handwerkliche Technik, damit aus dem Stahlblech eine Schelle wird.
1: Da verbrennt von der neuen Kohle der Schwefel. Darum raucht es so. Das ist ja Schmiedekohle, Steinkohle. Ja. Die erreicht ziemlich hohe Temperaturen und hält halt ziemlich lang. Darum ist die gut zum Schmieden.
0: Angelus Höbel sieht an der Farbe, welche Temperatur sein Blech hat. Dann schwingt er wieder den Hammer. Ist das Metall nicht mehr warm genug, kommt es zurück

0: Stück in 8 Bereiche ein und wärmt Segment für Segment in der Esse.
1: Wir bringen nie die ganze Schelle warm. Darum machen wir das schrittweise.
0: Vor rund 20 Jahren wurde nach einer längeren Pause bei den Berteles die Tradition des Kuhschellenmachens wieder aufgenommen. Seither ist das die Winterarbeit in der Schlosserei. Und es braucht immer Mitarbeiter, die die Aufgabe mit Leidenschaft betreiben.

0: Wenn ich fertig mit Glätten bin, muss ich es in eine Form bringen. Weil durch die ganzen Schläge zieht sich alles zusammen. Es wird alles rund. Dann muss ich es auseinanderdrücken.
1: Und das macht er ganz einfach mit einem Hebel und ordentlich Körpereinsatz.
0: Gewaltig ist der Schmied Kraft, wenn er mit dem Hebel schafft.
1: Eine uralte Technik. Und man sieht, sie funktioniert. Heute wie damals.

0: Ich glätte die hier vorne. Da sind jetzt überall Schläge drin vom Raushauen. Die wird verdichtet und einfach glatt, dass es feiner rüstet. Ist jetzt nach dem Raushauen, sieht man den Unterschied. Das ist nach dem Glätten. Die Schellenform ist glatt, also die Hälfte ist glatt. Es sind keine Bollen mehr drin und nichts. Und wenn ich jetzt da fertig bin, dann müsste es glatt sein und schön rund. Das ist eine Übungssache und eine Gefühlssache. Zumal hast du das Hussa.
1: Die Bombel, oder auch Froschmaulschelle genannt, besteht aus zwei Hälften. Jede alpenländische Region hat aber auch ihre Besonderheiten. Die zum Beispiel für Tirol typischen Schellen werden aus einem Stück gefertigt und sind oben gebogen. Die 18er Zugschelle bekommt einen prächtig verzierten Riemen. Oft werden die Schellen zu einem besonderen Anlass verschenkt oder eben die Rinder beim Almabtrieb, dem Viehscheit, mit den Schellen geschmückt.

0: Der Lackierer ist der letzte Schritt, den wir machen. Nachher ist er fertig.
1: Lackiert wird mit einem ganz gewöhnlichen Autolack. Klarlack, damit sie nicht rostet und die schöne Struktur sichtbar bleibt.

0: Die sind normal im Herbst, werden die gewaschen, aufgehängt, geschmiert und dann sind die wieder gerichtet für nächstes Jahr.
1: So eine Schelle ist schon etwas Besonderes. Die Schellen der Bertelis kosten zwischen 110 und 450 Euro, je nach Aufwand und Ausführung.
2: Kein Bild drauf, sondern irgendwie kein Signal. So, die Kunst der Kuhschelle und wie man sie herstellt. Die ganze Folge können Sie in der Mediathek jederzeit sich angucken und viele andere Folgen dieser wirklich inzwischen kultigen Serie der Handwerkskunst. Kultig ist auch immer das, was Daniele Corona hier bei uns in der Küche zaubert. Gucken Sie mal, sieht das nicht schon mal großartig aus, das Gericht des Tages? Heute, lieber Daniele, mal keine Pasta, wobei Schade. Ich die ja mal liebe bei dir. Ja, das ist was? Bohnensalat, Tomatensalat und was steckt unter der...
3: Das ist ein also meine Art, Piccata zu machen.
2: Ja.
3: Ist, ich ziehe praktisch das Fleisch nicht durch die Ei-Parmesan-Masse, sondern ich mache eine Haube. Ah. Eine Haube, da hast du auch gleichzeitig die Sättigungsbeilage.
2: Aha, und man könnte,
3: ja, man könnte, wenn man Vegetarier ist, nur die Haube essen, sie ein bisschen dicker machen und hat ein wunderbares Fleischersatzgericht. Also
2: ein Schweinefilet mit dieser Parmesan-Ei-Panade-Kruste, genau. Wie auch immer.
3: Genau. Und dazu machen wir einen leckeren Bohnensalat, gerade schön Saison. Die habe ich jetzt hier schön planchiert.
2: Ja?
3: Und tun wir sie abschrecken, schön in Eiswasser, damit sie schön grün bleiben. Nachher machen wir draußen einen ganz leckeren Salat, jetzt gerade für den Sommer.
2: Mhm. Bist du Fraktion Bohnen knackig oder Bohnen weich?
3: Bohnen so, dass sie zwischen den Zehen nicht quietschen.
2: Danke.

0: dafür.
1: Nicht verkocht.
2: Nicht verkocht, ja. Nicht verkocht. So, und jetzt machen wir zusammen die Masse. Normalerweise ist es ja einfach nur klassisch mit Kalb. Schön plattiert und dann meliert und dann zieht man es durch die Ei-Parmesan-Masse und dann tut man das braten. Das ist so das Klassische, ja.
0: Also wie Wiener Schnitzel auf Italienisch.
2: Ja, sagen wir mal so. Der La Cotoletta la Milanese ist, glaube ich, der Vorreiter von Wiener Schnitzel.
0: Entschuldigung.
2: Also nur so, um das klar... Nur
0: also Ehre, wem Ehre gebührt. Genau. Ja, genau. Wer hat es erfunden? Die Italiener. In der Küche kann man das, glaube ich, ganz oft sagen. Genau. Da ganz viel kommt von der italienischen Küche.
2: Ja, Frankreich, Italien, alles. Ja, ja. Die Nudeln haben wir zum Beispiel nicht erfunden.
0: Kommt aus China.
2: Ja, ne? Genau. Also haben wir jetzt hier das Ei. Machen wir Salz, Pfeffer. Ruhig ordentlich. Und dann nehmen wir Semmelbrösel. Mhm. Ja.
0: Ah, und du machst auch keine Panierstraße, sondern das kommt alles in einen.
2: Keine Panierstraße, genau. Mhm. Das kommt alles rein. Das wird dann hier praktisch die Masse. Hier muss man sich halt dann orientieren, wie, je nachdem, was für Brot man hat, zieht das ein bisschen mehr. Deshalb lässt man das ruhen. Dann sieht man nämlich genau, ob es zu dick oder zu flüssig ist. Und dann tut man einfach entweder Parmesan noch rein. Das ist jetzt schön geriebener Parmesan.
0: Was passiert mit deinem italienischen Herz, wenn du in unseren Supermärkten schon geriebenen Parmesan siehst?
2: Ganz im Ernst, ich kaufe das auch manchmal.
0: Echt?
2: Ah ja, also es kommt darauf an, wenn ich jetzt... Der Parmesan, der gerieben ist, der im normalen Supermarkt, das ist ja im Grunde genommen der gleiche, der jetzt...
0: Schon.
2: Ja, und wenn man es jetzt...
0: Verliert er nicht an Geschmack und Duft und Aroma?
2: Ja, ja. Also ich gebe es zu.
0: Ich
2: kaufe den auch selber.
0: Was ist das, was du jetzt reibst?
2: Knoblauch, genau. Den reibe ich jetzt hier schon rein. Und Kräuter dürfen nicht fehlen. Nehme ich jetzt hier Petersilie. So.
0: Und die muss aber fein sein, die Petersilie.
2: Ja.
0: Dass man keine großen Brocken hat.
2: Je nachdem, wie man das mag. Jetzt, wenn man, das im, man kann jetzt hier auch alles nehmen. Man kann jetzt Schnittlauch nehmen. Man kann jede gemischte Kräuter. Das ist jetzt einfach... Wie man mag, da gibt es jetzt keine Regel. Weil die Panade hier, die habe ich so an sich noch gar nicht gesehen woanders. Die hier.
0: Weil das wirklich dein Rezept, deine Version von...
2: Ja, das haben wir damals schon gemacht. Ich weiß jetzt nicht genau, von wo das jetzt genau kommt. Aber wir haben das früher immer gemacht. Auch für uns. Und wenn meine Mutter zum Beispiel was paniert hat und das dann übrig geblieben, hat sie dann die Panierstraße zusammen gemacht, rumgerührt und dann angebraten. Ja, also man schmeißt nichts weg.
0: So, das ist ja auch eine Form von Nachhaltigkeit, dass man die Reste aus dieser Panierstraße, das ist ja immer was übrig.
2: Wir nehmen heute ein Schweinefilet.
0: Ja.
2: Machen wir hier die Silberhaut weg. Die ist sonst zäh. Machen wir komplett weg. Aha.
0: Also richtige Schweinelende ist das.
2: Ist genau. Ländchen. So, und jetzt schneiden wir Medaillons raus. Wir sind ja heute zu dritt, oder?
0: Wir sind zu dritt, genau.
2: So.
0: Und dann gibt es zwei pro Nase.
2: Genau. Zwei kleine, die tun wir jetzt anplattieren. Mhm.
0: So ein bisschen aus, also draufhauen, ein bisschen ausstreichen reicht schon. Nicht totkloppen.
2: Genau. Man kann auch zwei so einen Gefrierbeutel nehmen, wenn man nichts dreckig machen will.
0: Ja. Und mit der Pfanne draufkloppen.
2: Genau. Schön Salz. Zum Pfeffer noch. Und das wird jetzt im Mehl. Wir tun das melieren, damit die Eimasse besser drauf haftet.
0: Ich hätte jetzt gedacht, die hält besser, wenn das feuchte Fleisch drunter
2: ist. Die Struktur oben ist ja jetzt nicht mehr so glatt.
0: Ja.
2: Und auch wenn die Feuchtigkeit austritt, rutscht es nicht runter. Also immer melieren.
0: Okay.
2: Eigentlich das gleiche wie beim Schnitzel.
0: Ja.
2: Was wir jetzt machen, ist das hier abschütten. Dann braten wir gleich ein Stück mal an.
0: Bündchen im Eiswasser.
2: Genau. Da wollte ich dir auch zeigen, dass ich die Bohnen, wenn ich jetzt Prinzessbohnen habe, tue ich sie halbieren der Länge nach. Also normalerweise kann man sie ja so essen, man kann sie auch klein schneiden. Ich habe aber gelernt, oder für mich auch, also es schmeckt besser, wenn man sie so der Länge aufschneidet.
0: Wow.
2: Ist es zarter, man sieht

0: kleinen Bohnen und es nimmt die Marinade besser auf.
1: Stimmt, und wenn man es isst, ewig, bis sie Geschmack haben.
0: Ja, also das Gefühl im Mund ist viel besser, als wenn man sie jetzt so. Und wenn sie dann hier nicht 100% gegart sind, dann quetschen sie halt. Und okay, hier halt nicht.
1: Das aber das ist ein Liebesdienst an denen, die mitessen, wenn man die Böhnchen halbiert, oder?
0: Ja, deshalb mache ich das jetzt gleich.
1: Das kriege ich gleich, wenn der Film läuft, ja, zum Ton. Genau. Bin stets bereit, alle Zeit bereit.
0: Jetzt braten wir kurz das Fleisch.
1: Ja. Sag mal, jetzt bei der Hitze die letzten Wochen, wenn du jetzt hier Fleisch brätst und da hinten rennt der Ofen, wo das Ganze dann weitergegart wird. In eurer Küche in Filseck?
0: Ja, wir haben Gas.
1: Ihr habt Gas?
0: Wir haben Gas und im Gourmet habe ich immer noch einen Holzkohlegrill an.
1: Aber dann ist richtig heiß im
0: Aber dann ist richtig, ja.
1: 40 Grad sind mehr. Mehr?
0: Ja, mehr.
1: Boah.
0: Also 40 Grad ist ja vor kurzem ja die normale Temperatur gewesen.
1: Stimmt, die hatten wir schon draußen, ne? Genau. Auch nicht in die Küche.
0: Ich zeige dir das jetzt kurz. Wir haben jetzt hier, wir machen das so drauf.
1: Ja.
0: Und dann kommt es auf die Eiseite drauf.
1: Okay. Und wendest du das Fleisch dann auch, bevor es in den Ofen kommt?
0: Nein, ich tue es so drauf, damit die komplette Panade, da muss man halt aufpassen mit der Temperatur. Wenn es jetzt hier schon richtig heiß wäre, würde es verbrennen, bevor ich es in den Ofen schiebe.
1: Also vorsichtige Hitze jetzt.
0: Ich wende das, wenn ich es aus dem Ofen raushol, bleibt es noch eine Minute drauf.
1: Also hier kurz anziehen lassen, dann kommt es in den Ofen und da wird es dann erst gewendet.
0: Das Gericht kann man auch wunderbar mit einem Fischfilet machen. Mhm. Ist auch sehr lecker.
1: Oh ja, kann man gut vorstellen.
0: So.
1: Okay, dann hätten wir soweit alles am Start, oder?
0: Ja, jetzt lassen wir das kurz anbraten und dann kommt es in den Ofen. Mhm. Wenn man es nicht in den Ofen schieben will, muss man es einfach schön goldbraun werden lassen und dann drehen und dann vorsichtig weitergaren. Mhm. Das ist auch gar kein Problem.
1: Gut.
0: Salat mache ich dann. Währenddessen schnipsle ich die Tomaten, ich halbiere die Bohnen. Zwiebel kommt schön rein, ein bisschen Knoblauch und dann machen wir die Vinaigrette, dann zeige ich dir, wie wir das alles schön
1: machen. Machen wir alles nachher. Du hast jetzt Zeit zum Schnibbeln.
0: Ja.
1: Ich darf Ihnen noch sagen, dass das Rezept natürlich auf unserer Homepage ist, auf kaffeeoderthee.de. Das macht garantiert Lust, es nachzukochen, nachzubacken. Und dass Rezepte digital sind, das ist ja jetzt nicht nur bei uns so, sondern die Digitalisierung ist auf allen möglichen Ebenen so weit vorangeschritten. Vermutlich ist Ihnen auch schon aufgefallen, dass es auch in den Supermärkten immer weniger diese Prospekte gibt, diese ausgedruckten Prospekte, sondern man kriegt dann eine App und da hat man dann die Coupons und die Rabattaktionen und die Sonderaktionen alle drauf. Ohne diese App scheint also fast nichts mehr zu laufen, wenn man ein Schnäppchen machen will. Und Analysen zeigen auch, diese Apps, die machen was mit uns und mit unserem Einkaufsverhalten. Viele machen mit, aber nicht alle.
2: Egal ob Lebensmittel, Kleidung oder Baumärkte, fast alle großen Händler und Discounter setzen auf Apps. Kunden können dort Prospekte durchblättern, Rabattcoupons aktivieren oder Bonuspunkte sammeln. Nach einer aktuellen Studie von NIQ greifen 65% der Deutschen auf mindestens eine App zurück.
3: Rewe, Lidl Plus, da habe ich noch Shell, Burger King, McDonald's natürlich, also der ganze Kram.
4: Ich nutze die eigentlich regelmäßig, bin auch total begeistert. Ich habe jetzt sogar noch die neue Funktion, dass ich keinen Kassenbons mehr bekomme, sondern das kann ich alles digital machen, von daher alles wunderbar.
5: Ich finde es tatsächlich sehr einfach. Man geht auf die App und dann sieht man schon die ganzen Coupons. Man aktiviert sie einfach und dann kann man sie direkt scannen in der Kasse und dann ist das alles gemacht und dann spart man halt sein Geld.
2: Durchschnittlich 30 Cent Rabatt gibt es pro digitalem Coupon bei Kaufland, Rewe, Lidl und Co. Und die bewirken viel bei unseren bisherigen Einkaufsgewohnheiten, sagt Thomas Montiel-Castro, Handelsexperte von NIQ.
6: Die Konsumenten wollen ja Geld sparen. Das ist Hauptmotiv für die App-Nutzung. Ganz vorne steht dann die Coupon-Nutzung. Und das führt dann tatsächlich zu einer Veränderung vom Einkaufsverhalten. Das heißt, wir sehen zum einen, dass fast die Hälfte der Konsumenten gibt an, andere Produkte zu kaufen aufgrund von Coupons als eigentlich geplant.
2: Nicht nur andere Produkte. Oft landen auch mehr Produkte im Einkaufswagen.
7: Ja, klar lässt man sich auch mal verführen.
4: Coupons habe ich jetzt gerade, wo ich mich verleiten lasse, weil ich möchte ganz gerne eine Gartenhütte bauen.
2: 61% der App-Nutzer sagen selbst, dass sich ihr Einkaufsverhalten verändert hat. Die Apps beeinflussen auch den Einkaufsort.

0: Wer die App gewinnt, gewinnt den gesamten Einkauf.
1: Das heißt, der Kampf um jeden einzelnen Einkaufsakt zwischen den Händlern wird immer stärker. Und da spielen Apps eine entscheidende Rolle. Wir sehen da Unterschiede. Wir können sehen, dass die App, die am stärksten verbreitet ist, das ist die App von Lidl. Wir sehen aber, dass die Apps von Kaufland und Penny deutlich vorne liegen, wenn es darum geht, die App-Nutzung tatsächlich auch in Loyalität zum Händler zu generieren.
0: Und das bringt immer mehr Kunden dazu, ihr Smartphone einzusetzen. Adrian Deschner hat seinen Einkauf mittlerweile abgeschlossen. Er hat viele Angebote aus dem Prospekt gekauft und damit rund 25% auf den Gesamteinkauf gespart. Zusätzlich hat er einige Coupons aus der digitalen App genutzt. Die haben ihm einen Rabatt von 1,52 Euro gebracht.
2: Ich spare dadurch jedes Mal und ich kann es dann beim nächsten Mal auch wieder einlösen. Deswegen ist das super. Ich finde das super.
0: Trotz des digitalen Schubs bleibt der Papierhandzettel aber der meistgenutzte Informationskanal. 75% informieren sich hier über die aktuellen Angebote. Noch verzichten 29% der Deutschen auf die Nutzung solcher Apps, auch weil sie ihre persönlichen Daten nicht freigeben möchten. Die sind ihnen die durchschnittliche Ersparnis von 2% auf den Gesamteinkauf nicht wert.
3: Mit einem Menschen sprechen, genau. Andreas Reinhardt ist bei uns und wir reden jetzt über Smartphones, das ist dein Beritt als Multimedia-Experte und über die Apps, über die Apps haben wir jetzt schon geredet, aber was diese Dinge können, die können nämlich sehr viel mehr, als die meisten von uns drauf haben und sie können echt den Alltag erleichtern. Wir haben praktische Tipps von dir zu erwarten. Ja. Sprechen, zuhören, vorlesen, vergrößern. Für die dicken Wurschfinger ist besser zugänglich machen. Erstmal sprechen.
4: Genau.
3: Wie funktioniert das, dass mein Ding mit mir spricht?
4: Also es gibt jemand, der sein Smartphone hat und auf dem Sofa sitzt und sagt, ach, jetzt will ich das mal ein kleines bisschen entdecken. Dem würde ich empfehlen, in die Einstellungen zu gehen. Und dann gibt es hier relativ weit unten, jetzt bei meiner Version hier, die Eingabehilfen. Und bei den Eingabehilfen gibt es Talkback. Und Talkback liest den Bildschirm vor.
3: Aha.
4: Also würde jetzt zum Beispiel eine Webseite vorlesen, liest aber auch alles das vor, was auf diesem Bildschirm ist. Ich schalte das mal ein. Und dann
5: Info zu Talkback. Talkback bietet gesprochenes Feedback, damit du dein Gerät nutzen kannst.
4: Das ist jetzt dieser Text, der unten auf der Webseite, auf dieser Seite drauf ist.
3: Und ich
4: kann es auch wieder ausschalten. Das liest es einfach vor.
3: Okay.
4: Und ich kann dann, je nachdem, wenn ich zurück, ich kann mir die Knöpfe, die da sind, dann drücke ich einmal drauf, dann liest er mir vor, was das für ein Knopf ist. Dann drücke ich doppelt drauf, dann führt er den aus.
3: Okay.
4: Also so kann ich trotzdem navigieren und das Gerät benutzen, aber es erzählt mir was. Und wenn ich schlecht sehen kann, dann hilft mir sowas einfach.
3: Okay.
4: Und das geht auch auf Webseiten, das geht im Prinzip
3: alles,
4: überall.
3: Was auf dem Bildschirm ist, liest dieses Talkback mir in diesem Moment dann vor.
4: Ja.
3: Okay. Und was ist mit solchen Befehlen, die man von Alexa kennt, also was weiß ich, mach mir das, richte mir das
4: also bei,
3: an.
4: Also bei iOS, bei Apple-Geräten ist es ja Siri die eingebaut ist. Die Android-Geräte haben den Google Assistant.
3: Mhm.
4: Und dann kann ich zum Beispiel sagen, hey Google. Damit aktiviere ich den. Und dann kann ich sagen, stell den Timer auf 20 Minuten.
5: Und dann, gerne. Ein Timer namens damit für 20 Minuten.
4: Genau.
5: Los geht's.
4: Jetzt hat er einen Timer angestellt, ohne dass ich das Gerät in der Hand hatte. Und ich kann dann auch sagen, hey Google, stopp den Timer.
5: Dies kannst du.
4: Und dann
3: zack, aus ist er.
4: Zack, ist er aus. Ja.
3: Das heißt, es ist super, wenn man zum Beispiel beide Hände in der Panade hat, gerade in der Küche
4: genau,
3: steht.
4: In der Panierstraße.
3: Genau, und nicht aufs Handy matschen will, aber irgendeine Garzeit einstellen muss. Da ist es
4: zum Beispiel
3: perfekt.
4: Für sowas ist es gut.
3: Mhm.
4: Wenn man Texte diktieren möchte, auch das kann man ja machen. Das geht ja manchmal viel schneller, als wenn ich sie jetzt irgendwie tippen möchte auf der
3: Finger,
4: Tastatur.
3: Ja.
4: Wenn ich das kann ich in den Tastaturen. Jedes Handy hat ja eine Tastatur und eine Tastatureinstellung. Und da kann ich das aktivieren. Und dann kriege ich da unten so ein kleines Mikrofon als neue Schaltfläche. Und wenn ich da drauf drücke,

0: Dann kann ich sagen, hallo, guten Tag. Und der tippt mir hier diesen ganzen Text, den ich jetzt hier losgesprochen habe.
1: Zack, ist es drin und zum Tippen hätte es dreifach so lange gebraucht. Man muss allerdings immer gucken, ob er auch richtig verstanden hat.
0: Ja,
1: manchmal.
0: Aber oft funktioniert es einfach ganz gut. Ja? Und, ja.
1: In der Tat. So, jetzt habe ich mit dem Gerät gesprochen. Was ist, wenn diese Symbole einfach zu klein sind? Wenn ich keine Brille aufhabe und was gerne größer lesen möchte?
0: Es gibt eben in diesen Einstellungen von den Eingabehilfen, da gibt es jede Menge Möglichkeiten der Sichtbarkeit, die zu verändern. Da kann ich die Schriftgröße größer machen. Ich kann es weiße Schrift auf schwarzem Hintergrund. Ich kann das je nach Farbe, Farbkorrekturen einstellen. Wie gesagt, wer da Spaß dran hat, kann es einfach mal ein bisschen ausprobieren und gucken. Vielleicht kriege ich ja eine Einstellung hin, die mir die Bedienung dieses Geräts viel einfacher macht, als ich das bisher gedacht habe. Da kann ich auch ein bisschen probieren. Viele Leute haben Probleme, den richtigen Knopf zu treffen oder ihn so zu drücken, dass die Funktion ausgelöst wird. Sowas kann ich A trainieren mit dem Gerät oder ich kann es eben anders von der Empfindlichkeit her einstellen.
1: Wenn du über Einfachheit sprichst, es gibt ja auch diesen einfachen Modus.
0: Genau.
1: Kann der noch mehr?
0: Der einfache Modus, da kann ich für jemanden, der mit dem Gerät nur ganz einfache Funktionen ausführen will, dem kann ich eine Oberfläche zusammenstellen, basteln. Ja. Zum Beispiel, ich habe das jetzt hier mal gemacht bei einem iPhone. Da sind jetzt nur bestimmte Funktionen drauf, Anrufen, Fotos, Wetter, Nachrichten und Internet und Kamera. Das kann ich aber genau einstellen, was da alles sein soll. Und derjenige hat jetzt ganz große Tasten und kann da drauf drücken. Und kann das jetzt auch nicht irgendwie aus Versehen ausschalten oder sonst irgendwie.
1: Wow.
0: Das kann ich einstellen. Das heißt, bei Apple heißt es unterstützender Eingriff oder Zugriff. Und bei Android heißt es einfacher Modus. Mhm. Das aktiviere ich einmal und dann funktioniert das.
1: Und all die anderen Apps, die ich drauf habe, sind natürlich nicht verloren und die sind nur nach hinten gestellt.
0: Die sehen aus
1: wie immer dann. Ne?
0: Es geht einfach nur um die Bedienung.
1: Ja, die fünf meist benutzten Apps kann man nach vorne holen. Das ist super. Ja. So, dann kann mein Handy aber auch Hilfe rufen. Das ist vielleicht auch noch eine Funktion, die wir kurz zeigen sollten.
0: Ja, Hilfe rufen in dem Moment, wo ich fünfmal den Ausschalter drücke.
1: Ja.
0: Ich mache das jetzt hier mal. Fünfmal schnell den Ausschalter drücken, dann kommt so ein Bildschirm und ich könnte jetzt hier ganz einfach 112 anrufen oder eben auch Notfallkontakte, die hinterlegt sind, eine SMS schicken, hallo, mir geht's nicht gut oder sonst irgendwas. Also das ist auch eine sehr wichtige Funktion und auch das lässt sich in den Einstellungen relativ einfach finden. Hier sind wir jetzt bei den Eingabe. Ich gucke hier einfach nach Notfall. Und hier kann ich Notfallkontakte, Notfallwarnungen und so weiter, kann ich alles eingeben, was da passieren soll. Ich kann auch von mir selber Blutgruppe oder irgendwas, Medikamente hinterlegen.
1: Was richtig
0: das
1: ist,
0: für den Fall, ich irgendwo liege und nicht mehr selber sprechen kann, der Sanitäter gucken kann, was ist es denn jetzt? Ja.
1: Okay, und kriegt er dann mein Handy so ohne weiteres auf?
0: Also es ist ja so, wenn das Handy gesperrt ist, und das sollte es ja eigentlich schon sein, dann kann man lange auf den Ausschalter drücken und dann kommen die Notfallinformationen. Und da steht das dann drin, da muss ich das Handy gar nicht entsperren können, da stehen dann eben die Notfallinformationen drin.
1: Das ist sehr clever. Also über die Einstellungen kommt man auf diese Bedienhilfen und da kann man ganz viel erleichtern, möglich machen, arrangieren.
0: Also mein Tipp ist immer, in den Einstellungen ist es oft so verschachtelt oder so, aber ich habe da eine ganz tolle Suchfunktion.
1: Ja.
0: Da gehe ich einfach auf die Suche und schreibe dann zum Beispiel jetzt Notfall. Und dann kriege ich alles das, was mit Notfall zu tun hat und brauche mich dann nicht durchzuhangeln oder sonst irgendwie.
1: In welchem Untermenü ist es dann zu finden?
0: Ja.
1: Super. Andreas, vielen Dank fürs Erste.
0: Gerne.
1: Und nachher bereiten wir unser Smartphone für den Fall vor, der hoffentlich nie eintritt, nämlich dass es weg ist, entweder verloren oder geklaut. Aber ich sage jetzt mal, der Puls geht nicht ganz so durch die Decke, wenn man ein paar Dinge vorher eingerichtet und arrangiert hat. Wirst du uns gleich zeigen. Wir stärken dich auch mit Daniele Coronas Parmesankruste, die ein Filet ummantelt oder krönt. Und dazu gibt es einen Bohnensalat, handgeschnitzt, jedes Böhnchen einzeln halbiert.

0: meditiert. Du bist immer noch dran am Bohnenschnitzen. Ja. Hat sowas Meditatives, ne?
1: Ja, ja. Na gut. Das erinnert mich an meine Lehre.
0: Da musste man sowas machen, ja, stimmt.
1: Und Erbsen schälen. Das glauben Sie mir heute gar nicht mehr, meine Lehrlinge.
0: Einzelne Erbsen schälen?
1: Ja, selbstverständlich.
0: Wo hast denn du gelernt?
1: Im Sternenladen.
0: Ja gut, da ja. Wundert man sich dann manchmal über nichts mehr.
1: Ja.
0: So, jetzt sind die goldgelb gebraten.
1: Man sieht auch den Farbunterschied ein bisschen,
0: ja,
1: welche wir zuerst reingemacht haben.
0: Gut. Gell? Ausgebraten in Butterschmalz oder Olivenöl?
1: Olivenöl.
0: Olivenöl.
1: Man kann aber auch gekehrte Butter nehmen, mhm, das ist gar kein Problem.
0: Also Schweinefilet mit einer Parmesankruste obendrauf, Piccata Milanese nach Danieles Familie.
1: Genau. Welches Fleisch jeden selbst überlassen oder Fisch? Ich habe jetzt hier schon Kirschtomaten geschnitten, yep. Ich habe die Bohnen. Ich liebe rote Zwiebel in Salat, das mache ich ganz arg. Bei uns in Sizilien hatte man die ganz großen, kennst du die, ganz große Zwiebeln, so 1-2 Kilo schwer, rot, und die sind süß.
0: So. Sind so, die kann man fast so essen, ne? die haben gar nicht Schärfe.
1: Und es gibt ein Gericht, das ist dann Orangen- oder Zitronensalat mit Zwiebeln.
0: Oh, göttlich.
1: Ja, also, wir haben jetzt hier, die dürften eigentlich fertig sein. Die Vinaigrette, das ist ganz schnell gemacht. Wir haben ein bisschen Senf. Wir haben für die Süße haben wir einen Honig.
0: Und dadurch, dass du die Böhnchen planchiert und halbiert hast,
1: ja,
0: müssen die gar nicht so lange durchziehen wie sonst ein Bohnensalat, sondern
1: genau,
0: der kann quasi angemacht und serviert werden.
1: Genau. Dann geben wir ein bisschen Salz rein.
0: Ja.
1: Zucker haben wir schon. Ein bisschen Pfeffer geben wir rein, Olivenöl. Tun wir es verrühren und geben schön Balsamico rein. Dann haben wir schon hier so eine Creme. So ist immer am schnellsten gemacht, mhm, ein Dressing.
0: Und du musst es dann auch nicht noch probieren, sondern du weißt einfach, wenn das Mischverhältnis so mal Daumen ist.
1: Die darf man Knoblauch nicht wegschmeißen. Die haben wir aufgehoben von vorhin. Wer es mag, ich genau lieb's.
0: Einen Hauch rohen Knoblauch über einen Salat machen.
1: Ja.
0: Ja.
1: So. Jetzt geben wir hier die Vinaigrette rein.
0: Einmal durchmischen.
1: Was auch nicht fehlen darf, sind so ein paar Blätter frischen Basilikum. Aber nur rein zupfen.
0: Mhm. Ah, das sieht schon aus wie der Sommer in Person.
1: Oder?
0: Oder in Salatform.
1: Natürlich, wenn man den jetzt ein bisschen,
0: wow,
1: wenn man den ein bisschen länger ziehen lässt, ist natürlich besser. Aber ich glaube, der braucht noch ein bisschen
0: Salz. Du siehst ihm an, dass er Salz braucht.
1: Ja, der redet mit mir. Also, wir haben so viel Zeit jetzt miteinander verbracht beim Halbieren.
0: Dass du die Bohne spüren kannst.
1: Perfekt.
0: Du fühlst
1: also
0: die Bohne. So.
1: Leckerli. Jetzt geben wir Fille drauf.
0: Sehr gespannt. Und ich kann mir sehr gut vorstellen, dass diese Parmesankruste allein ausgebraten, dass das wie so ein...
1: Super lecker.
0: Ja, einfach lecker, ja, ist. So ein ja, Kuschballe. Ne?
1: So ein Omelett, so ein bisschen.
0: Ja. Bohnensalat dazu.
1: Ja.
0: Ja. Wer mag, kann noch ein Ciabatta, Baguette, was auch immer dazu,
1: ja,
0: essen.
1: Ja.
0: Oder wie gesagt, so reicht's auch. Meinst du es gut mit uns heute? Gibt eine herzhafte Portion, ne?
1: Ja. Und ist der weit weg?
0: Der dritte, genau. Ich nehme die mal weg, dann kannst du besser zirkeln.
1: Perfekt. So.
0: Ah, gut sieht's gut aus. Und duften tut's. Perfekt. Und überhaupt. Besteck ist da, Andreas auch.
1: Bitte schön.
2: Ja, vielen
0: Hattest
2: Dank.
0: Hast du eine Präferenz, welchen Teller du möchtest?
1: Gar nicht. Nö.
0: Es sind alle gleich.
1: Alle
0: normalerweise
1: gleich.
0: Sagt mir mal, einer verteilt, einer sucht aus. Ne, beim, ja, Kindern ist es so, damit kein Futterneid aufkommt. Guten Appetit. Es
1: Dankeschön,
0: sieht wirklich großartig aus.
1: Das muss nur noch schmecken.
0: Ja. Oder? Hat da jemand Zweifel?
1: Ah.
0: Perfekt.
1: Mhm,
0: mh, mh,
1: mh. Ja?
0: Oh ja.
1: Mhm.
0: Mhm. Mega.
2: Toll, die Kruste.
1: Oder?
2: Ja.
1: Jetzt gucken wir mal, ob da Salz genug drin ist, oder?
2: Ja.
0: Die hat ein richtig schönes Parmesan-Knusperaroma.
2: Jetzt bin ich auf die Bohnen gespannt.
0: Die Bohnen, ob sie quietschen.
1: Und immer halbieren, nicht vergessen, das nächste Mal.
0: Halbieren. Also, wer künftig die Bohnen nicht halbiert, kann nicht mehr unser Freund sein, oder, Daniele? Und, bist du zufrieden?
1: Ja.
2: Ja?
0: Höchste. Andreas, ja. Macht das was mit der Bohne, wenn sie halbiert unbedingt. Wird?
1: Ist anders, gell? Als
2: ja, es ist total anders.
1: Ja.
2: Also ich halbiere die normalerweise immer, dass sie nur halb so lang ist.
0: So.
2: Und jetzt werde ich mich aber besinnen und das anders machen.
0: Ja, aber es macht einen Unterschied, in der Tat.
2: Unbedingt.
0: Ist richtig gut.
1: Dankeschön.
0: Cooler Tipp. Nam nam. Also gut. Bohnen künftig nur noch halbiert. Ich esse nachher gerne weiter. Genieß das. Andreas, du stärkst. Ich brauche dich nachher noch. Ab dem Pfund wird es undeutlich. Das war jetzt gemein. Daniele, herzlichen Dank.
1: Danke dir.
0: Rezept wissen Sie, kaffee-oder-tee.de. Da werden Sie fündig. Sodele. Wer ist denn fürs erste Quiz der Woche hier angetreten? Es ist Frau Hirner. Hallo nach Burgstetten. Frau Hirner?
3: Ja, hallo.
0: Das sind Sie, wie schön. Und in Friedenweiler ist Herr Hall, nee, Frau Hall auch, eine Damenrunde.
3: Jawohl, hallo.
0: Jawohl, wunderbar. Frau Hirner, Sie dürften anfangen. Wir haben 5 Minuten Zeit, wir haben 11 Fragen und einen Joker in der Wand versteckt. Los geht's.
3: Mit welcher? Mit der 3.
0: Mit der 3, gut. Woher stammt die Heilmethode der Akupunktur? Aus Indien, aus Brasilien oder aus China?
3: Nee.
0: Aus China, das ist richtig. Auftakt passt. Frau Hall.
3: Jawohl, die 5.
0: Mit der 5. Wo feiert man heute den Schwörmontag? In Ulm, Reutlingen oder Heilbronn?
3: Ich muss raten. In Reutlingen.
0: Nein, es ist in Ulm.
3: Ah.
0: Oh, schade, mit dem Nahbade. Frau Hirner.
3: 6, bitte.
0: 6. Was können Smartphones? Gedanken lesen, Texte vorlesen oder Krümel auflesen?
3: B.
0: Ja, das mit den Gedanken lesen dauert hoffentlich noch eine Weile. Ja, passt, das super.
3: Doch.
0: Ja. Frau Hall.
3: Die 1, bitte.
0: Kommt. Die Riesending-Schachthöhle, Deutschlands längste und tiefste Höhle, liegt in Bayern, Thüringen oder Baden-Württemberg?
3: Puh.
0: Raten ist erlaubt.
3: Thüringen, B.
0: Thüringen, sagen Sie?
3: Ja.
0: Leider nein, Bayern wäre die Antwort gewesen. Ärgerlich. Frau Hirner, was darf ich öffnen?
3: Die 9, bitte.
0: Mhm. Boris Beckers Wimbledon-Sieg 1985 war das letzte Spiel seines Gegners Kevin Curran mit einem weißen Tennisball oder für ihn in diesem Jahr? Das ist eine schwere Frage. 60 Euro gibt es dafür.
3: Da muss ich raten. B.
0: B? Bertha.
3: C. Cesar.
0: Oh, jetzt haben Sie Glück gehabt. Es war schon eingeloggt. C wäre nämlich die falsche Antwort gewesen. Wir hatten B verstanden. Der weiße Ball ist richtig. Man hat zwar damals schon mit gelben Bällen gespielt, nur in Wimbledon nicht. Das ist, war da so der weiße Sport. Aber nach Boris Beckers Sieg kam dann auch der gelbe Ball. Wunderbar, Glück gehabt. Frau Hall.
3: Die 12.
0: Die 12. Wie heißt einer der bekanntesten Veranstaltungsräume auf Mallorca? Weinkaiser, Bierkönig oder Sektprinz?
3: B, der Bierkönig.
0: Ja, der Anfang ist gemacht. Super, so eine Riesenfreiluftdisse. Ja, wir schweigen und machen weiter. Frau Hirner.
3: Die 8.
0: Wo spielt der Animationsfilm Ratatouille? In London, in Paris oder in Rom? Ratatouille. Das ist richtig, genau. Die kleine Ratte, die da im Gourmet-Restaurant unterwegs ist. Wunderschöner Film. Liebe Frau Hall, was darf ich für Sie öffnen?
3: Haben wir noch die 12?
0: Die 12 ist weg. 10, 11 in der Reihe wären.
3: Dann nehme ich die 11.
0: Immer die 11? Der Joker ist auch noch irgendwo versteckt. Ne? Wie nennt man ein als Wendepunkt empfundenes Erlebnis? Schlüsselerlebnis, Ausweiserlebnis oder Geldbörsenerlebnis?
3: Ah, das Schlüsselerlebnis.
0: Richtig, hurra. Frau Hirner, 2, 4, 7 oder 10?
3: Ich hätte gerne die 2.
0: Die 2, 13 Euro. Welchem Monat wird in einem Schaltjahr ein Tag zugefügt? Dem Februar, dem Juni oder dem Oktober?
3: Ah, dem Februar.
0: Ah, dem Februar, sagt sie ganz gelassen, weil sie weiß, dass es richtig ist. 4, 7 oder 10, Frau Hall, hätte ich zur Wahl.
3: 7, bitte.
0: Eins davon ist der Joker, aber nicht der. 59 Euro könnte es aber geben. Zu den Kloakentieren gehört auch der Ameisenigel, der Termitenmaulwurf oder die Mistkäferwühlmaus.
3: Kloakentieren. Mhm. Ah.
0: Sie gehen auf den Ameisenigel.
3: Ja.
0: Und das ist richtig.
3: Oh, juhu.
0: Juhu. Endspurt. Wir sind 142 zu 104. Je nachdem, was noch unter der 4 oder der 10 liegt, kann es so oder so ausgehen. Frau Hirner, was öffnen wir?
3: Die 10, bitte.
0: Die 10, sagt sie ganz gelassen, 61 Euro. Auf der Insel Chekla Kok liegt der Flughafen von Hongkong, Singapur oder Tokio.
3: Da muss ich auch raten.
0: Ja, ist erlaubt.
3: Guck, sag ich mal A.
0: Sie sagen Hongkong?
3: Ja.
0: Und das ist richtig. Yes. Wir buchen die 61 Euro ein. Sie sind dann bei 203 Euro. Wahnsinn. Frau Hall, wir öffnen die 4 für Sie. Sie wissen, was drunter ist.
3: Schade, schade.
0: Ja, schade. Hat auch jetzt mit dem Joker hinten raus nicht mehr ganz gereicht. Aber Sie haben toll mitgespielt, die Damen. Eine sehr schöne, sehr flüssige Runde. So kann es weitergehen. Perfekt. Frau Hörner, 203 Euro zum Wochenauftakt. Läuft, oder? Läuft wunderbar. Prima. Dann hoffe ich doch sehr, dass Sie bei uns bleiben, zumal wir in der nächsten Stunde Schönes für Sie vorbereitet haben. Es gibt Tipps für Serien und Filme für laue Sommerabende. Es gibt welche mit Humor und welche mit Tiefgang und eine Wiederaufnahme des Klassikers Unsere kleine Farm. Und wir fragen nach in Berlin, wie geht's weiter mit dem CDU-Fraktionsvorsitz? Jens Spahn ist nach der Leihmutter-Affäre am Samstag ja zurückgetreten. Wer folgt ihm nach? Welche Namen werden im politischen Berlin gerade gehandelt? Und auch vor allem die Frage, was muss eigentlich so ein Fraktionsvorsitzender alles drauf haben? Welche Fähigkeiten, welche Fertigkeiten? Ich hoffe, Sie sind gleich wieder dabei bei Kaffee oder Tee. Wir sehen uns wieder nach den Landesnachrichten. 17.05 Uhr sind wir für Sie da. Bis ganz gleich. Willkommen zurück. Wir sind gefühlt am See, am Meer, haben gerade noch Geld aufs Handy geguckt, wollen jetzt vielleicht ins Wasser gehen. Dann steckt man in der Regel irgendwie das Handy noch unter das Handtuch. Und wenn man dann wiederkommt aus dem Wasser, ist das Ding weg. Und das ist echt ein Albtraum, oder? Was inzwischen auf dem Handy alles drauf ist, es ist das halbe Leben. Damit Sie für diese Situation, die hoffentlich nie passieren mag, gerüstet sind, haben wir Andreas heute am Start. Andreas Reinhardt, unser Multimedia-Redakteur. Man kann so ein bisschen vorsorgen, dass, ich sage jetzt mal, der Schaden sich so halbwegs in Grenzen hält. Bleiben Sie dran, gleich bei uns bei Kaffee oder Tee. Vorher gucken wir aber auf ein aktuelles Thema. Eins, was seit dem Samstag eigentlich erst auf dem Markt ist. Und jetzt muss es offenbar schnell gehen. Denn am Samstag hat Jens Spahn seinen Rücktritt als CDU-Fraktionschef erklärt nach der Leihmutter-Affäre. Sie wissen, er hat mit seinem Mann von einer Leihmutter in den USA ein Kind austragen lassen. Das wird ihm nun als Doppelmoral vorgeworfen. Heute hat die CDU-CSU-Fraktion für den 29. Juli eine Sondersitzung angekündigt. Heute hat also das Präsidium getagt und wir fragen einfach mal in Berlin, in unserem Hauptstadtstudio bei Lissi Kaufmann nach, was war da los heute in Berlin?
4: Da war so einiges los. Alle haben auf das Konrad-Adenauer-Haus, also den Sitz der CDU-Parteizentrale, geschaut, was da besprochen wird im Präsidium. Die Journalisten standen alle davor mit Kameras, mit Mikrofonen. Und wichtige Personen der CDU sind da reingeeilt, aber keiner hat einen Piep gesagt, keiner wollte sich äußern, noch steht nicht fest, wer der Nachfolger werden soll. Wir haben nur von Steffen Bilger, dem parlamentarischen Geschäftsführer, übrigens auch ein Baden-Württemberger, gehört, wie die Stimmung ist in der Union und die ist wohl etwas angespannt.
0: Okay. Und warum, Lissi, muss das jetzt alles so schnell gehen? Heute die Sondersitzung, dann am 29.07. gleich auch die nächste Sondersitzung. Warum?
4: Na, die Union, die war ja mit einer richtigen Empörungswelle konfrontiert. Eine, mit der man, glaube ich, in diesem Umfang nicht gerechnet hat. Man wollte das also möglichst schnell abräumen. Und man will das jetzt nicht in dieser Sommerpause lang weitertragen. Denn wenn sonst nicht viele politische Themen anstehen, könnte das ziemlich breit getreten werden. Und das kann die Union, das kann die CDU vor allen Dingen im Moment überhaupt nicht brauchen. Die steht nämlich, wie alle anderen, auch vor Landtagswahlen im Osten im September. Und da sieht es für die Union, da sieht es für die CDU im Moment überhaupt nicht gut aus. Und da will man den Wahlkämpfern dort nicht im Wege stehen mit diesem Skandal jetzt in Berlin.
0: Aber was hörst du? Es ist jetzt heute der erste Arbeitstag nach dem Wochenende mit dem Rücktritt. Gibt's Namen? Wer wird im politischen Berlin gerade aktuell gehandelt als heißer Kandidat oder Kandidatin?
4: Ja, da gibt's eine ganze Liste von Namen, die da kursieren. Manche sind wahrscheinlicher, manche eher unwahrscheinlich. Auf dieser Liste stehen tatsächlich zwei Baden-Württemberger. Die eine ist Nina Wagen, die Gesundheitsministerin. Da würde ich mal ein ganz großes Fragezeichen dahinter machen. Die ist ja noch nicht ganz fertig mit ihren Reformen. Und da frage ich mich, wieso sollte sie denn dann jetzt ihren Job liegen lassen, halb fertig gemacht und dann ins Parlament wechseln? Der andere Name, der kursiert, ist Thorsten Frey. Der ist im Moment Kanzleramtsminister, arbeitet also sehr nah am Kanzler, mit dem Kanzler im Kanzleramt, muss da also die Fäden zusammenhalten. Und das ist eben eine Personalie, die da genannt wird, möglicherweise als Nachfolger für Jens Spahn im Parlament.
0: Sag mal kurz, so ein Fraktionschef, was muss der können? Welche Fähigkeiten, Fertigkeiten muss der mitbringen oder die?
4: Ziemlich viele Fähigkeiten, der hat viele Aufgaben, der muss nach innen wirken, der muss nach außen wirken und im Grunde auch so ein bisschen zur Seite, also zur SPD, zum Koalitionspartner, mit dem muss man sich da gut verstehen, also auch mit dem Fraktionschef der SPD und da gut zusammenarbeiten. Man muss nach außen wirken, man muss nämlich die ganzen Unionsparlamentarier nach außen repräsentieren, also nicht nur Interviews geben, sondern eben auch den Ton nach außen angeben. Und man muss nach innen führen. Das heißt, man muss diesen ganzen Haufen, die Parlamentarier der Union, auch zusammenhalten, damit die dann tatsächlich gemeinsam abstimmen, dass es da also keine Abweichler gibt. Und da ist eben so Zuckerbrot und Peitsche gefragt.
0: Kann man oder würde man Thorsten Frey das zutrauen? Du hast ja gerade schon gesagt, Nina Wagen hat als Gesundheitsministerin noch einen Job zu erledigen. Kann das Thorsten Frey? Er hat ja wohl auch schon mal bekundet, dass das ein Job wäre, den er gerne machen würde.
4: Also im Moment hält er sich jetzt nach diesem Skandal, der da ausgebrochen ist, sehr zurück. Was man Thorsten Frey zutraut, ist auf jeden Fall das Zuckerbrot. Also Thorsten Frey kennt man ja auch aus Interviews. Er ist da immer sehr geduldig, auch bei kritischen Fragen. Er ist immer sehr freundlich, sehr zugewandt. Er erklärt sehr gerne. Manche haben ein bisschen Zweifel, ob er da auch die Peitsche, die man ab und zu mal braucht im Parlament bei den eigenen Leuten, ob er die auspacken kann, ob das so sein Stil ist. Die Frage ist, braucht man das wirklich? Schafft er es eventuell psychologisch geschickt, andere da einzuspannen, die vielleicht erstmal noch gegen einen bestimmten Gesetzesvorschlag stimmen wollen? Also das ist nicht ausgeschlossen, dass auch diese Methode funktionieren könnte. Aber wie gesagt, es ist im Moment ja erstmal nur ein Name, der kursiert und nichts, was wir da fest wissen würden.
0: Dann brauchen wir, glaube ich, auch gar nicht weiter drüber nachdenken, wer dann Thorsten Frey in seinem Amt beerben könnte. Wir lassen jetzt erstmal die eine Personalie wahr werden. Am 29.07. wissen wir da hoffentlich mehr. Und ich danke dir sehr, liebe Lissy Kaufmann in Berlin, für diese Einschätzung ganz aktuell zum heutigen Tag, der durchaus spannend ist in Berlin. Grüße dahin. Ciao.
4: Tschüss.
0: So, jetzt bereiten wir Sie gut auf den Urlaub vor. Das erspart viel Ärger. Auch unser Smartphone will für die Reise vorbereitet sein, auch für den Fall, dass es verloren geht oder noch schlimmer geklaut wird. Passiert im Urlaub leider oft. Aus der Tasche raus oder vom Tisch im Restaurant weg. Ein Albtraum, denn auf unserem Handy sind wichtige Dokumente und sensible Daten, oft eben auch meine Reisedokumente. Wir sprechen mit Andreas Reinhardt, unserem Multimedia-Redakteur, wie man sich vorbereiten kann. Andreas? Nee? Doch.
2: Doch, ich bin da.
0: Ja. Du hast auf dein Handy geguckt oder sonst wo.
2: Genau.
0: Deswegen war ich jetzt kurz irritiert, ob ich schon zu dir kommen darf. Ich darf.
2: Du kannst sehr gerne zu mir kommen.
0: Erste Reaktion. Du zeigst uns, was man einfach machen muss, um diesen wirklich schlimmen Fall, der nie eintreten mag, so ein bisschen abfedern zu können. Ich merke, mein Handy ist weg. Was mache ich als erstes?
2: Ich nehme mir ein anderes Handy oder ein anderes Telefon und rufe meine eigene Nummer an. Und guck, ob es nicht irgendwo auf dem Sofa liegt und klingelt oder nicht klingelt.
0: Einfach irgendwo dazwischen gerutscht ist, genau. Unterm Handtuch liegt da hinten. Deswegen hören wir es nicht, oder?
2: Deswegen.
0: Klingelst du mal bei mir an? Guck mal, das ist jetzt echt abgefedert, der hinten.
2: Ja, ne?
0: Klingelt
2: ja
0: nicht. So.
2: Aber wenn ich es dann hören würde, ja, würde ich hingehen und würde sagen, okay, gut, ich habe es gefunden.
0: Okay, dann weiß ich schon mal, durchatmen, das ist nicht alles ganz so schlimm. Aber davor muss ich ja mein Handy suchbar machen oder findbar
2: Richtig.
0: Machen.
2: Wie mache also ich das? Zum Beispiel bei Android gehe ich in mein Google-Konto Und da kann ich dann anklicken, mein Smartphone finden.
0: Ja.
2: Und da kann ich das auch erlauben. Und ich muss natürlich die Standortdienste eingeschaltet haben, also dass das Gerät schon mal von sich aus weiß, wo es denn überhaupt ist.
0: Mhm.
2: So. Und wenn ich das dann weiß, dann kann ich mich mit dem Gerät verbinden. Ich habe das mal hier vorbereitet für ein iPad, was ich besitze. Und ich habe es das letzte Mal gezeigt mit dem Android-Gerät, deswegen diesmal mit dem iOS-Gerät. Mhm. So, und ich sehe jetzt hier, aha, okay, mein iPad, das liegt in Mainz, im SWR. Ich habe es im Funk einfach liegen lassen.
0: Also Entspannung, da darf es sein, es ist
2: genau, da ist es safe,
0: ja.
2: Da liegt es jetzt erstmal, genau. Aber ich kann es auf jeden Fall schon mal finden. Ich weiß, es ist nicht in Timbuktu, Bochum oder sonst irgendwo, sondern es ist safe.
0: Okay, und wenn ich jetzt, Moment, ich habe jetzt das Handy irgendwie, ich weiß, es ist nicht da, wo es sein soll. Ja. Es ist in Bochum oder in Lüdenscheid, auf jeden Fall nicht da, wo es sein soll. Und ich kriege Alarmstimmung. Ich weiß, da ist Bezahlfunktion, da sind wichtige, sensible Daten drauf. Kann ich das dann sperren lassen aus der Distanz?
2: Also ich kann es so sperren, dass derjenige sehr große Schwierigkeiten hat, es zu entsperren. Ich sollte natürlich sowieso Fingerabdruck, Gesichtserkennung oder PIN mindestens drauf haben, damit jetzt nicht jeder, der das einfach findet, es entsperren kann und auf diese ganzen Funktionen zugreifen kann.
0: Mhm.
2: Häufig ist es so, dass ich ja, wenn ich jetzt die Banking-App aufmache, zusätzlich meinen Fingerabdruck brauche. Das gibt eine gewisse zusätzliche Sicherheit. Also das würde ich auf jeden Fall aktivieren. Und dann, wenn ich es denn tatsächlich gefunden habe, dann kann ich hingehen und kann sagen, ich lasse jetzt trotzdem noch mal einen Ton wiedergeben. Vielleicht erschreckt das denjenigen, der es gerade geklaut hat. Oder ich kann es eben löschen, komplett löschen, auf Werkseinstellungen zurücksetzen. Dann ist zwar alles, was da drauf ist, weg, aber derjenige, der es gefunden hat, kann auch nichts mehr damit anfangen.
0: Mit anfangen, okay. Das ist aber das Worst-Case-Szenario.
2: Ja.
0: Wenn es auf meinen Anruf nicht reagiert, also wenn ich es nicht klingeln höre, dann könnte es ja auch eigentlich nur der Akku leer sein.
2: Oder stumm geschaltet
0: sein.
2: Ja, genau. Wenn ich das hier über die Webseite klingeln lasse, dann klingelt es auch, wenn es stumm geschaltet ist. Ja, das ist also der Trick.
0: Ah.
2: Aha, dann rappelt es also in jedem Fall.
0: Auch wenn es stumm geschaltet ist, aber wenn der Akku leer ist, geht gar nichts mehr.
2: Wenn der Akku leer ist, wenn das Gerät aus ist, dann geht nichts mehr. Dann weiß man aber wenigstens den Standort, kurz bevor der Akku leer geworden ist.
0: Mhm.
2: Das weiß man also auf jeden Fall.
0: Oder wenn derjenige, der es vielleicht dann geklaut hat, das Ding irgendwann wieder lädt, weil er es ja weiter benutzen will. Oder
2: genau,
0: dann hat man ja auch wieder eine.
2: Genau so ist es, ja.
0: Also ich kann meine Daten quasi löschen, auch im Fernzugriff, wenn das dann vorher eingerichtet ist. Ich kann Missbrauch dann soweit verhindern. Dann sind aber auch meine ganzen Daten weg.
2: Ja.
0: Und das ist ja auch eine mittlere Katastrophe.
2: Das ist, häufig haben ja ganz viele Leute Millionen von Fotos drauf, die irgendwo gesichert sein sollten. Also ich empfehle immer, dass man sich ein Cloud-Konto nimmt, also eine Festplatte im Internet, bei der das Gerät, immer wenn ich wieder in einem WLAN bin, die Fotos, die ich gemacht habe, dorthin überspielt. Dann habe ich die auf jeden Fall sicher. Mit E-Mails ist es ja so, wenn ich das Gerät platt mache, häufig sind die E-Mails ja noch alle da.
0: Mhm.
2: Die sind halt irgendwo auf einem Speicher und ich muss es neu einrichten. Das macht Arbeit, aber die sind noch da.
0: Okay. Was muss ich dafür getan haben, damit dieses Backup existiert?
2: Du hast das Zauberwort genannt, Backup. Ich gehe wieder in die Einstellungen von meinem Gerät und gucke irgendwie nach Backup, nach Datensicherung und schalte die dort ein und kann dann dort auch tatsächlich die sagen, wo es denn hingesichert werden soll. Also das sollte man auf jeden Fall tun. Und wenn ich das alles gemacht habe und das Gerät tatsächlich dann weg ist, okay, dann ist das Gerät weg. Aber wenn ich mir dann ein neues Gerät kaufe, mich zum Beispiel mit meinem alten Konto dann mit dem neuen Gerät anmelde, kommen die Daten alle wieder zurück, die in diesem Backup auf der Festplatte im Internet gespeichert sind. Die werden dann wieder zurückgespielt.
0: Siehst du mal, Kofferpacken war früher, heute muss man auch noch das Handy für
2: unbedingt.
0: Irgendwelche Urlaubsreisen.
2: Und das Ladegerät nicht verpassen, vergessen.
0: Ja,
2: und,
0: großer Fehler.
2: Und noch eine Powerbank einpacken.
0: Ja, für den Fall, dass jetzt mal kein Kabel, kein Strom irgendwo
2: unterwegs irgendwo, jetzt ist es gleich alle, also eine Powerbank dabei.
0: Ja, also auch das Handy will auf den Urlaub vorbereitet werden, lieber Andreas. Ich danke dir sehr. Und jetzt denke ich schon eins weiter, wenn ich mit dem Auto in Urlaub fahre. Also im Zuge der Digitalisierung ist es ja auch so, dass auf den Autobahnen in unseren Nachbarländern nichts mehr so ist, wie Sie es vielleicht noch vom vergangenen Mal kennen. Früher war ja so, man ist mit dem Auto auf die Autobahn gegangen. Irgendwann kam so eine Mautstelle und dann musste man da die Kreditkarte rausholen oder das Kleingeld vorzählen und dann durfte man weiterfahren. Jetzt ist es aber so, dass es diese Mautstellen oft gar nicht mehr gibt, sondern man fährt auf die Autobahn und irgendwann wird mit dem Kennzeichen erfasst, dass ich da unterwegs bin. Wenn ich jetzt aber mich vorher nicht registriert habe, das kann bitter und teuer und sehr böse werden. Und deswegen wollen wir auch hier, dass Sie gut in den Urlaub kommen, ohne eine Überraschung, eine böse hinterher.
5: Unterwegs mit dem Auto im Ausland, vielleicht auf dem Weg in den Urlaub. Die Straße ist frei, kein Stau, kein Stopp, alles entspannt. Man fährt unter einer Kamerabrücke hindurch, passiert unbekannte Verkehrsschilder und plötzlich ist es geschehen. Man hat übersehen, dass man sich auf einer Mautstraße befindet, auf der eigentlich Gebühren fällig sind. Denn immer häufiger wird die Maut digital erhoben. Kameras erfassen Kennzeichen und Fahrzeugklasse und speichern diese zusammen mit Ort und Zeit im System. Innerhalb einer bestimmten Frist muss die Maut dann online bezahlt werden. Nach erfolgreicher Zahlung gilt die Fahrt als abgeschlossen, ganz ohne Schranken oder Anhalten, alles läuft digital. Dieses sogenannte Free-Flow-System breitet sich in Europa zunehmend aus. In Ländern wie Frankreich, Portugal, Italien, Spanien, Norwegen und Schweden sowie teilweise auch in den Niederlanden und Dänemark gibt es diese unsichtbaren Mautstationen bereits. Kroatien plant die flächendeckende Einführung ab Herbst 2026. Wichtig ist also, sich vorher zu informieren.
6: Im Moment ist es so, dass die meisten Autofahrer noch gar nicht wissen, dass es so ein System gibt und im Zweifel in die Falle tappen und ein Bußgeld kassieren.
5: Denn die eigentliche Maut ist oft gering. Wer allerdings nicht rechtzeitig zahlt, bekommt später Post und die kann teuer werden.
7: Verbraucher kontaktieren uns aktuell vor allem, weil sie Wochen, manchmal sogar Monate nach der Fahrt, nach dem Urlaub, eine Zahlungsaufforderung oder Mahnung oder sogar ein Inkassoschreiben bekommen. Und oft mit deutlichen Zusatzkosten, also zusätzlich zur ursprünglichen Maut. Und viele Verbraucher merken eben erst in diesem Moment, wenn der Brief im Briefkasten liegt, dass überhaupt eine Zahlung offen war.
5: Zu den ursprünglichen Gebühren kommen dann häufig Bearbeitungsgebühren, Inkassokosten oder Verwaltungsentgelte hinzu. So können aus wenigen Euro schnell mehrere hundert werden. Das wirkt zwar oft unverhältnismäßig, ist nach den Regeln der Autobahnbetreiber aber rechtlich zulässig. Jeder Autobahnbetreiber nutzt eigene Plattformen und unterschiedliche Fristen. Während in Frankreich oft nur 72 Stunden Zeit für die Zahlung bleiben, sind es in Italien bis zu 15 Tage. Meist ist die Zahlung ausschließlich online möglich, häufig sogar nur per Kreditkarte.
6: Aus Sicht des ADAC ist es ganz wichtig, dass wir europaweit einheitliche Standards kreieren, dass einheitliche Beschilderung vorgenommen wird für Free-Float-Strecken, aber auch eine einheitliche Plattform, wo alle Autofahrer sich vielleicht registrieren und man nicht kleinteilig für jeden Autobahnbetreiber eine eigene Plattform hat.
5: Bis es soweit ist, müssen sich Autofahrer vor der Fahrt gut vorbereiten.
7: Man sollte also vorab prüfen, welche Mautsysteme im Reiseland gelten. Dabei können moderne Navigationssysteme super helfen. Das heißt, man gibt einfach zu Hause schon mal die Strecke ein und erfährt dann in der Regel eben, ob eine Mautstrecke befahren wird und was es für eine Mautstrecke ist. Oft gibt es auch Zusatzinformationen. Alternativ auch die klassische Reisevorbereitung über einen Automobilclub. Hier gibt es auch auf den Internetseiten der Automobilclubs entsprechende Mautrechner, wo ich die eigene Reisestrecke eingeben kann und sogar schon die Höhe der Maut erfahre.
5: Dann steht der entspannten Urlaubsfahrt nichts mehr im Weg.
0: So, das waren doch jetzt einige Infos, um Sie digital auf Ihre nächste Urlaubsreise vorzubereiten. Sie können auch gerne nochmal bei uns auf der Kaffee- oder Tee-Seite nachlesen. Es sind viele Infos für Sie hinterlegt. Hinten raus zu diesem ganzen Paket haben wir noch was, wie soll man sagen, was Leichtes. Weil diese Vorstellung, mein Handy ist weg und wie telefoniere ich dann, die ist insofern auch doof, weil es sehr oft keine Telefonzellen mehr gibt. von wo soll ich dann irgendjemanden informieren, aktivieren oder sonst was tun? Nicht ganz. Es gibt noch ein öffentliches Telefon, zumindest in Rott. Rott im Westerwald, da hängt direkt am Wanderweg Westerwaldsteig ein öffentliches Telefon am Straßenrand. Und was für eins.
8: Wer auf dem Westerwaldsteig das Dörfchen Rott erreicht, staunt nicht schlecht, denn was ist denn das da? Gleich am Ort

0: Ortsrand hängt ein Telefon. Für Selbstgespräche steht dran.
1: Hallo?
0: Natürlich meldet sich keiner, wenn man abhebt. Logisch, bei Selbstgesprächen ist das ja nun mal so. Aber trotzdem, wir müssen jetzt reden. Und zwar nicht mit uns selbst, sondern mit Daniela Schmidt. Die hat die Überraschung am Wegesrand installiert.
2: Ja, eine kleine Sehenswürdigkeit am Westerwaldsteig. Ja, so könnte man es nennen. Eine kleine Schmunzelsehenswürdigkeit. Ich führe auch selber gerne Selbstgespräche. Gerade wenn es um kompetente Ratschläge geht, frage ich mich gerne selber. Und in der Umgestaltung von unserem Vorgarten dachte ich, ist das ganz witzig, wenn da vorne halt das Telefon hängt und wenn Wandersleute vorbeikommen, die dann halt vielleicht mal mit sich selber sprechen möchten.
0: Und es kommen Wandersleute wie Natalia und Anatoli Miller, aber auch Leute aus dem Dorf. Simone Fischer kennt das Telefon natürlich genau wie Ulrike Fiebig. Der Selbstgesprächeapparat sorgt für Gesprächsstoff.
3: Die Idee ist wirklich gut. Ich glaube, jeder, der hier vorbeigeht, wird sagen, wow, was ist das hier?
4: Also es ist schon amüsant.
5: Ich finde die Idee total witzig. Mal mit sich in uns Reine kommen und auch mal klarstellen, was will ich eigentlich und was will ich eigentlich nicht. Und wenn man das vorher mal klärt, mit einem Selbstgespräch, dann wäre das ja vielleicht auch mal hilfreich.
6: Ich finde das klasse. Sie hat das vor, ich glaube, einem halben Jahr oder so gemacht und wir haben uns direkt alle kringelig gelacht, als wir das gesehen haben.
0: Kringelig gelacht ist ja auch lustig, aber vielleicht hat der Apparat ohne Anschluss ja noch einen tieferen Sinn.
7: Ich grüße dich, wie geht's dir denn heute?
0: Das alte Telefon, das man da plötzlich entdeckt, vielleicht tut es dem, der hier vorbeikommt, ja tatsächlich auch gut.
2: Ich bin ein sehr positiv eingestellter Mensch und ich versuche halt, das Positive mit so nach außen zu tragen. Und wenn man Leute, die halt wirklich sich vom Weltgeschehen her negativ beeinflussen lassen, mit so einem kleinen Telefon ein Lächeln ins Gesicht zaubern und die vergessen vielleicht für den Moment die Negativität, dann hat das schon mal viel gebracht.
0: Was wir jetzt natürlich noch wissen wollen, was redet man da denn so? Mal lauschen.
5: Ich habe schon lange nichts mehr von mir gehört.
4: Heute ist ein wunderschöner Tag. So ein bisschen warm.
6: Nee, ich habe dir nicht zugehört, als du gesagt hast, wir sollen Sport machen. Ich habe dir extra nicht zugehört.
4: Und dann geht's jetzt höchstwahrscheinlich zum Eisessen.
5: Ich weiß bloß nicht, ob ich für mich die beste Adresse bin.
6: Ja, ich habe die Schokolade gegessen. Und? Hast du was dagegen?
5: Doch, ich esse gerne Schokolade. Muss auch zwischendurch mal sein.
0: Übrigens, therapeutisch heißt es, können Selbstgespräche wirklich gut tun und sind total normal, solange man aus dem Telefon keine fremden Stimmen antworten hört.
8: Das ist es doch, was wir an so einem heißen Tag gerne essen wollen, oder? Knackiges, frisches Gemüse, am besten aus dem eigenen Garten, hier eben geerntet. Unsere Zucchini, die Mini-Paprika, die Tomätchen haben wir mitgebracht. Viel mehr braucht es doch eigentlich nicht, um glücklich zu sein an einem heißen Sommertag. Aber, sagte Sabine Schütze, ist ein guter Anfang, reicht aber noch nicht ganz aus, weil unser Körper mehr braucht. Warum, wenn wir so viel Gemüse und Salat im Sommer essen, nehmen wir denn nicht einfach alle ab?
9: Ja, man glaubt schon, ne? Wir bewegen uns ja weniger. Das ist so ein Punkt. Ja. Unser Körper braucht die 36 Grad Betriebstemperatur. Dafür muss er im Sommer nicht viel tun. Das heißt, das spart alles Energie. Das ist das eine. Und das andere ist, dass wir dann doch ein bisschen mehr essen, als uns oft gut tut. Also nachmittags noch ein Eis oder abends wird dann noch gegrillt. Und das ist oft dann relativ kohlenhydrat- und fettlastig. Und dabei wissen wir längst, auch aus Studien, dass das abends keine so gute Idee ist. Da bekommen uns Eiweiße tatsächlich besser. Die lassen uns in der Regel besser schlafen und haben auch weniger Kalorien.
8: Okay, und diese Eiweiße nicht erst abends essen, sondern so über den Tag verteilt, also zum Salat dann jeweils schon ein Eiweiß dazu. Das kann aber in vielerlei Gestalten daherkommen. Genau. Also sag du eher pflanzliches oder tierisches Eiweiß?
9: Tatsächlich würde ich pflanzliches bevorzugen.
8: Ja.
9: Tierische Eiweiße haben oft auch relativ einen hohen Fettanteil, und zwar gesättigte Fette, die in der Regel nicht ganz so gut verdaulich sind. Deswegen sind dann pflanzliche Eiweiße die bessere Wahl. Egal, ob das jetzt Hülsenfrüchte sind, Kartoffeln zählen auch mit zu den pflanzlichen Eiweißen, Nüsse, Saaten, können wir alles gut nehmen.
8: Quark, Joghurt.
9: Sind dann tierische Eiweiße.
8: Ach, das sind ja tierisch.

0: kräftigen Geschmack,
1: Geschmack mitbringt. Ne? Der weiße Tofu bringt jetzt erstmal nicht so viel.
0: Deswegen marinieren wir den, genau.
1: Genau. Und was hast du hier in der Pfanne, am Schmurzeln?
0: Das ist Tempeh, das ist auch hier nochmal zu sehen, gibt es auch in Natur. Und gibt es auch zum Beispiel in Curry oder mit Kräutern auch schon ein bisschen eingelegt. Tofu hat halt den Vorteil, dass es auch leicht verdaulich ist, weil es ja nur quasi dickgelegte Milch ist. Im Tempeh, obwohl ich hier die komplette Sojabohne drin habe, ist es auch leicht verdaulich, weil es fermentiert ist. Es ist nämlich mit Edelschimmel beimpft. Das fermentiert und reift und sorgt dann auch dafür, dass sowohl die Kohlenhydrate als auch die Eiweiße besser verdaulich sind dann letztendlich. Und deswegen habe ich dir auch schon mal, und das ist nämlich das Beste meiner Meinung nach noch an Tempeh, und wir haben hier natürlich durch die ganze Bohne auch noch Ballaststoffe zum Beispiel und die ganzen anderen Nährstoffe. Und beim Tempeh habe ich den Vorteil, es schmeckt auch schon direkt ein bisschen nach was, weil es ja fermentiert ist. Du kannst das gern mal austesten.
1: Warum ist das Eiweiß denn so wichtig für uns? Warum brauche ich gerade im Sommer oder wenn ich vielleicht ein paar Tage älter bin, das Eiweiß zu trinken?
0: Ja, wir brauchen immer viel Eiweiß. Also viel, wir brauchen Eiweiß, sagen wir es mal so, das ist wichtig. Und wir brauchen das Eiweiß für jede Zelle in unserem Körper. Und Essen ist am besten halt auch über den Tag verteilt in 3 Mahlzeiten beispielsweise. Ne? Einfach, weil wir Eiweiß nicht speichern können. Deswegen dieses verteilt am Tag in verschiedenen Kombinationen gerne. Und kombiniert deswegen wiederum auch wichtig. Und deswegen haben wir zum Beispiel in unserem Salat noch jetzt Bohnen mit dabei. Ich habe Tempeh noch als eine zweite Eiweißquelle. Ich kann natürlich auch noch Nüsse dazu tun oder Saaten und habe eine dritte Eiweißquelle dabei. Einfach damit unser Körper alle Proteine bekommt, die er braucht. In dem Pflanzlichen habe ich nicht alle drin. Und unser Körper braucht sie alle und kann sie sich dann auch bedarfsgerecht zusammensetzen. Und dann haben wir natürlich gerade ganz viel von dem tollen Sommergemüse eben auch drin, was man gerade alles so erntet. Tomaten, finde ich, gehören ja im Moment auch einfach als absolutes Muss dazu.
1: Definitiv. Dann machen wir jetzt mal einen kurzen Ausflug zu Tomate. Okay. Weil es ist das Sommergemüse schlechthin. Und wer jetzt mitten in der Erntezeit, wenn die reif sind, hier bei uns von den heimischen Feldern, keine Tomaten isst, der verpasst was, ganz ehrlich. Hier ein paar Infos zu der wunderbaren Paradiesfrucht, wie sie in Österreich heißt, die Tomate.
2: Eine behaarte Tomate, die Fussi-Wussi, Tomaten in Blau oder Schwarz, marmoriert, klein und groß, kreativ angelegt. Melanie Grabners Welt der Tomaten ist bunt und vielfältig. Auf 1000 Quadratmetern in Böhl-Iggelheim wachsen auch seltene Tomatensorten.
3: Mich fasziniert total die Sortenvielfalt, die Formen, Farben der Früchte und die Aromen. Allein wenn man sich umblickt, gelb gestreifte Flaschentomaten, köstliche birnenförmige Fleischtomaten. Und besonders diese Tomaten, die ich anbaue, haben wunderbaren Geschmack.
2: Melanie Grabner schwört auf Mischkulturen im Garten, im Beet und auch im Gewächshaus.
3: Es geht mit Basilikum, es gehen Chilisorten, die sind nicht so anspruchsvoll. Mit Abstand gehen auch kleine Auberginenbüsche. Verrückterweise gedeihen auch Melonen ganz gut neben Tomaten oder gar Bohnen.
2: Paprika und Tomate dagegen passen nicht gut zusammen. Dafür sind beide zu anspruchsvoll und saugen sich gegenseitig die Nährstoffe weg. Was gibt's beim Anbau zu beachten? Die Tomate ist anspruchsvoll. Sie braucht zunächst viel Wasser und dann viel Sonne.
3: Es kann sein, gerade die alten Sorten neigen dazu, mehr aufzuplatzen. Und ich muss halt regelmäßig die Früchte kontrollieren und halt auch aufgeplatzte Früchte entfernen, weil die wiederum locken jede Menge Essigfliegen heran und die können mir die Ernte kaputt machen.
2: Gesundes Laub an der Pflanze ist gut als Schutz vor Sonnenbrand. Ansonsten heißt es gelbe Blätter entfernen, eventuell auch die sogenannten Geiztriebe abknipsen.
3: Ich gucke mir generell die Pflanze an, wie viel Laub hat sie. Hat sie zum Beispiel durch Braunfäule schon viel Laub verloren, lasse ich einen Geiztrieb stehen.
2: Woher kommt die Tomate? Wie viele Früchte aus Lateinamerika. Im 16. Jahrhundert sollen spanische Schiffe die Samen nach Europa transportiert haben. In Deutschland angebaut wurden sie erst in den 1930er Jahren. In Europa beliefern vor allem Italien und Spanien die Supermärkte. Doch der weltgrößte Produzent ist China. Von dort werden die Früchte oft nach Italien transportiert, um sie hier zu Konserven oder Tomatenmark zu verarbeiten. Auf dem Etikett ist das nicht auf Anhieb.

0: Hieb erkennbar. Welche Tomatensorten gibt es? Die sogenannte Rundtomate macht etwa 70% des weltweiten Anbaus aus. Der Klassiker, den viele auch aus dem Supermarkt kennen.
1: Ich bin Kind der 80er Jahre. Ich bin mit den Einheitstomaten aufgewachsen, die nach Wasser schmecken. Und ja, mir hat das einfach nicht gefallen. Tomaten war überhaupt nicht mein Ding. Und während meiner Lehre habe ich erstmals in der Gartenfachzeitschrift was über bunte Tomaten gelesen. Dass es gestreifte gibt, dass es gelbe gibt, lilane wohl auch.
0: Oder Fleischtomaten. Sie machen aber nur einen Bruchteil der Sortenvielfalt aus.
1: Ich habe zum Beispiel behaarte Tomaten von der Fussi Wussi. Das ist eine rot-gelb gestreifte Balkontomate. Die Pflanze wird nur 40 cm hoch. Sowohl das Laub als auch die Früchte sind flaumig behaart. Also sie haben so eine ähnliche Konsistenz wie ein Pfirsich. Die Tomate selbst schmeckt kräftig würzig.
0: Tatsächlich gibt es laut Sortenregister etwa 3.800 verschiedene Tomaten, allein in Deutschland. Sie unterscheiden sich in Farben, Formen und auch im Geschmack.
2: Und wo man die überall dazugeben kann zu diesen ganzen sommerlichen Gerichten, die ganz wichtig mit Eiweiß daherkommen sollen, sagt die Ernährungsberaterin unter uns, ihrem Kollegen Sabine Schütze. Du hast noch eine Idee, also klar, Quark, Kartoffeln, Nüsse, Tempeh, Soja. Das ist
3: Tomate, Mozzarella.
2: Auch das? Und du hast aber jetzt noch eine Suppe gemacht.
3: Genau, und da ist keine Tomate drin tatsächlich, sondern hier haben wir rote Beete und Gurke drin. Ist eine kalte Suppe, was eben gerade natürlich im Sommer ganz schön ist. Und auch hier habe ich wieder ganz viele verschiedene Eiweißquellen dabei. Ja. Dill macht es übrigens vom Geschmack her noch frisch. Hier haben wir selber Kefir oder Dickmilch drin in der Suppe. Das ist schon mal die eine Eiweißquelle. Die zweite Eiweißquelle ist, es muss ja auch noch alles schön satt machen. Zum Beispiel in dem Fall, jetzt rutscht das Eigelb raus. Naja, das Leben ist hart. Ja, du kriegst es gleich. Man kann es dann halt schön noch mit dem Ei kombinieren, das oben drauf kommt. Ne? Noch ein bisschen Dill, damit es hübscher aussieht. Gerade nachdem das Eigelb weggeflutscht ist. So. Und dann sind hier noch Kartoffeln dabei, die warm dazu serviert werden. Und dann habe ich sogar noch eine dritte Eiweißquelle mit dabei. Das ist die sogenannte Chalti Borschtschai. Das ist eine litauische Suppe. Die habe ich in meinem Urlaub dieses Jahr kennengelernt.
2: Chalti
3: Borschtschai.
2: Und ich finde
3: eine pinke Suppe. Also selbst die Litauer sagen Pinksuppe dafür. Aber ich finde, die Farbe ist toll und sie schmeckt auch großartig, weil sie halt frisch ist und gleichzeitig würzig. Die rote Beete, die da drin ist, ist übrigens direkt die eingelegte aus dem Glas. Das geht am allerschnellsten und sie schmeckt auch schon nach was. Ne?
2: Und sie bringt so was gleich Säuerliches mit. Die hat was ganz Frisches, diese Suppe.
3: Genau.
2: Darf ich ehrlich sein?
3: Bitte, versuch's mal.
2: Wenn ich bei den Eiweißquellen wählen dürfte, ob ich Tempeh esse oder diese Suppe.
3: Dann wärst du bei der Suppe, ne?
2: Entscheiden. Wir haben ja die große Auswahl. Und übrigens, wenn Sie bei uns auf der Kaffee oder Tee-Seite vorbeigucken, sind auch ganz viele tolle Rezepte, die eben dieses perfekte Sommeressen machen mit Eiweiß drin und dran. Und die kann man super vorbereiten.
3: Ganz viel Sommer. Ja, super. Man kann das Ei halt und die Kartoffeln einfach frisch dazu tun. Die Suppe hält ein paar Tage im Kühlschrank. Und man kann natürlich auch das mit Salat ergänzen oder Frühlingszwiebeln. Also ganz viel Sommergemüse geht zu allem dem, was wir hier haben. Wunderbar dazu.
2: Nur noch mal, damit wir auch kapieren, warum es so wichtig ist, bei Hitze Eiweiß zu essen. Also nicht nur Grünzeug, sondern auch wirklich Eiweiß dosiert über den Tag in mehreren Portionen.
3: Naja, es ist schon einfach wichtig, weil wir es nicht speichern können. Das ist nochmal ganz wichtig, deswegen eben verteilt. Und wir reden ja auch, wenn wir unter uns reden, ja leider schon von etwas älteren Menschen. Wir sind älter als 40, alle beide. Ganz knapp natürlich
1: nur. Ja, gesundvoll, ich kann nicht widersprechen.
3: Ja, ich sag ja auch nur ganz knapp. Und wir nehmen halt, wenn wir älter werden, auch schneller zu. Und wir haben halt relativ wenig Kilokalorien im Eiweiß, also weniger als in Fett und in Kohlenhydraten. Und je älter wir werden, desto mehr müssen wir auf unsere Muskeln aufpassen. Und das bedeutet Bewegung und ausreichend Eiweiß essen, um die Muskeln zu nähren, damit wir eben dem Muskelschwund entgegenwirken.
2: Wirken können. Noch ein gutes Argument, was du uns geliefert hast. Vielen Dank, liebe Sabine.
3: Wenn es dann lecker daherkommt, ist es
2: umso besser. Kommt, also diese Suppe ist wirklich richtig, und die sieht toll aus, pinke Suppe aus Litauen.
3: Hat mich auch sofort begeistert, muss ich sagen.
2: Danke, dass du das mit uns teilst.
3: Sehr gerne.
2: Wir lassen dich gern wieder bei Gelegenheiten Urlaub, wenn du schöne Rezepte mitbringst. Dankeschön. Schön. So, was für uns das reife Sommergemüse, das ist für die Weidetiere im Hochschwarzwald definitiv das würzige Heu. Jetzt ist die beste Zeit zu mähen. Meist passiert das ja mit modernen Landmaschinen. In Bernau, im Hochschwarzwald, gibt es auch ein paar junge Leute im Dorf, die machen das so richtig von der Hand, und zwar mit der Sense wie früher. Einmal im Jahr gibt es sogar einen Wettbewerb dafür. Simon Schmidt ist kürzlich dabei angetreten bei diesem Wettbewerb, musste zeigen, was er im Wettbewerb mit erfahrenen Sensenmännern mit seinen 23 Jahren so drauf hat. Es ist ein anstrengendes Hobby. Ich glaube, das sieht man schon beim Zugucken.
4: Man, dass das Gras fliegt. Mit der scharfen Sense Stück für Stück durchs Feld. Simon Schmidt ist gekommen, um zu sensen. Er hat wochenlang für diesen Tag trainiert. Zu Hause hat er seine Sense scharf geklopft, also gedengelt.
5: Ja, wir haben jetzt heute Morgen immer unter die Schneide dünn gedengelt. Und jetzt beim Wetzen richtet man die Schneide wieder schön gerade, dass sie nach unten zeigt. Ja, umso dünner gedengelt ist, umso besser schneidet sie natürlich. Und umso weniger Kraft braucht man natürlich.
4: Noch ein letztes Mal sensen, bevor es ernst wird. Simon ist bereit. Wer beim Schleifen auf Nummer sicher gehen will, bringt seine Klinge zu Altmeister Josef Perkmann. Der 88-Jährige ist Ehrenmitglied beim ersten Sensenverein Baden-Württemberg und seit seiner Gründung 1999 dabei.
6: Das Sensenmähen ist auch gesund. Ja, das Mähen, das tut den Bauchmuskel stärken und dann wird auch das Kreuz gestärkt. Ja. Weil ich habe eigentlich so mit dem Kreuz noch nie Probleme gehabt. Einfach.
4: Simons Konkurrenz schläft nicht. Es gilt, mit der Peitsche in den Rhythmus zu kommen für den richtigen Schwung. 20 Quadratmeter von dieser Wiese muss jeder Teilnehmer wegsensen. Eine letzte Inspektion, dann geht's los. Die Frauen fangen an. Wichtig ist nicht nur die Geschwindigkeit, sondern auch die Qualität. Wer nicht richtig schneidet, bekommt Strafsekunden. Auch wenn Simons Auftritt immer näher rückt, er bleibt fokussiert.
5: Auf den schönen, konstanten Schwung, schön gleichmäßig und keine Hektik aufkommen lassen. Und natürlich auch eine scharfe Sense. Und es ist einfach, macht einfach Spaß, draußen in der Natur ein bisschen Sense. Und natürlich auch dann das Geräusch vom absensenden Gras.
4: Die Grashalme werden weniger, die Zuschauer sind voll da. Wettmähen, sowas gibt es nicht alle Tage und nur noch an wenigen Orten zu sehen. Im Schwarzwald kommen die Besucher und Teilnehmer schon seit 30 Jahren. Hier gewinnt nicht der mit dem besten Buddy. Die Altmeister wissen, auf die Technik kommt es an. Kann Simon gegen so viel Erfahrung mithalten? Sein Moment ist gekommen. Alles geben und die 20 Quadratmeter so schnell wie möglich wegsäbeln. Schnell, aber trotzdem präzise. Es läuft gut. Die richtige Führung der Sense, das Timing, das hat er alles ganz genau geübt. Simons Bonus, er ist von hier und hat ein Heimspiel. Das Publikum peitscht ihn nach vorne. Noch die letzten Grashalme, dann hat er es geschafft.
5: Ja, ich glaube, es ist ganz gut gegangen. War ziemlich hohes Gras, ziemlich dicht. Aber ich denke, hat ganz gut ausgesehen, ja. Sense hat gut geschnitten, Schwünge waren gut. Ja, hat passt, ja.
4: Am Ende schafft Simon einen starken 6. Platz in seiner Kategorie. Eine tolle Leistung und eine sinnvolle Tätigkeit. An steilen Hängen vom Schwarzwald muss immer noch manchmal mit der Sense gemäht werden. Eines ist klar, Simon ist auch nächstes Jahr wieder dabei, wenn es heißt, sensen, bis die Grashalme fliegen.
2: Tja, und da ist er mit Sense bei uns im Studio. Simon Schmidt, herzlich willkommen. Ich habe gerade gehört, nächstes Jahr bist du wieder mit am Start. Hast du schon ein Ziel im Auge, wo es dann enden soll?
7: Ja, natürlich unter der Top 3 wäre schon am besten.
2: Ja.
7: Und naja, mit ein bisschen Übung ist vielleicht auch machbar.
2: Ist machbar, okay. Ja. Ich habe das schon richtig verstanden. Das waren jetzt nicht nur Bernauer, die um die Wette gesenst haben, sondern ihr hattet wirklich auch Konkurrenz aus anderen Orten, von auch weiter her?
7: Ja, einer war sogar dabei vor Vorarlberg. Ui. Der hatte die weiteste Anreise. Und der Wettbewerb ist schon 30 Jahre in Bernau. Mhm. Und zwar jetzt nie so viel Bernauer dabei. Und dieses Jahr waren wir 9 Bernauer Jungs und ein Mädchen.
2: Okay. Und habt ihr euch dann auch gegenseitig vorbereitet oder war das schon in der Trainingsphase eher eine Konkurrenz unter den Bernauern?
7: Ja, am Anfang war es schon auch ein bisschen freundschaftlich zusammen mehr.
2: Ja.
7: Und gegen Ende hin wurde dann schon der Konkurrenzkampf ein bisschen größer. Und wir hatten aber viel Spaß miteinander. Ja. Zusammen ein bisschen mehr und dann haben wir zusammen noch ein bisschen gegrillt.
2: Okay.
7: Wir hatten schöne Abende.
2: Also ihr habt das dann auch richtig zu so einem Event unter den Sensenleuten, Männern und Frauen in Bernau dann irgendwann mal gemacht. Deine Lamas haben dich in der Zeit wahrscheinlich nicht so oft gesehen, oder?
7: Ja, wir haben meistens am Sonntag gemäht.
2: Ja.
7: Und da kriegt man schon ein bisschen Zeit freigeschaufelt auch für die Lamas. Muss man natürlich.
2: Ja, die wollen versorgt werden.
7: Ja, die können nicht warten.
2: Die haben ja frisches Heu gekriegt vom Sensenwettbewerb dann, oder?
7: Ja, genau.
2: Zum Beispiel. Da reden wir gleich noch drüber über deine Lamas. Jetzt wollen wir erstmal noch diese Sense sehen.
7: Ja.
2: Was ist wichtig beim Sensenschwung, dass der richtig ist? Also darf man, zeig einfach mal, wie fasst man die richtig an, damit man es hinterher nicht im Kreuz hat?
7: Ja, man nimmt sie eigentlich ganz locker in die Hand mal. Dann geht man ein bisschen breitbeinig, ein bisschen in die Hocke. Und dann schön mit einem lockeren Schwung.
2: Mhm. Und immer so ein bisschen in den Knien mitfedern.
7: Immer ein bisschen mitfedern. Und die meiste Arbeit kommt aus dem Rücken.
2: Ja.
7: Guide mit den Händen. Und auch die Kraft kommt aus dem Rücken. Also gerade im Frühling, wenn man dann das erste Mal wieder anfängt zu sensen, dann spürt man die Rückenmuskulatur ganz schön, ja.
2: Das heißt, jemand, der jetzt zum ersten Mal die Sense in die Hand nimmt und das übt, hat dann wo Muskelkater?
7: Ja, so im seitlichen Rücken.
2: Okay.
7: Aber das merkt man dann schon so 2 Tage.
2: Ja, das glaube ich. Man muss dann halt gleich wieder ran und weiter sensen.
7: Aber irgendwann geht's. Irgendwann hat sich der Körper dran gewöhnt. Genau.
2: Ja. Habe ich richtig gesehen, du hast für den Wettbewerb deine Sense auch selber gedengelt. Also du bist nicht zum Profi gegangen, sondern du hast geguckt, dass das Ding von eigener Hand scharf wird.
7: Genau, ich habe sie selber dengelt. Das ist dann unter die Schneide dünn klopfen mit dem Hammer.
2: Ja.
7: Und während dem Wettbewerb oder während der Mähe wetzt man dann die Sense. Dann nimmt man dann den Wetzstein. Und dann richtet man die dünn gedengelte Schneide einfach wieder schön nach unten, dass sie wieder schneidet. Das geht halt einfach schnell.
2: Das ist wie bei den Köchen, die Messer abziehen, oder?
7: Mal ja, genau, das Gleiche.
2: Ein Auffrischungsschliff.
7: Ja. Aber dengeln muss man schon, ja.
2: Das muss man auch können. Wer hat dir denn das alles beigebracht, das Dengeln und das Sensen und die Leidenschaft daran?
7: Ja, ich habe früher als Kind mit meinem Opa immer schon viel gemäht.
2: Ja.
7: Und aus Dengle habe ich von meinem anderen Opa gelernt,
2: okay.
7: Aber ist noch gar nicht so lange her.
2: Aha.
7: Ja, vor 2 Jahren hat das mir dann gezeigt.
2: Okay.
7: Und man muss schon können.
2: Ja, definitiv.
7: Man braucht auch viel Geduld. Also zum Sense dengeln ist man locker mal eine Stunde dran. So.
2: Ist man beschäftigt. Du kannst sie jetzt gerne wieder anstellen, so dass sie keinen Schaden nimmt. Darfst du die jetzt so auf die Spitze stellen? Hält die das aus?
7: Ja, das ist okay. Ja.
2: Okay. Lass uns mal noch eben kurz über deine Lamas reden. Das ist ja auch spannend genug, dass ein junger Mann eigene Lamas hat im Hochschwarzwald. Haben die Nachbarn dann nicht erstmal gesagt, jetzt spinnt er? Der soll sich doch irgendwelche Schaf oder Ziegen oder sonst was halten. Wie kommt der auf Lamas?
7: Ja, am Anfang war es schon ein wenig skeptisch mit den Lamas oder war viel Redebedarf im Ort. Aber klar, die gewöhnen sich alle dran. Und mittlerweile ist es eher bei uns ein bisschen Verkehrsberuhigung. Gerade wenn ich sie neben der Straße habe oder so. Da bremse die Autos immer ab, mache ein paar Bilder und fahre wieder weiter.
2: Also ein touristischer Spot ist es sozusagen fast schon geworden, deine Lamas.
7: Ja, auf jeden Fall, ja.
2: Wie viel hast du inzwischen?
7: 8 Stück habe ich jetzt.
2: Sind die dann alle zugekauft oder aus eigener Zucht? Oder wie
7: ein Hengst ist schlecht kalt geworden.
2: Ja.
7: Den hat man dann mal zwischengeparkt und dann 2 Stute gekauft. Also die hat eigentlich der Mieter von meinem Nachbarn dazu gekauft und die haben sich dann natürlich vermehrt.
2: Mhm.
7: Und ich habe dann den Hengst mal noch ausgetauscht.
2: Mhm.
7: Und ja, so ist das Hobby eigentlich zustande gekommen.
2: Sind die sehr anspruchsvoll, solche Lamas? Müssen die viel, also jetzt gerade bei der Hitze, musstest du eimerweise Wasser zum Beispiel ranschaffen?
7: Nee, die sind relativ pflegeleicht. Im Frühling muss ich sie einmal scheren und die Klaue schneiden. Das ist wie bei der Menschen die Fingernägel schneiden.
2: Mhm.
7: Und sonst Wasser brauchen sie auch nicht viel. Mhm. Also ein Lama braucht so 3 bis 5 Liter Wasser. Im Vergleich zu einer Kuh, die braucht 100.
2: Okay.
7: Und die kommen auch mit der Hitze gut zurecht.
2: Ja. Was fasziniert dich an Lamas? Warum ausgerechnet Lamas? Es hätte ja auch Pony, Pferde, was auch immer werden können.
7: Ja, klar. Aber es ist was anderes mal, ein Lama. Hat jetzt nicht gerade jeder.
2: Ja.
7: Und sind ja auch witzige Tiere. Sind relativ neugierig.
2: Ja. Nutzt du die in irgendeiner Form? Machst du Lama-Wanderungen oder verkaufst du die Wolle? Oder?
7: Ja, die Lama-Wanderungen sind mir eigentlich zu aufwendig.
2: Okay.
7: Und da bin ich jetzt auch so der Typ dafür.
2: Ja.
7: Ja, mit der Wolle ist es schwierig, mit so wenig.
2: Mhm.
7: Aber ich lasse die Wolle eigentlich draußen liegen und die Vögel holen sich die Wolle zum Nest bauen. Ist eigentlich dann
2: das
7: auch
2: ist ja
7: schön.
2: Auch schön. Weil genau in der Zeit, wo die Vögel die Nester bauen, scherst du deine Lamas.
7: Ja, genau.
2: Das passt dann ganz gut. Okay. Und hast du vor, also du bist ja von Beruf was ganz anderes. Das hört sich jetzt so an, dass du mit Sensenmähen und Lamas züchten beschäftigt wärst. Aber du bist von Beruf was ganz anderes, ne?
7: Ja, vom Beruf bin ich Elektriker.
2: Mhm.
7: Wahrscheinlich gerade das Gegenteil. Sense ist ja die alte Technik. Und Elektriker ist ja eigentlich modernste Technik jetzt. Und ja, es ist eigentlich das Gegenteil, aber das ist ein bisschen der Ausgleich. Mhm. Und so eine alte Tradition mit dem Sense erhalten.
2: Ja.
7: Und die neue Zukunft als Elektriker.
2: Ja. Aber ich meine, du bist schon ziemlich gebunden in Bernau durch deine Lamas. Die musst du versorgen, da musst du da sein. So große Reisepläne kannst du eigentlich gar nicht haben. Stört dich das nicht manchmal?
7: Nee, eigentlich bin ich eigentlich gerne in Bernau. Und klar, wenn ich jetzt mal in Urlaub gehe, muss ich halt nach Ersatz suchen für meine Lamas. Aber das ist eigentlich auch kein Problem. Die Kollegen oder die Eltern, ja, die schauen dann auch mal nach den Lamas. Ist kein Problem, ja.
2: Das ist eine coole Sache, Simon. Vielen Dank, dass du uns von all dem erzählst, was du da in Bernau so machst. Also die Lamas am Straßenrand, wenn sie die sehen, das sind Simons Lama. Und genau, wenn einer da am Hang steht und senzt, dann kann es auch Simon sein.
7: Genau,
2: vielen Dank, dass du bei uns bist. Eine coole Geschichte. Ich finde es immer toll, wenn junge Menschen für irgendwas brennen und das dann auch mit Leidenschaft jeden Tag machen. Sehr schön. Wir machen weiter. Bleiben noch so ein bisschen tierisch gut drauf. Drehen eine Runde im Karlsruher Zoo. Da gibt es keine Lamas, das haben wir recherchiert, aber eine sehr spezielle Tour. Vorweg Zoodirektor Matthias Reinschmidt. Der Mann ist nicht nur kompetent, sondern auch sehr unterhaltsam, das wissen wir. Das wird jetzt aber noch getoppt von Olli. Oliver Gimber aus Pforzheim ist ein Malermeister und der haut einen Witz nach dem anderen raus. Der ist einfach saumäßig lustig, der Olli.
8: Mein Lieblings-Zoo-Witz, wo der Vater und der Sohn in den Karlsruher Zoo gehen. Und der Sohn sagt zu seinem Vater, du Papa, der Gorilla in dem Käfig, der ist aber ganz schön hässlich. Dann sagt der Bruder, sei ruhig, wir stehen an der Kasse.
9: Wenn der Witze-Profi kommt, macht der Zoodirektor gerne Überstunden. Matthias Reinschmidt und Olli Gimber, sie sind die Attraktion bei dieser Segway-Tour am Abend.
10: Ich bin für den seriösen Teil der Tour zuständig. Das heißt, ich werde so ein paar biologische Informationen über unsere Tiere geben. Und ihm fällt immer der exakt perfekte Witz dazu ein.
8: Ein paar biologische Informationen.
9: Eine lustige Segway-Tour, sowas gibt's weltweit in keinem anderen Zoo. Der umtriebige Direktor Matthias Reinschmidt versucht eben immer gerne neue Sachen.
10: Wir haben den gleichen Humor. Er hat tolle Witze und ich lache drüber, also ist es super. Er war sogar bei meinem 60. Geburtstag und hat es gerockt und hat sie alle zum Lachen gebracht.
9: Mehr muss er hier auch nicht machen. Der 63-jährige Malermeister aus Pforzheim ist seit Jahren auch als Witzeerzähler erfolgreich. Dank Internet ist Olli Gimber bekannt geworden, aber er kann es auch im Zoo.
8: Der Ehemann kommt vom Geschäft heim und dann sagt er, Schatz, was gibt's denn zum Essen? Dann sagt sie, wie wär's mit was Schnellem? Da sagt er, ja, dann Antilope.
9: Kommt schon mal nicht schlecht an bei den Zoo- und Witze-Fans. Wer hier immer für gute Laune sorgt, das sind die Erdmännchen. Sie kommen einfach auch ziemlich witzig rüber.
10: Erdmännchen sind die beliebtesten Zootiere überhaupt. Wir haben allein 85 Paten für die. Also das ist schon super. Wir haben aber nur 20 Erdmännchen, aber wir verpaten mehrfach. Gell?
9: Eine außergewöhnliche Tour, Zoo-Infos aus erster Hand und Witze am laufenden Band.
11: Läuft uns auf einer großen Wiese eine Ziege nach. Eine ganz zahme Ziege und wir haben die mit heimgenommen und die halten wir jetzt. Und dann sagt sein Kumpel, ja, und wo willst du die halten? Und dann sagt er, ja, du, die hat jetzt heute Nacht bei uns im Schlafzimmer übernachtet. Und dann sagt er, ja, und der Gestank? Und dann sagt er, ja, gut, da muss ich das Tier schon dran gewöhnen.
10: Das ist der Henry.
9: Kurze Witze, Verschnaufpause. Olli mit kleiner Mutprobe, beißt Henry in seinen Finger oder nicht?
10: Okay, hat er gemacht. Sehr gut.
9: Henry hat also nichts gegen Olli und seine Witze. Gut so, mindestens einer geht noch.
11: Sie, Ihr Schäferhund, der hat meinem Hasen Ohren abbissen. Das sagt er wirklich. Dann kommt der andere Nachbar dazu und sagt, der Schäferhund hat nicht angefangen. Ihr habt gesehen, der Hase, der hat so gemacht.
9: Die Witzetour neigt sich jetzt wirklich dem Ende zu. Der Karlsruher Zoo kurz vor der Nachtruhe. Nur einer kann es einfach nicht lassen.
8: Zwei Schlangen kriechen durch die Wüste, dann sagt die eine zur anderen plötzlich, du sag mal, ich habe jetzt mal eine ganz komische Frage, sind mir eigentlich giftig? Dann sagt die erste, warum fragst du mich jetzt so blöd? Dann sagt die erste, ich habe mir gerade auf Zungenbisse.
2: Ja, Und mit einem Lächeln gehen wir direkt rein ins Quiz mit Herrn Glaser und Frau Förster. Schon geht's los, Herr Glaser.

0: Tafel ist frei für Sie. Was darf ich öffnen?
1: Eins bitte.
0: Kommt. Umgangssprachlich sagt man zum Fußballspielen auch Nageln, Bolzen oder Schrauben?
1: Bolzen.
0: Bolze, richtig. Frau Förster.
2: Die Acht.
0: Mit der Acht starten wir ein. Welches alkoholische Getränk ist auf Basis der gleichnamigen Pflanze gemacht? Wodka, Wermut oder Whisky?
2: Oh.
0: Oh. Aber sie haben den falschen Fuß erwischt. Raten hilft auch.
2: Wermut.
0: Ja, gut geraten. Passt. Perfekt. Herr Glaser.
1: Die Eins bitte.
0: Die ist schon weg. Zwei. Gut, nehmen wir mit. 59 Euro würde es geben für die Frage. Die Singvögel sind in der Ornithologie eine Unterordnung der Sperlingsvögel, Taubenvögel oder Storchenvögel. Wozu gehören die?
1: Ja. Ah.
0: Die Sperlingsvögel. Und auch das passt. 59 Euro, wunderbar. Frau Förster, was darf ich öffnen? Entschuldigung?
2: Die Sieben.
0: Sieben, gerne doch. Jetzt 61 Euro für Sie. Na also. Wofür steht die englische Abkürzung TBC? Lasst uns anfangen, wir sind am Ende oder Fortsetzung folgt.
2: Ich sage mal C.
0: To be continued, TBC. Fortsetzung folgt. Super.
2: Das stimmt. Oh, super.
0: Das stimmt. Na klar, Sie kann es gar nicht glauben. Perfekt. Herr Glaser, wo machen wir weiter?
1: Dann nehme ich die 4.
0: Gut. Wie lange dauert an den meisten Schulen in Deutschland eine reguläre Schulstunde? 30, 45 oder 60 Minuten?
1: 45.
0: Das stimmt. Perfekt. Und Frau Förster ist dran?
2: Die 6.
0: Mit der 6. Worauf verweist das Symbol Schlägel und Eisen auf Landkarten? Auf ein Schloss, auf ein Bergwerk oder Naturschutzgebiet?
2: Sagen.
0: Das Bergwerk?
2: Ja.
0: Das ist richtig. Wir packen 30 Euro auf Ihr Konto. Bisher würde ich mal sagen, ist noch alles möglich. Herr Glaser ist dran. Wer gewinnt das Rennen?
1: Okay, dann nehme ich die 5.
0: Kriegen Sie 13 Euro, wenn Sie mir sagen, wo man Proteine findet. In WC-Reinigern, in Edelsteinen oder in Lebensmitteln?
1: Lebensmittel.
0: Auch Eiweiße genannt. Sie haben gut aufgepasst. Sehr gut. Frau Förster.
2: Die 3.
0: Jupp. Ab heute ist Andy Burnham neuer Trainer des englischen Fußballnationalteams, Kronprinz des britischen Königshauses oder Premierminister von Großbritannien?
2: C.
0: Richtig. Er folgt auf Keir Starmer nach. Perfekt. Herr Glaser, 19, 11, 12 wären noch da.
1: Da fangen wir oben an, 12.
0: Ja, wir greifen in die Vollen. Was macht ein Kazoo? Schatten, Bekleiden oder Musik?
1: Oh, Kazoo, Musik.
0: Ja, richtig. Das ist so ein Ding, wo man so reinsingen kann. Und dann kommt was Schräges raus. Prima. Frau Förster, Sie lassen alle beide nichts liegen. Das ist ja echt cool. Frau Förster, 19 oder 11?
2: Die 11.
0: Kommt mit dem Joker. 50 Euro packen wir auf Ihr Konto, damit sind Sie bei 184 Euro. Herr Glaser, 9 oder 10?
1: Nämlich 9.
0: Jep. 60 Euro. Für wen war das Lied Bad Guy, der internationale Durchbruch? Für Billie Eilish, für Lady Gaga oder für Taylor Swift? Weiß er das, der Herr Glaser?
1: Das war Lady Gaga.
0: Nee, es ist Billie Eilish. Aber ich glaube, Sie hätten es trotz allem nicht mehr geschafft. Nee, Sie wären nicht über die 184 mehr gekommen. Mag Ihren Schmerz ein bisschen trösten. Die 10 geht an Frau Förster. Gucken wir mal, Frau Förster, was drunter ist. Wer forderte 1986 im gleichnamigen Lied Kinder an die Macht? War es Udo Lindenberg oder Herbert Grönemeyer oder Nina?
2: Oh, ich glaube, Herbert Grönemeyer.
0: Sie glauben?
2: Ja.
0: Wir sagen ja, auch das ist richtig. Es ist eine Summe über 200 Euro für Sie geworden, liebe Frau Förster. 212 Euro, feine Sache das.
2: Vielen Dank.
0: Ja, nichts zu danken, selber erspielt.
1: Herzlichen Glückwunsch.
0: Lieber Herr Glaser, Sie haben alles gegeben. Sie waren ein veritabler Partner, in der Tat. Glückwunsch.

0: und Kaffee oder Teetasse für Sie. Tschüss. Sodele, ich hoffe, Sie waren gut unterhalten und bleiben dran bei den Kollegen mit interessanten Geschichten aus dem Südwesten. Ich wünsche Ihnen dann einen schönen Abend und bleiben Sie uns erhalten hier im SWR.
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0: Der Fußball-Weltmeister heißt Spanien. Und damit herzlich willkommen zum aktuellen Bericht am Montag. Gestern Abend war das große Finale und wir waren beim Public Viewing in Saarbrücken dabei. Die Mannschaft hat gegen Argentinien gewonnen. Gleich mehr zum Spiel und zur Stimmung. Nur wenige Kinder und Jugendliche profitieren vom Teilhabebetrag. Wir fragen, woran das liegen könnte. Und der Rücktritt von Jens Spahn als Fraktionschef beschäftigt die Union sehr, auch die CDU hier bei uns im Saarland. Spaniens Traum ist wahr geworden. Endlich wieder Fußball-Weltmeister. 2 Jahre nach dem EM-Pokal hat sich die Mannschaft jetzt auch die WM-Trophäe gesichert. Das Team hat gestern Abend in New Jersey mit 1:0 nach Verlängerung gegen Titelverteidiger Argentinien gewonnen. Auch im Saarland haben viele das Spiel verfolgt. Zu Hause vor dem Fernseher oder zusammen mit anderen beim Public Viewing. Frank Kundreber war in Saarbrücken am Stadtstrand an der Bismarckbrücke dabei.
1: Die letzten Sekunden vor dem Schlusspfiff. Und dann ist es amtlich. E viva!
2: España!
3: Vamos, España!
1: Argentinien weint. Messi weint, seine Fans auch. Ein trauriger Tag für die Weißhimmelblauen. Und die Verehrer Messis kommen zum Schluss.
4: Es ist schwierig, das so auszusprechen, aber ich glaube, es ist an der Zeit, vielleicht die Fußballschuhe, zumindest international, an den Nagel zu hängen.
1: Rund 2 Stunden zuvor. Eine ganz andere Gefühlslage. 2 Lager vor dem Bildschirm. Spanien ist zuversichtlich, wir können das Spiel gewinnen. Spanien gewinnt sicher.
4: Da gewinnt meiner Meinung nach die Sentimentalität. Das muss heute Abend, muss Lionel Messi sich unsterblich machen und in den Fußball-Olymp aufsteigen.
1: In der ersten Hälfte steht Messi viel. Spanien ist besser, hat die besseren Chancen, da hilft auch kein Beten. Argentinien hat einfach nicht die Mittel, um die Furia Roja in Verlegenheit zu bringen. Es spielt nur eine Mannschaft. Und die Südamerikaner fallen bis zur Pause nur durch übertriebene Härte auf. Ein hartes Spiel, aber Spanien kann in der zweiten Hälfte gewinnen.
4: Ich glaube, da kommt noch was. Ich glaube, die machen heute noch einen.
1: Und dieser junge Mann glaubt an Spanien.
5: Weil die den Lamine Yamal haben.
1: Und der bereitet dann in der Verlängerung vor. Es folgt die Entscheidung. Jubel in Saarbrücken und Jubel in Madrid. Argentinien verballert dann noch die letzten Chancen. Tatsächlich kommt in den Schlusssekunden noch mal ein bisschen Spannung auf. Aber dann ist Schluss. Auch für Lionel Messi.
4: Glückwunsch an Spanien, die haben besser gespielt, die haben das Ding am Ende verdient gewonnen.
1: Wir sind ein fantastisches Team. Argentinien war nicht gut genug, wir haben den Sieg verdient. Hast du das Spiel gesehen? Absolut verdient, von der ersten Minute an. Bitter für Argentinien-Fans. Titelverteidigung verpasst. Der verdiente Weltmeister kommt aus Spanien.
0: Nachher schauen wir im aktuellen Bericht nochmal auf diese WM zurück. Im Sport mit Tom Klose. Jetzt aber erstmal ein anderes Thema. Schulranzen.

0: Schreibhefte oder Malkästen. Aber auch Klassenfahrten, Mensaessen, Nachhilfe oder Vereinsbeiträge. Das alles kostet Geld. Für Familien, die nicht viel davon haben, kann das zum Problem werden. Das Bildungs- und Teilhabepaket sollte genau Sie finanziell unterstützen. Vor 15 Jahren wurde es eingeführt, aber jetzt zeigt sich, die Zuschüsse erreichen längst nicht alle, die einen Anspruch darauf haben. Das macht eine Bertelsmann-Studie deutlich. Bettina Rau hat sich die Situation im Saarland angeschaut.
1: Anträge auf Extrageld für ihre Kinder können beispielsweise Leistungsempfänger von Grundsicherung oder Wohngeldbezieher stellen. Finanzhilfen der verschiedenen Ämter gibt es bei Schulbedarf, Ausflügen und Klassenfahrten, Nachhilfe oder Mittagsverpflegung sowie sozialer und kultureller Teilhabe. Die Zuschüsse zum Schulbedarf, Mittagessen oder zur sozialen Teilhabe, wie etwa in Vereinen, werden laut Bertelsmann-Studie im Saarland zu wenig abgerufen. Die Teilhabequote fällt demnach etwa bei Schulbedarf im Saarland niedriger aus als im Bundesschnitt oder anderen Bundesländern.
2: Viele Leistungsberechtigte wissen gar nicht, dass sie den Anspruch für ihre Kinder auf diese Leistungen haben. Das ist ein Grund. Es liegt aber auch an der Bürokratie. Man muss so viele verschiedene Papiere ausfüllen, an verschiedene Behörden Anträge stellen, dass die Leute den Überblick verlieren.
1: Grund dafür, dass zu wenig Geld abgerufen werde, sei also überbordende Bürokratie, sagen die Beraterinnen im Kirchencafé Momentum in Neunkirchen. Sie helfen hier den Betroffenen mit Anträgen. Das Verfahren müsse vereinfacht werden, schon allein deshalb, weil die Verwaltungskosten zu hoch seien.
3: Für den Gesamtbudget der Bildung und Teilhabe werden 35-40% alleine für die Administrierung bereitgestellt. Und das ist eben, sind eben Mittel, die die einzelne Familie eben nicht haben. Oder weil ich die Latte so hoch hänge, so hoch mache, dass man nicht mehr drüber springen kann.
1: Auch die Geschäftsführerin der Diakonie, Anne Fennel, kritisiert, dass Milliarden von Euro an die Verwaltung statt an die Betroffenen gingen. Sie fordert eine Auszahlungsstelle für alle kindbezogenen Leistungen als mögliche Lösung des Problems.
4: Wir hätten spätestens auch im letzten Jahr die Chance gehabt, im Rahmen der Sozialstaatsreform alle kindbezogenen Leistungen zusammenzufassen. Das war ja auch ein Vorschlag von vielen Sozialverbänden, aber auch von Wirtschaftsinstituten. Und das hätte zur Folge, dass eben Kinder und Jugendliche tatsächlich die Leistungen bekommen, die auch politisch gewollt sind, damit sie entsprechend teilhaben können.
1: Die Bertelsmann-Studie belegt mit Zahlen, was die Akteure im Bereich der Sozialarbeit längst wissen. Das Bildungs- und Teilhabepaket ist in seiner jetzigen Form ein Bürokratiemonster.
0: Wenn jemand keinen Unterhalt zahlt, hilft der Staat Alleinerziehenden mit einem Vorschuss. Aber das Geld von den unterhaltspflichtigen Elternteilen zurückzuholen, klappt nicht immer. Jetzt steht die Leistung selbst auf dem Prüfstand. CDU-Familienministerin Prien will den Unterhaltsvorschuss im Zuge von Sparmaßnahmen begrenzen. In Zukunft sollen Kinder die Unterstützung nur noch bis zum 16. Geburtstag bekommen, 2 Jahre weniger als bisher. Dagegen gibt es Widerstand, auch aus dem Saarland. Emil Mura berichtet.
5: Esther Müller ist Vorsitzende des Verbandes Alleinerziehender Mütter und Väter im Saarland. In ihrer Funktion berät sie Elternteile in Not, zeigt ihnen, auf welche Hilfen sie Anspruch haben und wie sie die beantragen können. Dass Familienministerin Prien den Unterhaltsvorschuss nur noch bis zum 16. Geburtstag zahlen will, macht sie wütend.
6: Für uns ist das absolut unverständlich. Es ist eigentlich eine Frechheit, wieder bei denen zu kürzen, die eh schon arm dran sind, sagen wir mal so schön. Also es gibt in den letzten Jahren einige Studien, die zeigen, dass die Kinder von Alleinerziehenden das höchste Armutsrisiko in Deutschland haben. Und da wieder was wegzusparen, ist eigentlich eine Frechheit.
5: Die Zahl der Unterhaltsvorschussbezieher ist in den vergangenen Jahren kontinuierlich gestiegen. Im Saarland von rund 10.100 Personen 2021 auf 10.914 im vergangenen Jahr. Nach den Plänen von Familienministerin Prien hätten im Saarland künftig rund 1.300 Jugendliche keinen Anspruch mehr auf die Zahlungen. Auch das saarländische Sozialministerium reagiert mit Unverständnis.
7: Mit 16 fangen vielleicht welche eine Ausbildung an, andere hätten aber die Möglichkeit, einen höheren Schulabschluss beispielsweise zu wählen, zu studieren oder dann in eine Ausbildung zu gehen. Die können noch kein eigenes Geld verdienen und denen entzieht man dann quasi diesen staatlichen Zuschuss an der Stelle, führt dazu, dass Jugendliche vielleicht den falschen Weg einschlagen, weil man sie dazu nötigt.
5: Die Kosten für den Unterhaltsvorschuss teilen sich Bund, Länder und Kommunen. Durch die Änderungen will die Familienministerin allein auf Bundesebene rund 245 Millionen Euro im Jahr sparen. Für den Verband alleinerziehender Mütter und Väter im Saarland ist die Rechnung aber zu kurz gedacht.
6: Wenn das wegfällt, kann es vielleicht passieren, dass jemand dann zum Beispiel ins Wohngeld rutscht. Dann kommt bei Wohngeld ja auch noch Bildung und Teilhabe dazu. Also von daher kann es sich in einigen Fällen, denke ich schon, dass das einige sein werden, dass es sich gar nicht rechnet, weil dann halt andere staatliche Hilfen einspringen.
5: Trotz der breiten Kritik treibt Familienministerin Prien die Kürzungspläne beim Unterhaltsvorschuss weiter voran. Noch in diesem Monat soll der Gesetzentwurf von der Regierung beraten werden.
0: Wer folgt auf Jens Spahn als Vorsitzender der Unionsfraktion? Das soll in einer Sondersitzung nächste Woche Mittwoch entschieden werden. Am Wochenende ist Spahn zurückgetreten. Der Druck wegen der Debatte um eine Leihmutterschaft war zu groß geworden. Die Saar-CDU begrüßt diesen Schritt und auch die Parteibasis im Saarland zeigt sich darüber erfreut. Der Tenor, das sei eine Frage der Glaubwürdigkeit. Doch ist die jetzt automatisch wiederhergestellt? Marco Karp hat nachgefragt.
8: Vorsitzender der Unionsfraktion im Bundestag ist Jens Spahn nur noch auf seiner Instagram-Seite. Im echten Leben ist er seit zwei Tagen diesen Job los. Abgeordneter bleibt er. Politisch hatte er die Maskenaffäre überlebt. Als Gesundheitsminister in der Corona-Pandemie hatte Spahn Milliarden für nicht genutzte Schutzmasken ausgegeben. Zum Verhängnis wird ihm jetzt, dass er und sein Mann mithilfe einer Leihmutter in den USA ein Kind bekommen hatten. Das ist in Deutschland verboten und Unionsparteilinie. Für die Saar-CDU ist der Rücktritt notwendig.
9: Jens Spahn hat für sich klar entschieden. Für ihn hatte der Kinderwunsch Priorität. Das ist mit einer Spitzenposition unvereinbar, aber vielleicht zumindest menschlich nachzuvollziehen. Und diese Form des respektvollen Umgangs, dass wir uns das als Gesellschaft bewahren, dass wir zumindest mal den Versuch starten, Verständnis für den anderen zu entwickeln.
8: Ein neuer Unionsfraktionschef muss her. Das Verfahren steht fest. Einzelne Namen wie der von Carsten Linnemann werden gehandelt. Die Saar-CDU will sich noch nicht positionieren.
9: Wir werden bereits am kommenden Mittwoch einen neuen Vorsitzenden der CDU-CSU-Bundestagsfraktion wählen. Was jetzt stattfindet, ist die innerfraktionelle Willensbildung. Das Vorschlagsrecht für diese Position haben die Vorsitzenden von CDU und CSU.
8: Der Landesverband wollte zunächst auch Spahn nicht hart kritisieren. Die Parteibasis war schneller, etwa Caroline Mathieu, Generalsekretärin und Vöcklinger Stadträtin. Sie spricht von Vertrauensverlust und Politikverdrossenheit. Zustimmung kommt vom Kreisvorsitzenden der JU Saarlouis, der aber nimmt die CDU auch in Schutz.
10: Es geht da um die persönliche Glaubwürdigkeit von Jens Spahn als Politiker und nicht um die Glaubwürdigkeit der CDU als Partei. Wir werden selbstverständlich einen engagierten Landtagswahlkampf hinlegen. Wir kämpfen für die Zukunft des Saarlandes.
8: Auch nach Auffassung der CDU-Spitze im Saarland wird das Handeln Spahns keine längerfristigen Konsequenzen für die Partei haben. Notwendig sei nun, zurück zu politischen Inhalten zu kommen.
0: Es basiert auf einer wahren Geschichte, dem Streik der Ford-Näherinnen im englischen Dagenham im Jahr 1968. In Made in Dagenham kämpfen Arbeiterinnen dagegen, dass ihre Löhne gekürzt werden und für die grundsätzliche Gleichberechtigung. Jetzt bringt das Musical-Projekt Neunkirchen das Stück auf die Bühne, das aktueller kaum sein könnte. Anfang August ist die Premiere. Die Proben laufen und wir waren mit der Kamera dabei. Den Blick hinter die Kulissen gibt's gleich im aktuellen Bericht nach den Nachrichten mit Simone Blass.
11: Guten Abend. In Lebach hat der Brand einer Scheune auf einem landwirtschaftlichen Anwesen einen Großeinsatz ausgelöst. Nach ersten Erkenntnissen könnte eine Verpuffung oder Explosion das Feuer verursacht haben. Rund 100 Einsatzkräfte von Feuerwehr und THW verhinderten ein Übergreifen der Flammen auf benachbarte Gebäude. Verletzt wurde niemand. Die Polizei ermittelt zur Brandursache und zur Höhe des Schadens.
12: Nach dem Sturz einer Frau vom Vordach eines Hauses in Saarbrücken-Mahlstadt bleibt der 31-jährige Ehemann weiter in Untersuchungshaft. Das teilte die Staatsanwaltschaft dem SR mit. Gegen ihn wird wegen versuchten Totschlags und gefährlicher Körperverletzung ermittelt. Die Ehefrau des Beschuldigten war bei dem Sturz aus

0: aus einem Fenster lebensgefährlich verletzt worden. Sie wurde notoperiert. Am Samstagabend war es nach Angaben der Polizei zu einem Streit zwischen den beiden gekommen. Die 30-Jährige flüchtete sich demnach auf einen Dachvorsprung, wo sie von ihrem Ehemann mit einem Stichwerkzeug angegriffen worden sein soll.
1: Vor dem Landgericht Saarbrücken muss sich ein 36-Jähriger aus Käßhofen verantworten. Er soll im Dezember letzten Jahres mehrere Freunde und Bekannte zu einem Parkplatz in Homburg-Kirberg gelotst haben. Dort habe er sich mit einer Handgranate töten wollen und dabei in Kauf genommen, dass auch andere Menschen verletzt werden. In seinem Auto und seiner Wohnung fand die Polizei insgesamt 20 funktionsfähige Sprengsätze. Der Angeklagte bestreitet die Vorwürfe und spricht von einem Hobby mit Modellraketen und gefilmten Explosionen. Im Saarland ist die Trinkwasserversorgung trotz der jüngsten Hitzewelle gesichert. Das hat der Verband der Energie- und Wasserwirtschaft des Saarlandes mitgeteilt. Obwohl in den vergangenen Wochen deutlich mehr Wasser verbraucht worden sei als sonst üblich, habe es keine Engpässe gegeben. Man verfüge über ausreichend Reserven. Auch bei den Grundwasserbeständen gebe es trotz der zurückliegenden Trocken- und Hitzephasen keine besorgniserregende Entwicklung.
2: Der mittlere Verdienst von Vollzeitbeschäftigten hat im Saarland 2025 bei 4.149 Euro brutto im Monat gelegen. Der Gehaltsunterschied zwischen Männern und Frauen im Saarland ist zurückgegangen. Im Vorjahr 2024 bekamen Frauen 3.713 Euro und Männer 4.122 Euro. Letztes Jahr waren es 3.936 Euro bei den Frauen und 4.259 bei den Männern. Die Lohnzuwächse fielen bei den Frauen stärker aus. Ein Grund dafür ist, dass Löhne und Gehälter in männlich dominierten Branchen, etwa im Metallbau, Maschinenbau oder der Fahrzeugtechnik, deutlich weniger stark gestiegen sind. Erheblichere Zuwächse gab es etwa in der Medizin, der Forschung oder Lehrberufen. Hier sind Frauen wesentlich stärker vertreten.
1: Für die Neuwahl der Regionalversammlung Ende August werden noch Wahlhelfer gesucht. Das hat die Stadt Saarbrücken mitgeteilt. Insgesamt werden demnach rund 1.700 Ehrenamtliche gesucht, die am 30. August in den Wahllokalen und bei der Briefwahl eingesetzt werden. Wer sich als Wahlhelfer melden möchte, muss mindestens 18 Jahre alt sein und die deutsche oder die Staatsangehörigkeit eines anderen EU-Landes haben. Als Aufwandsentschädigung gibt es je nach Aufgabe 25 oder 35 Euro.
3: Das Fraktionsgebäude auf dem Landtagsgelände ist stark sanierungsbedürftig. Nach Angaben der Landtagsverwaltung wurde eine Wirtschaftlichkeitsuntersuchung beauftragt. Sie soll Aufschluss über das weitere Vorgehen geben. Eine Sanierung im Bestand sei aufgrund der dauerhaften Nutzung auszuschließen. Deswegen ist auch ein Neubau auf dem Landtagsgelände möglich. Das Fraktionsgebäude weist seit Jahren Schäden auf. Im Warteraum vor den Sitzungssälen zum Beispiel sprechen Risse dafür, dass das Fundament nachgegeben hat. Im Keller hat Feuchtigkeit die Wände aufquellen lassen. Auch das Dach ist laut Landtagsverwaltung undicht. Bei starkem Regen komme es immer wieder zu Wassereinbrüchen. Außerdem seien die Leitungssysteme marode. Wann die Wirtschaftlichkeitsuntersuchung abgeschlossen ist, ist nicht bekannt.
1: Die Jury des Günther Rohrbach Filmpreises in Neunkirchen hat einen neuen Vorsitzenden, den Regisseur Sönke Wortmann. Das hat die Stadt mitgeteilt. Wortmann folgt auf Dominik Graf und wird gemeinsam mit den weiteren Jurymitgliedern über die Preisträger entscheiden. Einem großen Publikum bekannt wurde der 66-Jährige mit Filmen wie Der bewegte Mann und Kleine Haie. Neue Nachrichten auch aus aller Welt haben wir noch mal um 21.45 Uhr für Sie. Und hier machst du weiter, Julia.
4: Vielen Dank, Simone. Pflegekräfte, Ärztinnen und Ärzte. Sie alle sind in Krankenhäusern dafür da, anderen zu helfen. Aber immer häufiger werden sie zur Zielscheibe von Gewaltausbrüchen, etwa durch Angehörige der Patienten. Das hat eine bundesweite Umfrage der Deutschen Krankenhausgesellschaft ergeben. Auch im Saarland ist das ein Problem. Das Uniklinikum in Homburg setzt deshalb wie andere Kliniken auch auf Prävention und bietet seit einigen Jahren Deeskalationsschulungen an. Nikolas Stauder berichtet.
5: Oft sind es nur verbale Drohungen, über die Mitarbeitende in den saarländischen Krankenhäusern berichten. Manchmal gäbe es aber auch Handgreiflichkeiten. Am Uniklinikum in Homburg seien vor allem die zentrale Notaufnahme und die Psychiatrie betroffen. Die Gründe sind neben langen Wartezeiten vermehrt auch Alkohol- und Drogenkonsum.
6: Die Gewaltvorfälle sind sehr vielfältig, also die handeln von psychischer Gewalt, körperlicher Gewalt, also von Beleidigungen über verbale Drohungen bis hin zu Schubsen, körperliche Gewalt mit Schlägen. Also es ist ganz vielfältig, muss man leider

0: leider sagen. Und das Problem ist halt ein allgegenwärtiges Problem, das haben wir hier in allen Bereichen, nicht nur die innere Medizin.
1: Insgesamt rund 100 Fälle körperlicher Gewalt wurden laut Polizei 2025 an saarländischen Kliniken angezeigt. Damit ist die Zahl in den letzten Jahren seit Corona wieder leicht zurückgegangen. Allerdings 2019 waren es im Vergleich nur rund halb so viele Anzeigen. Das UKS reagierte mit einem Pilotprojekt zur Deeskalation.
2: Was haben die Patienten, die lange Wartezeiten haben? Ist ja auch so, sag ich mal, ein Umgebungsfaktor, diese Wartezeit. Ich weiß um diese Wartezeit. Ich gehe hin, ich frage mal, möchten Sie was trinken? Oder signalisiere einfach, ich sehe Sie, ich weiß, dass Sie hier sitzen, ich vergesse Sie auch nicht, aber im Moment ist ein Notfall. Also auch dieses Transparentmachen wäre so ein Faktor, der Gewalt eventuell mindern kann.
1: Der erste Deeskalationskurs sei gut angekommen, so das UKS. Danach habe sich das Sicherheitsgefühl erheblich verbessert. Deswegen werden im Moment 15 Mitarbeitende aus allen Bereichen zu Deeskalationstrainern ausgebildet. Zudem gibt es eine zentrale Meldestelle für Gewaltvorfälle.
0: Die Mitarbeiter sind auch froh, dass das Ganze auch verschriftlicht werden kann. Und das wird auch wirklich sehr gut genutzt. Also das kann ich auch aus persönlicher Erfahrung benennen. Das haben wir auf Station schon mitbekommen. Und das wird auch mit uns weiter kommuniziert. Das wird auf jeden Fall weitergetragen. Was auch sehr wichtig ist, und das sollte auch nach wie vor weiter so stattfinden.
1: Die Experten in der Klinik vermuten, die Dunkelziffer der Gewaltvorfälle ist noch deutlich höher. Eine Meldestelle, ein zentraler Handlungsleitfaden und Deeskalationsprävention. Alles sei wichtig, denn eine Maßnahme allein reiche nicht aus, um die Gewaltvorfälle zu reduzieren.
3: Es sind Sommerferien. Viele sind im Freibad oder im Urlaub und genießen die freie Zeit. Aber nicht alle sind ans Meer oder in die Berge gefahren. Auch an der Uni in Saarbrücken ist diese Woche auf dem Campus etwas los. Einige Schülerinnen dürfen sich nämlich in den sogenannten MINT-Fächern ausprobieren, also in Mathe, Informatik, Naturwissenschaft und Technik. Heute ist das Unicamp gestartet und Felix Alsfasser war dabei.
4: Wie hoch kann die mit Wasser angetriebene Rakete fliegen? Wissenschaft zum Anfassen. Darum geht es in einem der 8 Workshops, in denen die 20 angehenden Jungwissenschaftlerinnen mehr über Naturwissenschaften lernen können. Die Teilnehmerinnen sind aus den verschiedensten Gründen dabei.
5: Im Medizinstudium kommen ja alle Fächer auch ein bisschen zusammen, deswegen bin ich hier. In der Schule habe ich aber auch gemerkt, dass ich Physik und Mathe und auch Chemie sehr interessant finde,
6: weil ich mich halt generell sehr für MINT-Fächer interessiere, besonders Physik und Astronomie und das halt einfach die perfekte Chance ist, diese Fächer mehr unter die Lupe zu nehmen.
7: Weil ich mich für MINT-Fächer interessiere und gern mehr hier an der Uni darüber lernen würde.
8: Es macht einfach Spaß, so Aufgaben zu rechnen und in Chemie die Experimente.
9: Damit ich mehr über Naturwissenschaften lernen kann, noch Sachen, die zum Beispiel nicht in der Schule gemacht werden.
4: Das MINT-Camp gibt es seit 2004. Entwickelt hat es Sibylle Jung, die Gleichstellungsbeauftragte der Universität des Saarlandes. Es soll Schülerinnen den Schritt in die Naturwissenschaften erleichtern, da sie dort unterrepräsentiert sind.
10: Also wir haben immer noch zu wenig Frauen in den MINT-Fächern, also Mathematik, Informatik, Naturwissenschaft und Technik. Und wir haben halt gemerkt, je früher wir die Frauen bewegen, so einen Weg einzuschlagen, je mutiger wir sie machen und auf diesem Weg begleiten mit guten Angeboten, umso eher können wir davon ausgehen, dass die nachher auch als Studentin bei uns an der Uni in den MINT-Fächern ankommen.
4: Jung beobachtet, dass viele Teilnehmerinnen danach auch wirklich MINT-Fächer an der Universität des Saarlandes studieren. Bei dem Camp geht es auch darum, dass die Schülerinnen die Arbeit in den Naturwissenschaften möglichst umfassend kennenlernen.
10: Die Mädchen gehen tatsächlich in die Labore hier und auch am Campus Homburg, wo die medizinische Fakultät ist. Sie werden das CISPA besuchen in St. Ingbert. Sie werden hier einige Labore auch sehen, die im Ingenieurswissenschaftsbereich oder materialwissenschaftlichen Bereich aktiv sind.
4: Zurück zur Rakete. Nachdem die ersten Starts geglückt sind, werden die Variablen verändert. Zum Beispiel, wie sich mehr Wasser auf die Flugdistanz auswirkt. Dabei ist es wichtig, dass jede ihre Rolle einnimmt. So müssen Wassermenge, Zeit und Distanz notiert werden. Die Teilnehmerinnen können nach dem Camp an einem Mentoring-Programm teilnehmen oder bei entsprechender Eignung ein Juniorstudium beginnen.
3: Wie sah das Leben der Römer früher aus? Wie haben sie ihren Alltag gestaltet? Wie liefen etwa Bestattungen ab? Antworten auf solche Fragen will die neue Sonderausstellung im Museum in Tholey liefern. Römisches Leben im Bareswald. Vergangenheit digital entdecken, so heißt sie. Das Besondere dabei, eine Gruppe aus Studierenden der Universität des Saarlandes hat sie entwickelt und umgesetzt. Vergangene Woche ist die Ausstellung gestartet. Und Herbert Mangold war vorab beim Aufbau dabei.
11: Um diese Ausstellung vorzubereiten, haben sich die Studierenden ganz schön ins Zeug gelegt. In den vergangenen Monaten haben sie überlegt, wie man nicht nur mit Plakaten, sondern auch mit digitalen Methoden jüngere Besucher ins Museum locken kann. Gar nicht so einfach, wenn etwa ein römischer Hundekopf über 1800 Jahre alt ist.
12: Wir haben die Originale natürlich in der Vitrine und das ist natürlich ein bisschen misslich, weil gerne hat man was in der Hand, man hat es anschaulich und da müssen wir uns halt überlegen, wie können wir das bewerkstelligen, dass das doch irgendwie so ein bisschen besser rüberkommt.
11: Da hilft die moderne Technik der Universität des Saarlandes. Die wertvollen Stücke werden mit einem Drehteller und einer Kamera digitalisiert. Eine Software macht daraus eine dreidimensionale Kopie. Die nimmt Nils Schnorr mit nach Saarbrücken. Im Innovation Center wirft er dann einen 3D-Drucker an. Früher hat eine solche Kopie häufig schnell ein paar hundert bis über 1000 Euro gekostet. Für ein kleines Museum kaum bezahlbar.
13: Traditionellerweise haben Repliken bei uns in den Museen immer sehr, sehr viel Geld gekostet, die wirklich gut erstellen zu lassen. Und jetzt können wir eben mit 3D-Drucken schon sehr, sehr gute Repliken, also quasi Kopien der Originale, die wir zeigen wollen, erstellen für wirklich kleines Geld.
11: So eine Figur kostet maximal ein paar Euro. Andere Studierende basteln währenddessen an der Konzeption.
14: Also ich würde sagen, es ist ganz gut, dass wir jetzt diese zwei Abteilungen haben. Einmal für Kinder, einmal für Erwachsene.
15: Ja, finde ich auch, weil dann haben wir auch alle Adressaten abgedeckt.
11: Die digitale Präsentation und die 3D-Figur sollen eine Einheit bilden. Auf einer Grabungskarte wird der römische Gott Mars platziert.
16: Da kann man schon was draus machen. Und auch also die römische Religion mit den ganzen Göttern, das ist ja auch, das interessiert die Leute meistens auch deswegen. Also so uninteressant würde ich jetzt sagen, ist es definitiv nicht.
11: So kann man die Figur auf ein elektronisches Lesegerät stellen. Auf einem Bildschirm startet dann eine digitale Präsentation. Junge Besucher können in einem Spiel die passenden Gegenstände den Göttern zuordnen. Die Erwachsenen können sich durch ein interaktives Szenario klicken und erfahren so mehr über die Römer und die Ausgrabungen. Ein Modellprojekt, das zeigt, was möglich ist.
3: Es geht um Gleichberechtigung, um Zusammenhalt und den Mut, für seine Überzeugungen einzustehen. Made in Dagenham erzählt von den Fortarbeiterinnen im England der späten 1960er Jahre, die für bessere Arbeitsbedingungen gekämpft haben. Jetzt bringt das Musical-Projekt Neunkirchen das Stück ins Saarland, in die neue Gebläsehalle. Am 17. August ist Premiere und Felix Schneider war vorab bei den Proben mit dabei.
17: Ich will mein Overall Design von Mary.
11: Die Näherinnen im englischen Dagenham wehren sich. Von einem Tag auf den anderen wird ihr Lohn auf das Niveau ungelernter Kräfte herabgestuft. Eine Vereinbarung, der selbst die Gewerkschaft zugestimmt hatte. Die Handlung des neuen Neunkircher Musicals basiert auf einer wahren Begebenheit aus den 60er Jahren. Sie ist bis heute relevant.
18: Ja, sie ist leider noch deshalb interessant, weil es ja heute diese Problematiken immer noch gibt, was Gleichberechtigung angeht, was gleiche Bezahlung angeht. Das wird ja in Teilen eher schlimmer, als dass es besser wird, muss man ja leider sagen, was Ausgrenzung von bestimmten Gruppen, was Beurteilung von bestimmten Gruppen angeht. Und daher ist das Stück nach wie vor aktuell und man nimmt ja gerne Themen, die etwas in der Vergangenheit liegen, um dann auch zu zeigen, dass es heute oftmals noch nicht deutlich besser geworden ist. Und das trifft hier bei diesem Stück eben auch zu.
11: Mittendrin Rita, die Anführerin des Protests. Neben ihrem Job bewältigt sie den täglichen Spagat. Der Ehemann muss geweckt und versorgt werden, die Kinder müssen pünktlich in der Schule sein.
19: Raten Sie einmal, wer Schuld an all dem Chaos hat.
11: Michelle Buskamp spielt Ritas Rolle im Musical, ihre erste Hauptrolle überhaupt.
20: Ich bin wirklich, wirklich froh, vor allem, weil ich schon so ein paar Parallelen auch mit dieser Rolle einfach habe. Also ich bin selbst Mutter und ich arbeite, habe einen Ehemann und weiß auch, wie es ist, wenn man für seine Träume kämpft und das noch neben all dem anderen, was halt so ansteht als Mutter. Und deshalb war diese Rolle einfach auch schon

0: unheimlich unterhaltsam ist. Also da kommt man unheimlich oft auf Ideen, dass man einen Song vielleicht schon kennen könnte und so, weil die Melodien super stark sind und sehr eingängig sind.
1: Aufstehen!
2: Der Kampf der Näherinnen von Dagenham um Lohngerechtigkeit ist ab dem 7. August in der Neunkircher Gebläsehalle zu erleben. Made in Dagenham wird insgesamt 8-mal auf

0: Vorhin haben wir Bilder vom Public Viewing in Saarbrücken gesehen. Und jetzt geht es noch mal um den Abschluss der Fußball-WM im Sport mit Tom Klose.
1: Guten Abend. Es war ein XXL-Showfinale gestern Abend zum Abschluss der größten Fußball-Weltmeisterschaft aller Zeiten. Die neuen Könige der Fußballwelt, die Spanier. Was bleibt jetzt von dieser WM neben viel frei gewordener Zeit nach Feierabend? Auf jeden Fall viel Raum für Analysen mit einer absoluten Fachfrau. Frank Rundhefer hat sie getroffen.
2: Da ist er, der neue Champion. Und es wird kaum jemand widersprechen, Spanien ist verdient Weltmeister geworden. Wir treffen die saarländische Fußball-Ikone Margret Kratz zur WM-Analyse. Der erste Eindruck der ehemaligen Nationalspielerin.
3: Es gibt keine so starren Systeme mehr im Offensivbereich, sondern eher variabel, anpassungsfähig und individuell. Und damit waren nicht mehr die Systeme 4-2-3-1, wie wir es eigentlich so kennen, sondern du hast dann aus einem 3-2-5-System gespielt oder aus dem 3-2-5-System.
2: Offensive Variabilität also als Marschroute. Auf der anderen Seite die Beobachtung.
3: Also der klassische Defensivblock ist wieder da und sehr erfolgreich. Wenn du Mannschaften holst wie Kap Verde, die sehr tief standen, das blüht noch mal so ein bisschen auf. Aber auch Mannschaften wie Argentinien, wie man gestern Abend gesehen hat, die ganz tief standen und trotzdem zumindest die letzten 5 Minuten im Spiel noch sehr gefährlich waren.
2: Für Kratz ist es auch eine WM der Stars. Sie prägten das Spiel ihrer Teams. Außerdem
3: der Stürmer ist dabei, sich so ein bisschen zu verändern. Holmar Markén, der sich immer wieder ins Mittelfeld zurückfallen lässt. Oder auch der Torwart. Also das Mitspielen, der Spielaufbau vom Torwart wird immer wichtiger. Weil ganz viele Mannschaften sehr hoch stehen, direkt den Spielaufbau attackieren und somit der Torwart ein Mann mehr ist, also Überzahl und unter Druck auch wirklich perfekt sein muss mittlerweile.
2: Der Blick auf die deutsche Mannschaft. Ganz unzufrieden ist Margret Kratz mit dem Spielerischen tatsächlich nicht. Aber sie merkt entscheidend an,
3: eine Lösung zu finden, wenn ein Problem auftaucht, ist schwer. Das ist im richtigen Leben schon schwer. Viele laufen weg. Und wir haben diese Spieler im Moment nicht, die in engen Räumen wirklich oder dort, wo es Probleme gibt, wahrscheinlich auch außerhalb des Spielfeldes, außerhalb und innerhalb des Spielfeldes, dort, wo es Probleme gibt, Lösungen zu finden. Und da müssen wir in der Ausbildung, das ist meine Meinung, ansetzen.
2: Eine WM in drei Ländern für Margret Kratz absolut okay. Stichwort Erschließung neuer Märkte. Außerdem konnten vorhandene Stadien genutzt werden.
3: Wenn du die WM in Südafrika holst, da musste ganz viel erbaut werden, um die überhaupt da von der Infrastruktur, von den Stadien stattfinden zu lassen. Und jetzt waren bestehende Stadien da, da musste nichts umgebaut werden. Und du kriegst einfach Mentalitäten von drei verschiedenen Ländern mit. Und also ich sehe auch das als positiv.
2: Drei Länder, am Ende aber nur ein Weltmeister. Und dieser kommt auch für Margret Kratz. Zu Recht aus Spanien.
1: Für Mittelfeldstratege Carlo Sickinger ist das Kapitel SV Elversberg nach 4,5 Jahren und 3 gemeinsamen Aufstiegen vorbei. Das gab der Verein heute bekannt. Der ursprünglich noch 1 Jahr gültige Vertrag wurde auf expliziten Wechselwunsch des 28-Jährigen hin aufgelöst. Sickinger schließt sich Zweitligist SV Darmstadt 98 an. Bei der Tour de France hieß es nach 2 harten Tagen in den Bergen zuletzt heute 2. und letzter Ruhetag. Zeit, sich von den Strapazen ein bisschen zu erholen und gute Gelegenheit, sich auf das Einzelzeitfahren morgen vorzubereiten. Georg Gitzinger.
4: Das Zeitfahrrad des Topfavoriten ist bereit für die Herausforderung morgen. Tadej Pogacar.

0: Der Gesamtführende der diesjährigen Tour fuhr heute ganz entspannt mit seinem UAE-Team zum Kaffeetrinken. Die Stimmung locker und gelöst, UAE hat alles im Griff, so auch gestern. Im Finale der 15. Etappe Pogacar und Del Toro gemeinsam mit Remco Evenepoel vorne. Evenepoel gewinnt diese Etappe, ob Pogacar nicht konnte oder nicht wollte und den Belgier gewinnen ließ, das wird sein Geheimnis bleiben. Florian Lipowitz kam gemeinsam mit dem Franzosen Paul Sexas ins Ziel und liegt in der Gesamtwertung jetzt auf Platz 5, Evenepoel ist Zweiter. Tadej Pogacar weiß um die Stärken des Belgiers beim Zeitfahren morgen, sein Vorsprung ist aber so groß, dass er wohl nicht in Gefahr geraten wird. Foto für die Fans und dann ab zum Training. Fokus auf dem Zeitfahren auch beim Team EF Education Easy Post. Wie überall im Fahrerfeld setzt auch diese Mannschaft morgen auf Hightech-Rennmaschinen.
1: Hallo zusammen, hier ist Georg Steinhauser. Ich bin hier gerade am zweiten Ruhetag bei der Tour de France. Wir sind hier in unserem Mechaniker-Truck von EF Education Easy Post. Und hier steht meine Zeitfahrmaschine. Das Zeitfahrrad unterscheidet sich ein bisschen von dem Straßenrad. Am einfachsten sieht man es hier am Cockpit, am Lenker. Hier sind die Auflieger, dass man sich wirklich schön aerodynamisch auf die Zeitfahrmaschine wirklich drauflegen kann. Je aerodynamischer man ist, desto schneller ist man auch. Das Besondere hier, oder besonders hier oben, hat man halt keine Bremsen. Das heißt, man hat hier zwei Shifter zum Schalten, aber keine Bremsen. Zum Bremsen muss man immer runtergreifen. Wer bremst, verliert.
0: Streckenbesichtigung. Morgen geht das Einzelzeitfahren über 26,1 Kilometer am Genfersee entlang. Man darf gespannt sein, wie das Gesamtklassement danach aussehen wird. Für die Schönheit der Umgebung aber werden die Fahrer wohl keinen Blick haben.
2: Und zum Schluss nochmal Radsport. Julius Klose, eines der größten Radsporttalente des Saarlandes vom MTB Sport Saar Obermosel, ist neuer deutscher Meister. Genauer gesagt bei den U19-Junioren in der olympischen Disziplin Mountainbike Cross Country. Der 17-Jährige siegte souverän mit großem Vorsprung vor der Konkurrenz. Das war der Sport für heute. Nochmal zurück zu dir, Julia.
3: Vielen Dank, Tom. Und im SR-Fernsehen geht's gleich weiter mit Lecker aufs Land um 7:45. Jetzt zum Schluss noch die Wetteraussichten mit Lisa Daun. Und um 21.45 Uhr bringen wir Sie nochmal auf den neuesten Stand in SR Info. Wir sehen uns morgen wieder. Einen schönen Abend. Tschüss.

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1: Einen schönen guten Abend. Die Trauer ist groß. In Trier, wo Marius Dick an der Uni studierte, aber vor allem in Landstuhl, seine Heimat. Im Rathaus dort legt seit heute ein Kondolenzbuch für den 22-Jährigen aus, der am vergangenen Mittwoch bei einem Messerangriff in Trier getötet wurde. Bundeskanzler Merz und Ministerpräsident Schnieder haben die Tat verurteilt und den Eltern von Marius in persönlichen Gesprächen ihr Mitgefühl ausgedrückt. Mehr von Alexandra Dietz.
2: Blumen, Kerzen, Tränen und stille Umarmungen. Auch im Rathaus Landstuhl ist die Stimmung heute gedämpft. Der harte Verlust deutlich spürbar. Hunderte Namen stehen bereits im Kondolenzbuch, das seit heute in der Eingangshalle ausgelegt ist. Hier können sich Freunde, Bekannte und die Familie verabschieden. Die Anteilnahme ist groß.
3: Ich bin zutiefst bewegt und betroffen darüber und kann gar nicht in Worte fassen, wie leid mir das tut.
4: Wenn man auf einmal feststellt, es ist eine Person, die du kennst, wo du einen Namen und ein Gesicht dazu hast, eine Stimme, dann ist es umso brutaler.
5: Einfach fassungslos.
2: Auch an der Universität Trier ist die Trauer spürbar. Mit einer Schweigeminute haben Studenten und Mitarbeitende Marius bereits gedacht. Am Wochenende fand ein Gedenkgottesdienst statt. Für viele ist noch immer unbegreiflich, dass ein Kommilitone und Kumpel plötzlich nicht mehr da ist.
4: Es kann so nicht weitergehen. Wir haben die Art und Weise, wie wir hier im freiheitlichen Westen zusammenleben, verloren. Und diese Art und Weise beinhaltet in meinen Augen, dass man ohne Angst auf die Straße gehen können muss.
2: Sein Mitgefühl gilt jetzt vor allem der Familie. Die Ermittlungen zu den Hintergründen der Tat laufen. Wie es dazu kommen konnte, darüber machen sich viele Gedanken.
5: Man kann es nicht erklären. Es ist einfach eine Tat. Und man sagt, zur falschen Zeit am falschen Ort. Aber das ist kein Trost. Das ist nur der traurige Versuch einer Erklärung, den wahrscheinlich viele machen.
2: Der mutmaßliche Täter ist ein 22-jähriger afghanischer Staatsangehöriger, der seit mehr als 10 Jahren in Deutschland lebte. Er befindet sich inzwischen in einer geschlossenen Psychiatrie.
1: Der Rhein ist nicht nur ein Stück Heimat und ein beliebtes Ziel für Touristen. Er ist auch eine der am stärksten befahrenen Wasserstraßen der Welt. Und somit für viele Unternehmen im Land ein wichtiger Transportweg. Wenn das Wasser aber so niedrig ist wie im Moment, wird es problematisch. Denn die Schiffe können nicht mehr voll beladen werden. Über die Folgen Holger Schäfer, Heiko Wirz und Sonja Schmidt.
6: Einfach aufs Schiff rollen ist nicht. Weil der Frachter wegen des Niedrigwassers tief im Rhein liegt, ist die Laderampe so steil, dass die Lkw aufsetzen würden. Also erst die Hinterachse hochpumpen und dann vorsichtig weiter. Niedrigwasser kennt man im Contago-Terminal in Wörth. Mehr Aufwand und Stress ist es trotzdem.
7: Ich träume nachts von Containern, die bei uns am Terminal stehen bleiben, weil wir sie nicht wegkriegen. Wir sind schon seit fast 3 Monaten immer wieder im Niedrigwasser. Und so einen niedrigen Wasserstand, das hatten wir zuletzt 2003 um die Jahreszeit.
6: Andreas Röhr hat immer den Pegel Kaub im Blick. Die kritische Stelle auf dem Weg nach Rotterdam und Antwerpen. Um hier bei Niedrigwasser noch fahren zu können, dürfen die Schiffe nicht zu viel Tiefgang haben, also nicht zu schwer werden. Heißt, weniger Fracht auf ein Schiff laden und dafür mehr Schiffe schicken. Aber
7: Schiffe sind sehr begehrt gerade, aber sind eben auch was Begehrtes, ist meistens auch teuer. Also wir sind da bei der 5-fachen Fracht aktuell, was so ein Schiff am Tag kostet, als im Normalwasserfall.
6: Die Mehrkosten gibt Contago zum Teil an seine Kunden weiter. Aber nicht jeder Kunde ist bereit, mehr Geld auszugeben, um seine Ware auf viele Schiffe zu verteilen. Im Hafen Koblenz laufen deshalb die Lagerflächen voll. Container lassen sich gut stapeln. Aber der Berg an Metallschrott ist gerade doppelt so hoch wie üblich.
8: Von einem normalen Betrieb können wir jetzt in den nächsten Wochen oder Monaten gar nicht sprechen. Wir gehen davon aus, dass wir das jetzt immer versuchen, so peu à peu halt eben abzubauen, dass die Stapel wieder kleiner werden.
6: Das Spezialchemieunternehmen Budenheim hat 2022 viel Geld in die Hand genommen für das Niedrigwasserschiff Synthese 18. Wegen der besonderen Bugform und weil es keine große Schiffsschraube hat, kann es selbst in 40 cm flachem Wasser noch fahren. Immerhin 800 Tonnen Phosphatsäure, die Budenheim für die Lebensmittel- und Pharmaindustrie weiterverarbeitet, kommen aktuell noch über den Seeweg nach Rheinhessen.
9: Wir können mit dem Niedrigwasserschiff darauf verzichten, LKWs aus Rotterdam für unsere Rohstoffversorgung zu bestellen. Das reduziert sehr stark den Aufwand, Kosten und auch die Umweltbelastung, die damit erzeugt werden würde.
6: Langfristige Entlastung bringen nur die Vertiefung der Fahrrinne im Mittelrhein. Davon ist auch Binnenschiffer Vjatcheslav Gauert überzeugt. Er hofft,

0: dass wir vielleicht ruhiger auf dem Rhein fahren können. Mit besserem Gewissen und mit besserem Gefühl.
1: Die Rheinvertiefung soll aber frühestens 2033 abgeschlossen sein. Kurzfristig braucht es kräftigen Regen im Süden Deutschlands und gute Nerven bei Hafenbetreibern, Unternehmern und Binnenschiffern.
2: Was bedeutet das Niedrigwasser für die Unternehmen im Land? Darüber rede ich jetzt mit Carsten Tacke von der Landesvereinigung der Unternehmerverbände. Hallo, Herr Tacke.
3: Ich grüße Sie, hallo.
2: Herr Tacke, auch wenn sich die Lage etwas gebessert hat, wie sehr wirkt sich das Niedrigwasser bereits jetzt auf die Wirtschaft im Land aus?
3: Die Auswirkungen sind bereits jetzt sehr deutlich. Allein in Mainz passieren täglich ungefähr 300 Binnenfrachtschiffe, allein in die Stadt Mainz. Und wenn man das mal umrechnet, sind das pro Tag mit zwei gekreuzten Daumen 45.000 Lkw-Ladungen. Da weiß man ungefähr erstmal, über welches Volumen man redet. Und wenn jetzt der Pegelstand sinkt, können die Rheinschiffe nur noch 50%, teilweise sogar nur noch 20% ihrer Ladung aufnehmen. Das hat natürlich mehrere unangenehme Folgen, sowohl für die Spediteure als auch für die Unternehmen, die dann halt eben die Güter abnehmen hier. Das heißt, die Rohstofflieferungen werden teilweise unterbrochen und die Transportkosten steigen.
2: Lässt sich denn schon etwas über den Schaden sagen? Kann man den bereits beziffern?
3: Ja, das wüssten wir immer sehr gerne hier. Das lässt sich allerdings momentan nicht genau beziffern, weil er halt eben von vielen unterschiedlichen Variablen abhängt. Wie lange ist tatsächlich der Pegelstand so niedrig? Wie viel Transportvolumen fällt aus? Wie teuer ist jetzt sozusagen die Logistik über andere Wege? Das sind alles mehrere Variablen. Deswegen kann ich momentan keine genauen Angaben machen. Seriös zumindest.
2: Was gäbe es denn für Alternativen zur Binnenschifffahrt? Lkw fällt ja aus.
3: Naja, das ist wie bei einem anständigen Bahnstreik hier. Das heißt, man muss alternative Verkehrswege suchen hier. Natürlich kann man versuchen, das auf die Straße zu bringen. Hat natürlich dann ein Problem, dass die entsprechenden Volumina kurzfristig nicht verfügbar sind. Man kann versuchen, es über die Bahn abzuwickeln hier. Aber die rechte Rheinschiene ist ja momentan auch gerade under construction. Ja, sodass die Ausweichmöglichkeiten fehlen. Am Ende des Tages bleibt es dabei hier. Das heißt, wir haben Probleme mit Rohstoffen, also Rohstoffengpässe, Produktionsbeeinträchtigungen und halt eben sehr stark steigende Logistikkosten.
2: Kurz zum Schluss, nun ist der Sommer ja noch lange nicht vorbei. Wo könnte das denn hinführen, wenn wir noch mal so eine lange Hitze bzw. so eine lange Trockenperiode bekommen?
3: Naja, das wird natürlich die Pegelstände auf dem Rhein nicht erhöhen hier. Das heißt, die Situation würde dann, wenn das Wetter so trocken bleibt, angespannt bleiben. Und am Ende des Tages stellt sich natürlich die Frage, warum kriegen wir das nicht hin, an einigen Stellen, an einigen kritischen Stellen die Rheinvertiefung hinzubekommen und einige Abladeoptimierungen tatsächlich zu bauen.
2: Herr Tacke, herzlichen Dank für die Einschätzung.
3: Gerne.
2: Egal, ob auf dem Balkon, der Terrasse oder im Garten. Wer möchte, dass seine Pflanzen diesen Sommer überleben, der muss gießen, gießen und nochmals gießen. Wie sieht es aber in Parks und öffentlichen Grünanlagen aus? Wer kümmert sich um junge Bäume und Sträucher, die in diesem Jahr erst gepflanzt wurden? Sarina Fischer hat den Kampf gegen die Trockenheit in Mainz und Bingen beobachtet.
4: Diese jungen Bäume auf einem Mainzer Schulhof haben Durst. Weil ihre Wurzeln noch nicht so tief in den Boden reichen, macht ihnen die Trockenheit besonders zu schaffen. Damit sie diesen Sommer überleben, sind Mitarbeiter vom Garten- und Landschaftsbau Stinner in Mainz schon frühmorgens unterwegs.
5: Gerade bei den Neupflanzungen haben wir da einen enormen Aufwand. Das heißt, wir müssen morgens schon früher anfangen, um die Pflanzen zu wässern. Wir müssen öfter rausfahren, dass die Pflanzungen auch überstehen.
4: Was Privatfirmen mit großem Aufwand gelingt, ist auch für Städte und Kommunen ein Kraftakt. In Bingen zum Beispiel kümmert sich der städtische Servicebetrieb um knapp 8.000 Bäume. Mit insgesamt 4 Einsatzfahrzeugen vergießen die Mitarbeiter gerade täglich mehr als 30.000 Liter Wasser. Die Trockenheit macht sich bei den Bäumen unter anderem durch aufgeplatzte Rinde bemerkbar. Ein Problem, das sich zuletzt immer weiter verschärft hat.
6: Ich bin jetzt 61 Jahre alt und bin ein Kind der Region. Das, was ich in den letzten 10 Jahren erlebt habe, habe ich in den 50 Jahren vorher nicht erlebt. Das ist also schon extrem.
4: Neben Bäumen bewässern die Mitarbeiter vom Servicebetrieb in Bingen auch Beete und Kübelpflanzen. Sie können sich allerdings nicht um alles kümmern.
6: Der Rasen muss in dem Moment, wo das Wasser wegfällt, natürlich als erstes dran glauben, weil wir diese großen Flächen nicht mit Gießfahrzeugen zusätzlich bewässern können.
4: Hinzu kommt das Niedrigwasser in den Flüssen. Zum Teil wird fürs Gießen auch Wasser wie hier aus dem Rhein

0: genutzt. Das geht phasenweise aber nicht. Dementsprechend sieht der Rasen aus. Zurück in Mainz. Im Gonsenheimer Pflanzencenter berät die Firma Stinner auch Privatleute, wie sie ihre Gärten bei Hitze und Trockenheit optimal bewässern können.
1: Am besten früh morgens oder am Abend spät. Also in der Mittagshitze, das macht keinen Sinn. Im Gegenteil, da verbrennen regelrecht die Pflanzen. Und ausreichend wässern wäre wichtig, dass das Wasser auch wirklich in die Erde eindringt.
0: Generell sollten die Menschen auf hitzeresistentere Pflanzen umsteigen, rät die Expertin. Zum Beispiel auf Sedumgewächse, auch fette Henne genannt. Oder auf Oliven- und Feigenbäume. Auch die brauchen aber natürlich Wasser. Sowohl Hobby- als auch Profigärtner hoffen also, dass das bald auch wieder ausreichend vom Himmel fällt.
2: Wir kommen zum ersten Nachrichtenüberblick. Florenz, in einer Studie schneidet Rheinland-Pfalz gar nicht gut ab. Worum geht's?
3: Kinder und Jugendliche aus Familien mit Grundsicherungen bekommen nur selten den staatlichen Zuschuss für die Freizeit. Zu diesem Ergebnis kommt eine Studie der Bertelsmann Stiftung. Rheinland-Pfalz liegt bundesweit ganz hinten. Nur etwa 9% der anspruchsberechtigten 6- bis unter 15-Jährigen erhalten hier den monatlichen Betrag von 15 Euro monatlich für Sport- und Kulturangebote. Der Bundesdurchschnitt liegt doppelt so hoch. Auf der Ingelheimer Aue zwischen Mainz und Wiesbaden darf ein umstrittenes Gaskraftwerk gebaut werden. Die zuständige Genehmigungsbehörde hat jetzt ihr Okay gegeben. Das Kraftwerk soll künftig einspringen, wenn im neuen Rechenzentrum auf der Ingelheimer Aue der Strom ausfällt. Im Vorfeld hatten sich Umweltschutzgruppen gegen den Bau ausgesprochen und den Gasbetrieb als klimaschädlich kritisiert. Das Bundesbildungsministerium und die deutsche UNESCO-Kommission haben 31 Organisationen für ihr Engagement für nachhaltige Entwicklung geehrt, darunter auch eine Mainzer Initiative. Bei der Aktion Tagwerk arbeiten Schülerinnen und Schüler für einen Tag. Sie jobben, laufen für den guten Zweck oder werden kreativ. Ihre Tagwerkerlöse spenden sie für weltweite Kinderrechtsprojekte und für Schulpartnerschaften. Dafür wurde die Initiative jetzt mit der nationalen Auszeichnung Bildung für nachhaltige Entwicklung geehrt.
2: Eben noch in aller Munde, schon redet keiner mehr darüber. Wir starten heute eine kleine Serie und wollen wissen, was aus den Themen geworden ist, die vor gar nicht allzu langer Zeit die Menschen im Land bewegt oder geärgert haben. Wie die Ameise Tapinoma magnum zum Beispiel, die vor allem im Süden des Landes für große Zerstörung sorgt. In Landau war letzten Sommer die Verzweiflung riesengroß. Tobias Radloff hat sich umgesehen, wie die Lage jetzt ist.
4: David Elsässer ist inzwischen Landaus Ameisenexperte, vor allem wenn es um die große Drüsenameise geht. Mit seinen Kollegen vom Bauamt durchstöbern sie einen Spielplatz. Hier im Wohngebiet Gottramstein werden weiterhin regelmäßig Kolonien gemeldet.
5: Innerhalb der Gebiete, die letztes Jahr besiedelt waren, haben wir mit den Eindämmungsmaßnahmen eine Problemminderung erreicht, aber es ist kein wirklicher Rückgang zu sehen. Also die Flächen, die letztes Jahr betroffen waren, sind dieses Jahr immer noch betroffen.
4: Die Menschen in Landau nutzen zunehmend die Möglichkeit, Ameisenkolonien der Stadt online zu melden. Sehr oft handelt es sich dann um die sogenannte Tapinoma magnum, die aus dem mitteleuropäischen Raum bei uns Einzug erhalten hat.
5: Im Unterschied zu anderen Ameisenarten bildet sie Superkolonien. Das heißt, das sind keine einzelnen Nester mit einer Königin, sondern viele Königinnen, die sich flächenhaft oder linienhaft entlang von Wegrändern ausbreiten können.
4: Und genau das ist das Einsatzgebiet von Stefan Huppert und seinen Kollegen vom Bauamt. Großflächig wird sogenannter Kieselgurr verstreut. Ein biologisches Mittel, das für uns Menschen unbedenklich ist. Anders bei den Ameisen.
6: Das haftet sich an den Panzer, weil die Ameise eben über den Panzer atmen. Und dadurch versuchen wir halt das Ganze ein bisschen einzudämmen.
4: Normalerweise kümmert sich Stefan Huppert um die Straßenreparatur in Landau. Jetzt ist Ameisenbekämpfung sein neues Fachgebiet.
6: Man sollte es schon mit einem gewissen Schwung verteilen, ne, dass es halt auch ein bisschen großzügiger verteilt ist. Wichtig ist, dass man halt auch guckt, wo sind die Hohlräume, wo kommen sie raus, dass man es breitflächig verteilen tut, nicht punktuell.
4: Rückblick. Ob auf den öffentlichen Plätzen, im heimischen Garten oder gar bereits im eigenen Haus. Vor gut einem Jahr reichte es den Bürgern von Gottramstein. Ein Bürgerbegehren hatte dazu geführt, dass die Stadt Landau bei der Ameisenbekämpfung mehr Verantwortung übernimmt. Schon 2025 konnte Umweltwissenschaftler David Elsässer erahnen, mit welchem Ausmaß es man hier zu tun hatte.
5: hier muss man davon ausgehen, dass das

0: das gesamte Wohngebiet mehr oder weniger eine zusammenhängende Kolonie ist mit mehreren Millionen Tieren.
1: Der trockene und warme Frühsommer in diesem Jahr bereitete perfekte Ausbreitungsbedingungen. Grundsätzlich für alle Ameisen, aber eben auch für jene große Drüsenameise, die man wohl jetzt hier im Wohngebiet nicht mehr los wird.
0: Man könnte eine Glocke über Landau bauen, ein Vakuum machen oder das so mit Gift versorgen, dass auch in jede Ritze kommt. Also dann wäre es vielleicht möglich, es ist illusorisch, die Art hier loszuwerden.
1: Immerhin hat man Wege gefunden, damit die Tapinoma magnum sich in Landau nicht noch weiter ausbreitet.
2: So einen Blick auf die Erde konnten bislang nur wenige genießen. Dazu muss man schon Astronaut sein oder Astronautin. Doch Space Shuttle-Missionen ins Weltall waren lange Zeit eher Männersache. Die amerikanische Physikerin Catherine Thornton ist da eine Ausnahme. Sie war schon mehrmals da oben. Und wie es da so ist, davon hat sie jetzt bei einem Besuch im Technikmuseum in Speyer erzählt. Irmgard Reisinger stellt sie vor.
3: Stolz ist sie auf ihre Erlebnisse im Weltraum. Catherine Thornton hat ab 1989 an insgesamt 4 Space Shuttle-Missionen der NASA teilgenommen. In 3 verschiedenen US-Raumfähren. Mit einer solch spannenden Laufbahn hatte die Physikerin anfangs gar nicht gerechnet. Ich hätte nie davon geträumt, als ich aufwuchs. Das war keine Option für Frauen. Also ich hätte nie gedacht, dass ich die Chance bekomme. Aber wow, ich habe sie bekommen.
4: Wow.
3: Hier mit der Raumfähre Endeavour war sie 2-mal im All, musste einen defekten Satelliten bergen oder das Weltraumteleskop Hubble reparieren. Angst, sagt sie, habe sie dabei nie gefühlt. Ich denke, die meisten Astronauten sorgen sich bei Einsätzen, Fehler zu machen. Da ist weniger die Angst, verletzt zu werden. 74 Astronauten waren jetzt schon im Technikmuseum Speyer zu Besuch. Catherine Thornton stand schon länger auf der Wunschliste.
5: Bei ihr ist das Besondere, es gibt wenige Frauen, die mehrere Außenbordeinsätze gemacht haben. Und gerade sie war bei der ersten Hubble-Mission, wo diese Wartung stattgefunden hat. Und auch, dass es Hubble dann natürlich auch die Bilder geliefert hat, die sein mussten. Und das war natürlich eine spannende Mission.
3: Die Zukunftspläne der NASA beschäftigen die Astronautin jetzt im Ruhestand. Sie ist begeistert von der Idee, eine bewohnte Mondbasis zu errichten und den Weltraum weiter zu erforschen. Ich hoffe, dass wir uns vom Mond aus schnell weiter bewegen Richtung Mars. Ich würde in meinem Leben noch gerne Menschen auf dem Mars gehen sehen, aber ich denke nicht, dass das passiert. Die US-Astronautin schlägt vor, bei solch großen Projekten sollten alle Raumfahrtnationen zusammenarbeiten. Wenn wir diesen Planeten verlassen, dann gehen wir als Erdlinge, nicht als Amerikaner oder Deutsche. Ich denke, wir sollten das gemeinsam angehen. Catherine Thornton ist neugierig, was die Zukunft der Raumfahrt bringt. Sie wird bestimmt so spannend wie ihre eigenen Missionen.
2: Wir machen weiter mit dem zweiten Nachrichtenblock und der beginnt mit einem tragischen Unfall in Ludwigshafen, Florenz.
6: Im Stadtteil Gartenstadt ist am Vormittag eine Seniorin ums Leben gekommen. Sie wurde in ihrem eigenen Vorgarten von einem Auto erfasst. Die Fahrerin des Autos war laut Polizei in dem Wohngebiet zunächst in eine Hecke gefahren. Sie habe dann Vollgas gegeben, um sich aus der Hecke zu befreien. Dabei fuhr sie rückwärts in den Vorgarten der Seniorin, erfasste die Frau und verletzte sie tödlich. Ein Gutachter soll den genauen Unfallhergang jetzt klären. Ein 80 Jahre alter Mann soll in einem Seniorenheim in Neuwied seine Ehefrau getötet haben. Die Staatsanwaltschaft wirft ihm vor, seine 75 Jahre alte Ehefrau vor einer Woche erwürgt und erdrosselt zu haben. Das habe die Obduktion ergeben. Zudem habe der 80-Jährige das auch bei einer Ärztin angegeben. Der Beschuldigte sitzt in Untersuchungshaft. In Trier ist eine junge Frau tot in ihrer Wohnung aufgefunden worden. Wegen der Verletzungen geht die Polizei davon aus, dass die 29-Jährige getötet worden ist. Die Polizei bittet Zeugen jetzt um Hilfe. Wer zwischen Freitagnachmittag und Sonntagmittag verdächtige Beobachtungen in der Nähe der Nordallee gemacht hat, soll sich melden. Ein Mann hat eine fast 70 Jahre alte Flaschenpost am Rheinufer in Oberwesel entdeckt. Der Landschaftsgärtner fand die Flaschenpost bei Bauarbeiten für die Bundesgartenschau. Darin lag die Speisekarte eines Rheindampfers aus dem Jahr 1958. Auf der

0: Rückseite ein Brief auf Französisch, der aber offenbar von einem deutschen Paar stammt. Die beiden schrieben, sie seien auf der Suche nach einer Brieffreundschaft.
1: Nun ist sie also rum, diese in mehrerer Hinsicht denkwürdige Fußball-WM. Denkwürdig, weil die Deutschen relativ früh ausgeschieden sind, weil es Trinkpausen und eine lange Halbzeitshow gab, weil deutlich wurde, wie wenig vom Fußball übrig bleibt, wenn immer mehr Geld und Macht im Spiel sind. Die Spanier sind happy über den WM-Titel. In Rheinland-Pfalz geht man am Tag nach dem Finale wieder zum Alltag über. Ein Rückblick von Marius Müller und Michael Jung.
2: So sehen Siege aus. Und so ist das Siegtor für Spanien in der Verlängerung gestern Abend gefallen. Beim Public Viewing in Koblenz sorgte das für echte Ekstase bei den spanischen Anhängern.
3: Es ist einfach unfassbar geil, bis zum Ende gezittert, aber so verdient gewonnen, 20:0 Torschüsse oder so. Alles andere wäre unverdient gewesen. Campeones, campeones.
4: Español, español, español.
2: Für die Betreiber des Biergartens lief es bei der WM besser als gedacht. Und das, obwohl die deutsche Mannschaft schon im 16. Finale ausgeschieden war.
5: Die Spiele waren sehr gut besucht, muss man wirklich sagen. Auch die späteren Spiele, so zu 23 Uhrzeiten, war wirklich sehr gut, muss man wirklich sagen. Wir waren nicht immer ausverkauft, das Wochenendspiel auf jeden Fall. Und davor war es, glaube ich, manchmal kurz davor.
2: Der Verkauf von WM-Trikots lief unerwartet gut, auch wenn immer noch ein paar übrig sind in diesem Sportgeschäft in Mainz.
6: Die Resonanz von den Kunden war sehr gut. Wir haben hervorragende Nachfragen gehabt.
2: Ein kurzer Blick auf die sportliche Bilanz der deutschen Mannschaft aus rheinland-pfälzischer Sicht. Der Mainzer Nadim Amiri wurde zweimal eingewechselt. Nettospielzeit 49 Minuten. Dabei sprang eine Vorlage gegen die Elfenbeinküste und ein sicher verwandelter Elfer gegen Paraguay raus. Das frühe Aus der Deutschen konnte er so auch nicht verhindern. Am Tag nach dem Finale blicken die Fans in Mainz mit gemischten Gefühlen auf die WM.
7: Es war schlimm. Also ich fand auch beim Finale war ja in der Halbzeitpause diese Show, das fand ich unnötig.
8: Ja, insgesamt fand ich die WM nicht so cool. Wir haben nicht so gerne geguckt. Irgendwie haben die Spiele auch total aggressiv alle gespielt. Einige Mannschaften hat nicht so viel Spaß gemacht dieses Jahr.
9: Allein schon wegen Trump, sag's wie es ist. Und das ganze Umfeld, die Weiterfahrerei für die Spieler, für die Mannschaft, das war also meiner Meinung alles nichts gewesen.
10: Ja, war kurzweilig, aber zu lang, zu großes Turnier und zu viele Nebengeräusche, will ich mal sagen.
2: Bei aller Kritik an Trump und Infantino, Spanien ist völlig verdient Weltmeister. Und die Fans in Koblenz haben noch lange den Sieg ihrer Mannschaft gefeiert.
1: Normalerweise proben sie allein zu Hause und nicht zusammen, wie man es als Orchester eigentlich macht. Doch diese jungen Leute kommen aus der Ukraine. Gemeinsame Proben in ihrer Heimat sind für das Jugendsinfonieorchester wegen des Krieges undenkbar. Deshalb sind sie bereits zum 4. Mal in Rheinland-Pfalz. Seit heute wird im Schloss Engers in Neuwied geprobt und endlich wieder gemeinsam musiziert. Melanie May hat zugehört.

0: Gemeinsam unbeschwert Musik machen, das ist in ihrer Heimat der Ukraine schon lange nicht mehr möglich. Als Dirigentin Oksana Lyniv das Jugendsinfonieorchester 2016 gegründet hat, hätte sie sich nicht vorstellen können, dass sie mit den jungen Musikern mal ins Ausland muss zum Proben.
1: Einige sind schon seit 2 oder sogar 3 Tagen unterwegs. Es gibt keine Flugzeuge, es ist nur Busweg und Grenzübergang und so weiter. Aber trotzdem ist jeder vorbereitet, ist jeder motiviert, jeder sitzt da total konzentriert und will das Beste liefern.
0: Nazar ist seit vielen Jahren Teil des Orchesters. Sein Vater ist Anfang des Krieges gestorben, seine Familie ist nach Polen geflüchtet. Er selbst studiert Trompete in Graz.
2: Trotzdem Krieg, alle Probleme, aber trotzdem kommen wir hier, Musik machen. Das ist unsere kleine Atmosphäre, wo können wir nur mit Musik denken, nicht denken über Probleme.
0: Jelisaveta spielt zum zweiten Mal im Orchester mit. Sie lebt in Kiew. Ihre Anreise

0: Reise nach Neuwied hat mehrere Tage gedauert.
1: So we have missile attacks.
2: Zu Hause haben wir Raketenangriffe. Und das ist schwierig. Morgens müssen wir zur Schule gehen und fürs Orchester üben, aber die Pläne werden dann durchkreuzt. Das ist für mich emotional sehr anstrengend.
0: Die rund 70-köpfige Truppe darf für eine Woche bei der Landesmusikakademie im Schloss Engers proben. Das erste große Konzert ist am Samstag in Ingelheim. Danach haben sie unter anderem noch Konzerte in Amsterdam und Berlin.
3: Was wollen wir mit der Musik? Ja, welche Energie steht dahinter? Was steht hinter den Noten? Und dass sie mal auch mit ihrer Leidenschaft, mit ihrer Fantasie an diese Musik Zugang finden. Und das ist für mich eigentlich dann das Wichtigste.
0: In die Klassik eintauchen und alles andere ausblenden. Das macht den ukrainischen Jugendlichen nicht nur Freude, es gibt ihnen auch Halt.
4: Das kann man gut verstehen und es klingt einfach wunderschön. Die Wetteraussichten gibt es gleich von Claudia Kleinert. Und nach der Tagesschau geht es bei Lecker aufs Land heute an die Mosel.
5: Und alle unsere Nachrichten gibt es für Sie natürlich auch immer auf unserer App von SWR aktuell oder online. Und nachher kommt Tim Kirschsieper noch mal mit den Spätnachrichten.
4: Und zwar um 21:45. Von uns beiden einen schönen Abend und eine gute Zeit. Bis morgen.
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9: Das letzte Tor ist gefallen. Schönen guten Abend.
10: Herzlich willkommen zu SWR aktuell.
9: Das letzte Tor der Fußball-Weltmeisterschaft. Jetzt ist rum. Wir waren schon lange raus, aber lassen Sie uns diese 106. Minute im Finale und dieses Tor noch mal genießen. Ja, der spanische Kommentator ahnt schon, was da kommt. Ferran Torres macht dieses letzte Tor der WM, bejubelt von den spanischen Fans im Stuttgarter Schlossgarten. Alles verdient.
11: Ich kann es immer nicht in Worte fassen, aber das Einzige, was zählt, dass wir Weltmeister sind. Und ich sag, wir haben verdient gewonnen.
12: Also tausende Gefühle, endlich ist das Tor gekommen. Super, ich kann nicht mehr, tausend Gefühle.
9: Ja, und die gab es auch in New York. Da ist das Ding. Spanien ist jetzt Europa und Weltmeister. Glückwunsch. Und vom verdienten Jubel der Spanier zu einem ganz anderen Thema. Schockierend, das, was am Freitagabend in einem Regionalzug zwischen Offenburg und Karlsruhe passiert ist. Ein Bahnmitarbeiter, der nach einem Streit bei der Fahrscheinkontrolle aus dem fahrenden Zug stürzte. Die einigermaßen gute Nachricht heute, der Mann ist inzwischen außer Lebensgefahr, aber es sind noch viele Fragen offen. Wie kann es sein, dass der Sicherheitsmitarbeiter während der Fahrt aus dem Zug rausfallen konnte? Und was war davor genau passiert? Die Staatsanwaltschaft Karlsruhe hatte Haftbefehl gegen einen Fahrgast beantragt, der vom Haftrichter allerdings abgelehnt wurde. Warum und was wir dazu noch wissen, Theo Jägersberg.
13: Aus diesem Regionalzug fiel der Bahnmitarbeiter bei Tempo 120 in Bruchhausen im Kreis Karlsruhe. Zuerst schien die Lage ziemlich eindeutig. Ein Fahrgast soll bei einer Ticketkontrolle den Mitarbeiter geschlagen und getreten haben. Beim Gerangel soll sich die Tür einen Spalt geöffnet haben. Dabei fiel der Mitarbeiter aus dem Zug. Das Amtsgericht

0: Karlsruhe hat den von der Staatsanwaltschaft beantragten Haftbefehl gegen den Fahrgast wegen Körperverletzung aber abgelehnt.
1: Tatsache ist zum einen, dass der Sturz des Bahnmitarbeiters aus dem Zug dem Beschuldigten nicht zuzurechnen ist. Da ist man auch mit der Staatsanwaltschaft einig. Und wie das Ganze abgelaufen ist, bedarf eben jetzt näherer Ermittlung der genauen Auswertung des Videos aus dem Waggon.
0: Ein Video, das den Haftrichter offensichtlich dazu bewogen hat, die Geschehnisse im Zug deutlich anders zu bewerten als die Staatsanwaltschaft, die sich aktuell nicht äußern möchte. Der beschuldigte Fahrgast ist wegen Gewaltdelikten vorbestraft, steht unter Bewährung. Trotzdem gilt die Unschuldsvermutung.
1: Durch die Nachermittlungen des Haftrichters hat sich ergeben, anders als es bei Beantragung des Haftbefehls noch war, dass der Beschuldigte eine Meldeanschrift hat, dass er in familiären Verhältnissen lebt, also familiär gebunden ist und einer Vollzeittätigkeit nachgeht.
0: Was genau im Regionalzug passiert ist, bleibt offen. Hat der Beschuldigte vielleicht doch keine massive Gewalt angewendet?
2: Es muss den dringenden Tatverdacht einer Straftat geben und es muss einen Haftgrund, zum Beispiel Fluchtgefahr, geben. Und an beiden Voraussetzungen scheint das Amtsgericht hier im konkreten Fall Zweifel zu haben.
0: Die Gewalt gegen Bahnmitarbeiter nimmt jedenfalls zu. Vor 5 Monaten starb in Rheinland-Pfalz ein Zugbegleiter nach einer Attacke eines Fahrgastes. Besonders dieser Angriff löste deutschlandweit eine Debatte über die mangelnde Sicherheit in den Zügen aus.
3: Ich kenne tatsächlich Mitarbeiter bei der Bahn, die sich ein falsches Namensschild inzwischen anheften, weil sie sagen, wenn sie jemanden kontrollieren, der keine Fahrkarte hat, haben die inzwischen Angst davor, dass ihnen danach noch irgendwas passiert, wenn die Leute sich dann den Namen merken oder notieren.
0: Ein großes Fragezeichen bleibt. Wie konnte sich die Tür während der Fahrt öffnen, sodass der Bahnmitarbeiter herausfiel und sich dabei schwer verletzte?
3: Klar ist auf jeden Fall, egal wie sehr jemand gegen eine Tür geschleudert wird oder auch gegen Teile, die an der Tür dran sind, dass sowas nicht passieren darf.
0: Bisher äußert sich die Bahn nicht. Morgen wird sich die Bundesstelle für Eisenbahnuntersuchungen das Unglücksfahrzeug anschauen und prüfen, ob sie Untersuchungen einleiten wird.
4: Müssen wir in Zukunft deutlich mehr fürs Museum zahlen? Das jedenfalls will der Landesrechnungshof. Zu viel müsste das Land bei den eigenen Museen drauflegen. Deshalb sollen die Eintrittspreise steigen, so zumindest der Vorschlag. Man könnte ja aber auch andersrum argumentieren. Müssten Museen nicht sogar so günstig wie möglich oder sogar gratis sein, wenn sie sich mit der Geschichte des Landes befassen, Baudenkmäler zeigen oder Fossilien ausstellen, die hier in Baden-Württemberg gefunden wurden? Dazu kommt, oft werden diese Museen von Schulklassen oder Familien besucht. Aber klar, in Zeiten Klammerkassen wird auch darüber zu diskutieren sein. Aline Anders-Lepsch und Julia Kretschmer.
5: Mit Mama ins Museum für 12 Euro. Für manche Familien ist das viel Geld. Doch in den nächsten Jahren könnte der Eintrittspreis in den Landesmuseen noch deutlich steigen, sich vielleicht sogar verdoppeln.
6: Also ich glaube, 24 Euro hätte ich jetzt nicht gezahlt fürs Museum.
5: Doch genau so eine Preiserhöhung schlägt der Landesrechnungshof in seinem Jahresgutachten vor. Im Moment erwirtschaften die Landesmuseen rund 6,6 Millionen Euro im Jahr mit Eintrittsgeldern und Führungen. Das deckt aber nur 6% der laufenden Kosten. Die Forderung vom Landesrechnungshof, 10% müssten es sein.
7: Die Eintrittsgelder an sich sind ja zum Teil an einer unteren Grenze, an einer unteren Schwelle. Ja. Und wenn Sie sehen, was auch ausgegeben wird, wenn Sie jetzt in andere Kulturveranstaltungen gehen. Ja. Das Land lässt sich das ja doch einiges kosten. Da steckt natürlich viel dahinter, so ein Landesmuseum zu halten, aufzubauen.
5: Die Direktorin des Landesmuseums Württemberg kann die Idee grundsätzlich nachvollziehen, die Finanzierung der Museen über den Eintrittspreis zu verbessern. Die Empfehlungen sieht sie trotzdem mit Sorge.
8: Preiserhöhungen, das haben auch unterschiedliche nationale Studien gezeigt, haben Auswirkungen auf die kulturelle Teilhabe. Das heißt, Menschen mit niedrigerem Einkommen oder schwachem Einkommen werden definitiv dann nicht mehr ins Museum gehen.
5: Bei den Besuchern im Landesmuseum ist die Meinung klar.
9: Es waren 3 Kinder, 2 davon frei, haben 40 Euro gezahlt.
10: Wenn das jetzt 80 wäre?
9: Würde ich es wahrscheinlich nicht machen.
11: Dann würden wir es ziemlich sicher nicht mehr herkommen. Also wäre zu teuer dann, denke ich, für das, was wir hier mit unserem Kind mitnehmen können, als Familie zumindest.
12: Grundsätzlich bin ich der Meinung, dass Museen nichts kosten sollten. Das ist ganz wertvoll für die allgemeine Bildung.
5: Landesmuseen haben einen bildungspolitischen Auftrag. Das sieht auch der Landesrechnungshof. Kinder und Jugendliche sollen deshalb weiterhin freien Eintritt in die Dauerausstellungen bekommen. Außerdem sollen die Museen enger mit Schulen zusammenarbeiten, zum Beispiel bei Führungen. Das Ministerium für Wissenschaft und Kunst will die Empfehlungen des Rechnungshofs prüfen. Museen müssten allen Menschen offen stehen, unabhängig von ihrer finanziellen Situation.
4: Und Geld fehlt nicht nur bei den Museen, sondern wir wissen es bei den Städten und Gemeinden insgesamt 4,5 Milliarden Euro. Der Kollege Henning Otte aus der Redaktion Landespolitik steht heute Abend vor dem neuen Schloss bzw. dem Finanzministerium. Dort treffen sich Vertreter der Kommunen mit der Landesregierung. Henning, um was genau geht es denn da hinter dir?
13: Ja, es geht um weitreichende politische Weichenstellungen. Die große Frage ist, kann das Land, kann die Landesregierung aus Grünen und CDU den notleidenden Kommunen noch mal unter die Arme greifen? Die Kommunen sagen, in dieser desaströsen finanziellen Lage, in der sie sind, können sie alleine nicht mehr bestehen. Sie warnen davor, dass sie zum Beispiel Schwimmbäder, Theater möglicherweise schließen müssten oder auch Kita-Öffnungszeiten einschränken müssten, wenn ihnen nicht geholfen wird. Jetzt sagt aber die Landesregierung, wir haben auch nicht mehr so gut laufende Steuereinnahmen. Cem Özdemir, der Regierungschef, sagt, das muss der Bund muss da einspringen, wir können da nicht helfen. Und da sagen die Kommunen nun wieder, naja, ihr habt neue Verschuldungsmöglichkeiten, ihr könntet 2 Milliarden Euro im Jahr neu aufnehmen, bitte macht das, uns geht es so schlecht, das müsst ihr jetzt tun.
4: Und mit was rechnest du da heute Abend, wirst du eine Lösung geben?
13: Ja, das Problem ist, dass Grüne und CDU ausgeschlossen haben, im Koalitionsvertrag diese neuen Verschuldungsmöglichkeiten tatsächlich zu nutzen. Aber ich rechne trotzdem mit einer gewissen Erleichterung für die Kommunen. Ich glaube, es wird einen, wie ich höre, eine Art Nothilfefonds für die Krankenhäuser geben, weil das Problem ist, dass die Kliniken, die kommunalen Kliniken tatsächlich finanzielle Probleme haben. Und ich glaube, dass das Land, die Landesregierung hier heute Abend irgendeinen Weg finden wird, um ein paar hundert Millionen Euro noch zu mobilisieren.
4: Also wir sind gespannt und du bleibst für uns in jedem Fall vor Ort. Vielen Dank, Henning Otte. Ja, Geld fehlt, es muss also auch gespart werden. Und da heißt es bei denen, dies trifft ja immer, das sei am falschen Ende, auch in diesem Fall. Die grün geführte Landesregierung spare am Naturschutz, heißt es. Dieser Vorwurf kommt von den sogenannten Landschaftserhaltungsverbänden im Land. Dort kommen Naturschützer, Landwirte, Jäger und die Politik zusammen, um sich gemeinsam um den Naturschutz vor Ort zu kümmern und dafür auch vom Land unterstützt werden. Jetzt hat das zuständige Umweltministerium aber die Mittel gekürzt. Sparmaßnahmen mitten im laufenden Jahr. Was das für die Betroffenen heißt, Marina Katschka.
14: Damit. Landwirt Oliver Riegel bei einer seiner Schaf- und Ziegenherden. Kontrolle, ob alle fit sind und noch genug Wasser da ist. Insgesamt hat er 800 Tiere. Sie machen Naturschutz, fressen zum Beispiel invasive Pflanzenarten wie die Goldrute. Und zwar im Auftrag von Thilo Herbster vom Landschaftserhaltungsverband Konstanz. Beweidung, eine typische Aufgabe, für die es eigentlich Geld vom Land gibt. Geld, das Oliver Riegel nach der drastischen Kürzung jetzt fehlt. Rund 40.000 Euro, die kann er nicht einfach so bei seinen Tieren sparen, sagt er.
15: Ich muss jeden Tag nach ihnen gucken, ich muss sie jeden Tag versorgen. Das ganze Jahr, 365 Tage. Und ich habe voll die Kosten.
14: Unzählige Landwirte sind frustriert. Mancher Betrieb bangt um seine Existenz, sagt Thilo Herbster. Sein Appell ans Umweltministerium.
16: Das sind die Macher. Und die brauchen wir langfristig, also auch in den nächsten Jahren mit ihren Betrieben, mit dem, dass sie auch dem Thema zugewandt sind. Und da muss einfach mitschwingen, dass wir die auch wieder künftig finanzieren können.
14: Das Umweltministerium schreibt auf Anfrage, die Situation 2026 sei besonders. Durch eine Verkettung mehrerer Umstände stehen leider weniger Mittel zur Verfügung. Das Umweltministerium arbeitet derzeit daran, eine Nachfinanzierung auf den Weg zu bringen. Ob das aber gelingen wird, sei noch unklar, heißt es weiter. Ortswechsel, Oberschwaben am Rande des Wurzacher Rieds, Pressetermin. Es geht um den bedrohten Moorfrosch und ein besonderes Projekt. Diese Babyfrösche haben Biologe Moritz Ott und sein Team im Frühjahr quasi von Hand aufgezogen. Seit 7 Jahren macht er das jetzt, Laich entnehmen und in einer Aufzuchtstation ausbrüten, geschützt vor Fressfeinden. Und die jungen Frösche dann später im Moor aussetzen. So wie es heute mit Ihnen hier passieren soll. Und das Projekt sei erfolgreich, doch es fehle Geld vom Land für die Zukunft.
17: Die Populationen sind auf einem steigenden Ast durch unsere Unterstützungsaufzucht. Aber wenn wir an die Ursachen ran wollen, brauchen wir halt wirklich finanzielle Mittel, damit wir eben einfach große Maßnahmen umsetzen können im großen Stil.
14: Der Schutz des Moorfroschs sei im Zuge anderer Moorschutz.

0: Schutzmaßnahmen möglich, sagt das Umweltministerium. Geld nur zugunsten einer Art, das sei bei der angespannten Situation abzuwägen. Dass das Land nicht unbegrenzt Geld hat, ist allen klar. Aber
1: gerade die Dürre, die wir jetzt haben und all die Probleme, das Artensterben und so weiter, ist es für mich total verstörend, dass an der Stelle gespart wird.
0: Natur- und Artenschutz auf der Kippe. All die Macher vor Ort hoffen, dass es doch noch eine Lösung gibt.
2: Und darauf hoffen auch einige Kliniken im Land, die dringend Geld brauchen. Wir haben es gerade gehört in der Schalte mit Henning Eutel. Dazu gibt es auch eine Nachricht heute bei dir, Tatjana Gessler.
3: Ja, der Zollner Albkreis gleicht erneut einen Millionenverlust für sein kommunales Klinikum aus. Der Kreistag hat dem heute zugestimmt. Das Zollernalb-Klinikum schreibt wie viele Kliniken im Land rote Zahlen. 2025 hat es einen Verlust von rund 15 Millionen Euro eingefahren. Gründe sind laut Klinikum steigende Kosten für Personal, Energie und Material. Außerdem seien die Vergütungen insbesondere für Krankenhäuser in ländlichen Gebieten unzureichend. Die Klinikleitung prognostiziert für 2027 mit dem neuen Beitragsstabilisierungsgesetz ein Defizit von mehr als 22 Millionen Euro. Kinder und Jugendliche aus Familien mit Grundsicherung nutzen nur selten den staatlichen Zuschuss für die Freizeit. Zu diesem Ergebnis kommt eine Studie der Bertelsmann Stiftung. In Baden-Württemberg nehmen demnach nur knapp 16% der anspruchsberechtigten 6- bis 14-Jährigen den monatlichen Beitrag von 15 Euro für Sport- und Kulturangebote in Anspruch. Bundesweit sind es im Schnitt 18%. Die Studienautoren fordern, dass es einfacher werden muss, die Unterstützung zu beantragen. Weitere wichtige Themen aus und für Baden-Württemberg jetzt in der Kurzübersicht.
4: Das Verwaltungsgericht Karlsruhe hat eine Klage des Bürgermeisters von Heimsheim gegen einen Gemeinderatsbeschluss abgewiesen. Dieser sieht vor, dass Bürgermeister Jürgen Troll nur noch Mitarbeiter unterer Gehaltsgruppen eigenständig einstellen darf, wie etwa Reinigungskräfte oder Amtsboten. Das Gericht gab heute mit seinem Urteil dem Gemeinderat recht. Künftig muss sich der Bürgermeister mit dem Gremium abstimmen, wenn es um Stellenbesetzungen in höheren Lohngruppen geht. Gegen das Urteil kann noch Berufung eingelegt werden. Die S-Bahn-Stammstrecke in Stuttgart ist wieder gesperrt. Seit heute enden Züge deshalb an den Gleisen des alten Kopfbahnhofs. Viele Pendlerinnen und Pendler müssen deshalb mehr Zeit einplanen und weitere Wege auf sich nehmen. In Richtung Stuttgart-Vaihingen ist ein Schienenersatzverkehr eingerichtet. In der Hauptverkehrszeit fährt alle 5 Minuten ein Bus in beide Richtungen. Noch bis zum 11. September läuft der Umbau. Digitale Technik für Stuttgart 21 wird eingebaut. Die Erdbeerernte in Baden-Württemberg erreicht in diesem Jahr voraussichtlich ihr bestes Ergebnis seit 2020. Obwohl die Erdbeersaison wegen der Hitze bei vielen Betrieben eine Woche früher geendet hat, schätzt das Statistische Landesamt die Gesamternte-Menge auf rund 24.900 Tonnen, etwa 15% mehr als im Vorjahr. Besonders stark war der Anstieg im geschützten Anbau in Folientunneln. Auch im Freilandanbau ist die Erntemenge im Land leicht gestiegen. Bundesweit könnte die Freilandernte hingegen so schlecht ausfallen wie seit 31 Jahren nicht.
2: Sieht aus wie eine Riesenparty auf einem Baggersee, ist aber das wichtigste Stadtfest in Ulm. Und jetzt werden Sie es auch wissen, das ist kein See, sondern die Donau. Und heute ist Schwörmontag. Denn bevor es zu dieser Sause kommen kann, auf gut Schwäbisch Nabader, wird es erstmal ernst. Der Ulmer Oberbürgermeister muss hochoffiziell Rechenschaft ablegen. Und der Kollege Justus Madaus hatte heute alles in und um den Schwörmontag herum im Blick.
5: Die Feier beginnt wie immer mit dem jahrhundertealten Schwur.
6: Reichen und Armen, ein gemeiner Mann zu sein.
5: In seinem Rechenschaftsbericht wendet sich das Ulmer Stadtoberhaupt auch gerne mal an Land oder Bund. Wohl wissend, dass im Publikum Vertreter von beiden sitzen.
6: Es geht um die Substanz unserer Demokratie. Sie zeigt sich vor Ort in funktionierenden Schulen, verlässlicher Betreuung, sicheren Straßen. Wenn Städte und Gemeinden das auf Dauer nicht mehr gewährleisten können, schwindet Vertrauen. Leise, aber nachhaltig. Und das darf nicht sein.
5: Schon hier sind mehrere tausend Besucher vor Ort. Ein Bruchteil der Menschenmengen, die sich später an und in der Donau tummeln. Weil das nicht ganz ungefährlich ist, sind hunderte Rettungsschwimmer im Einsatz. Doch manche Dinge kann auch die DLRG nicht aus dem Wasser fischen, zum Beispiel Magen-Darm-Erreger.
7: Letztes Jahr hatten wir die Situation, dass wir auflaufendes Wasser hatten aufgrund von Regenfällen im Allgäu und dadurch, ich sag mal,

0: Kolibakterien mit eingespült worden sind. Wasser trinken würde ich jetzt nicht in der Donau, das Risiko ist aber tatsächlich deutlich geringer als im letzten Jahr.
1: Ein Restrisiko für Magen-Darm-Beschwerden besteht dennoch. Denn hier schwimmt so einiges mit beim Nahbade. Schon in den vergangenen Jahren hat der Schwimmmontag als größtes Fest der Stadt am nächsten Tag bei manchen für ein böses Erwachen gesorgt. Und das nicht nur wegen der Flüssigkeiten, die es am Uferrand gibt.
2: Also ich habe das schon mal bekommen vor 2 Jahren, da habe ich aber auch Donauwasser geschluckt. Empfehle ich nicht, vor allem nicht, wenn man 2 Tage später Statistik schreibt, das war keine gute Idee. Aber generell ist die Devise einfach nicht Wasser schlucken, dann war bisher immer alles gut.
1: Aber auch vom Ufer aus gibt es ja genug zu sehen. Die Themenboote zum Beispiel, eine Art Faschingsumzug auf der Donau. Dieses Jahr nehmen die Bootsbauer unter anderem Spritpreise, die Fußball-WM und hohe Mieten aufs Korn. Im Mittelpunkt steht für viele aber der Spaß und die Wasserschlacht.
3: Ich bin Ulmer, das bleibt so, egal wo du wohnst. Und schau mal, wo bitte bekommst du so eine Atmosphäre geboten? Da fällt mir jetzt nichts ein. Und zwar sehr weit müsste man da schauen. Also das ist für mich einfach wahnsinnig emotional.
1: Nach dem Nahbade geht die Party in der Stadt weiter und wird sich dort noch bis tief in die Nacht ziehen. Wie es mit krankheitsbedingten Ausfällen aussieht, ob wegen Donauwasser oder anderer Getränke, wird sich dann morgen zeigen.
4: Von Ulm nach Kirchberg an der Jagst und einem Soldaten, dessen Geschichte heute am 20. Juli eine Rolle spielt. Denn es ist der Jahrestag des missglückten Anschlags auf Adolf Hitler. Am 20. Juli 1944 versuchten Klaus Schenk, Graf von Stauffenberg und seine Mitstreiter der Diktatur ein Ende zu setzen. Es misslang und mehr als 200 Menschen wurden in der Folge hingerichtet. Einer davon war er, Oberst Fritz Jäger. Eine Biografie soll nun an den Widerstandskämpfer erinnern. Iris Völlnagel.
5: Sie heißen Fritz Jäger. Wann und wo sind Sie geboren?
6: 25.09.1995 in Kirchberg an der Jagst.
5: In Kirchberg an der Jagst.
7: 21. August 1944. Ein Monat nach dem missglückten Attentat auf Adolf Hitler wird auch Oberst Fritz Jäger zum Tode verurteilt. Jäger wird vorgeworfen, mit den Attentätern um Graf von Stauffenberg gemeinsame Sache gemacht zu haben. Harald Ziegern hat als Lokaljournalist über den Widerstandskämpfer aus Kirchberg geschrieben und sich gewundert, warum so wenig über ihn bekannt ist.
8: Ich war aber damals schon bei meiner Recherche draufgestoßen, dass es sehr, sehr wenig Informationen über ihn seltsamerweise gibt. Er taucht in der Fachliteratur nur am Rande auf, in Anmerkungen, in Fußnote. Wobei Stauffenberg und Co. und die führenden Offiziere des Aufstandsputschversuches reichhaltigste Fachliteratur gibt.
7: Zwischenzeitlich hatte Jägers Sohn der Stadt diese mehrbändige Familienchronik vermacht. Vor 2 Jahren bekommt der Lokaljournalist von der Stadt den Auftrag, eine Biografie über Fritz Jäger zu schreiben. Mehrere Wochen liest er sich durch die Chroniken Buch um Buch. Der Journalist findet Hinweise, wie aus dem Jungen aus Kirchberg ein Soldat wird, der zunächst im Ersten Weltkrieg kämpft. Nach Kriegsende heiratet Jäger, gründet eine Familie. 1934 geht er wieder zum Militär, macht Karriere, steigt bis zum Major auf, ist am Einmarsch in Polen und später in Frankreich beteiligt, überlebt Stalingrad.
8: Jeden Tag sterben Tausende, Zehntausende von deutschen Soldaten. Und er hat auch gewusst, was in Sache Judenerschießungen und Juden und Holocaust vor sich geht an der Front, ne, mit Einsatzgruppen. Und das hat ihn letztendlich davon überzeugt, dass er gesagt hat, okay, der muss weg. Es ist ein Widerspruch, wie bei jedem Militär im militärischen Widerstand ist es ein Widerspruch, dass sie erst ihren Job machen und dann merken sie irgendwann, dass sie den Job für einen Verbrecher machen.
7: Über einen Freund bekommt Jäger Kontakt zur militärischen Widerstandsbewegung rund um Stauffenberg. Jägers Aufgabe, nach dem Attentat auf Hitler soll er Josef Goebbels festsetzen, sowie wichtige Institutionen wie den Rundfunk besetzen. Doch als seine Soldaten erfahren, dass Hitler das Attentat überlebt hat, verweigern sie seinen Befehlen.
8: Damit war Oberst Jäger gescheitert, wie alle anderen auch.
7: Nach dem Gerichtsverfahren wird Jäger noch am selben Tag in Berlin-Plötzensee wegen Hochverrat hingerichtet. Er hängt mit Klaviersaiten, sein Leichnam verschwindet. In seinem Heimatort Kirchberg an der Jagst wollen sie die Erinnerung an den mutigen Widerstandskämpfer aufrechterhalten. Im Rathaus, einst Jägers Geburtshaus, erinnert diese Tafel an ihn.
4: Und wir haben noch mal Meldungen von heute mit Tatjana.
9: Nachdem im Juni eine 9-Jährige in Wolfegg im Landkreis Ravensburg missbraucht worden sein soll, haben sich mehrere weitere Opfer bei der Polizei gemeldet.

0: Ein badisches Maschinenbauunternehmen hatte das 80 Tonnen schwere Bauteil repariert.
1: So etwas landet nicht alle Tage in Stuttgart. Eine Antonov AN-124, eines der größten Frachtflugzeuge der Welt. Heute auf spezieller Mission. Es soll ein wichtiges Bauteil abholen für ein Wasserkraftwerk in Malaysia. Eine Maschinenbaufirma im Kreis Waldshut hat das Bauteil monatelang repariert. Nur mit ihm kann das asiatische Kraftwerk mehr als eine 500.000 Menschen mit Strom versorgen. Deshalb fliegt das Bauteil Montagabend zurück an Bord der Antonov-Maschine.
2: Die war schon hin und wieder mal da, wenn es was Größeres zu transportieren gab. Aber es ist schon was Außergewöhnliches, wenn eines der größten Flugzeuge der Welt hier in Stuttgart landet. Wir sind kein spezieller Luftfrachtstandort, aber es gibt natürlich trotzdem für Unternehmen im Land die direkte Möglichkeit, an solche Spezialteile in die Welt zu fliegen.
1: Das geht nicht ohne einen Spezialkran. Der ist so hoch, dass er aus Sicherheitsgründen nur nachts auf dem Rollfeld stehen darf. Der Grund, warum das 80 Tonnen schwere Bauteil vergangene Nacht verladen wurde. Heute Abend soll es sich auf den Weg zurück nach Malaysia machen.
3: Aus die Maus. Zumindest bei der WM. Das Trikot hier, das kann ja jetzt erstmal im Schrank bleiben und braucht ohnehin neuen Glanz. Aber das ist eine ganz andere Geschichte. Wir bleiben bei der Maus, für die es tatsächlich aus war. Nachdem Diddl in den 90ern ganze Kinderzimmer, Schulklassen und Geburtstagsfeiern erobert hatte. Blöcke, Stifte, Kaffeebecher, Plüschtüre. Es gab fast nichts, was es nicht von Diddl gab. Und wieder gibt. Im vergangenen Jahr wurde die kleine Springmaus mit den großen Ohren in Frankreich und Belgien wiederbelebt. Seit heute stehen die Produkte auch wieder bei uns in den Läden. Beginnt jetzt ein neuer Diddl-Hype oder ist es doch irgendwie rum? Loris Hoffmann.
4: Sie ist wieder da. Die Diddl-Maus. Zwar ist hier in Stuttgart heute der ganz große Andrang ausgeblieben, doch einige Sammler konnten die Rückkehr der Kultmaus kaum erwarten.
5: Ich habe die Blöcke eingekauft, weil ich Diddl-Fan bin, von Kindheit auf an. Gekommen dazu bin ich durch meine große Schwester, die hat mir früh viel davon geschenkt. Und jetzt habe ich natürlich darauf hingefiebert, auf das Diddl-Comeback.
4: In den 90er und 2000er Jahren gehörten die Diddl-Produkte zum Alltag vieler Schulkinder. Pausenhöfe verwandelten sich in Tauschbörsen, Postkarten und Duftblöcke wurden weltweit millionenfach verkauft. Doch die von einem deutschen Grafiker entworfene Maus verschläft später den digitalen Wandel und verschwindet 2014 ganz von der Bildfläche. Jetzt ist sie zurück, mit einem Partnerunternehmen aus dem baden-württembergischen Neuried und neuen Motiven. Aber warum ist die Kultmaus überhaupt wieder zurückgekommen?
6: Retro-Trends gibt es permanent und das hat immer auch damit zu tun, dass eine Gesellschaft sich gerne erinnert, dass eine Gesellschaft gerne zurückguckt und da so nach Identität sucht, gerade auch dann, wenn sie in der Zukunft keine Identität findet.
4: Auch in Stuttgart hat die Rückkehr der Maus heute schon viele schöne Erinnerungen geweckt.
7: Ich verbinde damit die 90er. Meine Neffen sind ja in dem Jahrzehnt geboren. Und ich meine, wir haben das sogar verschenkt und auch als Geburtstagskarten.
8: Ich brauche sie jetzt nicht mehr, aber ich finde es einfach nett. Vielleicht erfreuen sich jetzt nachfolgende Generationen dran, ja.
9: Ich hatte sogar einen eigenen Diddl-Maus-Fanclub.
10: Ich erinnere mich auch dran an dieses ganze Blättergeteile, irgendwie an diesen Duftblättern rumgerubbele. Aber bin mal gespannt, wie das wird, wenn es wieder zurückkommt.
4: Zurückgekommen ist sie jetzt. Wer weiß, wie lange sie diesmal bleiben wird.
3: Wir schauen nach vorne. 20.15 Uhr gibt es hier lecker aufs Land. Und wir bringen Sie natürlich später auch noch mal auf Stand in Sachen Verhandlungen im Finanzministerium.
0: Genau, ob es Neues gibt, wie die Kommunen aus den Schulden kommen wollen, das dann in unserer Spätausgabe um 3:15 Uhr.
3: Mit Tatjana Gessler und Ihnen wünschen wir einen schönen Abend. Jetzt noch das Wetter mit Claudia Klein.
0: Tschüss.

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2: Ich besinge die Kugeln. Ich preise die Spieler, die ihre Hand gut zu gebrauchen wissen.
1: Canto i raffisti e canto i puntatori. Nobile gioco dell'Italia vanto.
2: Ich lobe die Werfer.

0: Ich lobe die Lega, du edles Spiel unseres noblen Italien. Mit deiner einzigartigen Kraft unterstützt du meinen Gesang.
1: Italien am Ende des letzten Jahrhunderts. Ein Spiel wird so populär, dass man ihm eine Hymne widmet. Überall im Land ein vertrautes Bild. Männer versammeln sich auf Plätzen und Feldwegen zu ihrer Lieblingsbeschäftigung. Essen und Trinken und Boccia.
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1: Heute sind die Männer nicht mehr nur unter sich. Und aus dem Spiel wurde ein Sport. Laura Trova, 24 Jahre, Weltmeisterin im Doppel und mehrfache italienische Meisterin. Hier beim Training in ihrem Heimatverein in Saluzzo, im Herzen des Piemont. In der Männerdomäne Boccia sind Frauen, erst recht junge Frauen, noch immer eine Minderheit.
4: Boccia hat kein Renommee, kein Ansehen als Sport wie der Fußball zum Beispiel. Boccia wird eher als Leidenschaft betrachtet und nicht als sportliche Arbeit. Deshalb spielen so wenig junge Leute Boccia. Außerdem ist es zeitintensiv und man muss viele Opfer bringen. Und das wollen auch nicht alle.
1: Am nächsten Morgen in Savigliano, dem Nachbarort von Saluzzo. Radio Savigliano, das lokale Stadtradio, bringt erste Nachrichten. Wie jeden Morgen fegt Giuseppe den Boccia-Platz des örtlichen Vereins Vita Nova. Zwischen mittelalterlichen Arkaden und barocken Palazzi machen Frauen erste Besorgungen. Und auch die Männer haben Wichtiges zu tun. Ihr Treffpunkt, der Boccia-Club. Zum Kaffee gibt's ein erstes Kartenspiel. Elio Castellano, Vizepräsident von Vita Nova, auf dem Weg ins Vereinsbüro. Auf ihn wartet heute viel Arbeit. Der Coppa Italia, die italienischen Jugendmeisterschaften, stehen kurz bevor. Im Vereinslokal von Vita Nova trifft man zwar keine jungen Spieler, niemanden, der den Verein beim Coppa vertritt. Doch das Organisieren übernehmen die gestandenen Spieler gerne. Mit Nachwuchsproblemen sind sie nicht allein. Boccia ist out bei den Jungen.
5: Ma quando eravamo giovani noi c'era poche alternative. Ora il giovane al calcio, al tennis, al
6: pallone. Als wir jung waren, hatten wir wenig Alternativen. Heute spielen die Jungen Fußball, Tennis, gehen ins Fitnessstudio. Wenn heute ein Junge zu seiner Freundin sagt, ich gehe Boccia spielen, ist das ein bisschen altmodisch. Es ist schicker zu sagen, ich spiele zwei Runden Tennis oder Volleyball. Ja, Boccia macht irgendwie alt.
1: Draußen haben sich die alten Herren mittlerweile warm gespielt. Man spielt Boccia Mann gegen Mann oder in Mannschaften mit zwei, drei oder wie hier vier Spielern. Jeder versucht, die eigenen Kugeln möglichst nahe ans Pallino, die kleine rote Kugel, zu bringen. Wenn es sein muss, schießt man die gegnerische Kugel einfach weg. Treffer. Wenn alle Kugeln gespielt sind, gibt es Punkte für die Mannschaft, deren Kugeln dem Pallino am nächsten sind. Wer zuerst 13 Punkte hat, ist Sieger der Partie. Nach jedem Wurf wird die Lage der Kugeln markiert und ein Kreis gezogen. Will der nächste Spieler eine gegnerische Kugel wegschießen, muss seine Kugel innerhalb des Kreises aufkommen. Und er muss ansagen, ob und welche Kugel er treffen will. Oder ob er legt. Sonst ist der Wurf ungültig. Diese Regel verlangt ein sehr präzises Spiel. Jeder Wurf ist eine neue Herausforderung. Und mit der Kugel in der Hand sind alle gleich. Fallen die sozialen Unterschiede. Jeder spielt mit jedem.
7: Es ist ein Sport, der nicht viel kostet. Es ist einfacher, zwei Boccia-Kugeln zu kaufen, als ein Fahrrad.
6: Ich habe mit Boccia angefangen, als ich 6 war. Ich bin praktisch auf dem Boccia-Platz geboren. Das erste Spiel, das ich gelernt habe, war Boccia.
0: Ich spiele seit mehr als 50 Jahren. Ich bin jetzt 78 und spiele immer noch. Das tut mir gut. Das sagt auch der Arzt. Man hat Appetit. Es ist gut für alles.
1: Auch wenn es um nichts geht, jedes Spiel hat seine Zuschauer. Die meisten waren früher selbst aktiv und sind immer noch voll bei der Sache. Über 350 Mitglieder zählt der Verein. An die Gründung vor 50 Jahren erinnert sich der Präsident Domenico Ariaudo.
0: Wir waren jung, zwischen 20 und 35, und wollten etwas machen. Nach dem Krieg gab es ja nichts. Und Boccia bot sich an. Es war praktisch schon da und für alle leicht zugänglich. Meine Generation hat also wieder angefangen und Boccia wurde sehr populär. Doch heute haben wir Schwierigkeiten mit dem Nachwuchs.
1: Domenico Ariaudo war ein sehr erfolgreicher Spieler und gehörte 1951 zu den Boccia-begeisterten Gründern von Vita Nova. In den 50er und 60ern wuchs der Verein ständig. Eine große Zeit für Vita Nova. Es gab viele Turniere, Preise und Titel. Domenico, der Lange, war immer mit von der Partie.
0: Der Theatermann spielt mit dem Arbeiter, der Ingenieur mit dem Mechaniker. Der soziale Unterschied verschwindet beim Spiel.
8: Ecco forse la ragione fondamentale per la quale.
0: Deshalb konnte dieses Spiel so lange überleben. Seit der Antike bis heute.
1: Ende des letzten Jahrhunderts gab es in Norditalien eine Welle von Vereinsgründungen. Mit zunehmender Industrialisierung entstanden zahlreiche Betriebs-Boccia-Gruppen in Turin, Mailand und anderen Industriezentren. Boccia für die Väter und Milch für die Kinder. Beides schien den Unternehmern eine ausgezeichnete Therapie gegen subversive Ideen der Arbeiterschaft. Hier, mitten im Stadtzentrum von Turin, wurde 1873 der erste Boccia-Verein, die Krika, gegründet. Wo heute ein Biergarten ist, wurden gut 100 Jahre italienische Boccia-Geschichte geschrieben. Es war der Anfang des Vereinswesens in Italien. Man kam zusammen, aß, trank und diskutierte. Es war die Zeit, in der auch die Hymne an das Boccia-Spiel geschrieben wurde, von Angelo Rizzetti. Als hier die ersten Kugeln rollten, wurde überwiegend sonntags gespielt. Der lange Arbeitstag ließ unter der Woche kaum Zeit. Ein Überbleibsel der Vergangenheit, der Punktezähler auf der Krikabahn. Heute stehen seine Zeiger still.

0: Nach dem Zweiten Weltkrieg rollte eine neue Boccia-Welle über das Land. Überall in Italien gab es Turniere und das Spiel entwickelte sich immer mehr zum Sport. Kontinuität gab es vorerst noch in einem Punkt. Boccia war und blieb Männersache. Ob auf dem Dorfplatz oder im Verein. Mit der Reisewelle der 50er Jahre entdeckten viele Italienurlauber das unterhaltsame Spiel. Der berühmteste deutsche Italienfreund und Boccia-Spieler, der damalige Bundeskanzler Konrad Adenauer. Die Piazza del Popolo in Savigliano. Heute ein autogerecht asphaltierter Park- und Marktplatz. Das war nicht immer so. Bis 1967 wurden hier große Turniere abgehalten. Zwar gab es die Vereinsplätze, doch die reichten bei weitem nicht für die Masse der Spieler.
1: Zu diesen Wettkämpfen kamen immer viele Spieler, 300-400 Leute. Ein Spielfeld war neben dem anderen und nur die Finalspiele mit ein paar Spielern fanden dann im Verein statt. Hier war immer Volksfeststimmung, Leute, die herumliefen, Getränkebuden, fliegende Händler. Es war wirklich das Zentrum der Stadt und das Turnier ging den ganzen Tag.
2: Su questo terreno bisognerebbe riportare uno spessore di sabbia per garantire anche la tranquillità della giocata.
3: Hier müsste man Sand ankarren. Heute kann man hier nicht mehr spielen. Auf Asphalt wäre es viel zu gefährlich.
1: Ja, so ist es. Wenn man heute hier spielen wollte, müsste man Sand herbringen. So wie man es in Ajaccio auf der Piazza getan hat.
0: In Savigliano ist Boccia heute noch ein Ereignis. Besonders, wenn ein wichtiges Spiel ansteht. Ein regionales Pokalspiel geht seinem Ende entgegen. Die Mannschaft von Vita Nova spielt gegen Castiglione, die mit den blauen Trikots. Der Sieg hängt nicht nur vom technischen Können ab. Stärker sein als der Gegenspieler heißt auch, hat man die besseren Nerven. Und die sind jetzt gefragt, denn es ist das letzte Spiel. Francesco, Alt-Champion von Vita Nova, muss jetzt schießen. Er trifft. Sein Mannschaftskollege legt nach. Ein schöner Wurf. Für die Blauen sieht es schlecht aus. Die beiden letzten Würfe dieser Partie. Castigliano legt vor. Leider nicht nahe genug. Vita Nova hat nun schon gewonnen. Die letzte Kugel von Vita Nova. Eine Zugabe. Der Sieg geht wieder einmal nach Savigliano. Feierabend für die Versicherungskauffrau Laura Trova. Zwei- bis dreimal pro Woche geht's zum Training. Oft kommt auch noch ein Turnier dazu. Und am Wochenende dreht sich sowieso alles um Boccia. Viel Idealismus gehört dazu,

Geld gibt's keins. Heute ist Einzeltraining angesagt. Wettkampfsituation mit vielen Wiederholungen. Zielschießen auf eigens dafür präparierte Matten. Im Spiel müssen die Bewegungsabläufe sitzen.

0: jeder Wurf ein Treffer. Auch ihre männlichen Kollegen respektieren die Ausnahmespielerin.
1: Lo sport delle bocce è iniziato soprattutto dagli uomini. Poi andando avanti col tempo si è progredito.
2: Ja, Boccia ist vor allem ein Männersport, aber es gibt inzwischen auch ein paar Frauen. Ich denke, Boccia ist gut für beide. Es gibt ja auch weibliche Sportarten, die jetzt von Männern betrieben werden. Für mich ist das kein Problem. Ich spiele gerne mit Männern, manchmal sogar lieber.
1: No, perché comunque siamo ben inserite con gli uomini. Anzi, si sta meglio con gli uomini che con le donne a volte.
0: Beim Turnier im Nachbardorf ist Laura die einzige Frau. Sie sieht das eher positiv. Männer spielen offensiver, punkten mehr, greifen eher an. Als Spitzenspielerin braucht sie diese Herausforderung. Laura ist zwar Weltmeisterin, aber auch ihr kann beim Legen mal der richtige Schwung fehlen. Das Turnier geht bis in den späten Abend. Boccia-Spiele dauern lange und Zeit hat heute kaum noch jemand. Auch das ist ein Grund, warum immer seltener junge Leute spielen. Am nächsten Morgen in Savigliano. Markttag. Elio ist auf dem Weg zum lokalen Radio, um den Coppa, die italienischen Jugendmeisterschaften, anzukündigen. Auf der mittelalterlichen Piazza Santa Rosa werden die Erzeugnisse der Gegend angeboten. Bei der bunten Fülle wird schnell klar, dass man hier das Essen liebt und stolz ist auf eine der besten Küchen Italiens. Alle kennen sich irgendwie. Der Lebensrhythmus ist gemächlich, trotz der Nähe zur hektischen Industriestadt Turin. Der Marktplatz ist wie eh und je Treffpunkt. Da kommt auch Elio nicht ohne Zwischenstopp über den Platz. In einem Gebäude im Hinterhof der Sitz von Radio Savigliano. In den 70er Jahren hat Elio diesen ursprünglich linken Sender mit aufgebaut. Inzwischen ist daraus ein normales Lokalradio geworden.
3: Wir haben hier Elio Castellano, den Vizepräsidenten von Vita Nova, dem hiesigen Boccia-Club. Er organisiert gerade einen nationalen Wettbewerb, ein großes Ereignis für Savigliano.
4: Vielen Dank für die Einladung. Am Wochenende findet hier ein spannendes Turnier statt, der Coppa d'Italia, das Finale der italienischen Jugendmeisterschaften.
0: Doch vor dem Coppa wollen Elio und der Präsident noch nach Turin neue Boccia-Kugeln besorgen. Nicht nur zum Einkaufen, auch zum Arbeiten fährt man in die Großstadt. Viele Savigianer pendeln täglich. Vorbei geht es an kleineren und größeren Industrieansiedlungen. Fiat Ferrovia baut hier den berühmten Pendolino-Zug und ist einer der wichtigsten Arbeitgeber in Savigliano. Der Stadtrand zersiedelt wie in vielen Städten.

Das Gebiet um Savigliano ist flach und fruchtbar. Angebaut werden Obst, Sonnenblumen und Getreide. Wir sind am Rand der Po-Ebene, im größten Hartweizenanbaugebiet Europas. Grano Duro, Grundstoff für Hunderte von Pastasorten.

0: neben dem Weizen der Wein. In den sanften Hügeln des Piemont um Alba, Bardolino und Barolo wachsen die edelsten Weine Italiens. Angekommen in der kleinen Kugelfabrik Futura. Elio und der Präsident sind alte Kunden. Sie werden vom Chef begrüßt. Die Gravur ihrer Kugeln können sie sich aussuchen. Entscheidend ist die richtige Größe, denn die Kugeln müssen gut in der Hand liegen. Die fabrikmäßig hergestellten Rohlinge aus Metall werden rund geschliffen. Seit Mitte der 50er Jahre spielt man ausschließlich mit Metallkugeln. Früher waren sie aus Holz oder Kunststoff. Das Gewicht muss aufs Genaueste stimmen. Und die Kugel darf keine Unwucht haben. Überprüft wird das im Quecksilberbad. Nächste Station, die Gummistopfmaschine. Die hohlen Kugeln werden mit Gummiringen gefüllt, damit sie besser rollen, beim Aufprall nicht wegspringen. Früher haben die Spieler ihre Holzkugeln mit Kreide oder Kohle markiert, um sie zu unterscheiden. Elio hat schon seit Jahren eine bestimmte Gravur. Sein Set mit Kugeln kostet übrigens 200 Mark. Das ist gehobene Qualität. Der große Tag ist da. Draußen spielen sich die Jungen warm. In der Halle letzte Vorbereitungen der Gastgeber. Für den Coppa haben sich die besten Mannschaften aus ganz Italien qualifiziert. Insgesamt 12 Teams gehen an den Start. Für das Piemont zum Beispiel spielen im roten Trikot die Jungen aus Cuneo. Hier in Savigliano haben sie quasi ein Heimspiel. Nach den letzten Handgriffen können die Vorrundenkämpfe für den Tiro Progressivo beginnen. Mit dem traditionellen Boccia hat das nicht mehr viel gemeinsam. Ein Laufspiel um Geschwindigkeit und Präzision. Möglichst viele Treffer in 3 oder 5 Minuten, je nach Altersstufe. Zuschauerfreundlich und fernsehtauglich. In dieser Form hat Boccia vielleicht eine Überlebenschance. Das Finale lässt sich auch Laura nicht entgehen. Bislang sieht es gut aus für die Spieler aus Cuneo. Noch liegen sie in Führung. Die letzten Sekunden des Finales sind angebrochen. Die rote Fahne geht hoch, daneben. Enttäuschung macht sich breit. Die letzten beiden Würfe auch daneben. Gut gespielt und knapp verloren. Der Sieg geht an die Mannschaft aus Pinerolo. Immerhin, auch diese Mannschaft kommt aus dem Piemont. Tradition verpflichtet.
1: Innanzitutto bisogna allenarsi, prepararsi, Man muss üben, sein Leben darauf einstellen. Man kann sich nicht immer so vergnügen, wie man will. Lange aufbleiben, spät ins Bett gehen, das geht nicht. Vor allem bei Wettkämpfen. Und es gibt wenig Geld. Man muss spielen, weil es einem Spaß macht. Aus Leidenschaft.
0: Die Leidenschaft, sich immer wieder, meist ein Leben lang, mit der Kugel zu messen. Wenn es sein muss, bis spät in die Nacht. Selbst nach einem langen Turniertag spielen sie noch. Die Alten von Vita Nova.
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4: Hier kommt Kurt ohne Helm und ohne Gurt.
5: Ich mache jetzt die Werkstatt, mache jetzt den Außendienst, mache jetzt alles. Ich habe jetzt alles.
6: Ich garantiere jetzt für nichts.
7: Ah, das hat auf dem Bild anders ausgesehen.
5: Ja, gut, dass du da hinten rein warst. Siehst du vorne nicht, ne?
4: Was ist das jetzt?
8: Hat was, ne? Ali, guck mal, ob wir einwandfrei, guck dir das an, ne? Nicht, dass er uns jetzt überholt.
9: An den Bus, ne? Das ist alles scheiße. Guck mal, der Rammel da jetzt rausgezogen.
10: Generell immer gefährlich.
11: Oh, leck mich am Arsch.
8: Ausgebrannt so weit im Feld kommt sehr selten vor. Ne? Denke ich mir nach Starthilfe geht's nochmal oder was?
4: Jo. Stopp!
12: Hallo.
4: Schmeiß dein Handy weg.
5: Hier anscheinend der jedermann der Depp oder was?
4: Schrei mich doch nicht an, ich bin sensibel.
12: Oh nein.
5: Geh weg mit deiner Klobe.
8: Ich dich auch, Kevin, danke. Ja. Hm.
4: Gerne, immer wieder.
5: War was? Schmutz?
4: Einzum gesagt, ich kann nicht auf Stunde bezahlen, nicht auf Leistung, ne?
5: Das sind wirklich Amateure.
13: Ich hab schon abgeschippt, da sind eh noch um die Kriegsbahn rumgelaufen.
14: Muss ich gucken, wie das geht, dass du das später auch noch machen kannst, ne?
15: Mach ich aber nicht.
8: Grenz ein in die Wertestube. Alter vor Schönheit.
4: Ach du meine Güte.
16: Wir haben uns eigentlich was anderes vorgestellt.
17: Ja, Polizei kommt, wir klären das jetzt. Fernbetrieb mal bitte hier.
5: Ich bin immer froh, wenn dann Passanten kommen, die dann ihr Urteil abgeben. Der hat sie doch nicht, Alter, Vollidiot.
4: Das ist doch im Fernsehen, Kim.

0: Der Fußball-Weltmeister heißt Spanien. Und damit herzlich willkommen zum aktuellen Bericht am Montag. Gestern Abend war das große Finale und wir waren beim Public Viewing in Saarbrücken dabei. Die Mannschaft hat gegen Argentinien gewonnen. Gleich mehr zum Spiel und zur Stimmung. Nur wenige Kinder und Jugendliche profitieren vom Teilhabebetrag. Wir fragen, woran das liegen könnte. Und der Rücktritt von Jens Spahn als Fraktionschef beschäftigt die Union sehr, auch die CDU hier bei uns im Saarland. Spaniens Traum ist wahr geworden. Endlich wieder Fußball-Weltmeister. Zwei Jahre nach dem EM-Pokal hat sich die Mannschaft jetzt auch die WM-Trophäe gesichert. Das Team hat gestern Abend in New Jersey mit 1:0 nach Verlängerung gegen Titelverteidiger Argentinien gewonnen. Auch im Saarland haben viele das Spiel verfolgt. Zu Hause vor dem Fernseher oder zusammen mit anderen beim Public Viewing. Frank Kundreber war in Saarbrücken am Stadtstrand an der Bismarckbrücke dabei.
1: Die letzten Sekunden vor dem Schlusspfiff. Und dann ist es amtlich. E viva!
2: España!
3: Vamos, España!
1: Argentinien weint. Messi weint, seine Fans auch. Ein trauriger Tag für die Weißhimmelblauen. Und die Verehrer Messis kommen zum Schluss.
4: Es ist schwierig, das so auszusprechen, aber ich glaube, es ist an der Zeit, vielleicht die Fußballschuhe, zumindest international, an den Nagel zu hängen.
1: Rund zwei Stunden zuvor, eine ganz andere Gefühlslage. Zwei Lager vor dem Bildschirm. Spanien ist zuversichtlich, wir können das Spiel gewinnen. Spanien gewinnt sicher.
5: Da gewinnt meiner Meinung nach die Sentimentalität. Das muss heute Abend, muss Lionel Messi sich unsterblich machen und in den Fußball-Olymp aufsteigen.
1: In der ersten Hälfte steht Messi viel. Spanien ist besser, hat die besseren Chancen, da hilft auch kein Beten. Argentinien hat einfach nicht die Mittel, um die Furia Roja in Verlegenheit zu bringen. Es spielt nur eine Mannschaft. Und die Südamerikaner fallen bis zur Pause nur durch übertriebene Härte auf. Ein hartes Spiel, aber Spanien kann in der zweiten Hälfte gewinnen.
4: Ich glaube, da kommt noch was. Ich glaube, die machen heute noch einen.
1: Und dieser junge Mann glaubt an Spanien.
6: Weil die den Lamine Yamal haben.
1: Und der bereitet dann in der Verlängerung vor. Es folgt die Entscheidung. Jubel in Saarbrücken und Jubel in Madrid. Argentinien verballert dann noch die letzten Chancen. Tatsächlich kommt in den Schlusssekunden noch mal ein bisschen Spannung auf. Aber dann ist Schluss. Auch für Lionel Messi.
4: Glückwunsch an Spanien, die haben besser gespielt, die haben das Ding am Ende verdient gewonnen.
1: Wir sind ein fantastisches Team. Argentinien war nicht gut genug, wir haben den Sieg verdient. Hast du das Spiel gesehen? Absolut verdient, von der ersten Minute an. Bitter für Argentinien-Fans. Titelverteidigung verpasst. Der verdiente Weltmeister kommt aus Spanien.
0: Nachher schauen wir im aktuellen Bericht noch mal auf diese WM zurück. Im Sport mit Tom Klose. Jetzt aber erstmal ein anderes Thema. Schulranzen, Schreibhefte oder Malkästen, aber auch Klassenfahrten, Mensaessen, Nachhilfe oder Vereinsbeiträge. Das alles kostet Geld. Für Familien, die nicht viel davon haben, kann das zum Problem werden. Das Bildungs- und Teilhabepaket sollte genau Sie finanziell unterstützen. Vor 15 Jahren wurde es eingeführt, aber jetzt zeigt sich, die Zuschüsse erreichen längst nicht alle, die einen Anspruch darauf haben. Das macht eine Bertelsmann-Studie deutlich. Bettina Rau hat sich die Situation im Saarland angeschaut.
7: Anträge auf Extrageld für ihre Kinder können beispielsweise Leistungsempfänger von Grundsicherung oder Wohngeldbezieher stellen. Finanzhilfen der verschiedenen Ämter gibt es bei Schulbedarf, Ausflügen.

0: und Klassenfahrten, Nachhilfe oder Mittagsverpflegung sowie sozialer und kultureller Teilhabe. Die Zuschüsse zum Schulbedarf, Mittagessen oder zur sozialen Teilhabe, wie etwa in Vereinen, werden laut Bertelsmann-Studie im Saarland zu wenig abgerufen. Die Teilhabequote fällt demnach etwa bei Schulbedarf im Saarland niedriger aus als im Bundesschnitt oder anderen Bundesländern.
1: Viele Leistungsberechtigte wissen gar nicht, dass sie den Anspruch für ihre Kinder auf diese Leistungen haben. Das ist ein Grund. Es liegt aber auch an der Bürokratie. Man muss so viele verschiedene Papiere ausfüllen, an verschiedene Behörden Anträge stellen, dass die Leute den Überblick verlieren.
0: Grund dafür, dass zu wenig Geld abgerufen werde, sei also überbordende Bürokratie, sagen die Beraterinnen im Kirchencafé Momentum in Neunkirchen. Sie helfen hier den Betroffenen mit Anträgen. Das Verfahren müsse vereinfacht werden, schon allein deshalb, weil die Verwaltungskosten zu hoch seien.
2: Für den Gesamtbudget der Bildung und Teilhabe werden 35-40% alleine für die Administrierung bereitgestellt. Und das ist eben, sind eben Mittel, die die einzelne Familie eben nicht haben. Oder weil ich die Latte so hoch hänge, so hoch mache, dass man nicht mehr drüber springen kann.
0: Auch die Geschäftsführerin der Diakonie, Anne Fennel, kritisiert, dass Milliarden von Euro an die Verwaltung statt an die Betroffenen gingen. Sie fordert eine Auszahlungsstelle für alle kindbezogenen Leistungen als mögliche Lösung des Problems.
3: Wir hätten spätestens auch im letzten Jahr die Chance gehabt, im Rahmen der Sozialstaatsreform alle kindbezogenen Leistungen zusammenzufassen. Das war ja auch ein Vorschlag von vielen Sozialverbänden, aber auch von Wirtschaftsinstituten. Und das hätte zur Folge, dass eben Kinder und Jugendliche tatsächlich die Leistungen bekommen, die auch politisch gewollt sind, damit sie entsprechend teilhaben können.
0: Die Bertelsmann-Studie belegt mit Zahlen, was die Akteure im Bereich der Sozialarbeit längst wissen. Das Bildungs- und Teilhabepaket ist in seiner jetzigen Form ein Bürokratiemonster.
4: Wenn jemand keinen Unterhalt zahlt, hilft der Staat Alleinerziehenden mit einem Vorschuss. Aber das Geld von den unterhaltspflichtigen Elternteilen zurückzuholen, klappt nicht immer. Jetzt steht die Leistung selbst auf dem Prüfstand. CDU-Familienministerin Prien will den Unterhaltsvorschuss im Zuge von Sparmaßnahmen begrenzen. In Zukunft sollen Kinder die Unterstützung nur noch bis zum 16. Geburtstag bekommen, 2 Jahre weniger als bisher. Dagegen gibt es Widerstand, auch aus dem Saarland. Emil Mura berichtet.
5: Esther Müller ist Vorsitzende des Verbandes Alleinerziehender Mütter und Väter im Saarland. In ihrer Funktion berät sie Elternteile in Not, zeigt ihnen, auf welche Hilfen sie Anspruch haben und wie sie die beantragen können. Dass Familienministerin Prien den Unterhaltsvorschuss nur noch bis zum 16. Geburtstag zahlen will, macht sie wütend.
6: Für uns ist das absolut unverständlich. Es ist eigentlich eine Frechheit, wieder bei denen zu kürzen, die eh schon arm dran sind, sagen wir mal so schön. Also es gibt in den letzten Jahren einige Studien, die zeigen, dass die Kinder von Alleinerziehenden das höchste Armutsrisiko in Deutschland haben. Und da wieder was wegzusparen, ist eigentlich eine Frechheit.
5: Die Zahl der Unterhaltsvorschussbezieher ist in den vergangenen Jahren kontinuierlich gestiegen. Im Saarland von rund 10.100 Personen 2021 auf 10.914 im vergangenen Jahr. Nach den Plänen von Familienministerin Prien hätten im Saarland künftig rund 1.300 Jugendliche keinen Anspruch mehr auf die Zahlungen. Auch das saarländische Sozialministerium reagiert mit Unverständnis.
7: Mit 16 fangen vielleicht welche eine Ausbildung an, andere hätten aber die Möglichkeit, einen höheren Schulabschluss beispielsweise zu wählen, zu studieren oder dann in eine Ausbildung zu gehen. Die können noch kein eigenes Geld verdienen und denen entzieht man dann quasi diesen staatlichen Zuschuss an der Stelle, führt dazu, dass Jugendliche vielleicht den falschen Weg einschlagen, weil man sie dazu nötigt.
5: Die Kosten für den Unterhaltsvorschuss teilen sich Bund, Länder und Kommunen. Durch die Änderungen will die Familienministerin allein auf Bundesebene rund 245 Millionen Euro im Jahr sparen. Für den Verband Alleinerziehender Mütter und Väter im Saarland ist die Rechnung aber zu kurz gedacht.
6: Wenn das wegfällt, kann es vielleicht passieren, dass jemand dann zum Beispiel ins Wohngeld rutscht. Dann kommt bei Wohngeld ja auch noch Bildung und Teilhabe dazu. Also

0: Von daher kann es sich in einigen Fällen, denke ich schon, dass das einige sein werden, dass es sich gar nicht rechnet, weil dann halt andere staatliche Hilfen einspringen.
1: Trotz der breiten Kritik treibt Familienministerin Prien die Kürzungspläne beim Unterhaltsvorschuss weiter voran. Noch in diesem Monat soll der Gesetzentwurf von der Regierung beraten werden.
2: Wer folgt auf Jens Spahn als Vorsitzender der Unionsfraktion? Das soll in einer Sondersitzung nächste Woche Mittwoch entschieden werden. Am Wochenende ist Spahn zurückgetreten. Der Druck wegen der Debatte um eine Leihmutterschaft war zu groß geworden. Die Saar-CDU begrüßt diesen Schritt und auch die Parteibasis im Saarland zeigt sich darüber erfreut. Der Tenor, das sei eine Frage der Glaubwürdigkeit. Doch ist die jetzt automatisch wiederhergestellt? Marco Karp hat nachgefragt.
3: Vorsitzender der Unionsfraktion im Bundestag ist Jens Spahn nur noch auf seiner Instagram-Seite. Im echten Leben ist er seit 2 Tagen diesen Job los. Abgeordneter bleibt er. Politisch hatte er die Maskenaffäre überlebt. Als Gesundheitsminister in der Corona-Pandemie hatte Spahn Milliarden für nicht genutzte Schutzmasken ausgegeben. Zum Verhängnis wird ihm jetzt, dass er und sein Mann mit Hilfe einer Leihmutter in den USA ein Kind bekommen hatten. Das ist in Deutschland verboten und Unionsparteilinie. Für die Saar-CDU ist der Rücktritt notwendig.
4: Jens Spahn hat für sich klar entschieden. Für ihn hatte der Kinderwunsch Priorität. Das ist mit einer Spitzenposition unvereinbar, aber vielleicht zumindest menschlich nachzuvollziehen. Und diese Form des respektvollen Umgangs, dass wir uns das als Gesellschaft bewahren, dass wir zumindest mal den Versuch starten, Verständnis für den anderen zu entwickeln.
3: Ein neuer Unionsfraktionschef muss her. Das Verfahren steht fest. Einzelne Namen wie der von Carsten Linnemann werden gehandelt. Die Saar-CDU will sich noch nicht positionieren.
4: Wir werden bereits am kommenden Mittwoch einen neuen Vorsitzenden der CDU-CSU-Bundestagsfraktion wählen. Was jetzt stattfindet, ist die innerfraktionelle Willensbildung. Das Vorschlagsrecht für diese Position haben die Vorsitzenden von CDU und CSU.
3: Der Landesverband wollte zunächst auch Spahn nicht hart kritisieren. Die Parteibasis war schneller, etwa Caroline Mathieu, Generalsekretärin und Vöcklinger Stadträtin. Sie spricht von Vertrauensverlust und Politikverdrossenheit. Zustimmung kommt vom Kreisvorsitzenden der JU Saarlouis, der aber nimmt die CDU auch in Schutz.
5: Es geht da um die persönliche Glaubwürdigkeit von Jens Spahn als Politiker und nicht um die Glaubwürdigkeit der CDU als Partei. Wir werden selbstverständlich einen engagierten Landtagswahlkampf hinlegen. Wir kämpfen für die Zukunft des Saarlandes.
3: Auch nach Auffassung der CDU-Spitze im Saarland wird das Handeln Spahns keine längerfristigen Konsequenzen für die Partei haben. Notwendig sei nun, zurück zu politischen Inhalten zu kommen.
2: Es basiert auf einer wahren Geschichte, dem Streik der Ford-Näherinnen im englischen Dagenham im Jahr 1968. In Made in Dagenham kämpfen Arbeiterinnen dagegen, dass ihre Löhne gekürzt werden und für die grundsätzliche Gleichberechtigung. Jetzt bringt das Musical-Projekt Neunkirchen das Stück auf die Bühne, das aktueller kaum sein könnte. Anfang August ist die Premiere. Die Proben laufen und wir waren mit der Kamera dabei. Den Blick hinter die Kulissen gibt's gleich im aktuellen Bericht nach den Nachrichten mit Simone Blass.
6: Guten Abend. In Lebach hat der Brand einer Scheune auf einem landwirtschaftlichen Anwesen einen Großeinsatz ausgelöst. Nach ersten Erkenntnissen könnte eine Verpuffung oder Explosion das Feuer verursacht haben. Rund 100 Einsatzkräfte von Feuerwehr und THW verhinderten ein Übergreifen der Flammen auf benachbarte Gebäude. Verletzt wurde niemand. Die Polizei ermittelt zur Brandursache und zur Höhe des Schadens.
7: Nach dem Sturz einer Frau vom Vordach eines Hauses in Saarbrücken-Mahlstadt bleibt der 31-jährige Ehemann weiter in Untersuchungshaft. Das teilte die Staatsanwaltschaft dem SR mit. Gegen ihn wird wegen versuchten Totschlags und gefährlicher Körperverletzung ermittelt. Die Ehefrau des Beschuldigten war bei dem Sturz aus einem Fenster lebensgefährlich verletzt worden. Sie wurde notoperiert. Am Samstagabend war es nach Angaben der Polizei zu einem Streit zwischen den beiden gekommen. Die 30-Jährige flüchtete sich demnach auf einen Dachvorsprung, wo sie von ihrem Ehemann mit einem Stichwerkzeug angegriffen worden sein soll.
6: Vor dem Landgericht Saarbrücken muss sich ein 36-Jähriger aus Käshofen verantworten. Er soll im Dezember letzten Jahres mehrere Freunde und Bekannte zu einem Parkplatz in Homburg-Kirberg gelotst haben. Dort habe er sich mit einer Handgranate töten wollen und dabei in Kauf genommen, dass auch andere Menschen verletzt werden. In seinem Auto und seiner Wohnung fand die Polizei insgesamt 20 funktionsfähige Sprengsätze. Der Angeklagte bestätigte,

0: streitet die Vorwürfe und spricht von einem Hobby mit Modellraketen und gefilmten Explosionen. Im Saarland ist die Trinkwasserversorgung trotz der jüngsten Hitzewelle gesichert. Das hat der Verband der Energie- und Wasserwirtschaft des Saarlandes mitgeteilt. Obwohl in den vergangenen Wochen deutlich mehr Wasser verbraucht worden sei als sonst üblich, habe es keine Engpässe gegeben. Man verfüge über ausreichend Reserven. Auch bei den Grundwasserbeständen gäbe es trotz der zurückliegenden Trocken- und Hitzephasen keine besorgniserregende Entwicklung.
1: Der mittlere Verdienst von Vollzeitbeschäftigten hat im Saarland 2025 bei 4.149 Euro brutto im Monat gelegen. Der Gehaltsunterschied zwischen Männern und Frauen im Saarland ist zurückgegangen. Im Vorjahr 2024 bekamen Frauen 3.713 Euro und Männer 4.122 Euro. Letztes Jahr waren es 3.936 Euro bei den Frauen und 4.259 bei den Männern. Die Lohnzuwächse fielen bei den Frauen stärker aus. Ein Grund dafür ist, dass Löhne und Gehälter in männlich dominierten Branchen, etwa im Metallbau, Maschinenbau oder der Fahrzeugtechnik, deutlich weniger stark gestiegen sind. Erheblichere Zuwächse gab es etwa in der Medizin, der Forschung oder Lehrberufen. Hier sind Frauen wesentlich stärker vertreten.
0: Für die Neuwahl der Regionalversammlung Ende August werden noch Wahlhelfer gesucht. Das hat die Stadt Saarbrücken mitgeteilt. Insgesamt werden demnach rund 1.700 Ehrenamtliche gesucht, die am 30. August in den Wahllokalen und bei der Briefwahl eingesetzt werden. Wer sich als Wahlhelfer melden möchte, muss mindestens 18 Jahre alt sein und die deutsche oder die Staatsangehörigkeit eines anderen EU-Landes haben. Als Aufwandsentschädigung gibt es je nach Aufgabe 25 oder 35 Euro.
2: Das Fraktionsgebäude auf dem Landtagsgelände ist stark sanierungsbedürftig. Nach Angaben der Landtagsverwaltung wurde eine Wirtschaftlichkeitsuntersuchung beauftragt. Sie soll Aufschluss über das weitere Vorgehen geben. Eine Sanierung im Bestand sei aufgrund der dauerhaften Nutzung auszuschließen. Deswegen ist auch ein Neubau auf dem Landtagsgelände möglich. Das Fraktionsgebäude weist seit Jahren Schäden auf. Im Warteraum vor den Sitzungssälen zum Beispiel sprechen Risse dafür, dass das Fundament nachgegeben hat. Im Keller hat Feuchtigkeit die Wände aufquellen lassen. Auch das Dach ist laut Landtagsverwaltung undicht. Bei starkem Regen komme es immer wieder zu Wassereinbrüchen. Außerdem seien die Leitungssysteme marode. Wann die Wirtschaftlichkeitsuntersuchung abgeschlossen ist, ist nicht bekannt.
0: Die Jury des Günther-Rohrbach-Filmpreises in Neunkirchen hat einen neuen Vorsitzenden, den Regisseur Sönke Wortmann. Das hat die Stadt mitgeteilt. Wortmann folgt auf Dominik Graf und wird gemeinsam mit den weiteren Jurymitgliedern über die Preisträger entscheiden. Einem großen Publikum bekannt wurde der 66-Jährige mit Filmen wie Der bewegte Mann und Kleine Haie. Neue Nachrichten auch aus aller Welt haben wir noch mal um 21.45 Uhr für Sie. Und hier machst du weiter, Julia.
3: Vielen Dank, Simone. Pflegekräfte, Ärztinnen und Ärzte. Sie alle sind in Krankenhäusern dafür da, anderen zu helfen. Aber immer häufiger werden sie zur Zielscheibe von Gewaltausbrüchen, etwa durch Angehörige der Patienten. Das hat eine bundesweite Umfrage der Deutschen Krankenhausgesellschaft ergeben. Auch im Saarland ist das ein Problem. Das Uniklinikum in Homburg setzt deshalb wie andere Kliniken auch auf Prävention und bietet seit einigen Jahren Deeskalationsschulungen an. Nicolas Stauder berichtet.
4: Oft sind es nur verbale Drohungen, über die Mitarbeitende in den saarländischen Krankenhäusern berichten. Manchmal gäbe es aber auch Handgreiflichkeiten. Am Uniklinikum in Homburg seien vor allem die zentrale Notaufnahme und die Psychiatrie betroffen. Die Gründe sind neben langen Wartezeiten vermehrt auch Alkohol- und Drogenkonsum.
5: Die Gewaltvorfälle sind sehr vielfältig, also die handeln von psychischer Gewalt, körperlicher Gewalt, also von Beleidigungen über verbale Drohungen bis hin zu Schubsen, körperliche Gewalt mit Schlägen. Also es ist ganz vielfältig, muss man leider sagen. Und das Problem ist halt ein allgegenwärtiges Problem. Das haben wir hier in allen Bereichen, nicht nur die innere Medizin.
4: Insgesamt rund 100 Fälle körperlicher Gewalt wurden laut Polizei 2025 an saarländischen Kliniken angezeigt. Damit ist die Zahl in den letzten Jahren seit Corona wieder leicht zurückgegangen. Allerdings 2019 waren es im Vergleich nur rund halb so viele Anzeigen. Das UKS reagierte mit einem Pilotprojekt zur Deeskalation.
6: Was haben die Patienten, die lange Wartezeiten haben, Es ist ja auch so, sag ich mal, ein Umgebungsfaktor, diese Wartezeit. Ich weiß um diese Wartezeit. Ich gehe hin, ich frage mal, möchten Sie was trinken? Oder signalisiere einfach, ich sehe Sie, ich weiß, dass Sie hier sitzen, ich vergesse Sie auch nicht.

0: aber im Moment ist ein Notfall. Also auch dieses Transparentmachen wäre so ein Faktor, der Gewalt eventuell mindern kann.
1: Der erste Deeskalationskurs sei gut angekommen, so das UKS. Danach habe sich das Sicherheitsgefühl erheblich verbessert. Deswegen werden im Moment 15 Mitarbeitende aus allen Bereichen zu Deeskalationstrainern ausgebildet. Zudem gibt es eine zentrale Meldestelle für Gewaltvorfälle.
2: Die Mitarbeiter sind auch froh, dass das Ganze auch verschriftlicht werden kann. Und das wird auch wirklich sehr gut genutzt. Also das kann ich auch aus persönlicher Erfahrung benennen. Das haben wir auf Station schon mitbekommen. Und das wird auch mit uns weiter kommuniziert. Das wird auf jeden Fall weitergetragen. Was auch sehr wichtig ist, und das sollte auch nach wie vor weiter so stattfinden.
1: Die Experten in der Klinik vermuten, die Dunkelziffer der Gewaltvorfälle ist noch deutlich höher. Eine Meldestelle, ein zentraler Handlungsleitfaden und Deeskalationsprävention. Alles sei wichtig, denn eine Maßnahme allein reiche nicht aus, um die Gewaltvorfälle zu reduzieren.
3: Es sind Sommerferien. Viele sind im Freibad oder im Urlaub und genießen die freie Zeit. Aber nicht alle sind ans Meer oder in die Berge gefahren. Auch an der Uni in Saarbrücken ist diese Woche auf dem Campus etwas los. Einige Schülerinnen dürfen sich nämlich in den sogenannten MINT-Fächern ausprobieren, also in Mathe, Informatik, Naturwissenschaft und Technik. Heute ist das Unicamp gestartet und Felix Alsfasser war dabei.
4: Wie hoch kann die mit Wasser angetriebene Rakete fliegen? Wissenschaft zum Anfassen. Darum geht es in einem der 8 Workshops, in denen die 20 angehenden Jungwissenschaftlerinnen mehr über Naturwissenschaften lernen können. Die Teilnehmerinnen sind aus den verschiedensten Gründen dabei.
5: Im Medizinstudium kommen ja alle Fächer auch ein bisschen zusammen, deswegen bin ich hier. In der Schule habe ich aber auch gemerkt, dass ich Physik und Mathe und auch Chemie sehr interessant finde,
6: weil ich mich halt generell sehr für MINT-Fächer interessiere, besonders Physik und Astronomie und das halt einfach die perfekte Chance ist, diese Fächer mehr unter die Lupe zu nehmen.
7: Weil ich mich für MINT-Fächer interessiere und gern mehr hier an der Uni darüber lernen würde.
8: Es macht einfach Spaß, so Aufgaben zu rechnen und in Chemie die Experimente.
9: Damit ich mehr über Naturwissenschaften lernen kann, noch Sachen, die zum Beispiel nicht in der Schule gemacht werden.
4: Das MINT-Camp gibt es seit 2004. Entwickelt hat es Sibylle Jung, die Gleichstellungsbeauftragte der Universität des Saarlandes. Es soll Schülerinnen den Schritt in die Naturwissenschaften erleichtern, da sie dort unterrepräsentiert sind.
10: Also wir haben immer noch zu wenig Frauen in den MINT-Fächern, also Mathematik, Informatik, Naturwissenschaft und Technik. Und wir haben halt gemerkt, je früher wir die Frauen bewegen, so einen Weg einzuschlagen, je mutiger wir sie machen und auf diesem Weg begleiten mit guten Angeboten, umso eher können wir davon ausgehen, dass die nachher auch als Studentin bei uns an der Uni in den MINT-Fächern ankommen.
4: Jung beobachtet, dass viele Teilnehmerinnen danach auch wirklich MINT-Fächer an der Universität des Saarlandes studieren. Bei dem Camp geht es auch darum, dass die Schülerinnen die Arbeit in den Naturwissenschaften möglichst umfassend kennenlernen.
10: Die Mädchen gehen tatsächlich in die Labore hier und auch am Campus Homburg, wo die medizinische Fakultät ist. Sie werden das CISPA besuchen in St. Ingbert. Sie werden hier einige Labore auch sehen, die im Ingenieurswissenschaftsbereich oder materialwissenschaftlichen Bereich aktiv sind.
4: Zurück zur Rakete. Nachdem die ersten Starts geglückt sind, werden die Variablen verändert. Zum Beispiel, wie sich mehr Wasser auf die Flugdistanz auswirkt. Dabei ist es wichtig, dass jede ihre Rolle einnimmt. So müssen Wassermenge, Zeit und Distanz notiert werden. Die Teilnehmerinnen können nach dem Camp an einem Mentoring-Programm teilnehmen oder bei entsprechender Eignung ein Juniorstudium beginnen.
3: Wie sah das Leben der Römer früher aus? Wie haben sie ihren Alltag gestaltet? Wie liefen etwa Bestattungen ab? Antworten auf solche Fragen will die neue Sonderausstellung im Museum in Tholey liefern. Römisches Leben im Wahreswald. Vergangenheit digital entdecken, so heißt sie. Das Besondere dabei, eine Gruppe aus Studierenden der Universität des Saarlandes hat sie entwickelt und umgesetzt. Vergangene Woche ist die Ausstellung gestartet. Und Herbert Mangold war vorab beim Aufbau dabei.
11: Um diese Ausstellung vorzubereiten, haben sich die Studierenden ganz schön ins Zeug gelegt. In den vergangenen Monaten haben sie überlegt, wie man nicht nur mit Plakaten, sondern auch mit digitalen Methoden jüngere Besucher

0: Nils Schnorr mit nach Saarbrücken. Im Innovation Center wirft er dann einen 3D-Drucker an. Früher hat eine solche Kopie häufig schnell ein paar hundert bis über 1000 Euro gekostet. Für ein kleines Museum kaum bezahlbar.
1: Traditionellerweise haben Repliken bei uns in den Museen immer sehr, sehr viel Geld gekostet, die wirklich gut erstellen zu lassen. Und jetzt können wir eben mit 3D-Drucken schon sehr, sehr gute Repliken, also quasi Kopien der Originale, die wir zeigen wollen, erstellen für wirklich kleines Geld.
0: So eine Figur kostet maximal ein paar Euro. Andere Studierende basteln währenddessen an der Konzeption.
2: Also ich würde sagen, es ist ganz gut, dass wir jetzt diese zwei Abteilungen haben. Einmal für Kinder, einmal für Erwachsene.
3: Ja, finde ich auch, weil dann haben wir auch alle Adressaten abgedeckt. Hier.
0: Die digitale Präsentation und die 3D-Figur sollen eine Einheit bilden. Auf einer Grabungskarte wird der römische Gott Mars platziert.
4: Da kann man schon was draus machen. Und auch also die römische Religion mit den ganzen Göttern, das ist ja auch, das interessiert die Leute meistens auch deswegen. Also so uninteressant würde ich jetzt sagen, ist es definitiv nicht.
0: So kann man die Figur auf ein elektronisches Lesegerät stellen. Auf einem Bildschirm startet dann eine digitale Präsentation. Junge Besucher können in einem Spiel die passenden Gegenstände den Göttern zuordnen. Die Erwachsenen können sich durch ein interaktives Szenario klicken und erfahren so mehr über die Römer und die Ausgrabungen. Ein Modellprojekt, das zeigt, was möglich ist.
5: Es geht um Gleichberechtigung, um Zusammenhalt und den Mut, für seine Überzeugungen einzustehen. Made in Dagenham erzählt von den Fordarbeiterinnen im England der späten 1960er Jahre, die für bessere Arbeitsbedingungen gekämpft haben. Jetzt bringt das Musical-Projekt Neunkirchen das Stück ins Saarland, in die neue Gebläsehalle. Am 17. August ist Premiere und Felix Schneider war vorab bei den Proben mit dabei.
0: Die Näherinnen im englischen Dagenham wehren sich. Von einem Tag auf den anderen wird ihr Lohn auf das Niveau ungelernter Kräfte herabgestuft. Eine Vereinbarung, der selbst die Gewerkschaft zugestimmt hatte. Die Handlung des neuen Neunkircher Musicals basiert auf einer wahren Begebenheit aus den 60er Jahren. Sie ist bis heute relevant.
6: Ja, sie ist leider noch deshalb interessant, weil es ja heute diese Problematiken immer noch gibt, was Gleichberechtigung angeht, was gleiche Bezahlung angeht. Das wird ja in Teilen eher schlimmer, als dass es besser wird, muss man ja leider sagen, was Ausgrenzung von bestimmten Gruppen, was Beurteilung von bestimmten Gruppen angeht. Und daher ist das Stück nach wie vor aktuell und man nimmt ja gerne Themen, die etwas in der Vergangenheit liegen, um dann auch zu zeigen, dass es heute oftmals noch nicht deutlich besser geworden ist. Und das trifft hier bei diesem Stück eben auch zu.
0: Mittendrin Rita, die Anführerin des Protests. Neben ihrem Job bewältigt sie den täglichen Spagat. Der Ehemann muss geweckt und versorgt werden, die Kinder müssen pünktlich in der Schule sein.
7: Raten Sie einmal, wer Schuld an all dem Chaos hat.
0: Michelle Buskamp spielt Ritas Rolle im Musical, ihre erste Hauptrolle überhaupt.
8: Ich bin wirklich, wirklich froh, vor allem, weil ich schon so ein paar Parallelen auch mit dieser Rolle einfach habe. Also ich bin selbst Mutter und ich arbeite, habe einen Ehemann und weiß auch, wie es ist, wenn man für seine Träume kämpft und das noch neben all dem anderen, was halt so ansteht als Mutter. Und deshalb war diese Rolle einfach auch schon von vornherein so ein bisschen mein Ziel natürlich. Aber dass es dann auch geklappt hat, ist natürlich umso aufregender für mich, weil es halt einfach bisher ja, noch nie so eine große Rolle war.
9: Will ich nicht da.
0: Seit März probt das Ensemble mehrmals wöchentlich. Textarbeit, Choreografie, Gesang. Der Aufwand ist riesig. Die angestrebte Stimmung der 60er Jahre wird vor allem durch die melodiöse, eingängige Musik lebendig.
10: Der Komponist hat das auch sehr schön verbunden, dass die Musik trotz des ernsten Inhalts unheimlich unterhaltsam ist. Ne? Also da kommt man unheimlich oft auf Ideen, dass man einen Song vielleicht schon kennen könnte und so, weil die Melodien super stark sind und sehr eingängig sind.
11: Aufstehen, aufstehen, lasst uns alle heute gemeinsam rausgehen.
0: Der Kampf der Näherinnen von Dagenham um Lohngerechtigkeit ist ab dem 7. August in der Neunkircher Gebläsehalle zu erleben. Made in Dagenham wird insgesamt achtmal aufgeführt.

0: Guten Abend. Es war ein XXL-Showfinale gestern Abend zum Abschluss der größten Fußballweltmeisterschaft aller Zeiten. Die neuen Könige der Fußballwelt, die Spanier. Was bleibt jetzt von dieser WM neben viel frei gewordener Zeit nach Feierabend? Auf jeden Fall viel Raum für Analysen mit einer absoluten Fachfrau. Frank Rundhefer hat sie getroffen.
1: Da ist er, der neue Champion. Und es wird kaum jemand widersprechen, Spanien ist verdient Weltmeister geworden. Wir treffen die saarländische Fußball-Ikone Margret Kratz zur WM-Analyse. Der erste Eindruck der ehemaligen Nationalspielerin.
2: Es gibt keine so starren Systeme mehr im Offensivbereich, sondern eher variabel, anpassungsfähig und individuell. Und damit waren nicht mehr die Systeme 4-2-3-1, wie wir es eigentlich so kennen, sondern du hast dann aus einem 3-2-5-System gespielt oder aus einem 3-2-5-System.
1: Offensive Variabilität also als Marschroute. Auf der anderen Seite die Beobachtung.
2: Also der klassische Defensivblock ist wieder da und sehr erfolgreich. Wenn du Mannschaften holst wie Kap Verde, die sehr tief standen, das blüht noch mal so ein bisschen auf. Aber auch Mannschaften wie Argentinien, wie man gestern Abend gesehen hat, die ganz tief standen und trotzdem zumindest die letzten 5 Minuten im Spiel noch sehr gefährlich waren.
1: Für Kratz ist es auch eine WM der Stars. Sie prägten das Spiel ihrer Teams. Außerdem
2: der Stürmer ist dabei, sich so ein bisschen zu verändern. Holen wir mal Kane, der sich immer wieder ins Mittelfeld zurückfallen lässt. Oder auch der Torwart. Also das Mitspielen, der Spielaufbau vom Torwart wird immer wichtiger. Weil ganz viele Mannschaften sehr hoch stehen, direkt den Spielaufbau attackieren und somit der Torwart ein Mann mehr ist, also Überzahl und unter Druck auch wirklich perfekt sein muss mittlerweile.
1: Der Blick auf die deutsche Mannschaft. Ganz unzufrieden ist Margret Kratz mit dem Spielerischen tatsächlich nicht. Aber sie merkt entscheidend an.
2: Eine Lösung zu finden, wenn ein Problem auftaucht, ist schwer. Das ist im richtigen Leben schon schwer. Viele laufen weg. Und wir haben diese Spieler im Moment nicht, die in engen Räumen wirklich oder dort, wo es Probleme gibt, wahrscheinlich auch außerhalb des Spielfeldes, außerhalb und innerhalb des Spielfeldes, dort, wo es Probleme gibt, Lösungen zu finden. Und da müssen wir in der Ausbildung, das ist meine Meinung, ansetzen.
1: Eine WM in 3 Ländern für Margret Kratz absolut okay. Stichwort Erschließung neuer Märkte. Außerdem konnten vorhandene Stadien genutzt werden.
2: Wenn du die WM in Südafrika holst, da musste ganz viel erbaut werden, um die überhaupt da von der Infrastruktur, von den Stadien stattfinden zu lassen. Und jetzt waren bestehende Stadien da, da musste nichts umgebaut werden. Und du kriegst einfach Mentalitäten von 3 verschiedenen Ländern mit. Und also ich sehe auch das als positiv.
1: 3 Länder, am Ende aber nur 1 Weltmeister. Und dieser kommt auch für Margret Kratz. Zu Recht aus Spanien.
0: Für Mittelfeldstratege Carlo Sickinger ist das Kapitel SV Elversberg nach 4,5 Jahren und 3 gemeinsamen Aufstiegen vorbei. Das gab der Verein heute bekannt. Der ursprünglich noch 1 Jahr gültige Vertrag wurde auf expliziten Wechselwunsch des 28-Jährigen hin aufgelöst. Sickinger schließt sich Zweitligist SV Darmstadt 98 an. Bei der Tour de France hieß es nach 2 harten Tagen in den Bergen zuletzt heute 2. und letzter Ruhetag. Zeit, sich von den Strapazen ein bisschen zu erholen und gute Gelegenheit, sich auf das Einzelzeitfahren morgen vorzubereiten. Georg Gitzinger.
3: Das Zeitfahrrad des Topfavoriten ist bereit für die Herausforderung morgen. Tadej Pogacar, der Gesamtführende der diesjährigen Tour, fuhr heute ganz entspannt mit seinem UAE-Team zum Kaffeetrinken. Die Stimmung locker und gelöst, UAE hat alles im Griff, so auch gestern. Im Finale der 15. Etappe Pogacar und Del Toro gemeinsam mit Remco Evenepoel vorne. Evenepoel gewinnt diese Etappe, ob Pogacar nicht konnte oder nicht wollte und den Belgier gewinnen ließ, das wird sein Geheimnis bleiben. Florian Lipowitz kam gemeinsam mit dem Franzosen Paul Sexas ins Ziel und liegt in der Gesamtwertung jetzt auf Platz 5, Evenepoel ist Zweiter. Tadej Pogacar weiß um die Stärken des Belgiers beim Zeitfahren morgen. Sein Vorsprung ist aber so groß, dass er wohl nicht in Gefahr geraten wird. Foto für die Fans und dann ab zum Training. Fokus auf dem Zeitfahren auch beim Team EF Education Easy Post. Wie überall im Fahrerfeld setzt auch diese Mannschaft morgen auf Hightech-Rennmaschinen.
4: Hallo zusammen, hier ist Georg Steinhauser. Ich bin hier gerade am zweiten Ruhetag bei der Tour de France. Wir sind hier in unserem Mechaniker-Truck von EF Education Easy Post. Und hier steht meine Zeitfahrmaschine. Das Zeitfahrrad unterscheidet sich ein bisschen von dem Straßenrad. Am einfachsten sieht man es hier am Cockpit, am Lenker. Hier sind die Auflieger, dass man sich wirklich schön aerodynamisch auf die Zeitfahrmaschine wirklich drauflegen kann. Je aerodynamischer man ist, desto schneller ist man auch. Das Besondere hier, oder besonders hier oben, hat man halt keine Bremsen. Das heißt, man hat hier zwei Shifter zum Schalten, aber keine Bremsen. Zum Bremsen muss man immer runtergreifen. Wer bremst, verliert.
3: Streckenbesichtigung. Morgen geht das Einzelzeitfahren über 26,1 Kilometer am Genfersee entlang. Man darf gespannt sein, wie das Gesamtklassement danach aussehen wird. Für die Schönheit der Umgebung aber werden die Fahrer wohl keinen Blick haben.
0: Und zum Schluss nochmal Radsport. Julius Klose, eines der größten Radsporttalente des Saarlandes vom MTB Sport Saar Obermosel, ist neuer deutscher Meister. Genauer gesagt bei den U19-Junioren in der olympischen Disziplin Mountainbike Cross Country. Der 17-Jährige siegte souverän mit großem Vorsprung vor der Konkurrenz. Das war der Sport für heute. Nochmal zurück zu dir, Julia.
5: Vielen Dank, Tom. Und im SR-Fernsehen geht's gleich weiter mit Lecker aufs Land um 7:45. Jetzt zum Schluss noch die Wetteraussichten mit Lisa Daun. Und um 21.45 Uhr bringen wir Sie nochmal auf den neuesten Stand in SR Info. Wir sehen uns morgen wieder. Einen schönen Abend. Tschüss.

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3: Beim Riechen haben Hunde im Vergleich zu uns Menschen klar die Nase vorn. Bis zu 100.000 Mal empfindlicher ist deren Geruchssinn gegenüber unserem. Und wer so gut schnüffeln kann, der kann ein wichtiger Helfer sein, um zum Beispiel vermisste Menschen aufzuspüren oder beim Wiederfinden von verschwundenen Tieren. Dafür ist jahrelanges Training nötig. Eine Aufgabe, die die Mitglieder eines Vereins in Luxemburg auf sich genommen haben. Sie bilden Hunde aus, um gemeinsam mit ihnen ausgebüxte Tiere zu suchen. Sven Beermann war bei einem Übungseinsatz dabei.
4: Sonntag 12 Uhr. Die Schnüffeldetektive des Vereins sichhen.lu versammeln sich bei einem Waldstück in der Nähe von Hassel. Sie sind spezialisiert darauf, vermisste Menschen und Tiere aufzuspüren. Der Einsatz heute ist nur eine Übung. Das Ziel, den Hund Pharos und seine Besitzerin Katrin Kohnen finden, die sich gleich verstecken werden. Katrin ist erst vor kurzem in den Verein eingetreten, nachdem die Spürnasen einen ihrer Hunde wiedergefunden hatten.
5: Vor 2 Monaten ist mein Hund weggelaufen und dann hat der Verein den Hund gerettet, mir wieder zurückgegeben und dann habe ich aus Dankbarkeit gesagt, dass ich dem Verein beitreten werde.
4: Tanja Forett ist die Oberdetektivin. Vor 8 Jahren hat sie den Verein gegründet. Jetzt nimmt sie Geruchsproben von Pharos, damit die anderen Hunde nachher seine Witterung aufnehmen können.
6: Ich habe den Verein gegründet, weil es hier in Luxemburg keine Hilfe gibt, wenn einem der Hund wegläuft. Und ich halt mein Hobby mit was Nützlichem verbinden wollte. Und das Erfolgserlebnis beim Auffinden von vermissten Tieren ist halt immer wieder super.
4: Katrin und Pharos machen sich auf den Weg. Und die anderen planen ihren Einsatz. Dank Spenden haben sie inzwischen einiges an Ausrüstung.
6: Wir haben in der Regel auf dem Einsatz die Bodycams, die Walkie-Talkies, die Wärmebildkamera und die Drohne mit dabei.
4: Es geht los. Den Anfang macht Guinness. Er bekommt eine Geruchsprobe von Pharos und macht sich auf die Suche.
7: Bleiben? Okay, das schafft.
4: Wie die anderen Hunde auch, hat Guinness eine 2,5-jährige Ausbildung durchlaufen, bei der er gelernt hat, worauf es bei der Suche nach Menschen und Tieren ankommt.
6: Er muss vor allem mental belastbar sein, weil der Einsatz oft sehr stressig sein kann.
8: Sally, riechen und drehen.
4: Nach etwa einer halben Stunde wird Guinness von Sally abgelöst. Denn auch ein Schnüffelprofi braucht mal eine Pause, um neue Konzentration zu sammeln. Deshalb sind immer mehrere Hunde und Helfer im Einsatz. Der Verein hat zurzeit 11 Mitglieder und 14 Spürhunde.
6: Es hat 2 Gründe, dass wir mehrere Hunde einsetzen hintereinander. Erstens mal, damit wir einfach sicher sind, dass der erste Hund auch sauber gearbeitet hat, checkt der zweite Hund es ab und so weiter. Und vor allem ist es auch eine Suche sehr anstrengend für die Hunde.
4: 5 bis 10 Mal die Woche wird der Verein kontaktiert mit der Bitte, nach einem vermissten Menschen oder Tier zu suchen. Die Schnüffeldetektive haben schon Hunde, Katzen, Kühe, Wildschweine und sogar Schildkröten wiedergefunden.
6: Die Suche nach vermissten Hunden ist besonders schwierig, weil die Hunde, wenn sie nicht festhängen, auch vor uns weglaufen, also nicht stehen bleiben. Von daher müssen wir auch darauf Acht geben, dass wir sie nicht treiben.
4: Die Vereinsmitglieder sind in ständigem Funkkontakt, auch mit dem Drohnenpiloten. Der unterstützt die Suche vom Basispunkt aus und kann zum Beispiel Bescheid sagen, wenn das gesuchte Tier auf seiner Wärmebildkamera auftaucht.
7: Sally, schaffe.
6: Gilles, hol dir eh schon ab, ist drauf und ob da Drohnen.
7: Nee, also Puree, man ist drauf.
9: Die Drohne zeigt von oben großflächiger. Sie kann aber auch helfen, wenn zum Beispiel gesagt wird, Angsthund. Angsthund heißt, wir können nicht als Menschen und mit unseren Hunden zu nah rankommen. Dann kann aber die Drohne uns sagen, da und da, um die, in der Ecke ist er, damit wir zum Beispiel den Kunden oder den Besitzer halt dahin schicken können, damit er seinen Hund sichern kann.
4: So eine Suche kann manchmal auch richtig gefährlich werden.
6: Deshalb sind wir immer zu zweit unterwegs mit dem Hund. Falls einer zum Beispiel hinfallen würde, sich wehtun würde oder wir kommen in komische Gebiete, wo halt Wildverkehr ist und so weiter, dass wir immer jemanden dabei haben.
4: Jetzt übernimmt Tanjas eigenes Tier, Loki. Manchmal scheitert eine Suchaktion auch. Den Hunden ist das egal, weil sie nach jeder Suche belohnt werden. Aber für die Menschen ist eine erfolglose Suche natürlich eine große Enttäuschung. Und heute? Nach einer insgesamt dreistündigen Suche findet Loki Pharos. Bei einer echten Suche wäre das hier eine emotionale Ausnahmesituation.
6: Wir freuen uns natürlich alle mega auch mit den Besitzern, aber wir sind alle so im Adrenalin, dass wir erstmal ganz professionell auch bleiben, weil wir auch nicht wissen, wie geht's dem anderen Hund und wollen den nicht unnötig dann aufregen und versuchen das Ganze dann in Ruhe mit den Besitzern den Hund zu sichern.
4: Jede Woche trainieren Tanja und die anderen Vereinsmitglieder, damit die Schnüffeldetektive im Ernstfall ein eingespieltes Team sind.
10: Wer kümmert sich um die Haustiere, wenn es in den Urlaub geht? Die Lösung könnte eine Tierpension sein. Eine ganz besondere gibt es in Luxemburg. In ihr arbeiten hauptsächlich Menschen mit geistiger Behinderung. Sven Beermann stellt sie vor.
4: So viel Spielzeug und so viel liebevolle Betreuung. Die Katzen fühlen sich hier pudelwohl. Andy Homm kümmert sich heute um die Katzen-WG. Er liebt das Kuscheln und Spielen mit seinen Pensionsgästen.
11: Für mich ist das schönste Moment, wenn die Tiere glücklich sind.
4: 60 Katzen und 30 Hunde können hier untergebracht werden. Sie werden den ganzen Tag betreut von Menschen mit geistiger Behinderung. Vor dem Spielen steht aber der Putzdienst. Jeden Morgen muss Andy die Katzenzimmer reinigen.
11: Oh, das gehört zur Arbeit. Also ich mach's dann im Moment gerne.
4: Seit 2021 gibt es die Tierpension Hoka im luxemburgischen Limpach. Verwaltet wird sie von der Elternvereinigung APEM für junge Menschen mit geistigem Handicap. Karin Schreiber leitet die Einrichtung. Für sie ist es ein Traumjob.
12: Ich arbeite gerne mit Menschen. Bei uns

0: stehen die Menschen mit Beeinträchtigung im Mittelpunkt und dann kommen natürlich auch die Tiere hinzu. Das ist einfach super.
1: In den Ferienzeiten und nicht nur dann ist die Pension regelmäßig ausgebucht. Kein Wunder, denn die tierischen Gäste sind hier gut und sicher untergebracht.
2: Ich mache jetzt den Reifen dahin. Wenn die Tür zugeht, dass die nicht ganz zugeht, dass die Katze auch nicht gequetscht wird.
1: Zur Seite stehen Andy und den anderen Menschen mit Handicap mehrere Betreuerinnen und Betreuer. Sie passen auf, dass alle Bedürfnisse der Pensionsgäste berücksichtigt werden, zum Beispiel, wenn die Tiere ein spezielles Futter oder bestimmte Medikamente brauchen. Extravaganz der Gäste wird akzeptiert, aber kein schlechtes Sozialverhalten, da ist die Chefin unerbittlich.
0: Wir lehnen Tiere ab, wenn sie eine Gefahr für unsere Mitarbeiter darstellen. Das heißt, wenn sie kneifen, beißen oder überhaupt nicht hören.
1: Die Katzen und Hunde sind bei ihren 20 Betreuerinnen und Betreuern gut aufgehoben, findet Karin Schreiber.
0: Unsere Mitarbeiter haben oft einen natürlichen Umgang mit den Tieren. Sie haben keine Ängste. Sie gehen auf das Tier zu, betreuen es, machen das mit Liebe.
1: Andersherum profitieren auch die Menschen mit Handicap von der Arbeit mit Tieren, meint die Pensionschefin.
0: Ein Tier macht keinen Unterschied, ob man eine Behinderung hat oder nicht. Und unsere Mitarbeiter sehen das bei den Tieren, dass sie viel Liebe zurückbekommen und dass sie in ihrer Arbeit mit den Tieren eine große Verantwortung übernehmen können.
1: Dieser Verantwortung ist sich Andy bewusst. Früher hat er selbst eine Katze zu Hause gehabt. Katzen mag er auch lieber als Hunde, sagt er. Die sind ihm etwas zu laut. Aber egal, ob Katze oder Hund, Andy passt auf, dass seine Schützlinge immer gut versorgt sind.
2: Sobald eine Schüssel leer ist, wird automatisch nachgefüllt. Da haben sie wirklich rund um die Uhr Futter.
1: In der Hoka wird in einfacher Sprache kommuniziert. Auch Farben und Piktogramme tragen zum besseren Verständnis bei.
0: Wir arbeiten mit einem sprachunterstützten Bildsystem, damit die Mitarbeiter autonom arbeiten können. Zum Beispiel Andy. Er wird heute im Katzengehege 1 arbeiten. Er wird dort die Fenster putzen. Und heute Nachmittag wird Andy das Parkkind vor der Tierpension sauber machen.
1: Mit 24 Euro pro Einzeltag für einen Hund und 14 Euro für eine Katze liegt die Hoka preislich auf dem Niveau anderer Tierpensionen in Luxemburg. Sie darf auch nicht günstiger sein, das wäre unlauterer Wettbewerb, denn sie erhält staatliche Zuschüsse. Die Frauchen und Herrchen sind offenbar zufrieden mit etwas anderen Tierpensionen.
3: Man merkt schon immer, wenn er reinkommt, er wird immer freundlich begrüßt, er wedelt mit der Rute, er ist immer froh, um reinzukommen und das zeigt mir dann schon, dass er schon zufrieden ist.
1: 30 Hunde haben in der Tierpension Platz, aber nur 16 dürfen über Nacht bleiben. So viele Zweibettzimmer mit Außenbereich gibt es. Valerie Petri arbeitet heute im Hundesektor. Hier ist es deutlich lauter als bei den Katzen, trotzdem ist sie gerne hier.
4: Ich spiele mit ihnen, streichle sie und mache Spaziergänge.
1: Valerie erhält, wie alle hier Mitarbeitenden mit Handicap, den in Luxemburg vorgeschriebenen Mindestlohn. Und Anerkennung, das ist ja fast noch wichtiger. Ihr Highlight des Tages ist das Duschen von Bam Bam. Offensichtlich ist es auch seines. An einem so sonnigen Tag macht ihr das Spazierengehen mit den Hunden besonders Freude.
4: An den Hunden mag ich, dass sie unheimlich aufgeschlossen und freundlich sind. Mehr als irgendwer sonst.
1: Das Gleiche würde Bam Bam bestimmt auch über Valerie sagen, wenn er könnte. Oder?
5: Was es sonst noch in ihrer Nähe zu entdecken gibt und was sie demnächst unternehmen könnten, das haben wir in unseren Tipps und Infos aus der Großregion zusammengefasst. 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
1: Metz feiert in diesem Sommer die 10. Ausgabe von Constellation. Bei dem kostenlosen Sommerkulturprogramm werden wieder mehrere Orte in der Innenstadt Schauplatz digitaler Projektionen. Einige davon sind nur im Dunkeln zu bewundern. Hauptanziehungspunkt ist das Licht- und Klangspektakel an der Kathedrale von Metz. Es ist donnerstags, freitags und samstags zu sehen. Das Festival für digitale Kunst geht bis zum 5. September. Im Hotel Abbatial in Lunéville ist die nach eigenen Angaben erste monothematische Ausstellung über Ludwig XVI. Zu sehen. Sie trägt den Untertitel Der Unbekannte von Versailles. Mit Hilfe von fast 1000 Dokumenten, Möbelstücken, Gemälden und anderen Kunstwerken wird versucht, ein Bild von dem französischen König zu gewinnen, der 1793 mit der Guillotine hingerichtet wurde. Das Hotel Abbatial ist in den französischen Sommerferien mittwochs bis sonntags geöffnet. Der Eintritt kostet 3 Euro. Die Ausstellung bleibt bis Ende Februar. Die Waldeisenbahn von Abrechevillers tuckert im Juli und August außer montags mehrmals täglich durch das Tal der Roten Saar. Sie wird von einem gemeinnützigen Verein betrieben, der einen Teil des alten Waldbahnnetzes instand halten möchte. Er bietet auf der Strecke auch etwas Unterhaltungsprogramm. Ein Ticket für die Hin- und Rückfahrt mit der historischen Bahn kostet 15 Euro. Kinder zahlen 11,50 Euro.
6: Schurwolle, die gehört zu den nachhaltigen Textilgrundstoffen und Menschen nutzen sie schon ziemlich lange. Seit der Antike wird sie aus dem Fell lebender Schafe gewonnen. Schäfer, die ihre Wolle selbst verarbeiten, die sind selten. Die Schafzüchter Catherine Attalie und Philippe Groß, die tun das. Wie es dazu gekommen ist und wie das funktioniert mit der Wolle direkt vom Produzenten, das hat sich Barbara Lindahl von den beiden erklären lassen.
7: Vom Faden zur Nadel heißt es in einer französischen Redewendung. Das bedeutet so viel wie eins führt zum anderen. Und das passt nicht nur zum Stricken, sondern auch zur Geschichte von Catherine Attalie.
8: Ich habe das Stricken von meiner Mutter gelernt und meine Mutter von ihrer. Mit unseren Schafen fand ich es wichtig, den Prozess konsequent weiterzugehen. Statt Wolle woanders zu kaufen, wollte ich unsere eigene Wolle verwenden.
7: Die Wolle ihrer Schafe selbst nutzen, das war ihre Bedingung, als sie vor knapp 10 Jahren die Schafzucht der Eltern übernahm. Am Dorfrand von Lembach weidet ihre Schafherde zwischen Obstbäumen. Es ist immer noch ein Familienbetrieb. Lebensgefährte Philippe und Sohn Antoine sind zupackende Schafhirten. Catherine Attalies Vater hatte die Tiere früher vor allem zur Fleischproduktion gehalten. Die Wolle ging an einen Großhändler, bis der vor 15 Jahren einfach nicht mehr gekommen ist.
1: Es gab einen Großhändler, der nach dem Scheren die gesamte Wolle abkaufte. Sie hatte damals einen echten Wert. Für den Schäfer war sie wie ein 13. Monatsgehalt. Aber nach und nach sank der Wert der Wolle so stark, dass man damit nicht einmal mehr die Schuhe bezahlen konnte. Die Wolle wurde praktisch ein Abfallprodukt.
7: Heute kommen ihre Tiere nur noch selten zum Schlachter. Fast alle der rund 70 Schafe haben einen Namen. Die Attalies wollen sie nicht nur als Fleischlieferant sehen, vor allem nicht Sohn Antoine.
9: Wir haben sie von Geburt an aufgezogen. Manche wurden von ihrer Mutter verstoßen. Also haben wir sie mit der Flasche großgezogen, etwa ein Jahr lang. Die kennen uns wirklich.
8: So können wir den Wert der Herde auf andere Weise steigern als durch Fleisch. Wir verkaufen zwar auch Fleischpakete an einzelne Kunden, aber die Wolle eröffnet uns eine andere Einnahmequelle. Vor allem, weil es Schafe gibt, die wir niemals zum Schlachthof schicken würden.
7: Catherine ist eigentlich Umweltingenieurin, arbeitet aber mittlerweile als Grundschullehrerin. Philippe ist im Umweltsektor in Straßburg tätig. Die Schafzucht betreiben sie im Nebenverdienst.
1: Französische Wolle produzieren, in Frankreich waschen und spinnen. Es war viel Aufwand, um die passenden Partner zu finden. Und der Transport musste organisiert werden, von der Wäscherei zur Spinnerei und wieder zurück zu unserem Hof.
7: Fündig geworden sind sie im Limousin, im Zentrum Frankreichs. Dort befindet sich die Spinnerei Terrade, die Wolle zu Fäden spinnt und damit ihre häkelbare Wolle produziert. Etwa 200 Kilo schicken sie pro Jahr dorthin. Von ihrer geschorenen Wolle geht nichts verloren. Was qualitativ nicht für die Spinnerei geeignet ist, kommt als Dünger auf die Beete im Garten.
8: Die Idee ist, Gemüse anzubauen, ohne es gießen zu müssen. Man sät die Samen und dann wachsen sie einfach.
7: Die Wolle hält die Feuchtigkeit im Boden und liefert gleichzeitig Nährstoffe. Catherine und Philippe ist wichtig, dass ihre Produktion ein geschlossener Kreislauf ist. Ihre Strickwolle verkaufen sie bisher übers Internet, auf Märkten und in Bioläden der Region. Und sie sind Partner des regionalen Naturparks der Nordvogesen. Auch deutsche und internationale Kunden haben mittlerweile Gefallen an ihrem Naturprodukt gefunden. Ab 13 Euro gibt es die Wollknäuel zu kaufen.
8: Ich mag die Textur der Wolle gleich zu Beginn des Strickens. Sie hat noch etwas Fett, das kommt vom Schaf, glaube ich. Das fühlt sich beim Stricken einfach gut an.
7: Seit 3 Jahren lassen Katrin und Philipp einen Teil ihrer Wolle färben. Dazu werden Pflanzen verwendet, die teilweise direkt vor Ort in Lembach wachsen. Wie auch das Obst für den Apfelkuchen. Sie sind stolz auf ihre ressourcenschonende Wollproduktion.
10: Das ist etwas, was wir gerne an unsere Kinder weitergeben. Wir freuen uns, dass sie gerne auf die Weide mitkommen, mit den Tieren arbeiten und sogar auf den Märkten helfen, um die Produkte zu verkaufen. Unsere Idee hat eine Zukunft. Das gefällt uns.
7: Schafe sind Teil ihres Lebens, aber sie haben bereits ein neues Projekt. In naher Zukunft wollen sie auch eine Ziegenwolle-Produktion starten.
6: Vom einen Flecken im Elsass zum nächsten. Für unsere Serie Ferien beim Nachbarn ist Stefanie Prochnow in die Weinberge unweit von Straßburg gefahren. Zum Gästehaus Le Clos d'Azel, was man als Azels Umfriedung übersetzen könnte. Ein Haus mit Geschichte, die die Besitzer lebendig halten und gerne ihren Gästen erzählen.
8: Oberhalb des Örtchens Flexburg geht Sandra Schmidt gerne mit Hund Willow spazieren. Es ist nicht weit zu ihrem Gästehaus, in einer wunderschönen Gegend. Als sie vor 5 Jahren herzog, steckte Sandra jedoch in einer persönlichen Krise.
11: Ich hatte meinen Job verloren und musste überlegen, was ich die nächsten 20 Jahre machen will. Ich habe gegrübelt und bin immer wieder auf eine Idee zurückgekommen, die ich schon länger hatte. Irgendwann ein Gästehaus zu eröffnen. Da hat mein Mann gesagt, wir müssen damit nicht bis zur Rente warten. Im November habe ich dann dieses Haus hier besichtigt. Es hat geregnet, es war grau. Von draußen habe ich schon diesen Blick in die Gärten und Weinberge gesehen. Wunderschön, trotz des schlechten Wetters. Ich habe mich sofort verliebt.
8: Eine alte Villa mit viel Charme. Allerdings renovierungsbedürftig. Viel Arbeit für Sandra und ihren Mann Joel. 2 Jahre lang mussten sie isolieren, Fenster austauschen, Elektrik erneuern und Tapeten abkratzen. Für Joel als gelernten Malermeister genau die richtige Aufgabe.
10: Die Arbeit war für mich etwas einfacher, weil es ja mein Job ist. Körperlich war es aber trotzdem hart. Weil das Haus zu meiner täglichen Arbeit dazukam. Das bedeutete lange Abende und Wochenenden. An den Wochenenden haben uns oft Freunde geholfen. Aber nach einem Jahr habe ich mir einen Hexenschuss geholt.
11: Da hat der Körper Stopp gesagt.
8: Zum Frühstück gibt es Salziges und Süßes. Frische Früchte, selbstgemachten Joghurt. Sandra kauft alles lokal und bio. Der große Schrank im Esszimmer stand schon im Haus, stammt aber wohl nicht vom ersten Besitzer, der das Haus 1910 erbauen ließ. Von ihm und seiner Familie hat Sandra noch ein Foto.
11: Der erste Besitzer war Monsieur Libold, der aus Flexburg stammte. Er war nach Paris gezogen, wo er bei einer Bank Karriere gemacht hat. Auf der Pariser Weltausstellung soll er das Modell dieses Hauses gesehen haben. So wurde es mir erzählt. Er beschloss, dieses große Haus in seinem Heimatdorf zu bauen, an dem er wohl sehr hing. Es wurde seine Sommer- und Ferienresidenz.
8: Sandra vermietet 2 Zimmer und dieses Studio für 4 Personen ab 176 Euro die Nacht inklusive Frühstück. Ausgangspunkt für die Zimmergestaltung war jeweils ein Möbelstück, das schon im Haus war, im Kinderzimmer der Wandteppich. Hier die gusseiserne Badewanne. Und im Doppelzimmer hat Sandra Turteltauben gemalt in Blau, denn hier diente ein blau bezogener Stuhl als Inspiration.
12: Die Geschichte dieses Stuhls ist wirklich interessant. Die Vorbesitzerin hat sie mir erzählt. Es war der Schreibtischstuhl der Amme ihrer Großmutter, die in die Familie kam, als die Großmutter 4 Jahre alt war und die bis zu ihrem Tod mit 94 Jahren bei ihnen gelebt hat. Die Vorbesitzerin hat diesen Stuhl immer am Schreibtisch dieser Amme gesehen. Ich fand diese Geschichte sehr schön.
8: Auch Joel liebt alte Möbel. Gerade überarbeitet er eine gut 60 Jahre alte Leiter seines Vaters als Deko fürs Haus.
13: Ich liebe Holz und damit zu arbeiten, Sachen zu restaurieren und das Holz unter alter Farbe wiederzuentdecken. Man findet da super schöne Oberflächen.
8: Auch die Terrasse im Kolonialstil haben sie teilweise selbst gebaut und sich damit im Garten eine Wohlfühloase geschaffen. Bleibt die Frage, wer eigentlich Azel ist, nach der das Gästehaus benannt wurde.
12: Am
9: Eingang des Hauses ist ein Relief. Als wir das entdeckten, haben wir lokale Sagen gesucht, die zu dieser kleinen Meerjungfrau passen könnten. Und eine gefunden. Azel war eine Träumerin, die den Vögeln und Schmetterlingen folgte und sich so in den elsässischen Weinbergen verirrte. Offenbar bis nach Flexburg.
8: Eine Träumerin, die sich nach Flexburg verirrt hat. Das beschreibt wohl auch Sondra ganz gut.
6: 29 Länder sind bis heute dem Schengener Abkommen beigetreten. Und von zeitlich begrenzten Ausnahmen mal abgesehen, bedeutet das für uns, dass wir ohne Passkontrollen innerhalb des Schengen-Raums reisen können. Und das wissen nicht nur wir im Saarland zu schätzen. Im vergangenen Jahr wurde das 40-jährige Bestehen des Abkommens in Schengen groß gefeiert und das Schengen-Museum rund erneuert. David Di Fardange ist für die Tour de Culture reingegangen.
14: Von morgen an wird das Reisen in Europa noch leichter. Grundsätzlich dürfen dann Bürger der Europäischen Gemeinschaft die Grenzstellen zwischen den Benelux-Staaten, Frankreich und der Bundesrepublik im Schritttempo passieren.
7: So klangen die Nachrichten am 14. Juni 1985. Sie machten auch eine Gemeinde an der Mosel sehr bekannt.
15: Der Ort Schengen ist nicht sehr groß und trotzdem dürfte er den meisten Menschen in Europa ein Begriff sein. Denn Schengen steht für ein Europa ohne Grenzen. Und hat bei uns in der Großregion eine besondere Bedeutung. Hier in Schengen gibt es das Europamuseum, wo ich tiefer in die Geschichte der Grenzen und des grenzenlosen Europas eintauchen kann.
7: 2025, zum 40-jährigen Jubiläum des ersten Schengener Abkommens, wurde das Schengen-Museum vollständig renoviert. Wer die interaktive Ausstellung selbstständig erkunden möchte, erhält dafür beim Eintritt eine persönliche Karte.
16: Mit meiner Karte aktiviere ich dann die verschiedenen Stationen hier im Museum. Und ich sehe schon, es geht auch gar nicht nur um Schengen und um das moderne Europa, sondern auch so um ganz grundsätzliche Konzepte. Wie haben Menschen überhaupt früher Grenzen gezogen? Seit wann gibt es das Konzept Grenzen? Das finde ich sehr spannend.
7: Zunächst kann ich mir anschauen, wie Grenzen und Karten in der Antike und dem Mittelalter dargestellt wurden, mit Rom und später Jerusalem als Mittelpunkt. Ich erfahre mehr über natürliche Grenzen wie Berge und Flüsse im Gegensatz zu politischen Grenzen, bevor es zu den Grenzentwicklungen der Neuzeit geht. Diese Facetten waren Museumsleiterin Martina Kneip sehr wichtig.
17: Wir wollen eigentlich zeigen, dass Grenzen nicht nur diese Grenzen sind, die wir heute haben, diese politischen Grenzen, die Nationalgrenzen, sondern dass man früher erstens Grenzen anders dargestellt hat und Grenzen sich entwickelt haben. Also auch heute entwickeln sich Grenzen noch immer weiter.
7: Auch nach dem ersten Schengener Abkommen dauerte es noch 10 Jahre bis zur vollständigen Abschaffung von Grenzkontrollen.
17: Wenn man die Grenzhäuschen anschaut, dann ist natürlich auch zum Teil Nostalgie dabei, weil man die Grenzhäuschen eben von früher kennt, als sie noch tatsächlich genutzt wurden. Auf der anderen Seite, wie sich das Ganze entwickelt hat, ja, da hat jeder natürlich so seine eigene Wahrnehmung und auch seinen eigenen Background, aus welcher Zeit er kommt und aus welchem Land er kommt. Aber wir wollen natürlich zeigen, dass sich das langsam entwickelt hat, bis es eben da ist, wo wir heute sind.
7: Über die Rolle verschiedener EU-Verträge von Maastricht, Amsterdam und Nizza bis zu den Osterweiterungen gibt es kurze Infografiken und Texte. Dabei geht es an den Stationen rund um das moderne Europa vor allem um eins.
17: dass man tatsächlich daran erinnert, dass das auch nichts ist, was einfach so da ist, dass man offene Grenzen einfach so für immer hat. Da versuchen wir natürlich daran zu erinnern, dass man da auch wirklich dran arbeiten muss und dass es auch harte Arbeit war, bis man überhaupt mal so weit kam.
7: Harte Arbeit, das ist auch ein gutes Stichwort für die nächste Station. Hier geht es um die

0: ca. 2 Millionen Berufsgrenzpendler in Europa, über 270.000 davon leben und arbeiten in der Großregion. Auch die ungleiche Aufnahme von geflüchteten Menschen und die ablehnende Haltung einzelner EU-Staaten dazu sind ein Thema. Und die Grenzkontrollen in der Corona-Zeit.
1: Wir möchten eigentlich auch ein Ort der Reflexion sein, weil ich finde, ein Museum, das zeigt natürlich Sachen und dokumentiert auch, aber es geht auch uns darum, dass man verschiedene Seiten sieht und dass man sich zum Schluss dann eben seine eigene Meinung bildet. Und so wie das zum Teil auch öffentlich besprochen wird, das muss man auch ernst nehmen und wir möchten natürlich unsere Besucher auch ernst nehmen.
0: Dann geht es in den zweiten Museumsteil. Der liegt am Moselufer vor Anker. Das komplett renovierte Ausflugsschiff Prinzessin Marie Astrid Europa. Auf ihr wurde am 14. Juni 1985 das erste Schengener Abkommen unterzeichnet. Der Raum der Unterzeichnung wurde originalgetreu restauriert.
1: Man hat das Museum oder Schengen eigentlich nur gesehen, wenn man das beides kombiniert. Museum und dann kommt man hier in den Originalraum. Und dann macht sich, glaube ich, auch ganz deutlich, was das damals für eine kleine Geschichte war. Das war gar nicht so was großartig Aufgezogenes, sondern nur in diesem kleinen Raum eine Unterschrift.
0: Die Unterschriften von 5 Staatssekretärinnen und Sekretären ebnete den Weg für das Europa ohne Grenzen, das heute aber längst nicht mehr selbstverständlich erscheint.
2: Die Kombination aus Museum und dem Schiff, dem Ort, an dem das erste Schengener Abkommen unterzeichnet wurde, lässt einen wirklich tief in die Geschichte des grenzenlosen Europas eintauchen. Mir hat besonders gut gefallen, dass das Museum unterschiedliche Facetten präsentiert und dass es sehr interaktiv ist und man so selbst in der Hand hat, wie tief man in die Geschichte eintauchen möchte.
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0: Alle lieben Günther Strack. Wer ist das beste Ermittlerteam für Sie bei Ein Fall für zwei gewesen? Und die meisten sagen, der Günther Strack, den habe ich am liebsten gesehen, der Roland auch.
1: Also Matula, gespielt von Klaus-Theo Gärtner, und Günther Strack als Anwalt, das fand ich ein unschlagbares, sehr stimmiges und auch teilweise sehr typisch Frankfurter Team. Gerade Strack mit seiner Sprache und seinem Humor und seinem bissigen Humor. Die waren für mich unschlagbar und eindeutig das beste Team in dieser Serie.
0: Und der hat auch immer auf Recht und Ordnung geachtet. Ne? Wenn der Matula mal wieder verprügelt worden ist, dann hat er gesagt, ich habe sie als Detektiv engagiert, Matula, nicht als Abrissbirne.
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0: Das Wetter, vorgetragen in blumigen Worten von Peter Schwarz. Guten Morgen.
3: Schönen guten Morgen, hallo.
0: Das setzt sich jetzt unter Druck, oder? Aber komm, bei dem Wetter kannst du doch schöne Worte finden.
3: Ja, gebe ich mir mal Mühe. Also die Sonne kommt heute rot-golden über den Horizont, ja. Wird kaum von Wolken gehindert daran, unsere Landschaft in goldenes Licht zu tauchen. Genau, also ähnlich. Hat erstmal den Himmel für sich alleine, der ist dann eben blau. Und nachmittags kommen ein bisschen meistens weiße, selten graue Schönwetterwölkchen dazu. Die können aber weiter nichts als den Himmel ein bisschen dekorativ besiedeln, verschwinden am Abend wieder. Und die Temperaturen sind eigentlich auch in Ordnung für einen Sommertag. Wir müssen nicht allzu sehr schwitzen. 22 bis 26 Grad gibt es heute.
0: Wir schauen in dieser Woche ja ganz genau hin aufs Wetter, weil wir haben ab Mittwoch, ab morgen ja die SR3 Sommeralm. Da hätten wir gerne schönes Wetter. Das ist auch angesagt. Und wenn es bei den Temperaturen bleibt, sind wir zufrieden.
3: Da ändert sich jetzt erstmal nicht viel. Morgen ziehen vielleicht am Nachmittag ein paar Wolkenfelder mehr durch, mal ein bisschen Schatten. Ansonsten passiert nichts. Auch der Donnerstag, Sonne, ein paar Wolken, 22 bis 26 Grad, weiter freundlich. Freitag geht es dann mit den Temperaturen etwas nach oben, aber auch der Samstag hält voraussichtlich noch durch, was die Trockenheit angeht. Sonne, wenige Wolken, Temperaturen dann wieder an die 30 Grad.
0: Peter Schwarz mit dem Saarlandwetter. Ich danke dir. Ich wünsche dir einen schönen Tag. Tschüss.
3: Bitteschön, ebenfalls.
0: Es ist gleich 7:15.

0: 7:27 Uhr, guten Morgen. 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Ich bin gerade ein bisschen platt im Landkreis Neunkirchen. Schon wieder? Wir hatten das doch gestern erst auf der B41 in Höhe Kreisverkehr Plättjesdohle. Eine Entenfamilie auf der Fahrbahn. Läuft die seit gestern im Kreis? Nee, das wollte ich gar nicht. Ich wollte zu Max Zettler. Läuft die seit gestern im Kreis? Und dann wollte ich rüber zu ihm, Max Zettler, der heute Morgen schon gesagt hat, dass er an den Bostalsee gefahren ist, mit dem Gumo-Mobil zu Willi Schäfer und seiner Partnerin Efi Rhein. Die sind da auf dem Segelboot am Bostalsee und die schippern seit Jahren jeden Sommer auf dem See rum. Vielleicht auch im Kreis. Und kurz davor sind sie jetzt, um genug Seemeilen für eine Weltumrundung gesammelt zu haben, die beiden. Max schippert ein bisschen mit und fragt jetzt mal nach, wie man auf so eine verrückte Idee kommt. So, Leichtmatrose Zettler, bitte übernehmen Sie.
1: Ahoi, Kapitän. Ich Ahoi. Muss Gott sei Dank nicht Safe-Me singen. Ich sitze ganz entspannt mitten auf dem Bostalsee. Also die Stimmung habe ich bisher auch noch zu keinem Gummimobil gehabt. Und es ist auch noch so sehr mystisch hier auf dem See. Das ist voll schön. Hinten auf dem See, man sieht das noch so, schwebt so ein bisschen Nebel auf der Wasseroberfläche. Auch die Sonne spiegelt sich im Wasser. Da ist so ein Mann in einem Kajak. Da treibt noch jemand mit einer Angel rum. Also wirklich, wir sind hier gewissermaßen unter uns. Und wortwörtlich das Steuer hier auf dem Boot in der Hand hat Willi Schäfer. Guten Morgen erstmal. Du bist hier jeden Tag, ne? Ist normal für dich.
2: Ja, bei Wetter und Wind bin ich jeden Tag hier.
1: Also bei Wind und Wetter sagst du, selbst wenn es regnet und stürmt?
2: Wenn es regnet, dann nicht so am Segeln. Ich bin da vielleicht schon am See, aber dann nicht am Segeln. Also nass werde möchte ich eigentlich nicht während dem Segeln.
1: Das ist ja auch ganz praktisch eigentlich, dass du eine Kajüte hast, die auch sehr schön ist. Und hier lief auch gerade SR3 drin, wie es sein muss. Du machst das hier seit 25 Jahren, weil du segelst die Welt.
2: Seit 26 Jahren. Also nur mit der Romantika. Ich bin auf dem See schon, solange es den gibt. Aber mit der Romantika bin ich 2000 hierher gekommen und segle jetzt 26 Jahre an meiner Weltumsegelung. Nur mit der Romantika, nur hier auf dem Bostalsee.
1: Verrückt. Warum? Wie kommt man auf sowas?
2: Das ist pure Leidenschaft. Segeln ist einfach pure Leidenschaft. Das Gefühl der Freiheit und des Windes und ja, ich liebe das.
1: Man sieht ja die Leidenschaft auch auf jeden Fall an. Also du hast auch so, du siehst aus wie ein echter Segler, so mit der Red Bull-Jacke und den ganzen anderen Tags da drauf. Der Willi hat gestern alleine fast 10 Stunden lang gesegelt und immer zusammen mit der Efi seit 2 Jahren. Und das Schiff heißt Romantika, hast du ja gesagt. Efi, ist der Willi denn auch ein Romantiker?
3: Ja, auf jeden Fall.
1: Ich meine, hier auf dem Schiff wahrscheinlich wird's schon mal romantisch.
3: Ja, man sieht es ja innen drin an der Einrichtung, also es ist sehr gemütlich mit ihm.
1: Und gerade jetzt auch mit der Morgenstimmung. Man kann sich's gut gehen lassen hier. Wir sammeln jetzt gleich mal noch ein paar Seemeilen und dann melde ich mich einfach gleich wieder. Du Leichtmatrose.
0: Nee, du bist der Leichtmatrose. Ich will Captain sein. Max Zettler mit dem Gummimobil unterwegs heute Morgen am Bostalsee. Es ist 7:24 Uhr. Bis später, wir freuen uns.

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1: Kurz nach halb acht ist es. Dominik Holles im Studio. Guten Morgen.
2: Guten Morgen. Bahnsanierung. Die Vereinigung der saarländischen Unternehmensverbände warnt vor den wirtschaftlichen Folgen der geplanten Sanierung der Bahnstrecke zwischen Ludwigshafen und Forbach im Jahr 2028. Die damit einhergehende monatelange Sperrung der Strecke könne das Saarland wirtschaftlich erheblich belasten. Telefonat mit britischem Premier.

0: Kanzler Merz gratulierte dem neuen Premierminister Burnham zu dessen Ernennung. In dem Gespräch bekräftigten beide den Wunsch der weiteren Zusammenarbeit. Merz lud Burnham zudem nach Berlin ein. Niedrigere Lohnnebenkosten gefordert. Der deutsche Handwerkspräsident Dittrich will, dass Beschäftigte und Betriebe bei den Sozialabgaben entlastet werden. Dazu schlägt er eine Kommission vor, die entsprechende Vorschläge erarbeitet. Fast 100 verwundete US-Soldaten. So hoch ist nach Angaben des Pentagon die Zahl seit Wiederaufnahme der US-Angriffe gegen den Iran Anfang Juli. Die meisten hätten sich leichte Gehirnerschütterungen zugezogen. Das Pentagon verwehrte sich unterdessen gegen Kritik, Daten zu Verletzungen von Soldaten zu verheimlichen. 3 US-Soldaten sind bislang im Zusammenhang mit Angriffen des Iran getötet worden. Fraktionsgebäude des Landtags marode. Das Gebäude in Saarbrücken muss vermutlich neu gebaut werden. Eine Sanierung sei nicht möglich, da die Räume dauerhaft genutzt werden. Zurzeit wird die Wirtschaftlichkeit eines Neubaus geprüft. Und Alkoholverbot an Bahnhöfen. Die Deutsche Bahn erhofft sich dadurch mehr Sicherheit und weniger Konflikte unter Alkoholeinfluss. Das Verbot soll von bislang 30 Bahnhöfen auf alle 5.400 in Deutschland ausgeweitet werden.
1: Dominik, vielen Dank.
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1: Ein schöner sonniger Dienstag, heute kaum eine Wolke am Himmel über dem Saarland, später ein paar schöne Wetterwolken, es bleibt aber trocken, 22 bis 26 Grad. Die 26 erreichen wir in Wattgasten, Nonnweiler entspannte 22 maximal heute.
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1: Der Landkreis Neunkirchen, da auf der B41 in Höhe Kreisverkehr Plättjesdohle, eine Entenfamilie auf der Fahrbahn und die Sabine hat gerade bei WhatsApp geschrieben, das sind Nilgänse und sie hat sie selbst da auch schon mal gesehen, die seien wahrscheinlich so in der Nähe des Sinnerbachs zu Hause und nutzen dann den Kreisel, um auf die andere Seite zu kommen. Um die Tageszeit, schreibt sie, sollte man vorsichtig fahren dort im Kreisverkehr. Machen wir. Vielen Dank für den Hinweis, liebe Sabine. Unsere neuesten Blitzer in Saarbrücken in der Lebacher Straße, auf der A8 Pirmasens-Saarlouis in Höhe Dreieck Friedrichsthal und in Dürsdorf in der Scheuernstraße. Wenn es auf Ihrer Strecke klemmt, sagen Sie gerne Bescheid. Hier ist die richtige Nummer, die 0800 700 8000.
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1: Ein schöner Song von ABBA jetzt für Sie. Knowing Me, Knowing You bei SR3. Guten Morgen. Ich bin Frank Hofmann.
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Morgen Nachmittag, morgen am frühen Abend der Almauftrieb zur SR3 Sommeralm und dann direkt die erste Almparty mit Simply Tina und schönen Coversongs von der großen Tina Turner. Hier ein bisschen was

0: Die große Stimme von Tina Turner bei einem Klassiker River Deep Mountain High hier auf SR3 im Skatepark in St. Wendel. Da ist diese Woche besonders viel los in den Sommerferien. Und es gibt auch eine Aktion dort. Knapp 40 Kinder und Jugendliche skaten auf dem Parcours, spielen Rollhockey, fahren BMX-Rad über den Parcours und zeigen, was sie drauf haben. Das Besondere an dieser Veranstaltung des Vereins Kids on Wheels ist, dass auch Rollstuhlkids eingeladen sind und sich dort austoben, ausprobieren können. SR3-Reporterin Stefanie Balle hat sich das Gewusel gestern mal aus der Nähe angeguckt.
1: Lasse saust die Bank runter. Eine Rampe, die es in vielen unterschiedlichen Längen und Steilheitsgraden hier im Skatepark gibt. Er braucht keinen Rollstuhl zum Fortbewegen, aber er findet das spannend.
2: Ja, es ist halt so ein Feeling, anderes wie zum Beispiel Scooterfahren. Wenn du runterfährst, hast du nicht so Angst, dass du hinfliegst. Also schon. Aber wenn du hinfliegst, dann, keine Ahnung, fühlt sich anders an. Also nicht so gefährlich, habe ich das Gefühl.
1: Charlotte, die tatsächlich auf den Rollstuhl angewiesen ist, traut sich das im Moment noch nicht. Zusammen mit ihren neu gewonnenen Freundinnen Lotte und Elisa hat sie sich auf den ersten Abschnitt des Rundparcours getraut. Berghoch. 100 Meter Abfahrt liegt vor den Dreien.
3: Die 12% Gefälle hat man gleich hier vorne runter. Die wird sie dann auch irgendwie wieder runterkommen müssen.
1: Sagt die Organisatorin des Skatecamps Caro Becker. Ganz schön steil. Lotte und Elisa müssen da auf ihren Inlinern runter. Apud, einer der 10 Betreuer der Kids, muss da ein bisschen schimpfen.
4: Also hochzukommen, kommen die halt einfach, aber runterzufahren, das ist das Problem. Man muss ja halt bremsen.
1: Aber Caro hat die Lösung. Charlotte mit ihrem Rollstuhl voran, Caro als Bremse in der Mitte und Elisa auf den Skates ganz hinten, damit sie sich festhalten kann, falls sie stürzt. Souverän rollt Charlotte los. Sie hat keinerlei Schwierigkeiten mit dem abschüssigen Stück Radweg und bekommt von Caro ein dickes Lob.
5: Und du hast eben, warst schon super gut die Hilfestellerin. Hier von Berg runter, ja, zum Über.
6: Echt jetzt?
5: Ey, klar!
1: Man merkt, Charlotte ist keine Anfängerin.
6: Ja, es macht mir einfach Spaß.
1: Im Camp übernachten kann sie nicht. Die Barrierefreiheit ist noch nicht optimal. Das soll sich fürs nächste Jahr ändern, verspricht Caro. Und so kommt Charlotte diese Woche jeden Morgen um 10 und bleibt bis zum Nachmittag, rollt durch den Parcours, noch an den Rampen vorbei, unterhält sich hier und da. Und Caro ist ganz sicher.
3: Ich glaube, Charlotte schafft es diese Woche, die Banks runterzufahren hier im Park.
1: Und in der Zwischenzeit bleibt ihr die Gemeinschaft.
6: Und für die, die nicht im Rollstuhl sitzen, finde ich es halt ganz wichtig, dass die wissen, dass man auch Rollstuhlfahrer mitmachen lassen soll, dass die auch ganz tolle Sachen machen können, dass man nicht Angst davor zu haben braucht, Rollstuhlfahrer anzusprechen und zu sagen, hey, wollen wir mal Freunde sein oder sowas. Ich finde es halt einfach wichtig, dass alle mit allen spielen können und Spaß haben können, dass alle mitmachen können.
0: Tolle Sache in St. Wendel. Tagesgäste, insbesondere Rollstuhlfahrer, sind herzlich willkommen, um alles auszuprobieren, um dabei zu sein, sagen die Veranstalter. Da gibt es auch noch freie Plätze. 7:45 ist es. Guten Morgen. Hier ist Tom Jones jetzt für Sie.

0: Ganz Madrid ist gestern eine reine Partyzone gewesen. 2 Millionen Fans haben die spanische Fußball-Weltmeistermannschaft gefeiert und ihren Titel.
1: Das passiert wirklich nicht alle Tage. Wir sind schließlich Weltmeister.
0: Zwei Stunden lang sind Spieler und die Trainer im offenen Bus durch Madrid gefahren. Die Straßen waren voll. Viele Fans haben sich auch Sonnenschirme mitgenommen, um sich vor der extremen Hitze zu schützen. Geendet ist die Fahrt dann am berühmten Cibeles-Brunnen. Und davor waren die Spieler noch beim König und beim Ministerpräsidenten, bei Pedro Sanchez.
2: Son dos de dos.
1: Ihr habt jetzt die beiden letzten Finale gewonnen. Wieso nicht auch die WM 2030, wenn wir die Gastgeber sind?
2: In el año 2030.
0: Tja, Projekt Titelverteidigung. Der Ministerpräsident, hohe Erwartungen hat er an den amtierenden Welt- und Europameister. 2030 findet die WM ja in Marokko, Portugal und eben in Spanien statt. Bis dahin ist es noch ein bisschen. Aktuell wird jetzt erstmal gefeiert und der WM-Sieg genossen. 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Guten Morgen.
3: Salut. C'est encore moi. Salut.

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1: Es ist 8 Uhr im Studio Lisa Huth. Guten Morgen. Darum geht es gleich. Sanierung der Bahnstrecke Ludwigshafen-Vorbach. VSU warnt vor Folgen der Streckensperrung. Nach Saarbrücken und anderen Städten. Deutsche Bahn führt bundesweites Alkoholverbot auf allen Bahnhöfen ein. Und das Fraktionsgebäude des Landtags ist marode. Jetzt ist die Rede von einem Neubau. Das Wetter meist sonnig und trocken bis 25 Grad. In 2 Jahren soll die Bahnstrecke zwischen Ludwigshafen und Vorbach saniert werden. Das ist schnell gesagt, heißt aber Streckensperrung. Mehr als ein halbes Jahr fahren keine Züge. Dazu hat sich jetzt die Vereinigung der saarländischen Unternehmensverbände geäußert. Das könne das Saarland wirtschaftlich erheblich belasten. SR3-Reporter Felix Jakobs.
2: Das Saarland dürfe nicht zum infrastrukturellen Randstandort werden, mahnt VSU-Hauptgeschäftsführer Schlechter. Nach bisher bekannter Planung der Deutschen Bahn soll die Schienenverbindung über Homburg und Saarbrücken im Jahr 2028 für 2 Monate und 2029 für rund 5,5 Monate vollständig gesperrt werden. Die Bahnhöfe Mannheim und Kaiserslautern werden dann nicht mehr erreichbar sein. Besonders kritisch sei, dass die Sperrung der Bahnstrecke sich mit der aktuell laufenden Sanierung der A620 und dem geplanten Neubau der Fechinger Talbrücke im nächsten Jahr überschneide. Die VSU fordert vor diesem Hintergrund leistungsfähigen Ersatzverkehr und verlässliche Ausweichrouten für den Güterverkehr. Die Bahn rechtfertigt die Sperrung mit der Notwendigkeit der Sanierungsarbeiten.
1: Handwerkspräsident Dittrich fordert, Beschäftigte und Betriebe bei den Sozialabgaben zu entlasten. Er sprach sich dafür aus, eine Kommission einzusetzen, die Vorschläge für niedrigere Lohnnebenkosten erarbeitet. Dittrich sagte, die hohen Abgaben belasteten die Wettbewerbsfähigkeit und bremsten den Konsum. Die bisherigen Reformen der Bundesregierung seien in den Betrieben bisher kaum spürbar. Der Handwerkspräsident verwies auf sinkende Umsätze, mehr Insolvenzen und den Abbau von Arbeitsplätzen in der Branche. Andy Burnham ist neuer britischer Premierminister, der 7. in 10 Jahren. Schon vor seinem Amtsantritt hat er über die geplanten Reformen gesprochen und darüber, wie er den Briten wieder Hoffnung schenken will. Lisa Maria Röhling für SR Info.
3: Andy Burnham weiß, in welchem Bereich er schnell punkten muss. Deswegen kündigt der neue britische Premierminister direkt bei seiner Antrittsrede an der Downing Street Nummer 10 an, er wolle etwas gegen die hohen Lebenshaltungskosten tun, damit die Menschen durchatmen können. Schon einen Tag nach seinem Amtsantritt will er einen Plan vorstellen, wie die Lebenshaltungskosten schnell gesenkt werden können. Die Menschen sind von der instabilen Politik frustriert, das Leben ist teuer, der Wirtschaft geht's schlecht. Die Staatsverschuldung in Großbritannien ist seit Jahren hoch. Erst Anfang Juli hatte das Parlament eine Erhöhung des Verteidigungsetats um 15 Milliarden Pfund beschlossen. Der ehemalige Premierminister Keir Starmer hatte angekündigt, dass nach dem Beschluss dieses Etats nun Projekte im Bereich Infrastruktur und Energie gestrichen werden. Das Geld könnte Burnham aber anderswo gut gebrauchen. Er will eigentlich Sozialwohnungen bauen, kleinere und mittlere Unternehmen steuerlich entlasten, die Sozialsysteme verbessern und die Versorgungsunternehmen für Strom, Gas und Wasser wieder in öffentlicher Hand sehen.
1: Inzwischen hat Burnham sein Kabinett vorgestellt. Bei einem Telefonat mit Bundeskanzler Merz betonten beide, die enge Zusammenarbeit zwischen Deutschland und Großbritannien fortsetzen zu wollen. In der Straße von Hormuz ist erneut ein Tanker angegriffen worden. Wie die britische Behörde zur Sicherheit der Schifffahrt mitteilte, wurde er vor der Küste des Omans von einem unbekannten Geschoss getroffen. Erst gestern war dort ein Schiff angegriffen und in Brand geraten. Der Iran verlangt, dass die Schiffe entlang seiner eigenen Küste nehmen. Teheran hatte zuvor wiederholt erklärt, dass nur die vom Iran vorgegebene Route durch die Straße von Hormuz sicher sei. Die USA haben in der Nacht ihre 10. Angriffswelle in Folge gegen den Iran ausgeführt. Teheran hat seinerseits Länder in der Golfregion angegriffen, in denen sich US-Militärstützpunkte befinden. US-Präsident Trump verschärft den Handelsstreit mit Kanada. Er hat neue Zusatzzölle von 50% auf eine Reihe kanadischer Waren verhängt, darunter Wein, Hockeyschläger und Zement. Grund für die Maßnahme sei eine diskriminierende Behandlung von Alkohol-, Automobil- und Molkereiprodukten aus den USA durch die kanadische Regierung. Kanadas Premierminister Carney wies die Vorwürfe zurück und sprach von einem Verstoß gegen das Freihandelsabkommen. Das wird so manche saufende Fußballfans auf Auswärtstour hart treffen und viele Reisende freuen, die auf ihren Zug warten. Die Deutsche Bahn will noch in diesem Jahr ein vollständiges Alkoholverbot auf all ihren 5.400 Bahnhöfen aussprechen. Frank Eichmann für SR Info.
0: Es reicht. Genug ist genug. Wir greifen jetzt härter durch, sagt Bahnchefin Palla der Bild. Sie verspricht sich mehr Ordnung und Sicherheit auf Bahnhöfen und in Zügen, mehr Schutz von Mitarbeitern und Reisenden. Bis Mitte Oktober soll das Verbot von Bier, Wein oder Schnaps auf Bahnsteigen und in Bahnhofshallen bundesweit eingeführt sein, bestätigte die Bahn der Deutschen Presseagentur. Durchgesetzt von Bundespolizei und eigenen Sicherheitskräften droht bei illegalem Alkoholkonsum künftig ein sofortiger Platzverweis und im Wiederholungsfall ein dauerhaftes Hausverbot. In Bahnhofsrestaurants darf dagegen auch nach Oktober weitergetrunken werden, ebenso erlaubt bleiben der Kauf und Transport verschlossener Flaschen. Die Bahn hat bereits Erfahrung mit dem Alkoholverbot. Es gilt schon heute auf Bahnhöfen wie Hamburg, Bremen, Frankfurt am Main oder Köln. Erst Ende Mai erweiterte die Bahn das Verbot auf weitere Bahnhöfe in Nordrhein-Westfalen und versprach, die geänderten Regelungen mit Augenmaß durchzusetzen. Mit Durchsagen, Aushängen und der direkten Ansprache durch Bahnmitarbeiter.
1: Auch auf dem Saarbrücker Hauptbahnhof und drumherum gilt ein Alkoholverbot. Die Arktis ist die Region auf der Erde, die sich am schnellsten erwärmt. Wie eine neue Studie britischer Forschender zeigt, ist das arktische Meereis wieder geschrumpft. Demnach waren die Eisflächen in den vergangenen beiden Wintern so klein wie fast nie seit Beginn der Satellitenmessungen. Die zwischenzeitliche Pause beim Rückgang sei Teil der natürlichen Schwankungen. Weniger Meereis verstärkt die Erwärmung der Arktis und kann auch das Wetter in Europa beeinflussen. Das Fraktionsgebäude des Saarländischen Landtags ist so marode, dass jetzt sogar ein Neubau im Raum steht. Ob es tatsächlich dazu kommt, ist nach Angaben der Landtagsverwaltung aber noch offen. SR3-Reporterin Jennifer Klein.
4: Feuchtigkeit, Risse in den Wänden und Wassereinbrüche bei starkem oder anhaltendem Regen. Unter anderem diese Mängel zeigen sich laut Landtagsverwaltung am Fraktionsgebäude und dem angrenzenden Sitzungstrakt. Sie sind Grund dafür, dass das Gebäude vermutlich neu gebaut wird. Eine Sanierung sei nicht möglich, da die Räume dauerhaft genutzt würden. Wo die Abgeordneten und ihre Mitarbeiter während Bauarbeiten untergebracht werden könnten, ließ die Landtagsverwaltung offen. Auch zu den möglichen Kosten eines Neubaus machte sie keine Angaben. Erst nach dem Abschluss einer Wirtschaftlichkeitsuntersuchung, die die Landtagsverwaltung bereits beauftragt hat, sei klar, wie es mit dem Fraktionsgebäude weitergehe. Laut dem zuständigen Innenministerium hat diese Wirtschaftlichkeitsuntersuchung allerdings noch nicht begonnen.
1: Die Polizei hat in Wadern zwei mutmaßliche Betrüger festgenommen. Die beiden Männer sollen auf dem Parkplatz eines Discounters mit einem falschen Spendenaufruf Geld von Passanten ergaunert haben. Das Geld war angeblich für eine Kinderhilfsorganisation bestimmt. Wer gespendet hat, soll sich bei der Polizei in Wadern melden. Zur Tour de France. Gestern war Ruhetag und bei der 16. Etappe geht es heute um einen Kampf gegen die Uhr. Holger Gerska für SR Info.
5: Mit einem Mannschaftszeitfahren hat die Tour de France begonnen. Jetzt startet sie mit einem Einzelzeitfahren in die letzte Woche. Der mittelschwere Kurs am Genfer See ist mit 26 Kilometern relativ kurz. Es wird also keine erdrutschähnlichen Verschiebungen in der Gesamtwertung geben. Die 5 Minuten Vorsprung des fast schon Toursiegers Tadej Pogacar sind ohnehin unantastbar. Auch wenn dahinter der beste Zeitfahrer der vergangenen Jahre lauert, der Olympiasieger und Weltmeister Remco Evenepoel. Der Belgier ist klarer Favorit auf den Etappensieg, muss sich aber mit seinen Vorgängern auf dem Zeitfahr-WM-Thron messen, mit dem Italiener Filippo Ganna und dem Norweger Tobias Voss. Florian Lipowitz ist kein echter Zeitfahrspezialist, hat sich aber im Windkanal akribisch auf diese Prüfung vorbereitet und wird versuchen, seinen aktuell 5. Platz in der Gesamtwertung zu verteidigen.
1: Die argentinische Nationalmannschaft ist in Buenos Aires mit einem kurzen Empfang begrüßt worden. Es gab zwar einen roten Teppich und eine Militärkapelle für die Fußball-WM 2., die Staatsführung schickte aber bewusst keine hochrangigen Vertreter. Präsident Milei hatte im Vorfeld gesagt, dass sich die Politik das Fußballfest nicht aneignen dürfe. Superstar Messi war nicht dabei, er flog nach der 0:1 Niederlage gegen Spanien nach Miami. Mittelfeldspieler Carlo Sickinger verlässt den Fußball-Bundesliga-Aufsteiger SV Elversberg. Wie die SVE mitteilte, wechselt Sickinger auf eigenen Wunsch zum Zweitligisten Darmstadt. Über die Transferdetails machten beide Clubs keine Angaben. Und das war die SR3-Rundschau mit dieser Hut. Um gleich 8.10 Uhr übernimmt wieder Frank Hofmann. Guten Morgen.
6: Einen schönen guten Morgen.
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6: Das sieht gut aus. Der heutige Dienstag, er fängt sonnig an, kaum eine Wolke, später ein paar schöne Wetterwolken. Es bleibt auf jeden Fall trocken, 22 bis 26 Grad. Und das SR3 Sommeralmwetter ist auch vortrefflich, ist persönlich von Peter Schwarz freigegeben.
8: Morgen ziehen vielleicht am Nachmittag ein paar Wolkenfelder mehr durch, mal ein bisschen Schatten. Ansonsten passiert nichts. Auch der Donnerstag, Sonne, ein paar Wolken, 22 bis 26 Grad, weiter freundlich. Freitag geht es dann mit den Temperaturen etwas nach oben, aber auch der Samstag hält voraussichtlich noch durch, was die Trockenheit angeht. Sonne, wenige Wolken, Temperaturen dann wieder an die 30 Grad.
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6: Die A8 Saarlouis Richtung Pirmasens, da zwischen Neunkirchen-Oberstadt und Neunkirchen-Wellesweiler ist ein Fahrzeug liegen geblieben und zwar ungünstig auf der mittleren Spur. Dort bitte vorsichtig ranfahren. Dann haben wir auf der A8 Saarlouis Richtung Pirmasens zwischen dem Dreieck Friedrichsthal und Elversberg noch einen defekten Laster, ebenfalls auf der mittleren Spur. Sie melden uns Blitzer in Saarbrücken, in der Lebacher Straße, auf der A8 Pirmasens-Saarlouis in Höhe Dreieck Friedrichsthal und in Dörsdorf in der Scheuernstraße. Ich weiß, dass in Schaffhausen gestern auch noch einer gestanden hat. Sie können ja mal schauen, ob der noch da steht auf der Umleitungsstrecke, weil der Kreisel in Schaffhausen gesperrt ist. In Fürstenhausen, Entschuldigung, ich habe die Hausens verwechselt. In Fürstenhausen. Wenn der noch da ist, sagen Sie gerne Bescheid. Oder wenn ein anderer, der gestern da gestanden hat, noch da steht. 0800 700 8000. Kommen Sie gut an.
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6: Einen schönen guten Morgen mit einem Klassiker hier, Right Back Where We Started From, also alles wieder auf Anfang von Maxine Nightingale. Ich bin Frank Hofmann.
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0: SR3 ist hier. Guten Morgen. Also ich muss ja mal sagen, an Willis Stelle würde ich den Leichtmatrosen Max erstmal dazu verdonnern, das Deck des Segelschiffs zu schrubben. Aber mal ganz im Ernst, also Max Tettler ist mit dem Gummomobil zu Willi und Evi reingefahren. Die haben ein Segelboot auf dem Bostalsee und der Max segelt mit den beiden eine Runde. Denn der Willi hat schon seit vielen Jahren ein Projekt am Laufen. Er schippert auf dem Bostalsee rum und sammelt Seemeilen. Jetzt rückt die Zahl näher an die, die man braucht, damit man sagen kann, ich bin einmal um die Welt gesegelt. Wir haben Willi und Evi eben kennengelernt schon als zwei sympathische Leute, die das Leben auf dem Wasser genießen. Max, jetzt aber beweis mir mal, dass ihr wirklich auf einem Segelboot seid, bitte.
1: Das ist gar kein Problem. Dann, Willi, wenn du möchtest, dreh mal an diesem Ding, weil es macht lustige Segelgeräusche. Na, siehste. Also es klingt natürlich, es kann natürlich auch sein, dass wir, was weiß ich, einen Kaffee machen. Es dreht sich auf jeden Fall so ein silbernes Ding, wo ein Seil dran ist. Ich habe nicht so mega die Ahnung vom Segeln. Ich habe aber vorhin tatsächlich mal gesegelt. Das war ganz cool. Der Willi hat mich die Romantiker nämlich mal steuern lassen. Und ich war an diesem großen Steuer. Ich habe ein paar Seile gezogen. Das war geil. Auch wenn das Schiff natürlich sehr behäbig ist. Und grundsätzlich kann man sagen, ist wie Urlaub hier. Er hat eine Getränkekarte. Ich habe gerade schon eine Limo gekriegt. Minze baut er hier auch an für den Mojito. Also man kann sich's hier gut gehen lassen. Willi, du meinst, du machst das aus Leidenschaft. Was gefällt dir so dolle am Segeln?
2: Einfach das Gefühl, auf dem Wasser zu sein, mit dem Wind der Antrieb zu haben, ohne Geräusche, ohne Motor, ohne Lärm, ohne Gestank. Einfach durch den Wind sich fortzubewegen mit Schräglage, das mag ich am liebsten. Und das ist meine Leidenschaft, ja.
1: Eine Schräglage hast du vorhin schon mal gesagt. Wir haben ja so quasi direkt neben deinem Kopf haben wir so ein rotes Ding. Wie heißt das, dieses rote Teil hier?
2: Ein Gurt, ein Ausrittgurt, ja. Ist das.
1: Und der Gurt, der kann theoretisch bis im Wasser liegen. Also wir können quasi 90 Grad im Wasser liegen und es geht trotzdem. Wieso hast du dich denn seit so vielen Jahren auf dem Bostalsee festgelegt? Du bist ja schon auf dem Mittelmeer überall rumkutschiert.
2: Das hat einen ganz einfachen Grund. Ich habe nur 10 Kilometer bis hierher. Und bin in 10 Minuten da und ich möchte nicht 400, 500, 600, 800 Kilometer fahren, für irgendwo ein paar Tage nur zu segeln.
1: Wenn es hier genauso schön sein kann, ne? Insgesamt ist die Romantiker, kommen wir mal zum Schluss, schon 21.300 Seemeilen gefahren. Ich habe selbst eine dazu beigetragen, da bin ich ein bisschen stolz drauf, und die muss noch 300 Seemeilen fahren. Das schafft der Willi in den nächsten 3 Wochen. Wie fühlt sich das an, dieses Lebensziel jetzt langsam erreicht zu haben?
2: Das fühlt sich großartig an. Ich fahre jetzt 26 Jahre daran und davon 24 Jahre allein. Und ich habe das Glück gehabt, vor 2 Jahren diese wunderbare, tolle Frau kennenzulernen.
1: Die Evi, ja.
2: Mein Schatz. Evi, ich liebe dich über alles.
1: Oh. Ach süß, da sind wir doch auf der Romantiker. Bis es dann soweit ist, gibt es hoffentlich keinen Mastenschotbruch. Und dann lasse ich den Willi und die Evi dann gleich mal alleine hier.
0: Ja. Ja, dann machen die sich noch ein bisschen kuschelig. Max Zettler war das hier am Bostalsee, wo der Willi und die Evi segeln, und zwar auf dem Bostalsee einmal um die Welt gesegelt sind mit der Romantiker. 20 nach 8 ist es. Mensch, so romantisch bei uns. Jetzt auch mit Manfred Mann.

0: die beiden nicht mehr zusammen waren, da war es eigentlich schon rum.
1: Moin Frank, für mich war bei der Alte, also ist der Alte, also der alte Matula im Fall für zwei, ist natürlich der Günter Strack gewesen. Das war doch damals der Legendäre, der hat doch all Maßstäbe gesetzt.
0: Auf jeden Fall. SR3, guten Morgen, die Stranglers hören Sie jetzt und dann gleich unsere Nachricht auf Platt.

0: 8.31 Uhr, es ist kurz nach halb neun. Guten Morgen.
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2: Mit Katharina Weber, Gmäuer. Die Sanierung von der Bahnstrecke zwischen Ludwigshafen und Forbach, die sorgt weiterhin für Diskussionen. Geplant ist das Projekt für 2028 und 2029 und davon betroffen wäre auch die Verbindungen nach Homburg und Saarbrücken. Hecht für uns die Bahnhöfe in Mannheim und Lautre, die wäre dann nicht mehr erreichbar sind in der Zeit. Mehr als ein halbes Jahr soll auf der ganzen Strecke kein Zug mehr fahren. Die Vereinigung von der Saarländischen Unternehmensverbände, die VSU, die sieht dort drin eine arische wirtschaftliche Belastung für Saarland. Weil nicht nur die Bahnstrecke dann erneuert wird, sondern parallel ja auch noch die Bauarbeiten auf der A620 laufen und der geplante Neubau von der Fechinger Talbrücke nächstes Jahr auch noch dazukommt. Die VSU fordert ein zuverlässiger Ersatzverkehr für die Leit und dringend eine Ausweichroute für den Güterverkehr.

0: In Wadern haben sie zwei Betrüger geschnappt. Die beiden Männer, die haben auf einem Supermarktparkplatz Spende gesammelt. Angeblich für eine Kinderhilfsorganisation. Dort dabei haben sie sich das Geld selber in die Tasche gesteckt. Wer bei den zwei was gespendet hat, der soll sich bei der Polizei in Wadern melden. Ab Mitte Oktober will die Deutsche Bahn an alle ihre 5400 Bahnhöfe ein Alkoholverbot einführen. Die Bahnchefin Palla will mehr Ordnung und Sicherheit in der Zieg und an der Bahnhöfe. Und dort damit auch mehr Schutz für ihr Personal und andere Reisende. Wer sich nicht dran hält, dem droht ein direkter Platzverweis und bei Wiederholung ein dauerhaftes Hausverbot. Am Saarbrücker Hauptbahnhof und drumherum, dort gilt schon jetzt ein Alkoholverbot.
1: Katharina, vielen Dank.
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1: Bis 26 Grad heute. Mehr wird es nicht. Und das ist doch ganz angenehm. So 22 bis 26 Grad heute in der Spitze. In Nonnweiler entspannte 22 Grad. In St. Ingbert maximal 25. Und in Wattgassen 26 Grad heute. Das sind die Temperaturen im Schatten wohlgemerkt. Der Dienstag, der heutige Tag, er fängt sonnig an und er bleibt auch sonnig. Es gibt im Moment keine Wolke. Später ein paar Schönwetterwolken. Bleibt auf jeden Fall trocken.
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1: Da haben wir keine Meldungen über Verkehrsstörungen. Die Gänse im Kreisverkehr Plättjesdohle sind wohl auch weg. Nilgänse, hat die Sabine eben gesagt. Ich hoffe, die sind gut über die Straße gekommen. Unsere neuesten Blitzer in Saarbrücken in der Liebacher Straße auf der A8 Pirmasens-Saarlouis in Höhe Dreieck Friedrichsthal und in Dörsdorf in der Scheuernstraße. Ich wünsche Ihnen eine gute Fahrt und wenn auf Ihrer Strecke irgendwas ist, geben Sie einen kurzen Hinweis. Kurzer Anruf reicht 0800 700 8000.
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1: Dieser Titel heißt nicht Ding Dong, sondern er heißt Ding Dong und kommt von Teach-In. Ich bin Frank Hofmann.
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1: Guten Morgen.

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0: Eben noch bei der Halbzeitshow der Fußball-Weltmeisterschaft des Finals und jetzt schon hier bei uns wieder auf SR3 mit Like a Prayer, Madonna. Guten Morgen. Eine englische Fußballlegende ist für immer gegangen. Die Meldung kam gestern vom Tod von Kevin Keegan. Er ist nach langer Krankheit mit 75 Jahren gestorben. In Deutschland ist er ja auch unvergessen für seine 3 Jahre beim HSV. Mit dem ist er 1979 deutscher Meister geworden. Und er ist auch 2-mal Europas Fußballer des Jahres geworden. Als der damals zu den Hamburgern gekommen ist, der englische Nationalspieler vom FC Liverpool, da war das schon eine Sensation. Und dafür, also für sein Engagement in Hamburg, hat er auch fleißig Deutsch gelernt damals.
1: Ich heiße Kevin Keegan, komme aus Liverpool, bin verheiratet, gelernt habe ich kaufmännische Angestellte.
0: Er ist 1,70 groß gewesen und deswegen haben sie ihn Mighty Mouse genannt, die mächtige Maus. Worauf er sich beim Wechsel nach Deutschland eingelassen hat, das war ihm wohl bewusst.
2: Ich hatte schon über 50 Mal für England gespielt und daher sehr viel Erfahrung. Ich brauchte das damals, denn die Bundesliga war hart.
0: Trotzdem war es für ihn auch eine schöne Zeit in der Bundesliga. Er war Liebling der Fans und dann hat er selbst auch irgendwann gesagt, so, ich gehe jetzt wieder weg vom HSV. War wohl kein leichter Abschied.
1: Ich fühle mich heute Abend vielleicht sehr, sehr traurig. Aber das Leben geht immer weiter.
0: Danach war er Spieler und Trainer in Newcastle als Trainer der englischen Nationalmannschaft. Im Jahr 2000 hat er nicht so viel Glück gehabt. Mehr Erfolg hatte er 1979, Sie erinnern sich noch, als Sänger Head Over Heels in Love. Ein Top-10-Hit auch in Deutschland. Kevin Keegan ist gestern mit 75 Jahren gestorben, aber er und seine Musik leben weiter. Wir spielen den Song jetzt nochmal im Gedenken an ihn. Kevin Keegan, Head Over Heels in Love auf SR3.

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Glück von Herbert Grönemeyer. Im Saarland gibt es ja seit 2 Jahren ein Wolfsmonitoring-Team. Die gehen regelmäßig auf die Suche nach Spuren, die der Wolf hier bei uns irgendwo in der Gegend hinterlassen hat, im Saarland. Und dann wird das Ganze ausgewertet. Wir waren mit einem Team unterwegs auf diesem, ja, auf dieser Mission des Wolfsmonitoring. Die Ergebnisse gleich in SR3 am Vormittag. Carmen Bachmann kommt dann gleich nach den SR-Info-Nachrichten um 9. Ich bin Frank Hofmann. Bis morgen früh um 5. Machen Sie es gut. Haben Sie einen schönen Dienstag, einen erfolgreichen Tag. Machen Sie es gut. Bis dann. Tschüss.

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1: 9 Uhr. Kinder und Jugendliche besser vor sexualisierter Gewalt schützen. Dafür braucht es laut Fachleuten mehr Aufmerksamkeit und Prävention. Beispielsweise müsste in Kitas und Schulen stärker über Hilfsangebote informiert werden, sagte Tanja von Bodelschwing der Beratungsstelle Nina im ZDF-Morgenmagazin.
2: Wir kennen die Dynamik von sexualisierter Gewalt. Wir wissen im Grunde, welche Risiken da sind, wie man denen auch begegnen kann. Aber um wirklich was zu verändern, muss man das wollen. Also wir müssen Kinderschutz wollen und wir müssen Kinderschutz können. Auch die Fachkräfte vor Ort und auch die Erwachsenen müssen hinschauen wollen und auch dann wissen, was sie tun könnten. Und es muss auch gemusst werden, sage ich jetzt mal. Wir müssen das auch müssen. Das heißt, die Rahmenbedingungen müssen da sein, die Finanzierung muss da sein. Es muss möglich sein, auch langfristig Prävention zu denken, all das.
1: In einer Stunde stellen Bundesinnenminister Dobrindt und BKA-Chef Münch in Berlin ein Lagebild zu Sexualdelikten an Kindern und Jugendlichen vor. Es wird erwartet, dass die Zahlen weiter gestiegen sind. Das Fraktionsgebäude des Saarländischen Landtags muss möglicherweise neu gebaut werden. Wie die Landtagsverwaltung mitteilte, ist das Gebäude marode. Es gäbe unter anderem Risse in den Wänden und Wasserschäden bei starkem Regen. Eine Sanierung sei nicht möglich. Zu den möglichen Kosten eines Neubaus machte die Verwaltung keine Angaben. Ob tatsächlich neu gebaut wird, soll jetzt eine Wirtschaftlichkeitsuntersuchung klären. Satellitenbilder zeigen, dass Israel einen großen Erdwall im Gazastreifen baut. Die Nachrichtenagentur AP legte die Bilder dem israelischen Militär vor, das den Bau bestätigte. Demnach wurde in den vergangenen Monaten ein mehr als 23 Kilometer langer Erdwall errichtet. Er führt durch zerstörte palästinensische Ortschaften entlang der sogenannten gelben Linie. Das ist die Grenze, bis zu der sich die israelischen Truppen im Rahmen der Waffenruhevereinbarung vom Oktober zurückgezogen hatten. Der Gazastreifen ist etwa 40 Kilometer lang und 11 Kilometer breit. Dort leben mehr als 2 Millionen Palästinenser. Das französische Parlament will 2 verbotene Insektengifte unter bestimmten Bedingungen wieder zulassen. Die Nationalversammlung verabschiedete in der vergangenen Nacht einen entsprechenden Gesetzentwurf, der auch in der Regierung umstritten ist. Die Wirkstoffe gelten als schädlich für Bienen und andere nützliche Insekten. Landwirte hatten gefordert, die Mittel wieder zuzulassen, um ihre Ernten besser vor Schädlingen zu schützen. Umweltverbände und Wissenschaftler dagegen warnen vor möglichen Folgen für Tiere und Menschen. Nach wissenschaftlichen Studien können die Insektengifte Entwicklungsstörungen bei Embryos verursachen. Die Deutsche Bahn will Alkohol an allen Bahnhöfen verbieten. Das kündigte Bahnchefin Paller in der Bild-Zeitung an. Bisher gilt an 30 deutschen Bahnhöfen ein Alkoholverbot, unter anderem in Saarbrücken. Paller sagte, das Verbot werde bis Mitte Oktober auf alle rund 5.400 Bahnhöfe ausgeweitet. Für SR Info Frank Eichmann.
3: Durchgesetzt von Bundespolizei und eigenen Sicherheitskräften droht bei illegalem Alkoholkonsum künftig ein sofortiger Platzverweis und im Wiederholungsfall ein dauerhaftes Hausverbot. In Bahnhofsrestaurants darf dagegen auch nach Oktober weitergetrunken werden. Ebenso erlaubt bleiben der Kauf und Transport verschlossener Flaschen. Die Bahn hat bereits Erfahrung mit dem Alkoholverbot. Es gilt schon heute auf Bahnhöfen wie Hamburg, Bremen, Frankfurt am Main oder Köln. Erst Ende Mai erweiterte die Bahn das Verbot auf weitere Bahnhöfe in Nordrhein-Westfalen und versprach, die geänderten Regelungen mit Augenmaß durchzusetzen. Mit Durchsagen, Aushängen und der direkten Ansprache durch Bahnmitarbeiter.
1: Der Regionalverband Saarbrücken nutzt die Sommerferien, um insgesamt 33 Schulen zu sanieren. Wie der Verband mitteilte, werden dafür mehr als 7 Millionen Euro investiert. Ein Schwerpunkt der Arbeiten ist demnach der Hitze- und Sonnenschutz. Am Gymnasium am Rotenbühl und am deutsch-französischen Gymnasium in Saarbrücken sollen unter anderem schattenspendende Bäume gepflanzt und Flächen entsiegelt werden. In mehreren Schulen werden zudem lärmdämpfende Akustikdecken eingebaut. Und das waren die Nachrichten mit Luisa Oberhauser. 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
4: Die Sonne scheint, es hat gut abgekühlt heute Nacht. Und abgesehen von ein paar schönen Wetterwolken ist der Himmel heute blau. 22 bis 26 Grad. Auch heute Nacht wieder recht kühl, 8 bis 13 Grad. Und morgen sonnig in der ersten Tageshälfte. Später gibt es wieder lockere Wolkenfelder. Und auch morgen wieder bis 26 Grad.
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4: Die neuesten Blitzer melden Sie in Duttweiler in der St. Ingberter Straße, in Saarbrücken in der Lebacher Straße und auf der A8 Pirmasens Richtung Saarlouis in Höhe Dreieck Friedrichsthal. Eine Übersicht über alle gemeldeten Blitzer finden Sie auf sr3.de und in der sr3-App.
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4: Herrliches Wetter da draußen. Urlaub im eigenen Land, das kann man ganz gut machen am Boostalsee. Da schalten wir nachher nochmal hin. Mein Name ist Carmen Bachmann. Ich wünsche einen schönen Montag, Dienstagmorgen.

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0: Der Fußball-Weltmeister heißt Spanien. Und damit herzlich willkommen zum aktuellen Bericht am Montag. Gestern Abend war das große Finale und wir waren beim Public Viewing in Saarbrücken dabei. Die Mannschaft hat gegen Argentinien gewonnen. Gleich mehr zum Spiel und zur Stimmung. Nur wenige Kinder und Jugendliche profitieren vom Teilhabebetrag. Wir fragen, woran das liegen könnte. Und der Rücktritt von Jens Spahn als Fraktionschef beschäftigt die Union sehr, auch die CDU hier bei uns im Saarland. Spaniens Traum ist wahr geworden. Endlich wieder Fußball-Weltmeister. 2 Jahre nach dem EM-Pokal hat sich die Mannschaft jetzt auch die WM-Trophäe gesichert. Das Team hat gestern Abend in New Jersey mit 1:0 nach Verlängerung gegen Titelverteidiger Argentinien gewonnen. Auch im Saarland haben viele das Spiel verfolgt. Zu Hause vor dem Fernseher oder zusammen mit anderen beim Public Viewing. Frank Kundreber war in Saarbrücken am Stadtstrand an der Bismarckbrücke dabei.
1: Die letzten Sekunden vor dem Schlusspfiff. Und dann ist es amtlich. E viva!
2: España!
3: Vamos, España!
1: Argentinien weint. Messi weint, seine Fans auch. Ein trauriger Tag für die Weißhimmelblauen. Und die Verehrer Messis kommen zum Schluss.
4: Es ist schwierig, das so auszusprechen, aber ich glaube, es ist an der Zeit, vielleicht die Fußballschuhe, zumindest international, an den Nagel zu hängen.
1: Rund 2 Stunden zuvor. Eine ganz andere Gefühlslage. 2 Lager vor dem Bildschirm. Spanien ist zuversichtlich, wir können das Spiel gewinnen. Spanien gewinnt sicher.
4: Da gewinnt meiner Meinung nach die Sentimentalität. Das muss heute Abend, muss Lionel Messi sich unsterblich machen und in den Fußball-Olymp aufsteigen.
1: In der ersten Hälfte steht Messi viel. Spanien ist besser, hat die besseren Chancen, da hilft auch kein Beten. Argentinien hat einfach nicht die Mittel, um die Furia Roja in Verlegenheit zu bringen. Es spielt nur eine Mannschaft. Und die Südamerikaner fallen bis zur Pause nur durch übertriebene Härte auf. Ein hartes Spiel, aber Spanien kann in der zweiten Hälfte gewinnen.
4: Ich glaube, da kommt noch was. Ich glaube, die machen heute noch einen.
1: Und dieser junge Mann glaubt an Spanien.
5: Weil die den Lamine Yamal haben.
1: Und der bereitet dann in der Verlängerung vor. Es folgt die Entscheidung. Jubel in Saarbrücken und Jubel in Madrid. Argentinien verballert dann noch die letzten Chancen. Tatsächlich kommt in den Schlusssekunden noch mal ein bisschen Spannung auf. Aber dann ist Schluss. Auch für Lionel Messi.
4: Glückwunsch an Spanien, die haben besser gespielt, die haben das Ding am Ende verdient gewonnen.
1: Wir sind ein fantastisches Team. Argentinien war nicht gut genug, wir haben den Sieg verdient. Hast du das Spiel gesehen? Absolut verdient, von der ersten Minute an. Bitter für Argentinien-Fans. Titelverteidigung verpasst. Der verdiente Weltmeister kommt aus Spanien.
0: Nachher schauen wir im aktuellen Bericht nochmal auf diese WM zurück. Im Sport mit Tom Klose. Jetzt aber erstmal ein anderes Thema. Schulranzen, Schreibhefte oder Malkästen, aber auch Klassenfahrten, Mensaessen, Nachhilfe oder Vereinsbeiträge. Das alles kostet Geld. Für Familien, die nicht viel davon haben, kann das zum Problem werden. Das Bildungs- und Teilhabepaket sollte genau Sie finanziell unterstützen. Vor 15 Jahren wurde es eingeführt, aber jetzt zeigt sich, die Zuschüsse erreichen längst nicht alle, die einen Anspruch darauf haben. Das macht eine Bertelsmann-Studie deutlich. Bettina Rau hat sich die Situation im Saarland angeschaut.
6: Anträge auf Extrageld für ihre Kinder können beispielsweise Leistungsempfänger von Grundsicherung oder Wohngeldbezieher stellen. Finanzhilfen der verschiedenen Ämter gibt es bei Schulbedarf, Ausflügen und Klassenfahrten, Nachhilfe oder Mittagsverpflegung sowie sozialer und kultureller Teilhabe. Die Zuschüsse zum Schulbedarf, Mittagessen oder zur sozialen Teilhabe, wie etwa

0: Etwa in Vereinen werden laut Bertelsmann-Studie im Saarland zu wenig abgerufen. Die Teilhabequote fällt demnach etwa bei Schulbedarf im Saarland niedriger aus als im Bundesschnitt oder anderen Bundesländern.
1: Viele Leistungsberechtigte wissen gar nicht, dass sie den Anspruch für ihre Kinder auf diese Leistungen haben. Das ist ein Grund. Es liegt aber auch an der Bürokratie. Man muss so viele verschiedene Papiere ausfüllen, an verschiedene Behörden Anträge stellen, dass die Leute den Überblick verlieren.
0: Grund dafür, dass zu wenig Geld abgerufen werde, sei also überbordende Bürokratie, sagen die Beraterinnen im Kirchencafé Momentum in Neunkirchen. Sie helfen hier den Betroffenen mit Anträgen. Das Verfahren müsse vereinfacht werden, schon allein deshalb, weil die Verwaltungskosten zu hoch seien.
2: Für den Gesamtbudget der Bildung und Teilhabe werden 35-40% alleine für die Administrierung bereitgestellt. Und das ist eben, sind eben Mittel, die die einzelne Familie eben nicht haben. Oder weil ich die Latte so hoch hänge, so hoch mache, dass man nicht mehr drüber springen kann.
0: Auch die Geschäftsführerin der Diakonie, Anne Fennel, kritisiert, dass Milliarden von Euro an die Verwaltung statt an die Betroffenen gingen. Sie fordert eine Auszahlungsstelle für alle kindbezogenen Leistungen als mögliche Lösung des Problems.
3: Wir hätten spätestens auch im letzten Jahr die Chance gehabt, im Rahmen der Sozialstaatsreform alle kindbezogenen Leistungen zusammenzufassen. Das war ja auch ein Vorschlag von vielen Sozialverbänden, aber auch von Wirtschaftsinstituten. Und das hätte zur Folge, dass eben Kinder und Jugendliche tatsächlich die Leistungen bekommen, die auch politisch gewollt sind, damit sie entsprechend teilhaben können.
0: Die Bertelsmann-Studie belegt mit Zahlen, was die Akteure im Bereich der Sozialarbeit längst wissen. Das Bildungs- und Teilhabepaket ist in seiner jetzigen Form ein Bürokratiemonster.
4: Wenn jemand keinen Unterhalt zahlt, hilft der Staat Alleinerziehenden mit einem Vorschuss. Aber das Geld von den unterhaltspflichtigen Elternteilen zurückzuholen, klappt nicht immer. Jetzt steht die Leistung selbst auf dem Prüfstand. CDU-Familienministerin Prien will den Unterhaltsvorschuss im Zuge von Sparmaßnahmen begrenzen. In Zukunft sollen Kinder die Unterstützung nur noch bis zum 16. Geburtstag bekommen, 2 Jahre weniger als bisher. Dagegen gibt es Widerstand, auch aus dem Saarland. Emil Mura berichtet.
5: Esther Müller ist Vorsitzende des Verbandes Alleinerziehender Mütter und Väter im Saarland. In ihrer Funktion berät sie Elternteile in Not, zeigt ihnen, auf welche Hilfen sie Anspruch haben und wie sie die beantragen können. Dass Familienministerin Prien den Unterhaltsvorschuss nur noch bis zum 16. Geburtstag zahlen will, macht sie wütend.
6: Für uns ist das absolut unverständlich. Es ist eigentlich eine Frechheit, wieder bei denen zu kürzen, die eh schon arm dran sind, sagen wir mal so schön. Also es gibt in den letzten Jahren einige Studien, die zeigen, dass die Kinder von Alleinerziehenden das höchste Armutsrisiko in Deutschland haben. Und da wieder was wegzusparen, ist eigentlich eine Frechheit.
5: Die Zahl der Unterhaltsvorschussbezieher ist in den vergangenen Jahren kontinuierlich gestiegen. Im Saarland von rund 10.100 Personen 2021 auf 10.914 im vergangenen Jahr. Nach den Plänen von Familienministerin Prien hätten im Saarland künftig rund 1.300 Jugendliche keinen Anspruch mehr auf die Zahlungen. Auch das saarländische Sozialministerium reagiert mit Unverständnis.
7: Mit 16 fangen vielleicht welche eine Ausbildung an, andere hätten aber die Möglichkeit, einen höheren Schulabschluss beispielsweise zu wählen, zu studieren oder dann in eine Ausbildung zu gehen. Die können noch kein eigenes Geld verdienen und denen entzieht man dann quasi diesen staatlichen Zuschuss an der Stelle, führt dazu, dass Jugendliche vielleicht den falschen Weg einschlagen, weil man sie dazu nötigt.
5: Die Kosten für den Unterhaltsvorschuss teilen sich Bund, Länder und Kommunen. Durch die Änderungen will die Familienministerin allein auf Bundesebene rund 245 Millionen Euro im Jahr sparen. Für den Verband Alleinerziehender Mütter und Väter im Saarland ist die Rechnung aber zu kurz gedacht.
6: Wenn das wegfällt, kann es vielleicht passieren, dass jemand dann zum Beispiel ins Wohngeld rutscht. Dann kommt bei Wohngeld ja auch noch Bildung und Teilhabe dazu. Also von daher kann es sich in einigen Fällen, denke ich schon, dass das einige sein werden, dass es sich gar nicht rechnet, weil dann halt andere staatliche Hilfen einspringen.
5: Trotz der breiten Kritik treibt Familienministerin Prien die Kürzungspläne beim Unterhaltsvorschuss weiter voran. Noch in diesem Monat soll der Gesetzentwurf von der Regierung beraten werden.
4: Wer folgt auf Jens Spahn als Vorsitzender der Unionsfraktion? Das soll in einer Sondersitzung nächste Woche Mittwoch entschieden werden. Am Wochenende ist Spahn zurückgetreten. Der Druck wegen der Debatte um eine Leihmutterschaft war zu groß geworden. Die Saar-CDU begrüßt diesen Schritt und auch die Parteibasis im Saarland zeigt sich darüber erfreut. Der Tenor, das sei eine Frage der Glaubwürdigkeit. Doch ist die jetzt automatisch wiederhergestellt? Marco Karp hat nachgefragt.
8: Vorsitzender der Unionsfraktion im Bundestag ist Jens Spahn nur noch auf seiner Instagram-Seite. Im echten Leben ist er seit 2 Tagen diesen Job los. Abgeordneter bleibt er. Politisch hatte er die Maskenaffäre überlebt. Als Gesundheitsminister in der Corona-Pandemie hatte Spahn Milliarden für nicht genutzte Schutzmasken ausgegeben. Zum Verhängnis wird ihm jetzt, dass er und sein Mann mit Hilfe einer Leihmutter in den USA ein Kind bekommen hatten. Das ist in Deutschland verboten und Unionsparteilinie. Für die Saar-CDU ist der Rücktritt notwendig.
9: Jens Spahn hat für sich klar entschieden. Für ihn hatte der Kinderwunsch Priorität. Das ist mit einer Spitzenposition unvereinbar, aber vielleicht zumindest menschlich nachzuvollziehen. Und diese Form des respektvollen Umgangs, dass wir uns das als Gesellschaft bewahren, dass wir zumindest mal den Versuch starten, Verständnis für den anderen zu entwickeln.
8: Ein neuer Unionsfraktionschef muss her. Das Verfahren steht fest. Einzelne Namen wie der von Carsten Linnemann werden gehandelt. Die Saar-CDU will sich noch nicht positionieren.
9: Wir werden bereits am kommenden Mittwoch einen neuen Vorsitzenden der CDU-CSU-Bundestagsfraktion wählen. Was jetzt stattfindet, ist die innerfraktionelle Willensbildung. Das Vorschlagsrecht für diese Position haben die Vorsitzenden von CDU und CSU.
8: Der Landesverband wollte zunächst auch Spahn nicht hart kritisieren. Die Parteibasis war schneller, etwa Caroline Mathieu, Generalsekretärin und Vöglinger Stadträtin. Sie spricht von Vertrauensverlust und Politikverdrossenheit. Zustimmung kommt vom Kreisvorsitzenden der JU Saarlouis, der aber nimmt die CDU auch in Schutz.
10: Es geht da um die persönliche Glaubwürdigkeit von Jens Spahn als Politiker und nicht um die Glaubwürdigkeit der CDU als Partei. Wir werden selbstverständlich einen engagierten Landtagswahlkampf hinlegen. Wir kämpfen für die Zukunft des Saarlandes.
8: Auch nach Auffassung der CDU-Spitze im Saarland wird das Handeln Spahns keine längerfristigen Konsequenzen für die Partei haben. Notwendig sei nun, zurück zu politischen Inhalten zu kommen.
4: Es basiert auf einer wahren Geschichte, dem Streik der Ford-Näherinnen im englischen Dagenham im Jahr 1968. In Made in Dagenham kämpfen Arbeiterinnen dagegen, dass ihre Löhne gekürzt werden und für die grundsätzliche Gleichberechtigung. Jetzt bringt das Musical-Projekt Neunkirchen das Stück auf die Bühne, das aktueller kaum sein könnte. Anfang August ist die Premiere. Die Proben laufen und wir waren mit der Kamera dabei. Den Blick hinter die Kulissen gibt's gleich im aktuellen Bericht nach den Nachrichten mit Simone Blass.
11: Guten Abend. In Lebach hat der Brand einer Scheune auf einem landwirtschaftlichen Anwesen einen Großeinsatz ausgelöst. Nach ersten Erkenntnissen könnte eine Verpuffung oder Explosion das Feuer verursacht haben. Rund 100 Einsatzkräfte von Feuerwehr und THW verhinderten ein Übergreifen der Flammen auf benachbarte Gebäude. Verletzt wurde niemand. Die Polizei ermittelt zur Brandursache und zur Höhe des Schadens.
12: Nach dem Sturz einer Frau vom Vordach eines Hauses in Saarbrücken-Mahlstadt bleibt der 31-jährige Ehemann weiter in Untersuchungshaft. Das teilte die Staatsanwaltschaft dem SR mit. Gegen ihn wird wegen versuchten Totschlags und gefährlicher Körperverletzung ermittelt. Die Ehefrau des Beschuldigten war bei dem Sturz aus einem Fenster lebensgefährlich verletzt worden. Sie wurde notoperiert. Am Samstagabend war es nach Angaben der Polizei zu einem Streit zwischen den beiden gekommen. Die 30-Jährige flüchtete sich demnach auf einen Dachvorsprung, wo sie von ihrem Ehemann mit einem Stichwerkzeug angegriffen worden sein soll.
11: Vor dem Landgericht Saarbrücken muss sich ein 36-Jähriger aus Käßhofen verantworten. Er soll im Dezember letzten Jahres mehrere Freunde und Bekannte zu einem Parkplatz in Homburg-Kirberg gelotst haben. Dort habe er sich mit einer Handgranate töten wollen und dabei in Kauf genommen, dass auch andere Menschen verletzt werden. In seinem Auto und seiner Wohnung fand die Polizei insgesamt 20 funktionsfähige Sprengsätze. Der Angeklagte bestreitet die Vorwürfe und spricht von einem Hobby mit Modellraketen und gefilmten Explosionen. Im Saarland ist die Trinkwasserversorgung trotz der jüngsten Hitzewelle gesichert. Das hat der Verband der Energie- und Wasserwirtschaft des Saarlandes mitgeteilt. Obwohl in den vergangenen Wochen deutlich

0: 3.122 Euro. Letztes Jahr waren es 3.936 Euro bei den Frauen und 4.259 bei den Männern. Die Lohnzuwächse fielen bei den Frauen stärker aus. Ein Grund dafür ist, dass Löhne und Gehälter in männlich dominierten Branchen, etwa im Metallbau, Maschinenbau oder der Fahrzeugtechnik, deutlich weniger stark gestiegen sind. Erheblichere Zuwächse gab es etwa in der Medizin, der Forschung oder Lehrberufen. Hier sind Frauen wesentlich stärker vertreten.
1: Für die Neuwahl der Regionalversammlung Ende August werden noch Wahlhelfer gesucht. Das hat die Stadt Saarbrücken mitgeteilt. Insgesamt werden demnach rund 1.700 Ehrenamtliche gesucht, die am 30. August in den Wahllokalen und bei der Briefwahl eingesetzt werden. Wer sich als Wahlhelfer melden möchte, muss mindestens 18 Jahre alt sein und die deutsche oder die Staatsangehörigkeit eines anderen EU-Landes haben. Als Aufwandsentschädigung gibt es je nach Aufgabe 25 oder 35 Euro.
2: Das Fraktionsgebäude auf dem Landtagsgelände ist stark sanierungsbedürftig. Nach Angaben der Landtagsverwaltung wurde eine Wirtschaftlichkeitsuntersuchung beauftragt. Sie soll Aufschluss über das weitere Vorgehen geben. Eine Sanierung im Bestand sei aufgrund der dauerhaften Nutzung auszuschließen. Deswegen ist auch ein Neubau auf dem Landtagsgelände möglich. Das Fraktionsgebäude weist seit Jahren Schäden auf. Im Warteraum vor den Sitzungssälen zum Beispiel sprechen Risse dafür, dass das Fundament nachgegeben hat. Im Keller hat Feuchtigkeit die Wände aufquellen lassen. Auch das Dach ist laut Landtagsverwaltung undicht. Bei starkem Regen komme es immer wieder zu Wassereinbrüchen. Außerdem seien die Leitungssysteme marode. Wann die Wirtschaftlichkeitsuntersuchung abgeschlossen ist, ist nicht bekannt.
1: Die Jury des Günther Rohrbach Filmpreises in Neunkirchen hat einen neuen Vorsitzenden, den Regisseur Sönke Wortmann. Das hat die Stadt mitgeteilt. Wortmann folgt auf Dominik Graf und wird gemeinsam mit den weiteren Jurymitgliedern über die Preisträger entscheiden. Einem großen Publikum bekannt wurde der 66-Jährige mit Filmen wie Der bewegte Mann und Kleine Haie. Neue Nachrichten auch aus aller Welt haben wir noch mal um 21.45 Uhr für Sie. Und hier machst du weiter, Julia.
3: Vielen Dank, Simone. Pflegekräfte, Ärztinnen und Ärzte. Sie alle sind in Krankenhäusern dafür da, anderen zu helfen. Aber immer häufiger werden sie zur Zielscheibe von Gewaltausbrüchen, etwa durch Angehörige der Patienten. Das hat eine bundesweite Umfrage der Deutschen Krankenhausgesellschaft ergeben. Auch im Saarland ist das ein Problem. Das Uniklinikum in Homburg setzt deshalb wie andere Kliniken auch auf Prävention und bietet seit einigen Jahren Deeskalationsschulungen an. Nikolas Stauder berichtet.
4: Oft sind es nur verbale Drohungen, über die Mitarbeitende in den saarländischen Krankenhäusern berichten. Manchmal gäbe es aber auch Handgreiflichkeiten. Am Uniklinikum in Homburg seien vor allem die zentrale Notaufnahme und die Psychiatrie betroffen. Die Gründe sind neben langen Wartezeiten vermehrt auch Alkohol- und Drogenkonsum.
5: Die Gewaltvorfälle sind sehr vielfältig, also die handeln von psychischer Gewalt, körperlicher Gewalt, also von Beleidigungen über verbale Drohungen bis hin zu Schubsen, körperliche Gewalt mit Schlägen. Also es ist ganz vielfältig, muss man leider sagen. Und das Problem ist halt ein allgegenwärtiges Problem. Das haben wir hier in allen Bereichen, nicht nur die innere Medizin.
4: Insgesamt rund 100 Fälle körperlicher Gewalt wurden laut Polizei 2025 an saarländischen Kliniken angezeigt. Damit ist die Zahl in den letzten Jahren seit Corona wieder leicht zurückgegangen. Allerdings 2019 waren es im Vergleich nur rund halb so viele Anzeigen. Das UKS reagierte mit einem Pilotprojekt zur Deeskalation.
6: Was haben die Patienten, die lange Wartezeiten haben? Das ist ja auch so, sag ich mal, ein Umgebungsfaktor, diese Wartezeit. Ich weiß um diese Wartezeit. Ich gehe hin, ich frage mal, möchten Sie was trinken? Oder signalisiere einfach, ich sehe Sie, ich weiß, dass Sie hier sitzen, ich vergesse Sie auch nicht. Aber im Moment ist ein Notfall. Also auch dieses Transparentmachen wäre so ein Faktor, der Gewalt eventuell mindern kann.
4: Der erste Deeskalationskurs sei gut angekommen, so das UKS. Danach habe sich das Sicherheitsgefühl erheblich verbessert. Deswegen werden im Moment 15 Mitarbeitende aus allen Bereichen zu Deeskalationstrainern ausgebildet. Zudem gibt es eine zentrale Meldestelle für Gewaltvorfälle.
5: Die Mitarbeiter sind auch froh, dass das Ganze auch verschriftlicht werden kann. Und das wird auch wirklich sehr gut genutzt. Also das kann ich auch aus persönlicher Erfahrung benennen. Das haben wir auf Station schon mitbekommen. Und das wird auch mit uns weiter kommuniziert. Das wird auf jeden Fall weitergetragen. Was auch sehr wichtig ist, und das sollte auch nach wie vor weiter so stattfinden.
4: Die Experten in der Klinik vermuten, die Dunkelziffer der Gewaltvorfälle ist noch deutlich höher. Eine Meldestelle, ein zentraler Handel.

0: Handlungsleitfaden und Deeskalationsprävention. Alles sei wichtig, denn eine Maßnahme allein reiche nicht aus, um die Gewaltvorfälle zu reduzieren.
1: Es sind Sommerferien. Viele sind im Freibad oder im Urlaub und genießen die freie Zeit. Aber nicht alle sind ans Meer oder in die Berge gefahren. Auch an der Uni in Saarbrücken ist diese Woche auf dem Campus etwas los. Einige Schülerinnen dürfen sich nämlich in den sogenannten MINT-Fächern ausprobieren, also in Mathe, Informatik, Naturwissenschaft und Technik. Heute ist das Unicamp gestartet und Felix Alsfasser war dabei.
2: Wie hoch kann die mit Wasser angetriebene Rakete fliegen? Wissenschaft zum Anfassen. Darum geht es in einem der 8 Workshops, in denen die 20 angehenden Jungwissenschaftlerinnen mehr über Naturwissenschaften lernen können. Die Teilnehmerinnen sind aus den verschiedensten Gründen dabei.
3: Im Medizinstudium kommen ja alle Fächer auch ein bisschen zusammen, deswegen bin ich hier. In der Schule habe ich aber auch gemerkt, dass ich Physik und Mathe und auch Chemie sehr interessant finde.
4: Weil ich mich halt generell sehr für MINT-Fächer interessiere, besonders Physik und Astronomie. Und das halt einfach die perfekte Chance ist, diese Fächer mehr unter die Lupe zu nehmen.
5: Weil ich mich für MINT-Fächer interessiere und gern mehr hier an der Uni darüber lernen würde.
6: Es macht einfach Spaß, so Aufgaben zu rechnen und in Chemie die Experimente.
7: Damit ich mehr über Naturwissenschaften lernen kann, noch Sachen, die zum Beispiel nicht in der Schule gemacht werden.
2: Das MINT-Camp gibt es seit 2004. Entwickelt hat es Sibylle Jung, die Gleichstellungsbeauftragte der Universität des Saarlandes. Es soll Schülerinnen den Schritt in die Naturwissenschaften erleichtern, da sie dort unterrepräsentiert sind.
8: Also wir haben immer noch zu wenig Frauen in den MINT-Fächern, also Mathematik, Informatik, Naturwissenschaft und Technik. Und wir haben halt gemerkt, je früher wir die Frauen bewegen, so einen Weg einzuschlagen, je mutiger wir sie machen und auf diesem Weg begleiten mit guten Angeboten, umso eher können wir davon ausgehen, dass die nachher auch als Studentin bei uns an der Uni in den MINT-Fächern ankommen.
2: Jung beobachtet, dass viele Teilnehmerinnen danach auch wirklich MINT-Fächer an der Universität des Saarlandes studieren. Bei dem Camp geht es auch darum, dass die Schülerinnen die Arbeit in den Naturwissenschaften möglichst umfassend kennenlernen.
8: Die Mädchen gehen tatsächlich in die Labore hier und auch am Campus Homburg, wo die medizinische Fakultät ist. Sie werden das CISPA besuchen in St. Ingbert. Sie werden hier einige Labore auch sehen, die im Ingenieurswissenschaftsbereich oder materialwissenschaftlichen Bereich aktiv sind.
2: Zurück zur Rakete. Nachdem die ersten Starts geglückt sind, werden die Variablen verändert. Zum Beispiel, wie sich mehr Wasser auf die Flugdistanz auswirkt. Dabei ist es wichtig, dass jede ihre Rolle einnimmt. So müssen Wassermenge, Zeit und Distanz notiert werden. Die Teilnehmerinnen können nach dem Camp an einem Mentoring-Programm teilnehmen oder bei entsprechender Eignung ein Juniorstudium beginnen.
1: Wie sah das Leben der Römer früher aus? Wie haben sie ihren Alltag gestaltet? Wie liefen etwa Bestattungen ab? Antworten auf solche Fragen will die neue Sonderausstellung im Museum in Tholey liefern. Römisches Leben im Bareswald. Vergangenheit digital entdecken, so heißt sie. Das Besondere dabei, eine Gruppe aus Studierenden der Universität des Saarlandes hat sie entwickelt und umgesetzt. Vergangene Woche ist die Ausstellung gestartet. Und Herbert Mangold war vorab beim Aufbau dabei.
9: Um diese Ausstellung vorzubereiten, haben sich die Studierenden ganz schön ins Zeug gelegt. In den vergangenen Monaten haben sie überlegt, wie man nicht nur mit Plakaten, sondern auch mit digitalen Methoden jüngere Besucher ins Museum locken kann. Gar nicht so einfach, wenn etwa ein römischer Hundekopf über 1800 Jahre alt ist.
10: Wir haben die Originale natürlich in der Vitrine und das ist natürlich ein bisschen misslich, weil gerne hat man was in der Hand, man hat es anschaulich und da müssen wir uns halt überlegen, wie können wir das bewerkstelligen, dass das doch irgendwie so ein bisschen besser rüberkommt.
9: Da hilft die moderne Technik der Universität des Saarlandes. Die wertvollen Stücke werden mit einem Drehteller und einer Kamera digitalisiert. Eine Software macht daraus eine dreidimensionale Kopie. Die nimmt Nils Schnorr mit nach Saarbrücken. Im Innovation Center wirft er dann einen 3D-Drucker an. Früher hat eine solche Kopie häufig schnell ein paar hundert bis über 1000 Euro gekostet. Für ein kleines

0: das Museum kaum bezahlbar.
1: Traditionellerweise haben Repliken bei uns in den Museen immer sehr, sehr viel Geld gekostet, die wirklich gut erstellen zu lassen. Und jetzt können wir eben mit 3D-Drucken schon sehr, sehr gute Repliken, also quasi Kopien der Originale, die wir zeigen wollen, erstellen für wirklich kleines Geld.
0: So eine Figur kostet maximal ein paar Euro. Andere Studierende basteln währenddessen an der Konzeption.
2: Also ich würde sagen, es ist ganz gut, dass wir jetzt diese zwei Abteilungen haben. Einmal für Kinder, einmal für Erwachsene.
3: Ja, finde ich auch, weil dann haben wir auch alle Adressaten abgedeckt.
0: Die digitale Präsentation und die 3D-Figur sollen eine Einheit bilden. Auf einer Grabungskarte wird der römische Gott Mars platziert.
4: Da kann man schon was draus machen. Und auch also die römische Religion mit den ganzen Göttern, das ist ja auch, das interessiert die Leute meistens auch deswegen. Also so uninteressant würde ich jetzt sagen, ist es definitiv nicht.
0: So kann man die Figur auf ein elektronisches Lesegerät stellen. Auf einem Bildschirm startet dann eine digitale Präsentation. Junge Besucher können in einem Spiel die passenden Gegenstände den Göttern zuordnen. Die Erwachsenen können sich durch ein interaktives Szenario klicken und erfahren so mehr über die Römer und die Ausgrabungen. Ein Modellprojekt, das zeigt, was möglich ist.
5: Es geht um Gleichberechtigung, um Zusammenhalt und den Mut, für seine Überzeugungen einzustehen. Made in Dagenham erzählt von den Fortarbeiterinnen im England der späten 1960er Jahre, die für bessere Arbeitsbedingungen gekämpft haben. Jetzt bringt das Musical-Projekt Neunkirchen das Stück ins Saarland, in die neue Gebläsehalle. Am 17. August ist Premiere und Felix Schneider war vorab bei den Proben mit dabei.
6: Ich will mein Overall Design von Mary.
0: Die Näherinnen im englischen Dagenham wehren sich. Von einem Tag auf den anderen wird ihr Lohn auf das Niveau ungelernter Kräfte herabgestuft. Eine Vereinbarung, der selbst die Gewerkschaft zugestimmt hatte. Die Handlung des neuen Neunkircher Musicals basiert auf einer wahren Begebenheit aus den 60er Jahren. Sie ist bis heute relevant.
7: Ja, sie ist leider noch deshalb interessant, weil es ja heute diese Problematiken immer noch gibt, was Gleichberechtigung angeht, was gleiche Bezahlung angeht. Das wird ja in Teilen eher schlimmer, als dass es besser wird, muss man ja leider sagen, was Ausgrenzung von bestimmten Gruppen, was Beurteilung von bestimmten Gruppen angeht. Und daher ist das Stück nach wie vor aktuell. Und man nimmt ja gerne Themen, die etwas in der Vergangenheit liegen, um dann auch zu zeigen, dass es heute oftmals noch nicht deutlich besser geworden ist. Und das trifft hier bei diesem Stück eben auch zu.
0: Mittendrin Rita, die Anführerin des Protests. Neben ihrem Job bewältigt sie den täglichen Spagat. Der Ehemann muss geweckt und versorgt werden. Die Kinder müssen pünktlich in der Schule sein.
8: Raten Sie einmal, wer Schuld an all dem Chaos hat.
0: Michelle Buskamp spielt Ritas Rolle im Musical, ihre erste Hauptrolle überhaupt.
9: Ich bin wirklich, wirklich froh, vor allem, weil ich schon so ein paar Parallelen auch mit dieser Rolle einfach habe. Also ich bin selbst Mutter und ich arbeite, habe einen Ehemann und weiß auch, wie es ist, wenn man für seine Träume kämpft und das noch neben all dem anderen, was halt so ansteht als Mutter. Und deshalb war diese Rolle einfach auch schon von vornherein so ein bisschen mein Ziel natürlich. Aber dass es dann auch geklappt hat, ist natürlich umso aufregender für mich, weil es halt einfach bisher ja, noch nie so eine große Rolle war.
10: Will ich nicht da.
0: Seit März probt das Ensemble mehrmals wöchentlich. Textarbeit, Choreografie, Gesang, der Aufwand ist riesig. Die angestrebte Stimmung der 60er Jahre wird vor allem durch die melodiöse, eingängige Musik lebendig.
11: Der Komponist hat das auch sehr schön verbunden, dass die Musik trotz des ernsten Inhalts unheimlich unterhaltsam ist. Ne? Also da kommt man unheimlich oft auf Ideen, dass man einen Song vielleicht schon kennen könnte und so, weil die Melodien super stark sind und sehr eingängig sind.
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0: Der Kampf der Näherinnen von Dagenham um Lohngerechtigkeit ist ab dem 7. August in der Neunkircher Gebläsehalle zu erleben. Made in Dagenham wird insgesamt achtmal aufgeführt.

0: Vorhin haben wir Bilder vom Public Viewing in Saarbrücken gesehen. Und jetzt geht es noch mal um den Abschluss der Fußball-WM im Sport mit Tom Klose.
1: Guten Abend. Es war ein XXL-Showfinale gestern Abend zum Abschluss der größten Fußball-Weltmeisterschaft aller Zeiten. Die neuen Könige der Fußballwelt, die Spanier.

0: Was bleibt jetzt von dieser WM neben viel frei gewordener Zeit nach Feierabend? Auf jeden Fall viel Raum für Analysen mit einer absoluten Fachfrau. Frank Rundhefer hat sie getroffen.
1: Da ist er, der neue Champion. Und es wird kaum jemand widersprechen, Spanien ist verdient Weltmeister geworden. Wir treffen die saarländische Fußball-Ikone Margret Kratz zur WM-Analyse. Der erste Eindruck der ehemaligen Nationalspielerin.
2: Es gibt keine so starren Systeme mehr im Offensivbereich, sondern eher variabel, anpassungsfähig und individuell. Und damit waren nicht mehr die Systeme 4-2-3-1, wie wir es eigentlich so kennen, sondern du hast dann aus einem 3-2-5-System gespielt oder aus einem 3-2-5-System.
1: Offensive Variabilität also als Marschroute. Auf der anderen Seite die Beobachtung.
2: Also der klassische Defensivblock ist wieder da und sehr erfolgreich. Wenn du Mannschaften holst wie Kap Verde, die sehr tief standen, das blüht noch mal so ein bisschen auf. Aber auch Mannschaften wie Argentinien, wie man gestern Abend gesehen hat, die ganz tief standen und trotzdem zumindest die letzten 5 Minuten im Spiel noch sehr gefährlich waren.
1: Für Kratz ist es auch eine WM der Stars. Sie prägten das Spiel ihrer Teams. Außerdem.
2: Der Stürmer ist dabei, sich so ein bisschen zu verändern. Hol mal Kane, der sich immer wieder ins Mittelfeld zurückfallen lässt. Oder auch der Torwart. Also das Mitspielen, der Spielaufbau vom Torwart wird immer wichtiger. Weil ganz viele Mannschaften sehr hoch stehen, direkt den Spielaufbau attackieren und somit der Torwart ein Mann mehr ist, also Überzahl und unter Druck auch wirklich perfekt sein muss mittlerweile.
1: Der Blick auf die deutsche Mannschaft. Ganz unzufrieden ist Margret Kratz mit dem Spielerischen tatsächlich nicht. Aber sie merkt entscheidend an.
2: Eine Lösung zu finden, wenn ein Problem auftaucht, ist schwer. Das ist im richtigen Leben schon schwer. Viele laufen weg. Und wir haben diese Spieler im Moment nicht, die in engen Räumen wirklich oder dort, wo es Probleme gibt, wahrscheinlich auch außerhalb des Spielfeldes, außerhalb und innerhalb des Spielfeldes, dort, wo es Probleme gibt, Lösungen zu finden. Und da müssen wir in der Ausbildung, das ist meine Meinung, ansetzen.
1: Eine WM in 3 Ländern für Margret Kratz absolut okay. Stichwort Erschließung neuer Märkte. Außerdem konnten vorhandene Stadien genutzt werden.
2: Wenn du die WM in Südafrika holst, da musste ganz viel erbaut werden, um die überhaupt da von der Infrastruktur, von den Stadien stattfinden zu lassen. Und jetzt waren bestehende Stadien da, da musste nichts umgebaut werden. Und du kriegst einfach Mentalitäten von 3 verschiedenen Ländern mit. Und also ich sehe auch das als positiv.
1: 3 Länder, am Ende aber nur 1 Weltmeister. Und dieser kommt auch für Margret Kratz. Zu Recht aus Spanien.
0: Für Mittelfeldstratege Carlo Sickinger ist das Kapitel SV Elversberg nach 4,5 Jahren und 3 gemeinsamen Aufstiegen vorbei. Das gab der Verein heute bekannt. Der ursprünglich noch 1 Jahr gültige Vertrag wurde auf expliziten Wechselwunsch des 28-Jährigen hin aufgelöst. Sickinger schließt sich Zweitligist SV Darmstadt 98 an. Bei der Tour de France hieß es nach 2 harten Tagen in den Bergen zuletzt heute 2. und letzter Ruhetag. Zeit, sich von den Strapazen ein bisschen zu erholen und gute Gelegenheit, sich auf das Einzelzeitfahren morgen vorzubereiten. Georg Gitzinger.
3: Das Zeitfahrrad des Topfavoriten ist bereit für die Herausforderung morgen. Tadej Pogacar, der Gesamtführende der diesjährigen Tour, fuhr heute ganz entspannt mit seinem UAE-Team zum Kaffeetrinken. Die Stimmung locker und gelöst, UAE hat alles im Griff, so auch gestern. Im Finale der 15. Etappe Pogacar und Del Toro gemeinsam mit Remco Evenepoel vorne. Evenepoel gewinnt diese Etappe, ob Pogacar nicht konnte oder nicht wollte und den Belgier gewinnen ließ, das wird sein Geheimnis bleiben. Florian Lipowitz kam gemeinsam mit dem Franzosen Paul Sexas ins Ziel und liegt in der Gesamtwertung jetzt auf Platz 5, Evenepoel ist Zweiter. Tadej Pogacar weiß um die Stärken des Belgiers beim Zeitfahren morgen. Sein Vorsprung ist aber so groß, dass er wohl nicht in Gefahr geraten wird. Foto für die Fans und dann ab zum Training. Fokus auf dem Zeitfahren auch beim Team EF Education Easy Post. Wie überall im Fahrerfeld setzt auch diese Mannschaft morgen auf Hightech-Rennmaschinen.
4: Hallo zusammen, hier ist Georg Steinhauser. Ich bin hier gerade am zweiten Ruhetag bei der Tour de France. Wir sind hier in unserem Mechaniker-Truck von EF Education EasyPost. Und hier steht meine Zeitfahrmaschine. Das Zeitfahrrad unterscheidet sich ein bisschen von dem Straßenrad. Am einfachsten sieht man es hier am Cockpit, am Lenker. Hier sind die Aufleger, dass man sich wirklich schön aerodynamisch auf die Zeitfahrmaschine wirklich drauflegen kann. Und ja, je aerodynamischer man ist, desto schneller ist man auch. Ja, das Besondere hier, oder besonders hier oben, hat man halt keine Bremsen. Das heißt, man hat hier zwei Shifter zum Schalten, aber keine Bremsen. Zum Bremsen muss man immer runtergreifen. Aber ja, wer bremst, verliert.
3: Streckenbesichtigung. Morgen geht das Einzelzeitfahren über 26,1 Kilometer am Genfersee entlang. Man darf gespannt sein, wie das Gesamtklassement danach aussehen wird. Für die Schönheit der Umgebung aber werden die Fahrer wohl keinen Blick haben.
0: Und zum Schluss nochmal Radsport. Julius Klose, eines der größten Radsporttalente des Saarlandes vom MTB Sport Saar-Obermosel, ist neuer deutscher Meister. Genauer gesagt bei den U19-Junioren in der olympischen Disziplin Mountainbike Cross Country. Der 17-Jährige siegte souverän mit großem Vorsprung vor der Konkurrenz. Das war der Sport für heute. Nochmal zurück zu dir, Julia.
5: Vielen Dank, Tom. Und im SR-Fernsehen geht's gleich weiter mit Lecker aufs Land um 7:45. Jetzt zum Schluss noch die Wetteraussichten mit Lisa Daun. Und um 21.45 Uhr bringen wir Sie nochmal auf den neuesten Stand in SR Info. Wir sehen uns morgen wieder. Einen schönen Abend. Tschüss.

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2: Du bist der beste Stefan, alles klar.
3: Ja, hat meine Frau Dina da zu mir gesagt.
4: Wann das jetzt?
5: Hat was, ne?
4: Kurz nee.
6: Guckst lieber rennen, lenk nur links und schiebe ein bisschen vor.
7: Noch ein Mikro.
8: Ja.
7: Weihnachten oder was?
9: Geh weg mit deiner Klobe.
10: Und hab meine Augen nicht mehr getraut.
11: Muss ich gucken, wie das geht, dass du das später Ammo machen kannst, ne?
12: Mach ich aber nicht.
7: Ich bin immer froh, wenn dann Passante kommen, die dann ihr Urteil abgeben. Der hat sie doch nicht, Alter, Vollidiot.
13: Auto ist müde, Auto muss schlafen. Auto liegt auf dem Dach, nur Verkehrsunfall. Ich kann da nichts dazu sagen, wie das passiert ist.
14: Ihm ist schwarz vor Augen. Der hat einen Arzttermin gehabt. Er hat halt morgen nichts können frühstücken, weil er die Blutuntersuchung gehabt hat. Und ich denke, vielleicht liegt es dort dran. Die Polizei angemeldet. Ungünstiger Winkel. Er muss jetzt nicht so schnell gewesen sein, wo ich davon ausgehe, weil der immer fährt wie end. Er hat uns angerufen, meine Mama angerufen, hat gesagt, übrigens, ich hatte gerade Unfall, kommen mich mal abholen, als im Krankenhaus. Er hat ganz normal mit mir gesprochen, muss halt neurologisch untersucht werden.
13: Das sind Bergekette, mit denen kriege ich ein besseres Zurufsauto. Die sind ja relativ selten beim Einsatz. Stabile Achsverbindungen, muss ich mal jetzt mal suchen. Hi. Ich denke mal, das ist in deine BMW-Rennen und hat sich dann gelegt aufs Dach. Du willst mitspielen? Jo, tschö. Leider ist der ganze Zauber vorbei, wenn der Jaron kommt, sehr wahrscheinlich. Gehen Sie da bitte weg.
15: Warum jetzt noch mal eine andere Position?
13: Ich werde nicht gerne über der langen Weg schieben. Dann habe ich einen besseren Angreifswinkel. Ich schlage jetzt an der anderen Seite an. Das Fahrzeug hebelt sich selber rum. Ja, der ist abgerissen.
16: Hole jetzt ein Auto vom Saarländischen Rundfunk und bringe es zur Übertragungsstelle. Weil das Fahrzeug einen Mangel in der Lenkung der Hinterachse hat und das passende Ersatzteil im Moment nicht zur Verfügung steht, nach meinem Kenntnisstand.
17: Was steht hier schon mal auf Fall?
13: Ein halbes Jahr. Ich war doch schon, ich glaube, zwei Arbeitskolleginnen von euch schon abschleppen. Also, ihr Autos abschleppen.
17: Bist du gespannt, wie das aussieht jetzt? Hast du sowas schon gesehen?
13: Na ja, gut. Wie Übertragungsware aussieht, weiß ich.
17: Dich interessiert es mehr von außen als von innen?
13: Ja, schon. Weil mit innen der Technik kann ich nichts anfangen.
18: Guten Morgen.
19: Eisverkehr drehen.
18: Machen wir.
13: Schick.
20: So, jetzt gucken wir mal, was man.
19: Ja.
20: So, wo steht er noch ganz genau?
19: Diese Kreuzung muss der Sulzbach-Tal stoßen.
20: Alles klar, bis gleich. Ist doch wenigstens mal erinnert, der wusste, wo er steht, ne? Die Meister, die sagen, warte, ich rufe in 5 Minuten nochmal retour. Ich muss erst mal am Handy genau gucken.
17: Was hat der?
20: Öldruck steht da drin.
17: Ist ja eigentlich grundsätzlich gut, wenn man Öldruck hat.
20: Ja, aber wenn man keiner hat, ist nicht mehr so gut toll, ne?
21: Ja, ich schreie mich kaputt, wenn es wirklich das ist, was ich vermute.
20: Warum?
21: Ich habe die Pumpe-Düse-Elemente alles neu gemacht. Dann habe ich immer aus Witz den Ölmessstab rausgeholt. Der ist furztrocken. Und dann kann er ja auch keinen Öldruck aufbauen.
20: Dann kann er keinen Öldruck aufbauen.
21: Wenn ich kann es ja probiere. Er orgelt, er geht kurz
20: nee. Rein. Nee! Guck ich lieber rennen, lenk nur links und schiebe ein bisschen vor.
15: Kenn ich euch?
20: Nee.
15: Ist das MPS?
20: Nicht ganz.
21: Katastrophe, du machst schon an den Dinger alles neu. Ne?
20: Wenn du alles neu machst, vergisst Öl, bringt dir der Rest nichts.
21: Da ist im letzten halben Jahr ist komplett die Injektoren neu abgedichtet, gehen alles. Schlimmste Fall ist die Zylinderkopfdichtung und dann verbrennt das halt. Das kommt vor. An Autos selber bostle du schon ein bisschen ältere Autos hast, kann passieren.
20: Ist ja auch nicht mit Jüngst, ne?
21: Nee.
20: Wenn mir mal ins Aufstehen, tut es ja ab und zu mal was weh.
21: Und du hörst ja, dass er nicht ganz druck ist. Da geht er an. Tut aber direkt Falle. Und dann habe ich den Ölmessstab rausgeholt. Guck und denke, Alter, was ist das da? So, wenn der auch gar kein Öl hat, funktioniert es nicht.
20: Wo nichts ist, kann er nichts aufbauen, ne?
2: Noch ein Mikro.
5: Ja, die wichtigen Leute bekommen
2: Weihnachten, frei. Oder was? Gib den jetzt mal hoch, damit ich da mehr Platz zum Arbeiten habe.
4: Was ist das jetzt?
5: Ja, ich weiß nicht, wo man dran war.
4: Nee, ist nichts passiert. Er ist nur ein bisschen verrutscht. Aber wenn er weiter rutscht, fällt er mal runter.
2: Der Arm ist umgeschlagen, weißt du?
5: Da habe ich mal gedacht gehabt.
2: Nichts passiert. Habe ich mich auch ein bisschen erschrocken, aber der ist eingeklappt.
4: Mein Fahrzeug wird jetzt mit dem Fahrzeug an der Achse verbunden. Da kommt jetzt noch eine Gabel rein.
5: Der hier?
4: Ja. Das ist eine breite Achse. Hol mal das Klötzchen raus.
5: Moment.
4: Warte. Finger weg, da brauchen wir nichts. So, guck mal unter der Strebe durch, bitte.
5: Das erste Mal, sehr, sehr komisches Gefühl, muss man schon sagen. Das doch geht jetzt noch, ne? Also 3-Achse, 26 Tonnen, ist okay. Wenn du unter 40 Tonnen hast, das erste Mal leicht auf der Autobahn, ist komisch. Weil man noch nicht so tief in der Materie drin war, die Technik selber noch gar nicht so gekannt hat.
4: Die Achse liegt in der Gabel, aber die wird ja nicht festgezogen oder sowas. Die Kette verhindert nur, dass es aus der Gabel springen kann. Weil das die einzige Verbindung ist zwischen beiden Fahrzeugen.
5: Guck mal. Hast du da
4: das Lieder ohne noch?
5: Ah ja. Moment. Das weitere Vorgehen ist, dass man jetzt das Auto immer enger zusammenschiebe und dann die Kardanwelle ausbaue.
4: Aber da ziehe ich Oberroll an.
5: Okay.
4: Ich habe da auch noch einen, aber der ist nicht so schick.
8: Ist es dir wichtig, dass du schick aussiehst?
4: Nein, aber schadet ja auch nicht, oder?
9: Wir haben heute Nacht wie immer hier geparkt und dann habe ich heute Morgen den Knall gehört, was da los war. Und dann gucke ich aus dem Fenster raus und habe meine Augen nicht mehr getraut. Da krabbelt ein alter Mann raus. Bis ich da runtergeeilt habe zu helfen, kamen die anderen Nachbarn schon und haben ihm geholfen. Fast Herzinfarkt bekommen.
12: Was sagen Sie jetzt zu Ihrem Auto?
9: Ja, total im Eimer, ne? Ist aber nur Blechschaden. Wenn man jetzt so sieht, das Menschenleben ist doch viel wertvoller. Autos ersetzbar.
5: Hat was, ne?
12: Wie so ein Spielzeugauto, ne?
5: Nur ein groß und verdammt schwer. Jetzt ziehen wir Emo noch, dass er fällt und dann.
12: Das wird laut?
5: Ne, es kracht Emo. Da war der Hage lauter wie der Rewe, das stimmt. Ein anderer Umweltaspekt sehe ich gerade. Das müssen wir jetzt zuerst bekämpfen. Kraftstoff und Motoröl. Joachim kommt schon.
4: Ach, die neue Stoßdämpfer da, das ist das Reinste.
5: Die sind super.
4: Ja, ja, da kannst du Bodybuilding mitmachen. Ja, kannst du mir gleich drunter werfen?
5: Ja, klar.
4: Es gibt schönere Plätze zum Liegen. Das ist jetzt der Part, der nicht so viel Spaß macht, aber es gehört halt dazu.
5: Also, du wolltest wissen, warum das Fahrzeug abgeschleppt wird. Der Dreiachser wird an der ersten, an der Lenkachse und an der dritten Achse gelenkt. Und an der dritten Achse ist ein Steuerventil kaputt. Am Wochenende ist eine Veranstaltung vom SR in der Kongresshalle. Dort bringen wir jetzt das Fahrzeug hin, weil es hat ja auch Funktion, nicht nur Fahrzeug zu sind, sondern halt auch Übertragungsware, um keine Gefahr einzugehen für andere Verkehrsteilnehmer und fürs Auto selbst. Wenn es selber fahren wird, wird es halt abgeschleppt. Was auch sehr vernünftig ist, ne?
4: Matthias?
5: Ja?
4: Guck mal, da kommen jetzt 4 Schrauben nacheinander mit Mutter. 1.
5: Ja.
4: 2.
12: Mal gleich mal gucken.
5: Was suchst du hier, Joachim?
4: Eine von 4 Muttern. Die ist runtergefallen und ich weiß nicht, wo sie ist.
12: Ach, guck mal da. Ein Regenwurm hat mir zugeguckt beim Arbeiten.
5: Hat man gerade, Joachim?
12: Matthias, helft ihr euch oft gegenseitig beim Ausziehen oder ist das jetzt einmalig?
4: Guck mal, aber die Mutter
5: aber
4: ist
5: die Mutter
4: da.
5: Haben wir auch.
4: Da ist Mikro.
5: Gefunden.
4: Wenn wir jetzt da unten ankommen, Sen,
5: ja.
4: Das muss leuchten.
5: Ja.
4: Das ist die Hebefunktion an der Hinterachse. Das geht langsam bei dem Auto, aber es geht. Und danach auf Stopp.
2: Dadurch, dass das LKW vorne angehoben ist, verringert sich die Bodenfreiheit am Heck vom LKW. Also nicht von unserem, sondern von dem blauen Wagen. In dem Stück, wo die Bergabfahrt aufhört, es aufs Ebene geht. Da müssen wir die Luftfederung nach oben fahren, damit der keinen Schaden nimmt, dass er nicht unter auf dem Asphalt aufsitzt.
22: Hi.
4: Ein Samen Bescheid, ich gleich abhole, komm.
22: Schnell abhole, abschleppen.
11: Soll ich fertig machen? Also super. Nehmen wir uns noch ein kleiner Snack mit und was zum Trinken und dann komme ich abholen. Ja, Currywurst jetzt nicht.
17: Das war deine Tochter?
11: Ja, die gehen wir jetzt abholen. Die hat jetzt Schulende.
0: Ich hab dir gesagt, ich nehme sie mal mit, wenn das zeitlich passt. Heute funktioniert das, dann gehen wir mal vorbei und holen die mal ab.
17: Bist du da interessiert dran, immer so?
11: Mal so, mal so. Manchmal ist sie ein bisschen genervt, wenn ich sage, ich muss noch abschleppen, du musst mitfahren. Wahrscheinlich, weil sie muss in dem Moment. Und ein andermal ist sie mehr mit Euphorie oder mehr mit Spaß da dran. So, dann gucken wir mal noch, wo es hingeht gleich. Schiffweiler. Wollen wir was klein Moment. Hi, wie schaut's aus? Gut. Hast du Bock?
1: Ja.
11: Ja. Hört sich aber nicht so motiviert an. Hätte lieber Fernsehen geguckt vielleicht, ne? Willst du nicht die Jacke anziehen?
1: Nee.
11: Nur drüber ziehen, wenn du auf der Straße bist oder so.
1: Nein, jetzt
11: nicht. Ah ja, das Mathilda hat Lust. Wir fahren jetzt mal nur Schiffweiler. Und gehen dort mal Autos hier abholen. Können wir starten?
1: Ja.
11: Ja, gut, auf.
2: So, pass auf, wenn ich jetzt hier an der Ampel stehe, möchtest du jetzt mal das Heck anheben?
5: Ja, Moment.
2: Wie sieht es denn mit den Rädern auf der Vorderachse aus? Ja, ist da noch Bodenfreiheit?
5: Ja, ja, da ist noch Bodenfreiheit da.
2: Gut. Wenn du die Tür aufmachst, bist du direkt an dem Bedienpanel.
5: Das leuchtet und dann ganz hoch, ne?
2: Der mittlere Knopf oben muss leuchten, also die Hinterachse,
5: ja, ja,
2: ne?
5: Genau. Kommt hoch. Hammer.
2: So, jetzt pass auf, jetzt begleitest du mich, wenn es grün wird, bis ich in der Mainzer Straße bin. Acht mal mit auf die Vorderachse. Solange wie der Blaue in der Schräge ist und ich gerade stehe, könnte sein, dass der Bodenkontakt kriegt.
5: Ja, hier passt noch alles. Alles gut, hinne sowieso. Stopp, stopp, stopp, stopp.
2: Vorne hoch?
5: Ja. Noch ein bisschen?
2: Ja, jetzt gucken wir auf die Grünphase. Jetzt stehen wir mit da.
5: Ja, Moment, ist rot. Weil wir hier knickern, müssen wir das Auto vorne höher heben und hinten mit der Luftfederung hochpressen, dass man nicht aufsetzen.
22: Ist das jetzt eine blöde Situation mitten auf der Kreuzung?
2: Grundsätzlich schon, ja. Aber lässt sich auch jetzt nicht ändern.
5: Passt, passt, passt. Hinne passt alles.
2: Ja, es könnte jetzt eng werden.
5: Moment.
2: Wieso fährt jetzt schon einer an?
5: Moment, Moment, Moment. Warte, bisschen ablasse.
2: Moment.
5: Ja. Noch ein bisschen. Kleiner Moment, Joachim. Nur dem Sprinter kannst du.
2: Nee.
5: Hinne passt alles, Joachim, alles gut?
2: Ja, trotzdem, mach mal langsam.
5: Geht alles. Ja, perfekt. Ich komme noch.
20: Du hast besser an, wohin will.
5: Wen rufst du an?
20: Meine Chefin.
1: Was ist deine Chefin?
20: Ist die so was fertig?
1: Ja.
20: Ja, und dann kannst du ja ein paar Nudelchen abkochen noch, hä?
1: Schön.
20: Also hier sind zwei Leute, die haben Hunger, ne? Fahr jetzt in Saarbrücke los.
1: Ich würde eigentlich
20: schon schlafen. Da ist es gibt Spaghetti Bolognese. Ist uns eigentlich egal, ob du Spaghetti oder Nudeln machst, ne? Alles klar, bis gleich. Die war aber begeistert. Ne, ich möchte jetzt nichts essen, ne? Aber gut, dass sie eben Werbung gemacht hat, kann man jetzt ruhig mal was essen gehen, ne?
17: Kommt das öfters vor, dass man der Frau anruft, die dir abends was zu essen macht?
20: Ja klar, wenn man Zeit hat. Soll ich nicht einfach hin was kaufen gehen, mit dir hat einem was warm machen kann, oder? Guck mal, wenn du jeden Abend was essen gehst, ne, das sind mindestens mal 10 Euro weg, ne? Wenn du was Billiges essen tust. Das sind das 60 die Woche. Das ist mal Ende vom Jahr, das ist ein schöner Urlaub.
2: Bleib du mal auf der rechten Spur. Ich hol mal ein bisschen aus. Ich bleibe hier auf der Straße stehen, ne? Setz du hin ein Hütchen in der Mitte eins und ganz vorne eins, dass die Leute wissen, dass wir stehen bleiben, ne?
5: Wir stellen das Teil jetzt erstmal hier ab, weil wir ja noch die Kardanwelle hier nochmal hinbauen. Dann kann man das Fahrzeug fahren.
2: Kannst du mal bitte noch mal die zwei Holzklötze und das Rad runter machen?
17: Man könnte meine nicht ans Rand.
2: Ja.
17: Ne?
2: Ja.
5: Muss noch ein bisschen hoch.
2: So viel Platz ist da nicht für Leute mit meinem Körperbau.
5: Eine Schraube. Ohne das mal knöllen, sie kriegen wir falsch parke. Nicht, dass der Kollege uns noch abschleppen lässt.
2: So, die zwei Schlüssel und die vierte Schraube, bitte.
5: Ja. Ich bin schon am Rückbau. Joachim baut gerade die Kardanwelle fertig in und dann sind wir durch.
2: So, Achtung, Auto bewegt sich wieder.
5: Jo.
2: Ich bin wie so wandelnder Werkzeugkasten. Oh, bei mir fallen dauernd irgendwelche Schlüssel raus. Hast du ihn? Da ist schon wieder einer. Montagmorgen holen wir ihn wieder ab und dann geht er direkt in die Werkstatt, weil das Ersatzteil bis dorthin da sein sollte.
11: Schon sogar an der Kindersitz gedacht. Achtung. Mathilda on Tour.
1: Wieso sind da auch hinten Sitze?
11: Ey, weil man doch manchmal mehrere Leute mitnehmen.
17: Mathilda ist
3: Fährst du ab und zu mit meinem Papa?
6: Ja.
3: Warum machst du das gern?
6: Weil es Spaß macht.
3: Was findest du interessant dran?
6: Ich möchte halt sehen, wie das jetzt den Unfall gebaut hat, ob das jetzt so zum Beispiel in ein Auto reingefahren ist oder so an die Seite gefahren ist.
3: Heute ist es aber gar kein Unfall, oder?
11: Nee, jetzt ist im Moment ein normaler Panne-Einsatz. Also Fahrzeug soll von Adresse A nach Adresse B transportiert werden. Kindgerecht, richtig. Mit Schulifernbedienung not mache da das Auto hochziehen. Muss ich gucken, wie das geht, dass du das später auch mal machen kannst, ne?
6: Mach ich aber nicht.
11: Warum nicht?
6: Weil ich einen anderen Job möchte.
11: Abschlepper ist cool.
3: Was willst du werden, Mathilde?
6: Sängerin und YouTuberin. Schmeiß weg, was ich nicht mehr brauch. Heiß weg, kein alten Stoff. Gib mir als Gerade, mach's weg. Falls ich mein Bedarf ist, finde ich, komm ich zurück mit strahlenden Grinsen.
11: Tanzen kann ich doch auch gut, muss ich auch ein bisschen bewegen.
6: Dann nicht im Auto.
10: Morgen.
23: Moja, ist ja fast alles rum, wenn du kommst.
24: Ich bin ja nur zur Absicherung gekommen.
23: Das Schlechte hast du verpasst.
24: Warum?
23: Drehung.
25: Ah, ich hab das schon mal gemacht. Ich weiß, wie das geht.
24: Kevin, kann ich dir helfen?
26: Alter, bist du ja.
24: Fahr doch ein Stück näher dran.
26: Ja, ich wollte nur erst die Schluppe schon dran machen, dann zieh ich noch hin.
24: Komm, ich mach die Schluppe dran. Das ist, wenn Autos ein bisschen breiter sind von ihrer Bauart, dann verhindert man, dass ich die Gurte hier in die Seitewand einschneide. Die kommen nachher entweder so oder, wenn es notwendig ist, so. Das soll ja die Schäden nicht größer machen, als sie schon sind.
27: Hat nix.
24: Ich bin immer froh, wenn dann Passanten kommen, die dann ihr Urteil abgeben. Mal eben reinschneiden in den Gefahrenbereich und dann wieder wechseln.
23: Das ist immer hilfreich.
24: Hauptsächlich, wenn sie wieder weg sind, ja. Das ist mir am liebsten.
20: So, gehen wir mal was essen. Gehen wir mal was zu trinken holen. Felix trinkt Cola Zero. Der trinkt jetzt sogar. Der hat schon sogar, der trinkt es nicht mehr.
23: Ist er wählerisch, was es also angeht?
28: Außer Rosine isst er nicht. Und Dürrfleisch. Sonst isst er alles.
20: Und Tomate.
28: Und Tomate isst also. Und Gurke auch nicht.
23: Guten Appetit.
20: Ja, gar nicht.
23: Wie haben wir euch denn eigentlich kennengelernt?
20: Das ist eine längere Sache. Zufall war das.
28: Internet.
23: Und was hat dich an ihm überzeugt?
28: Oh, das kann ich jetzt nicht mehr sagen. Das weiß ich nicht mehr.
23: Und was überzeugt dich heute nach wie vor?
20: Ich bin einfach ein guter Kerl.
28: Ja, wunderbar.
20: Ich maule nicht. Ich mache immer nur das, was gesagt wird.
28: Nicht immer, aber meistens.
20: Ich will mal gleich weiter schaffen. Bin ich jetzt zufrieden?
23: Verstehen, ja. Und du hast jetzt hier alles selbst umgebaut?
20: Ist nicht alles komplett allein, ne? Man hatte schon sehr leid gehabt, die mir noch eben geholfen. Also wenn ich den Schwiegervater nicht gehabt hätte, wäre ich, glaube ich, jetzt immer noch am Bauschutt rausschleppen. Da haben wir angefangen, die erstmal alles vom Vorbesitzer rauszuräumen, weil beide noch komplett voll. Oben haben Schwerlastregale gestanden mit Wäsch drauf. Ich glaube 186 Sack Wäschkleider. Fast stelleweise noch neu eingepackt. Die meiste Arbeit war halt, um alles hochzuschleppen, für Uwe alles zu machen. War hatte 4 Monate. Du findest jetzt die Blume gut?
23: Gefällt dir die Blume nicht?
20: Ganz ohne Grün mich sie auch nicht an, aber zwei müssen jetzt kaputt gehen, dann darf sich nochmal eh neu kaufen.
28: Ich muss mich auch an Regeln halten, deswegen ist es halt so.
20: So, bis später.
6: Später.
20: Schlaf gut.
24: Guter Meter hast du noch.
26: Soll ich noch
24: zurück? Ah ja, nicht, dass er dir nachher fehlt. Das Ding ist ja schwer.
26: Klar, nee, lass noch ein Stück zurückrollen.
24: Mach kurz die Stütze hoch und dann fahren wir noch einen Meter zurück.
23: Jochen, warum wollt ihr noch zurückfahren?
24: Wegen der Hublast vom Kran. Je näher ich am Objekt bin, umso höher ist die Hublast. Gut.
26: Zieh mal voll aus.
24: Viertes Loch. Machst du heute länger aus der Schiene hin, ne? Hast du eine kleine Tüte oder irgendwas? Kannst doch reden und fahren, oder? Ich hab gesagt, ob du eine kleine Tüte oder sowas dabei hast.
26: Stimmt.
23: Du räumst schon auf, Joachim?
24: Nee, ich mach die Wertsache weg. Alles gut, alles Müll. Aber Karlsberg-Streuepass, das ist wichtig, ja.
26: Achtung, ich schiebe an.
24: Gib dem Kran mal ein bisschen Vorspannung darüber. Jetzt ein bisschen anhebe, länger Ausgleich. Tup, tup, tup, mach langsam. Schaufpause, vorne ist irgendwas an der Achse gebrochen. Gut, jetzt auf. Langsamer, langsamer. Schwenk mal den Arm rüber. Weiter. Gut, passt. Der Kevin macht das ja schon länger. Der kann das gut.
26: Der Verkehr fängt wieder an zu laufen. Jetzt Achtung, ne?
24: Lass kurz die Autos durch, ne?
26: Alter, leck mich am Arsch.
24: Haben wir Stress oder was? Der hat sie doch nicht, Alter, Vollidiot.
26: Es ging nicht schnell genug.
24: Das ist so schade, dass mir nichts werfen dürfen.
26: Ja.
24: Das sind die Ortsungeduldigen.
23: So, ihr habt es geschafft, ihr zwei.
24: Natürlich.
26: Ich schaffe das immer.
24: Ich schaffe es immer. Ich wäre der Erste, der an der Unfallstelle zurückgeblieben ist.
26: Ich bedanke mich für die Hilfe.
24: Ja, kein Thema.
7: Hi, hier ist Julia, deine Night-DTKI-Assistentin. Schön, dass ich melde. Jetzt sag mir, wie ich dir weiterhelfen kann.
20: Disponent.
7: Was genau ist dein Anliegen? Bitte beschreibe es kurz und konkret, damit ich prüfen kann, ob ich dich direkt weiterverbinden darf.
20: Disponent!
7: Bitte beschreibe dein Anliegen konkret, damit ich entscheiden kann, ob ich dich mit einem Disponenten verbinde. Was genau brauchst du?
20: Arbeit.
7: Ich habe dich nicht verstanden.
20: Alter, das ist doch nicht mehr normal heutzutage. KI. Jo, das ist unser Dispo ab 17 Uhr oder fürs Wochenende.
10: Jo, Stefan.
20: Jo. Ja, die Julia konnte man nicht weiterhelfen, ne?
10: Nicht?
20: Nee.
13: Ein Kollege hat einen Selbstteil aufgenommen.
20: Was für Auto ist es dann?
13: Das ist ein Motorrad, ein Zweirad.
20: Ja, das kriege ich weg.
13: Du kannst das fahren?
20: Ja, klar.
13: Boah, das wäre Bombe, Stefan.
20: Ja, ich bin ja klasse Kerl.
13: Herr Kaiserslautern ist das. Er fährt sich Kaiserslautern auf dem Rastplatz. Der spricht nur Englisch zur nächsten Fachwerkstatt, würde ich sagen.
20: Der ist an, schick mal nicht drauf.
13: Du bist der beste Stefan, alles klar.
20: Ja, hat meine Frau Dina da zu mir gesagt.
10: Kannst du gut Englisch?
20: Gar nicht, aber du?
10: Ich bin hier nur zum Beobachten da.
20: Ach so, ja. Money, das Wort kenne ich noch, ne? Vorher lade mal nicht ab, bevor mal die Moneys haben.
14: So, was muss ich jetzt machen? Mal schnell das da. Abschleppen, abgeschlossen.
15: Mitglied.
14: Geh weg.
15: So, nein.
14: Geh weg mit deiner Klobe.
15: Ich brauche jetzt nur noch so unterschreiben.
14: Warte, eine Unterschrift noch? Schnell da unterschreibe nur. Weil ich kann jetzt sonst nicht schaffen, weil ich mit dem Auto fahre. So. Bin ready. In die Stengelstraße geht's. Da hole mal zwei Autos ab für die Feuerwehr nach Breitfurt. Zum Übung machen, um zu probieren. Das sind Autos, die sind da, stehen im Gelände drin, schon anscheinend schon länger und die müssen nach Breitfurt. Drauf ziehen, Fecht machen, losfahren. Kevin, wo bist du jetzt? Genau.
16: Vor Ort.
14: So, da kommt der Fando, Bargeld und Weiterfahrt.
16: Du fährst schon eine Einspritze ab, fährst gerade auf.
14: Bin ich ja schon.
16: Und dann direkt nimmer mich.
14: Moment. Keplerstreu, kommt jetzt die Kirsch rechts? Du kannst links und rechts nicht.
16: Entschuldigung, rechts.
14: Ja, jetzt habe ich ein Problem.
16: Ja, du bist vorbeigefahren.
14: Hä?
16: Du bist an mir vorbeigefahren.
14: Ich sehe dich nicht. So, ich habe gedreht. Ach, ich sehe dich. Gut, ich versuche alles. Ach du meine Güte.
20: Hallo. So, was ist kaputt?
18: Oh.
20: Was ist kaputt?
18: Sir? No, sir.
20: Kannst du sie übersetzen?
18: Fuel pump won't start.
20: Geht nicht mal so richtig an.
18: You wanna try? If you got a screwdriver, I can pop this open and see if I can play with it.
20: Ich muss ausprobieren. Nee, schieb mal das erst mal hin, dass man mit dem Auto hierher kann.

0: Schmeiß gleich den Motorradschutter hin, stell es drauf.
1: Du musst halt immer gucken, dass du es irgendwo festmachst,
0: dass es auch so bleibt und dass du nichts kaputt machst. Komm mal, gerade haben wir fest. Mit 2 Quart hält das noch nicht. Muss man jetzt noch hinten nach hier machen. So halb fest nochmal. Am besten hier.
2: Hat ihr nicht gern Fremdsprache in der Schule?
0: Nee, nur Französisch gerade, das hat mich nicht interessiert.
2: Wie sieht's aus?
0: Ich tue das Motorrad.
2: Sowohl als auch?
0: Ah, ich würde sagen, ist fest, ne? Jo, es ist immer blöd, wenn du zwischen der Verkleidung ist auch kein Platz. Dann da mit 2 Händen mit der Handschuhe noch ein Schaufel drin. Oh Mann, so hinkriegt, ne?
3: Ein Profi wie dich lässt das kalt.
0: Es ist ja auch kalt. 3 Grad haben wir.
4: Da hat noch einer der ganze Hausrasch drin, hä?
5: Doch.
4: Vielleicht leidet noch einer hinten drin.
5: Wenn nicht das erste Mal.
4: Ist eigentlich unmöglich, dass Leute dann so Autos hinstellen, ne?
5: Alter, den Schiss holen wir mit dem Kran. Und da der Sprinter zu groß ist, holen wir den mit dem Lotto.
4: Wenn du Fußballspiele willst, das sind noch ein paar Fußballschuhe.
5: Das dritte Loch hat nichts gemacht, ne?
4: Ich glaube, da wissen genau, welche wer das Auto abgestellt hat. Oder sind Freunde, sind schon gar nicht mehr da. Vielleicht sind sie schon gar nicht mehr in Deutschland, die wir gefahren. Mit die Rennfahrer, Kevin. Anders darum.
5: Ja.
4: Und noch ein bisschen nach vorne, schwenke.
6: Carsten, steht heute noch Training an.
4: Heute Abend trainiere die Jungs. Ja, jetzt auch noch hin. Ich bin ja Manager von der St. Ingbert Tigers. Das ist Regionalliga Südwest im Handball. Wir sind jetzt auf dem 10. Platz, auf dem Nicht-Abstiegsplatz. Hätten wir gern, würden wir den gern behalten, weil wir wollen die Liga halten. So, ich fahre vor oder, und du fahrst. Oder ich fahre noch links und du fahrst. Und
5: kann ich machen, ich fahre dann in die Lückeren. Hast du anders erwartet?
2: Bist du dabei?
5: Ich bin dabei.
4: Ich fahre ein bisschen Platz.
5: Ich bin der Uwe und ich bin auch dabei. Ne? So irgendwie war das doch immer.
4: Versuchen wir mal das Auto mal leicht ein bisschen da wegzuziehen, dass man mal hinten von dem Auto wegkommt, dass man mal Richtung Straße kommen.
5: Oh, das sieht mega drin aus.
4: Hast du die Handbremse auf?
5: Ja, aber das Lenkradschloss ist drin.
4: Ja, ich zieh jetzt mal an, dass man ein bisschen da rauskommen. So, jetzt alles aus der Füße.
5: Ich fand das genauso erwartet.
4: Ich fahr jetzt gerade noch ein bisschen mehr rüber und dann ziehen wir das Plateau schon drunter.
5: Er gibt alles. Er lässt nicht los. Richard bissiger Hund.
4: Jetzt wird das Ding hochgezogen, egal was passiert.
5: Ja, passt. Ja, alte Pferde wissen auch schon, wie es geht.
4: Ajol, gelernt ist gelernt.
7: Jetzt sind wir heilig im Wald, genau. Noch 200 Meter.
8: Wieso nicht heiliger Wald, wenn es schon irgendwas mit heilig und
7: keine
8: Wald
7: Ahnung.
8: Heißt? Das ergibt keinen Sinn.
7: Guten Tag. Da ziehst du die Weste an, weil du fahrer Autos, ne? Du bleibst auf dem Bordstein.
9: Der muss abgeschleppt werden.
7: Wo soll der hin? Kommt du aus der Brücke?
8: Ja. Darf ich die Knöpfe drücken?
7: Kannst du gleich machen, aber müssen erst rumdrehen. Komm kurz noch ins Auto.
8: Tschüss, Felix. Kein Bock.
7: Der hört dich, ne? Du hast ein Mikrofon da dran.
10: War gestern Morgen ganz normal noch, wollte ich auf die Arbeit fahren, ging nicht mehr an. War alles angegangen, was angehen konnte, nur das Auto nicht. Es wird jetzt irgendwas gemacht haben, ne? Weil man braucht es ja trotzdem. Man will ja nicht ständig mit dem Transporter rumfahren.
7: Grüne Knopf lang drücken, bisschen länger. Warte, ist irgendwas nicht gedrückt da? Vielleicht der Akku leer oder so. Komm mal da rum. Den Hebel zu dir ziehen. Bis ganz runter. Ich gehe mal kurz schon zum Kunde.
8: Das geht echt weit.
7: Kannst du ruhig bis nichts mehr, also bis es Stopp macht, ne?
8: Ja. Angst habe ich, das Ding da auf dem Boden bretter.
7: Kannst du loslassen. Jetzt kannst du zu mir kommen.
9: Und macht Spaß?
8: Ja.
9: Ja, bei dem Wetter ist halt kalt, ne?
8: Finde ich nicht. Ich helfe. Knopf, Knopf.
7: Warte, warte.
11: So weit. Weiterziehen wir nicht, das passt. Einwandfrei.
7: Ich sag mal so, die ist talentiert, ne? Hat sie vom Papa geerbt. Das ist der Name, Programm.
4: So, sind wir in Breitfurt und lade ab. Kevin ist vorgefahren, also die sollte da hin. Unaufmerksam mal gefolgt. Komm, was los? Dann gucke ich da vor die Räder, dann fahre ich mit dem Auto raus. So, dann gucken wir mal, dass wir das Ding mal da runterkriegen. Ich fahre mal ganz geschmeidig vor.
5: Nee, warte. Schön gemacht, ja.
4: Kevin, hättest genauso gemacht.
5: Ich hätte Rutschkeiler drunter gemacht.
4: Kevin, Ding ist durch.
5: Wir arbeiten immer fachgerecht.
4: So.
5: Typischer Chef-Move, ne? Bleiben wir im Auto sitzen, warte, bis die Arbeit gemacht ist. Dann kommt er gleich angedackelt. Will versprochen.
4: Das Auto steht schon von Coronas Zeit dort. Sind schon noch die Maske drin. Auto abgestellt, Auftrag erfüllt.
5: Chef glücklich, alle glücklich, wunderbar.
12: Sie sind an Ihrem Ziel angekommen.
0: Der hat warm gekriegt.
13: Während der Fahrt fing das Fahrzeug Feuer.
0: An einem Bus, ne? Das ist alles scheiße.
5: Warte mal. Ich mach mal anders.
0: Guck mal, ist der Rammel da jetzt rausgezogen.
5: Learning by doing.
0: Ich garantiere jetzt für nichts.
5: Was? War was? Schmutz!
14: Die Abschlepper.
5: Gib mir mal bitte Kabelbinder.
0: Derjenige, wenn ich den treffen werde, wo die erfunden hat, der wird von mir direkt Orte kriegen.
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Im Berchtesgadener Land und weit von Bad Reichenhall in der Gemeinde Anger liegt direkt neben der A8 die neueste Attraktion dieser bayerischen Ferienregion, das Traumwerk Hans-Peter Porsche. Seit Mai 2015 wird hier eine Sammlung wahr gewordener Kinderwünsche präsentiert. Die Sehnsüchte weckt bei den Jungen und Erinnerungen bei den Älteren.

0: Auf 3500 Quadratmetern erzählen unzählige Spielzeuge aus Blech und Gusseisen Geschichten aus den Kinderstuben längst vergangener Zeiten. In thematische Gruppen aufgeteilt, laden sie ein zu einer nostalgischen Entdeckungstour, einem Parcours voller kostbarer Raritäten. Am Ende des Rundgangs erwartet den Besucher eine riesige Modellbahnanlage in Nenngröße H0. Darin nachgebaut Regionen aus Österreich, der Schweiz und Deutschland. Zum Fahren stehen insgesamt 180 Züge zur Verfügung. Das alles stammt aus der Privatsammlung eines Mannes. Der lebt im nahegelegenen Österreich und reist nach Anger so oft er kann. Er ist ein Enkel des legendären Ferdinand Porsche, des Gründers der heutigen Weltfirma. Noch heute ist der 76-jährige Hans-Peter Porsche im Familienunternehmen tätig. Aber seinem Hobby, dem Sammeln von altem Spielzeug und Märklin-Modellen, frönt er mit großer Freude. Und die teilt er mit den Besuchern des Traumwerks, das er extra für seine Schätze hat bauen lassen.
1: Ich sage immer, wenn Sie da hineingehen, werden Sie wahrscheinlich den Mund nicht mehr zumachen. Immer wieder, wenn ich hier bin, ich habe hier ein kleines Büro, gehe ich immer durch diese Anlage. Und ich sehe auf der Anlage immer wieder was Neues.
0: Stolz verweist Hans-Peter Porsche auf sein Anwesen am Wörthersee im Maßstab 1:87.
1: Wenn Sie da unten sehen, da stehe ich am Bootshaus. Und da wird jetzt gleich der Cayenne, der Cayenne ist schon da, sehen Sie, der kommt jetzt da rüber. Und Sie werden sehen, wenn er da herkommt, wird er noch einmal den Blinker rausgeben. Jetzt gibt er den Blinker raus, jetzt darüber und jetzt fährt er hier in die Garage hinein. Die Garage geht auf, Wagen fährt hinein und die Garage geht wieder zu. Jetzt geht's wieder zu.
0: Von der Porsche Villa in Österreich ein Sprung nach Stuttgart.
1: Da hinten haben wir das Haus von meinem Großvater. Das hat er sich 1923 bauen lassen. Und 1936 ist dort der erste Volkswagen Käfer herausgekommen, also der Prototyp. Da hat es angefangen mit dem VW Käfer. Das Originalhaus steht ja noch in Stuttgart am Killesberg. Und da haben wir die ganzen Pläne bekommen, alles. Und das haben wir extra so machen lassen, dass auch von der Familie was da ist.
0: In Sichtweite das Porsche Stammwerk in Stuttgart-Zuffenhausen, in Betrieb seit 1950. Bis heute wird hier der erfolgreichste Sportwagen aller Zeiten entwickelt, montiert und verkauft. Am bekanntesten ist der 911er, Inbegriff der Marke Porsche und den vielfältigen Karosserievarianten auf dem Markt. Seine Liebhaber erfreuen sich mittlerweile an der 7. Generation des Zweisitzers. Hinaus in die Welt geht er per Bahn, versteht sich. In Stuttgart nahmen auch die Vorlieben des Hans-Peter Porsche ihren Anfang. Nicht nur die für flotte Flitzer.
1: Die Sammelleidenschaft hat begonnen mit Bierdeckeln. Das war in den 60er Jahren. Und da habe ich mir gesagt, jetzt sammle ich lauter Bierdeckeln. Das haben wir dann im Keller unten haben wir ein Stüberl gehabt in Stuttgart. Und dann habe ich die ganzen Bierdeckel an die Wand geklebt. Und das war wunderschön. Und dann kamen die Krawatten. Ich habe im Moment, das ist, ich weiß, es gibt sicher viele, die sagen, der ist nicht mehr ganz normal. Aber ich habe 600 verschiedene Bärenkrawatten.
0: Hans-Peter Porsche ist ein beständiger Mensch und pflegt seine Leidenschaften über die Jahre hinweg. Bärenkrawatten sammelt er immer noch. Und was die Fahrzeuge auf der 400 Quadratmeter großen Modellbahnanlage anbelangt, er hat seine Sammlung vor über 4 Jahrzehnten begonnen und ist seither immer nur einer Firma treu geblieben. Eine Anlage dazu hat er sich erst jetzt bauen lassen, obwohl der Wunsch schon lange vorhanden war.
1: Wie mein Sohn auf die Welt kam, habe ich gesagt, jetzt möchte ich ihm eine Eisenbahn bauen und habe dann auch angefangen. Und da ging eigentlich die Leidenschaft los. Da habe ich dann wirklich am Anfang nur Märklin gesammelt.
0: Die gewünschte Qualität fand der Ingenieur Porsche nicht nur bei Märklin, sondern auch bei der Firma Prima aus Rheinland-Pfalz, die die Riesenanlage baute und gestaltete. Szenarien wie der Seehafen von Friedrichshafen am Bodensee. Dazu ein Schmankerl von Märklin. Da bleibt dem Besucher der Mund offen, um HP Porsche zu zitieren.

0: Dienstbare Geister, sprich Modellbahntechniker, sorgen für den reibungslosen Betriebsablauf auf den Schienen. Jeder betreut einen bestimmten Anlagenteil. Hier ist es Deutschland.
1: Es gibt Tage, da schaltest du ein und die läuft den ganzen Tag. Und dann gibt es Tage, da schaltest du ein und bist alle 5 Minuten wieder entgleisen, anschieben, weil sie einfach nicht mehr weiterfahren wollen. Absolut tagesformabhängig. Man muss dann die Seite, wo es entgleist ist, natürlich stoppen, weil wenn dann der nächste Zug hinten reinführt, dann wird es nicht besser. Aber wir haben auch manchmal Situationen, da geht es dann quer über die Bahn. Manchmal merkt man es auch nicht rechtzeitig. Und da hatten wir schon viele Sachen, wo dann auch mal eine

0: Ein Schwerpunkt auf dem Anlagenteil Deutschland ist der bayerische Eisenbahnknotenpunkt Freilassing. Zwar nicht ganz am Original orientiert, ein Reiterstellwerk oder einen Wasserturm hat es im Grenzbahnhof zu Österreich nie gegeben, aber dafür entschädigt das Dampflokfest am Ringlokschuppen. Und den gibt es wirklich. Dort ist heute das Eisenbahnmuseum Lokwelt untergebracht. Eine Außenstelle des Deutschen Museums in München. Im Technikraum der Modellbahn laufen die digitalen Fäden zusammen. 3 Kilometer Gleis stehen unter Beobachtung.
1: Wir haben 9 getrennte Strecken und somit auch dann 9 getrennte Blockschaltbilder, wo dann die einzelnen Strecken gesteuert werden können. Was wir hier sehen, das sind jetzt die Blockschaltbilder von den einzelnen Strecken. Da sind die ganzen Fahrtwege vorgegeben. Und wir können dann dementsprechend die Züge starten und wieder anhalten und auch das Ganze kontrollieren, wo sich die Züge gerade auf der Strecke befinden.
0: Fünf Techniker sind hier im Schichtbetrieb tätig. Dabei ist nicht nur Software-Know-how gefragt, sondern auch handwerkliches Talent.
2: Ich tausche das Drehgestell aus. Es ist durchgeschliffen. Dann ist die Lok zu weit unten und die Möglichkeit, dass sie sich in den Weichen verfängt, ist sehr, sehr groß. Da es ja eigentlich Spielzeug ist und nicht für den Dauerbetrieb ausgelegt ist, passiert das hier und da mal. Im privaten Gebrauch, sage ich mal, steuern die Leute ihre Anlage mal eine halbe Stunde, eine Stunde. Und bei uns läuft es fast jeden Tag, 8 Stunden. Es geht dann relativ schnell und zügig, dass irgendwas kaputt geht oder verschleißt.
0: Mit diesem Schicksal kämpfen nicht nur die Schienenfahrzeuge. Auch für Modellautos gibt es einen Retter in der Not.

0: wenn der Akku leer ist, dann fängt er zum Blinken an. Dann weiß ich, dass ich ihn runternehmen muss und Akkus tauschen. Oder wie der jetzt, oder wenn er auf einer gewissen Stelle einfach langsamer wird und keinen Grip mehr hat. Da habe ich ihm jetzt die Reifen sauber gemacht und jetzt probiere ich ihn wieder aus, ob er wieder läuft.
1: Ein kurzer Moment der Spannung

Märklin aus allen Epochen in allen Spurweiten. Gefunden auf Börsen, ersteigert auf Auktionen, vom Händler gekauft. Rare Schätze. Die Blechspielzeugsammlung von Hans-Peter Porsche. Viele Einzelstücke, ein Vermögen wert. Das meiste aus der Zeit um 1900.

0: gesammelt wird, was dem Sammler gefällt. Auch heute noch.
1: Viele Auktionen war ich selber dort. Und da fasziniert mich dann immer das, was ich auch selber hatte. Da gibt es alte Spielsachen, die ich auch selber hatte. Und da gibt es dann, da tue ich dann teilweise schon sowas kaufen, weil ich einfach sage, das hast du als kleiner Bub gehabt.
0: Geboren 1940 als dritter von vier Brüdern. Da gab es Steiff und Dinky Boy und den Metallbaukasten von Märklin.
1: Nachdem ich länger gesammelt habe und gesammelt habe, hatte ich dann bei mir zu Hause in Salzburg über 450 Kisten mit schönen alten Sachen. Ob Lokomotiven, ob Autos, ob Flugzeuge, ob Schiffe, ob Bahnhöfe, also alles unterschiedlich. Und dann habe ich mit meinem Sohn gesprochen und habe mit meinem Sohn eigentlich ausgemacht, das wollen wir doch anderen auch zeigen. Das hat ja keinen Sinn, wenn wir zu Hause im Keller und am Dachboden diese Sachen stehen haben in Kisten, sondern das sollte man anderen Menschen zeigen, auch Jugendlichen, die sowas vielleicht gar nicht kennen.
0: Und so war die Idee für das Traumwerk geboren. Hans-Peter Porsche führt seine Lieblingsstücke vor.
1: Da darf man natürlich den Vorhang, den Sonnenschutz, da darf man nichts mehr machen, weil der so alt ist. Das ist von 1910. Das ist für Kinder und für Erwachsene. Und wenn man das Wasser einlässt, kann man auch sehen, dass die Dusche richtig geht. Also wenn man mit dem Hebel drückt, dann kommt richtig das Wasser raus. Also das ist ein Highlight von Märklin. Und wenn wir darüber gehen zu den Schiffen, dann sehen wir das Everglade-Boot. Auch von 1910, das ist der Jupiter. Und das gibt es auch ganz, ganz selten nur mehr. Ich muss ganz offen sagen, das Schwimmbad und das Everglade-Boot hat Märklin in ihrem Museum nicht. Also das habe ich. Es ist schön einfach. Man kann stolz sein auf das.
0: Ulrich Höschen kümmert sich um die Systematik in der Sammlung. Ein ganz spezielles Stück, das Luftschiffkarussell von 1900. Schon damals ein Spielzeug für Privilegierte.
2: Man konnte es an paar Händen abzählen, wer damit spielte. Diese Dinge stammen im Katalog, wurden auf Kundenwunsch hergestellt. Es sind nur sehr, sehr wenige Stücke heute noch bekannt. Und die Auflagen waren sehr klein, weil es eben auch sehr teuer war. Mittlerweile haben wir uns bei dem Blechspielzeug schon darauf festgelegt, dass die Sammlung Hans-Peter Porsche im Kern das sogenannte goldene Zeitalter des Blechspielzeugs umfasst. Das ist so die letzten Jahrzehnte des 19. Jahrhunderts bis zum Beginn des Zweiten Weltkriegs. Danach ist das Angebot auch so groß, dass es eben nicht mehr diese Faszination ausübt, die diese wirklich alten Teile ausstrahlen.
0: Das Traumwerk hat besonderen Besuch. Beruflich hat dieser Herr weltweit mit der Wissenschaft von Mikrowellen zu tun. Heute möchte er mittels einer einfachen Batterie Kleinteiliges aus Blech in Bewegung setzen. Modelleisenbahn ist Holger Meinels Hobby. Die historische Spur 1 Garnitur hat es ihm angetan.
3: Ich habe mich mit den Wagen heute Morgen beschäftigt, sie ein bisschen gerade gebogen, die Dächer klemmten, all solche Sachen. Es ist aber Blech. Und Blech kann man eben wieder gerade biegen. Anders als Plastik, das verzogen ist, ist es kaputt. Aber mit Blech kann man eben alles wieder anders machen. Die Wagen, 10er, 20er Jahre alles zusammen. Aber man sieht, die 80 Jahre haben das nicht gestört, es funktioniert noch.
0: Und für Zwecke wie diesen wurde das Gleis der Traumwerk-Parkbahn extra mit einer 45 mm Spur ausgestattet. Zum Vergnügen der kleinen wie großen Besucher dreht eine 5 Zoll Elektrolok in der Außenanlage ihre Runden. Der Panoramablick auf die Bayerischen Alpen ist überwältigend. Künftig soll hier auch richtig Dampf gemacht werden. Gefilmt haben wir noch einen Testlauf. Am Start der funkelnagelneue Nachbau einer Schmalspurlokomotive im Maßstab 1 zu 5. Das Vorbild fuhr einst entlang der Donau, existiert aber schon lang nicht mehr.
4: Da haben wir uns eben die Walhalla-Bahn aus Regensburg ausgesucht, weil das war ein Unikat, das Kraus Maffei 1926 gebaut hat. Die wurde 1961 verschrottet, gab es nur eine auf der Welt, es gibt auch keine Museumslok mehr. Wurde noch nie nachgebaut und das waren schwierige Recherchen. In den 80er Jahren hat Kraus Maffei das Archiv geleert und dann haben wir praktisch einen Zusammenstellungsplan ergattert, wo nur Draufsicht, Seitenansicht, Vorderansicht von der Lok war, eine Schnittdarstellung und sonst haben wir nichts gehabt. Sonst haben wir nur durch Recherchen, durch alte Bilder, alte Bücher das zusammengetragen.
0: Die Testfahrt hat das neue Walhalla-Bockerl mit sehr gut bestanden. Kurios am Rande, ein Wettlauf zwischen David und Goliath. Schwer zu sagen, wer da gewonnen hat. Zurück auf die H0-Gleise, worauf bis zu 40 Züge zeitgleich fahren können. Immer wieder taucht einer ab in einen Tunnel und bleibt dem Besucher minutenlang verborgen. Ein großer Teil des 3 Kilometer langen Schienennetzes verläuft hinter und unter der Anlage. Nach einem ausgeklügelten System werden hier lange Strecken und große Höhenunterschiede überwunden. Im sogenannten Schattenbereich tobt modellbahnerisches Leben.

Eingreifen war diesmal nicht nötig. Hier läuft alles rund am Berg. In eisige Höhen auf 4,5 Meter hinauf geht es im Anlagenteil Österreich. Etwas tiefer hat man einen Blick auf die drei interessantesten Gebirgsbahnen des Landes. Oben die Tauernbahn. Im wirklichen Leben verbindet sie die Bundesländer Salzburg und Kärnten. Über dem Tauerntunnel ist Skifahren und Rodeln angesagt. Auf der zweiten Ebene verkehrt die Arlbergbahn zwischen Innsbruck und Vorarlberg. Ganz unten der Bahnhof Semmering, Teil des UNESCO-Weltkulturerbes Semmeringbahn. Nebenbei zu entdecken, kleine Szenen, wie sie das Leben rechts und links der Bahntrassen ebenso spielt.

0: In völliger Ruhe und Abgeschiedenheit wartet im Keller des Traumwerks der Schaufelraddampfer Hohentwiel auf seinen Einsatz im Bodensee. Noch fehlen Rettungsringe und Rettungsboote. Als Vorlage diente hier nur ein Foto. Oft kommt aber auch schon Vorgefertigtes auf den Basteltisch.
1: Es werden zum Teil Bausätze verwendet, die dann aber dementsprechend gealtert werden. Sie werden zum Teil umgebaut, durch Neuteile ersetzt oder durch mehrere Bausätze kann man andere Gebäude entstehen lassen. Aber die kleinen Häuser und die Stadtteile und sowas, das haben wir alles selbst gebaut.
0: Gelernt hat Volker Zinn das Handwerk des Raumausstatters. Dessen Vielseitigkeit kommt der Arbeit eines Modellbauers sehr entgegen.
1: Er muss eigentlich ein Allrounder sein. Er muss mit jeglichen Werkstoffen umgehen können, den entsprechend formen können, bearbeiten, farblich behandeln, um dann ein entsprechendes Endprodukt zu erzielen.
0: Und wie sieht's aus mit Geduld?
1: Geduld ist sehr wichtig. Also Hektik kann man hier überhaupt nicht gebrauchen. Man braucht sehr viel Geduld dazu.
0: Die riesige Falkensteinbrücke der Tauernbahn dient auf der Modellbahn als Verbindungsstück zwischen Österreich und der Schweiz. Akkurat und ordentlich, wie die Schweizer sind, wird er eben mal noch schnell durchgeputzt. Vor uns liegt der verkehrsreiche Bahnhof Bellinzona im Tessin.

Bei den Eidgenossen schaut der Modellbahntechniker Beppi Angerer nach dem Rechten. Denn auch im Bahnland par excellence kann es mal haken. Zumindest im Modell. Wie gut, dass es begehbar ist. Auf der Gotthard-Südrampe hat sich der Anlagenbauer die Freiheit genommen, hier ein ganzes Ensemble von eindrucksvollen Kunstbauten zu versammeln. Mittendrin die Baustelle des Biaskina-Viadukts der Gotthard-Autobahn. So sah es dort Anfang der 80er Jahre aus. Noch ist Verkehr auf der alten Gotthard-Strecke. Mitte 2016 ging der Gotthard-Basistunnel in Betrieb. Für Verblüffung und Entzücken unter den Besuchern sorgt die spektakuläre Beamer-Technik. Alle 17 Minuten wird ein Sonnenunter- und ein Mondaufgang simuliert. Mit Vorspiel. Die Anlage ändert völlig ihr Gesicht. Die Inszenierung kann beginnen.

Langsam kommt die Morgendämmerung. Der gesamte Vorgang dauert gut 5 spannende und ereignisreiche Minuten. Und wenn dann über Österreich der Hubschrauber steigt, ist das Tageslicht zurück.

0: Natürlich gibt es im Porsche-Traumwerk auch immer wieder Porsche. Zum Beispiel den hier aus Sand. Oder den hier abgestellt im Heuschober. Und natürlich auch einige Originale. Diesen Porsche 356 hat man tatsächlich so in einer Scheune gefunden.
1: Der wird so belassen. Nein, den tun wir nicht restaurieren. Nicht. Ich habe gern die Autos perfekt. Also ich tue sie dann gern restaurieren lassen, damit sie perfekt sind. Aber der bleibt so.

0: nachdem ich mehrere Porsches habe, habe ich natürlich hier meine Auto mit ausgestellt. Das ist ja auch ein Traum. Also zu dem Traumwerk ist nicht nur Eisenbahnen und Bahnhöfe und Flugzeuge und Schiffe, sondern da kommt auch das 1:1 Porsche zur Geltung. Und es sind hier, ich weiß jetzt nicht im Moment, aber wir tun das immer wieder tauschen, dass wieder andere Fahrzeuge herkommen. Aber ich habe bestimmt hier 7 oder 8 Porsche stehen.
1: Noch hat die Welt nicht die ganze Sammlung von Hans-Peter Porsche gesehen. Noch hat er nicht aufgehört zu sammeln. Es macht ihn einfach glücklich. Und andere daran teilhaben zu lassen, davon hat er lange geträumt.
0: Für mich ist es Nummer eins eine Freude, dass ich das geschaffen habe. Nämlich auch für fremde Menschen. Ich habe das erreicht. Und das tut meiner Seele gut und ich bin glücklich.
2: Danke, willkommen und alles Gute. Weiterhin viel Freude.

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9: Eine Farm in Namibia. Hier finden verletzte und verwaiste Wildtiere Zuflucht. Sie werden rund um die Uhr betreut. Von Tierärzten, Pflegern und von Volontären aus aller Welt, die hier das wilde Afrika erleben können. Aufsitzen für die Morningtour. Jeden Morgen um 9:30 geht es auf Harnas raus zu den Außengehegen. Da leben die größeren und wilderen Tiere und warten auf ihr Frühstück. Heute fährt ein Neuzugang mit, Beate.
10: Heute gehe ich zum ersten Mal mit auf die Morningtour. Ich weiß noch nicht genau, was mich erwartet. Aber ich glaube, wir gehen Cheetahs füttern und zu den Löwen. Also, und die sehe ich jetzt zum ersten Mal heute und ich freue mich einfach schon riesig.
9: Hier hält sich die freudige Aufregung noch in ganz engen Grenzen. Aber das wird sich gleich ändern. Das Essen auf Rädern naht.
11: Go, go, go, go, go, go! Macho!
9: Ganz nah bei den Löwen. Beate ist sichtlich angespannt. Der hier die Ansagen macht, ist Frickys Enkel Bertie. Er ist wie sein Opa, ein Schlitzohr. Besuchern flößt er den nötigen Respekt vor der Wildnis ein. Und wie Opa macht er Neuankömmlingen gern ein kleines bisschen bange, den jungen Volontärinnen aus der Großstadt. Beate hat er sich gleich mal für eine kleine Feuertaufe ausgeguckt. Macho, der älteste und wildeste Löwe auf Harnas. Springt für die Weibchen auch schon mal über den Zaun, sagt Bertie.
10: Also dieser Löwe ist also anscheinend der aggressivste. Und wir müssen ihn jetzt füttern.
11: You think you can throw Macho's meat over?
10: Oh gosh, I hope
11: so. Just be careful, that lion will go through the fence if you don't do it quick. You still have
10: really?
11: You have to stand and wait, because there's females inside. The females get fed first. They'll come for you. You want to do it, or must I do it?
10: I'll do it. Es geht jetzt darum, ob ich mir das zutraue, ihn zu füttern. Weil wenn es irgendwie nicht schnell genug passiert, ich muss erst warten, bis die Weibchen ihrs haben. Aber wenn es trotzdem nicht schnell genug passiert, dann kann er aggressiv genug werden, um irgendwie through the fence zu kommen, also durchs Gehege zu kommen.
9: Und Bertie sagt noch was. Er hätte Angst, Macho könnte Beate packen.
10: Really?
11: It will.
10: Also er meint, ich soll vielleicht lieber die Weibchen füttern, ein Weibchen. Weil bei mir schaltet gerade alles aus. Also
11: yummy, yummy.
10: Reden wir lieber später noch mal drüber. Keine Ahnung. Also ich bin gerade ein bisschen aufgeregt und mach mal das mal. Ich kann mir das eigentlich gar nicht vorstellen.
9: Ja, wer weiß, wozu Macho fähig ist. Vielleicht macht er ja auch nur Show. Oder Bertie. Showtime auch bei den verwöhnten Erdmännchen Hänsel und Gretel. Die kriegen ihr Frühstück normalerweise auf dem Silbertablett. Heute aber nicht.
12: So, okay. Schauen, was die Racker heute machen. Hey,
8: guten
12: Hänsel.
8: Morgen. Gretel. Alle Mann wach?
12: Ja, hallo.
8: Naja, halbwegs fit. Halbwegs fit.
12: Oh. Komm. Oh, Pumba.
8: Der erste fängt schon an hier.
12: Schon interessant für dich, ja?
8: Ja, wir haben schon Publikum.
12: Ja, du auch. Nee. Okay.
8: So, das Entertainment-Programm. Und zwar basteln wir jetzt erstmal die Erdmännchen-Kinder-Überraschungstüten. Und wir wollen einfach mal schauen, ob die beiden es schaffen, hier das Futter rauszuschnüffeln. Das heißt, wir haben drei Tüten. In eine kommt das Leckerli, also das richtige leckere Futter, worauf die beiden ja schon warten. Und in das andere kommen nur ganz enttäuschend so ein paar Pistazienschalen. Was natürlich weniger spannend ist, wird es lange Gesichter geben. Und ich glaube, was sie richtig doof finden werden, wenn sie so eine schöne kleine Geschenktüte bei sich im Bau finden und dann sind da so olle Zitronen drin. Ich glaube, das ist dann erstmal, verdammt, war nicht so cool. Und was uns interessiert, ist eigentlich, ob sie tatsächlich erstmal wie wild alle drei Tüten aufkratzen und schauen, was ist denn da drin. Oder ob sie sich einfach mal so ein bisschen auf ihre Nase verlassen und gucken, da ist das Leckerli drin, da gehen wir erstmal drauf hin und der Rest ist uns eigentlich total egal. Also da sind wir mal sehr gespannt, wie die beiden sich da so verhalten.
9: Wie sich die kleinen Warzenschweine verhalten, ist schon mal klar. Frech.
8: Du findest das super, ne?
12: Ja, das ist spannend. Für dich wäre es was.
8: Pumba nimmt alles.
12: Schön durchmischen.
8: Genau.
9: Die Erdmännchen dagegen erst mal abwartend. Andererseits, warum jetzt plötzlich fürs Futter schuften? Man ist doch schließlich beim Film. Das ist auch anstrengend, so vor der Kamera stehen. Und auch mal dem Kameramann über die Schulter schauen. Sich mit der komplizierten Technik vertraut machen. Auch mal die Diva geben, die man hätscheln muss. Oder zum 100. Mal eine Szene wiederholen. Buddeln im Sand. Halten wir fest, das Futtersuchspiel ist zwar ein Publikumsrenner.
8: Du würdest alles nehmen, ne? Dir ist egal, was da drin ist.
12: Erledigt.
9: Doch die Kernzielgruppe muss erst noch erreicht werden. Unterdessen kümmern sich Tierarzt Jochen Länger und Volontärin Merle um zwei besonders anhängliche Exemplare.
13: Also sie sind schon eher lästig, weil sie auch an Menschen gewöhnt sind und deshalb immer sehr nahe kommen und die verlieren dann auch sehr schnell ihre Angst. Und ja, wie man sieht, läuft er mir auch schon die ganze Zeit hinten in die Hacken und sind eher nicht so beliebt. Jetzt habe ich meinen Flügel verloren.

0: November 2012. Hörnerchefin Marietta begrüßt zwei Warzenschweinbabys. Völlig verwaist hat man sie auf einer Farm in der Nähe gefunden. Nun werden sie gehegt und gepflegt. Warzenschweine werden hier von den Volontären gerne nach Lebensmitteln benannt. Also heißen diese beiden jetzt Ham und Bacon. Schon bald lernen sie andere Tiere kennen. Wissen rasch, das Personal zu beschäftigen.
1: Quickly. That's it. Well done.
0: Yes. Oder knien sich auch mal richtig rein. Bringen selbst die Strauße auf Trab. Bleiben cool, wenn's brenzlig wird. Wer kann den beiden schon ernsthaft böse sein? Und ganz schnell ist es Zeit, sie auszuwildern.
2: You are free. We love what they do. Happy go lucky.
0: Nach mehreren Versuchen leben sie nun im Breeding Camp neben der Farm. Weil sie aber immer noch am liebsten am Eingang herumlungern, sollen sie heute mal wieder weggelockt werden. Mithilfe einer neuen Vorrichtung.
3: Wie funktioniert das denn jetzt mit der Trommel?
4: Also, das ist eine sogenannte Sautrommel. Du siehst, da sind da überall Löcher.
3: Ja.
4: Einfüllen werden wir hier so Maiskörner. Und es ist dazu gedacht, dass die Schweine dann diese Trommel rollen und immer wieder Maiskörner rausfallen und so die Tiere beschäftigt sind.
3: Okay.
4: Okay.
0: Der ehemalige Zootierarzt hat viel Erfahrung darin, Tiere durch Beschäftigung zu fördern. Dieses Wissen möchte er nun an die Harnas-Leute weitergeben. Die Warzenschweine sind schon mal interessiert bei der Sache. Sehr interessiert.
4: So, man sieht, sie riechen das Getreide schon. So. Schauen wir mal, ob sie das Prinzip überlauern, dass sie die Trommel rollen müssen,
3: ja,
4: damit sie ans Futter kommen.

0: Das Prinzip der Löwenfütterung ist weniger verspielt. Hier geht es um Leben und Tod. Sagt jedenfalls Bertie. Löwenmännchen Macho würde im Kampf um ein Stück Fleisch die Weibchen umbringen. Deshalb sollen sie bei der Fütterung getrennt werden. Links die Damen.
1: Hey, Hanle, Machu, Hanle, Machu.
0: Und rechts der übellaunige Herr. Ohne im Zaun hängen zu bleiben, sollen die 5 Kilo Brocken gleichzeitig einfliegen.
1: Machu, hey, Machu, hey, Hanle.
0: Dann hat auch Macho sein Stück. Natürlich das größte. 7 Kilo werden mal eben hoch erhobenen Königshauptes davongetragen. Während das Küchenpersonal selbst in der Wildnis auf Hygiene achtet.
2: Das war aufregend. Die Weibchen sind ganz okay, also das war ganz locker. Aber da hinten, Macho ist ganz schön aggressiv und wild. Also aufregend, aber schön, toll. Adrenalinschub, ja.
0: Beate lebt seit ihrem Studium in Wien, ist aber in Windhoek geboren und aufgewachsen. Als richtiges Großstadtmädchen lernt sie nun mal die wilden Tiere ihrer Heimat kennen.

0: Nun wird's aber auch bei den Erdmännchen Zeit für den Lieferservice.
1: Na, seid ihr gespannt, was es gibt? Doof, ne? Heute müsst ihr nämlich für euer Fressen arbeiten. Kennt ihr sonst ja auch nicht so wirklich. Wird's euch immer so schön präsentiert.
2: So. Nein, schau. So. Bis dahin. Passt das? Ja.
1: Ich geh nach außen. Oh Gott, von den Zitronen erschlagen. Jetzt mal gucken. 1, 2 oder 3? Letzte Chance vorbei. Auf geht's.
2: Ah.
1: Also Sie haben einen Favoriten.
2: Ja.
1: Gar nicht so übel.
0: Bloß wie das Päckchen aufbekommen.
1: Auch wenn Sie halb davon erschlagen werden.
0: Da waren aber auch wieder Verpackungskünstler am Werk.
1: Jetzt müssen wir mal gucken, dass wir so ein kleines bisschen anreißen, dass sie zumindest so einen Ansatzpunkt haben, wo sie weitermachen können. Weil das war ja schon hier das favorisierte Überraschungspäckchen. Jetzt
2: ja.
1: Schon, ne? Jetzt ist hier Neid. Nimm's mir nicht weg. Und für dich ist es nicht. Jetzt habe ich groß gesprochen und krieg's selber.
2: So schwer.
1: Mal so ein kleines. So, versucht's noch mal.
2: So, jetzt bist du interessanter.
1: Also, nein.
2: Ah, wird auch nur das Fleisch rausgeguckt.
1: Ja, es wird erstmal alles rausgepröselt.
0: Zumindest scheint das Näschen für die interessanten Dinge zu funktionieren.
1: Ein Absturz. Yay, da hat er das erste Fleischstückchen.
2: Oh, ja, jetzt, oh, guck an.
1: Oh Gott.
2: Oh.
1: Also Intelligenztest 1A, bin wirklich stolz auf die beiden, muss ich ganz ehrlich sagen. Ich hätte schon gedacht, dass sie erst so ein bisschen hier rumrennen und an jedem mal rumschnuppern oder ein bisschen rumspielen, weil es ja auch generell sehr verspielte Tiere sind. Aber da sind sie ja schon wirklich ziemlich straight auf den einen Sack zumarschiert. Insofern Respekt, Test bestanden. Dass Frühstück so anstrengend sein kann.
2: Ja.
1: Ha? Kommst du hier durch den... Wenn man zu den Erdmännchen geht, muss man ja sowieso nach 10 Sekunden direkt grinsen, weil die einfach so witzig sind. Und wenn man dann sieht, wie die hier wirklich richtig ackern und mit dem Kopf drin stecken, also das ist schon schön, den Tieren dann auch noch mal so ein bisschen was anderes zu bieten, als einfach nur das Futter hinzustellen. Und, ne? Bisschen Spaß. Hm? Hallo? Hallo? Naja, dann
3: was macht's.
0: Frühstück bei Erdmännchens, eine schöne Bescherung. Frühstück bei Warzenschweins, zum Niederknien.
4: Also was man jetzt schön sieht bei den Warzenschweinen, ist, dass sie ihr Mahl kniend einnehmen, unter Anführungszeichen kniend, um so leichter vom Boden das Futter aufnehmen zu können. Weißt du eigentlich, warum die Warzenschweine heißen?
3: Nee, das weiß ich nicht.
4: Man sieht ja, dass die da am Kopf so Warzen haben. Also so Anhangsgebilde.
3: Ja.
4: Das ist eigentlich ein reines Hautgebilde, ist nicht Knöchern oder auch kein Horn oder so irgendwas. Und das ist vor allem bei den Männchen besonders deutlich ausgeprägt.
0: Wozu die Warzen aber dienen, da streiten sich die Gelehrten bis heute. Vermutlich dienen sie als Stoßdämpfer, um Angriffe anderer Tiere abzufedern.
3: Was haben die Warzenschweine eigentlich für natürliche Feinde?
4: Das sind vor allem einmal die Großkatzen Afrikas, der Leopard und der Löwe, aber auch Wildhunde oder Krokodile, wenn die ans Wasser zum Trinken kommen. Es ist natürlich aber auch so, man sieht es am Eber auch ganz gut, dass der ziemliche Hauer hat. Und mit denen kann er natürlich auch mal einen Leoparden schwer verletzen. Die müssen also auch auf der Hut sein vor den Warzenschweinen.
0: Doch auch hier gilt, Futter macht friedlich.
3: Ich finde das super, dass die Schweine die Trommel angenommen haben Und ich hoffe, dass sie auch weiterhin damit spielen werden. Und ja, dass sie eine Beschäftigung haben und nicht dann immer bei den Menschen sind.
0: Das Futtertrommelprinzip wurde also erkannt, nach nur einer Trainingseinheit. Wenn Fußballer in der Ballbehandlung mal auch immer so sicher wären.

0: Die morgendliche Fütterungstour trifft bei einer besonders bedrohten Tierart ein. Weltweit gibt es vermutlich nur noch 3000 afrikanische Wildhunde. 19 davon leben in diesem Gehege auf Harnas.
1: Everybody really knows this is the African wild dog.
0: Sie sehen nicht unbedingt freundlich aus. Sie sind es auch nicht.
1: This dog is one of the most brutal killers there is. They aren't in a pack. So while they're running, this animal they're chasing, every time a dog gets tired, goes to the back, goes lay down, next dog comes in, start ripping out the hind muscles of the animal.
2: Die haben eine eher brutale Art zu jagen, nämlich von hinten anzugreifen, die Hinterbeine eines Tieres erstmal zu zerreißen und dann bei den Innereien anzufangen zu fressen, während das Tier noch lebt. Und sie bringen alles auf einmal um. Also wenn sie auf eine Herde kommen, dann zum Beispiel Schafe, dann wird halt gleich, werden alle quasi gerissen, auch wenn sie nicht alle fressen. Und das macht sie natürlich sehr unbeliebt bei den Farmern. Ja, it's nature. Ich meine, die waren zuerst da, von dem her gesehen. Also es ist traurig, dass die vom Aussterben bedroht sind. Aber wo der Mensch halt mitspielt, ist es halt traurig oft für die Tierwelt.
0: Von der tierfreundlichen Theorie nun zur Praxis.
1: Completely not guard open anything, so need two volunteers. Beate, come.
0: Bertie hat eine Überraschung für die Volontäre parat. Die Wildhunde sollen artgerecht gefüttert werden. Heißt Fleisch, aber am ganzen Stück. Das kommt unerwartet, vor allem für Neuankömmling Beate.
1: Okay.
2: Eklig. Ich wusste ja nicht, was uns erwartet. Ich hätte was anderes eingezogen.
1: Come on, Beate. You must take out some of the intestines also.
2: No.
1: Yeah.
2: Can I?
1: No.
2: Take my stuff off, my jacket.
1: Come, it's just a bit of shit.
2: Okay.
1: No, you can help if you want to.
3: The legs also.
0: Lecker Innereien.
2: Oh, it's stinking. It's stink.
0: So hat's der Wildhund gern.
1: Okay, that bucket is full. Take this one. Yummy. Okay.
0: Während sich die Tiere schon freuen, hat Beate jetzt gerade nicht so viel Spaß bei der Arbeit.
1: Okay. Let's take the buckets up, guys.
0: Bertie dagegen hat ja den Humor seines Großvaters Fricky geerbt. Er weiß auch schon, wie er das Stadtmädchen Beate als nächstes triezen kann. Wie kriegt man jetzt wohl das Schaf ins Gehege?
1: How should I carry it? Who goes first? Let me put it on your neck, then you climb up.
2: Yeah, right. No.
1: Come on, I'll show you.
2: No.
1: Come on.
2: I'm not putting that on my neck. No. Sehr cool, sehr toll. Gleich mal mit dem ekligsten angefangen.
1: Climb up.
2: Will er es noch mir ums Hals hängen? Um den Hals hängen. Ne?
1: Soll ich dir
2: helfen? You're enjoying this.
1: I'm loving it. Pick it up and put it here.
0: Empfindliche Gemüter jetzt mal kurz wegschauen.
1: One, two, three.
0: Aber das ist nun mal die Art, wie sich Wildhunde ernähren.
4: Wahnsinn, die Änderung, also wenn man, sobald man mit einem Tier ein bisschen zu tun hat, wie sich das verändert. Faszinierend, ja. Nur meine Hände stinken und das ist schon ein bisschen eklig. Also damit hätte ich jetzt nicht gerechnet.

0: Während sich Beate aufs Händewaschen freut, gibt es auch für uns wieder was Niedliches zu sehen. Das Steinböckchen Nika wartet auch aufs Frühstück. Volontärin Ingrid ist auch schon bei den Vorbereitungen in Mariettas Küche. Nebenan ist wie immer der Teufel los, beziehungsweise Pavian-Baby Olli.
1: Wenn man dem Tier da das Futter mit der Flasche geben kann, das ist immer was ganz Besonderes. So. Wir müssen das bloß ein bisschen warm machen, weil die Milch kommt ja aus dem Kühlschrank. Wenn das so kalt ist, dann ist es natürlich auch nicht so toll für das Baby. Ja.
0: Nein, das Fläschchen ist für jemand anderen bestimmt.
1: Es wäre natürlich blöd, wenn sie jetzt die Flasche nicht akzeptiert, aber ich denke, ich hoffe, dass es kein Problem ist. Also ich habe auch die kleinen Schweinchen schon mal gefüttert. Das war, denke ich, das Gleiche. Ja. So. Ja, das ist gut. So, dann kommt der Stöpsel drauf. Und dann gehen wir zu unserem kleinen

0: Peter, komm. Komm. Ja. Ja, fein. Komm mal.
1: Bei der Fütterung von Nika ist es nicht damit getan, ihr einfach nur die Pulle hinzuhalten. Man muss ihr Vertrauen gewinnen.
0: Nika, komm. Ja. Ja. Fein. Ja. Ja. Jetzt.
1: Doch Ingrid schafft das, ja, mit Geduld fein und Geschick.
0: Fein. Ja. Ja, so ist gut. Es ist ein bisschen schwierig, sie zum Trinken zu bekommen, weil das ist auch bei der Mutter, denn die Zitze ist ja oben und sie muss dann erst in diese Position gelangen, dass sie den Kopf hebt und auch den Nuckel findet. Und deswegen muss man ein bisschen mit den Händen den Mund öffnen. Also so von der Seite, dass sich der Mund leicht öffnet. So. Wenn man es soweit geschafft hat, beim ersten Mal hat es ja nicht gleich geklappt, aber wenn man es soweit geschafft hat, dann macht sie alles von selbst. Dann trinkt sie wie ein Weltmeister. Ja. Ja, bist du hungrig heute, gell?
1: Nika, ein typisches Harnas-Schicksal. Farmer fanden sie als Neugeborenes ohne Mutter. Aber noch mit Nabelschnur und brachten sie her.
0: Ja, man kriegt schon ein bisschen so das Mutterbeschützungsinstinkt. Es ist ja leider ganz alleine hier, wie man sieht. Nur mit ein paar Schildkröten zusammen. So. Sie ist so süß und wenn man sich denkt, dass sie hätte sterben müssen, das wäre, wenn man sie jetzt so sieht, das wäre so traurig. Ja. Ja, und jetzt haben wir es auch gleich geschafft, gell? Nika. So. Ich bin echt froh, dass es jetzt geklappt hat. Und man hat ja auch gesehen, sie hat wirklich gut getrunken. Ja, jetzt ist, da kommt leider nichts mehr. Muss ich die jetzt leider wegnehmen. Tut mir leid. Ja. Fein hast du getrunken, ne? Haben wir gut hingekriegt. Zwei, gell?
1: So wird Nika sicher groß und stark. Und dann in der Freiheit im Breeding Camp ganz bestimmt nicht mehr allein sein. Besuch bei der braunen Hyäne Gampi, einem älteren Herrn von 15 Jahren. Tierarzt Dr. Lenger möchte dem gemütlichen Vertreter etwas Arbeit verschaffen.
2: Hallo, hallo.
3: Hello, nice to meet you.
2: Pleased to meet you. My name is Tertius. This is Jana and Anja.
3: Hello, nice to meet you. Hello, nice to meet you. Also wir werden uns heute mit dem Enrichment beschäftigen. Das heißt, wir werden bei Gambi schauen, wie er auf unser Beschäftigungsprogramm reagiert. Gibt es einfach rein.
1: Beschäftigungsprogramm heißt, willst du Futter, musst du dafür was tun. In diesem Fall mit Jana kämpfen. Aber so weit sind wir noch nicht.
4: Also ich glaube, alleine würde ich mich auf keinen Fall trauen, reinzugehen, weil es ist immer noch ein wildes Tier. Wenn jetzt ein Koordinator dabei wäre, der sich mit den Tieren schon lange beschäftigt und auskennt, hätte ich, glaube ich, keine Angst, mit reinzugehen. Dann würde ich mich auch trauen.
3: Okay, dann auf die zweite Seite. So, und dann sind wir jetzt soweit fertig.
4: Okay,
3: das
4: super.
3: Heißt, wir können eigentlich beginnen.
4: Ich mag Hyänen sehr. Ich denke, es gibt viele Leute, die sie hässlich und auch eklig finden. Aber ich habe auch schon gehört, was für gute Räuber sie sind und wie schlau sie eigentlich sind und wie clever. Und deshalb finde ich Hyänen eigentlich ganz bewundernswerte Tiere.
1: Zumal sie als Aasfresser auch eine Art Gesundheitspolizei sind. Auf Harnas sind Hyänen sehr beliebt. Volontärchef Tertius bereitet den Kampf Gampi gegen Jana vor. Doch keine Sorge, dazu muss sie nicht ins Gehege.
4: Der bewegt sich schon ganz viel. Das ist eigentlich schon ein kleiner Erfolg, würde ich sagen.
1: Aber da ist noch Luft nach oben. Auf beiden Seiten.

0: Ortswechsel. Die Farm Okutala im Norden Namibias. Hier lebt unter anderem das Nashornpärchen Noah und Valerie. Zeit, ein kleines Futterportionchen auszuladen.
1: Oh, that's big. Wow.
0: Neue Volontärin Nadine vor ihrer ersten großen Aufgabe. Luzerne verfüttern.
2: Oh, da sind sie schon. Guten Morgen.
0: Das Problem sind nicht so sehr die großen Tiere, sondern das Futter und der Zaun.
2: Der ist erstens relativ hoch und zweitens ist es halt so locker. Deswegen bin ich nicht sicher, ob das im Ganzen bleibt oder ob mir das eigentlich alles in der Luft so zerstaubt. Also mal schauen. Ich bin mal zuversichtlich. Okay?
3: Then you can throw it over the fence.
2: Okay. Joho!
3: Okay.
2: So. Alle werden voll. So. Aber das ist gut, weil das sind eigentlich relativ feste Pakete. Und so geht das schon ganz gut. Sie zerfallen halt nur in der Luft dann. Also so ganz easy finde ich das nicht, dass da nur so ein ganz dünner Zaun zwischen uns ist. Weil ich glaube, wenn die mal loslaufen, dann können die schon einiges umwälzen.

0: Südafrika, Dezember 2012. In einer spektakulären Aktion nahe der berühmten Diamantenstadt Kimberley werden Noah und Valerie eingefangen. Als bedrohte Tiere sollen sie nach Okutala gebracht werden. Hier sind sie vor Wilderern sicherer. Mit dem LKW werden sie 2500 Kilometer weit in den Norden Namibias transportiert. Bei der Ankunft im neuen Gehege müssen die Helfer erstmal schnell sein. Anfangs sind die Nashörner natürlich stinksauer und wollen mit dem Kopf durch die Wand. Doch als sich Noah und Valerie erstmal sicher fühlen, sind sie die friedlichsten Tiere der Welt. Auf Harnas, 4 Kilometer vom Farmzentrum entfernt, sind Beate, Bertie und die anderen auf dem Weg zum größten Außengehege, das der Geparde.
1: Also ich bin schon ein bisschen aufgeregt, ein bisschen nervös. Ich weiß noch nicht genau, wie ich mich verhalten sollte bei den Cheetahs. Ich habe zwar eine kurze Einführung bekommen, aber ob man das dann auch wirklich macht, wenn man da drin steht, ist die andere Frage.
0: Hier erwartet Beate der nächste Adrenalinschub. Diese Geparde sind nicht mehr ganz wild, aber auch nicht wirklich zahm. Man muss sie echt im Auge behalten und darf nicht vor ihnen wegrennen oder Angst zeigen. Doch Bertie und Volontärchef Törsches passen schon auf, dass nichts passiert. Kontrollierte Gefahr, wenn man so will. Nein, das sind keine Wohlfühl-Kuschelkätzchen.
2: Oh mein Gott.
0: Beate hat schon genug.
1: No. Mach das lieber erst. Machen wir Safety first. Also wir können jetzt nicht viel reden. Jetzt wird gefüttert.
3: Okay. Beate, climb up. Climb da up.
1: Fahr da
3: ab.
1: Okay. Bei den Lieren hier so.
0: Immerhin ist die Futterausgabe ein sicherer Platz.
1: Du pick my stock, oh? Soll ich hier hochspringen?
3: Nee. You wanna go on or you gonna stay at the bottom?
1: Das muss schnell gehen. Wow.
3: Das ist 23. Ja, alle jetzt nicht aus,
0: so, alle versorgt. Hat doch prima geklappt, oder?
1: Also, ich muss ja noch runter ins Auto.
0: Schon, aber die sind ja jetzt satt.
1: Also, ich dachte schon, dass es harmloser ist. Ich dachte nicht, dass wir hier einfach in einem wilden Gehege kommen und die Tiere einfach so quasi mit der Hand füttern. Aber ich bin froh, dass es so ist. Ich hätte zwar gedacht, dass es irgendwie sich sicherer anfühlt, sondern nicht so, fahren wir mal raus, so nicht den Rücken zu den Tieren drehen und komm, geht schon, füttern.

Und ich freue mich und ich kann heulen und alles auf einmal. Also vom Aufregungsgrad her waren das jetzt auf jeden Fall 9,5 aus 10. Wow, schaut mal.

0: dann bin ich ja schon gespannt, wie es weitergeht.
1: Nun, sehr wahrscheinlich noch schöner. African Style eben. Tierarzt Dr. Lenger beschäftigt unterdessen weiter den alten Gampi. Sieht aber keinen rechten Lernerfolg.
2: Ja, aber er versteht die Verbindung vom Seil zum Sack nicht.
1: Herr Doktor urteilt da etwas zu streng, wie man gleich sieht.
2: Er könnte mir jetzt ein bisschen Gegenwehr bieten, dass er was zu arbeiten hat.
0: Er ist ganz schön stark.
2: Lass ein bisschen nach und dann ziehst du wieder an. So, dass so eine Rangelei entsteht.
0: Oh, das Fleisch ist rausgefallen. Also er hat's geschafft. Und ich glaube, er freut sich total.
2: Er hat dann auch wirklich verstanden, dass er am Seil ziehen muss, damit er an den Sack rankommt. Mhm. Das war eigentlich ein toller Erfolg.
0: Ich glaube, das eine Stück Fleisch ist noch drin, oder? Er ist schon dabei, den Sack aufzubeißen. Mhm. Ich glaube, er ist schon fast dran. Haben die Hyänen eigentlich ein sehr scharfes Gebiss?
2: Die haben ein scharfes Gebiss, ein typisches Fleischfressergebiss. Mhm. Und sie haben vor allem enorme Bisskraft.
0: Okay.
2: Das heißt, sie können sehr fest zubeißen, sieht man auch an diesem massigen Kopf. Die zerbeißen auch Knochen, die selbst ein Löwe nicht mehr zerbeißen kann.
0: Also sie fressen auch die Knochen auf, alles?
2: Ja, mhm. Das sieht man dann oft mal, so wie hier, dass der Kot so weiß ist.
0: Ja.
2: Das ist einfach der Kalk, der vom Knochen überbleibt.
0: Ah, das ist interessant, das wusste ich nicht. Das ist total schön zu sehen gerade, dass er sich selbst praktisch seine Beschäftigung gesucht hat und dass es ihm auch scheinbar gefallen hat und dass es auch schon ein bisschen eine Aufgabe für ihn war, aber dass er es sehr clever gelöst hat, was das auch bestätigt, was ich vermutet habe, dass die Hyänen wirklich sehr clevere und schlaue Tiere sind und das hat er eben gerade ganz toll bewiesen. Also ich bin richtig froh, dass es so gut geklappt hat. Oh, jetzt ist er drin.
3: Awesome.
1: Stellt sich die Frage, ob man zu einem Tier mit solcher Beißkraft ins Gehege möchte, um diesen Futtersack wieder rauszuholen. Na gut, Tertius ist da ziemlich cool. Er ist für Gampi auch eine Vertrauensperson. Trotzdem behält er die Hyäne genau im Auge.
4: Nee. Nee.
0: Okay, Tertius hat gerade zu mir gesagt, dass ich jetzt reingehen muss und muss schnell den Sack holen, während er ihn ablenkt. Und ich versuche das jetzt ganz schnell zu machen.
1: Das gehört auf Harnas einfach dazu. Jeder Volontär muss mal eine Mutprobe über sich ergehen lassen. Äußerlich hat Jana jedenfalls die Ruhe weg.
2: So, und wie war das Gefühl?
0: Ja, schon etwas aufregend gerade, ja. Also bei einer wilden Hyäne drin zu sein. Aber durch Tertius habe ich mich recht sicher gefühlt. Und ja, es hat gut geklappt.
2: Hat super funktioniert,
0: Gott sei Dank, ja.
5: Good job.

0: Zurück bei den Nashörnern Noah und Valerie auf Okutala. Volontärin Nadine hätte da mal ein paar Fragen an Pfleger Max.
1: Were you afraid at the beginning, because they're so huge?
2: Yeah, yes, I'm afraid from the beginning, yeah. Because it was my first time to see the rhino so face to face, and
1: yeah,
2: so I was afraid of that.
1: Okay.
2: But now I'm very happy for that.
1: Okay. Also er hat gesagt, dass er am Anfang schon große Angst gehabt hat, auch vor den Nashörnern. Und dass es aber jetzt, dass er schon so gewohnt dran ist, dass das kein Problem mehr ist, wenn er kommt. Und dass er sehr glücklich ist darüber, dass er jetzt schon so, so gut mit ihnen kann.
2: You will only come to me if I call him. Okay. Yes, he will come to me.
1: Okay. Er sagt, dass sie sogar zu ihm kommen, wenn er sie ruft. Die Nashörner sind beide Opfer von Wilderei geworden. Man kann es sogar noch sehen bei der Valerie, die hat eine Fistelwunde an der Seite, wo sie getroffen wurde von einer Kugel. Und am Hinterbein sieht man noch die Narbe von der Drahtschlinge. Und es ist halt wirklich unglaublich, ne, dass die geschossen werden wegen dem Horn. Und dass da so viel, ich weiß gar nicht, was man dazu sagen soll, dass man so prächtige Tiere da schießt. Und das nur wegen dem Horn.
0: Das Horn besteht aus Keratin. Nichts anderes als unsere Fingernägel also. Dennoch hält sich hartnäckig der Glaube, es würde Potenz und ein langes Leben verleihen. Dieser Aberglaube macht Nashörner zur begehrten Jagdbeute. In Südafrika werden schätzungsweise mehr Nashörner gewildert, als von diesen wunderbaren Tieren geboren werden.
1: Also es ist noch ruhiger, als ich es mir vorgestellt habe. Man schmeißt ihnen das rüber und dann kehrt halt wirklich so eine totale Ruhe ein. Und eigentlich genießt man die ganze Atmosphäre mit den Nashörnern mit. Das ist echt schön.

0: Tyson. Komm, komm.
1: Abschiedsauftrag für Volontärin Dagmar.
0: Tyson. Meine wichtige Aufgabe ist heute, dass ich dem Tyson Fußball beibringe. Afrika ist ja ein Rugbyland und wir Europäer sind ja alle Fußballfans und fußballbegeistert. So werden wir mal schauen, ob das klappt, wie er den Fußball annimmt und ob ich ihm die Regeln beibringe. So, Tyson, auf geht's. Komm. Komm, Tyson. Na? Komm, komm. Komm, komm, komm. Willst du Tormann sein? Komm, komm, komm.
1: An der Strafraumbeherrschung muss noch gearbeitet werden.
0: Ketchup. Tyson. Also Trainer bin ich kein guter. Komm.
1: Immerhin begeht Tyson kein Foul. Es ist halt nur was faul, oder?
0: Ich glaube, dass der Tyson ein bisschen Angst hat vor dem neuen Spielzeug. Erstens riecht es komplett neu. Und jetzt hat er bisher ja mit der Plastikflasche immer gespielt. Und den Sound ist er da gewöhnt. Und hier eben ganz neue Geräusche. Jetzt schieße ich ein Tor. Und? Also, komm, schieß retour. So, komm. Tyson. Jetzt, Tyson. Tormann ist er nicht, Stürmer ist er nicht. Vielleicht sollte er in die Abwehr gehen.
1: Dagmars Volontärsfazit.
0: Mich hat es insofern verändert, die Reise nach Afrika, weil man hier einfach wieder merkt, dass nicht nur die Schnelllebigkeit zählt, sondern eben auch das Erlebte viel mehr genießt und nicht nur so im Alltagstrott drinnen ist, auch wenn man hier Alltag hat. Aber das ist ganz was anderes wie zu Hause. Und was ich am meisten vermissen werde, ist, man verbringt im Grunde genommen den Großteil der Zeit nur in den vier Wänden, egal ob jetzt bei der Arbeit oder eben zu Hause. Hier ist man mehr oder weniger 24 Stunden fast ohne Dach über dem Kopf. Ja, die Aktion ist ja nicht gelungen, aber wir haben Freundschaft geschlossen. Gör du, jo.
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0: So sieht der Einkauf bei Tuba Duman seit einem Jahr aus. Da hat die 30-Jährige mit einer Gendiät angefangen. Einfach satt essen, aber mit den richtigen Lebensmitteln. Das ist das Versprechen.
1: Davor habe ich sehr darauf geachtet, dass ich ja nicht viele Kohlenhydrate zu mir nehme und kein Fett und ganz frisch. Und jetzt kann ich auch wirklich mal sagen, ich esse am Abend einen Joghurt mit 3,5% Fett.
0: Der Anbieter behauptet, mit einer Speichelprobe anhand von nur 7 Genen herauszufinden, welche Lebensmittel der Körper gut und welche er schlecht verstoffwechseln kann. In Tubas Fall sei Eiweiß und Fett gut, bei Kohlenhydraten soll sie vorsichtig sein.
1: Also seitdem ich das angefangen habe, habe ich schon 6 Kilo abgenommen. Ich kombiniere das aber natürlich auch mit Sport. Zwei bis dreimal die Woche. Der Test sagt einem auch, welcher Sporttyp man ist.
0: Typ Ausdauertraining oder Typ Krafttraining. Auch das sollen unsere Gene verraten. Und das, obwohl der Zusammenhang zwischen genetischer Veranlagung und Gewichtsveränderung bisher wissenschaftlich nicht bewiesen ist. Darauf weist sogar der Anbieter auf der eigenen Homepage hin. Trotzdem bieten immer mehr Berater die Diät an. Auch Ernährungsexpertin Heidrun Schubert von der Verbraucherzentrale prüft solche sogenannten Stoffwechseldiäten immer wieder.
2: Diese sogenannte Genotypendiät muss man schon anzweifeln nach dem derzeitigen Stand der Wissenschaft. Es ist einfach noch zu wenig erforscht. Also diese Diäten, diese sogenannten Stoffwechseldiäten funktionieren natürlich dann, wenn der Mensch die Kalorien reduziert. Das wird immer der Fall sein. Und wenn er sich zusätzlich bewegt. Und bei solchen Programmen, wo er noch persönlich betreut wird, hat es halt auch nochmal eine ganz andere Gewichtung.
0: Auch Tuba Duman hat die Diät bei einer Ernährungsberaterin gemacht. Ihr gibt der genaue Plan Sicherheit. Je nach Anbieter kostet der Test zwischen 200 und 300 Euro.
1: Natürlich ist das eine Menge Geld, die ich mir auch nicht einfach so aus dem Arm geschüttelt habe. Also ich habe dahin gespart. Aber es ist okay.
0: Trotzdem, wer überlegt, eine solche Diät zu machen, sollte sie immer hinterfragen. Denn sind zu viele Lebensmittel verboten, kann man seinem Körper im schlimmsten Fall sogar schaden.
3: Ich glaube, ich habe tatsächlich erhöhte Temperatur. Ich glaube, ich bin wirklich fiebrig, fahrig.
4: Also das erste Mal habe ich gezittert wie ein Tannenbaum, wirklich.
5: Lampenfieber, nicht nur Künstler kennen dieses bedrohliche Gefühl.
6: Sicher hatte ich auch schon Lampenfieber. Das war in Situationen, wenn ich irgendwelche von der Firma Präsentationen machen musste und so weiter.
7: Weil ich meinen Vortrag vor 600 Leuten halten musste, da war ich ein bisschen aufgeregt.
8: Was ist so die Hauptangst dann?
9: Ja, sicherlich Versagensängste, dass man ja nicht weiß, was einem da wirklich erwartet, wie man selber drauf ist, was so passiert. Man kann das ja nicht kontrollieren.
10: Anfühlen, Herzrasen, manchmal schwitzige Hände. Ja, Wirrwarr im Kopf.
11: Mir war schlecht, Durchfall, 100.000 Mal auf die Toilette, furchtbar.
3: Kalt duschen, habe ich neulich gehört, sei vielleicht mal eine Maßnahme, da werde ich mal drüber nachdenken.
12: Ja, okay. Elisabeth Heckel ist bei uns, Psychologin und Coach. Kennen Sie wahrscheinlich, wenn Sie häufig ZIP schauen. Guten Abend.
13: Guten Abend.
12: Gebe sonst nicht den Gästen meine Hand, aber Ihre Hand ist ganz trocken. Sie haben also keinen Lampenfieber.
13: Das war jetzt sozusagen der erste Jack. Genau. Dafür war ich jetzt schon oft genug da, sodass ich das kenne und, dass hier, und ich weiß, dass hier nette Menschen arbeiten, vor denen man keine Angst haben muss.
12: Okay. Warum hat die Natur überhaupt Lampenfieber sich ausgedacht?
13: Ja, letztendlich ist Lampenfieber ja so eine Sonderform von Stress. Das heißt, unser Gehirn erkennt, oh, hier ist ein öffentlicher Auftritt oder du hast eine Prüfung oder du hast ein schwieriges Gespräch. Das ist eine Gefahr. Und damit wir in der Gefahr bestmöglich reagieren können, stellt der Körper uns Energie zur Verfügung. Das heißt, das sind diese Symptome wie Herzrasen, das ist dieses Schweißausbrechen. Manche haben halt schwitzige Hände, Magen-Darm reagieren, damit wir letztendlich unsere Grundreaktion zeigen können. Das ist Flucht und Angriff, damals, als wir noch in den Höhlen gewohnt haben. Und dieser Mechanismus, der funktioniert auch heute noch.
12: Aber die einen, haben wir auch gerade gehört, die einen reagieren wahnsinnig heftig und die anderen eher gelassen. Wie kommt dieser Unterschied zustande?
13: Also erstmal ist dieser Stress grundsätzlich was ganz Tolles, weil letztendlich versetzt uns ja der Körper in die Lage, dass wir reagieren können, dass wir wach sind, dass wir aufmerksam sind, dass wir leistungsfähig sind. Aber je nachdem, was ich so für eine individuelle Geschichte habe, kann dieser Stress negativ werden. Dann kennt man sowas wie Blackout oder ich will gar nicht mehr aus dem Haus gehen oder ich zeige dieses komplette Vermeidungsverhalten. Und das hängt davon ab, was habe ich so für Erfahrungen gemacht mit öffentlichen Auftritten, mit Rede halten oder welchen Anspruch habe ich auch an mich selber? Wie gut muss ich punkten in so einer Redesituation?
12: Also bei mir, ich verrate jetzt einfach mal was aus dem Nähkästchen, ich werde immer unleidlich einen Tag vorher. Gehört das auch schon zum Lampenfieber?
13: Das kann auch schon dazu gehören, weil wie gesagt, die Symptome sind ja individuell unterschiedlich. Es kann aber natürlich auch ein Ritual sein, dass man sich schon so ein bisschen einstimmt. Da müsste man nochmal genauer man hingucken.
12: Mit seinen Mitmenschen nicht mehr so freundlich und angenehm umgeht. Ja, jetzt schauen wir uns, weil Lampenfieber, das wissen wir alle, das hat auch so ein bisschen was mit Bühne zu tun. Der Begriff kommt auch von der Bühne. Und wir haben eine Schauspielerin gefunden, die ganz offen darüber spricht.
14: Seit 20 Jahren steht Jana Olszewski immer mal wieder auf der Bühne. Oft hier im kleinen Restaurant-Theater Charlottchen in Berlin. Lampenfieber hat sie trotzdem immer noch. Jedes Mal. Aber ein Ritual hilft ihr.
15: Was ich kurz vorher mache, Schminkritual und gar nicht mehr viel reden, sondern ich werde eigentlich immer ruhiger und schmink mich ganz ausgiebig. Also schminke mir Sicherheit ran, aber das bringt mich immer runter.
14: Auch das völlige Eintauchen in die Rollen gibt ihr Sicherheit.
15: Das ist es ja auch noch auf der Bühne, der Schutz durch Kostüme. Und so weiter.
14: Einige Menschen versuchen ihr Lampenfieber mit Tabletten oder Alkohol zu bekämpfen. Sekt kommt nicht gut, meint Jana.
15: Subjektiv fühlt man sich angstfreier zwar und gelassener. Gleichermaßen wird man super unpräzise auf der Bühne.
12: Frau Heckel, Jana hat sich ein Ritual zurechtgelegt. Ist das sowas wie sich eine Rüstung anlegen oder ist es eigentlich nur, um seinen Geist zu beruhigen?
13: Es wirkt unterschiedlich. Also es ist erstmal super, Rituale wirken, weil was sind Rituale? Es sind wiederkehrende, gleichförmige Handlungen und die geben mir Sicherheit. Und wenn ich Lampenfieber habe, dann habe ich ja Gefühlschaos, dann spielen meine Gefühle ja verrückt. Das ist ja eine Angstsituation. Und was beruhigt mich in einer Angstsituation? Wenn ich was habe, was mir vertraut ist. Und gleichzeitig wirkt natürlich zum Beispiel dieses Ritual mit dem Schminken schon so wie, ich gehe jetzt in diese Rolle rein, ich bin nicht ich persönlich betroffen, sondern ich stelle jemand dar.
12: Ich fange dann immer an, das Badezimmer zu putzen.
13: Das kann auch helfen, um Lampenfieber abzubauen. Letztendlich ist es ja wirklich, Energie wird dem Körper zur Verfügung gestellt, damit man so eine eher außergewöhnliche Situation meistern kann. Und wie werde ich die los? Indem ich manchmal Sport, schreien soll auch helfen, muss man nur gucken, wer einem gegenüber sitzt. Oder halt aktiv werden. Das kann auch helfen, um Lampenfieber zu reduzieren.
12: Jetzt hat Jana gesagt, so ein Glas Sekt zum Beispiel, da lässt sie die Finger von. Wie sieht's aus? Kann man mal einen Schluck Alkohol trinken oder auch einen Tranquilizer nehmen, damit man ruhiger wird?
13: Also grundsätzlich ist es ja so, schon so, dass Alkohol entspannt und gelassener macht. Aber da muss man natürlich genau wissen, wie viel Alkohol. Es kann schnell umschlagen, dann geht das sprachlich nicht mehr so gut über die Lippe. Und das ist auch nicht so gut, wenn ich in einer Prüfungssituation oder in einer wichtigen Besprechung danach rieche. Deswegen wäre davon eher abzuraten.
12: Kommt auch darauf an, wie oft man Lampenfieber hat. Also wenn das dann auch noch zur Gewohnheit wird, ist es ganz blöd.
13: Wenn es die Hochzeitsrede ist, dann passt es ganz gut.
12: Stimmt. Welche Strategien gibt es denn noch gegen Lampenfieber?
13: Also was auf jeden Fall hilft, ist, letztendlich ist ja eine Angst und bei Angst hilft Konfrontationstherapie, also sich so langsam der Situation nähern. Wenn ich Angst vor Spinnen habe, dann gucke ich ja auch, dass ich nach und nach mich mehr rantraue. Und
12: Glas mit einer Spinne anfassen.
13: Genau, und man krabbelt es mir über die Hand. Das heißt, wenn ich Lampenfieber habe, sollte ich nicht gleich vor 500 Leuten eine Rede schwingen. Da kann ich anfangen, dass ich sage, heute oder morgen in der Besprechung, da melde ich mich mal zu Wort und sage was. Beim nächsten Mal melde ich mich freiwillig, dass ich einen Beitrag vorbereite und dann wird es vielleicht irgendwann eine Präsentation vor der ganzen Abteilung, also schrittweise das Level erhöhen.
12: Wir kommen auch gleich jetzt noch mal darauf, wie es ist im beruflichen Alltag zum Beispiel oder wenn man älter ist, kommt jemand vom Amt und guckt, welche Pflegesituation zu Hause jetzt eingeschätzt werden soll. Vorher haben wir aber noch mal Jana, die noch mal so ein bisschen aus dem Nähkästchen plaudert.
14: Lampenfieber kennt Jana aus unterschiedlicher Perspektive, als Schauspielerin und auch aus ihrem Hauptberuf in der sozialen Arbeit.
15: Das ist eine andere Aufregung, die auch meiner Erfahrung nach länger anhält, so wenn man, weiß ich, einen Vortrag oder Referat hält, weil das ist alles auf einer Ebene. Es ist bei Tageslicht. Es geht um wirklich fundierte Inhalte.
14: Den viel gefürchteten Blackout hatte Jana auch schon einmal, aber zum Glück nur auf der Bühne.
15: Und habe dann aber noch so Stammelworte. Deshalb, das waren alles so Brocken aus dieser Strophe. Es war halb so schlimm. Die anderen mussten schon machen. Ich auch. Und in diesem kleinen Rahmen ist sowas eher, das Publikum lacht eigentlich eher mit. Und es nimmt es wohlwollend auf.
12: Kann man sich vielleicht sogar merken, Zuschauer und auch Publikum lieben es ja, wenn irgendwas daneben geht, wenn man sich verspricht, verhaspelt oder wenn man den Einsatz nicht findet. Jetzt kommen wir aber mal zu einem Bereich, so im Alltag. Ich habe ein Teamgespräch mit meinen Kollegen oder ich habe zum Beispiel auch ein Chefgespräch, also ich möchte eine Gehaltserhöhung. Was ist, wenn es da losgeht mit Zittern, Kopfschmerzen, feuchten Händen?
16: Also hier ist ein guter Tipp, mal vorher schon darauf zu achten, wann merke ich denn, dass von diesem positiven Stress das umswitcht in das Negative. Und dann kann ich zum Beispiel mit Atemübung viel gegensteuern. Ich kann ja auch mit gezielter Atmung meine Herzfrequenz reduzieren. Tiefseetaucher machen das ja beispielsweise. Und dadurch beeinflusse ich auch, dass diese Stresssymptome etwas abgebaut werden. Und ich kann gucken, wie sitze ich denn da, wie sitze oder stehe ich denn da? Klemme ich mir vielleicht noch die Atmung ein oder mache ich mich klein mit meiner Körperhaltung und kann auch da bewusst mir gute Gefühle oder gute Energie geben, indem ich mich aufrechter hinsetze.
12: Interessant, dass Sie das gerade sagen. Gestern hatten wir Anna von Bötticher da, Apnoe-Taucherin, und genau das hat sie auch gesagt. Also, dass man wirklich sich mit der Atmung auch so ein bisschen runterbringt. Aber das muss man schon auch üben, oder? Das kann ich nicht von jetzt auf gleich.
16: Das muss man schon auch üben, das ist auch ein Stichwort, das kann ich auch machen. Ich kann ja so ein Gehaltsgespräch mit dem Chef beispielsweise unbedingt vorher üben. Und ich kann mich auch im Vorhinein schon mal hineinversetzen, also rechtzeitig da sein, dass ich nicht noch zusätzlichen Stress kriege, ich bin unpünktlich. Vielleicht schon mal überlegen, wie ist es, wenn ich dann in diesem Raum sitze, wenn er mich das fragt, wie reagiere ich dann, dass man das im Vorfeld schon macht. Und wenn ich in der Situation bin und merke, oh, es wird schlimmer, dann kann man auch sagen, es ist keine OP am offenen Herzen. Ich kann mir auch denken, dir kann gar nichts passieren, dass man da auch wieder diesen Katastrophengedanken ein Stück weit rausnimmt.
12: Körperhaltung, Mimik, Gestik, so sein, wie man ist, oder vielleicht auch so ein bisschen gucken, dass man mit geradem Rücken, nach außen gelehnter Brust sich dem Chef gegenübersetzt?
16: Das ist grundsätzlich gut. Nur ist es leider so, wenn ich dann in der Stresssituation bin und Lampenfieber habe, dann habe ich meistens keine Gehirnkapazität mehr frei, um darauf noch zu achten. Und da ist dann wirklich so ein Tipp, es gibt dann so eine Wechselwirkung zwischen Körperhaltung und wie ich mich fühle. Ja, dass ich schon gucke, dass ich aufrecht sitze, aber dass ich mir auch im Vorfeld so positive, bestärkende Sätze sage, wie du wirst es schon meistern, du bist gut vorbereitet. Gute Vorbereitung ist ein wahnsinnig gutes Fundament, um Lampenfieber vorzubeugen. Und dann komme ich automatisch in eine gute Sitzhaltung.
12: Ganz kurz gefragt und auch mit der Bitte um eine kurze Antwort, wann wird es pathologisch, das Lampenfieber?
16: Wenn ich nachts nicht mehr schlafen kann, wenn ich Katastrophengedanken habe, wenn ich absolut die Situation meide, vielleicht gar nicht mehr ins Büro gehen will und die Schweißausbrüche ja so in Panikattacken führen.
12: Also dann unbedingt mal zum Therapeuten oder sich zum Hautarzt begeben und fragen, was kann ich machen?
16: Definitiv.
17: Stechmücken. Wo sie ideale Brutverhältnisse vorfinden, da werden sie zeitweise zur Plage, wie hier am bayerischen Ammersee. Dass es in den Auwäldern des Oberrheins bislang nicht genauso aussieht, ist den vielen fleißigen Mückenbekämpfern dort zu verdanken. Zu Fuß, in Gummistiefeln oder per Hubschrauber bringen sie ein biologisches Insektizid aus, das die Mückenlarven tötet. Warum stechen Mücken? In Deutschland gibt es etwa 50 Stechmückenarten. Blutsauger sind nur die Weibchen. Um nach der Befruchtung Eier bilden zu können, brauchen sie Proteine, und die finden sie im Blut von Menschen und Tieren. Auf die Spur führt die Mücke unsere Atemluft, die Körperwärme und vor allem unser Schweiß.
18: Die Insekten, die riechen Abbauprodukte, die in unserem Schweiß vorkommen, zum Beispiel Milchsäure, Buttersäure, also all das, was den Schweiß eigentlich so riechend macht, das ist für viele Insekten extrem attraktiv.
17: Ganz besonders anziehend finden sie laut einer japanischen Studie übrigens Menschen mit der Blutgruppe 0. Beim Stechen injiziert uns die Mücke ein Speichelsekret, um die Blutgerinnung zu verhindern. Das löst eine allergische Reaktion aus, die Haut beginnt zu schwellen und zu jucken. Was kann ich bei Stichen tun?
19: Dann kommt so ein Sälbchen dann drauf. Ja, und manchmal auch Spucke am Anfang, wenn man nichts hat. Ne? Soll auch helfen, sagt meine Großmutter immer.
20: Und sonst kann man sie auch mit Haushaltsmitteln helfen, mit einer Zwiebel aufschneiden, drüber reiben. Hört auch dieser Juckreiz auf.
21: Mit Lavendelöl, so eine selber gemachte Salbe. Die hilft ganz gut, so was natürliche Basis. Ja.
17: In der Apotheke gibt es zur Stichbehandlung zahlreiche Kühlgele. Sie haben unterschiedliche Wirkstoffe, die für Linderung sorgen sollen. Für Martin Hug, den Chef der Freiburger Uniklinik-Apotheke, ist aber vor allem der Kühleffekt entscheidend und weniger der medizinische Wirkstoff.
18: Kühlgele, die dann eben sehr viel Wasser in sich tragen oder sogar etwas anderes, was leicht verdunstet, die erzeugen dann über einen längeren Zeitraum eine entsprechende kühlende Wirkung. Häufig ist aber auch einfach das Auftragen des Gels, was eine gewisse Entspannung in dem Areal, in dem der Stich stattgefunden hat, bewirkt.
17: Letztlich kann man aber auch einfach Eiswürfel oder ein Kühlkissen nehmen. Hitzestifte erzeugen lokal eine Temperatur von etwa 50 Grad. Das soll Proteine abtöten und den Juckreiz lindern. Doch ob das wirklich so wirkt oder nur vom Stich ablenkt, ist umstritten. Wie kann ich mich schützen? Die meisten Antimückenmittel basieren auf einem der beiden chemischen Hauptwirkstoffe, Icaridin zum einen und zum anderen das etwas stärkere DEET. Beide wirken zuverlässig über mehrere Stunden. Beim Einsprühen ist aber Vorsicht geboten. Die Substanzen können unsere Schleimhäute reizen.
18: Dann ist es so, dass man besonders aufpassen muss beim DEET, wenn man zusätzlich einen Sonnenschutz anwendet. Diese Substanz kann tatsächlich die Wirksamkeit des Sonnenschutzes einschränken.
17: Als natürliche Alternative kann man sich mit ätherischen Ölen einreiben oder sprühen. Doch deren Duft hält meist nur relativ kurze Zeit.
18: Ja, die erzeugen auch einen Geruch, der vielleicht die Insekten ablenken könnte. Aber es gibt keinerlei Daten, die wirklich beweisen, dass die in ihrer Effektivität vergleichbar sind mit den etablierten Wirkstoffen.
17: Da ist das hier schon sicherer. Langärmelige, helle und dicht gewebte Kleidung lässt Mücken verzweifeln. Und wenn es drunter nicht ganz so verlockend riecht, umso besser.
19: Häufiger duschen vielleicht, wenn man schwitzen muss.
20: Zu Hause habe ich Fliegengitter vor den Fenstern.
22: Und dann haben wir noch ein Moskitonetz nachts über dem Bett.
17: Damit hat man dann zumindest nachts mal Ruhe vor den Plagegeistern.

0: Der eine macht uns wach, der andere müde. Diese beiden löschen unseren Durst. Die hier bringen unsere Verdauung auf Trab. Er zählt ganz sicher zum norddeutschen Kulturgut. Und alle zusammen bringen uns fit durch den Tag. Aber wem ist welcher Tee der liebste und warum?
1: Ich trinke eigentlich den Tee, der da rumsteht zu Hause.
2: Am liebsten schwarzen Tee mit ganz viel Zucker und Zitrone.
3: Ja, was mit Orange. Es gibt Rooibos und dann mit Orange.
4: Das ist lecker.
3: Das ist ganz lecker.
0: Doch wann bekommt uns welcher Tee am besten? Das wissen Apothekerin Birgit Steinke und Teetester Henning Schmidt. Beide sind überzeugte Teetrinker. Kein Wunder bei den Jobs. Für den Start in den Tag empfehlen sie grünen oder schwarzen Tee. Denn das sind die Muntermacher.
5: Sowohl der grüne als auch der schwarze Tee enthalten recht viel Thein. Thein ist chemisch genau gleich wie das Koffein aus dem Kaffee. Thein lässt den Blutdruck ansteigen, macht dementsprechend wach, hat aber den Vorteil, dass es an Polyphenole gebunden ist und erst im Darm freigesetzt wird. Dadurch wirkt der Tee erst später wachmachend, hält dafür aber länger an.
0: Zum Probieren hat Henning Schmidt einen schwarzen Darjeeling ausgesucht. Der sollte nur 2, maximal 3 Minuten ziehen, denn
6: je länger er zieht, desto mehr Gerbstoffe drin sind da drin. Und diese Gerbstoffe binden das Thein und dadurch macht er dann nicht mehr so gut wach.
0: Und die Gerbstoffe schlagen auf den Magen. Sowohl grüner als auch schwarzer Tee enthalten viele Polyphenole. Die fangen freie Radikale in unserem Körper ein und sorgen dafür, dass sich unsere Zellen häufiger teilen, dadurch länger leben. Und der Teetester hat noch einen Einkaufstipp für Anfänger.
6: Sie sollten darauf achten, dass Sie am besten ganze Teeblätter bekommen. Je größer die Teeblätter sind, desto weniger Gerbstoffe enthalten sie.
0: Außerdem gut zu wissen, Teeblätter entfalten ihr Aroma besser, wenn sie frei in der Kanne schweben. Grüner und schwarzer Tee werden übrigens vom selben Strauch geerntet. Doch schwarzer Tee wird erst mit einer Walze zerquetscht und dann getrocknet. Grüner Tee wird dagegen direkt getrocknet. Dadurch enthält er mehr Polyphenole, die schützen unser Herz und unsere Gefäße. Und es gibt einen gesunden Grund, Tee aus Schalen statt aus Tassen zu trinken.
7: Dass das Aroma besser zur Geltung kommt?
1: Nee, das hat was mit der Wärme zu tun, ne?
2: Grüner Tee darf man nämlich nicht so heiß trinken.
0: Genau. Erst wenn man das Schälchen entspannt in den Händen halten kann, sollte man den Tee darin trinken. Denn zu heißes kann unsere Schleimhäute schädigen und sogar Speiseröhrenkrebs begünstigen. Wie gut, dass die Durstlöscher auch kalt schmecken. Früchtetees kann man so viel trinken, wie man schafft. Sie bringen sogar ein paar Vitamine mit.
5: Früchtetees enthalten gerne viel Hagebuttenschale oder Hibiskus. Die sind reichhaltig an Vitamin C. Allerdings, der Vitamin C-Gehalt ist jetzt nicht vordergründig wichtig. Wichtig ist, dass er gut schmeckt und damit die Trinkmenge auch erfüllt.
0: Gut 1 Liter Früchtetee darf es im Laufe des Tages ruhig sein, egal ob warm oder kalt. Bei den nächsten dagegen reicht ein Tässchen, kurz vor oder nach dem Essen. Denn sie sind die Magenschmeichler. Anis-Fenchel-Kümmeltee verhindert Blähungen. Jasmintee beruhigt den Magen und senkt unseren Blutzuckerspiegel. Artischocke oder Löwenzahn regen unsere Gallensaftproduktion an und bringen so unsere Fettverbrennung in Schwung. Aber ganz ehrlich, mehr als eine kleine Tasse würde ich von Artischocke auch nicht runterkriegen. Der ist verdammt bitter. Kein Wunder, sagen die beiden Tee-Experten, der ist ja auch aus der Apotheke. Wer Tee möchte, der lecker schmeckt, findet den wahrscheinlich eher im Fachgeschäft oder Supermarkt. Soll ein Tee dagegen Beschwerden lindern, gibt es den nur in der Apotheke.
5: Die Arzneitees haben einen gleichbleibenden Gehalt an Wirkstoffen, einen hohen Gehalt an Wirkstoffen, müssen den Anforderungen des Arzneimittelgesetzes erfüllen und haben damit auch eine Heilwirkung.
0: Ich bin ganz froh, dass es gleich noch einen sehr leckeren Tee gibt. Und zwar den norddeutschen Klassiker. Schwarzer Assam mit Kluntje und Sahne. Für den Nachmittagskick. Eigentlich schwören beide Experten auf Tee pur. Aber beim schwarzen Friesen machen sie eine Ausnahme.
6: Im normalen Tee machen Milch und Zucker sehr, sehr viel kaputt. Man schmeckt meistens dann nur noch einfach heißes Wasser mit Milch und Zucker. Beim Ostfriesentee ist das anders. Der wird eher verfeinert. Durch die Sahne nimmt man ein bisschen die Bitterstoffe raus. Und Zucker streckt auf jeden Fall wunderbar den Eigengeschmack und macht ihn auf jeden Fall noch ein bisschen leckerer dabei.
0: Doch Vorsicht, in 200 Millilitern schwarzem Tee stecken zwischen 40 und 100 Milligramm Thein. Damit uns das nicht länger wach hält als gewünscht, sollten wir am frühen Nachmittag den letzten theinhaltigen Tee des Tages trinken. Und dann ist es ja auch schon fast Zeit für die Müdemacher. Zum Beispiel Lavendel, Baldrian oder Melisse. Sie wirken beruhigend und machen uns schläfrig. Allerdings sollte man diese Tees nicht direkt vor dem Schlafengehen, sondern über den Abend verteilt trinken, denn es dauert, bis sie wirken. Unser Fazit? Tee ist nicht gleich Tee. Mal macht er wach, mal müde, mal soll er heilen. Und zusammen bringen sie uns fit durch den Tag.
4: Wärme tut gut. Besonders wenn draußen Minusgrade herrschen, kann so ein Körnerkissen sehr nützlich sein. Einmal aufgeheizt, hält es lange die Temperatur und macht es einem gemütlich, wenn man es richtig handhabt. Das war bei diesem Wohnhausbrand in Goldbach offenbar nicht der Fall. Eine 80-jährige Frau überlebte das Feuer nicht. Inzwischen geht die Polizei davon aus, dass ein Kirschkernkissen das Unglück verursachte. Den sachgerechten Umgang mit Wärmekissen lassen wir uns im Fachhandel erklären. Ob Moor, Getreidekörner oder eben Kirschkernfüllung, alle Kissen aus dem Sanitätshaus unterliegen als medizinische Hilfsmittel besonderen Kontrollen und führen das CE-Prüfsiegel. Entscheidend jedoch ist auch bei Wärmekissen die Gebrauchsanleitung.
8: Das Kirschkernkissen ist also von der Aufmachung her, Sie sehen es, es ist so, sind so kleine Hohlräume dann auch in den Kirschkernen an sich selbst.
9: Ja, ja.
8: Es wird sehr gern empfohlen, zur Wärmeaufnahme, weil sie es unterschiedlich auch temperieren können.
4: Und da gibt der Hersteller klare Anweisungen. Beim Kirschkernkissen gilt demnach maximal eine Minute Mikrowelle bei 600 bis 800 Watt.
9: Es steht immer genau drauf.
8: Genau.
9: Also im
8: es ist
9: Grunde
8: immer eine
9: genommen,
8: Anweisung mit dabei.
9: Ja. Wenn man sich an die Herstelleranweisung hält, ja, dürfte eigentlich nichts schiefgehen.
8: Nein.
4: Was passieren kann, wenn man diese Anweisung nicht befolgt, erfahren wir bei der Würzburger Berufsfeuerwehr. In der Mikrowelle malträtieren wir ein Kirschkernkissen bei 900 Watt.
10: In der Mikrowelle kann es tatsächlich dazu kommen, dass nur einzelne Kerne sehr stark erwärmt werden und die darumliegenden Kerne gar nicht so warm sind. Und wenn ich bei dem einzelnen Kern dann die Zündtemperatur überschritten habe, dann fängt der langsam an, im Inneren zu glimmen. Und der Brand kann sich innerhalb des Kissens auch noch einige Zeit, nachdem es aus der Mikrowelle rausgenommen wurde, ausbreiten.
4: Schon nach 4 Minuten ist das Kissen zu heiß für den Körper. Nach 10 Minuten qualmt es heftig. Die Wärmebildkamera misst im Zentrum über 200 Grad. Dort sind die Kerne verkohlt, am Rand aber deutlich kühler.
10: Also aus Sicht der Feuerwehr empfehlen wir, so Körnerkissen am besten gar nicht in der Mikrowelle aufzuwärmen, sondern im Backofen langsam gleichmäßig.
4: Oder man nimmt einfach die altbewährte Wärmflasche.
11: Beim Training in Berlin-Kreuzberg wird schnell klar, hier fliegen Hochleistungssportler durch die Luft. Die Akrobatik ist ein wichtiger Teil des Breakdance oder Breaking oder B-Boying und gehört schon deswegen zu den Olympischen Spielen. Meinen die Profitänzer der Flying Steps.
12: Auch für uns selbst, die schon so viele Jahre dabei sind, wir müssen wirklich sagen, wir sind selbst geschockt, wo Breakdance hingekommen ist. Von daher, für mich macht es unglaublich viel Sinn, dass das endlich bei der Olympiade auch ist und von den Leuten erst wirklich wahrgenommen wird.
11: Bei den Olympischen Jugendspielen in Buenos Aires testete das IOC Breaking bereits und es hat gut funktioniert. Auch weil die Szene mit einbezogen wurde in Wertungssysteme und Wettkampfformen. Und Breakdance verbindet die Generationen. In den 70ern erfunden, in den 80ern groß geworden und heute sind die Kurse der Tanzschulen voll. Voll mit potenziellen Olympioniken.
13: Es ist noch vielleicht noch ein langer Weg, aber irgendwann vielleicht. Aber da muss ich vielleicht noch ein bisschen üben für.
11: Seit Jahrzehnten kämpfen sie um Aufmerksamkeit und den Respekt für ihre Art zu tanzen. Doch Breakdance, Kultur und Olympia, das passt nicht für jeden zusammen.
12: Ich denke, das kann die Szene auch ein bisschen spalten, dass es mehr wirklich dieses hochprofessionelle Olympia geben wird und dann nochmal diese Underground-Szene, die mit sowas vielleicht nicht wirklich was zu tun haben will.
11: Breakdance, nach dem Eistanz die zweite Möglichkeit, mit Tanzen Medaillen zu gewinnen.
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16: Schönen Händen und Nägeln durch den Sommer. Das ist jetzt unser Thema im ARD-Buffet. Ihnen einen schönen Mittwoch. Im Alltagsstress vergisst man manchmal so ein bisschen die Pflege der eigenen Hände. Aber das passiert heute nicht. Elena Oesemann ist bei uns und Handmodel Nadji. Schön, dass ihr beiden da seid. Und Elena, du bist mehrfache deutsche Meisterin im Nageldesign, genau. Und fünffacher Global Champion. Das ist ein bisschen was wie der Weltmeistertitel.
17: Genau.
16: Wir reden über schöne gepflegte Hände. Warum leiden die manchmal so, gerade jetzt im Sommer?
17: Die Nägel und die Haut der Hände wird sehr oft trocken und wird leider nicht ausreichend gepflegt. Den Haaren schenkt man zum Beispiel viel mehr Aufmerksamkeit als den Händen oder den Nägeln.
16: Absolut. Nadji, du hast ja sehr gepflegte, schöne Hände. Wie sieht so deine Routine aus?
18: Ja, also ich benutze sehr viel Handcreme, Feuchtigkeit und versuche einfach, wie hier auch, ein Öl zu benutzen, meine Nägel zu lackieren.
16: Das Stichwort ist, wie sagt man, nicht Gesundheit, sondern Feuchtigkeit ist das Stichwort.
17: Genau.
16: Nadji hat eben die Öle angesprochen. Mhm. Was für Öle gibt es denn? Welche empfiehlst du?
17: Es gibt ganz viele Öle. Es gibt meine Favoriten, zum Beispiel Traubenkernöl. Das dringt sehr gut in den Nagel und die Haut ein. Wir haben das auch hier.
16: Ja.
17: Und es gibt aber auch Hanföl oder Weizenkeimöl, die helfen können, die Haut zu pflegen.
16: Das ist
17: und
16: natürlich
17: den Nagel.
16: Die Frage, wie trägt man Öl richtig auf? Das wollen wir zeigen. Wie macht man es?
17: Wir haben eine große Flasche, aus der haben wir abgefüllt in eine kleine. Dann kann man mit einem Wattestäbchen Öl aufnehmen, sehr gut den Nagelrand einölen, aber auch den Nagel und leicht Öl ins Nagel einmassieren. Und am besten so oft wie möglich, einmal am Tag, wäre großartig.
16: Und wie viel Öl muss ich verwenden? Du hast jetzt sehr wenig genommen.
17: Genau, also Öl ist sehr ergiebig, viel muss es nicht sein. Hauptsache, man tut es mit einer Regelmäßigkeit.
16: Es gibt ja eine wahnsinnig große Auswahl an Ölen, die haben wir da drüben stehen. Und was ja auch ein Klassiker ist, ist das Mandelöl. Wie stehst du dazu?
17: Finde ich auch gut. Mhm. Es ist ein Öl, das reichhaltig ist, den Nägel gut hilft und aber auch Nagelhaut und Haut der Hände pflegt. Kann man wunderbar benutzen. Ist ein Öl, das man überall findet. Kann man gut empfehlen.
16: Wunderbar. Also Öle sind eine Möglichkeit. Die andere Möglichkeit sind natürlich Cremes, die man überall kaufen kann.
17: Genau.
16: Wann Creme, wann Öl?
17: Am besten Kombination aus Creme und Öl. Wir haben gerade die Hände eingecremt und eingeölt. Und das wäre so die perfekte Kombination von der Pflege. Weil nutzt man nur das Öl, ist das manchmal nicht ausreichend. Und nur Creme auch nicht.
16: Jetzt spielen wahrscheinlich die Inhaltsstoffe eine große Rolle. Auf was muss ich da achten?
17: Am besten lese ich mir die Inhaltsstoffe auf dem Etikett. Schaue, dass ich nach Bedarf von meiner Haut die auswähle. Zum Beispiel hier sehen wir eine normale Haut, gut gepflegt, also greife ich zu Feuchtigkeit. Wenn die Haut Schutz braucht oder gereizt ist, dann würde ich dementsprechend auch die Stoffe auswählen.
16: Und würdest du sagen, ich muss dafür jetzt wahnsinnig viel Geld in die Hand nehmen oder reicht auch die Creme aus der Drogerie?
17: Die Creme aus der Drogerie reicht eigentlich auch. Aus finde ich super. Hauptsache, die ist dem Hauttyp und Hautbedarf angepasst.
16: Okay, wie finde ich das heraus?
17: Ich kann das sehr gut an den Inhaltsstoffen lesen. Auf der Verpackung steht meistens auch, was drin ist. Und sehe ich zum Beispiel Aloe Vera oder Hyaluron, weiß ich, dass es versorgt mit Feuchtigkeit. Sehe ich Kamille, dann weiß ich, dass es schützt und lindert die Reizung. Also man kann sich auch sehr gut ein bisschen belesen, was so die einzelnen Inhaltsstoffe oder den Profi fragen.
16: Wunderbar. Jetzt haben wir uns um die Pflege der Hände gekümmert, genau. Und die Feuchtigkeit gleich. Geht es um Nagelpflege, vor allem Nagelmodellage. Wir dürfen, Nadji, deine Nägel lackieren. Ihr habt euch schon abgesprochen. Was für eine Farbe werden wir gleich sehen? sehen?
17: Wir werden wunderschön pink nehmen, weil es wunderbar zu den Klamotten passt.
16: Hast du dir ausgesucht?
17: Ja.
16: Es darf ein bisschen knalliger heute sein. Schön, dass ihr beiden hier seid.
17: Danke.
16: Also, wir bleiben beim Thema Nagellack. Naji hat sich für pink entschieden, aber immer mehr Männer entscheiden sich auch für Nagellack, ob das David Bowie ist oder Brad Pitt. Es ist immer gefragter und beliebter, nicht für jeden was, aber unser Reporter Cora Ehle hat es ausprobiert.
19: Eigentlich sind meine Fingernägel ja nicht lackiert, aber heute lasse ich mir mal Nagellack drauf machen von meiner lieben Kollegin Moni. Bin gespannt. Du hast ein bisschen was mitgebracht an Farben.
20: Ja, es hat sich so ein bisschen was angesammelt die letzten Jahre.
19: Ja. Was würdest du mir denn empfehlen? Was machst du mir drauf?
20: Traust du dich was oder traust du dich nichts?
19: Naja, wenn du mich so fragst. Klar traue ich mich.
20: Ich meine, dein T-Shirt hat ja schon eine schöne Farbe. Ich glaube, ich habe hier exakt das, was perfekt zu deinem T-Shirt passt.
19: Oha, ja.
20: Soll ich? Das,
19: alles klar, dann fangen wir an. Ich mach das ja ordentlich. Das machst du gut.
20: Nee.
19: Ein kräftiges Rot.
20: So, fertig.
19: Wie sieht's aus? Passt farblich, oder?
20: Ich denke.
19: Dankeschön fürs Lackieren. Und ich frage jetzt mal die Männer auf der Straße, was sie von Nagellack bei Männern halten.
21: Was sagt ihr zu meinen Nägeln?
19: Ja, cool. Alles gut.
22: Sieht gut aus. Passt zum T-Shirt.
21: Ja, war die Absicht auch dahinter.
19: Genau, passend. Ja, passend.
21: Was sagt ihr? Können Männer auch Nagellack tragen? Was meint ihr?
23: Ja, warum nicht? Also ich meine, kann ja jeder tragen, was er sie es möchte. Von daher, alles gut.
21: Würdest du Nagellack drauflegen?
23: Nee, weil ich glaube, es passt einfach nicht zu meinem Typ.
24: Für mich persönlich ist nichts, aber ich denke, jeder sollte tun und lassen, was er gut findet, was ihn glücklich macht.
21: Nagellack bei Männern, dafür kann es verschiedene Gründe geben. Es kann ein Statement sein, also so nach dem Motto, jeder kann tragen, was er will, Männer auch Nagellack. Oder es ist ein modisches Detail oder einfach ein Trend. Oder einfach nur, weil man Bock drauf hat.
25: Trage ich ab und zu auch.
21: Ehrlich?
25: In Schwarz.
21: Ist das ein modisches Detail, ist das ein Statement, warum machen Sie das?
25: Statement, glaube ich. Immer auf eine Hand. Nicht auf beide, aber es ist ein stylisches Statement.
21: Was wollen Sie für ein Statement damit geben?
25: Ich glaube, das hat irgendwas, auch was Männliches. Es ist nur schade, dass es nur weiblich definiert ist.
11: Nicole Simon hat 2016 ihre Kosmetikfirma gegründet und hat von Anfang an Nagellack für Männer im Sortiment.
26: Mittlerweile tragen auch sehr viele Männer Nagellack, um auch ihren persönlichen Stil zu unterstreichen, um ihre Persönlichkeit zu unterstreichen. Männer legen viel mehr Wert auf Mode, auf Accessoires. Und ich glaube einfach, in einigen Jahren ist das völlig normal, dass Männer auch Nagellack tragen.
11: Und dann treffe ich Jay aus London. What do you think of my nail? Meine Nägel? Mega, großartig, schöne Farbe, passt gut zu deinem Shirt. Einmal Nägel lackieren? Ja, hau rein. Kurze Farbauswahl und dann darf ich zum ersten Mal jemandem die Nägel lackieren. Sieht doch gut aus. Nur Vorsicht beim Shake Hands.
16: Nicht türkis, sondern pink wird's bei uns im Studio. Die mehrfache deutsche Meisterin im Nageldesign, Elena Oesemann, ist zu Gast. Und bevor wir die Nägel lackieren, bringst du sie in Form? Auf was achtest du da?
17: Form. Umso länger die Nägel sind, umso runder oder auch teilweise spitzer kann ich die feilen. Wenn die Nägel so kurz sind wie zum Beispiel bei mir, dann achte ich darauf, dass die Rundung der Fingerkuppe der Rundung des Nagels entspricht. Das sieht sehr vorteilhaft aus. Ansonsten achte ich auf Symmetrie und ich achte unbedingt darauf, dass die Nägel nicht schmaler gefeilt sind, als die von Natur aus sind, damit ich die nicht verletze.
16: Ah, okay. Spielt denn die Feile eine besondere Rolle? Da gibt es ja auch eine große Auswahl.
17: Die Feilen spielen eine Rolle und es ist wichtig, dass man sich eine Feile aussucht, die feine Körnung hat. Das heißt so in der Fachsprache und das kann man ausprobieren, indem man die Hand, die Feile berührt und schaut, dass die sanft ist, damit man den Nagel nicht unnötig verletzt.
16: Okay, wunderbar. Dann der Nagellack sofort auf den Nagel oder wie gehst du davor?
17: Es gibt Möglichkeiten, Nagellacke haltbarer zu machen, zum Beispiel durch einen Unterlack und einen Überlack, aber sehr oft hat man gar keine Zeit dafür und greift zu Hause dann schnell zu Nagellack. Wichtig ist, dass man die Nägel mit einem Nagellack vielleicht ein bisschen mit Abstand lackiert, damit es schön aussieht und nicht die Nagelhaut berührt und dass man von oben nach unten aufstreicht und ebenmäßig lackiert.
25: Das war wunderbar.
17: Wir haben Pink ausgewählt und das passt super für die Look.
25: Gibt es denn irgendwie eine Trendfarbe aktuell, die besonders angesagt ist, die du empfehlen kannst?
17: Nude liegt immer im Trend. Aha. Das ist so der Klassiker. Rot ebenfalls, aber auch bunte Neonfarben im Sommer sind sehr oft beliebt und gefragt.
25: Und gibt es Fehler, die ich machen kann beim Auftragen? Du hast gesagt, immer von oben nach unten. Das nehme ich mit. Was noch?
17: Relativ schnell muss man lackieren, vor allem wenn Nagellack nicht mehr so neu ist. Dann trocknet es und dann wird es nicht schön. Mhm. Oder auf die Nagelhaut. Das wäre auch nicht vorteilhaft. Sieht nicht gepflegt aus.
25: Nadja, du trägst privat, dürfen es immer knallige Farben sein?
18: Ja,
25: oder wie?
18: Sehr, sehr gerne. Genau. Ich liebe Farbe, ich liebe knallige Farben. Und es muss natürlich immer zu meinem Outfit passen. Na,
25: okay, genau. Selbstverständlich. Deswegen passt es ja heute auch so.
17: Genau. Ja. Farbe ist immer ein Statement von Laune.
25: Ja.
17: Und genau. Da sollte man sich danach auch richten.
25: Und wie findet man seinen passenden Farbton?
17: Es ist launeabhängig oder natürlich zum Beispiel auch beruflich. Stewardessen dürfen nur bestimmte Farben tragen. Da kann man auch gar nicht wirklich viel wählen.
25: Ah, okay, verstehe. Aber muss ich bei den Inhaltsstoffen auf irgendwas achten oder kann ich da bedenkenlos kaufen? Weil ein Nagellack, wenn der einen gewissen Preis hat, dann hat er auch eine gewisse Qualität. Besteht da ein Zusammenhang?
17: Es gibt Qualitätsunterschiede, ist aber auch basisabhängig, also den Naturnagel abhängig. Bei manchen Naturnägeln hält es besser, bei manchen weniger gut. Aber im Prinzip, die Lagen sind ziemlich gleich.
25: Wunderbar. Dann bedanke ich mich ganz herzlich.
17: Sehr gerne.
25: Nadja, bist du zufrieden?
18: Ja.
25: Ja?
18: Sieht sehr gut. Schön aus.
25: Dann machen wir die anderen auch noch fertig.
17: Genau.
25: Elena Oesmann, danke für den Besuch im ARD-Buffet. Und schauen ganz kurz in die Küche, denn bei uns gibt es heute eine Kohlsuppe mit Paprika. Und wir werden heute beweisen, Kohl, ja, funktioniert auch im Sommer und ist wahnsinnig lecker. Und der Spitzkohl gehört ja zu den Weißkohlen. Wir wollten wissen, was steckt eigentlich in dieser Kohlsorte drin und vor allem, bei welchem Wetter wächst er richtig gut. Wissenswertes rund um den Kohl.
0: Der Weißkohl, auch Weißkraut oder Kappes genannt. Er ist eine Variante des Kopfkohls und hat vor allem im Herbst- und Wintersaison. In Deutschland ist der Weißkohl einer der beliebtesten Kohlsorten. Auch Landwirt Benjamin Raff baut das Gemüse auf seinen Feldern bei Stuttgart an. Weißkohl mag's lehmig, nährstoffreich und gleichmäßig feucht. Der Kopfkohl gedeiht am besten an sonnigen bis halbschattigen Standorten. Weißkohl braucht genug Feuchtigkeit, sonst wächst er nicht gut und ist anfällig.
1: Weil der Kohl nicht so im Wuchs stand, ist er halt sehr anfällig für Trips und für viele Schädlinge und auch für Pilze. Das sind jetzt die Verkorkungen von Trips. So sieht es dann aus.
0: Zwei weitere Blätter wegschneiden und der Kohl sieht wieder 1A aus. Und geschmacklich macht's eh keinen Unterschied. Spitzkohl oder Spitzkraut sind Verwandte des Weißkohls. Filderkraut ist eine festere Variante des Spitzkohls mit kräftigeren Blättern. Jaromakohl ist eine alte Kohlart. Im Gegensatz zum Weißkohl ist er nicht rund, sondern eher flach und hat einen milderen Geschmack. Egal auf welche Sorte die Wahl fällt, das sollten Sie beim Kauf wissen.
1: Umso weißer der Strunk ist, umso frischer ist abgeschnitten. Im Herbst sieht man noch, da ist er noch schön grün. Und umso länger er lagert, umso weißer verfärbt er sich dann. Und dann ist halt der ganz weiße Kohl.
0: Weißkohl ist übrigens sehr preiswert. Pro Kilo zahlt man gerade mal rund 1 Euro. Und er ist richtig gesund. Weißkohl enthält viel Vitamin C. Verarbeitet zu Sauerkraut steigt der Vitamingehalt sogar noch an. Zudem ist das Gemüse reich an Mineral- und Ballaststoffen sowie an sogenannten Antioxidantien, die unsere Zellen schützen. Die enthaltenen Senfölglykoside wirken antibiotisch und entgiftend. Das Gemüse schmeckt eigentlich immer und ist lange haltbar.
1: Lagerung am besten im Keller oder im Kühlschrank, im Frischhaltefach. Das mag der Kohl und umso länger bleibt er dann frisch und haltbar.
0: Weißkohl. Gesund, vielseitig und lecker.
25: Wir sagen Ja zum Kohl im ARD-Buffet. Stefan Henschel ist bei uns zu Gast mit einer Sommersuppe.
16: Mit Kohl und Paprika, Stefan, warum geht Kohl jetzt auch, gerade wenn es warm ist?
2: Wir machen das mit Paprika, wir machen das frisch mit Creme Fraiche. Halt, wir kochen das ganze Gericht relativ leicht, nicht so herzhaft wie im Winter. Das ist aber auch eine Suppe, die sich im Winter eignet, da kann man sie aber dann ein bisschen kräftiger noch machen und mit mehr Einlage vielleicht. Und apropos Einlage, ich habe schon mal angefangen, Johannes, also wir fangen an, brauchen einen großen Topf für die Suppe. Und ich habe uns schon mal Paprikas im Ofen geröstet, auskühlen lassen. Und das Gute ist, jetzt können wir schön die Haut abziehen. Es ist auch nicht mehr heiß, keine Angst.
16: Ja, soll ich das machen?
2: Gerne, das wäre super, wenn du das machst.
16: Dann Wie lange waren die jetzt in der Pfanne?
2: Also ich habe die einfach eingeölt und im Ofen bei 200 Grad auf dem Blech 20 Minuten geröstet.
16: So, die Haut, die kommt aus der Pfanne oder was mache ich damit?
2: Einfach drinnen liegen lassen. Ich sortiere mir das gleich raus da. Ich schneide schon mal den Kohl oder den Spitzkohl sozusagen. Einfach in dünne Streifen. Man kann den Strunk ein bisschen rausschneiden, aber es ist zudem kein Abbruch, wenn man das einfach mit reinschneidet.
16: Kommt alles mit ein.
2: Es kommt alles mit rein, das wird dann schön weich gekocht und püriert im Anschluss.
16: Und wenn jetzt jemand sagt, ah, Kohl im Sommer und diese Suppe, die wir machen, die schmeckt so nach Kohl, so viel können wir verraten, das ist nicht der Fall. Nein. Also es ist am Ende nur eine ganz, ganz feine Kohlnote.
2: Genau, das Besondere ist, wir benutzen halt für die Suppe geräuchertes Paprikapulver. Und damit kriegt das so einen mediterranen Touch, was dir natürlich ein schönes Urlaubsgefühl auch erzeugt. Johannes, ich habe hier schon mal in dem großen Topf ein bisschen Olivenöl reingegeben. So,
16: ich bin ein bisschen beschäftigt mit der Paprika, das ist eine schleimige Angelegenheit.
2: Ich kann dir gleich helfen. Also musst, wenn du die Haut abziehst, reicht das.
16: Ja, okay, komm.
2: Und zwar Spitzkohl, Olivenöl ist schon mal drin. Ich gebe noch gewürfelte oder kleingeschnittene Zwiebeln dazu. Einfach rein. Dann geben wir Knoblauch. Auch geschält, klein geschnitten dazu. Ich gebe noch ein kleines bisschen mehr Olivenöl dazu. Ist schön gesund. Und jetzt schwitzen wir das.
16: Ich merke gerade, ich habe falsch angefangen.
2: Du hast hinten angefangen?
16: Ja, mein Tipp, den habe ich jetzt gelernt live in der Sendung. Ich habe hinten angefangen und man muss vorne anfangen, weil vorne klappt es am besten, oder?
2: Genau, weil hinten bröselst du das gleich auf. Du bist beim Kerngehäuse und wenn du vorne an der Spitze anfängst, dann kannst du das nach hinten abziehen und die Kerne bleiben dann eigentlich schon am Ende am Strunk stecken.
16: Eigentlich?
2: Eigentlich?
16: Nennen wir es eigentlich. Also, ich habe dir hervorragend geholfen. Ich lasse das jetzt so. Ja.
2: Früher habe ich arbeiten gehasst, jetzt kann ich stundenlang zugucken.
16: So, das geht aber schnell bei uns hier im Topf mit dem Kohl, oder?
2: Genau, der ist jetzt einfach angeschwitzt. Ich gebe ein bisschen Salz schon mal dazu. Hier rein. Eine ganz kleine Prise Zucker. Muss man nicht machen, ist aber schön und macht das ganze Gericht nochmal rund. Aber wer auf Diabetes ist oder sowas, einfach weglassen. Und dazu unser geräuchertes Paprikapulver.
16: Was du angesprochen hast, das ist jetzt so ein bisschen die Kohlen.

0: Jetzt hören wir das schon, das wird lauter, die Suppe. Ich muss mal kurz rumschwenken. Ja, das wird ein bisschen lauter. Und wenn man jetzt merkt, das wird krawallig,
1: dann kommt der Fond rein.
0: Genau, dann löschen wir das einfach ab. Perfekt. Und lassen das Ganze jetzt einfach 10 Minuten leicht schmirgeln.
1: Das Spannende ist ja heute, Stefan zaubert nicht nur die Kohlsuppe mit Paprika, sondern es gibt dazu einen Gurkengranité. Ich muss zugeben, ich kannte Granité noch nicht. Kannst du es bitte einmal kurz erklären, was ist ein Gurkengranité?
0: Also ein Granité ist ein gekratztes Eis.
1: Okay.
0: Also wir machen uns den Gurkenfond fertig. Machen wir gleich fertig.
1: Ja.
0: Und dann frieren wir das ein, relativ flach, und kratzen das mit der Gabel ab. Und dadurch hat man erstmal ein schönes Wassereis, was unheimlich erfrischend ist.
1: Das ist ein Wassereis aus Salatgurke und Essiggurken sind auch dabei ein bisschen.
0: Genau, also eigentlich die ganz normalen Gurken aus dem Glas. Sozusagen.
1: Ich sage das deswegen, weil Sie die Möglichkeit haben, heute bei uns in der Sendung natürlich wieder eine ARD-Buffet-Schürze zu gewinnen. Sie müssen nur eine Frage beantworten. Und zwar, wie viel Wassergehalt hat eine Gurke? Sind das über 30%, sind das bis 60% oder über 90%? Also bis 30, bis 60 oder über 90%.

0: Fast wie Popcorn, also knusprig, die Kichererbsen.
1: Wäre denn der Ofen eine Option jetzt gewesen für uns?
0: Wäre eine Option, ja. Aber dadurch, dass es im Ofen, ich finde es so besser, weil man hat ein besseres Gefühl dafür. Und manchmal ist es im Ofen so, bei den Paprikas ist es egal, aber man hat gesehen, hier gibt es schwarze Stellen, da gibt es rote Stellen. Ja. Und hier haben wir ein gleiches Bräunungsbild, sagt man also, dazu.
1: Ich sage, danke fürs Erste, entschuldige mich für das Scheitern bei der Paprika. Es wird ein sehr, sehr leckeres Gericht, unsere Kohlsuppe mit Paprika und einem Gurkengranitee. Und jetzt machen wir gemeinsam, wenn Sie möchten, einen Ausflug in den hohen Norden und lernen Susanne und Octavio kennen. Familie Schröder hat sich einen Traum erfüllt, den Traum vom eigenen Haus. Und es ist nicht irgendein Haus, es ist ein altes Reetdachhaus. Da sehen wir es. Über 170 Jahre alt. Und aus diesem alten Gemäuer haben sie einen wunderbaren und modernen Wohntraum gemacht. Auch wenn das ordentlich viel Arbeit war.
2: Herzlich willkommen. Kommt doch mit in unser Haus, dann zeigen wir euch alles. Uns hat eben die Lage auch sehr fasziniert hier. Eine sehr schöne Ecke hier oben in Schleswig-Holstein.
3: Wir waren natürlich ziemlich erschrocken, was wir hier drinnen vorgefunden haben. Es war wirklich echt über 50 Jahre verwohnt. Ich weiß nicht, 9, 10, 11 Zimmer, winzig kleine. Zum Teil konnte ich gar nicht aufrecht stehen, so niedrig waren die Decken.
2: Vom Bad konnte man gleich in den Schweinestall gehen.
3: Ja.
2: Ja, so war das. Also man musste schon wirklich ganz große
3: viel Fantasie mitbringen.
2: Viel Fantasie entwickeln.
3: Wir haben hier diesen Raum ganz bewusst, das war eben immer unser Traum, das sollte richtig ein hoher, mit Balken gesäumter Raum sein. Das ist der Platz, wo wir uns am meisten aufhalten. Wir kochen beide gerne. Wir haben auch, ehrlich gesagt, wie man hier sehen kann, Fernseher platziert, sodass man beim Kochen auch ein bisschen Fußball gucken kann, zum Beispiel, oder.
2: Dann haben wir hier natürlich diese tollen Panoramafenster, sodass man denkt, man liegt praktisch draußen dann auch. Nicht?
3: Man hat eigentlich diese ganze Großzügigkeit, diese Weite, die kann man hier wunderbar genießen.
4: Das Haus steht im äußersten Norden Deutschlands. An der Flensburger Förde. Reetdachhäuser sind typisch für die ländlichen Regionen hier. Reet ist ein Schilfrohr und wächst an der Küste besonders gut. Die daraus gemachten Dächer sind elastisch und trotzen auch heftigen Küstenstürmen.
2: Es hat eine ganz besondere Ausstrahlung. Naja, und es passt eben total hier in diese Gegend.
3: Reet ist weit verbreitet. Es ist halt eben teurer. Und deshalb wird es natürlich bei Neubauten überhaupt nicht mehr eingesetzt.
4: Knapp 2 Jahre hat die Sanierung des Hauses gedauert. Ein Architekt aus dem nahen Dänemark entwarf passgenaue Pläne. Das Herzstück des großen Raumes ist dieser Betontresen.
3: Das war ein Handwerker hier aus der Region, der sich darauf spezialisiert hat, Beton, Stahl und Holz zu verarbeiten. Ein fantastischer Handwerker. Und der hat diesen 6 Meter langen Betontresen aus einem Stück gebaut. Das Ding wiegt 1,4 Tonnen und ist, bevor die Dachbalken kamen, hier reingehoben worden.
4: Moderne Details geben dem Haus eine unverwechselbare Handschrift.
3: Dieses ganze Fensterelement, das ist praktisch untergeschoben.
4: So wurde aus einem abbruchreifen Haus ein echtes Schmuckstück.
3: Dieser Charme, das hat uns auch überzeugt. Also ich bin ja von der Straße gekommen, als ich das gesehen habe. Und ich sage, toll, das ist es.
1: Ja, ein richtiger Wohntraum und so ein Reetdachhaus hat noch einen anderen Vorteil, gerade wenn es richtig heiß ist. Es ist im Inneren oft angenehm kühl. Unser Körper tut sich damit ein bisschen schwerer, gerade wenn die Sonne von oben knallt. Dann können bei manchen Menschen die Füße richtig schwer werden. Aber wir können was dagegen tun. Deswegen freue ich mich, dass Podologe Peter Bendel bei uns ist. Peter, schön, dass du da bist.
5: Freut mich.
1: Warum kriegen manche, wenn es so warm ist, schwere, geschwollene Füße?
5: Also gerade bei warmen Temperaturen, bei Überanstrengung, viel Sitzen, viel Stehen, Flugzeug, Auto etc. Da stellt der Körper die Gefäße halt auf weit, um einen Abtransport der Wärme einfach besser zu tätigen. Und dann kann es halt passieren bei Disposition, bei Genetik, bei, wie gesagt, einer Überbeanspruchung, dass Flüssigkeit ins Gewebe kommt. Und das sind dann diese Auswirkungen,

0: die man optisch erkennen kann. Dicke Füße, prall gefüllte Füße, spannende Füße sind dann halt so Anzeichen für Wassereinlagerungen in den Füßen. Und halt deshalb in den Füßen, weil es halt entgegen der Schwerkraft einfach so weit unten ist.
1: Also es gibt vielerlei Gründe, aber das Gute ist, wir können was dagegen tun. Du versprichst, es gibt leichte Übungen, die jeder nachmachen kann, wenn er möchte. Mhm. Zum Beispiel.
0: Also gerade, man kann zum Beispiel, wenn man jetzt so hinsteht, man kann sich auch irgendwo halten, ist dann einfacher. Man kann zum Beispiel den Fersenstand machen. Wenn man sich hält irgendwo, kann man es viel länger machen. Dann merkt man, die Oberschenkelmuskulatur und die Wadenmuskulatur wird angespannt. Oder auch den Fersenstand, der geht dann meistens ein bisschen leichter.
1: Was passiert im Körper, wenn wir das machen?
0: Genau, durch das Betätigen der Muskulatur, die im Prinzip die Venen Kompression tätigt, wird im Prinzip durch Venenklappen immer wieder die Flüssigkeit in ein höheres Niveau transportiert. Und dadurch kann man das Ganze anregen, die Durchblutung einfach dann ein bisschen Abhilfe schaffen.
1: Und wie oft muss ich so eine Übung durchführen, damit ich irgendwie einen Effekt spüre?
0: Kann man oft machen. Also da gibt es keine Regel, ich muss das jetzt 5-mal am Tag machen, sondern wann man kann, wann man will und wann man natürlich das Gefühl hat, dass die Beine dick sind.
1: Also muss ich auch nicht vorbeugend machen, sondern kann ich machen, wenn ich meine Füße als schwer empfinde, dann probiere ich es aus.
0: Richtig.
1: Die zweite Übung, die hast du uns auch noch mitgebracht.
0: Genau. Also die zweite Übung, dann nehmen wir uns mal kurz den Stuhl.
1: Ja. So, dann nehme ich an, die geht auch im Büro.
0: Ja, so. Absolut. Genau. Also Arme hängen lassen.
1: Ja.
0: Und dann die Beine, wenn es geht, im 90-Grad-Winkel
1: ausstrecken. Im 90-Grad-Winkel?
0: 90-Grad-Winkel. Schaffen wir beide nicht, aber okay.
1: Und es zieht vor allem hier vorne.
0: Genau. Und das eine Weile machen, dann wieder entlasten und wieder.
1: Was heißt eine Weile? Wie lange sollte ich es machen?
0: Minute.
1: Mhm.
0: Und bis die Kraft nachlässt.
1: Also jetzt. Also der ist derselbe Effekt wie bei der anderen Übung?
0: Ja, absolut.
1: Wenn jetzt jemand sagt, Peter, tolle Übungen, aber es ist mir ein bisschen zu anstrengend, gibt es nicht auch irgendwas im Sitzen oder Liegen?
0: Also im Liegen kann ich mal kurz was zeigen. Gerade einen Stuhl hat ja jeder zur Hand.
1: Ja.
0: Den stellt man sich irgendwie so parallel hin. Ich versuche das mal irgendwie zu machen, dass man mich gut sieht. Man legt sich also auf den Rücken und legt die Beine einfach über 90 Grad Winkel nach oben. Mhm. Somit kann das Blut natürlich viel einfacher nach hinten fließen.
1: Ist auch wieder eine Frage der Schwerkraft einfach, weil es wahrscheinlich...
0: Genau, absolut. Absolut.
1: Ja. Was man ja immer wieder hört, sind diese Kneippbäder. Mhm. Bist du von diesen Kneippbädern überzeugt? Generell von diesen Pfaden im Wald, die man zu Fuß läuft?
0: Ja, also selbstverständlich, wenn einer die Möglichkeit hat. Das hat nicht jeder so eine Möglichkeit. Das sind dann so Becken, wie man sie kennt, aus dem Kneippbereich, so zwischen 14 und 16 Grad. Mhm. Da läuft man ja wie so ein Storch dann durch. Ja, und ganz wichtig, dass die Beine immer rauskommen aus dem Wasser, um die Verdunstungskälte einfach anzukurbeln. Das hat dann noch einen viel besseren Effekt. Und man fühlt sich natürlich, wenn man da, was weiß ich, bei 30 Grad reingeht, total erfrischend, total, und im Wasser halt Schwerkraft geht einfach. Super Sache.
1: Und man tut den Füßen ein bisschen was Gutes. Peter, danke für die ersten Tipps. Ich hoffe, oder wir hoffen, die Füße sind ein bisschen leichter geworden. Jetzt widmen wir uns dem, bei dem du sagst, das ist auch wahnsinnig wichtig, das richtige Schuhwerk. Die meisten greifen natürlich zu offenen Schuhen, aber wenn man offene Sandalen so ein bisschen länger getragen hat, dann werden aus wunderschönen Sandalen oft alte Latschen. Aber sie kriegen die wieder in einen guten Zustand. Und wie es geht, das weiß unsere Putzinfluencerin Putzmarie.
2: Tja, da stehen sie nun. Die letzte Saison hat in den offenen Schuhen ihre Spuren hinterlassen. Ein Fall für Maria Lust. Die Putzinfluencerin hat aus der Notwendigkeit eine Tugend gemacht.
3: Du brauchst einfach nur ein kleines bisschen Natron. Das mischst du dir mit einem Schuss Spüli und einem kleinen Schuss Wasser.
2: Das Ganze wird dann zu einer homogenen Masse vermischt.
3: Dann gibst du diese Paste auf deine Sohle und dann hast du eine perfekte Scheuermilch, um deine Sohle schön sauber zu kriegen.
2: Und man kann sie noch eine ganze Weile nutzen. Ganz ohne Chemie, also jedenfalls ohne schädliche Zusatzstoffe, wenn man weiß, wie es geht.
3: Und am Ende machst du dir noch einen kleinen Schuss Zitronensäure drauf und das gleicht den pH-Wert deiner Sohle aus und macht sie schön geschmeidig.
2: Besonders schnell trocknen die Schuhe in der warmen Sonne und sind dann ruckzuck wieder einsatzbereit.
1: Denn dann sehen sie wieder schön aus. Und jetzt widmen wir uns mit unserem Podologen Peter Bendel der Frage, was tun gegen schwitzige Füße? Was ist denn der Grund, dass die Füße, wenn man länger gewisse Schuhe trägt, so ein bisschen miefen? Weil im Grunde ist ja Schweiß Wasser.
0: Genau, Schweiß besteht nicht aus sehr viel und Schweiß riecht eigentlich auch nicht. Aber gerade in geschlossenem Milieu, also geschlossene Schuhe, kann es dann sein, dass Bakterien dazukommen. Diese Bakterien zersetzen den Schweiß, bilden Milchsäurebakterien und dann entsteht halt dieser Geruch, den man halt nicht so gerne hat. Und da gibt es bestimmte Dinge, kleine Tricks und Dinge, die man tun kann.
1: Und über genau die wollen wir jetzt sprechen. Offene Schuhe sind eine Möglichkeit. Welche Schuharten bieten sich noch an?
0: Also klar, atmungsaktive Schuhe. Gerade hier haben wir so Sandalen. Da hat der Schuh natürlich maximale Atmungsfähigkeit. Und wenn man das aber nicht tragen kann, dann gibt es natürlich super tolle Sportschuhe, wo atmungsaktive Stoffe haben. Was man nicht nehmen sollte, wären Lederschuhe, Kunststoffschuhe, zuhende Schuhe, wo einfach der Fuß eingesperrt ist.
1: Ja. Aber wahrscheinlich bei diesen Einlegesohlen, auch weil hier vorne eine liegt, verhält es sich da genauso wie mit den Schuhen? Weil die sind ja auch dem Schweiß immer ausgesetzt.
0: Ja, das sollte man auch auf alle Fälle darauf achten, ein atmungsaktives bzw. ein saugfähiges Produkt zu nehmen, damit da natürlich auch Feuchtigkeit rein kann. Die kann man dann schön daheim raustun, in die Sonne legen, austrocknen lassen, zum Beispiel auch eine gute Sache.
1: Ja. Wenn ich sage, ich habe schwitzige Füße und ich habe ein bisschen Probleme mit dem Geruch, kümmere ich mich um die Schuhe oder kümmere ich mich um die Füße?
0: Um beides.
1: Um beides. Um
0: beides. Beides wäre optimal. Also ich kann bei den Schuhen, wie gesagt, arbeiten am Material. Ich kann an Socken arbeiten, super tolle Sache. Baumwollsocken gibt es ja dünne, dicke für den Winter.
1: Also Baumwolle ist gut.
0: Genau, super gut, atmungsaktiv, man kann die Socken wechseln. Und dann gibt es natürlich verschiedene Produkte, die es da noch gibt, wo man dann auch noch unterstützend tätig sein kann, wie jetzt zum Beispiel Salbeipräparate, die die Schweißdrüsen etwas hemmen. Das nicht so viel, dann gibt es Puder, das wirkt etwas stärker noch, weil es einfach durch die Pulversubstanz die Flüssigkeit noch besser bindet. Und zu guter Letzt gibt es dann halt noch sogenannte Fußdeo-Sprays, die kann man auch benutzen und sind auch alles gute Dinge, die man nehmen kann.
1: Weil du das Puder angesprochen hast, das Puder benutze ich für sehr stark schwitzende Füße oder wann kommt das zum Einsatz?
0: Absolut, und zwar direkt auf den Fuß. Wichtig auch Zehenzwischenbereiche, ganz wichtig. Oft setzt sich da die meiste Feuchtigkeit ab und das begünstigt natürlich feuchte Füße, ganz andere Dinge, Pilzkulturen etc., Bakterien, was man nicht haben möchte.
1: Aber ich will ja gerade, wenn ich Deos für den Fuß benutze, ich will ja nicht nur den Geruch übertünchen, ich will ja auch was tun, also gegen den eigentlichen Schweißausbruch. Ja. Auf was muss ich achten bei diesen Produkten?
0: Einfach ausprobieren, dass man das Richtige findet. Das kann man nicht so pauschal sagen. Also es gibt vielleicht dann einen oder anderen, bei dem reicht ein Salbei-Produkt. Ja. Beim anderen, der sagt, ich schwitze trotzdem so stark, ich benutze jetzt mal ein Puder. Und dann immer die Kombination mit Schuhen und Socken halt arbeiten, weil die Socken kann man mehrmals am Tag wechseln. Schuhe vielleicht, je nachdem, was man für einen Beruf hat, auch. Und man kann von Grund auf schon danach schauen, dass man halt einfach die richtigen atmungsaktiven Schuhe benutzt.
1: Und wir müssen über eine Sache noch sprechen. Die sind gut für jedes Alter. Das sind Kompressionsstrümpfe. Ja. Bin ich großer Fan von. Du auch? Ich habe immer das Gefühl, sie helfen.
0: Absolut. Die Kompressionsstrümpfe, die tun nämlich eine ganz einfache Sache. Die halten das Gewebe aufgrund der geringen Dehnungsfähigkeit zusammen. Ja. Dadurch kann sich ganz einfach so viel Wasser in den Beinen, in dem umliegenden Gewebe nicht stauen. Also man wirkt da entgegen der Schwerkraft allein schon durch die Struktur. Und es bietet sich natürlich super toll an bei langen Flugreisen, bei langen Autofahrten, bei einem 10-Stunden-Tag im Büro. Super toll. Und die man halt frei verkäuflich hat oder kaufen kann, die man jetzt nicht anmessen muss, die sind natürlich auch nicht so stark. Die kann man auch kaufen, die kann man auch benutzen. Weil die man anmessen muss, die sind
1: Da muss man erst mal reinkommen. Ja,
0: genau.
1: Peter, vielen Dank für die Tipps. Schön, dass du heute hier bist. Und jetzt kommen wir vom Notfall für die Füße zu Notfällen, bei denen es tatsächlich um Leben und Tod geht, bei denen jede Minute zählt. Das kann ein schwerer Verkehrsunfall sein oder auch ein Herzstillstand. Der SWR hat eine Datenrecherche durchgeführt bundesweit und hat herausgefunden, dass die Region einen wahnsinnigen Unterschied macht, wie schnell ihnen geholfen wird und wie so ein Unfall ausgehen kann.
4: Ist er jetzt bewusstlos?
5: Ja.
4: Reagiert er gar nicht mehr?
5: Nein.
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7: Nach einem Herz-Kreislauf-Stillstand das Krankenhaus lebend zu erreichen, hängt von meinem Wohnort ab.
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0: Spannender Film, sehr, sehr gute Recherche. Sie war unter anderem dafür verantwortlich, Gina Lamela, jetzt bei uns zu Gast im ARD-Buffet. Ihr habt bundesweit Daten erhoben, umfangreiche Daten, habt dann eine interaktive Homepage daraus entwickelt. Die wollen wir Ihnen natürlich zeigen. Genau. Was sehen wir auf dieser Homepage?
1: Ja, ich habe das hier schon mal vorbereitet. Also die Homepage, da kann man personalisieren. Das ist eben das Besondere. Ich habe jetzt mal deinen Namen eingegeben. Ja. Du heißt Johannes. Ja. Als deine Gemeinde haben wir Aschaffenburg angegeben. Du bist unter 50 und du bist ein Mann. Und dann kann ich hier die Eingabe bestätigen. Falls Zuschauerinnen oder Zuschauer das nicht wollen, können die auch ohne Personalisierung weiter. Dann sehen sie einfach die ganze Story für Deutschland.
0: Also sie können tatsächlich sehen, wie die Situation bei Ihnen zu Hause in der Region ist.
1: Ganz
0: wenn
1: genau
0: Sie auf
1: so
0: die
1: ist
0: Homepage
1: es
0: gehen. Ja.
1: So ist es. Und jetzt bestätigen wir mal die Eingabe. Ja. Sehen wir schon. Es kann alle treffen. Notfall in Aschaffenburg. Hier steht dann jetzt auch dein Name, Johannes. Du lebst in Aschaffenburg. Dein Rettungsdienstbereich ist Bayerischer Untermain. Und genau, wenn wir dann weiter scrollen, siehst du auch, hier kommt eine kleine Grafik. Ja. Und hier stehen jetzt einmal so Symptome für einen Herzstillstand. Also das ist nämlich deswegen einmal die Personalisierung für unterschiedliches Alter. Männlich-weiblich ist es ein bisschen anders. Kannst du hier weiter scrollen, dann siehst du weitere Angaben. Hier sind nochmal Zahlen deutschlandweit. 55.000 Menschen pro Jahr müssen wiederbelebt werden. Überleben tun nur 7.600 ungefähr.
0: Das ist keine gute Quote. Bevor wir darauf eingehen, was da für Gründe sind. Wie seid ihr an diese Daten gekommen?
1: Wir haben erstmal geschaut, gibt es Daten? Und das Problem bei diesem Rettungsdienstbereich-Thema ist, es gibt kaum welche zur Verfügung. Mhm. Das heißt, wir mussten selber welche erheben. Und da haben wir an ungefähr alle 300 Rettungsdienstbereiche in Deutschland, also sind knapp 300, haben wir eine Anfrage geschickt. Und diese Recherche hat auch ein Jahr lang gedauert. Das war wirklich sehr aufwendig. Dann haben wir einen großen Datensatz zusammengestellt aus den Antworten, die wir bekommen haben. Den haben wir analysiert. Und daraus, also das Ergebnis kann man eben in dieser Seite erleben.
0: Das Ergebnis ist ja wirklich, je nachdem, wo ich wohne, habe ich in gewissen Fällen höhere Überlebenschance.
1: Richtig. Also wenn ich einen Herzstillstand habe, ist der Ort, wo ich den habe, kann eben eine Rolle spielen dabei, ob ich überlebe oder nicht.
0: Ihr habt auch eine bundesweite Karte. Können wir die vielleicht auch mal zeigen? Da sieht man, wie es in der ganzen Bundesrepublik aussieht.
1: Genau. Also das, wenn man jetzt hier mal weiter scrollt, sieht man, hier ist jetzt der Ausschnitt. Es ist jetzt nur ein bestimmter Bereich. Also hier ist jetzt einmal Aschaffenburg. Und da geht es konkret um Notrufabfrage. Denn da gibt es schon moderne Systeme, wie man schnell einen Herz-Kreislauf-Stillstand erkennen kann in der Leitstelle. Und wie man eben hier sehen kann, ist nicht überall top. Da, wo es grün ist, heißt es, da sind diese neuen Systeme implementiert. Wo es gelb ist, ist es in Planung. Also Aschaffenburg plant es.
0: Ja, immerhin.
1: Ja,
0: Grüße nach Aschaffenburg.
1: Und da, wo es rot ist, heißt es, das sind diese Systeme noch nicht im Einsatz. Und das ist eben, ja.
0: Aber was sind denn jetzt die grundlegenden Probleme? Also warum gibt es, also wahrscheinlich ist man da heterogen aufgestellt. Was sind denn da die Probleme bei den Einzelnen?
1: Also die Probleme sind, es ist eben durch die Bundesländer, also die Strukturen sind so unterschiedlich, dadurch, dass es Rettungsdienst ist Bundeslandsache. Mhm. Also jedes Bundesland kann eigene Vorgaben machen und dadurch kommt dann eben raus, dass manche haben schon fortschrittlichere Systeme, manche haben es nicht. Und das kann sich natürlich, das ist das, was wir auch jetzt mit dieser Recherche zeigen, auswirken auf die Schnelligkeit des Rettungsdienstes. Also hier sehen wir eben eine Skala und da können wir sehen, in Deutschland, also hier ist der Bundesdurchschnitt eingezeichnet. Ja. Und im besten Fall sollten in 70, besser noch 80% der Fälle, sollte der Rettungsdienst bei einem Herz-Kreislauf-Stillstand innerhalb von 8 Minuten kommen.
0: Okay, was aber nicht überall der Fall ist.
1: Genau, ja. Also hier kann man jetzt eben sehen, man sieht schon, Bundesdurchschnitt Deutschland ist drunter. Das heißt, alles nicht so gut. Und tatsächlich diesen Wert von über 80%, das sind nur 24 Rettungsdienstbereiche von knapp 300, die das schaffen.
0: Jetzt sind es natürlich spannende Erkenntnisse, die sicher auch so ein bisschen Sorge machen. Aber jeder von uns kann ein bisschen was tun, dass das besser wird. Auch darüber habt ihr berichtet. Was sind das für Möglichkeiten?
1: Also ganz wichtig ist auch den Experten total wichtig, sofort anfangen mit der Reanimation, wenn man den Verdacht hat, Herz-Kreislauf-Stillstand. Also nachdem der Notruf abgesetzt wurde, sofort anfangen. In der Leitstelle wird man im Idealfall auch angeleitet. Also man muss keine Angst haben, dass man irgendwas falsch machen kann, denn das Herz schlägt ja nicht mehr. Also da braucht man wirklich keine Angst haben. Und sonst Erste-Hilfe-Kurs nochmal auffrischen, um da ein bisschen die Ängste zu verlieren.
0: Also diese Homepage ist hochspannend. Gina Lamela war bei uns zu Gast. Schön, dass du hier warst. Zu finden über ardbuffet.de. Und wir können verraten, man muss da keine Daten angeben. Also es geht wirklich auch anonym. Umso mehr man angibt, umso mehr Informationen bekommt man von euch.
1: Genau so ist es.
0: Wunderbar. Danke für den Besuch. Und jetzt geht zurück zu Stefan Henschel in die Küche. Dieses angesprochene Gurken-Gratiné.
2: Granité.
0: Granité, Entschuldigung.
2: Das Gurken-Granité.
0: Gratin ist Käse und Granité ist das Kratzeis.
2: Genau, leichtes Sommerkratzeis.
0: Jetzt wollen wir wissen, wie es gemacht wird.
2: Ich habe hier schon mal Gurken klein geschnitten und das Gute ist, wir brauchen dafür nur zwei Sachen. Wir brauchen Gurken, die mixe ich einfach mit einem Zauberstab oder mit einem Mixer, Standmixer, wie man möchte. Mhm. Das Besondere ist, Gurke hat ja viel Wasser.
0: Ne? Ja.
2: Wenn es doch ein bisschen zu wenig Wasser ist und das lässt sich schlecht durchmixen, dann einfach ein kleines bisschen normales Wasser dazugeben. Und dann mixen wir das im Prinzip alles, pürieren wir das fein. Dann gebe ich das mal hier runter kurz.
0: Also bitte noch mal ganz kurz für mich, wir haben die Salatgurke klein gemacht.
2: Genau, klein
0: gemacht. Die Essiggurke auch klein gemacht.
2: Ne, dann nehmen wir
0: Nein.
2: nur das Wasser.
0: Nur das Gurkenwasser.
2: Nur das Gurkenwasser aus dem Glas, wo die Gurken drinnen schwimmen.
0: Ja.
2: Das heißt, immer das Gurkenwasser sowieso aufheben, das lohnt sich. Kann man damit auch Salatdressing machen oder diverse Sachen, weil viele nutzen nur die Gurken und schmeißen das Wasser weg.
0: Okay,
2: so, und
0: dann mache ich zum Beispiel so.
2: Ja, aber du kannst das zum Beispiel für ein Dressing benutzen oder für einen Eintopf zum Abschmecken. Mhm. So, und dann tue ich einfach die Gurken hier passieren, gebe das ein bisschen noch dazu, passiere das durch. Und dann sehen wir schön den grünen Gurkensaft. Und das drücken wir ein bisschen durch, dass wir keine Stückchen drin haben. Und dann ist das Besondere, wir nehmen das ab, ich stelle das mal kurz hoch hier zur Seite. Und jetzt gebe ich im Prinzip das Gurkenwasser dazu.
0: Ja.
2: Das war's schon.
0: Sonst kommt doch gar kein Gewürz rein.
2: Also, das okay. reicht eigentlich. Also das Gurkenwasser ist ja schon abgepickelt und geschmeckt. Das schmeckt ganz gut. Kann man probieren. Wir machen ja dazu noch einen Gurkensalat und den würzen wir mehr. Ich stelle das jetzt ins Eisfach und ich kann dir gleich schon mal zeigen. Ich habe das schon vorbereitet natürlich.
0: Ach so, das wird jetzt gefroren, damit es zum Kratzeis wird.
2: Genau.
0: Jetzt ist es auch bei mir angekommen. Vielen Dank.
2: Ich habe das auf eine andere Form gesetzt, damit ich das besser kratzen kann. Und dann bleibt das 3 Stunden lang im Eisfach und man geht ab und zu mit der Gabel rein und kratzt das sozusagen.
0: Das hat ja ein bisschen was von Sorbet.
2: Genau. Aber ein Sorbet ist es eigentlich ein bisschen cremiger. Mhm. Und dort hat man mehr Eiskristalle.
0: Okay, also es hat nichts von Sorbet.
2: Das Besondere ist halt, das eignet sich hervorragend, wenn es draußen richtig knalle heiß ist, weil das halt erfrischt. Ein Sorbet ist auch meistens aber mit Zucker versetzt. Und du hast gesehen, hier ist nichts weiter dran. Das ist pure Frische. Dazu nehmen wir noch ein paar Gewürzgurken.
0: Also ich hoffe übrigens, dass Sie sich zu Hause besser mit Gurken auskennen. Vor allem unsere Anruferin jetzt in der Leitung. Denn ich habe versprochen, Sie können ja heute eine Kochschürze gewinnen. Und ich hoffe, uns kann Elke aus Hamburg hören. Hallo Elke.
3: Ja, hallo Johannes.
0: Ja, schön dich zu hören, Elke. Elke, kanntest du dieses Gurkenkratzeis?
3: Nein, das kannte ich noch nicht.
0: So, vielen Dank.
3: Hochinteressant.
0: Ja, also, die Frage, die wir gestellt haben, wie viel Wassergehalt hat so eine Gurke? Bis 30, bis 60 oder über 90?
3: Naja, über 90 natürlich.
0: Ja, wunderbar. Und dann kriegst du auch natürlich von uns unsere Schürze geschickt.
3: Ja, vielen Dank.
0: Ich danke dir. Wie verbringst du die Woche, Elke?
3: Wie ich die Woche verbringe? Ich arbeite gerade einen Vortrag aus. Und zwischendurch mache ich mir was Schönes zu essen und ich backe nachher auch noch ein paar Muffins.
0: Na wunderbar. Dann viel Erfolg beim Backen, danke fürs Zuschauen und viel Spaß mit der Schürze, die kannst du dann gebrauchen. Merci.
3: Ja, kann ich. Vielen Dank.
0: Grüße nach Hamburg. Ciao, ciao. So, wunderbar. Die Frage war einfach für Elke.
2: Ja, super.
0: Und für dich auch. So, wir müssen jetzt Charlie Teller anrichten, denn wir sind schon am Ende unserer Sendung. Und Stefan, kann ich dir helfen mit den Suppentellern?
2: Ja, ich mache jetzt schon mal die Einlage für die Suppen rein. Wir haben für die Suppeneinlage, Entschuldigung, jetzt bin ich mit dem Rücken zu dir. Aber wir haben für die Suppeneinlage, haben ja die Paprika und die Mandeln.
0: Ja.
2: Die tun wir einfach rein.
0: Soll ich das machen?
2: Gerne. Ja. Ein bisschen mit Zitronensaft.
0: Also hier sehen wir nochmal die Paprika und die Mandeln, die kommen alle nochmal rein in die Suppe. Jeder wahrscheinlich so einen Löffel, oder?
2: Genau, richtig.
0: Gut, gut, gut.
2: Und ich habe die Suppe, die wir gekocht haben, einfach püriert, zwischen Sieb passiert und nochmal mit Creme fraiche abgeschmeckt und aufgegossen.
0: Stefan, wir können nicht mehr viel schnacken. Die Suppe muss in den Teller.
2: Jawohl.
0: Und ich verrate Ihnen morgen, oder beziehungsweise jetzt, um was es morgen geht. Es gibt bei uns Buchtipps für den Sommer, außerdem ein schönes Rezept für ein Zitronenrisotto. Dann sage ich danke fürs Dabeisein. Danke euch für die ganzen Tipps, hat großen Spaß gemacht. Stefan, danke fürs Kochen. Wir warten aufs Essen.
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0: Schönen guten Tag. Allgemeine Verkehrskontrolle. 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Haben Sie in den Niederlanden irgendwas erworben?
1: Gummibärchen.
2: Der Hund schlägt an.
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0: Guten Morgen, liebes Schnutzi. Thomas?
1: Guten Morgen.
0: Morgen, was machst du denn hier?
1: Tut mir leid, aber du hast so viel geredet.
0: Wie jetzt? Im Schlaf? Ich? Quatsch, ich rede doch nicht im Schlaf. Was soll ich denn gesagt haben?
1: Nicht so wichtig.
0: Jetzt will ich's wissen.
1: Keine Ahnung. Oder soll ich nachts Aufnahmen machen?
0: Das machst du nur einmal.
1: Oh, habe ich mich verzogen.
0: Wie kann ein halbwegs normaler Mensch mit Ventilator schlafen? Oh, Schatz. Au! Sag mal. Guck uns an. Zwei Wracks. Und das noch nur einer Woche zusammenleben. Wird wirklich Zeit, dass mein Bad fertig wird und ich wieder nach Hause kann.
1: Ich find's schön, dass du hier bist. Frühstück?
0: Nee. Dusche.
1: Dusche ist gut.
2: Robert? Zieh dich jetzt an! Komm, du musst zur Schule.
3: Ich hab ein paar Bauchweh.
2: Du kannst aber nicht jeden Tag krank sein. Zieh dich an, bitte.

0: Ja, ist okay.
1: Scheiß Migräne.
0: Kannst du vielleicht versuchen, Robert in die Schule zu bringen? Ich muss wirklich los.
1: Verpiss dich, hör auf zu nerven.
2: Ich will aber bei dir bleiben.

0: Tätowierer?
1: Nee, der treibt sich hier schon seit Tagen rum.
0: Ah ja, da macht man nichts, ne? Hund, komm mal her. Lass dich mal ansehen. Komm mal hier, komm. Ja, fein. Ist okay. So ein Mist, ne? Ja, er ist mir vors Auto gelaufen. Soweit ich sehen kann, unverletzt. Nein, keine Marke. Ob er gechippt ist? Sekunde, ich hole nur schnell mein Röntgengerät. Ja, keine Ahnung. Was denn ins Tierheim bringen? Ach, nö. Können Sie den nicht abholen? Ja, doch. Danke.
2: Geht das denn hier mal weiter?
0: Ja, Knalltüte, ich fahr ja schon.
3: Bitte nennen Sie Ihr Ziel. Ich habe Sie nicht verstanden.
0: Versteht aber auch gar nichts. Tierheim Köln.
3: Tierheim Köln. Ist das richtig?

0: So. Morgen. Ist doch kein guter Morgen.
1: Was ist das?
0: Was?
1: Das.
0: Ein Hund. Ein Fundtier.
1: Sie wissen, dass Hunde bei uns am Arbeitsplatz untersagt sind?
0: Nee.
1: Dann wissen Sie es jetzt. Hunde sind unhygienisch und stören den Betriebsablauf.
0: Das macht die doch schon.
2: Clara.
0: Morgen.
2: Morgen. Hast du einen Moment? Oh, ist der süß. Meine Güte. Und den hast du echt gefunden? Hallöchen. Hallo.
0: Nein. Sag mal, wie ist die denn wieder drauf?
2: Keine Ahnung, ey. Das geht schon seit gestern so. Mir hat sie auch schon einen Lauf verpasst.
0: Ja, dabei bräuchte die mal einen, damit sie einen Stock im Arsch verliert. Nicht jetzt. Und was gibt's?
2: Könnte ich mal mit dir sprechen wegen eines Probanden?
0: Klar, schieß los.
2: Also, er hatte eine Bewährungsstrafe, dann bekam er ein neues Verfahren, sitzt noch in U-Haft, aber so wie es aussieht, kommt er frei und ich soll seine Bewährungshelferin werden.
0: Wo liegt jetzt das Problem?
2: Er ist dein Vater.
0: Mach, was du machen musst, Piki.
2: Clara.
3: Da kommt mein Termin.
2: Clara.
3: Komm, komm, Hund. Frau Oma, Clara Sonntag, hallo.
4: Hallo.
0: Sie haben Ihren Sohn mitgebracht.
4: Er konnte heute nicht in die Schule.
0: Ah ja. Ich heiße Clara und du bist?
5: Robert. Und wer ist der?
0: Keine Ahnung. Magst du Hunde? Aber Trampoline magst du, oder? Willst du schon mal hingehen? Es wäre gut, wenn wir unter vier Augen sprechen könnten.
4: Wird schwierig.
0: Ja. Ja, dann gehen Sie doch schon mal zusammen vor. Ich hole noch ein paar Unterlagen aus dem Büro.
4: Okay.
0: Komm, komm, komm, komm.
5: Und was ist mit keine Ahnung?
0: Wem?
5: Na, dem Hund.
0: Ach so, der bleibt im Büro.
2: So. So, keine Ahnung.
0: Geh mal dahin.

0: Wollen wir uns einen Kaffee holen?
1: Ich würde gern. Robert, ich stehe hier vorne, ja? Ich guck zu.
0: Ja. Sie haben alte Drogen aus den Niederlanden geschmuggelt.
1: Marihuana.
0: Das sind keine Drogen. Laut richterlichem Beschluss haben Sie eine Bewährungsstrafe von 2 Jahren bekommen mit 300 Sozialstunden. Thomas, machst du uns 2 Kaffee, bitte? Glückwunsch.
1: Wozu?
0: In der Regel geht man für 3 Kilo in Haft. Was wäre denn dann aus Robert geworden? Und Sie haben Ihre Auftraggeber nicht genannt.
1: Ist es jetzt ein Verhör?
0: Nee. Ich bin hier, um Ihnen zu helfen. Und Robert. Und deswegen rate ich Ihnen, hören Sie auf damit und halten Sie sich von diesen Menschen fern.
2: So,
0: auch ich danke dir, danke schön.
1: Ja, es war ein Fehler. Ich brauchte das Geld.
0: Ja, jetzt kommen Sie klar, ja?
1: Ich arbeite in einem Club an der Bar, aber ich mache eigentlich Musik.
3: Mama?
0: Der Vater des Kindes ist unbekannt.
1: Ist das ein Problem?
0: Nee. Für Sie? Ist sicher nicht leicht allein mit Robert.
1: Ich bekomme klar.
0: Wow! Das ist ja ein cooles T-Shirt.
3: Hat Mama genäht.
1: Mein Vater hat eine Erinnerungsschneiderei.
4: Bringen oder irgendwas helfen. Paul?
0: Ärger im Hotel Mama?
4: Hör mir auf, ich knöpfe ihm seinen Schlüssel ab.
0: Ja, das solltest du. Eda, das ist Dani, die macht dir die Kleiderkammer.
5: Hallo.
4: Hallo.
0: Ich wollte dich fragen, ob Eda ihre Sozialstunden bei dir ableisten kann. Ihr Vater hat eine Änderungsschneiderei.
5: Ja und? Meine hat eine Gärtnerei, bei mir krepiert trotzdem jede Pflanze.
0: Dani.
5: Kannst du anpacken?
1: Ja.
5: Ah, gut. Fängst du morgen hier an. Aber für den hast du eine Betreuung, oder?
0: Danke, liebe Dani. Bis morgen.
5: Ja.
0: Wo war der Junge eigentlich, als Sie verhaftet wurden?
1: Bei mir, wieso?
0: Tom?
6: Oh, das ist ja eine Überraschung.
0: Thomas, hi. Ja, nicht die Einzige.
6: Was ist denn das?
0: Der ist mir vors Auto gelaufen.
6: Ist dir was passiert?
0: Nein, und ihm auch nicht. Die Polizei sucht jetzt nach seinem Besitzer. Und bis dahin dachte ich, könnte er vielleicht bei uns wohnen. Komm, Hund.
6: Bei uns?
0: Ja, okay, natürlich, bei dir. Du hast ja den Garten und in meine Wohnung kann ich nicht.
6: Aber wieso bringst du ihn nicht ins Tierheim?
0: Heim? Nee. Da habe ich meine Kinder drin verbracht.
6: Aber Clara, das ist ein Hund.
0: Thomas. Ich hätte ihn um ein klitzekleines Haar hätte ich ihn überfahren. Ich fühle mich verantwortlich. Vermutlich wurde das arme Tier ausgesetzt. Nein, ich will ihn nicht retten wegen meiner Geschichte. Ich möchte nur, dass es, keine Ahnung, gut geht.
6: Was?
0: Keine Ahnung.
6: Wer?
0: Der Hund.
6: Keine Ahnung?
0: Ja.
6: Heißt er ja?
0: Ja.
6: Hallo? Ja, keine Ahnung. Du, ich muss. Wir sehen uns.
0: Mit Hund.

0: Leckerli. Guck mal, was ich hier habe.
1: Brauchst du noch lange? Das Essen ist bald fertig.
0: Ein Sekündchen noch, ja? Ich hab's gleich. Tut mir leid. Fang schon mal an.
2: Dieser blöde Hund, den koche ich bald.
3: Das ist unfassbar. Wie viele Vermisstenanzeigen für Hunde es gibt.
4: Und? Schmeckt's?
3: Mhm.
4: Nicht zu viel Zitrone an der Granulata.
3: Wem?
4: Das grüne Zeug da auf der Nudel.
3: Nee. Das ist super, vielen, vielen Dank.
1: Ich geh ins Bett.
3: Morgen hol ich uns was.
1: Ja.

0: gut geworden, die Hundehütte, ne? Ich finde sie schön.
1: Du frühstückst mit ihm?
0: Guten Morgen. Hat so gejault, da wollte ich ein bisschen Gesellschaft leisten.

0: Musst du heute nicht zum Gericht?
1: Ich mache Homeoffice.
0: Bei mir wird's heute ein bisschen später. Aber bis dahin hast du ja Gesellschaft von keine Ahnung.
1: Ich möchte aber nicht mit keine Ahnung zusammenleben, sondern mit dir.
0: Hallo? Wir leben noch nicht zusammen, das für einen Übergang, bis mein Bad fertig ist.
1: Ich dachte, wir machen das auch, um auszuprobieren, wie es wäre, zusammenzuleben.
0: Okay, ich muss los. Tschüss, Hund. Bis später, Schnurzel.
2: Entschuldigung.
3: Ach, was wird das denn?
2: Was?
3: Das.
2: Ach so, er konnte nicht in die Schule, ihm ging es nicht so gut, aber es ist nichts Ansteckendes.
3: Ich dachte, ich hätte mich klar genug ausgedrückt, das ist ja kein Kindergarten.
4: Ich bin schon in der Schule.
3: Na klar, auf die Neunmal-Klug-Schule. Schule an Kotzeritis, hä? Kenn ich von meinem. Na los. Wir haben eine neue Lieferung. Es gibt viel zu tun. Zack, zack.
5: Wir müssen reden.
3: Dafür musst du so eine Show abziehen.
5: Ja, man kommt hier gar nicht mehr anders zu greifen.
3: Danke. Bis später. Was denn?
5: Wenn das Verfahren rechtskräftig ist, kommt dein Vater aus der Untersuchungshaft.
3: Und das, obwohl er einen Wachmann erschossen hat.
5: Raub mit Todesfolge. Die Tat ist nach 25 Jahren verjährt.
3: Ja, nicht für mich.
5: Willst du denn gar nichts mehr mit ihm zu tun haben?
3: Hallo? Der wollte mit mir nichts zu tun haben. Fast mein ganzes Leben.
5: Ich dachte, jeder hat eine zweite Chance verdient.
3: Aus welchem Glückskeks hast du das?
5: Das sagst du doch immer.
3: Ach.
5: Was würdest du dir denn wünschen?
3: Dass es ihn gar nicht gäbe.
5: Ja, dann gäbe es dich auch nicht mehr. Das wäre ziemlich schade.
3: Hier sortieren wir erstmal nur. Die Guten kommen nach links, die mit den Löchern hierher. Ja? Mhm. Weißt du, wir wollen echt nur gute Klamotten verschenken.

0: schön.
1: Hallo.
0: Hm?
1: Den blauen Korb.
0: Ja.
1: Sag mal, Ina, wenn dir das zu blöd ist, dann kannst du deine Sozialstunden auch echt gerne woanders machen.
0: Nee, ist schon okay. Wo sind die Toiletten?
1: Über den Hof links.
0: Hey, danke.
2: Mama?
0: Ich guck gleich. Kann ich nicht wenigstens alleine pinkeln gehen? Hey, es tut mir leid, okay? Ich komm gleich wieder, ja?

0: Alter, dein Ernst oder was? Wollte ich hier noch den ganzen Tag warten?
1: Was ist denn?
0: Ja, was soll denn sein?
1: Du hast Notfall geschrieben.
0: Ja, du bist nicht rangegangen. Ich wollte mir einen Kaffee holen, hab mich ausgesperrt. Ja, die Schlüssel. Ich brauche noch auch das Geld für das Taxi. Wie viel war das?
2: 17,20.
0: Gib mir 20. Ja, und die Rückfahrt.
1: Kannst du dir nicht einen Bus nehmen?
0: Wollen wir das jetzt wirklich aufrechnen, ja?
1: Was meinst du?
0: Nach allem, was ich für dich getan habe. Die ganzen Reisen, die Festivals. New York, Barcelona, Tel Aviv. Immer 4 Sterne, ne? Sind wir da jemals Bus gefahren?
3: Clara?
4: Dani, morgen.
3: Morgen.
4: Was ist los?
3: Sie hat ihr Kind wieder mitgebracht. Ich hab so einen Hals.
4: Robert? Robert!

0: Robert, hi. Wo ist denn deine Mama?
1: Toilette.
0: Und bei Dani wollt's nicht bleiben, hä?
1: Mm-mm.
0: Verstehe ich. Ich habe mich früher auch oft versteckt.
1: Vor deinen Eltern?
0: Nee, die habe ich nicht kennengelernt. Aber es gab genug andere, vor denen ich mich verstecken wollte. Bis ich Schnurzel bekommen habe.
1: Schnurzel?
0: Meine Schildkröte. Die ist dann meine Freundin geworden und dann hatte ich keine Angst mehr. Cool, oder?
1: Mhm.
0: Hm. Wollen wir deine Mama mal suchen?
1: Mhm.
0: Hast du eigentlich ein Haustier?
1: Nee.
0: Hm. Ach, guck mal, wer da ist. Wer ist der Mann?
1: Das ist Nico.
0: Freund von euch?
1: Nee, das ist mein Vater.
0: Kannst du eigentlich schon ein Salto, Robert? Jetzt mal versuchen?
2: Mhm. Ja, komm, ich schau zu.
0: Ja, wenn Sie ein Problem haben, Sie können immer zu mir kommen, das wissen Sie.
2: Ich komm klar.
0: Und was ist mit ihm? War er immer schon so anhänglich?
2: Was meinen Sie?
1: Guck mal, Mama!
0: Ich meine, bevor er mit ansehen musste, wie seine Mutter verhaftet wurde und er wahrscheinlich große Angst hatte, sie für immer zu verlieren. Das macht was mit einem, glauben Sie mir.
2: Sind Sie jetzt auch die Bewährungshelferin für meinen Sohn?
0: Noch nicht. Und machen Sie mich nicht dazu.
1: Guck mal, Mama.
2: Ich guck doch.
1: Frau Clara.
2: Voll gut.

0: Axel.
1: Hi.
0: Na? Hallo. Herr Dülmen. Hm. Guten Tag.
2: Sie will mich nicht sehen.
0: Wundert Sie das? Sie wollten sie auch nicht sehen. Über 50 Jahre.
2: Das kapierst du nicht.
0: Ach, duzen wir uns? Und nein, ich kapiere nicht, wie man sein dreijähriges Kind auf einer Bank sitzen lassen kann, während man einen Überfall begeht, bei dem die Mutter des Kindes auch noch umkommt. Wir sollten darüber sprechen, wie es nach Ihrer Entlassung weitergeht. Sie kommen nächste Woche raus.
2: Ich komme ja nicht mehr raus. Einen alten Baum verpflanzt man nicht.
0: Was haben Sie da im Hals?
2: Oh, ja. Da habe ich mich geschnitten beim Rasieren. Ich spiele nämlich Theater.

0: Vielleicht kennen Sie ja welche, die das interessiert.
1: Die Räuber.
0: Mhm. Ich fühle eine Armee in meiner Faust. Tod oder Freiheit.
2: Herr Dülmen? Wir sind hier noch nicht fertig. Herr Dülmen! Hallo!
3: Nach § 1314 Absatz 2 BGB des sofortigen Aufhebung. So. Dem Widerspruch der Klägerin wird nicht stattgegeben. Die Kosten des Prozesses sind

0: Na? Komm. Komm hierher. Komm. Hol ihn dir. Komm. Komm, komm hierher. Komm jetzt. Komm. Hey. So, keine Ahnung. Jetzt hol dir das Stöckchen. Komm. Und? Ja. Zurück! Hierher! Keine Ahnung, komm! Komm hierher! Komm! Keine Ahnung. Komm hierher! Komm!
1: Ganz ruhig, ganz ruhig. Ja, so. Was machst denn du für Sachen? Hallo? Ich heiße Thomas. Und du? Keine Ahnung.

0: Tierheim Köln?
1: Ja, Clara Sonntag, guten Tag. Ich wollte mal hören, ob Sie ein Fundtier auch abholen könnten. Ist ein Hund.
0: Im Prinzip schon. Aber seit nach der Pandemie sind wir restlos überfüllt.
1: Ja, ja, das glaube ich sofort. Aber meinem Partner wird es einfach zu viel.
2: Wo ist Nico?
3: Hat zu tun.
2: Arbeitet er?
3: Nee, noch nicht, aber hoffentlich bald.
2: Wenn du weg bist, wer verdient denn das Geld?
3: Wieso sollte ich denn weg sein? Robert, weißt du noch, als wir unsere Reise gemacht haben, hattest du da dolle Angst, als die Polizisten uns angehalten haben?
2: Mhm.
3: Brauchst auch keine Angst haben. Ich bleib nämlich immer bei dir. Und wenn ich mal weg bin, dann bin ich ganz schnell wieder da.
2: Wie schnell?
3: So schnell!
4: Biggie, hi!
5: Hey, wo bist du?
4: Auf dem Weg nach Hause.
5: Perfekt, das passt ja. Ich stehe nämlich fast vor deiner Tür. Wann bist du da?
4: Echt jetzt? Ach, das ist jetzt gerade blöd. Ich wohne nicht bei mir. Ich wohne bei Freunden. Mein Bad wird renoviert.
5: Okay, was sind für Freunde? Oder Freund?
4: Biggie, was willst du?
5: Ja, was für uns kochen, ein bisschen quatschen?
4: Über Rudi.
5: Nee, einfach nur so. Stell dir vor.
4: Ja, nee. Tut mir leid. Sorry. Passt einfach gerade nicht.
5: Hm? Okay, viel Spaß bei deinen Freunden.
4: Biggie? Oh Gott, Heiland.
6: Ich habe wirklich noch einige Aufträge vor mir. Können wir das auf dem Weg jetzt schnell hinter uns bringen?
7: Sie können das Tier nicht einfach abholen lassen. Das lasse ich nicht zu.
6: Tut mir leid, ich habe hier einen klaren Auftrag reinbekommen.
7: Auf keinen Fall! Dieser Hund ist meiner Frau sehr wichtig.
6: Von mir aus.
1: Thomas, hi.
7: Ist das zu fassen? Wer kommt denn auf die Idee, einen Hund abholen zu lassen?
1: Ich habe das Tierheim angerufen, weil ich dachte, er stört dich.
8: Bis der Besitzer gefunden wird, kann er gern hier bleiben.
1: Neue Leine. Meine Frau.
7: Das klang überzeugender.
8: Hier, um die Ecke gibt's einen tollen Laden. Schau mal. Diese Decke ist aus veganem Fell. Und das ist ein Problem. Ich kann mich nicht entscheiden, welche würdest du nehmen. Und das hier ist der Höhepunkt. Das ist ein Tipi für Hunde. Keine Ahnung, fühlt sich hier jetzt richtig wohl.
1: Und wie kamst du dem Umschwung?
8: Ich denke, er ist jetzt hier angekommen.

0: Ist das gut?
1: Ist der Thomas, gut oder ist der gut? Ich muss noch mal los.
2: Ja.
3: Sitz. Pfötchen.
1: Schnutzelchen.
3: Und?
2: Komm.
1: Du bekommst jetzt einen Spezialauftrag. Okay?

0: Also Süßigkeiten und Fernsehparadies, ja?
1: Ja.
0: Okay. Also flogen Robert und Leander in Süßigkeiten und Fernsehparadies. Ende.
1: Zu kurz. Kannst du noch eine Geschichte erzählen?
0: Nee, du kannst auch mal Papa fragen. Ich muss zur Arbeit.
1: Du sollst hier bleiben.
0: Sag nicht, dass meine Schicht ausfällt.
1: Ja.
0: Du verarschst mich. Ja. Ja, klar. Mhm. Okay. Habibi, Mama legt heute auf. Ich hätte nie gedacht, dass er sich mein Set überhaupt anhört. Er steht voll auf die arabischen Funkparts. Tom ist krank geworden, hat er an mich gedacht. Das ist doch genial, oder? Robert hat schon Zähne geputzt und alles. Kannst du ihm noch was vorlesen oder ihr schaut euch was an?
2: Ich kann das nicht.
0: Nico, du kannst so viel. Du hast die Massen zum Tanzen gebracht. Dann kannst du auch einen kleinen Jungen ins Bett bringen.
2: Du hast echt keine Ahnung, was bei mir los ist, oder?
0: Nee, hab ich nicht. Ich verstehe das nicht mehr. Ich glaube, du brauchst Hilfe, richtige Hilfe.
2: Was hättest du gerne? Mich irgendwo reinstecken? Damit du mich los wirst. Willst du das, ja? Mich loswerden. Und dann? Gehst du zurück zu deinen Eltern nach Kerpen? Oder heiratest du lieber einen deiner Onkel im Irak?
0: Ich will dich nicht loswerden, das weißt du auch. Ich gehe da jetzt hin.
2: Na wie jetzt? Von der Barkeeperin zur Künstlerin oder was? Mach dich nicht lächerlich.
0: Ich habe schon immer Musik gemacht.
2: Ach, Musik.
0: Ich versuche hier irgendwie Geld zu verdienen, okay? Und ich wäre fast vor uns in den Knast gegangen. Und du bist eifersüchtig, wenn ich in einem kleinen Club auflege. Hast du es echt nötig?
2: Sorry. Ich weiß auch nicht, was mit mir los ist.

0: Bleib bei mir, bitte.
1: Hi, Edda.
2: Hallo. Passt gerade wirklich nicht.
1: Ich bringe nur kurz jemanden für Robert vorbei. Geht ganz schnell, versprochen.
2: Haben Sie wirklich ernst gemeint?
1: Ja.
2: Okay, kommen Sie rein.
1: Danke. Ich habe sie bekommen, da war ich so alt wie du. Magst du mal anfassen?
3: Ja.
1: Ich wollte sie erst gar nicht, ich wollte einen Hund.
3: Jetzt hast du einen.
1: Ja, aber nur kurz. Aber da ich gerade nicht zu Hause wohne, brauche ich jemanden, der vorübergehend auf Schnurzel aufpasst. Komm mal her. Kannst du dir das vorstellen?
3: Und hast du doch keine Freundin mehr.
1: Aber es gibt ja einen Freund.
3: Noch eine Schildkröte?
1: Nein. Weißt du, warum eine Schildkröte

0: eigentlich viel besser ist als ein Hund?
1: Mhm.
0: Man braucht keine Angst haben, sie zu verlieren.
1: Weil sie so langsam ist?
0: Weil sie sehr, sehr alt werden.
1: Und sie versteckt sich.
0: Ja, genau. Deswegen darf sie auch nie zu irgendetwas zwingen. Hm? Wenn du dafür sorgst, dass sie es schön warm und gemütlich hat, dann kommt sie ganz von selbst.
1: Mhm.
0: Also abgemacht?
1: Ja.
0: Dann hast du ab jetzt die Verantwortung für Schnurzel?
1: Super.
0: Cool. Den ganzen Tag in der Küche.
2: Sitz. Sitz.
0: Was denn? Schmeckt's nicht? Bist du fertig?
3: Dass du einfach so loslassen kannst.
0: Hm?
3: Schnurzel hat dich das ganze Leben begleitet.
0: Ich hab mir geholfen und muss ich auch dem Jungen helfen. Außerdem ist nicht für ewig und im Leben einer Schildkröte ist das ein Klacks.
3: Also, ich könnte das nicht.
0: Du musst auch noch loslassen.
3: Dich?
0: Keine Ahnung.
3: Was?
0: Der Hund, Mensch.
3: Du willst doch für immer hier bleiben, oder? Ja. Dir gefällt es hier. Du bist der brave Hund. Ja.
0: Rudi wird bald entlassen. Biggie ist seine Bewährungshelferin und sie denkt, ich sollte mich mit ihm treffen.
3: Was denkst du? Willst du nicht erfahren, wo du herkommst? Warum dein Vater dich zurückgelassen hat? Was los war beim Überfall? Warum deine Mutter mitgemacht hat?
0: Natürlich will ich das wissen. Thomas, ich pack das nur noch nicht. Der Typ hat sich einen Scheißdreck um mich gekümmert, sein Leben lang.
3: Wie sagst du immer? Jeder hat eine zweite Chance verdient und wenn's blöd läuft...
0: Auch eine dritte. Ja, ich weiß. Heiland. Kriege ich das denn immer aufs Brot geschmiert, dass ich allen eine Chance gebe, nur Rudi nicht?
3: Ich meinte nicht, dass er eine Chance bekommen soll, sondern du. Eine Chance rauszubekommen, woher du kommst.
0: Schau mal. Das ist jetzt nicht dein Ernst.
3: Es ist jetzt nachts schon etwas kälter und vielleicht jault er dann auch etwas weniger.
0: Was ist das denn für eine Decke? Ist die neu?
3: Du sollst es auch warm haben.
0: Mhm. Du hoffst doch nur, dass man mein Gebrabbel darunter nicht hört. Wirklich schön gemütlich. Danke. Löffelt hier?
4: Ja.
0: Gut. So, jetzt kriegst du auch ein Stück ab.

0: Wieso hast du sie reingelassen?
1: Was glaubst denn du, von welchem Geld wir hier die Miete bezahlen?
0: Nico, wir können hier untervermieten, können uns was anderes.
1: Scheiße, Eda, wirst du mir jetzt alles nehmen, oder was? Mein ganzes Leben! Sollen wir jetzt zu deinen Eltern ziehen? In der Pandemie, ja, da hat mir niemand geholfen. Nicht der Staat, nicht mein Label. Und du warst auch keine große Hilfe. Nur die haben an mich geglaubt und mir was geliehen.
0: Was hat dir das gebracht?
1: Die wollen das Geld zurück. Und den Wert der Ware, die du verloren hast.
0: Ich hab sie doch nicht verloren.
1: Ja, aber wenn du noch mal fährst und durchkommst, dann ist alles...
0: Du spinnst du? Ich bin vorbestraft. Willst du, dass ich in den Knast gehe?
1: Niemand hat dich gezwungen, das hier für uns zu tun. Ich habe geglaubt, du hast es gemacht, weil du an uns glaubst. Aber wenn dem nicht mehr so ist, Eda, pack deine Sachen und verschwinde.

0: Morgen.
1: Sag mal, hast du den Hund mitgenommen?
0: Ja, keine Ahnung, lernt heute das Gericht kennen. Er ist schon ganz aufgeregt.
1: Thomas, das ist immer noch ein Hund.
2: Und wie schmeckt's?
3: Oh.
2: Sehr gut. Ist noch ein paar Früchte dazu? Komm. Ja, komm schon. Vitamine, Robert.
3: Okay. Robert, wir müssen zur Schule.
2: Schön, dass du noch da bist. Magst du auch einen Pfannkuchen?
3: Super. Komm, wir müssen los. Machst du darauf Uhr?
4: Glaubst du nicht, die kommt alleine klar?
2: Ich verspreche dir auch, dass ich keine Suppe aus ihr mache. Das war ein Witz, Mann. Komm. Ich fahr euch.
5: Okay, als nächstes die Dienstvorlage 28.6 zur Digitalisierung der Verwaltung. Unterm Strich, wir bekommen endlich Internet, das so schnell ist wie auf jeder polynesischen Insel. Frau Hansen.
6: Ich bin ein bisschen spät dran. Tut mir leid.
5: Muss sich die Sonne entschuldigen, wenn sie hinter den Wolken auftaucht? Sie sind immer eine Bereicherung in dieser Runde, Frau Hansen. Wie Sie wissen, hat der Gesetzgeber uns vorgegeben, dass bis zum 01.01.2026 die Akten in Rechtssachen elektronisch zu führen sind, die sogenannte E-Akte. In der Rahmenanwendung E hoch 2a, ergonomisch elektronischer Arbeitsplatz, kann diese eingesehen und bearbeitet werden. Fragen? Nein?
6: Herr Dr. Hayas?
7: Ein andermal. Der Minister braucht mich.

0: Komm, schaffst du schon.
1: Ich will aber nicht.
2: Und jetzt?
0: Ja, er muss aber.
1: Ich will aber nicht.
2: Du musst. Er will nicht in die Schule gehen, er langweilt sich so sehr. Warum er? Mamo, das ist doch nicht fair.

0: Weißt noch? Noch mal ein Gig beim Flaming Man. Ich will danach in die Wüste sehen. Zwei Tage. Und wir beide.
1: Wir drei. Ich war da schon schwanger.
0: Jetzt muss man irgendwo hingehen. Was Neues auch.
1: Was mit deiner Musik?
0: Du machst doch Musik. Ich habe mir deine Demos angehört.

0: Ja. Hast du halt vom Besten gelernt, ja?
1: Meinst du es ernst mit dem Weggehen?
0: Ja. Du müsstest nur noch diese eine Fahrt machen. Danach ist das Ding durch, dann können wir gehen, wohin wir wollen.
1: Und was mit Robert? Der muss in die Schule.
0: Na, Schulen gibt's doch überall.
1: Würdest du die Vaterschaft anerkennen?
0: Klar, warum nicht? Damit sollst du deinen Großeinkauf in Amsterdam machen.
1: Die haben dir das Geld schon gegeben.
0: Das ist das letzte Mal. Dann ist es für immer vorbei, versprochen. Mhm.

0: Morgen.
1: Morgen. Für dich.
0: Was ist das?
1: Von Rudi. Ich werde ihn übrigens abgeben.
0: Wieso?
1: Weil du meine Freundin bist und ich nicht will, dass das zwischen uns steht.
0: Danke.
1: Komm her.
2: Frau Sonntag?
3: Mhm.
2: Frau Edda Omar ist der polizeilichen Meldepflicht nicht nachgekommen. Kümmern Sie sich darum?
0: Ja. Was ist denn eigentlich los?
2: Es ist Ihre Probandin. Finden Sie es raus?
0: Ich meinte mit Ihnen.

0: Oh Gott, das habe ich total vergessen. Mhm. Was passiert denn, wenn ich die Bewährungsauflagen nicht einhalte?
1: Einmal nicht melden, nicht viel.
0: Und wenn mehrmals nicht melden?
1: Was haben Sie vor?
0: Nichts.
1: Eda, was ist los?
0: Haben Sie eine Zigarette?
1: Nee, ich hab... Ah, Dani.
0: Ich schaff das alles nicht mit den Sozialstunden, die Arbeit und Robert. Das
1: haben Sie niemanden, der Sie entlasten kann? Ihre Eltern?
0: Kein Kontakt.
1: Was mit Nico? Robert meint, er wäre sein Vater. Also doch nicht unbekannt.
0: Nee, eigentlich ist er sogar sehr bekannt. Mhm. Aber Sie kennen ihn vielleicht nicht. DJ Coe?
1: DJ Coe?
0: Mhm.
1: Ist auf meiner Putzliste.
0: Echt?
1: Was denn? Dass ich putze oder dass ich Musik höre? Mann, ist das dummer Feuer.
2: Klar.
1: Danke.
0: Danke.
1: Wo haben Sie denn kennengelernt?
0: Auf dem Festival in der Nähe von Kerpen, da wo ich herkomme. Ich habe da Backstage gearbeitet. Da waren überall so krass tolle Frauen, die ihn angehimmelt haben, aber irgendwie hat er sich für mich entschieden.
1: Und Sie sind keine krass tolle Frau. Was ich nicht verstehe, wenn er sich für Sie entschieden hat, warum kümmert er sich dann nicht um seinen Sohn?
0: Er wollte nie Kinder.
1: Und Sie sind trotzdem bei ihm geblieben?
0: Seit Corona ist er einfach nicht mehr derselbe. Er konnte nicht auflegen. Kam eine Depression.
1: Verstehe. Sie haben jetzt also zwei Kinder. Ihr Nico hat sich sein Leben selber ausgesucht und ist dafür verantwortlich, ihr Sohn nicht. Wenn Sie in Haft kommen und Nico sich nicht kümmern will, dann übernimmt das Jugendamt. Aber dazu wird es ja nicht kommen, oder?
3: Die Poststelle ist ein Haus weiter.
4: Urteilst du immer so schnell?
3: Jakob. Was machst du hier?
4: Wer etwas bewegen will, der bewegt sich. Hm?
3: Hallo. Willst du, dass die Leute denken, wir haben was miteinander?
4: Es gab eine Zeit, da hat dich das nicht gestört.
3: Dich aber.
4: Das ist lange her. Heute bin ich einfach nur entgegenkommend, Birte. Und was kommt von dir?
3: Ich weiß nicht, wie du dir das vorstellst.
4: Jetzt hör schon auf. Ich will die Akte von dir, und zwar bevor sie digitalisiert wird. Wir hatten einen ganz klaren Deal. Ich helfe dir auf diesen Stuhl und du hilfst mir.
3: Ja, solange es legal ist.
4: Jetzt bleib mal auf dem Teppich. Du sollst ja nicht Waffen für mich handeln.
3: Eine Bewährungsakte wegen häuslicher Gewalt verschwinden zu lassen, damit ein zukünftiger Minister keine Probleme bekommt. Das ist also legal?
4: Das ist längst verjährt. Der Mann hat Potenzial. Die Zeit der Dinos ist vorbei. Jetzt sind wir am Zug und bestimmen die Spielregeln. Aber wenn du nicht mitspielen willst, bitte.
3: Die Spielregeln gibt es bereits. Man nennt sie Rechtsstaat.
4: Bitte. Du weißt, was ich für dich getan habe, oder? Dann weißt du auch, was ich gegen dich tun kann.
3: Selbst wenn ich wollte, so einfach ist das nicht.
4: Ich gebe dir Zeit bis morgen.

0: Hansen, was ist denn los?
1: Ich bin nicht schwanger, falls Sie das denken.
0: Ja, denken wird völlig überschätzt. Ich bringe Sie nach Hause.
1: Nee, das schaffe ich schon.
0: Das sagte der Kapitän der Titanic. Kommen Sie, wir fahren. Geht's wieder?
1: Ja, danke.
0: Schön Füße hoch und viel Wasser trinken.
1: Frau Sonntag, hätten Sie noch einen Moment für mich? Bitte?

0: Danke. Frau Hansen, wollen Sie mir sagen, was los ist?
1: Mein Vorgesetzter verlangt etwas Unmögliches von mir.
0: Me too?
1: Nein. Nein, aber auch ein Machtkampf.
0: Dann kämpfen Sie. Sie waren doch Soldatin. Zeigen Sie Ihrem Vorgesetzten, was ein Haken ist.
1: Für den Fall, dass das nicht klappt, würden Sie dann meinen Job übernehmen?
0: Den wollte ich mal. Dann sind Sie es geworden.
1: Ja. War vielleicht ein Fehler.
0: Sie sind zumindest aufgeräumter als Ihr Vorgänger. Im Büro. Aber ja, doch. Also bevor der Laden den Bach runtergeht, übernehme ich natürlich.
1: Was ist denn eigentlich mit Ihrem Vater? Frau Assa möchte den Fall abgeben wegen eines Interessenkonflikts.
0: Das ist Biggis Angelegenheit, da halte ich mich vollkommen raus.
1: Ich weiß, Sie möchten keinen Rat von mir.
0: Ja, stimmt.

0: Ich habe meinen Sohn gequält. Und mein Sohn wird mich wieder quälen. Das ist Gottes Finger. Oh, mein Karl, wenn du um mich schwebst im Gewand des Friedens, vergib mir. Oh, vergib mir.
1: Wenn er es wert ist, euer Sohn zu heißen, er muss euch vergeben.
0: Er war zu herrlich für mich. Aber ich will ihm entgegen mit meinen Tränen, meinen schlaflosen Nächten, meinen quälenden Träumen, seine Knie will ich umfassen. Ihre Knie will ich umfassen. Und rufen, laut rufen. Ich habe gesündigt im Himmel und vor dir. Ich bin nicht wert, dass du mich Vater nennst.

0: Bist du gekommen? Hat's dir gefallen?
1: Ja, war ganz schön. Lang.
0: Ja.
1: Hast du das öfter gemacht? Theater spielen?
0: Ja, auch zwei, dreimal so. Aber.
1: Ist sicher schwer, den ganzen Text zu lernen, oder?
0: Na, in meinem Alter ja. Aber ich habe ja Zeit. Eigentlich hatte deine Mutter mehr Talent.
1: Hat Mama auch geschauspielert?
2: Komm, Rudi. Einschluss.
0: Jetzt?
2: Ja, jetzt. Komm.
0: Ja. Du weißt ja, wo ich wohne.
2: Komm, Rudi.

0: Da. Ja, und jetzt sitz. Ja. Oh. Wie war's? Willst du was essen?
1: Nein, danke.
0: Guck mal, keine Ahnung, und ich habe auch was einstudiert. Rückwärts einparken. Guck mal, komm, hier. Ne? Nein, rückwärts. Rückwärts. Naja, Vorführeffekt.

0: Was ist das eigentlich mit euch beiden?
1: Was das soll? Hm. Ich will nur, dass es ihm gut geht. Und übrigens auch dir.
0: Zeit, dass wir seinen Besitzer wiederfinden. Was denn?
1: Kaum gibt es etwas, das uns verbindet, schon willst du es wieder aus der Welt haben.
0: Thomas, uns verbindet doch nicht der Hund. Dieses ganze Probewohnen ist sowieso völliger Blödsinn.
1: Ja, weil du es nicht mal versuchst.
0: Ich brauche das nicht zu versuchen. Ich weiß das mein ganzes Leben. Ich kann mit anderen Leuten nicht zusammenwohnen.
1: Schön, dass ich dabei keinen Unterschied mache.
0: Heiland, wir sind doch seit 15 Jahren sehr gut klargekommen. Der einzige Unterschied ist, dass du seit deiner Scheidung lernen musst, allein zu leben.
1: Und was ist, wenn ich das nicht will?
0: Dein Pech. Ich kann sehr gut allein leben.
1: Dann mach das. Clara, du musst hier nicht bleiben.

0: Was machst du denn da?
1: Ist das Spielgeld?
0: Nee. Das ist unser Schatz.
2: Unsere Abenteuerreise. Heute nach der Schule fangen wir los, nur wir beide.
1: Das geht nicht.
2: Warum denn nicht?
1: Na, wer passt da auf Schnurze auf?
2: Das kann doch Nico machen.
3: Nein! Ich habe Frau Clara mein Wort gegeben.
2: Okay, dann nimmst du Schnurze heute mit in die Schule.
1: Mhm.
2: Und dann fahren wir los. Aber du darfst niemandem was davon erzählen. Das ist unsere geheime Abenteuerreise.
1: Ja.
2: Versprochen.
1: Mhm.
4: Gehen Sie schon mal vor, ich komme sofort nach, ja? Hast du sie gefunden, ja?
0: Sieh nach.
2: Du kündigst.
0: Nein, du kündigst mir. Ich habe das schon mal für dich aufgesetzt. Du musst nur noch unterschreiben.
4: Bitte, was soll das?
0: Jakob, ich mache bei deinen Sauereien nicht mit.
4: Jetzt mal halblang, ja? Lass einfach drüber reden.
0: Da gibt es nichts zu reden. Ich mache meinen Job, wie ich es für richtig halte. Wenn dir das nicht passt, schmeiß mich raus.
3: Frau Clara!
5: Robert, wo ist denn deine Mama?
1: Ich wollte Schnurzel zurückbringen.
5: Aber warum denn? Magst du sie nicht mehr?
1: Doch.
5: Hat sie schlecht benommen? Hat sie irgendwas Dummes gemacht?
1: Nein.
5: Geht es ihr nicht gut?
1: Doch, es geht ihr gut.
5: Ja, aber was ist denn das Problem? Du kannst sie gerne noch ein bisschen behalten.
1: Das geht
5: aber
1: nicht.
5: Aber warum denn? Ist jetzt doch gut bei dir.
1: Wir machen eine Reise.
5: Wer? Du und deine Mama?
1: Mhm.
5: Was ist los? Was hast du?
1: Kannst du Schnurzel nicht einfach nehmen?
5: Ja, natürlich kann ich Schnurzel nehmen, aber jetzt fahre ich dich einmal zur Schule. Komm.
1: Nein. Und dann weiß Mama, dass ich unser Geheimnis verraten habe.
5: Robert, hör mir mal zu. Du bist kein Verräter. Im Gegenteil, du hast Verantwortung übernommen. Für dich und für Schnurzel. Verstehst du das? Das ist wichtig. Du bist kein Verräter. Hm?

0: Robert, könntest du kurz auf Schnurzel aufpassen? Ich möchte eben mit deiner Mama reden.
1: Ah, Frau Bormann. Ist Robert noch drin?
2: Robert war heute gar nicht da. Ich wollte Sie schon anrufen, weil wir wieder einen Attest brauchen. Alles in Ordnung bei Ihnen?
1: Ja. Ja. Was wollen Sie denn hier?
0: Ja, das wollte ich Sie gerade fragen.
1: Robert abholen. Aber der war nicht in der Schule. Sie wissen, wo er ist.
0: Ja. Wie können Sie auf die völlig bescheuerte Idee kommen, nochmal Drogen zu schmuggeln? Mann.
1: Das will ich doch gar nicht.
0: Ah nein? Wo soll denn die geheime Reise hingehen, von der Robert gesprochen hat? Ich hatte Sie gewarnt, Ida.
1: Glaubt ihr wirklich, dass ich so naiv bin?
0: Wer ist denn ihr? Hm? Nico und seine Kumpels? Will er, dass sie diese Drogenfahrten nochmal machen?
1: Er schuldet den Typen noch das Geld von der ersten Lieferung.
0: Und warum fährt er da nicht selber? Ich will es Ihnen sagen, Ida, weil er zu feige ist. Er hat überhaupt kein Problem damit, Sie zu opfern, Sie und den Jungen. Da erzähle ich Ihnen doch nichts Neues.
3: Tut mir leid.
1: Ist gut. Ist okay, Herr Baby.
0: Für eine Abenteuerreise haben Sie aber wenig Gepäck dabei. Ist das alles in der Tasche?
3: Das ist unser Schatz. Da ist ganz viel Geld drin.
4: Kommst du kicken?

0: Er hat mir in die Augen geschaut und hat gesagt, dass wir zusammen neu anfangen. Er wollte sogar die Vaterschaft neu anerkennen. Hat sich so echt angefühlt. Aber ich gemerkt, dass er mir einfach nur was vormacht und wollte einfach nur noch weg.
1: Wohin? Haben Sie ernsthaft geglaubt, Sie könnten untertauchen? Eda, das ist Drogengeld. Diese Typen wären Ihnen für immer und ewig auf den Fersen geblieben.
0: Und was soll ich denn hin? Ich hab doch niemanden.
1: So, jetzt noch mal langsam zum Mitschreiben, Eda. Sie haben Robert und Sie haben die Verantwortung für ihn. Und Sie haben mich. Wenn Sie wirklich von Nico weg wollen, dann weiß ich einen sicheren Ort für Sie. Ein Mutter-Kind-Haus, in dem Sie erstmal unterkommen können. Soll ich da anrufen? Gut.
2: Und was ist damit?
1: Gute Frage. Da fällt mir schon was ein.
0: Danke.
1: Na komm. Alles wird gut. Ganz sicher. Ich hab gar kein Taschentuch mit.
0: Nee, eine Zigarette hätte ich auch gerne.
1: Hab ich auch nicht.
0: Schade.

0: ist nicht mehr vergeben. Diese Nummer ist nicht mehr vergeben.
1: Danke.
2: Komm.
1: Tschüss.
2: Tschüss.

0: Was?
1: Ich finde dich toll. Du hast als Kind so viel einstecken müssen und jetzt machst du alles richtig.
0: Was mache ich denn richtig?
1: Bitte? Der Junge kann bei der Mutter groß werden.
0: Im Gegensatz zu mir.
1: Ja, sprich mit Rudi.

0: Ich habe Ihnen die Akte dazu gestern Abend noch auf den Schreibtisch gelegt. Macht nichts, wenn es schnell geht. Ja?
1: Darf ich vielleicht erst mal ankommen?
2: Ah, hi.
0: Ja,
1: hi.
0: Sehr gerne. Ah, Frau Sonntag, heute auch ein bisschen später.
1: Ja, hallo.
3: Ja, ich habe verschlafen.
2: Und bei Ihnen?
3: Alles gut?
0: Ja, wieso? Ich fände es nur schön, wenn Sie meinen Anweisungen in Zukunft Folge leisten würden.
4: Luigi! Oh, komm mal her! Oh, mein Süßer! Oh, komm in mein Herz!
3: Oh, komm. Sekunde.
4: Oh, Schätzchen. Oh, ich hab dich gesucht. Oh, mein Schatz.
5: Dann sind Sie bestimmt Frau Sonntag.
3: Sie kennen den Hund?
5: Ja, das ist mein Luigi.
1: Klar.
5: Ich hab den schon überall gesehen.
3: Sekunde. Luigi? Was ist denn los?
1: Ich hatte gerade einen Anruf von der JVA. Ich glaube, du solltest dich beeilen.
5: Ich bring dich schnell zu ihm. Dann geht keiner mit.
3: Danke.
5: Dankeschön.

kann weg. Rudi? Rudi?

0: Ich habe den Hund nachgesehen.
1: Ja, sicher. Mein Bad ist fertig.
0: Es wurde auch endlich Zeit.
1: Oh ja, ja, ja, ja. Eigentlich könnte ich auch meine Küche mal machen lassen. Unter einer Bedingung. Du verrätst mir, was ich nachts so rede.
0: Das willst du wirklich wissen?
1: Ja?

0: Sag mal, du hast ja wohl einen Knall.
1: So was sag ich nicht.
2: Doch.
1: Na, im Leben nicht.
2: Das stimmt.
1: Du fantasierst. So ein Blödsinn, als ob ich sowas jemals sagen würde.
2: Doch, das stimmt. Du musst

0: 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Oh nein, sie ist eine Frau, die vor Schönheit, Charme und Sexiness nur so dampft. 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
3: Heute bei Wer weiß denn sowas, Anita Hegerland im Team mit Bernhard. Und sie spielen gegen Heinz, Simons und Elton. Anita gegen Heinche, es geht los. Herzlich willkommen, meine Damen und Herren. Wir freuen uns sehr über unsere heutigen Gäste. Beide sind schon als Kinder Stars gewesen und heute immer noch bekannt und berühmt und beliebt. Herzlich willkommen, das erste Mal bei uns, Anita Hegerland.
4: Danke.
3: Viele erinnern sich natürlich auch noch, wir haben ja auch viele Zuschauer, die noch wissen, dass du früher mit Roy Black zusammen gesungen hast und in den Filmen gespielt hast. Ja, und
4: das war so eine schöne Zeit zusammen mit Roy.
3: Und immer, wenn du irgendwo hinkommst, wird wahrscheinlich dann direkt angestimmt. Schön ist es
4: auf der Welt zu sein, sagt die Biene zu dem Stachelschwein.
3: Ja, genau.
4: Du und ich, wir stimmen ein. Schön ist es auf der Welt zu sein.
3: Jawohl. Da warst du, glaube ich, gerade 10 Jahre alt, dass du das aufgenommen hast.
4: Da war ich 10 Jahre, ja,
3: genau.
4: Ja.
3: Was machst du heute?
4: Im Moment bin ich auf einer großen Europa-Tournee zusammen mit Heino. Das ist eine die Himmel-Rühmen-Tournee. Und wir haben eine Tournee bis zum 4. Februar. Mhm. So, das ist ganz schön in Deutschland.
3: Verschiedene Kirchen seid ihr, glaube ich, ne?
4: Verschiedene Kirchen, genau. Also in Deutschland, Österreich.
3: Wenn man Anita Hegerland mit Heino sehen möchte,
4: ja. Na,
3: es gibt die Chance in den nächsten Wochen.
4: Genau, ja. Genau.
3: Aber heute beantworten wir ein paar schöne Fragen. Quizzen ein
4: ja,
3: bisschen.
4: Das machen wir. Ja.
3: Wir hoffen, du fühlst dich wohl bei uns und hast Spaß. Anita Hegerland im Team mit Bernhard.
4: Danke.
3: Dankeschön. Und lieber Heim. Die sagen die Menschen als erstes, wenn sie sich sehen, hallo Hein oder Heinche? Was sagen sie heute?
5: Du, das kommt drauf an, wie alt sie sind.
3: Ja, okay.
5: Also die etwas Jüngeren sagen Hein und die Eltern
3: sagen
5: Heinche
3: natürlich
5: immer noch
3: Heinche. Ja. Du hast gerade letztes Jahr, jetzt muss ich sagen vorletztes Jahr, ja wieder ein neues Album aufgenommen.
5: Ja, das war auch ganz gut, war ganz vorne, war zweiter Platz in den Charts. Und ich muss sagen, das hat einen sehr erfreut. Und vor allen Dingen, was immer wieder Spaß macht, ist, nach so vielen Jahren, dass man immer noch so viele Fans hat, die einem da die Treue halten. Und Dankeschön.
3: Ja. Und einer deiner treuesten Fans sitzt ja da drüben. Ne? Anita ist schon seit den 70er Jahren Ehrenmitglied im Heinche Fanclub.
4: Ja.
3: Ja, ist das wohl? Guck mal hier. Da unterstützt man sich gegenseitig. Ne? Also ganz viel Spaß mit Elton. Ne? Heinz, Simons und Elton. Und ich habe was vielleicht auch gerade zum Thema Passendes. Wussten Sie eigentlich, dass in Unterhaltungsmusik heute verglichen, zum Beispiel zur Unterhaltungsmusik von vor 70 Jahren, wird deutlich und das messbar leiser gesungen? Heute wird leiser gesungen als damals. Wir wollen jetzt auch ein bisschen ruhiger werden und leiser. Wir kommen zur Publikumsverteilung. Hinter Anita und Bernhard sitzen 48 Zuschauerinnen und Zuschauer. Hinterhain und Elton 66. Die Verteilung ist klar. Team Elton darf gleich die erste Kategorie auswählen. Aber erstmal gucken wir, was heute alles so dabei ist. Hier ist die Auswahl. Hier sind die 12 Kategorien. Hier ist die Wand. 12 Kategorien heute sind Spezialitäten, Einspruch, das Fragezeichen, total genial, was bin ich, Vögel, Verbraucher, Schifffahrt, berühmte Deutsche, Essen und Trinken, Schlagzeilen und Physik des Alltags. Jede richtige Antwort, 500 Euro, beide Teams haben einen Publikumsjoker.
6: Aber ich kann nicht kochen.
7: Ich auch nicht.
5: Dafür aber sehr gut essen.
7: Und ich trinken.
5: Süße.
7: Essen und trinken.
3: Ja, ja, damit starten wir. Okay. Erste Kategorie und die Frage dreht sich um Parmesan.
8: Ach.
3: A. Wird im Konservierungsprozess mit einem dünnen Ölfilm bestrichen. B. Stammt ursprünglich

0: Ölfilm bestreichst und dann schneidest du ihn auf, dann ist die Konservierung ja auch hin. Also A würde ich erstmal aus.
1: Okay.
0: Stammt ursprünglich aus Korsika. Das natürlich wäre lustig, wenn der Parmesan gar nicht aus der Gegend kommt.
1: Kann auch sein, ne?
0: B oder C. Du bist eher für...
1: Ja, wird immer mit tierischem Leib hergestellt.
0: Also ich finde ja, also... Ich,
1: komm, du bist der Profi.
0: Nee, aber nicht bei der Frage.
1: Stammt Käse sowieso ursprünglich nicht aus Korsika. Kann natürlich auch Parmesan? Ne? Aber Parmesan Italien eigentlich?
2: Ja, wollte ich
1: Parmesan
2: sagen.
1: Parmesan Italien?
0: Meistens muss mehr Parmesan auf die Spaghetti als Spaghetti.
2: Bei Elton sieht man meistens die Spaghetti nicht mehr im Teller, wenn der Parmesan drauf ist.
1: Ich brauche auch immer viel Käse drauf.
0: So, das hilft uns aber nicht weiter. Jetzt habe ich Hunger.
1: Nee.
0: Ich bin ein bisschen für B, weil das erstaunlicher ist, dass der gar nicht da aus Italien kommt, sondern eher aus Korsika.
1: B.
0: Wir riskieren B.
2: Mhm. Gut. Und wir klären es auf.
3: Lab spielt bei der Käseherstellung eine entscheidende Rolle. Dabei handelt es sich um bestimmte Enzyme, die für die Gerinnung der Milch verantwortlich sind. Es wird zwischen mikrobiellem Lab und tierischem Lab unterschieden. Bei ersterem werden die Enzyme mit Hilfe von Mikroorganismen wie Bakterien oder Pilzen hergestellt. Tierisches Lab wird meist aus den Mägen junger Kälber gewonnen. Viele Käsesorten werden heutzutage vegetarisch, also mit mikrobiellem Lab produziert. Der italienische Parmesankäse Parmigiano Reggiano wird nach wie vor nach traditionellem Rezept und ausnahmslos mit tierischem Lab hergestellt.
0: 50-50.
2: Ja, in der Tat. Kann man sich gut merken, das eine kommt von den Tieren, das andere aus dem Labor. Okay. Ja, ist eine Eselsbrücke, die funktioniert.
0: Ja, aber du merkst selber, lacht keiner, ne?
2: War ja auch kein Witz.
4: Laberer-Beide. Wollen wir total genial nehmen, das sind so Lifehacks. Wie kriege ich Flecken raus oder den Topf wieder sauber?
5: Ja, das machen wir.
2: Ja?
5: Das ist gut.
2: Ein herkömmlicher Kleiderbügel mit Hosenhalter kann dabei helfen. A. Gekräuseltes Geschenkband wieder zu glätten. B. Einen aufgeblasenen Luftballon zuzuknoten. Oder C. Verstreutes Konfetti schnell aufzusammeln.
0: Ist nicht unsere Frage.
5: Ich glaube, vielleicht ist das A.
4: Gekräuseltes Geschenkband wieder zu glätten. Wie würde man das denn machen? Man würde das Geschenkband jeweils andersrum oder draufhängen oder wieder drüber legen und dann ziehen? Nimmt man da nicht einfach normale eine Schere oder ein Messer?
5: Es könnte auch
4: so Luftballon.
5: Ein Luftballon, ja.
4: Würde man das machen? Also wir hätten die Stange.
5: Mhm.
4: Dann halte ich da den Luftballon dran und muss das dann nicht um den Finger machen, sondern kann das um die Stange ziehen.
5: Ja.
4: Also B geht auch.
5: B geht.
4: Mhm. C, verstreutes Konfetti schnell aufzusammeln, indem du einfach damit so über den Boden gehst, wie so ein, weil es flach ist. Ich würde einen Sauger nehmen.
5: Sollen wir B nehmen?
4: Das gefällt dir am besten, ne?
5: Ja, das glaube ich. Ja.
4: Ja, man zieht den dann rüber, kann das dann langziehen und dann besser. Dann hat man mehr Kraft statt den Fingers. Enger, kleiner. Ja, finde ich gut.
2: Ja.
5: Okay.
4: Wenn es nicht klappt, werde ich zeigen, dass es geht. Wir nehmen B.
2: Ihr versucht es mit B.
4: Wir versuchen es mit B.
3: Das Zuknoten eines aufgeblasenen Ballons ist für viele eine schier unmögliche Aufgabe. Helfen kann dabei ein herkömmlicher Kleiderbügel mit Hosenhalter. Einfach das Ballonventil über die obere und untere Stange des Bügels ziehen und den so größer werdenden Spalt nutzen, um den Knoten zu verschließen.
2: Erste richtige Antwort. Ja, guter Einstieg. 500 Euro.
0: So, was jetzt? Jetzt soll ich?
1: Schlagzeilen.
0: Ja, warum nicht? Schlagzeilen. Mhm.
2: Womit machte ein Zoo in Tennessee im August 2023 Schlagzeilen? A. Ein Giraffenbaby ohne Flecken wurde geboren. B. Ein Dudelsackspieler lockte ein ausgebüxtes Truthuhn zurück. Oder C. Ein Plüschhund wurde von einer Kojotin als Welpe angenommen.
0: Boah. Was ist davon eigentlich die größere Schlagzeile? Ich finde also B ist zwar nett, aber als Schlagzeile Ein Plüschhund.

0: wurde von einer Kojotin als Welpe angenommen.
1: Glückwunsch wurde von einer Kojotin als Welpe angenommen. Machen wohl alle Tiere, oder?
0: Machen alle Tiere?
1: Meinst du nicht, so ein kleines Tier da?
0: Naja, die müssen schon sich ein bisschen bewegen, glaube ich. Aber
1: Zoo und Giraffenbaby ohne Flecken?
0: Das macht am meisten Sinn, ne? Also eine Giraffe im Zoo.
1: Ja.
0: Wollen wir es nochmal riskieren oder Publikum fragen? Aber wir sind uns beide doch bei Aden relativ sicher, ne?
1: Damit wir wenigstens mal gewinnen, oder was?
0: Ja, wir können ja noch einmal riskieren.
1: Ah.
0: Und ja.
1: Ah.
0: Ja.
1: Ah.
0: Und wenn wir dann wieder falsch liegen, dann nehmen wir auf jeden Fall
1: mal nächstes Mal das Publikum. Dann nehmen wir Hilfe.
0: Wir nehmen A.
2: Okay.
3: Am 31. Juli 2023 erblickte ein außergewöhnliches Tierbaby im Bright Zoo im US-Bundesstaat Tennessee das Licht der Welt. Ein einfarbiges Giraffenkalb. Das Junge einer normal gemusterten Netzgiraffe weist keinerlei der für die Tierart üblichen hellen Flecken in seinem Fell auf. Diese Einfarbigkeit ist äußerst selten und zuletzt bei einem 1972 geborenen Jungtier in Tokio bekannt. Das außergewöhnliche Tierbaby erhielt durch eine Online-Abstimmung den Namen Kipike, was auf Swahili einzigartig bedeutet.
2: Richtige Antwort. 500 Euro. Inzwischen hat man in Namibia in freier Wildbahn aber auch eine Eins gesichtet.
0: Ah, okay.
2: Ja, ja. Also 500 Euro bei beiden Teams. Nächste Kategorie. Was darf es jetzt sein?
4: Bist du mit so Spezialitäten oder Schifffahrt? Was von so...
5: Spezialitäten vielleicht?
4: Ja, gerne.
5: Ja. Ja.
2: Die Chili-Pflanze Tabasco wurde nach dem gleichnamigen mexikanischen Bundesstaat benannt und A. wird dort Gouverneuren zur Amtseinführung feierlich überreicht. B. wurde bis ins 20. Jahrhundert zur Behandlung von Schürfwunden verwendet. Oder C. heißt übersetzt Land, in dem die Erde heiß und feucht ist.
5: Was bedeutet Schürfwunden?
2: Schürfwunde ist, wenn man zum Beispiel hingefallen ist und sich den Arm aufgeschlagen oder das Knie aufgeschlagen, etwas aufgeschürft hat.
5: Ah, okay.
4: Eine offene Hautverletzung. Das kann natürlich sein. Ich meine, Chili-Pflanze, ja. Ne, Tabasco, das ist vielleicht scharf.
5: Mm, das denke ich auch.
4: Desinfiziert.
5: Mm.
4: Also kann ich mir gut vorstellen.
5: Ja, das kann
4: ich
5: auch.
4: Bis ins 20. Jahrhundert heißt ja 1900 irgendwas. Ich würde nur A ausschließen.
5: Ja, das würde ich auch.
4: Das ist ein Gouverneur von Tabasco
5: nein,
4: bekommt
5: nein, das,
4: eine Chili-Pflanze
5: das glaube ich nicht.
4: Gut, das schließen ja. wir aus.
5: Mhm.
4: So, jetzt die spannende Frage. Wurde das als Medizin genommen? Die scharfe Chili-Pflanze
5: ja.
4: Tabasco?
5: Ja, das kann aus ja, Medizin.
4: Drüber, draufgelegt?
5: Bestimmt aus Medizin. Mhm.
4: Heißt übersetzt, Land, in dem die Erde heiß und feucht ist. Tabasco. Land, Tabasco. Feucht, warm.
5: Tabasco.
4: Taba.
5: Ja.
4: Dann hieß Tabak Land, in dem die Erde ist.
5: Hm. Hm. Was nehmen wir?
4: Wir beide B?
5: Ja.
4: Für B?
5: Ja, wir sagen B.
4: Ja, wir sagen
5: ja,
4: leise.
5: Wir sagen, wir sagen,
4: das, sonst es wird doch leise heutzutage, habe ich
5: ja,
4: gehört.
5: Wir sagen B.
2: Ja,
5: wir sagen
2: B.
5: B.
2: Okay.
3: Tabasco ist eine Chili-Sorte der Art Capsicum frutescens und ist durch die gleichnamige Soße weltberühmt. Tabasco ist aber auch der Name eines Bundesstaats in Mexiko, wo die Sorte bereits im 19. Jahrhundert gezüchtet wurde und bedeutet übersetzt aus der Sprache der indigenen Bevölkerung so viel wie Land, in dem die Erde heiß und feucht ist. Weil die Chili-Pflanze Tabasco genau diese Eigenschaften für ein gutes Wachstum braucht, erhielt sie diesen Namen.
5: Oh, das war
4: schade.
5: Das war schade.
2: Ich könnte mir vorstellen, dass das sehr brennt, wenn man das auf laufende Winde streicht. Es bleibt bei 500 Euro. Ihr könnt in Führung gehen mit einer richtigen Antwort. Und die Frage kommt aus der Kategorie...
0: Bin im Verbraucher.
2: 60% der Verbraucherinnen und Verbraucher in Deutschland A. vermeiden bei Haushaltsgeräten den Eco-Modus, B. kochen ohne Topfdeckel oder C. verzichten bewusst auf LED-Lampen.
0: Entschuldigung, ich wollte nicht zahlen, bitte.
4: Mhm. Na, Verbraucher,
0: also ich
4: bitte.
0: Bin sofort, ohne viel nachdenken zu wollen, bei A.
1: Ja.
0: Ich glaube, kochen ohne Topfdeckel machen
1: beim
0: viele.
1: Kochen hört der Spaß auf.
0: Ja, aber also B würde ich ganz nach hinten schieben. C verzichten bewusst auf LED-Lampen. Warum bewusst?
1: Ich auch.
0: Ist auch A?
1: Ich denke A.
0: Ach so, du meinst, es ist A.
1: Ja.
0: Weil ich habe immer, das macht, also ich kenne es nur leider von mir aus, wenn ich den Öko-Modus beim Staubsauger anhabe, denke ich immer, das reicht nicht. Das spart zwar Strom, aber ich pack immer auf Turbo, damit ja, alles das muss weggesaugt wird.
2: Deswegen glaube ich auch, dass, mit weg. Ja? Geht der Teppich gleich mit rein.
0: Da kommt der ganze Teppich ist weg, der Hund. Nein, Öko ist immer gut, Öko ist immer gut, aber ich glaube, genau deswegen sagen sich die Leute, es spart zwar Strom, aber irgendwie fehlt mir da der Power oder das
1: ja,
0: Power.
1: Ja, ja.
0: Deswegen bin ich bei A.
1: Ich auch.
0: Okay, wir nehmen A.
2: Okay, ey. Sind das die nächsten 500 Euro?
3: Laut einer repräsentativen Umfrage aus dem Jahr 2023 ist Energiesparen ein wichtiges Thema in deutschen Haushalten. 62% der Befragten gaben an, bei der Anschaffung neuer Haushaltsgeräte sehr stark auf Nachhaltigkeit und Sparsamkeit zu achten. Nach dem Kauf scheint es damit allerdings vorbei zu sein, denn 60% der Verbraucherinnen und Verbraucher gaben auch zu, dass sie immer oder häufig das voreingestellte Eco-Programm bewusst wegschalten. Als Grund wird vor allem die meist längere Laufzeit der sparenden Eco-Programme genannt.
2: Dabei wird die Wäsche auch mit Ecofresh.
0: Oh.
2: Nächste Kategorie.
0: Vögel.
5: Vögel.
1: Das war gut.
5: Ja.
2: Wovon leitet sich UPUPA, der wissenschaftliche Name des Wiedehopfs, ab? A. Er flatuliert für einen Vogel auffallend oft. B. Er singt, sobald nur Laute, die auf U basieren. Oder C, er hüpft im Nest auf und ab.
4: Es tut mir total leid, dass ich dich in eine solche Situation gebracht habe.
2: So. Anita, weißt du, was Flatulieren ist?
5: Ja, das weiß ich.
2: So.
5: Ich habe einmal, haben Roy und ich, wir haben auf der Bühne gestanden und dann kam ein Mann vom Publikum mit einem Wellensittich für mich.
2: Okay.
5: Ja,
2: auf der Hand oder im Käfig?
5: Nein, im Käfig, ja. Und das habe ich nach Norwegen mitgebracht.
2: Oh, wirklich?
5: Ich, ja? Ich habe diese Vogel für 12 Jahre gehabt.
2: Oh, wie schön.
5: Ja, ja, das war wirklich schön. Aber was ist das hier?
4: Der wissenschaftliche Name. Ich glaube, dass A...
5: Flatuliert er?
4: Also bestimmt flatuliert der.
5: Ja.
4: Also ich hoffe es für ihn, weil sonst wird er immer größer und hängt von alleine ab. Aber
5: genau.
4: Ich glaube nicht, dass der daher seinen Namen hat.
5: Nein.
4: Also Namen werden nach dem Aussehen, Verhalten oder... Also das ist so das Erste, wonach man das gibt.
5: Und was mit der hüpft im Nest auf und ab?
4: Dass der immer so sitzt, auf und ab.
5: Ja.
4: UPUPA?
5: Ja.
4: Aber was ist UPUPA? Ist, das klingt für mich auch nicht Latein oder sowas.
5: Ist ein bisschen schwierig.
4: Upupa. Aber ich kann mir vorstellen, der singt immer Upupa, Upupa, Upupa, Upupa, Upupa, Upupa, Upupa.
5: Ja.
4: Upupa, Upupa, Upupa.
5: Könnt ihr das machen? Das kann ja, das kann ich auch. Das ist doch ganz schön.
4: Ja, Upupupupu. Und heißt dann Upupa, weil das der wissenschaftliche Name ist. Sollen wir das B nochmal riskieren?
5: Okay.
4: Okay.
5: Wir machen das.
4: Upupa.
5: Third time lucky.
4: Ja.
5: Yes.
4: Wir nehmen Bövi Upupa.
2: Okay.
3: Der oft in Südeuropa, in kleiner Population auch in Deutschland vorkommende Wiedehopf trägt den wissenschaftlichen Gattungsnamen Upupa. Diesen verdankt er seinem Gesang. Zur Balz rufen die Männchen zum Beispiel U-Up oder Pu.
2: Und damit steht ihr ebenfalls bei 1.000 Euro.
5: Schön.
1: Was? Auf Identitätssuche, was bin ich?
0: Oh, das ist immer so ein Fachbegriff. Spielen, dann bin ich eher bei Einspruch, das kann man vielleicht lösen. So eine,
1: was?
0: Eine leichte, was heißt leicht, Einspruch? Aber eine, so eine Rechtsfrage.
1: Sollen wir machen?
0: Eher als das ganze Physikschiff hat
1: gesöhnt. Ja, das ist für berühmte Deutsche ganz schwierig.
0: Ja, wir versuchen erstmal Einspruch. Das kriegen wir hin.
1: Okay.
0: Das kriegen wir hin.
2: Okay. Grundsätzlich müssen Freigängerkatzen laut einem Urteil von 2022 A. von Grundstückseigentümern in der Nachbarschaft geduldet werden, B. über einen Tierhalterhaftpflichtschutz für Katzen versichert sein oder C. ein GPS-Halsband tragen.
0: Ja, das ging auch bin ich auch wieder relativ schnell. Da wäre ich sofort bei A.
2: Habt ihr eine Katze, ein Haustier?
1: Du, bei uns auf dem Hof haben wir mehrere Katzen. Ja. Das ist gut zu wissen, was dabei rauskommt. Das werde ich in Anspruch nehmen. Einfach.
2: Die werden ja wahrscheinlich auch alle Freigänger sein. Sind ja keine Hauskatzen. Ne?
1: Die machen ja auch schon mal hier und da was. Ja, ne?
2: Die machen
1: also
2: was.
1: Kann ich jetzt Protest machen zu Hause okay. bei uns? Okay.
0: Also meine Katzen sind keine Freigänger, aber ich kenne halt viele, die Freigänger
2: Katzen
0: haben. Katzen
2: gehen nie raus? Nie.
0: Nee, das ist.
1: Aber sie haben ja so ein Rohr. Haben die auch so Bänder, so Floh-Dinger und so?
0: Drin, nee, also ich habe selten Flöhe.
1: Nee, ich meine nicht du, lieber die Katze.
0: Ach so, die Freigängerkatze.
1: Wegen.
0: Ja, die, ja, aber halt würde ich auch eher vermeiden, lieber Floh Spree.
1: Also
0: oder,
1: zieh raus.
0: Oder, zieh will ich raus. Nee, wir haben ja so ein großes Schloss, da brauchen die nicht raus.
2: Ach so.
0: Die haben genug Freigang im
1: okay,
0: Haus.
1: Okay. Überall Tierhalter.
0: So, B, über eine Tierhalter-Haftpflichtschutz habe ich auch noch nie gehört, dass das eine Pflicht ist. Also es ist, glaube ich, ganz gut, wenn du eine hast. Ich glaube halt, du musst es halt, also du kannst natürlich sagen, die kackt die ganze Zeit bei mir in den Sandkasten, das finde ich nicht schön. Darf
1: ich
0: natürlich nichts
1: so.
0: Kaputt machen, aber an sich musst du, also ja.
1: Man müsste aber vieles, aber man macht es nicht, aber ich glaube auch an A.
0: Wir glauben an A.
2: Gut.
3: 2022 sorgte eine Freigängerkatze in Ahrensburg bei Hamburg für Nachbarschaftsstreit. Den Anschuldigungen nach betrat das Tier das Grundstück einer Eigentümerin ohne ihre Erlaubnis und setzte sich bei geöffneter Terrassentür auf frisch gewaschene Wäsche und bediente sich an ihren Speisen. Der Besuch einer Freigängerkatze in einer Wohnhaussiedlung ist jedoch laut Urteil des Amtsgerichts Ahrensburg zu dulden, da der Nachbarschaft die Art der Katzenhaltung nicht vorgegeben werden könne. Lediglich bei Verschmutzungen und Beschädigungen muss der Katzenbesitzer haften, wobei eine Beweispflicht herrscht. Da die Klägerin nicht nachweisen konnte, dass die Katze für die Schäden verantwortlich war, entschied das Gericht gegen die Klägerin.
1: Ja. Also ihr zu Hause, wir haben ja einen etwas größeren Hof, wo mehrere Wohnparteien sind. Mhm. Wenn die Katze noch mal AA macht bei mir, da ist was los.
0: Genau. Musst du aber beweisen, musst du fotografieren, ja, genau. Dann, während sie AA macht.
2: 1.500 Euro bei euch. Wir haben noch ein bisschen was im Angebot.
5: Ja.
4: Was hältst du denn von Schifffahrt? Das lacht mich schon die ganze Zeit an. Und wir sind hier in Norddeutschland, du kommst aus Norwegen, da ist ja viel Wasser zwischen.
5: Ja, ja, das können wir nehmen.
4: Die Schifffahrt. Mhm. Probieren wir es mal damit. Mhm. Fährst du Schiff manchmal?
5: Ja, manchmal.
4: Ah, sehr gut, ja.
2: Ein Mindestfreibord beschreibt A. den Minimalabstand zwischen Schiffen auf hoher See, B. die minimale Höhe zwischen Wasseroberfläche und Schiffsoberdeck oder C. die Anzahl der Rettungsboote, die ein Schiff mitführen muss.
5: Ach, wow.
4: Zum Glück haben wir das Publikum. Das sind alles Kapitäne, die wir heute haben.
5: Genau.
4: Schiffsbauingenieure und
5: das
4: Hochseerechtler.
5: Hoffen wir. Das hoffen wir.
4: Wir gehen das mal gerade durch. Vielleicht kommen wir ja. Haben wir da. Also, zwei Schiffe auf hoher See müssen mindestens ein Mindestfreibord von, keine Ahnung, 50 Metern haben. Mhm. Was jetzt auf hoher See ziemlich riskant ist. Fällt mir gerade auf. Wir reden ja von hoher See. Also von einer Seemeile haben.
5: Nein, das ist schwierig.
4: Aber komisch, oder?
5: Die minimale Höhe zwischen
4: Wasseroberfläche und Schiffsoberdeck. Was ist denn das Schiffsoberdeck? Das ist das oberste Deck vom Schiff?
5: Ja. Mhm.
4: Ah, das wäre dann plus Aufbauten.
5: Ja.
4: Das wäre also das. Okay. Dann machen wir mal C.
5: Okay.
4: Die Anzahl der Rettungsboote, die ein Schiff mitführen muss. Nein. Das ist doch die Mindestanzahl der Rettungsboote, die ein Schiff mitführen muss. So würde ich das nennen. Die Mindestrettungsbootanzahl Schiff, so eine Quote. Mhm. Kann natürlich trotzdem sein. Ich würde auf B tippen.
5: Versuch, ja,
4: aber
5: ich auch.
4: Sollen wir das Publikum fragen?
5: Ja, wir fragen.
4: Wir fragen mal das Publikum. Vielleicht haben wir Glück und jemand.
2: Vielleicht steht jemand hurtig auf.
4: Okay. Hm? Hurtig da. So.
2: Ah.
5: Oh. Yeah. Ja.
2: Wer hat hier. Hm? Weiß nicht. Vielleicht ist das eine Frage, die man wissen muss, wenn man Sportbootführerschein macht. Oder?
4: Ja, also.
2: So, wer soll's?
4: Der Kollege hinten ist etwas früher aufgestanden, hat aber auch mehr Mindestabstand zwischen Boden und Sitzfläche. Aber
2: trotzdem danke.
4: Dankeschön.
2: Ah, du hättest bestimmt auch gewusst. So, hallo, wie heißt du?
6: Jan.
2: Jan, woher kommst du?
6: Aus Eutin.
2: Aha. Und was hast du mit der Schifffahrt zu tun?
6: Gar nichts. Mhm. Aber für mich ist minimal und mindest irgendwo synonym.
2: Okay.
6: Deswegen wäre ich bei A.
2: Okay. Minimal und mindest, Freiburg. Ja, ja. Alles klar. Wir haben Antwort A eingeloggt.
3: Wasser hat unterschiedliche Dichten, was den Auftrieb eines Schiffes beeinflusst. Je besser der Auftrieb, desto schwerer kann das Schiff beladen werden. Als sogenannter Freibord wird der Abstand zwischen Wasseroberfläche und Schiffsdeck bezeichnet, welcher als Reserveauftrieb gilt. Ein Mindestfreibord gibt den maximal zulässigen Wasserstand an, bis zu dem das Schiff eintauchen darf, um Überladung und Gefahren zu verhindern. Diese Lademarke wurde 1876 vom britischen Abgeordneten Samuel Plimsoll eingeführt und wird deshalb heute noch Plimsoll Line genannt. Neben Gewicht und Größe des Schiffes sind Wassertemperatur und Salzgehalt entscheidend, weshalb in unterschiedlichen Gewässern die Linie höher oder tiefer gesetzt wird.
5: Oh, schade. Ja.
2: Trotzdem danke, Jan. Ja.
5: Schade.
2: Ja. Anita hat es ein bisschen mehr zu B hingezogen. Ne?
5: Ja,
2: es bleibt bei 1.000 Euro.
1: Nee. Ja, mach du mal.
7: Mach ich mal?
2: Fragezeichen, was bin ich, berühmte Deutsche oder Physik des Alltags?
0: Fragezeichen. Mhm. Der Rest ist mir...
2: Clive Campbell legte 1973 mit einem Freund auf einer Party den Grundstein für eine neue Musikrichtung, indem sie A. die Musik langsamer abspielten und die Bässe erhöhten, B. ohne Musikkenntnisse mit Saxophon und Gitarre improvisierten, oder C. rhythmisch auf instrumentale Liedpassagen sprachen.
0: Oh Gott, ich habe keine Ahnung. Also B würde ich, glaube ich, erstmal ausschließen. Was soll das für eine Musikrichtung sein, indem man mit Saxophon und Gitarre improvisiert? Ist das Funk? Nein, Funk gab es doch vor 73, oder? James Brown. Das war doch vor 73. Also würde ich B erstmal ausschließen. Die Musik langsamer abspielten und die Bässe erhöhten. Das heißt, die haben vielleicht eine Single von 45 auf 33 gepackt. Ja. Dann spielt sie ja langsamer ab.
1: Ja.
0: Und dann die Bässe aufgedreht. Nur was ist das für eine Musikrichtung? Boah. So, C ist ja eigentlich das klassische Rappen.
1: Ja, da bin ich hier gar nicht zu Hause.
0: Das ist ein Instrumentalstück und ich spreche einfach, Sprechgesang, ich spreche einfach irgendwas. Hey, wie geht's dir heute? Ich habe heute... Ja, alles klar.
1: Was geht ab hier und so?
0: So.
2: Okay. Ihr seid beide seid so drin im Ding. Beide voll.
1: Ja, was ist das?
0: Aber 73 schon Rap? Ja, warum nicht? Es ist eine Party. Ja. Die haben sich gesagt, ey, das ist ein Instrumentalstück.
1: Ja,
0: wir machen mal Spaß
1: und
0: singen dazu was. Deswegen bin ich bei C.
1: Kaum Risiko. Ich hab zwar, also ich müsste ja jetzt tippen, aber nimm nur C.
0: Wer nimmt C?
2: Funk hat ja schon Funk Sinatra berühmt gemacht.
3: In den 1970er Jahren veranstaltete Clive Campbell als Cool DJ Herc regelmäßig Partys für seine Nachbarn in der New Yorker Bronx. Auf einer Party für seine Schwester am 11. August 1973 probierte er etwas Neues aus. Ihm war aufgefallen, dass in den instrumentalen Passagen der Lieder besonders leidenschaftlich getanzt wurde. Also nahm er sich zwei Plattenspieler und spielte nur diese sogenannten Breaks, während sein Freund Coke LaRock dazu im Rhythmus ins Mikrofon sprach. Der neue Musikstil kam gut an und sprach sich schnell herum, weshalb die Party als Geburtsstunde des Hip-Hops gilt.
2: Und das mal keine Hustensaftflasche auf dem T-Shirt war. 2.000 Euro.
5: Sehr gut.
2: Was bin ich, berühmte Deutsche oder Physik des Alltags?
4: So, was bin ich ist ein Fachbegriff. Berühmte Deutsche könnte ein berühmtes deutsches Wesen sein. Oder Physik des Alltags. Das ist Physik des Alltags.
5: Physik des Alltags.
4: Ja, Physik des Alltags. Wir nehmen das.
2: Werden Seifenblasen mit reinem Sauerstoff gefüllt? So, A, steigen sie senkrecht nach oben wie Heliumballons, B, können sie von einem Magneten angezogen werden, oder C, sind sie 10-mal widerstandsfähiger als mit normaler Atemluft?
4: Ach, das ist ja cool.
5: Mein Sohn will das wissen. Er ist ein Physicist.
7: Okay.
5: Ja.
6: Der wüsste das?
7: Hat er das studiert, Physik?
5: Ja, er hat das studiert. Er studiert jetzt für sein Doktorat in Quantenphysik.
4: Okay. Steigen Sie, also ist Sauerstoff leichter als, nein, Sauerstoff ist nicht leichter als Luft, weil sonst hätten wir keinen Sauerstoff hier unten auf der Erde.
5: Mhm. Das ist
4: gut so. Ich lese jetzt mal A aus.
5: Mhm.
4: Können Sie von einem Magneten angezogen werden? Das ist nicht lustig, dass der Sauerstoff da drin.
5: Das würde schön sein, ja.
4: Sie.
5: Gut für Partys?
4: Ja.
5: Ja.
4: Dass da so eine statische Aufladung passiert?
5: Mhm.
4: Kann ich mir so. Sind Sie 10-mal widerstandsfähiger als mit normaler Atemluft? Das, vielleicht ist Sauerstoff, hat das einen geringeren Druck und dann gibt es einen stärkeren Außendruck und sie platzt nicht so schnell auseinander.
7: Hm.
5: Aber ist es möglich mit den Magneten angezogen?
4: Naja, wenn die sich statisch aufladen, durch diese unterschiedliche entstehen da Ladungen und dann hältst du Magnet hin und dann wird der angezogen. Ich kann mir wirklich beides vorstellen. Dir gefällt B besser?
5: Mhm.
4: Weißt du was, ich schenke dir B.
5: Okay, danke.
7: Wow. B. Wie generös.
4: Ja, natürlich.
7: Oh.
3: Sauerstoff ist paramagnetisch, das bedeutet, dass er ohne äußeres Magnetfeld keine messbare magnetische Ordnung zeigt. Wird er jedoch einem äußeren Magnetfeld ausgesetzt, so wird er von diesem angezogen. Diese Eigenschaft kann mit Hilfe von Seifenblasen sichtbar gemacht werden. Werden diese mit reinem Sauerstoff gefüllt, so können die entstandenen Blasen mit einem starken Magneten angezogen werden.
1: Das hab ich nicht gedacht.
7: Ja, Luca, sehr gut.
5: Danke.
7: Jetzt ist dein Sohn einmal mehr stolz auf dich.
5: Das ist er.
7: Schau dir zu. 1.500 Euro.
4: Wenn dein Sohn Fragen hat, er soll sich an dich wenden.
7: Für beide Teams haben wir eine Frage. Ihr könnt noch mal wählen, was
1: komm,
7: bin
1: jetzt
7: ich
1: oder du aus. Ist mir jetzt egal. Berühmte Deutsche. Komm.
4: Berühmte Deutsche, ja.
7: Als Forschende mehrere Haarlocken Ludwig van Beethovens im März 2023 untersuchten, fanden sie heraus, dass A. eine genetische Verbindung zu Vincent van Gogh besteht, B. er keinen vollständigen Hörverlust erlitten haben kann oder C. er genetisch kein van Beethoven ist.
4: Wir haben auch das Publikum, ne?
7: Ja.
4: Viel Spaß. Also, wie kann man denn an der Haarlocke erkennen, ob man gehörlos ist oder schwerhörig ist? Also B würde ich vielleicht erstmal ausschließen. Entweder ist er jetzt tatsächlich mit Vincent van Gogh
1: oder
4: verwandt.
1: Oder genetisch gar kein.
4: Oder er ist gar kein Van Beethoven, sondern nur ein Beethoven. Also,
7: wir geben es jetzt ja eh noch ans Publikum.
4: Also ich würde, wenn keiner aufsteht, bin ich bei A, weil das irgendwie auch eine coolere Geschichte ist.
1: Publikum meinst du?
4: Doch, die nehmen wir sowieso.
1: Ja, okay.
4: Die nehmen wir sowieso. Ich bin nur tendenziell bei A, aber vielleicht hat
7: da
4: jemand einer
7: was gehört.
4: Oder gehört.
1: Oh. Na.
7: So, wie du dich freust, musst du die Geschichte aber irgendwo gelesen haben.
1: Ich glaube auch, so selbstsicher.
7: Wie heißt du?
8: Ich heiße Andrea.
7: Woher kommst du?
8: Ich komme aus Geesthacht und ich bin Biologielehrerin. Also
7: ja.
8: Total super.
7: Okay.
8: Genau.
7: Also du hast schon mal dich ein bisschen so mit genetischen Fragen und so
8: beschäftigt. Ja, man geht mit den Schülern auch ins Schülerlabor und dann schaut man mal.
7: Okay.
8: Also, genau. Ich würde sagen, dass es C ist.
7: Ja?
8: Ich dachte immer, das heißt Ludwig von Beethoven. Mhm. Deswegen kann er ja gar kein Van Beethoven sein. Ganz logisch.
7: Oh.
8: Nein, ich irre mich gern.
7: Okay.
8: Schöne Grüße an die Schule.
7: Ja, absolut. Ja. Also, ja, das finde ich besonders mutig, ja. Weil wir sicher auch, wir werden ja auch von vielen jungen Leuten geschaut und da sind bestimmt auch Schülerinnen und Schüler von dir dabei.
8: Also ich habe recht, also ganz sicher schauen Schüler zu, ja.
7: Mhm. Oha, ja, jetzt wisst ihr, wie es läuft, ne? Mit Andrea in Biologie.
8: Ja.
7: Bleib ruhig stehen. Oder habe ich gesagt, du sollst dich hinsetzen?
3: Ein internationales Forschungsteam unter der Leitung der University of Cambridge entschlüsselte im März 2023 das Genom Ludwig van Beethovens. Dabei fanden sie mithilfe einer Genanalyse von 5 Haarlocken heraus, dass er biologisch offenbar nicht von der Familie van Beethoven abstammt. Das Erbgut passt nicht zu seinen bisher kolportierten Vorfahren aus dem belgischen Mechelen. In väterlicher Linie muss also mindestens ein Sohn außerehelich entstanden sein, wodurch es keine direkte Verwandtschaftslinie nach Belgien gibt.
7: Ja, guck mal da. Eure Biologielehrerin.
5: Geschichtslehrerin auch noch.
7: Ah, Geschichte auch noch. Na dann. Ja, kann ja einiges noch dazukommen. Glückwunsch zur richtigen Antwort. Mann. 2.500 Euro. Eine Frage haben wir noch. Aus der Kategorie Was bin ich?
5: Was bin ich?
7: Der Yes-Damn-Effekt tritt bei jemandem auf, der A. beim Kochen die Zutaten nur grob nach Augenmaß verwendet, B. sich der Planung zukünftiger Termine überschätzt oder C. kurz nach der Hochzeit die Scheidung einreicht. Yes, damn Effekt.
5: Uiuiui.
4: Okay.
5: Beim Kochen.
4: So, das heißt.
5: Dann kann man ganz.
4: Schmeißt das Zeug rein.
5: Ja.
4: Sag yes. Wow, noch eine Chili und Tabasco. Bam. Yes. Und dann. Damn.
5: Yes. Genau.
4: Das wäre der.
5: Viele Gefühle im Kochen.
4: B. Sich in der Planung zukünftiger Termine überschätzt. Das heißt. Ich sage immer ja, also ja. Du fragst mich 3 Sachen. Ja, kannst du einkaufen? Ja, ich gehe noch einkaufen. Mhm. Kannst du auch den Arzt besuchen? Ja, ich mache den Arztbesuch und noch einer Freundin was vorbeibringen. Ja, ja, yes.
5: Es kann das sein.
4: Und dann stehe ich da auf dem Rad und denke so, ey, damn, ey, das ist schon, ey, verdammt, ich habe nur eine halbe Stunde Zeit für den ganzen Tag. Ich habe yes gesagt.
5: Yes.
4: Und das ist so ein planungspsychologisches
5: Ding. Ich glaube, dass es B ist.
4: Ja? Mhm. Nur ganz kurz nach der Hochzeit die Schaltung einreicht. Yes, man sagt ja zu.
5: Ja.
4: Sagt man eigentlich bei einer englischen Hochzeit auch yes? Oder gibt es da ein schöneres Wort?
5: Nein, man sagt
7: yes, I will.
5: Yes, I will.
4: Ist es nicht der yes,
5: yes, I do. Yes, I do.
4: Ist es nicht der yes, I do, damn Effekt?
5: It could be.
4: Yes, I do. Damn.
5: Warum habe ich das gemacht?
4: Pass auf. Wir sagen zu B yes. Mm-hmm. Und wenn es falsch ist, sagen wir damn.
5: Damn. Yes, genau. Okay. Nehmen wir B.
4: Yes.
7: Okay. Was heißt verdammt in Norwegisch?
5: Verdammt.
4: Okay. Verdammt. Ja.
5: Wie sagt, es ist fast wie in Deutschland.
7: Ja,
5: ja, wir haben ganz viele ähnliche Wörter.
7: In Niederlande ist ja auch Gottverdamme. Gottverdamme, ne?
5: Verdammt.
3: Wer häufig Ja sagt, ohne an die Konsequenzen zu denken, wird schon mit ihm zu tun gehabt haben, dem Yes-Damn-Effekt. Dieser geht auf 2 US-amerikanische Marketingforscher zurück und beschreibt das Phänomen, seinen Terminkalender mit Ereignissen zu überfüllen, die für die Zukunft geplant sind. Da es uns schwerfällt, unser zukünftiges Ich realistisch einzuschätzen, kann es leicht passieren, dass wir uns mehr Dinge vornehmen, als sich im Alltag unterbringen lassen. Um den Effekt künftig zu vermeiden, sollten wir uns anstehende Termine in der Gegenwart vorstellen.
7: Wir haben folgenden Zwischenstand vor dem Finale. Heinz, Simons und Elton haben 2.500 Euro erspielt. Anita Hegerland und Bernhard 2.000 Euro. Und so geht's jetzt ins Finale. Die Kategorie, aus der die heutige Masterfrage kommt, ist Wüsten.
9: Wir haben auch lange nicht gewonnen, speziell nicht bei Wüsten. Okay.
7: Beide Teams haben gesetzt. Hier ist die heutige Masterfrage. Die Gesamtfläche der Sahara entspricht am ehesten der Landesfläche von A. Australien, B. Indien oder C. China. Ihr habt 20 Sekunden. Ab jetzt!

0: Beide Teams haben ihre Antwort eingeloggt, haben Geld gesetzt. Team Elton, Hein Simons und Elton haben gesetzt. Alles! Wow! Wer kann, der kann. Anita Hegerland und Bernhard haben gesetzt. 500 Euro. Die sind ein bisschen vorsichtig. Naja.
1: Wenn wir nicht geklatscht haben, brauchen ja nichts mitzunehmen, wenn es nachher, wenn es eine gute Entscheidung war.
0: Für welche Antworten haben sich die Teams entschieden? Team Elton tippt auf. Antwort C. Team Bernhard tippt auf. Antwort A.
2: Ja.
1: Aber Ahnung, ihr wusstet, ihr irgendwas? Nee, keine geraten.
3: Australien. Ich weiß noch nicht mal, was davon im Prinzip am größten oder kleinsten ist.
0: Das kann ich dir verraten. Also fangen wir mal von A nach C an. Australien 7,7 Millionen Quadratkilometer. Indien 3,3 Millionen Quadratkilometer und China 9,6 Millionen Quadratkilometer.
1: Scheiße.
0: Und China ist damit das viertgrößte Land der Welt.
1: Warte mal ab, vielleicht nur weil China groß ist, ist die Sahara nicht kleiner.
3: Ich habe gedacht, das zweitgrößte wird sein. Ich habe aber aus Australien gedacht, ist größer als China. Scheiße.
0: Und die Sahara nach der Arktis und Antarktis, größte Wüste der Welt. Umfasst Länder wie Marokko, Algerien, Tunesien, Libyen, Ägypten, Westsahara, Mauretanien, Mali, Niger, Tschad, den Sudan. Und die Sahara hat eine Fläche von etwa 9,2 Millionen Quadratkilometern.

0: damit gewinnen Hein Simons und Elton 5.000 Euro. Uiuiuiuiuiui. Und 5.000 Euro heißt für jeden von euch 75,76 €. Wow. So sieht's aus. 75,76 € auch für unsere drei App-Mitspielerinnen und App-Mitspieler, die heute gewonnen haben. Herzlichen Glückwunsch. Und ich sage vielen, vielen Dank an unsere Gäste. Anita Hegerland. Vielen Dank, Anita. Alles Gute. Schön, dass du bei uns bist. Dankeschön. Hein Simons, Dankeschön. Glückwunsch. Bernhard Nelten, vielen Dank. Das war's für heute. Schauen Sie mal bei uns auf unserem TikTok-Kanal vorbei. Auf Instagram sind wir ja auch vertreten. Wir sehen uns wieder zur nächsten Folge kurz vor 6. Mit wer weiß denn sowas hier am Ersten. Tschüss, machen Sie's gut.
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0: Frösche, Hagel, Heuschrecken, was waren jetzt gleich wieder die sieben Plagen?
1: Das waren doch die sieben Todsünden, oder?
0: Nein, das ist, glaube ich, was anderes.
1: Auf jeden Fall, bei Bestrafungen war er sehr fantasievoll, der liebe Gott.
0: Wenn sich der Mensch auch dauernd versündigt am Tier, Legehennen, Batteriehaltung, Stopfgänse.
1: Ja, also Hansi, das war Schweinepest, ne? Und zwar ein einziger anonymer Anruf. Hm? Davon musst du einfach.
2: Sie hat ja was sagen, Hansi. Schaut hier irgendwie überhaupt nicht nach Schweinepest aus.
0: Ja, vielleicht haben sich ja alle infiziert. Da kann natürlich keiner mehr Meldung machen.
2: Ja, oder der Anrufer, der hat irgendeinen Bockmist erzählt.
3: Kann ich den Herrschaften irgendwie behilflich sein?
0: Ja. Sie sind hier die.
3: Lena Vorreiter. Ich bin die Freundin von Jonas.
2: Wer ist der Jonas?
3: Jonas Hartmann. Ihm gehört der Hof.
0: Ja, also wir wären dann da wegen der Schweinepest.
3: Schweinepest?
2: Ja, uns ist gemeldet worden, Sie haben die Pest. Die Schweinepest.
3: Sie machen Witze.
0: Na, leider sind wir jetzt eher fürs Ernste zuständig.
3: Das klingt sehr aufregend.
2: Ja, dann zeigen Sie uns doch am besten mal Ihren Stall.
3: Sehr gern. So.
0: Da ist ja kein Schwein drin.
1: Logisch, ist ja ein Kuhstall.
0: Wenn ich eins hasse, dann sind es Denunzianten. Noch dazu welche, die einen Schmarrn erzählen.
1: Ja, Frau Vorreiter, ich glaube, da müssen wir uns bei Ihnen entschuldigen. Da hat sich wohl ein Scherz erlaubt.
0: Ja, upsi, aber einen schlechten.
1: Was?

0: Schau, jetzt weint's. Das tut mir so leid.
1: Aber wir müssen keine Todesnachricht überbringen.
0: Wenn der Hartmann gar keine Schweine gehabt hat, wovon hat denn der dann gelebt?
1: Also von der Landwirtschaft glaube ich eher weniger. Schau dir mal die Felder an.
0: Wo sind plötzlich die Autos hin?
1: Du, vielleicht sind sie weggefahren. Aber keine Sorgen, da kommt schon wieder eins. Leider das Falsche.
2: Morgen, Jungs.
3: Hallo.
2: Ihr habt was für mich?
3: Mhm.
4: Muss schon länger her sein. Irgendwann letzte Nacht. Und das Opfer muss den Täter ziemlich nah rangelassen haben. Könnte bedeuten, dass die beiden sich gekannt haben.
5: Warte mal, wieso der Täter überhaupt?
4: Oh, sind wir halt wieder mit dem falschen Fuß aufgestanden?
5: Na, sind wir nicht. Ich will nur begreifen, warum man nah ran muss, wenn man einem ins Hirn schießt.
4: Ganz einfach. Weil es sich nicht um eine klassische Schusswunde handelt. Die Tatwaffe war keine Pistole.
5: Sondern?
4: Ein Schädellocher, vermutlich.
5: Na, was?
4: Zeigt's bloß, ihr habt den Bolzenschussapparat nicht gesehen. Der lag die ganze Zeit neben ihm.
0: Ja, freilich haben wir den gesehen. Das haben wir aber erst einmal hinten angestellt.
4: Dann stellt das mal ganz schnell vorne an. Jede Wette, das Blut hier stammt von unserem Toten.
0: Ja, aber einen Bolzenschussapparat, den nimmt man doch normalerweise für Kühe oder Schweine.
4: Sehr gut. Man setzt ihnen das Gerät auf die Stirn, zieht den Abzug und zack. Die Gaspatrone treibt einen Metallbolzen direkt ins Hirn.
5: Mahlzeit.
0: Ist das brutal?
4: Tierschutz. Die Tiere müssen nicht leiden und dem Metzger passiert nichts.
6: Guck sie!
0: Upsi! Jetzt wart halt! Deine Ex weiß alles über Schlachten.
1: Das kann ich mir vorstellen. Wie kannst du

0: Sind wir da gelandet?
1: Also, Ferien auf dem Bauernhof, das schaut irgendwie anders aus. Sag mal, Hansi, hast du schon einmal.
0: Was?
1: Ich meine, warst du schon einmal in so einem.
0: Als Kind?
1: Als Kind?
0: Ja, mit 14, 15. War aber rausgeschmissenes Geld. Mhm. Sag mal, die spinnen doch.
1: Wieso?
0: Ein strammer Max, 35 Euro.
1: Ja, das ist für regionale Küche ist das schon gehobener Preis da.
2: Guten Tag. Darf ich etwas für Sie sagen?
0: Ja, wir sind dienstlich hier.
1: Eine Frage. Haben Sie viele Gäste hier in diesem Hof?
2: Viele Gäste?
0: Ja, gestern ist da vielleicht einer abgereist. Also so nervös, verschwitzt.
2: Nein, unsere Gäste sind eigentlich immer sehr entspannt.
1: Danke. Ja, entspannte Gäste, ist doch schön.
3: Zuständigkeitsbereich ein. Ich nehm's nicht mal in den Mund. Ich meine, ist nicht zu fassen, wie stehe ich denn jetzt da? Aber jetzt mal ehrlich, wie ist es möglich, dass so ein Etablissement über so viele Jahre hier unbemerkt und unbehelligt existiert?
0: Ja, solche Etablissements legen halt Wert auf Diskretion, aber dass gleich so diskret sind, dass man es gar nicht mehr mitkriegt.
1: Das ist ungewöhnlich.
3: Ja, ich fände nur noch, dass er irgendwelche Lokalprominenz verkehrt. Da wäre der Skandal perfekt. Kein Wort zu Hansen, kein Wort zu irgendwem. Der Hartmann hat da eine Pension betrieben. Fertig.
1: Ja, Spezialpension. Ne? Ja.
3: Sonst noch irgendwelche Hinweise, Spuren, irgendwas?
0: Ja, also Racheakte, Milieu, tendenziell eher unwahrscheinlich. Ja, der Hartmannhof hat in der Szene so gut wie gar keine Bedeutung. Ich habe da mal ein paar Nachforschungen angestellt.
1: Was hast du denn da nachgeforscht?
0: Ein Anruf halt bei einer Dame.
1: Aha.
0: Ja, die sich auskennt halt mit Mädchen. Also die Unterbringung betreffend.
1: Unterbringung. Der spinnt doch, der Gewitz. Diskretion bei einer Puff-Ermittlung. Das geht doch gar nicht.
0: Glaubst du wirklich, dass Liebe käuflich ist?
1: Kann er sogar sagen, wo du es kaufen kannst?
0: Nein, ich meine das Gefühl, also das kann man doch nicht kaufen.
1: Du kannst alles kaufen, jeden Menschen. Weißt du, da reden sie immer von großer Liebe. Und in Wirklichkeit geht es nur um die Steuerklasse.
4: Schade eigentlich. Und was habt ihr heute noch vor?
0: Ja, wir ermitteln. Ja, so eine Art Pension.
4: Eine Art Pension?
1: Ja. Spezialpension. Ja.
4: Aha, und was ist jetzt da so spezial dran?
0: Ja, die jungen Damen, die da. Also
1: das geht schon an Sie.
0: Junge Leute, die da ein bisschen rumhängen.
4: Ach, so eine Art Mädchenpensionat.
1: Richtig. Ja. Und bevor die Mädchen ins Bett müssen, müssen wir zum Ermitteln.
5: Servus.
4: Viel Spaß.

0: Ich habe nicht gewusst, dass Arbeit hier verboten ist. Herr Hartmann war sehr freundlich und hat gesagt, alles offiziell hier, nichts verboten. Ich habe gedacht, ich kann hier arbeiten für einige Monate. Kein Ärger.
1: Ja, der Herr Hartmann, der hat's nicht so mit der Wahrheit.
2: Wo kommen Sie denn her, Frau Katharina?
0: Stasny. Katharina Stasny aus Slowakei.
1: Slowakei. Mhm. Haben Sie vielleicht den Ausweis?
0: Herr Hartmann hat Ausweis und Papiere verwahrt für uns, weil hier auf Zimmer viele Gäste, nicht sicher und...
1: Ja, das ist rührend vom Herrn Hartmann. Haben Sie irgendwann einmal sowas wie Streit zwischen Personal oder Gästen bemerkt?
0: Nein.
2: Wie viele Leute verkehren hier denn täglich so im Schnitt?
0: Entschuldigung?
1: Ja, der Kollege ist an der wirtschaftlichen Situation interessiert.
3: Ich weiß wirklich nicht, wo Jonas das Geld von dem Mädchen aufbewahrt hat.
4: Frau Vorreiter, es geht ja nicht nur ums Geld, es fehlen auch die ganzen Pässe von den Damen.
2: Ja, gewisse Dinge, die blendet man halt manchmal aus.
1: Apropos ausblenden, was war denn eigentlich in dem Koffer?
2: Quasi nix.
4: Was heißt denn quasi?
2: Ja, was ich nicht sehen will, das sehe ich halt einfach nicht. Da bin ich professionell.
4: Ja gut, dann können wir es vergessen.
2: Hm? Ja, Moment.
4: Was?
2: Da.
4: Tresor hinterm Bild, oder was?
2: Klassiker.
4: Das ist schmarrn.
2: Wenn man das Unerwartete nicht mehr erwartet, dann erwartet einen irgendwann nichts mehr.
1: Das glaube ich jetzt nicht.
4: Gut, da brauchen wir ein schweres Werkzeug, Schweißgerät.
3: Nein, warten Sie.
4: Hä?
3: Versuchen Sie es doch mal mit meinem Geburtstag.
2: Ja, machen Sie es doch gleich selber, dann brauchen Sie es hier nicht ausposaunen.

0: Ja, der Gombrowitsch sagt.
1: Ja, das soll sein Maul halten. Der Riedl muss unseren alten DVD-Player aktivieren. Super, Riedl. Das hast du einen Haufen Zeit gehabt und gehen dort wieder mal in nix.
2: Wenn das blöde Skatkabel da einen Wackler hat, Riedl.
0: Seit wann ist denn der Kabel blöd? Das muss man doch einfach bloß hinten richtig reinstecken.
1: Ja, das nein, hinten. Komm, auf geht's. Halt, stopp, stopp, stopp. Jetzt geht's.
2: Was hat's denn da Spannendes?
1: Das geht's überhaupt nichts an. Abflug. Stopp, Riedl, warte mal, bleib da. Sag mal, was ist denn da mit dem Ton?
2: Ja, vielleicht ist da kein Ton drauf auf dem Video.
0: Vielleicht ist da kein Ton drauf, du, der Schlaumeier. Sag mal, mit dem Tattoo da, die kennen wir doch.
2: Woher kennst du denn die?
1: Na, die kennen wir halt.
0: Also eine Spezialpension. Das geht aber ganz schön weit runter, das Tattoo.
1: Ach, leck mich doch am Arsch.
2: Was läuft denn da für ein Film?
1: Da ist nichts drauf auf der Hülle.
2: Hat das was mit dem Mord an Hartmann zu tun?
1: Ja, ja, also zumindest war die DVD bei ihm im Safe.
2: Um Gottes Willen.
0: Ja, nein, das blendet mir bei meinen Mitteln alles aus. Also für mich sind die quasi alle angezogen.
2: Der Ditzinger.
0: Was?
2: Ja, der stellvertretende Bürgermeister. Was macht der denn da?
1: Ja, das singst doch.
0: Statt dass er sich immer freut, der Kürbitz, ja, dass wir gleich am ersten Tag schon erste Spur haben. Nein, als wären wir verantwortlich für andere Leute Privatvergnügen.
3: Ah, das ist eine ganz glasklare Erpressung.
4: Ja, du musst dir eins vorstellen, Hansi, der zweite Bürgermeister wird in der Spezialpension gefilmt beim. Also wenn das rauskommt, dann ist die politische Karriere von Herrn Ditzinger einmal richtig zu Ende.
0: Was fragt denn der jetzt nicht weiter?
4: Hupa mal. Hey, fahr jetzt zu, der Depp!
5: Herr Ditzinger, eines leuchtet mir nicht ein. Die Spenden sind ewig beieinander. Die Baufirma wartet nur noch auf das Go und dann tut sich nichts.
6: Ach, Frau Hansen, wenn das immer so einfach war, wie sich die Leute das vorstellen, da steckt doch ein ganzer Rattenschwanz an Bürokratie dahinter.
5: Zum Rattenschwanz gehört normalerweise auch immer eine Ratte. Wo ist denn die? Beziehungsweise, wo parken das ganze schöne Geld die ganze Zeit?
6: Frau Hansen, was halten Sie davon, wenn Sie morgen bei mir im Büro vorbeikommen? Schön auf einen Haferkaffee. Dann erzähle ich Ihnen mal, wie das alles zusammenhängt. Hier so zwischen Tür und Angel, das ist doch nichts.
7: Herr Ditzinger.
6: Ja, bitte.
7: Ab Sie, grüß dich.
5: Na, ihr platzt mir jetzt aber nicht in das schöne Interview rein.
6: Frau Hansen, ein Interview ist das ja nicht. Da machen wir einen Termin aus, dann kriegen Sie ein Interview.
7: Nein, wir machen jetzt sofort ein Interview und zwar zu dritt. Ging es mit?
5: Was hat er denn ausgefressen?
8: Ausgefressen ist eine Person des öffentlichen Lebens, Personenschutz. Sonst geht es ihm nämlich wie um Kennedy. Ja, der geht alles Mögliche durch den Kopf, nur keine Gedanken. Gell?
6: Ich weiß gar nicht, was Sie von mir wollen. Warum sollten wir jemand was antun?
7: Keine Ahnung, jetzt steigen Sie erst einmal.

0: Moment. Sie verhaften mich quasi auf offener Straße, angeblich zu meinem eigenen Schutz. Und jetzt soll ich mich da selber verteidigen?
1: Reine Diskretion, Herr Ditzinger. Auch wenn es nicht wahr ist, was wir glauben, dann wollen Sie doch nicht vor der Presse in so einem schlechten Licht dastehen.
2: Also mir glauben ja, Sie sind erpresst worden und haben dann entsprechend reagiert.
1: Ein Bolzenschussgerät, das Sie dem Hartmann auf die Stirn gesetzt haben.
0: Das ist doch kompletter Unsinn. Absurd. Diese Einrichtung, von der Sie da reden, die kenne ich ja nicht einmal. Und erpresst worden bin ich nun ja nicht. Und
2: da haben wir noch eine wunderbare DVD. Da sind Sie drauf, zusammen mit Wirtig heißen?
1: Rosa, ja, die mit der Tätowierung, ja, die da anfängt und gar nicht mehr aufhört.
0: Die blöde Hena.
2: Ja, dann gehen Sie noch weiter.
0: Ja, gut, ich bin einmal da gewesen. Und ein paar Wochen später habe ich dann so eine DVD gekriegt. Dann prüft er zu 10.000 Euro, sollte zahlen.
1: Da platzt einem natürlich dann der Kragen.
0: Und da steht's mir hier doch nichts. Ihr habt gezahlt. Und dieser verlogene Dreckskerl hat mir zugesichert, dass alle Kopien vernichtet werden.
2: Tja, da hat er offenbar eine aufgehoben. Ja, so sind's die Sammler, ne?
1: Wo waren Sie gestern, spätabends? Ja,
0: stand ich beim Lutz.
2: Von bis?
0: Na ja, bis um eine halbe Ewe.
1: Halb elf. Was ist denn das für ein müder Stammtisch? Na ja, da haben Sie noch genügend Zeit gehabt, mit dem Auto zum Hartmann zu fahren. Ne? Loch ins Hirn stanzen und dann sind Sie immer noch rechtzeitig im Bett.
0: Aber warum hätte ich das denn machen sollen? Ich hab's heute und denkt, gut ist.
2: Mhm. Haben Sie denn einen Pressebrief noch?
0: Ja, ich müsste nachschauen.
3: So was können wir momentan ja überhaupt nicht gebrauchen. Ich riech schon förmlich die Schlagzeilen. Ich kann nur hoffen, dass Sie freundlich und diskret vorgegangen sind. Dieser Ditzinger hat überall Freunde.
2: Also bei uns im Revier nicht.
3: Gerwitz. Ah, Frau Hansen. Nein, eigentlich nicht. Wieso? Ach, Sie meinen den Todesfall auf dem Hof von Hartmann. Mhm. Aber Sie kommen doch sowieso morgen zur Pressekonferenz, oder? Gut, dann wissen Sie es jetzt. Ja, morgen um 10. Ja, bis dahin. Sehen Sie? So macht man das.
1: Super.
3: Jetzt überlege ich mir bis morgen was Schönes und niemand kommt zu Schaden. Vorausgesetzt, wir wahren die Diskretion.

0: Also, dass der Ditzinger sich in so einem Hühnerhaus aufhält, das hätte ich einfach nicht erwartet. Der tut immer so überkorrekt, ja.
1: Ja, Sigi, die Überkorrekten sind immer die Schlimmsten.
2: Vor allem besser informiert als unser eins, zumindest was das Freizeitangebot hier angeht.
0: Schon, aber weißt du, dass das so ein Etablissement hier überhaupt gibt? Ich habe das nicht gewusst. Ich meine, ich als verheirateter Mann, ich will ja wohl potenziell die Zielgruppe.
1: Ja, glaubst du, dass die Flyer drucken, wenn es offiziell verboten ist?
0: Nee, aber ausgerechnet die Hartmanns.
2: Wieso ausgerechnet? Sind die was Besseres?
0: Nee, der Rolf war früher bei mir Stammkunde.
2: Was für Rolf?
0: Der Bruder von dem Jonas Hartmann. Und der ist vor 5 Jahren von einem auf den anderen Tag weg. Und weißt du, wohin?
2: Nein.
0: Nach München. Theologiestudium, der wollte Priester werden. Lebenswandel um 360 Grad.
1: 180 Grad, Sigi.
2: Priester? Das passt einmal richtig gut zu dem Saustall da draußen.
3: Wie Sie wissen, ist diese Gegend erst seit kurzem das neue Zuhause für mich und meine Familie. Also insofern gibt es auch für mich noch einiges zu entdecken. Aber ein Etablissement, in dem die Liebe käuflich zu erwerben wäre, das wäre mir dann doch ins Auge gefallen, ne?
4: Tja, vermutlich wäre sie das wohl einem jeden Herrn hier in dieser Gegend.
3: Aber mir von Amts wegen, Frau Hansen, von Amts wegen. Ich bin mir der Verordnung der bayerischen Staatsregierung sehr wohl bewusst. Obwohl, wenn es wirklich so ist, dann müsste man überprüfen, ob die Bevölkerungsdichte seit der letzten Zählung nicht sprunghaft angestiegen ist. Denn dann wäre das Betreiben einer solchen Einrichtung nicht unbedingt grundsätzlich verboten.
4: Wobei so ein sprunghafter Anstieg unserer Bevölkerung doch wohl eher gegen die Existenz einer solchen Einrichtung sprechen hätte.

0: Junge Damen dort.
1: Ja, ich notiere nur. Und welche Verbindung hat unser stellvertretender Bürgermeister zu diesem Mädchenpensionat?
0: Der Dietzinger? Überhaupt keine. Wie kommen Sie darauf?
1: Ich frage ja nur, weil er gestern vor meinen Augen einkassiert worden ist von Ihren Männern.
0: Das war bestimmt nur eine Routineuntersuchung. Meine Männer gehen da stichprobenartig vor. Die Jungs arbeiten mit Hochdruck an dem Fall.
1: Tja, da bin ich mir in diesem Fall auch ganz sicher.
2: Herr Press, das kann ich mir nicht vorstellen. Jonas wollte einfach nur den Hof retten. Die Schweinepest vor 2 Jahren hat ihm alle Tiere genommen. Er war kein Krimineller.
3: Ja, aber da gibt's halt leider diesen Film.
4: Ja, mit dem Herrn Dietzinger und dieser tätowierten Dame.
3: Also, Frau Vorreiter, Sie wollen uns doch nicht ernsthaft erzählen, dass Sie von dem Ganzen nichts gewusst haben.
2: Ich wollte mit dem Organisatorischen nichts zu tun haben. Ich dachte, ich konzentriere mich auf meine Aufgaben und dann hat das hier alles bald ein Ende.
4: Was waren das für Aufgaben?
3: An Sie.
4: Ja. Der Bruder von dem Jonas. Ja, was hat denn der gesagt zu der ganzen Entwicklung da auf dem elterlichen Hof? Der ist doch eher kirchlich orientiert.
2: Sie meinen den Rolf?
3: Ja, wir meinen den Rolf.
2: Der hat es erst nach seiner Rückkehr erfahren. Es gab ziemlich Ärger.
4: Ah, der ist wieder da?
2: Ja, seit 4 Wochen. Wegen seinem Pastoralpraktikum.
3: Gut, dann vielen Dank.
5: Was macht man eigentlich beim Pastoralpraktikum Weihwasser noch für einen?
4: Ja, da lernt man das Abendmahl mit den Hostien, da der ganze Bäcker. Ja, super. Oder schauen wir uns den doch mal an, den Geistlichen.
3: Das ist nur kein fertiger Geistlicher, dessen Ausbildung haben Sie.
4: Und? Die sind doch bekannt dafür, dass die nicht bloß brav die Hände falten.
3: Das stimmt, ja. Kreuzzüge.
4: Hexenverbrennung.
3: Inquisition.
4: Das ganze Programm.

0: Hallo, Herr Hauptmann.
1: Grüß Gott.
0: Ja? Hallo. Jetzt bin ich ehrlich gesagt ein bisschen irritiert.
1: Warum?
0: Ja, so einen Pastoralpraktikanten, den stellt man sich irgendwie ein bisschen jünger vor. Entschuldigung.
1: Der Ruf Gottes hat mich erst in der Mitte meines Lebens erreicht.
2: Zweiter Bildungsweg. Und wenn man dann wieder heimkommt und sieht, dass der Bruder die elterliche Oase quasi in einen Sündenpfuhl verwandelt hat.
0: Ja, das ist dann wahrscheinlich schon ein Schock, ne?
1: Mit Beginn meines Theologiestudiums hatte ich den Entschluss gefasst, einen Schlussstrich unter mein bisheriges Leben zu ziehen und den weltlichen Dingen zu entsagen.
2: Ja, den Schlussstrich haben sie dann gleich mit einem Bolzenschussgerät gezogen.
0: Ja, selbst für Armen.
1: Der Ruf hat für mich keine Bedeutung mehr. Jonas wusste das. Ich habe ihm freie Hand gelassen. Natürlich war ich nicht sehr erfreut, als ich gemerkt habe, was er daraus gemacht hatte. Wir haben darüber oft diskutiert. Ja, auch laut. Aber ich habe ehrlich gesagt bis zuletzt gehofft, dass er Einsicht zeigen und sein Leben ändern würde.
2: Hat aber nicht. Und jetzt gehört er Ihnen, der Saustall, ob Sie es wollen oder nicht.
1: Ich werde den Hof Lena überschreiben.
0: Lena Vorreiter?
1: Ja, ich habe für das Grundstück keine Verwendung. Und sie hat Jonas geliebt.
0: Ja, also ich weiß nicht ganz, ob ich das so nachvollziehen kann.
1: Wenn Sie den Worten Gottes etwas mehr Gehör schenken würden, dann könnten Sie es. Kann das sein, dass ich Sie noch nie im Gottesdienst gesehen habe?
0: Ja, also Sonntag früh, das ist nicht so unsere Zeit.
2: Ja, weder privat noch beruflich. Wiederschauen.
1: Wiedersehen.

0: Scharfschussapparat funktioniert.
1: Also ich persönlich finde ja eine Nutte mit der abgeschlossenen Metzgerlehre als Täterin viel interessanter.
2: Okay, ja, sie, was soll denn das jetzt? Und überhaupt, was bist denn du für ein Informant? Hast du da noch nie was gehört von dieser Scheune?
1: Was für eine Scheune? Außerdem müsstest du vielleicht wissen, dass ich in erster Linie keine Informationen, sondern Döner verkaufe.
3: Servus, Bernd.
1: Servus. Grüß dich.
3: Ich komm gerade von eurem Mädchenpensionat. Also, was man da für Lebensgeschichten hört, wenn man ein paar Euro locker macht, schon der Wahnsinn. Ich dachte, dass da nur Damen aus wohlbehüteten Verhältnissen sind.
0: Das kann doch sein. Vielleicht haben sie sich einfach verarscht.
3: Das habe ich auch gedacht. Aber ich bin ja eigentlich auch davon ausgegangen, dass nur Frauen auf dem Hof sind.
2: Was soll das heißen?
3: Also, als ich da war, war Herrenbesuch anwesend.

0: Mir ist der einfach ein bisschen zu fromm, dieser Bruder Rolf mit seiner ganzen Ich-brauch-nix-Nummer.
1: Besseres Motiv als die Damen hat er in jedem Fall.
0: Das stimmt. Er ist auf dem Hof aufgewachsen und weiß auf jeden Fall, wie es

0: Also, wenn die uns verarscht haben, dann rumpelt's jetzt aber gewaltig.
1: Ja, das werden wir jetzt alles gnadenlos durchkommen. Hm?
0: Entschuldigung?
2: Augenblick.
1: Entschuldigung, was ist denn Vogel? Ey, wir machen eine Razzia.

0: Hansi, ist was passiert?
1: Nein, es war ja bloß ein ganz kleiner Sprung.
0: Aha. Warum bist du ihm nicht hinterher?
1: Ja, brauche ich doch gar nicht. Ich hab doch mein fotografisches Gedächtnis. Brauche mir bloß das Nummernschild vors innere Auge zurückholen und dann wissen wir, wer es war.
0: Mhm. Ja, das machen wir im Auto, oder?
1: Stopp, stopp, stopp! Ich muss mich noch mal konzentrieren. Ganz kleinen Moment noch. Töll, OT.
2: Also, wie war das? Töll?
3: Ich hab's doch gesehen.
2: OS117, ja?
3: Richtig, Ende.
2: Auch nicht zu finden.
1: Machen Sie wieder nichts.
4: Töll, OW142.
1: So, hast du es gehört?
3: Töll, OW142. Na halt, das stimmt nicht.
2: Mensch, könnt ihr euch nicht erstmal unter euch einig werden? Bevor ihr mir hier die ganze Zeit den Funk blockiert.
1: Entschuldige, mit wem bist du hin und her funken, außer mit uns?
4: Stopp, stopp. Ich glaube, ich hab's. Töll, OW214.
3: OW214.
1: Bist du noch da, Sonja?
2: Ich hab's schon eingegeben. Super, Volltreffer.
5: Der Wagen ist angemeldet unter Philipp Lange.
2: Philipp Lange, den kenne ich sogar, ey. Der war auf meiner Schule. Der ist ein Typ, das ist eine richtige Sportskanone und der wollte früher immer irgendwie mal zum Leichtathletik, glaube ich. Das ist ja witzig.
1: Also deswegen hat er sich nicht verletzt beim Hüpfen.
2: Wie, wer hat sich verletzt? Hansi?
4: Geschmarrn, ich hab da bloß keine Zeit gehabt zum Aufwärmen. Kleine Zerrung, mehr nicht.
1: War bloß eine Zerrung.

0: Also Herr Lange, Vorname Philipp, amtliches Kennzeichen Bad Tölz, OB 214.
1: Super.
0: Die Katharina hat uns ja schon ein bisschen was erzählt, also passen Sie auf. Ja? Weil Lügen, das kommt hier gar nicht gut an.
2: Ich habe doch schon gesagt, ich bin öfter da gewesen. Was ist denn daran so schlimm? Weil er schließlich nicht der Einzige dort.
0: Ja, aber der Einzige, der sofort kopfüber in die Tiefe springt, wenn er uns kommen sieht.
3: Ja, warum machen Sie das, wenn Sie unschuldig sind? Ja,
0: und nehmen damit noch in Kauf, dass der Verfolger sein Leben lässt. Ja, ist ja schließlich nicht jeder so gut trainiert wie Sie und ich.
2: Ich wollte nicht, dass die Katharina Ärger kriegt.
3: Ah, dann sind Sie eher so der fürsorgliche Typ, oder? Sagen Sie mal, warum gehen Sie denn da überhaupt hin? Hat Ihnen keiner gesagt, dass da sowieso bald Feierabend ist?
2: Die Katharina ist für mich nicht irgendein Mädchen.
3: Sondern?
2: Ich habe sie vorletzte Woche gefragt, ob sie nicht mit der ganzen Sache aufhören will. Sie hat zum Mädchen können, was Normales arbeiten können.
3: Ja, weiter.
2: Ihr ging das zu schnell. Sie meint, sie will erst mal versuchen, sich selbst was aufzubauen.
3: Das habe ich schon verstanden.
0: Und in dem Frust haben sie dann schnell einmal den Hartmann durchlöchert.
2: Nein. Aber ich habe bei der Polizei angerufen und gesagt, dass auf dem Hof die Schweinepest ausgebrochen ist.
3: Ach so, das waren Sie?
2: Ich dachte, wenn der Laden dicht macht, dann kann sie ja nicht mehr arbeiten und...
3: Ja, ja, ja.

0: probiert. Wo waren Sie vorgestern Abend, so um Mitternacht?
1: Bei der Katharina. Die können das bezeugen.
2: Okay, als Paar sich gegenseitiger Alibi geben, das gilt doch
3: gar nicht. Der Hartmann ist am Telefon.
0: Ja, der soll sich gedulden, das kann er ja, ist ja geistlich, oder?
3: Aber das, was er gerade erzählt hat, ich würde ihn nicht warten lassen.
0: Ja, Hubert? Wahnsinn. Der Adam ist 930 Jahre alt geworden und hat mit 120 noch Kinder gezeugt.
2: Was, welcher Adam?
0: Der von der Eva.
2: Also die zwei, aber die haben doch gar keine Kinder gehabt.
0: Alle, Kain und Abel, zwei solche Sauber und da.
4: Es heißt zwar Plenus Ventern und Studet Libenter, aber... Bitte. Ich hatte vor 3 Stunden ein interessantes Gespräch mit dem Anton, Anton Gruber, das ist ein alter Hofnachbar. Gut, ja, wenn man bei 4 Kilometer Entfernung noch von Nachbar reden kann. Der Anton ist ein herzensguter Mensch übrigens. Der meinte, dass der Jonas noch vor wenigen Tagen einige Dutzend Schweine bei ihm kaufen wollte.
0: Aha.
4: Und ich sag, Schweine? Sie wollen doch nicht ernsthaft behaupten, dass der Jonas wieder mit der Zucht anfangen wollte. Doch, sagt er, doch. Der Kaufvertrag ist bereits aufgesetzt und von Jonas Seite unterschrieben. Ich wollte das nicht glauben, bis er mir den Vertrag gezeigt hat. Bitte sehr. Wissen Sie, was das bedeutet?
2: Das heißt, dass Sie Ihren Bruder doch wieder auf den rechten Pfad gebracht haben.
0: Also, bevor er dann...
4: Zuletzt war er wohl gar nicht so ein schlechter Mensch, wie Sie und viele andere auch gedacht haben.
0: Oh, das haben noch vom Weihnachten, oder?
4: Nein, die sind frisch.
0: Glaubst du, dass wer plötzlich ein besserer Mensch wird, nur weil sein heiliger Bruder ihn das ein bisschen unter Druck setzt?
2: Noch dazu, wo der erst sein Pastoralpraktikum macht, ob man da schon jemanden zur inneren Einkehr bewegen kann?
0: Also von den Damen hat auch keiner erwähnt, dass der Betrieb bald schließt.
2: Ja, noch nicht einmal die Lena Vorreiter.
0: Also der drei nicht über den Weg.
2: Okay, bloß weil du jetzt nicht den direkten Draht zu der hast.
0: Draht?
2: Da, haben wir's doch.
5: Sag mal. Hast du jetzt den Erpresserbrief in den Müll reingeschmissen?
2: Ja, der kann genauso gut von deinem Tisch da rübergeflattert sein.
0: Sind aber deine Knusperflocken drin. Gut, dann schauen wir mal, was die Frau Doktor zur DNA sagt.
6: Etwas zu verbieten ist der beste Weg, es am Leben zu erhalten. Du wirst als Polizist schnell lernen, dass jeder Weg 2 Enden hat. Sei denn, du läufst im Kreis, aber wer will das schon? Na, nur wer den falschen Pfad kennt, kann gezielt den richtigen einschlagen. Nur wer die Sünde kennt, kann ihr entsagen. Ohne Böse kein Gut, ohne Teufel kein Gott.
7: Sag mal, Papa, magst du dich nicht als Ersatzprediger beim Pfarramt bewerben?
6: Da, sagst du das? Meine Tochter und versteht nichts.
0: Stimmt.
6: Jede Münze hat eben 2 Seiten.
8: Apropos 2 Seiten. Upsi, magst du mir nicht ein bisschen was über den Ditzinger erzählen? Dann würde ich mich nicht weiter in euren Fall einmischen.
9: Na ehrlich, Liebe und Sex, das verkauft sich halt in den Schlagzeilen immer noch besser als Mord und Totschlag. Meint, wer will schon in der Zeitung lesen, was das ganze Jahr daheim hat? Und außerdem habe ich euch heute auch schon geholfen. Ich sag nur Stichwort Männerbesuch.
0: Das mit dem nicht einmischen. War das ein Versprechen?

0: Und? Wie laufen die Ermittlungen in eurer Spezialpension?
1: Ja, super. Du, Sabrina, Lebensbund mit 3 Buchstaben.
0: Also, wie man hört, läuft da ein Haufen junger Dinger rum. Sollen ein paar recht scharfe Gestelle dabei sein.
2: Ja, ja, logisch. Da weiß ja, so eine Frau mit 20 ist natürlich viel knackiger als eine Frau, die ein bisschen älter ist. Ein junger Apfel zum Beispiel. Ne?
3: Ja, wobei das mit dem Jungsein, das wird ja prinzipiell irgendwie überbewertet. Also es gibt Oldtimer, die können mit jedem Neuwagen absolut mithalten.
2: Ja, Hubert?
3: Also brauchen wir da ein bisschen mehr Benzin.
4: Die Anja hat sich gemeldet. Am Brief befinden sich DNA-Spuren vom Dietzinger und einer zweiten Person.
2: Ja, die vom Jonas Hartmann wahrscheinlich, oder?
4: Nein, von einer weiblichen Person, so viel ist sicher.
2: Aha, danke. Ja, wer kann das wohl sein, Hansi?
1: Morgen, die Damen. Ja, Glücksspiel und Rauchen in einem öffentlichen Betrieb, das ist natürlich ganz schlecht.
5: Darf ich Sie daran erinnern, dass es sich hier um eine geschlossene Gesellschaft handelt?
1: Dann bleibt noch Glücksspiel.
5: Sie kennen ja gar nicht den Einsatz, um den hier gespielt wird.
1: Sagen Sie mir.
5: Finden Sie es raus?
1: Gut. Trauerarbeit kann anscheinend auch Spaß machen.
5: Jeder hat so seine Methoden.
3: Ja, dann schauen wir doch mal, was es zu gewinnen gibt, oder?
1: Und Sie?
3: Ach so, ja. Wir müssen Sie leider bitten, mit uns aufs Revier zu kommen.
5: Natürlich. Ich würde mich nur kurz umziehen.
1: Ja, dann muss aber einer von uns mitgehen.
5: Tja, wenn Sie lieber ist, ich kann mich auch gerne hier umziehen.
1: Gut, machen wir es so.

0: Wäre es ein Problem, irgendwo kurz anzuhalten? Ich habe Hunger.
1: Ja, das ist aber leider keine Kaffeeflatte.
0: Kommen Sie. Ich war doch so kooperativ bis jetzt. Aber wenn ich Hunger bekomme, werde ich immer so launisch und unberechenbar.
1: Ich kann jetzt auch nichts dafür.
2: Ich hab gemeint, dass man vielleicht zu mir sieht.
1: Nur von mir aus.

0: sehr lecker.
1: Laune besser.
2: So, dann die zwei Wasser für die Herrschaften.
1: Danke. Was hast denn du mit deinem Hals?
2: Da habe ich irgendwie einen Zug erwischt. Irgendwie habe ich da seit ein paar Tagen so eine Verbuckelung.
0: Haben Sie keinen Hunger?
1: Ja, gerade gefrühstückt. Außerdem muss ich ein bisschen aufpassen.
0: Sie doch nicht.
1: Alles Disziplin. Gut, ab und zu so ein paar kleine Sünden.
0: Sag mal, wir kennen uns doch.
2: Wer? Wie, was? Wir uns kennen? Das glaube ich eher nicht.
0: Doch, doch, ist noch gar nicht so lange her. Du bist doch der mit dem...
2: Nein?
0: Nein.
2: Nein.
0: Ja gut, dann habe ich mich wohl geirrt.
2: Ja, kein Problem.
3: Gut, Frau Vorreiter, wir müssen noch.
0: Ja, sieht, oder? Na, ist ja auch egal. Tschüss.
1: Was bist denn du für ein Verräter?
2: Was denn?
1: Ja, wir waren da eigentlich noch nicht oben in der Scheune. Und mir dann nichts sagen? Eine Enttäuschung.
4: Hey, man wird ja wohl noch ein Privatleben haben dürfen. So als unbezahlter Informant.

0: Der Hansi, du hast doch zum Gierwitz gesagt, du kannst ausblenden, wenn einer nackert ist.
1: Ja.
0: Kannst du dann auch ausblenden, wenn eine angezogen ist?
1: Wieso? Ich muss mir doch ein eigenes Bild machen.
0: Ach so.
2: Viele Grüße aus Leipzig von den Kollegen. Eure Lena ist nicht so unschuldig, wie die tut. Und vor allen Dingen geht die nicht erst seit gestern anschaffen.
1: Wie? Seit 10 Jahren?
0: Ja, ja. Vorreiter Lena, Vater Metzger, Mutter Hausfrau. Mit 14 das erste Mal von zu Hause abgehauen. Mit 18 haben sie die Kollegen aus Leipzig registriert als, ich sage mal, nicht als Zimmermädel.
3: Da hat wohl jemand für sie Hausaufgaben gemacht.
0: Moment, es geht noch weiter. Vor 3 Jahren begeht ihr sogenannter Manager unter mysteriösen Umständen Selbstmord. Und dann sind's nach Bayern.
3: Ist das verboten oder was wollen Sie mir damit sagen?
0: Ich will damit sagen, dass Sie uns einen Haufen Mist erzählt haben. Und jetzt fragen wir uns natürlich, was noch alles gelogen ist, insbesondere was das Ableben von Ihrem Freund betrifft.
3: Ist das nur Ihr Kollege oder fragen Sie sich das auch?
1: Ja, nein, also in so einem komplexen Fall, da fragt man natürlich in alle Richtungen.
3: Für eine Verhaftung werden Ihre Antipathien mir gegenüber kaum reichen. Es tut mir leid, dass ich nicht die Wahrheit gesagt habe. Aber Sie können sich sicherlich vorstellen, dass ich nicht gerade sehr stolz bin auf meine Vergangenheit.
0: Ja, das können wir uns vorstellen.
3: Also, wollen Sie mich heute Nacht jetzt hier behalten oder darf ich jetzt gehen?
0: Sie können gehen, aber wir behalten Sie natürlich im Auge.
3: Das ist mir schon klar. Sie könnten mich ja zurück zum Hof fahren. Dann hätten Sie mich schon mal für die nächste halbe Stunde im Auge.
1: Ja, das wird zeitlich, glaube ich, ein bisschen eng.
3: Na gut. Ich finde den Weg.
0: Sie sind gerne nach Hause gefahren, oder, Hansi?
1: Entschuldige, es gilt ja immer noch im Zweifel für den Angeklagten. Ne?
0: Mhm. Und den Zweifel, den werden wir jetzt einmal beseitigen.
4: Also, die DNA an dem Brief stimmt überein mit der DNA am Zigarettenstummel. Schöne Lippenstiftfarbe übrigens.
1: Ja, aber das heißt ja dann,
0: dass die Frau Vorreiter den Brief zumindest in der Hand gehabt hat.
4: Na, wer von euch beiden hat jetzt ein gebrochenes Herz, weil er sich mal wieder in einer Frau getäuscht hat?
0: Miss Feingefühl wirst du dieses Jahr nicht.
4: Du mich auch.
0: Ja, wir haben uns gedacht, wir sagen Ihnen das, Herr Hartmann, bevor Sie den Hof an irgendwen weitergeben, der womöglich für den Tod von Ihrem Bruder verantwortlich ist.
5: Ich wollte Lena den Hof nicht aus freien Stücken überschreiben. Aber wie das Leben so spielt. In den letzten Jahren bin ich ein einziges Mal der Verlockung des Fleisches erlegen.
0: Ja, und das ausgerechnet bei
5: mit der Freundin von meinem Bruder, ja. Dass sie das Ganze mit der Kamera aufgenommen hat, das habe ich erst erfahren, als sie mir gedroht hat, es zu veröffentlichen.
0: Also in der Beziehung hat die Frau Vorreiter eine gewisse Routine gehabt.
1: Warum erzählen Sie uns das überhaupt? Behalten Sie es doch einfach für sich.
5: Als angehender Priester ein Etablissement dieser Art besucht zu haben, ein nicht legales dazu. Die Priesterweihe wäre für mich auf ewig ein Wunschtraum geblieben. Ich setze auch jetzt hier mit diesem Geständnis meine Zukunft aufs Spiel. Aber ich kann es vor meinem Gewissen nicht verantworten, den potenziellen Mörder meines Bruders zu decken.
1: Schau mal, dir geht's dir auch noch.
0: Entschuldige, so wie die Vorreiter ausschaut.
1: Stopp, Hupsi, ich will das gar nicht wissen. Aber kann nicht einmal einer irgendwie nix?
0: Hansi, hey, bist Polizist?
1: Geh mal.
0: Geh mal.
3: Sie werden ja noch zu richtigen Stammkunden. Schade, dass wir geschlossen haben. Normal gibt es bereits Prozente.
6: Tja, so wie es ausschaut, können wir Ihnen schon mal eine Erpressung nachweisen. In zwei Fällen. Einmal beim Herrn Ditzinger und einmal beim Rolf Hartmann.
3: So?
0: Ja.
7: Es langt eigentlich schon für eine Verhaftung. Aber wissen Sie, was wir uns gefragt haben?
0: Ob nicht vielleicht Sie Ihren Freund umgebracht haben.
3: Warum?
6: Ja, weil er Ihnen gesagt hat, dass er den Laden hier dicht macht und wieder Schweine züchtet.
0: Es hat eigentlich nur der Nachweis gefehlt, dass Sie mit so einem Ding umgehen können.
3: Dann wissen Sie ja, was passiert, wenn ich jetzt abdrücke.
6: Ja, eine Gaspatrone haut mir den Bolzen direkt ins Hirn. Ich leide aber nicht lange. Theoretisch. Wir haben das Ding nämlich präpariert.

0: Gratuliere. Den haben Sie in Rekordzeit ausgemistet, diesen Schweinestall, was? Ah! Das gibt's doch nicht. Hier sollte zu lesen sein, dass der Mord an Hartmann aufgeklärt ist. Hm? Was steht da? Dass der stellvertretende Bürgermeister zurückgetreten ist. Und unser schön gelöster Mordfall findet gerade mal auf der letzten Seite Erwähnung.
1: Liebe und Sex verkauft sie besser als Mord und Totschlag.
0: Ja, offensichtlich. Ja. Aber es gab sicherlich unangenehmere Orte in der Vergangenheit zum Ermitteln, was?
2: Ja, da baut man doch sofort eine professionelle Distanz auf.
0: Ja. Wäre ja noch schöner, sich in eine der Bordsteinschwalben zu verlieben.
1: Ah, das wäre was, gern Sie.
0: Obwohl, Bordsteine gibt's ja gar nicht auf dem Hof.

0: So, meine Damen und Herren, jetzt kommt was fürs Auge. Ja, wir haben heute auch eine Frau im Angebot. Und sie ist nicht irgendeine Frau. Oh nein, sie ist eine Frau, die vor Schönheit, Charme und Sexiness nur so dampft. Hier kommt für euch Katharina Hoffmann.
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0: Hier ist SR Info um 4, die Nachrichten aus dem Saarland. Schönen guten Tag. Die Deutsche Bahn plant für die Bauarbeiten auf der Strecke Forbach-Mannheim ein spezielles Sanierungskonzept. Zahlreiche Arbeiten sollen in den kommenden Jahren gebündelt werden. Eine Sprecherin teilte dem SR außerdem mit, dass ein neuer Haltepunkt in Saarbrücken entstehen soll.
1: Zahlreiche Umbau- und Sanierungsmaßnahmen plant die Deutsche Bahn im Saarland. Auf der Strecke nach Mannheim werde es dadurch in den Jahren 2028 und 2029 zeitweise zu Totalsperrungen kommen, teilte die DB mit. Eine neue Station soll am Saarbasar in Saarbrücken entstehen. Eine Alternative zu einer Generalsanierung wird auch im Verkehrsministerium nicht gesehen. Kleinere Reparaturabschnitte seien nicht sinnvoll.
2: Diese Generalmaßnahmen wurden ja irgendwann von der Bahn als neue Form der Sanierung, der Streckensanierung in Auftrag gegeben und geplant. Das hatte ja seine Gründe. Man hat gesehen, dass man mit der maroden Infrastruktur, die zurzeit da ist, und die sieht man ja an der Unpünktlichkeit und den Zugausfällen, einfach nicht mehr weiterkommt mit dem bisherigen System.
1: Nach Angaben des Verkehrsministeriums sollen 130 Streckenkilometer durch die Bahn erneuert werden. Außerdem eine Vielzahl von Bauwerken im Saarland.
0: Die Deutsche Bahn will Alkohol an allen Bahnhöfen in Deutschland verbieten. Das hat Bahnchefin Palla angekündigt. Bisher gilt an 30 deutschen Bahnhöfen ein Alkoholverbot, unter anderem in Saarbrücken. Palla sagte, das Verbot werde bis Mitte Oktober auf alle rund 5.400 Bahnhöfe ausgeweitet. Ausgenommen ist die Bahnhofsgastronomie. Die Bahn erhofft sich dadurch mehr Sicherheit an den Bahnhöfen. Ab morgen Mittag um 12 Uhr streiken wieder die Lokführer der Saarbahn. Das hat die Gewerkschaft GDL dem SR bestätigt. Wann der Streik endet, will die Gewerkschaft noch nicht sagen. Ob auch am Wochenende gestreikt werde, sei unklar. Dann findet in Saarbrücken das Nauwieser Viertelfest statt. Die GDL erklärte, die Arbeitgeber hätten bislang kein Interesse an einer Lösung gezeigt. Es ist der 8. Streik in der aktuellen Tarifverhandlungsrunde.
1: Kupferdiebe haben im Saarland im vergangenen Jahr einen Schaden von mehreren hunderttausend Euro verursacht. Das hat die Polizei auf SR-Anfrage mitgeteilt. Die höchsten Schäden entstünden in der Regel auf Baustellen. Aber auch Umspannwerke, E-Ladesäulen und Freiflächen-Photovoltaikanlagen seien betroffen. Oft sei der verursachte Schaden deutlich höher als der Materialwert. Wertstoffhöfe wie etwa der in Saarbrücken schützen sich durch Zäune und Kameras vor Metalldieben. Im Saarland entscheiden sich mehr Menschen für eine Ausbildung im Handwerk. Laut Handwerkskammer ist die Zahl neuer Ausbildungsverträge derzeit 8% über dem Niveau des Vorjahres. Eine verlässliche Bilanz ist aber erst zum Ende des Jahres möglich. Man merke aber, dass mehr junge Menschen die Chancen einer handwerklichen Ausbildung erkennen würden. Besonders beliebt seien die Bereiche Elektro, Kfz und Sanitär-, Heizungs- und Klimatechnik. Morgen startet die 16. SR3 Sommeralm auf der Bergehalde in Landsweiler-Rehden. 5 Tage lang stehen Musik und Unterhaltung auf dem Plan. Derzeit laufen noch die letzten Vorbereitungen. Highlights sind unter anderem der Auftritt einer Tina Turner Tribute Band und der Hermes House Band. Am Sonntag findet das große Kinderfest mit den Kika-Stars statt. Morgen um 18.30 Uhr beginnt die Veranstaltung mit dem traditionellen Almaufstieg.
0: Im Saarland werden weniger gebrauchte Elektroautos gekauft. Das geht aus Zahlen des Kfz-Verbandes hervor. Im Juni wechselten knapp 300 E-Autos den Besitzer. Das waren zwar etwa 44% mehr als ein Jahr zuvor, doch wesentlich weniger als im April und im Mai. Bei einem Feuer in einem Wohnhaus in Saarlouis-Roden sind am Mittag 2 Menschen leicht verletzt worden. Außerdem rettete die Feuerwehr eine Katze. Das teilte die Feuerwehr Saarlouis dem SR mit. Insgesamt waren rund 50 Rettungskräfte im Einsatz. Die Brandursache ist noch nicht bekannt. Und zum Schluss noch der Blick auf die Wetteraussichten. Die Nacht wird vielerorts sternenklar und ziemlich kalt, bei Tiefstwerten von bis zu 8 Grad. Morgen beginnt der Tag sonnig, am Nachmittag ziehen dann vermehrt Wolken auf, es bleibt aber trocken. Dazu Höchstwerte von bis zu 26 Grad. Der Mix aus Sonne und Wolken bleibt uns erstmal erhalten. Die Temperaturen klettern langsam wieder der 30-Grad-Marke entgegen. Am Sonntag erwarten uns dann aber schon wieder Schauer und Gewitter. Um 17 Uhr melden wir uns zurück mit weiteren Nachrichten aus der Region. Bis dahin, einen schönen Nachmittag.
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5: Ja, da haben wir den Salat. Frisch und knackig mit Joghurtdressing und mit Fischfrikadellen. Gleich zweierlei. Schön, dass Sie bei uns sind. Und schön, dass Caroline Autenried heute bei uns ist. Die bringt nämlich die Salate so auf den Teller, dass sie wirklich eine amtliche Hauptmahlzeit werden, dass wir satt und glücklich vom Tisch aufstehen, Caroline. Ja. Das ist Fischfrikadellen zweierlei Art, die du da zum Salat dazu gibst?
6: Genau. Also wir machen ganz einfache Fischfrikadellen und zwar aus geräucherter Forelle.
7: Ja. Das ist ja was, was man ganz einfach eigentlich kriegen kann und was auch nicht irgendwie jetzt noch extra Aufwand bedeutet, dass man noch irgendwie garen muss oder da irgendwie erstmal der Fisch filetiert oder sonst was. Und das ist so unsere Basis, die geräucherte Forelle. Und dann kann man da im Prinzip, da machen wir jetzt eine ganz einfache Farce draus. Und die kann man sowohl dann ausbraten als kleine Küchle zum Salat oder dann auch so ungebraten als kleine Nocken verwenden für einen Salat. Zeige ich dir gleich.
5: Was ja dann auch unbedenklich ist, weil die Forelle geräuchert ist. Insofern muss man da jetzt auch im Sommer keine Angst haben von wegen Rohrfisch.
7: Nee, eben, so. Es ist sozusagen die unaufwendigste, aber sehr, sehr schmackhafte Variante für kleine Fischfrikadellen.
5: Und welchen der vielen wunderbaren Sommersalate, die es jetzt gibt, würdest du dir dazu aussuchen?
7: Also ich habe jetzt hier ein Eichblatt. Was ich besonders liebe, ist der Kopfsalat. Haben wir jetzt heute keinen gekriegt. Aber ein Eichblatt ist auch gut, wenn man den so hat.
5: Vielleicht so ein heller Blattsalat
7: so
5: einfach.
7: Im Garten. Genau, so ein heller Blattsalat würde ich nehmen. Klar, beim Eichblatt muss man immer ein bisschen drauf schauen. Der ist sehr, sehr zart.
5: Ja.
7: Dass man den auch nicht zu früh anmacht.
5: Ja? Weil dann fällt er zusammen.
7: Der fällt schnell zusammen. Das muss dann wirklich à la minute. Ja. Kurz bevor man isst, kann man den erst anmachen. Kopfsalat im Prinzip auch, aber der ist schon ein bisschen stärker von der Struktur.
5: Ja.
7: Und das ist halt beim Eichblatt dafür schon besonders zart und das ist auch was Schönes. So, guck mal. Einerseits habe ich jetzt Forelle hier grob gezupft und andererseits tun wir jetzt hier Forelle fein mixen und daraus machen wir dann unsere Farce. Also praktisch aus einmal der ganz feinen Masse. Und dann
5: noch die groben
7: aus den groben gezupften Stücken. So. Wir brauchen ein klein wenig Mayonnaise. Nicht schlecht dazu.
5: Aha.
7: Man könnte auch einen Schmand oder sowas nehmen, aber also Mayo eignet sich besonders gut. Ist natürlich so. Schön reichhaltig.
5: Und ist das jetzt aus dem Kühlschrank alles?
7: Ja, wenn man das aufmixt, ist ganz gut, wenn man schon, das macht. Ja, besser. Besser alles aus dem Kühlschrank. Dann tun wir dazu
5: dann
7: frischen Ingwer.
5: Besser an oder was ist der Effekt?
7: Ja, es sieht besser an. Ja, und es genau. Das kann, aber eigentlich kann nichts passieren. Also braucht man sich keine Sorgen machen. Aber es ist gut aus dem Kühlschrank raus, wenn man mixt allgemein. Und dann frischer Ingwer, Zitrone und da ruhig. Das ist, wenn man so Fischfrikadellen macht, tut wirklich ein guter Schuss. Auch wenn man die jetzt zum Beispiel mit Lachs macht oder so. Ein guter Schuss Zitrone.
5: Also das ging ja auch. Wichtig. Ich könnte auch Räucherlachs nehmen oder Makrele. Oder
7: du auch nehmen. Ja,
5: so die ganzen geräucherten
7: nehmen, genau.
5: Fische.
7: Genau. Aber da, die Zitrone, die braucht man da richtig. Okay. Dann Pfeffer, tun wir auch ein bisschen was mit dazu. Und ein wenig Salz. Aber Achtung natürlich mit dem Salz, weil wir haben ja schon die Forelle, die salzig ist. Und dann haben wir natürlich auch schon hier die Mayonnaise, die auch schon gewürzt ist. So.
5: Und du hast jetzt auch eine schon fertige Mayo genommen, jetzt nicht?
7: Ich habe es eine fertige genommen, aber kann man natürlich auch eine machen, wie man möchte. Schau mal, und da mixt man das jetzt so richtig fein, dass man da eine schöne Masse rauskriegt. Wenn es uns noch nicht gefällt gleich, Doch, das wird schon gut.
8: Gefällt es uns?
7: Ja, das gefällt
8: uns
7: schon gut. Ja, das geht schon gut. Dann kann man das jetzt gleich hier mischen mit unserem übrigen. Und dann, was wir noch dazugeben gleich, ist Schnittlauch.
8: Oh ja.
7: Schnittlauch muss mit dazu.
8: Das Kräuter müssen eh jetzt in so ein Sommergericht eigentlich ohne ein Kraut.
7: Das ist traurig. Das
8: ist schwer.
7: Ja, ist schwer. Aber es kommt natürlich noch einiges mehr mit dazu in unserem Salat.
8: Ja.
7: Wir haben noch Ei gekocht. Dann haben wir noch frische Gurke, so kleine Gurken.
8: Oh ja.
7: Radiesle. Wir tun auch noch ein bisschen Rauke mit rein. Also so ein richtig bunter Sommersalat.
8: Und dann kriegst du natürlich maximale Vitamine mit. Und wir haben gestern gelernt, insofern ist dein Rezept hochwillkommen, dass Eiweiß ganz wichtig ist im Sommer. Dass wir wirklich ganz oft über den Tag verteilt zu Salaten, zum Frühstück schon Eiweißquellen nutzen sollten. Und Fisch ist ja auch eine tolle Eiweißquelle. Ne?
7: Absolut. Absolut, absolut ganz, ganz tolle Eiweißquelle. So, Schnittlauch muss mit dazu.
8: Soll ich dir das mal ein bisschen aus der Füße stellen?
7: Och, das ist okay.
8: Ist okay.
7: Absolut. So, Schnittlauch machen wir noch ordentlich mit rein. Das ist eben eins von meinen allerliebsten Sachen im Sommer.
8: Oh, jetzt fehlt mir das große Messer.
7: Da haben wir's.
8: Es gibt ja im Internet so verrückte Schnittlauch-Schneid-Challenges, ne? Wo
7: echt?
8: Leute, ja,
7: Gott, das habe ich noch gar nicht gesehen.
8: Mein Sohn, der guckt so Zeug. Und da geht es darum, wie schnell man, wie fein und perfekt Schnittlauch schneiden kann. Ja.
7: Aber Schnittlauch ist tatsächlich
8: so
7: was.
8: So ein langer Halm ist natürlich.
7: Das ist ganz böse.
8: Ne? Also, ja. Entschuldige bitte.
7: Da fliegt man gleich raus. Aus der Challenge. Ja, aber Schnittlauch schneiden ist natürlich was, wo man schon sehen kann, ob jemand jetzt kochen gelernt hat oder nicht.
8: Oder nicht ja.
7: Das ist schon so. Wenn das nicht fein ist oder halt, sagen wir mal, so komplett unregelmäßig, dann sieht man, dass vielleicht jetzt nicht unbedingt ein Profi am Werk war.
8: So, und du führst aber das Messer übers Brett, ne? Und drückst nicht, sondern schneidest richtig.
7: Ja. Ja. Genau. Also wichtig ist halt das scharfe Messer natürlich. Und dann immer, das haben wir ja schon manchmal besprochen, ich lasse das immer hier an diesem, ich weiß nicht, ob das die Kamera sehen kann, hier entlang fahren. Und ich mache praktisch so eine Art Kralle.
8: Das ist deine Führung.
7: Genau. Und da führt man das Messer entlang. Also da kommt irgendwie nie, das Messer kommt nie in die Nähe von den Fingerspitzen.
8: Gut.
7: Ja,
8: ganz wichtig. Wenn es scharf ist und man Druck drauf hat, dann schneidet es auch schnell. Aber es heilt ja auch besser, wenn es gut geschärft ist, das Messer, wenn man sich schneidet.
7: Genau, das kommt noch dazu. Ist weniger gefährlich.
8: Das ist immer so ein blöder Spruch.
7: Ja, aber das ist
8: aber
7: schon
8: es richtig. Aber es stimmt tatsächlich.
7: Das ist so. Ja. So, willst du mal probieren?
8: Oh ja, gerne. Perfekt. Und daraus könnten wir jetzt schon so Nocken abschneiden und auf den Salat machen, oder?
7: Genau. Ja,
8: wunderbar. Super.
7: Aber ich finde, das, Säure. Ja, für mich kann das noch ein bisschen mehr Säure vertragen, ganz ehrlich gesagt.
8: Her damit. Das schmeckt toll.
7: Es schmeckt gut.
8: Und richtig
7: also
8: gut.
7: Sehr, sehr, sehr einfach, wie du gesehen hast. So, wir können jetzt einerseits, habe ich ja gerade gesagt, die Nocken abstechen.
8: Ja.
7: Machen wir ein bisschen größere. Was sollen wir mit denen, die kleine Nocke anfangen? Zwar okay, aber so.
8: Löffel nass machen.
7: Genau, Löffel nass machen und dann Nocken formen. Zack. Und dann haben wir hier so schöne Nocken, die wir aufbewahren können im Kühlschrank eine Weile. Und dann
8: was man sie braucht.
7: Kann man sie nachher auf den Salat setzen. Und wir machen
8: und
7: aber nicht nur das.
8: Ich kann mir vorstellen, Caroline, wenn man sich solche Nocken macht und man hat nicht alle beim Salat aufgegessen, könnte man am nächsten Tag zum Frühstück auch aufs Brot schmieren, oder?
7: Absolut. Das ist auch wie so eine Art Rillette.
8: Ja.
7: Genau. Also in Frankreich macht man das viel auch mit Fleisch.
8: Ja.
7: Dass man so das so ein bisschen mixt und würzt und dann so einen Aufstrich hat. Genau. Die tun wir jetzt mal in den Kühlschrank. Die können wir auch auf den Salat setzen. Und dann machen wir noch hier ein bisschen Semmelbrösel und Ei dazu und braten uns kleine Frikadellen aus.
8: Also Semmelbrösel in genau diese Masse durchmischen und ausbraten.
7: Ja. Und ein bisschen Ei tun wir auch noch dazu. So ein kleiner
8: Trick. Damit es zusammenhält.
7: Damit es besser zusammenhält und auch ein bisschen noch fluffiger wird, wenn es ausgebraten ist.
8: Dann mach du das doch.
7: Das mache ich
8: jetzt. Wenn es im Hintergrund brutzelt, dann wissen wir das, Caroline.
7: Genau, ich nehme beide Frikadellen.
8: Frikadellen ausbrät. So. Sehr gut. Wir kümmern uns inzwischen Zeit um die Tiere im Garten, weil die brauchen uns jetzt. Und es ist offenbar einiges los in den Gärten der Kaffee- oder Tee-Zuschauerinnen und Zuschauer. Wir haben nämlich Fotos von Ihnen bekommen, von Jutta Freund aus Mannheim zum Beispiel. Sie teilt ihren Haselnussbaum mit einem Eichhörnchen. Täglich kriegt sie Besuch von dem kleinen Kerl. Und bei Regina Pjaschinski kommt der Waschbär und sie schreibt, er klaut unseren Vögeln immer das Futter. Ja, guckt auch ganz schön frech da oben aus dem Baum raus. Bei Conny Kempter in Ravensburg, die hat uns einen Schnappschuss von ihrem Taubenschwänzchen geschickt, der ihr da geglückt ist. Und dann sind wir bei Andrea Lotzen. Die hat nämlich gleich eine ganze Igelfamilie im Garten. Und wenn Sie genauer hingucken, da ist sogar ein Albino-Igel dabei. Also was sehr Besonderes. Und sie schreibt, die werden abends immer mit Rührei gefüttert. Natürlich ohne Gewürze, aber mit viel frischem Wasser. Und gerade das mit dem Wasser, das ist eine gute, eine wichtige, eine richtige Idee. Denn viele Tiere draußen haben kein Wasser. Es ist trocken. Die natürlichen Quellen sind zum Teil ausgetrocknet. Umso wichtiger ist, dass wir einfach was für diese Tiere tun. Und Carsten Weber ist bei uns, unser Naturschützer.
9: Hallo.
8: Lieber Carsten, das ist so leicht für die Tiere was zu tun. Und im Grunde kann es jede, auch wenn man nicht mal einen Balkon hat, aufs Fensterbrett eine Wasserschale,
9: genau,
8: oder?
9: Wir fangen ja mit dem Kleinen an. Genau, es ist tatsächlich aktuell sehr bedrohlich. Mhm. Gibt Gegenden, in denen es ja jetzt viel geregnet hat, aber auch nur punktuell. Zum Teil hat es überhaupt nicht geregnet. Bei uns auf der Schwäbischen Alb ist ja generell kaum Oberflächenwasser. Mhm. Und wir haben dieses Jahr noch mal ein Drittel von der Regenmenge über das ganze Jahr wie sonst. Und da ist eben nichts. Und von daher ist es extrem wichtig, dass wir verschiedene Möglichkeiten auch draußen anbieten, damit die Tiere überhaupt irgendwie an Flüssigkeit kommen.
8: Okay. Erster Plan ist, irgendeine kleine Schale nehmen, Wasser füllen und rausstellen. Wie kann ich die noch ein bisschen pimpen oder besser machen?
9: Genau, das Problem ist einfach, dass viele Tiere da drin ertrinken. Mhm. Also daher müssen immer Ausstiegsstellen sein, bei jetzt so einer flachen Schale, zum Beispiel jetzt hier die Steine, was ganz hübsch immer aussieht, wenn man eine Glasschale oder so eine Vogeltränke, so eine kleine hat. Und zum Beispiel Murmeln rein. Mhm. Und dann sind eben immer Ausstiegsstellen da, dass wenn eben ein Insekt da reinfällt, kann es rausklettern.
8: Rauskrabbeln kann.
9: Ja. Man kann es auch mit so einer einfachen Mahlschüssel machen. Also
8: wo Farbe abstreichen.
9: Genau, und da sind dann eben die Ausstiegsstellen nach vorne, sodass die Tiere rein können.
8: Die flache Poolzone ist schon vorgegeben.
9: Sozusagen, genau. Also dann sind es keine Todesfallen, weil das ist tatsächlich ein großes Problem.
8: Manche legen auch so Stöckchen rein. Hilft auch, oder?
9: So auch in der Gießkanne, also oder Regentonnen. Alles, was glatte Kanten hat, wo auch Vögel zum Teil dann reinfallen, dass die wieder rausklettern können.
8: Also irgendein Astzweig, Stecken, irgendwas, genau. Ja. Und wo platziere ich dann meine Schale am besten? In der Sonne, in Schatten? Die Tiere sollen sie auch finden.
9: Ja, also möglichst freier Platz, wo halt freier Anflug ist. Und gerade wenn man den Vögeln was geben will, auch so, dass keine Katzen sich direkt nebendran verstecken können.
8: Ja.
9: Ja, da muss man ein bisschen dann ausprobieren und schauen. Aber gerade Insekten finden diese Flächen und Stellen sofort und ganz schnell. Es beginnt mit den Honigbienen und dann kommen eben auch alle anderen Hummeln, Wespen. Und
8: was heißt, wie schnell kann ich damit rechnen, dass meine Wasserstelle gefunden wird?
9: Also eigentlich jetzt, wenn es so extrem trocken ist, innerhalb von wenigen Minuten sind die ersten Tiere da.
8: Okay, das ist in der Tat beeindruckend. So, jetzt haben wir dann vielleicht bei vielen zu Hause, rattert es da oben, sagen, ja, das ist ja ganz schön, aber ich will ja keine offenen Wasserflächen schaffen, weil ja angeblich die Tigermücke das dann nutzt, um darin zu brüten. Wie lösen wir diesen Konflikt auf?
9: Also der Aspekt ist immer, Tigermücke ist eigentlich spezialisiert auf sehr kleine Gewässer.
8: Ja.
9: Also das können ganz kleine Öffnungen in, also man kennt das an einem Zaunpfahl, so eine kleine Vertiefung, vielleicht wo die Abdeckung nicht drauf ist. Das ist eine ganz, ganz kleine Wassermenge. Das ist eigentlich Tigermückenhabitat.
8: Also so in größer, die Wassertonne, ins Fass oder so?
9: Da gehen in der Regel Tigermücken nicht rein. Das sind dann die klassischen Stechmücken, die verschiedenen Arten drin. Aber die Tigermücke bevorzugt eher ganz, ganz kleine Gewässer. Irgendwo mal eine kleine Pfütze, die dann auch sich ganz schnell erwärmt, weil die braucht eben eine schnelle Temperaturerhöhung, um sich auch schnell zu entwickeln.
8: Jetzt habe ich die Tränke eingerichtet. Wie oft muss das Wasser gewechselt werden, die gesäubert werden, oder reicht es einfach immer frisch drauf mit dem Schlauch?
9: Wenn Vögel drin baden, dann ist einmal am Tag notwendig, dass man es wechselt. Wenn keine Vögel drin baden, sondern nur alle trinken, dann einfach nur draufgießen.
8: Ja. Okay. Und das sind jetzt eher für die Kleinen, für die Vögel, für die Insekten, für die Bienen, für die Hummel sind diese Schalen da. Wenn ich jetzt auch die etwas größeren Tiere, wir hatten ja gerade die Igelfamilie oder wenn der Hase vorbeikommt oder der Waschbär, ich meine, der hat ja schon einen größeren Durst. Ja. Wie kann ich denen helfen?
9: Ja, so eine größere Vogeltränke wäre dann auch, muss man halt dann häufiger schauen, dass Wasser drin ist.
8: Nicht austrocknet,
9: Nächste Stufe wäre halt ein Gartenteich. Das wäre eigentlich dann sozusagen das dann draufpackt, versucht einen optimalen Gartenteich zu bauen mit vielen, also flache Zonen, sodass auch wieder keine Tiere ertrinken können. Man kennt es auch aus den Pools, die meistens so sind, dass es halt glatte Kanten hat und dann ist es immer ein Problem. Und bei den Teichen auch, wenn es ein reiner Kunststoffteich ist, muss man schauen, dass genügend Ausstiegsstellen sind.
8: Wir haben aber ein paar Bilder, wie so ein Teich idealerweise aussieht und was da vor allem dann drin los ist. Wie gern das angenommen wird, weil es kommen natürlich auch die ganzen Amphibien dann in diese...
9: Genau,
8: in diese
9: unheimlich viele, also jetzt auch Mollusken, wie jetzt Schnecken, aber auch die Libellen. Also man geht davon aus, also die Zahlen sind weit über 500 Arten, die von einem Gartenteich profitieren. Also wenn man einen Naturteich hat ohne Fische, das ist ganz, ganz wichtig, weil die Fische halt alles in der Regel dann rausfressen, was im Teich schwimmt, wenn man den optimal baut. Sind es über 500 Arten, die davon profitieren und die man zusätzlich in den Garten holt. Ja. Also daher
8: da lohnt sich die Anstrengung, definitiv.
9: Auf jeden Fall, ja.
8: Jetzt denken wir noch einen Schritt weiter. Bei dir auf dem Hof, du hast viele Weidetiere. Wie kriegen die Wasser im Moment?
9: Also wir haben, wenn wir wechselnde Weiden haben, machen wir es tatsächlich manuell. Also da bringen wir dann mit Kanistern oder auch so kleinen Tanks dann Wasser auf die Flächen, aber auf der großen Fläche, wo jetzt die Pferde und die Rinder dann lange stehen oder ganzjährig sogar stehen, da ist es so, dass wir arbeiten mit einer Naturschutzstiftung zusammen und die legt dann auf diesen großen Flächen zusätzlich Teiche an, also ganz große. Wir haben ja auch ein Foto, wo man das sieht. Genau, der ist jetzt schon relativ leer, eben weil die nur vom Regenwasser gespeist werden. Aber da ist es so, dass die schon wirken wie in Afrika die Wasserlöcher, wo die Elefanten eigentlich anlegen, weil wir auf der Schwäbischen Alb, wie gesagt, kein Wasser haben. Und da kommen alles, also wir haben jetzt schon über 80 Vogelarten, die aufgetaucht sind. Und dann kommen eben die Füchse, die Dachse, die Marder, Feldhasen, Rehe. Alle kommen dahin, weil sonst außenrum eben kein Trinkwasser mehr zur Verfügung steht.
8: Wow. Und ich meine, der Wasserstand ist ja schon sichtbar und dramatisch abgesunken. Wenn es leer ist, füllt ihr dann danach? Oder
9: das müssen wir dann mal
8: gucken, wenn es soweit ist.
9: Genau.
8: Bisher, Gott sei Dank.
9: Ja, bisher ist noch Wasser da. Wir hoffen halt, dass es ausreicht. Ja, normal ist 1,5 Meter der Wasserstand. Also es war jetzt auch vor dem Winter relativ gut gefüllt. Aber jetzt ging es dann rapide nach unten. Ja.
8: Und man hat auch gesehen, das ist so eine abfallende Zone. Auch hier, dass die Tiere wirklich, je nachdem wie der Stand sinkt, nach unten gehen können und dort auch dann wieder umdrehen und gut rausklettern können.
9: Ist eine relativ große Schicht eben Lehmmaterial, sodass das eben komplett bedeckt ist, sodass jeder rein und rauskommt. Ja.
8: Deine Schafe, wie kommen die mit der Hitze zurecht?
9: Bei den Schafen ist es immer wichtig, dass sie halt Schatten haben, also dass sie da die Möglichkeit haben. Und Schafe haben durch die Wolle, also wenn sie frisch geschoren sind, dann brauchen sie noch mehr Schutz. Was viele Leute immer überrascht, wenn sie Wolle haben und richtig dicht sind, ist es so, dass die Wolle tatsächlich kühlt. Also da ist der Körper deutlich kälter als die Außenzone oberhalb auf der Wolle. Also von daher,
8: das ist das Geniale. Wenn wir ein Wollshirt anhaben, dann ist es wenn es kalt ist, wärmt es. Und wenn es heiß ist, schützt man trotzdem nicht drin. Das ist der Effekt.
9: Das ist genau der gleiche Effekt. Von daher denken immer Leute, die sind nicht geschoren. Ja. Und wenn es so warm ist, ist es doch schlecht. Aber für die Schafe ist es tatsächlich
8: eigentlich fast besser, wenn die so ein bisschen Wolle zumindest haben.
9: Genau, vor allem, wenn sie zu wenig Schutz dann haben,
8: Weißt du was, ich freue mich total auf unser Gespräch.
9: Ja, ich mich auch.
8: Carsten bleibt nämlich da und wird uns nachher so ein bisschen erzählen von seinem Distelhummelhof da oben auf der Schwäbischen Alb, wie ihr da miteinander lebt, im Einklang mit der Natur. Weil das ist schon eine sehr konsequente Sache, die ihr da macht. Und ich finde, du musst uns jetzt unbedingt mal ein bisschen mehr davon erzählen.
9: Alles klar, machen wir.
8: Wir nehmen jetzt aber erstmal mit. Wasser für die Wildtiere ist im Moment total wichtig. Eine Schale mit ein bisschen Steinen drin, eine Ausstiegshilfe mit einem Stöckchen und dann ist schon mal viel passiert. Und direkt hinten drauf haben wir jetzt noch eine hübsche Idee für alle, die gerne für sich und Tiere Wasser haben möchten. Wenn es nur auf dem Balkon ist, auch da gibt es hübsche Ideen, die durchaus auch dekorativ sind. Zum Beispiel mit so einem kleinen Bottich kann man ein Familienprojekt draus machen.
10: Vom ollen Bottich zum Badeparadies für Wasserpflanzen. Spritzige Deko für Garten, Terrasse oder Balkon. Ein DIY-Trend. Anne Schröer und Tochter Greta checken Instagram. Unter den Hashtags Balkonteich oder Mini-Teich haben sie kleine Oasen entdeckt, die auf ihrer Loggia für noch mehr Gartenfeeling sorgen könnten.
11: Da, drück mal drauf, gucken wir uns an.
12: Ich will mehr Herzen.
11: Wow, guck mal, ist auch ein richtiger Springhund.
10: Wenig Platz und doch, ein Mini-Teich geht noch, auch im ersten Stock eines Mehrfamilienhauses.
11: Ja, wir wohnen ja mitten in der Stadt und wir hätten gern so eine kleine grüne Oase und ich finde, da gehört so ein bisschen Wasser auch dazu.
12: Guck mal, das sieht doch toll aus.
11: Ja, und ne, so ein bisschen Vogeltränke, ein bisschen Wasserpflanzen, vielleicht eine Libelle irgendwann mal.
10: Mini-Teiche gibt es in den unterschiedlichsten Varianten. Pflanzen, Deko und Co. lassen sich meist beliebig kombinieren. Jörg Mull ist Fachmann in Sachen große Freiheit in kleinem Gefäß. Erste Entscheidung beim Teichbau, wo drin soll es später plätschern?
13: Wichtig ist, dass man ein dichtes Gefäß hat, ne? Und dann ist praktisch der Geschmack verschieden. Es gibt flache Schalen, es gibt was mit Korb, was auch praktisch einen Kunststoffeinsatz hat. Kann man im Grunde genommen alles gut verwenden.
10: Im Gartencenter, aber auch im Internet haben sich Anne und Tochter Greta ihre Wunschausstattung für den Mini-Teich ausgesucht. Und so wie es aussieht, wird es ein echter Froschteich werden. Ein wasserspeiender Frosch soll in einer Zinkwanne sein neues Zuhause finden. Dazu Froschdeko, eine Auswahl an Steinen und natürlich Wasserpflanzen.
11: Schöne grüne Pflanzen, schöne grüne Frösche. Ne? Wir mögen beide Frösche.
12: Quack, quack.
11: Kleine Froschfamilie haben wir uns ausgesucht.
12: Und diese hier.

0: Ja, die ist immer mal gespannt, ob sie reinpasst. Das werden wir gleich sehen. Ein bisschen Glitzer haben wir noch uns ausgesucht, Schwimmkerzen, ein paar selbstgesammelte Steinchen noch, ein paar gekaufte Steine und einfach hoffentlich schön.
1: Etwa 200 Euro hat ihr Teichzubehör gekostet. Die Zinkwanne 50 Euro, der Wasserspeier mit Solar etwa 60 Euro, Deko gibt es für 23 Euro. Die selbstgesammelten Steine sind natürlich gratis. Aber die gekauften Dekosteine haben 5 Euro gekostet. Plus noch einmal 3 Euro für das Granitpflaster. Für die Wasserpflanzen wurden zusammen etwa 40 Euro bezahlt. Und für den Teichboden aus Lavagranulat noch einmal 20. Jetzt ist Baubeginn. Granulat auf dem Boden sorgt für gutes Teichklima. Dann setzen Anne und Greta die Wasserpflanzen ein. Praktisch, sie wurden schon fertig im Pflanzkorb gekauft. Granitsteine schaffen verschiedene Teichebenen. Wer blühendes Leben in sein Becken bringen will, hat eine riesige Auswahl. Anne und Greta haben Schachtelhalm und Tannenwedel verwendet. Aber auch Kuckuckslichtnelke, der Sumpfständelwurz und das Sumpfblutauge eignen sich prima für Miniteiche. Zu beachten, jede Wasserpflanze hat ihre eigene Komfortzone.
2: Man sollte bei Miniteichen auf die Wassertiefe achten. Es gibt zum Beispiel bei Wassertiefen bei 60 cm oder 40 bis 60 cm Unterwasserpflanzen, die Sauerstoff absondern. Bei kleineren Becken kann man auch Sumpfpflanzen einsetzen. Wie hier zum Beispiel die Wasserminze, kommt in der Zone 2 vor und kann bis 15 cm ins Wasser. So wie zum Beispiel hier das Veilkraut.
1: Auf Balkonien hat die Steinzeit begonnen.
0: Sollen wir deine Steine hier oben drauf machen, die du gesammelt hast? Oder willst du die gekauften nehmen? Was meinst du? Welche Steine? Die da? Willst du die hier mal oben verteilen auf den Blumen ein bisschen?
1: Die Steine sollen verhindern, dass später die Erde aus den Pflanzkörben geschwemmt wird. Selbst gesammelte Steine könnten aber das Wasser trüben. Wichtig, Findlinge abwaschen oder einfach 12 Stunden in einen Eimer mit Wasser legen, damit sich Staubpartikel lösen. Jetzt wird der Zinkwannsee geflutet. Dann können die Schwimmpflanzen einziehen. In diesem Fall ein Froschabbiss. Passt gut zum Teichthema. Für Action sorgt dann der solarbetriebene Sprinkler. Bewegung im Wasser ist wichtig, damit nicht zu viele Algen entstehen.
3: Das war's.
1: Fertig ist der Miniteich. Jedenfalls bis zu den ersten Pflegemaßnahmen.
2: Wichtig ist, darauf zu achten, dass das Wasser nicht zu schnell verdunstet. Je nachdem, wenn es sehr warm ist, verdunstet das Wasser sehr schnell. Da sollte man schon mal auffüllen.
1: Damit der Balkonteich ein blubberndes Schmuckstück bleibt, sollte man das Gefäß halbschattig aufstellen und regelmäßig Wasser nachfüllen. Vor Algenbildung können Präparate mit Mikroorganismen schützen. Wenn doch mal Algen da sind, diese regelmäßig rausfischen und welke Blätter bei Pflanzen entfernen. Auf Balkonien genießen die Froschfreundinnen ihr neues Plätscherparadies.
0: Ich finde ihn toll geworden. Also es war jetzt wirklich kein großer Aufwand. Hat jetzt, ich denke mal, die reine Arbeitszeit vielleicht 10, 15 Minuten. Also es ging schnell. Ergebnis ist schön. Wir sind zufrieden.
1: Kurze Bau- und lange Entspannungsphase. Mini-Teiche bieten beim Selbermachen die ideale Work-Life-Balance.
4: Unser Filmkritiker ist da, Carsten Umlauf, mit Ideen, welche Filme, Serien gerade jetzt in so laue Sommernächte passen. Es gibt viel Neues, aber auch Wiederentdeckungen. Lass uns einsteigen mit den etwas lustigeren Sachen. Das Leben ist hart genug, dann kann man wenigstens abends mal was zu lachen haben. Fang mit einem Film an, der läuft im ZDF und lohnt sich. Warum?
5: Das ist eine sehr bunte, sehr schrille Komödie. Plötzlich Schwester heißt er. Und es geht um Sandra und Sandy. Die eine sehr ordentlich, die andere etwas chaotisch. Und die erfahren erst voneinander bei der Beerdigung ihres Vaters. Der hat ein Doppelleben geführt, hatte zwei Frauen und zwei Töchter, die beide den gleichen Namen haben, Sandra und Sandy. Seine Ehefrau ist dementsprechend sehr sauer. Die Sandy freut sich aber total, weil sie jetzt endlich eine Schwester gefunden hat, will gleich die beste Freundin sein. Und die Sandra auf der anderen Seite bereitet ihre Hochzeit vor. Die sieht es nicht so. Die ist ziemlich im Stress und kann mit dieser neuen Schwester erstmal nicht so viel anfangen.
4: Die gucken wir uns an, die zwei Schwestern.
6: Ich wollte dich schon immer kennenlernen. Ich habe hier sogar eine Seite für dich freigelassen. Als Kind dachte ich immer so, eine Schwester, wie krass ist das denn? Wie eine eingebaute beste Freundin, oder?
7: Du wusstest von mir?
6: Ich habe Papa nur einmal pro Woche gesehen. Da funktioniert die Golfausrede nicht so richtig.

0: denke ich auch. Und deswegen denke ich,
1: jetzt nimmt sie sich meinen Mann und jetzt noch meine Würstchen im Schlafrock.
2: Okay, wodurch entsteht die Geschichte oder dieses Besondere des Filmes? Im Moment ist es ja so eine Aneinanderreihung von lustigen Szenen und plapper, plapper.
3: Genau, es sind so die Gegensätzlichkeiten vor allen Dingen. Ne? Die beiden Mütter, die kabbeln sich halt ständig und die beiden Schwestern sind sehr unterschiedlich. Mhm. Die eine arbeitet in einer Versicherungsgesellschaft, die andere hat ihre Freundin, die sie plötzlich da mitbringt und dann zelten die im Garten und ist sehr frei raus. Die sagt auch, du bist eher Schloss, ich bin eher Bierzelt und genauso sind die Charaktere auch. Und das ist ein klamaukiger Film, da sind auch manche billige Gags dabei, aber es entsteht durch dieses Tempo, entsteht auch ein großer Charme durch die Figuren letztendlich.
2: Und gibt es auch irgendwie so einen Rückschluss, was Familie sein kann oder warum Familie doch was Besonderes ist?
3: Ja, also man schlägt sich und verträgt sich so ein bisschen und man kommt auch nicht voneinander weg. Also es gibt so Szenen, wo die beieinander stehen und eigentlich auf den Vater schimpfen im Grunde beide. Und dann ist aber vor allen Dingen eben diese Sandy, die dann sagt, ja, aber auf der anderen Seite, wenn er dieses Leben nicht geführt hätte, dann hätte sie eben jetzt diese Schwester nicht und will halt unbedingt diese Freundschaft. Und natürlich irgendwann entsteht es.
2: Entsteht irgendwas, genau. Kann ich sehen, wo in der Mediathek?
3: ZDF-Mediathek.
2: ZDF-Mediathek?
3: Genau, und wird dann gesendet. Ich glaube, am 6. August läuft es da auch im
2: Fernsehprogramm. Genau, läuft linear um 20.15 Uhr im ZDF dann. Bleibt bei deiner zweiten Empfehlung auch so lustig?
3: Ja, auch lustig, aber anders lustig. Blond, sehr blond und sehr pink. Eine Serie, die heißt Elle. Ja. Und das ist im Grunde die Vorgeschichte von einem Film oder einer Filmreihe. Natürlich Blond heißt hier ein Filmklassiker. Es geht um Elle Woods. Und in dem Film war es die Jurastudentin Elle, die man so begleitet. Und jetzt ist es im Grunde ihre Highschool-Zeit, die man in dieser Serie sieht.
2: Also die Zeit davor, bevor sie dann natürlich Blond diese Erfolgsserie wurde, ist das davor. Und auch da wollen wir mal kurz reinkommen, in Elle.
4: Ich würde gern auf euch alle anstoßen. Meine Freunde, meine Welt. Ich habe so ein Glück, dieses Leben zu haben. Ich würde nichts daran ändern.
5: Wir wollten kurz mit dir über etwas sehr Wichtiges sprechen.
6: Elle, wir ziehen nach Seattle. Nein. Das hört sich falsch an. I'm just a girl.
7: Schöner Regenschirm.
6: Danke, ist ein Erbstück.
7: Das war ein Witz, du siehst bescheuert aus.
6: Ich bin Elle. Was? Ich trinke gern Eiskaffee, mag den Juli und wenn Leute Tennissachen tragen, obwohl sie nicht zum Tennis gehen.
7: Will jemand, dass du mich verarscht?
8: L.A., jetzt wird mir vieles klar.
6: Was stimmt mit L.A. nicht?
2: Okay, L.A. Man merkt schon den Clash. Also es ist wohl eine ganz andere Welt, in die sie
3: ganz
2: jetzt kommt.
3: Welt, genau.
2: Zeigt auch ein bisschen, wie unterschiedlich Amerika auch sein kann.
3: Total,
2: ne?
3: Ja. Also es ist dieses Kalifornien, L.A., Bel Air, wo sie herkommen, wo alles oberflächlich ist. Sonne, Strand, Autos,
2: Pink,
3: Schauspieler,
2: lustig,
3: Stars und so weiter.
2: Okay.
3: Und Seattle ist im Norden an der Westküste. Und da ist es, das ist die Stadt der Flanellhemden. Die spielt 1995 in dem Jahr. Die Grunge-Musik, die Leute geben eben nichts auf Äußerlichkeiten. Und das sind so die Gegensätze, die du da an jeder Ecke spürst.
2: Mhm.
3: Und wie sie dann damit klarkommt und so langsam auch entdeckt, was es eigentlich auch außerhalb der oder hinter der Oberfläche, die sonst sehr wichtig ist für sie, steckt. Das ist so der Inhalt der Serie.
2: Okay, und das spielt ja schon sehr mit Klischees, wie die einen und wie die anderen sind. Aber man, also es begnügt sich nicht in diesen Klischees. Es ist schon mehr dahinter.
3: Genau, vor allen Dingen, weil sie eben selber auch merkt, was sie damit anfangen kann. Sie kann auch das benutzen letztendlich, um mit ihrer Ausstrahlung und ihrer Positivität in diesem grauen Ort Seattle, wo es immer wieder regnet, auch was zu erreichen. Also es ist nicht nur dieser ganz platte Gegensatz, sondern sie kann ihre Vorlieben und das, was ihr wichtig ist, auch nutzen, um Dinge, soziale Unterschiede, um was es dann alles geht, da in diesem neuen Ort. Es geht auch um einen kleinen Kriminalfall, den sie dann mitlöst. Das ist ganz schön verarbeitet da, ohne dass es nur auf dieser Klischee-Ebene bleibt.
2: Und es ist nicht nur für Menschen, die in den 90er jung waren, sondern auch andere haben da ihren Spaß dran.
3: Ja, natürlich.
2: Läuft bei
3: Amazon Prime.
2: Amazon Prime, hast du gesagt, genau, Bezahlplattform. So, ich danke dir jetzt schon für die nächste Empfehlung. Das ist eine Serie, die ich finde, die ist echt großartig.

0: Prost, wunderbar. Ted Lasso. Du sprichst jetzt über die vierte Staffel.
1: Komm.
0: Rate nicht zu viel, ich bin erst bei der zweiten. Okay, Apple TV?
1: Richtig.
0: Worum geht es in dieser vierten Staffel?
1: Also in der vierten Staffel ist Ted Lasso eigentlich von Haus aus ein Football-Trainer, der nach England kommt, um seine Fußballmannschaft zu trainieren. Das ist so die Story der ersten drei Staffeln.
0: Finde den Fehler, American Football hat mit Fußball nicht viel zu tun.
1: Nichts zu tun, genau. Mhm. Aber er ist trotzdem erfolgreich. Er kann sich irgendwie da reinversetzen, da reinleben in diesen Fußball. Und in der vierten Staffel geht es letztendlich darum, dass er die Frauenmannschaft des Vereins AFC Richmond, ein Londoner Verein, übernimmt. Und die starten in der zweiten Liga. Die haben eigentlich noch keine Umkleidekabine, noch keine Trikots. Und das ist natürlich nochmal eine ganz andere Geschichte als bei dem Männerfußball, der die Story der ersten drei Staffeln war.
0: Und es ist ein wunderbarer Humor und es ist wirklich was. Also ich gucke das gern abends, so, da ist irgendwie die Welt noch mal fröhlich und heiter und man kann lachen und das ist einfach schräg und lustig. Ich gucke jetzt mal mit dir zusammen in diese vierte Staffel rein.
2: Willkommen zurück, Coach.
3: Danke, Sir.
2: Blöd, dass du nur Mädels trainierst.

0: man erkennt viele Figuren aus den ersten Staffeln wieder. Ja. Und Ted Lasso war ja auch jetzt bei der Halbzeitshow in der WM, war er derjenige, der Justin Timberlake auf den Platz gebracht hat, sozusagen. Ja. Also es ist echt eine Kultserie in den USA und hier auch bei uns. Was macht die kultig? Was würdest du sagen?
1: Ja, das ist eben diese Figur mit diesem Riesenschnauzer, der eigentlich überhaupt nicht reinpasst, der auch nicht der typische Amerikaner ist, gar nicht, aber der eben mit Lebensweisheiten und Menschenkenntnis und mit auch einer sehr positiven Ausstrahlung in dieses Fußballbusiness reinkommt und letztendlich alle verzaubert, kann man sagen, in diesem Verein und diesen Verein verändert und den Ort verändert. Und das ist das, also sei wie ein Goldfisch, ist so eine der Lebensweisheiten, wo er sagt, einfach alles hinter sich lassen, das Kurzzeitgedächtnis abschalten, nicht ärgern über die Vergangenheit zum Beispiel. Also das sind so Sachen, mit denen er berühmt geworden ist.
0: Ted Lasso, man kann es nur empfehlen, auch für Menschen, die jetzt sagen, mit Fußball habe ich jetzt aber erstmal genug gesehen. Richtig. Ist eine ganz andere Welt. Ted Lasso, vielen Dank. Und alle Streaming-Tipps haben wir für Sie natürlich auf unserer Homepage zusammengefasst. Alle Spielfilme-Tipps, auch mit Sendedaten und wo man sie findet. Carsten, vielen Dank. Nachher wird es noch ein bisschen kühliger, ne? Für diese lustigen Geschichten. Und wenn Sie schon auf unserer Homepage sind, können Sie ein Stück nach oben gehen und finden die Rezepte des Tages. Wir machen nämlich heute ein auf Salat, und zwar Salat, der satt und glücklich macht, mit tollen Sachen dabei. Caroline Autenried ist bei uns, hat schon Fischfrikadellen vorbereitet aus Räucherfisch, Forelle geräuchert mit...
2: Die habe ich jetzt ganz sanft angebraten, wir hatten jetzt ein bisschen Zeit.
0: So.
2: Und wir haben ja die Masse ganz leicht gemacht, einfach nur die mit ein bisschen Mayonnaise,
0: Schnittlauch,
2: viel Zitronensaft.
0: Yes.
2: Und genau, dann haben wir unseren Salat, unseren Blattsalat. Wir haben ja Eichblatt heute.
0: Ja.
2: Wichtig beim Salat, gut waschen, gut trocknen. Und waschen erst, also waschen, bevor man ihn zupft. Also man verliert einfach viel zu viel Nährstoffe, wenn man ihn praktisch gezupft schon...
0: Weil dann einfach zu viel Bruchstellen sind.
2: Genau, und genauso ist es gut für die Nährstoffe, wenn man den Salat tatsächlich zupft und nicht schneidet. Weil wenn man zupft, dann hat man die Chance, dass er einfach auseinandergeht an den Blattadern und auch nicht so viel Verlust dann dabei entsteht. So, trocknen deshalb wichtig. Erstens, also das Dressing wird einfach verwässert und es besteht die Gefahr, dass der Salat halt schon zusammenfällt, bevor man überhaupt Dressing dazugegeben hat.
0: So. Aber das ist was, was man quasi auf den Punkt anrichtet, wenn quasi alle schon da sind.
2: Wir hatten es ja auch schon davon, das Eichblatt ist sowieso sehr, sehr zart und da muss man ein bisschen aufpassen, dass man wirklich nicht zu früh den Salat anmacht.
0: Und du machst das Dressing auch direkt schon in der Schüssel, in der du dann den Salat...
2: Ja, der Einfachheit halber machen wir das heute so.
0: War das jetzt Joghurt oder Schmand oder was?
2: Joghurt. Und wir tun auch noch ein bisschen, wir haben noch ein bisschen Mayonnaise hier, dass es noch ein bisschen reichhaltiger wird. Das Dressing tun wir noch Mayonnaise dazu. Wir sind ja eh von den Geschmäckern her, sind wir so ein bisschen in Norddeutschland. Also mit Fisch, Mayo, Gurke, Ei. Insofern, das passt alles ganz gut zusammen. Wir haben auch hier jetzt allerdings noch ein bisschen Knoblauch. Knoblauch, wir haben ja in den, genau, das haben wir noch vergessen, in den Frikadellen ist ja auch noch Ingwer drin, gehackter Ingwer.
0: Yep.
2: Und hier tun wir Knoblauch mit rein. Knoblauch, ich persönlich quetsche ihn nie mit der Presse, sondern schneide ihn immer ganz, ganz fein, weil er dann einfach einen Tick weniger stark rauskommt. Also wenn man ihn quetscht, das ist einfach da.
0: Das ist eine Granate.
2: Da wird er komplett, also die ganze Struktur wird aufgebrochen und das ist dann richtig, richtig stark. Und wir müssen erstmal noch fertig machen. Und wenn man ihn fein schneidet, dann ist er ein bisschen milder. So, jetzt, wir brauchen noch Zitronensaft. Hier auch. Brauchen wir nicht sparen. So. Reicht uns das schon? So. Unsere Eier, die tun wir einfach nur aufschneiden. Halbieren. Kann man so dazulegen. Ups.
0: Fällt auseinander.
2: Ein Tick zu lang gekocht vielleicht.
0: Mit dem schwarzen. Schon kleine Teufelchen, sagt man.
2: Schon ein kleines, genau, Rand haben, ne? Ein dunklen Rand. Also 10 Minuten eigentlich, nicht länger. Und dann auch gleich abschrecken, das ist immer ganz gut. Probieren wir mal schön das Dressing. Ist das gut? Ich würde sagen, ja. Willst du mal probieren?
0: Ach, ich vertraue dir grundsätzlich blind, aber...
2: Ist immer ganz gut, wenn wir mal probieren.
0: Sehr gut.
2: Ja,
0: ist kräftig. Ist durchaus würzig abgeschmeckt jetzt?
2: Genau. Knoblauch ist auch da.
0: Ja.
2: Und dann
0: jetzt kommen die Kräuter dazu.
2: Ja, Kräuter auf jeden Fall. Kann man halten, wie man will natürlich. Mit nochmal frischer Schnittlauch. Und dann habe ich jetzt hier auch noch Petersilie mit dabei.
0: Und das ist jetzt alles komplett freies Spiel, wenn man kein Rucola
2: natürlich
0: mag. Oder ein
2: natürlich.
0: Oder ein was weiß ich, ein Lolo
2: Rucola finde ich halt immer, sowas finde ich immer ganz interessant, weil es nochmal diese leichte Bitternote hat. Ja. Also alles, was nochmal so Schärfe oder ein bisschen Bitternis reinbringt,
0: also
2: finde
0: ich immer ganz interessant. Hätte.
2: Genau, sowas ist immer interessant für einen Salat. Mhm. Aber zu viel mag ich davon auch nicht haben. Also das Nachgeschmack.
0: Meine Männer daheim sagen dann immer, hast du wieder Bahndammgestrüpp in den Salat gemacht.
2: Genau, das ist halt die, das ist ein bisschen die, Gefahr, dass man dann so ein, wie man im Schwäbischen sagt, man strabelig.
0: Ja, genau.
2: Dass man so einen strabeligen Salat
0: hat. Die Backe piekst.
2: Genau, wenn da dann, das sollte nicht der Fall sein. Da muss man ein bisschen das dann so dosieren, dass das passt und das, so, dass man nicht zu viel davon hat.
0: Der Salat angemacht.
2: Machen wir Salat an, dann haben wir unsere kleinen Frikadellen. Wir haben auch noch welche im Kühlschrank.
0: Hättest du gerne die hellen oder die roséfarbenen Teller?
2: Die hellen.
0: Die da. Die hellen. Dann bitte ich dich auch zum Anrichten. Ich hole dir auch aus der
2: oh, du bist aber.
0: Aus dem Kühlschrank noch die,
2: das ist super,
0: die Fischfrikadellen.
2: Wir sind aber nur zu dritt.
0: Ja, wir sind zu dritt, genau.
2: Ich habe nicht.
0: Das ist im Grunde die Farce, aus denen dann Caroline die mit ein bisschen Brösel und Ei die Frikadellen ausgebacken hat, die sind eben ohne Brösel und Ei und Roh.
2: Ganz genau, die kann man auch so nehmen, haben wir ja schon gesagt, ist auch ein schöner Brotaufstrich dann. Wenn man das noch brauchen kann, schon mit dem Teller ganz kurz her.
0: Ja.
2: Ah, du hast jetzt die kleinen genommen, das ist auch gut.
0: Hättest du noch andere gegeben? Ich habe die große noch nicht gesehen.
2: Ja, mach nichts, wir nehmen dann die kleinen, das ist gut, wir brauchen auch noch so.
0: So, wir müssen ein bisschen Gas geben, Caroline.
2: Schnell. So, Ei.
0: Wenn wir noch probieren können.
2: Und dann, tack, tack, tack. Und?
0: Ich kann dir auch die Frikadelle holen.
2: Nee, das
0: jetzt
2: reicht. Wir machen eine Frikadelle und eine andere. Zack, und du kannst auch schon losmarschieren, wenn du willst.
0: Ah, wunderbar,
2: sieht's aus. Zu unserem lieben Gast.
0: Carsten. Ah, Carsten steht schon am Tisch, guck mal.
2: Eben.
0: Guter Mann. Der hat nämlich gehört, dass die Gäste schon am Tisch sein sollen, bevor es was zu essen gibt, dass der Salat nicht zusammenfällt.
2: Ach so, ja, das ist ein guter Punkt, ja. Es ist
0: immer hilfreich, wenn die Gäste hier zuhören.
3: Vielen Dank.
0: Vielen Dank. Feine Sache das, oder?
3: Sieht super aus.
0: Ich hoffe, wir können dich glücklich machen mit all dem. Würdest du mir mal das andere Besteck da bitte geben, Karin?
2: Ah, ich war gerade los.
0: Ich teile mit dir alles, auch meine Gabel, ganz ehrlich.
2: Ja. Sorry, Evelyn.
0: Alles fein. So. Also die rohe Masse durfte ich ja schon probieren von der Fischfrikadelle. Und jetzt das Ganze in gebraten. Mhm. Oh, klasse.
2: Mhm. Mhm. Gut.
0: Mega.
3: Mhm. Sehr lecker.
0: Ist richtig gut.
2: Mhm. Ich mag eigentlich die gebratene mehr.
0: Mhm. Mhm. Na ja, durchs Braten kriegt man so ein bisschen Röst.
2: Ja,
0: und
2: ja, ich finde, das passt jetzt zu so einem Salat. Wenn man ihn so als vollwertiges Essen möchte, dann ist das gebratene immer noch ganz gut dazu.
0: Das ist ein Hammer-Essen.
2: Mhm.
0: Boah. Mhm. Schmeckt richtig gut. Mhm. Wie gesagt, die Fischfrikadellen bringen Bums. Der Salat ist so ein bisschen wie Caesar Salad, nicht ganz so gehaltvoll.
2: Genau, durch das Joghurt ein bisschen weniger.
0: Sehr
2: gut. Aber Knoblauch ist auch mit.

0: dabei.
1: Ja.
0: Wie beim Caesar.
2: Super.
0: Genießt das, verspart weiter. Wir denken so lange über einen süßen Abschluss nach. Ein Stück Torte zum Beispiel mit klassischer Musik zusammen serviert. Das klingt gut und gibt es auch, nämlich in Ludwigshafen. Gisela Wohns ist dort die Küchenfee. Sie backt Kuchen für die Sonntagskonzerte der Staatsphilharmonie Rheinland-Pfalz. Sonntäglich rückt sie an mit ihren Torten und Kuchen und 2000 Stück angeblich hat sie schon dafür gebacken.
3: Man nehme eine Handvoll Musiker, diverse leckere Torten, eine Kuchenfee und eine Prise Kulturhunger. Das Rezept für einen sinnenfrohen Nachmittag in Ludwigshafen. Die Deutsche Staatsphilharmonie lädt zum Kammerkonzert. Da ist auch Gisela Wohns wieder zur Stelle. 9 Kuchen und Torten hat sie diesmal gebacken.
4: Ja, das ist das Goldtröpfchen, was immer dabei ist. Eine Mandarinentorte, eine Apfel mit Hagebutten und karamellisierten Walnüssen, eine Donauwelle.
3: Die Flötistin heute an der Kuchenglocke.
5: Ich glaube, ich habe eine Cappuccino-Sahnetorte und einen Bienenstich.
3: Seit einem Vierteljahrhundert versüßt Gisela Wohns die Konzerte. Dafür nimmt die Kuchenfee manches in Kauf.
4: Ich bin schon um 6 Uhr aufgestanden und habe die Torten hergerichtet, die Sahne. Und so kurz vor 12 habe ich noch mal alle in den Kühlschrank gestellt, in die Kühltruhe. Ich hoffe, dass es schmeckt.
3: Die erste Geige macht jedenfalls große Augen.
6: Was ist dein Lieblingskuchen, Nick?
7: Donauwelle.
4: Oh, die habe ich sogar dabei.
7: Na, das ist doch toll. Die Donauwelle ist ganz toll. Ganz toll. Ja, muss ich also in die Kamera sagen.
3: Was ist leichter als Kuchen schneiden?
5: Das ist eindeutig Flöte spielen.
6: Ist leichter?
5: Ja.
3: Donauwelle statt Walzer trägt die Fagottistin heute vor. Nur eine mag's gar nicht so süß.
4: Wenn ich backe, habe ich immer ein Glas Gurken dabei stehen. Das hat meine Mutter schon als Kind gemacht, wenn ich zu Weihnachten Plätzchen gebacken hat, weil sie wusste, ich bin nicht so fürs Süße.
3: Die Musiker proben inzwischen ein letztes Mal ihren Brahms. Und im Foyer wollen alle nur eins: Kuchen von der Kuchenfee. Die erste Geige spielen die Gäste, die Musiker heute mal Servicekraft.
8: Das sind überhaupt nicht niedere Arbeiten. Das ist ein ganz großes Vergnügen, dass wir unserem Publikum so nah sein können. Und es ist wie eine Familie eigentlich.
3: Zu der gehören auch Gisela Wohns mit ihren 88 Jahren und ihre Freundin. Treue Klassikfans, die kein Konzert auslassen.
4: Ich liebe Brahms. Die moderne Musik, die ist für mich ein bisschen gewöhnungsbedürftig.
9: Das ist Cappuccino-Sahne und vorhin hatte ich Erdbeersahne.

0: Der Goldtröpfchen. Ich probiere immer was anderes aus. Die, also diese Frau, die ist ja unheimlich.
1: Bei mir gab es ein kleines Mittagessen und ich habe jetzt zwei. Ich hoffe, dass ich dann nicht entschlummere. Ich bin nämlich großer Konzertschläfer.
2: Aber bei Gershwin doch nicht.

0: Die Kuchenfee und die Musiker. Zusammen kamen sie über ihren Neffen, der früher im Orchester Oboe spielte. Zu ihrem Geburtstag im Frühling gab es ein Extraständchen.
1: Es war wirklich eine Überraschung. Und dann traten wir da auf und dann saß sie da. Wir alle mussten fast heulen. Wir haben nur gedacht, oh.
2: Waren alle sehr, ja, sehr gerührt.
3: Das allerschönste Geschenk, was ich je bekommen habe.
0: Dann ein modernes Stück. Das mag Gisela Wons ja eigentlich nicht so. Und wirkt doch ganz angetan. Von ihren Torten ist, wie immer, nichts übrig geblieben. Ehrensache für die Kuchenfee.
4: 88 Jahre Respekt, oder? Dann schauen wir mal, welchen Respekt sich unsere beiden Mitspielerinnen und Mitspieler beim Quiz verdienen. Frau Günther ist da. Hallo, liebe Frau Günther.
5: Ja, ich bin hier.
4: Hurra! Und Frau Oberfrank ist auch mit uns?
6: Ja, ich bin
4: ja, wunderbar.
6: Auch da.
4: Beide Damen sind da. Wir sind auch bereit. Wie Sie sehen, wir haben eine Tafel vorbereitet mit 12 unterschiedlichen Inhalten. Eins davon ist ein Joker. 5 Minuten ab jetzt. Frau Günther, der Start ist bei Ihnen.
5: Die 12, bitte.
4: Mhm. Das Elektroauto lädt man an der Mailbox, an der Wallbox oder an der Blackbox?
5: B.
4: Wallbox ist richtig. Prima. Frau Oberfrank.
6: Ja.
4: Das darf ich öffnen.
6: Die 1. Mhm.
4: Das Fagott ist ein Blasinstrument, Tasteninstrument oder Zupfinstrument?
6: Ein Blasinstrument.
4: Das ist es. Und hier kommt der Beweis. Ein Holzblasinstrument. Frau Günther ist dran.
5: Die 6.
4: Der 6 kommt die Frage. Was möchte die Deutsche Bahn an allen Bahnhöfen verbieten? Alkoholkonsum, Social-Media-Nutzung oder selbstgemachtes Reiseproviant?
5: Alkoholkonsum.
4: Das ist richtig. Sie haben Nachrichten geguckt, ganz offenbar. Frau Günther,
6: ja.
4: Frau Oberfrank ist dran.
6: 3.
4: Mhm. 3, haben wir richtig verstanden?
6: 2.
4: 2, Entschuldigung. Was kann man in Weimar besichtigen? Das rote und das gelbe Schloss, den blauen und den rosa Park oder das schwarze und das weiße Museum? Gibt 59 Euro für die Frage.
6: Das rote und das gelbe Schloss.
4: Zack, sind Sie um 59 Euro reicher. Passt. Frau Günther.
5: Ja, die 7.
4: Kriegen Sie von uns für 30 Euro die Frage, wer Scheiterhaufen ist, genießt. Eingebrannte oder angebranntes Würstchen, holzigen Kohlrabi oder eine Mehlspeise?
5: Oh, angebranntes Würstchen.
4: Leider nein, eine Mehlspeise. Das ist so ein geschichtetes aus Brot und Äpfel und Vanillesoße und sowas alles.
5: Das habe ich nie gehört.
4: Ja, dann ist jetzt der Tag welche, ne? Ja. Frau Oberfrank, was darf ich öffnen?
6: Die 4.
4: Die 4? Kriegen Sie? Eine Salatsorte nennt sich Pinot Grigio, Lolo Rosso oder Pesto Verde?
6: Lolo Rosso.
4: Der Lolo. Bekannt, Frau Günther?
5: Die 9.
4: Kommt für 31 Euro mit der Frage, wer einen Bankknecht benutzt. Der Grundschüler, der Fußballtrainer oder der Tischler?
5: Fußballtrainer.
4: Nee. Man möchte es meinen, aber es ist der Tischler. Für sehr lange, sehr große Werkstücke ist es so eine Art, ja, so eine Art Werkbank.
5: Ja, macht nichts.
4: 2, 5, 8, 10 oder 11 hätte ich Frau Oberfrank zu bieten.
6: Die 5.
4: Kommt. Und der Joker ist auch noch nicht vergeben. Ne? Woraus besteht Stadiol? Aus Zink, aus Holz oder aus Latex?
6: Aus Zink.
4: Zinn ist richtig. Ja. Heute nimmt man es eher so für Alufolie, den Begriff, ne? Aber ursprünglich aus Zinn, tatsächlich. Frau Günther.
5: Die 10.
4: Die 10 kommt. 61 Euro, hochdotiert. Die Straße von Mosambik ist eine Meerenge zwischen Mosambik und Madagaskar, dem Jemen oder Kap Verde?
5: Hm. Kap Verde.
4: Nehmen wir das letzte. Madagaskar wär's. gewesen, was wir hätten.
5: Keine Ahnung.
4: Schade drum. Frau Oberfrank. 2, 8 oder 11?
6: Die 8.
4: Die 8? 60 Euro. Das wird ein Sprung nach vorn, wenn das passt. Wie heißt eine hierzulande beliebte Erdbeersorte? Toccata, Partita oder Sonata?
6: Sonata.
4: Jawohl. Und wir packen die 60 Euro auf Ihr Konto und dann sieht die Sache doch schon noch besser aus. Frau Günther. 2 oder 11?
5: Die 11.
4: Eins ist der Joker, kann ich Ihnen sagen. Und das ist der Joker. Den

0: haben Sie schon mal gezogen. Sehr gut. Aber Frau Oberfrank, Sie freuen sich. Ja, aber Frau Oberfrank ist schon uneinholbar vorne mit 175 Euro. Die letzte Frage, Frau Oberfrank. Hi. Genau. Welche berühmte Brücke steht in Venedig? Die Ponte Vecchio, die Rialto-Brücke oder die Ponte Vasco da Gama?
1: Die Rialto-Brücke.
0: Sagt sie sehr überzeugt und es ist auch die richtige Antwort. Wunderbar. Gucken Sie mal, es sind 203 Euro am Ende geworden. Nicht schlecht, Herr Specht. Ja. Frau Oberfrank. Wir freuen uns mit Ihnen und gratulieren herzlich.
2: Herzlichen Glückwunsch.
0: Frau Günther gratuliert sehr fair. Kaffee- oder Teetasse, ist es genehm?
2: Oh, sehr.
0: Sehr?
2: Sehr.
0: Sie haben noch keine, entnehme ich Ihrer Freude.
2: Genau.
0: Haha. Und die fehlt in der Sammlung.
2: Ja, ja.
0: Dann danke ich fürs Mitspielen, den Damen, und wünsche Ihnen noch einen schönen Nachmittag, frühen Abend, den Sie hoffentlich bei uns verbringen. Denn in der nächsten Stunde haben wir natürlich wieder schöne Themen für Sie vorbereitet. Wir gucken auf den aktuellen Vorstoß, wonach es ein Alkoholverbot an Bahnhöfen geben soll. Ab Oktober soll das dann wirklich an allen Bahnhöfen im Bundesgebiet gelten. Die Bahn macht davon ihrem Hausrecht Gebrauch. Das Ganze soll mehr Sicherheit und weniger Müll an den Bahnhöfen bringen. Und die Frage ist, ist das eine gute Idee? Was meinen Sie dazu, Alkoholverbot an Bahnhöfen? Mit einem Klick können Sie eben schnell mal bei uns abstimmen. Sie sehen schon, da ist der QR-Code, da können Sie mit Ihrem Smartphone drangehen und dann sind Sie direkt auf unserer Seite. Oder Sie gehen auf meinswr.de, da gibt es dann auch den Link zu dieser Abstimmung. Ja oder nein, sind Sie für oder gegen ein Alkoholverbot an Bahnhöfen? Bin schon sehr gespannt, und was das genau heißt, dieses Alkoholverbot. Also ob man dann auch im Bahnbistro, im Zug nichts mehr zu trinken kriegt oder auf der Bahnhofgastronomie vor Ort. All das sind so Fragen, die wir gleich klären werden mit Uwe Bettendorf, unserem Kollegen aus der Wirtschaftsredaktion, unserem Bahnexperten. Und dann haben wir natürlich noch Filmtipps für laue Sommernächte, dann eher die gefühligeren Sachen. Ich hoffe, Sie sind gleich wieder dabei. Kaffee oder Tee?

0: Hier ist SR Info um 5, die Nachrichten aus dem Saarland. Schönen guten Tag. Die Deutsche Bahn will die Strecke Forbach-Mannheim sanieren. Das Konzept dafür sieht vor, zahlreiche Arbeiten zu bündeln. Das klingt sinnvoll, bedeutet aber auch, dass die Strecke mehrfach voll gesperrt wird. Mit Auswirkungen auf das Saarland.
1: Zahlreiche Umbau- und Sanierungsmaßnahmen plant die Deutsche Bahn im Saarland. Auf der Strecke nach Mannheim werde es dadurch in den Jahren 2028 und 2029 zeitweise zu Totalsperrungen kommen, teilte die DB mit. Eine neue Station soll am Sabersaar in Saarbrücken entstehen. Eine Alternative zu einer Generalsanierung wird auch im Verkehrsministerium nicht gesehen. Kleinere Reparaturabschnitte seien nicht sinnvoll.
2: Diese Generalmaßnahmen wurden ja irgendwann von der Bahn als neue Form der Sanierung, der Streckensanierung in Auftrag gegeben und geplant. Das hatte ja seine Gründe. Man hat gesehen, dass man mit der maroden Infrastruktur, die zurzeit da ist, und die sieht man ja an der Unpünktlichkeit und den Zugausfällen, einfach nicht mehr weiterkommt mit dem bisherigen System.
1: Nach Angaben des Verkehrsministeriums sollen 130 Streckenkilometer durch die Bahn erneuert werden. Außerdem eine Vielzahl von Bauwerken im Saarland.
0: Die Deutsche Bahn will Alkohol an allen Bahnhöfen in Deutschland verbieten. Das hat Bahnchefin Paller angekündigt. Bisher gilt an 30 deutschen Bahnhöfen ein Alkoholverbot, unter anderem in Saarbrücken. Paller sagte, das Verbot werde bis Mitte Oktober auf alle rund 5.400 Bahnhöfe ausgeweitet. Ausgenommen ist die Bahnhofsgastronomie. Die Bahn erhofft sich dadurch mehr Sicherheit an den Bahnhöfen. Ab morgen Mittag um 12 Uhr streiken wieder die Lokführer der Saarbahn. Das hat die Gewerkschaft GDL dem SR bestätigt. Wann der Streik endet, will die Gewerkschaft noch nicht sagen. Ob auch am Wochenende gestreikt werde, sei unklar. Die Saarbahn will ab Donnerstag, vorläufig bis Sonntag, zusätzliche Busse entlang der Saarbahnstrecke einsetzen. Am Wochenende wird in Saarbrücken wegen des Nauwieser Festes mit großem Andrang gerechnet.
1: Kupferdiebe haben im Saarland im vergangenen Jahr einen Schaden von mehreren hunderttausend Euro verursacht. Das hat die Polizei auf SR-Anfrage mitgeteilt. Die höchsten Schäden entstünden in der Regel auf Baustellen. Aber auch Umspannwerke, E-Ladesäulen und Freiflächen-Photovoltaikanlagen seien

0: betroffen. Oft sei der verursachte Schaden deutlich höher als der Materialwert. Wertstoffhöfe wie etwa der in Saarbrücken schützen sich durch Zäune und Kameras vor Metalldieben. Im Saarland entscheiden sich mehr Menschen für eine Ausbildung im Handwerk. Laut Handwerkskammer ist die Zahl neuer Ausbildungsverträge derzeit 8% über dem Niveau des Vorjahres. Eine verlässliche Bilanz ist aber erst zum Ende des Jahres möglich. Man merke aber, dass mehr junge Menschen die Chancen einer handwerklichen Ausbildung erkennen würden. Besonders beliebt seien die Bereiche Elektro, Kfz und Sanitär-, Heizungs- und Klimatechnik. Morgen startet die 16. SR3 Sommeralm auf der Bergehalde in Landsweiler-Rehden. 5 Tage lang stehen Musik und Unterhaltung auf dem Plan. Derzeit laufen noch die letzten Vorbereitungen. Highlights sind unter anderem der Auftritt einer Tina Turner Tribute Band und der Hermes House Band. Am Sonntag findet das große Kinderfest mit den Kika-Stars statt. Morgen um 18.30 Uhr beginnt die Veranstaltung mit dem traditionellen Almaufstieg.
1: In Saarbrücken-St. Anual ist gestern Nachmittag eine 90-jährige Frau ausgeraubt worden. Nach bisherigen Ermittlungen der Polizei hatten 2 junge Frauen an der Wohnungstür nach Geld gefragt. Als die Seniorin sich weigerte, stießen sie die Frau zur Seite und verschafften sich Zugang zur Wohnung. Die Täterinnen waren laut Polizei zwischen 16 und 20 Jahre alt. Was sie erbeutet haben, ist nicht bekannt. Und zum Schluss schauen wir noch auf die Wetteraussichten für das Saarland. Die Nacht wird vielerorts sternenklar und ziemlich kalt bei Tiefstwerten von bis zu 8 Grad. Morgen beginnt der Tag dann erstmal sonnig, am Nachmittag ziehen aber vermehrt Wolken auf, es bleibt trocken. Dazu Höchstwerte von bis zu 26 Grad. Ja, und der Mix aus Sonne und Wolken bleibt uns auch erstmal erhalten. Die Temperaturen klettern langsam wieder der 30-Grad-Marke entgegen. Aber am Sonntag, da erwarten uns schon wieder Schauer und Gewitter. Soweit für den Moment. Um 18 Uhr schauen wir bei SR Info dann auch auf die Nachrichtenlage in Deutschland und der Welt. Bis dahin, wenn Sie mögen. Tschüss.

0: Tja, es gibt Neues bei der Bahn. Es soll ein Alkoholverbot kommen, und zwar an allen Bahnhöfen. Schön, dass Sie bei uns sind in dieser zweiten Stunde mit und bei Kaffee oder Tee. Und schön, dass du da bist, lieber Uwe Bettendorf, unser Kollege aus der Wirtschaftsredaktion. Immer unser Fachmann, wenn es um diese Bahnthemen geht. Überrascht dich dieser Vorstoß, dass das jetzt so konsequent kommt, dieses Alkoholverbot auf Bahnhöfen?
1: Also es hat mich nicht wirklich überrascht. Wir hatten ja erst vor wenigen Tagen einen schwerwiegenden Zwischenfall in einem Regionalzug in Karlsruhe, wo ein Mitarbeiter der Bahn Opfer einer brutalen Attacke wurde und aus noch ungeklärten Gründen letztlich aus dem Zug gestürzt ist bei Tempo 120 und sich schwerwiegende Verletzungen zugezogen hat. Die Bahnchefin Evelyn Pallar hat heute einen direkten Zusammenhang hergestellt und sagt, dieser brutale Angriff zeige, dass es einen klaren Zusammenhang gebe zwischen Alkohol und Gewaltbereitschaft. Und deshalb hat sie heute dieses Alkoholverbot an den Bahnhöfen angekündigt.
0: Ab wann soll das gelten? Das kommt jetzt nicht Knall auf Fall überall und gleichzeitig, sondern das ist ja so ein Einschleichen, ne?
1: Genau, das soll sukzessive bis Mitte Oktober eingeführt werden. An einigen Bahnhöfen, also zum Beispiel Berlin, Hauptbahnhof Gesundbrunnen, Kiel, Braunschweig, da geht schon zum 1. September los. Die anderen folgen dann schrittweise. Die Bahn muss jetzt erstmal die Hausordnungen ändern und das Ganze mit den Gemeinden, den Kommunen, den Verwaltungen abstimmen. Das heißt, das geht nicht von heute auf morgen, kommt aber dann doch relativ schnell.
0: Das heißt, die Bahn macht da von ihrem Hausrecht Gebrauch. Das ist die Basis, auf der dieses Alkoholverbot dann ausgesprochen wird.
1: Ganz genau. Das bedeutet aber auch, dass weiterhin Alkohol zum Beispiel an den Bahnhöfen ausgeschenkt werden darf, wo die Bahn eben nicht Eigentümerin der Immobilie ist und das Hausrecht nicht hat. Da wird es einige wenige geben.
0: Okay. Und wie ist das mit Bahnhofsgastronomie, wenn es dann Bistro gibt oder so? Darf das weiterhin ein Bier ausschenken zum Beispiel, ein Gläschen Wein?
1: Ja, das darf weiterhin Alkohol ausgeschenkt werden. Ich kann auch weiterhin Alkohol beispielsweise in diesen Express-Supermärkten am Bahnhof kaufen. Ja. Ich darf nur Flaschen und Dosen nicht öffnen, jedenfalls nicht im Bahnhof und auch nicht am Bahnhofsvorgelände, sondern ich muss das geschlossen mitführen. Das ist weiterhin möglich.
0: Aber im Zug darf ich dann die Wodka-Pulle aufmachen und trinken. Das ist dann nicht verboten, oder?
1: Genau, so ist es. Ich darf im Zug mitgebrachten Alkohol weiterhin trinken. Auch im Bordbistro kann ich mir weiter ein Bier oder ein Glas Wein gönnen. Das zeigt so ein bisschen, dass man es nicht hundertprozentig verhindern kann, dass Menschen sich entweder im Zug betrinken. Erlebt man ja oft.

0: genug. Ja. Oder eben schon mit Standgas einsteigen und am Ende aggressiv werden. Das zeigt so ein bisschen die Grenzen dieser Maßnahme.
1: Okay, das wäre dann wahrscheinlich der nächste Schritt, der folgen könnte.
0: Genau.
1: Es gibt aber schon Erfahrungen mit Alkoholverbot an diversen Bahnhöfen. Also einige große Bahnhöfe sind bereits soweit. Köln, glaube ich, ist es. München, Hamburg auch. Ne?
0: Ja.
1: Was hat man da für Erfahrungen gemacht? Ist das gut? Hilft das?
0: Also es sind insgesamt gut 30 kleinere gehören dazu. Beispielsweise ein großer wie Mannheim, aber auch Heidelberg, Emmendingen, Heilbronn. Dort hat man laut Bahn sehr positive Erfahrungen gemacht. Das heißt, es gab an diesen Bahnhöfen weniger Gewalt und natürlich auch entsprechend weniger Müll.
1: Sehr gut. Und jedes Verbot ist ja nur so wirksam wie die Kontrolle, die dahinter steckt. Sollen das die eh schon überlasteten Bahnmitarbeiter machen oder brauchst du extra Sicherheitspersonal und wie soll das dann umgesetzt werden?
0: Also das ist im Grunde genommen der Knackpunkt bei diesem Vorhaben, das Thema Kontrollen, denn Verbote, wir kennen das alle, werden nur dann eingehalten, wenn sie auch kontrolliert werden beziehungsweise dann entsprechend sanktioniert werden. Man sieht es ja oft genug beim Thema Rauchverbot. Das wird auch weitgehend ignoriert von vielen, die eben sich nicht in den Raucherzonen aufhalten. Da ist am Ende das Sicherheitspersonal der Bahn gefragt. Das wurde ja aufgestockt im Zusammenspiel dann auch mit der Bundespolizei. Aber das Personal ist eben knapp. Flächendeckende Kontrollen sind schwierig. Und die Gewerkschaften haben schon angekündigt, das wird nicht reichen, um dieses Verbot durchzusetzen. Und es ist natürlich auch ein weiterer Zündstoff. Denn viele Menschen reagieren heutzutage einfach sehr aggressiv auf jede Art von Kontrollen. Wir haben das zu Corona-Zeiten erlebt. Stichwort Maskenpflicht. Mhm. Fahrkartenkontrollen sind oft auch ein Anlass für Ärger. Und insofern muss man damit rechnen, dass viele dann auch entsprechend ungehalten reagieren werden.
1: Du sagst, sanktioniert werden. Gibt es also wirklich Bußgeld, was ich dann zahlen muss, wenn ich erwischt werde am Bahnhof mit Alkohol in der Hand? Oder was ist dann die Sanktion?
0: Nein, die gängige Maßnahme wird erstmal sozusagen ein Platzverweis sein. Das heißt, ich werde gebeten, sozusagen das Bahnhofsgelände zu verlassen. Der zweite Schritt wäre dann sozusagen ein offizielles Hausverbot, vielleicht in Wiederholungsfällen, bis hin zu einer Strafanzeige bei der Bundespolizei. Mhm. Das wären mal so die gängigen Maßnahmen.
1: Das Alkoholverbot, ist das der richtige Schritt für mehr Sicherheit an den Bahnhöfen oder sagst du, da müssen noch ganz andere Wege gegangen werden, damit das besser wird?
0: Also ich glaube, es ist ein wichtiger Schritt und man sollte das durchaus mal versuchen, gerade weil man ja positive Erfahrungen gemacht hat. Mhm. Aber natürlich zeigt sich, dass insbesondere in den Zügen das Konfliktpotenzial groß ist. Deswegen gibt es ja auch schon die Versuche, zumindest das Bahnpersonal aufzustocken, weil wir sehen seit geraumer Zeit, die Zahl der Gewaltdelikte an den Bahnhöfen, die ist ein bisschen zurückgegangen. Aber in den Zügen, da nimmt es zu. Und deshalb versucht man natürlich auch auf diversen Strecken jetzt mehr Personal einzusetzen, Doppelbesetzung zu machen, die Mitarbeiter mit Bodycams auszustatten zur Abschreckung, damit das am Ende Wirkung zeigt, weil da besteht durchaus Handlungsbedarf. Und das zeigt ja auch der Fall, über den wir eingangs gesprochen haben, vom Freitag voriger Woche.
1: Lass uns mal kurz auf unsere Abstimmung gucken.
0: Ich bin gespannt.
1: Du weißt von nichts. Genau, wir hatten gefragt, Alkoholverbot an Bahnhöfen, ja oder nein, gute Idee oder nicht so gute Idee. Schätz mal, wie ist es ausgegangen?
0: Ich glaube, die Mehrheit hat Verständnis für die Maßnahme, weil wer an Bahnhöfen unterwegs ist und regelmäßig erlebt, was sich da so abspielt, und wie oft Alkohol da auch eine Rolle spielt. Ich glaube schon, dass es da ein Plus gibt bei den Befürwortern dieser Maßnahme.
1: Das hast du jetzt aber sehr defensiv ausgedrückt. Es ist eine überwältigende Mehrheit, die dafür ist. 93% unserer Zuschauerinnen und Zuschauer, und es waren über 1000, die jetzt hier abgestimmt haben, sagen ja, es ist gut und richtig, dass es ein solches Alkoholverbot gibt.
0: 93%. Das überrascht mich jetzt in dieser Eindeutigkeit.
1: Eine sehr klare Aussage. Uwe, ich danke dir für all die Hintergrundinfos und die Einordnung deinerseits. Vielen Dank.
0: Sehr gerne.
1: So, und jetzt Film ab für den James Bond aus Pirmasens. Schon zum zweiten Mal produzieren zwei Pirmasenser einen Kinofilm über den Pfälzer Geheimagenten Jimmy Blond 707. Mit ziemlich schmalem Budget, 15.000 Euro haben sie pro Film zur Verfügung. Nur mal zum Vergleich, in Hollywood gibt man für einen James Bond 250 Millionen aus. Aber was die in Hollywood nicht haben, die halbe Stadt steht bei diesem Projekt bereit, wenn es darum geht, es nach vorne zu bringen. Und da geht's richtig ab.
2: Frühmorgens um 6 mitten in der Innenstadt von Pirmasens. Es wird wieder mal gedreht für Jimmy Blond 707, den Geheimagenten aus der Pfalz.
3: Also, Bitte alle herkommen.
2: Mehr als 50 Freiwillige sind schon auf den Beinen, um Regisseur Michael Scherpf und Hauptdarsteller Thorsten Groh auch diesmal wieder zu unterstützen. Das Ordnungsamt ist auch schon in Position.
4: Mittlerweile ist es ein Projekt, das die ganze Stadt mit eingebunden hat. Ja, und das kam eigentlich einfach so. Ja, manchmal genügt ein Anruf, wir brauchen dies oder jenes. Und dann, ah, ihr seid die vom Jimmy Blond-Team. Ja, selbstverständlich, das machen wir für euch. Ne? Also es ist schon ein bisschen Gänsehautgefühl auch dabei.
3: Und bitte!
2: Seit 3 Jahren arbeiten die beiden Filmenthusiasten und Bond-Fans nun schon an ihrem zweiten Low-Budget-Kinofilm, der dieses Jahr endlich fertig werden soll. Heute steht viel Action auf dem Drehplan. Jimmy Blond soll 2 Auftragskiller verfolgen, die auf ihn angesetzt sind.
5: Ich fürchte, er hat mich gesehen.
6: Sie sollten ihn unauffällig beschatten. Dann sollten wir jetzt besser verschwinden, Mr. Kidd. Ja.
2: Die Gangster hauen ab und Jimmy Blond muss hinterher, findet aber leider nur ein Fahrschulauto.
7: Hallo? Wer sind Sie, verdammt?
6: Auch das noch.
2: Und dann geht es laut Drehbuch in wilder Fahrt durch die Pirmasenser Innenstadt. Gedreht werden muss das alles in vielen aufwendigen Einzelbildern. Und da geht es hoch her. Sogar die Feuerwehr ist gerne gekommen, um noch ein bisschen mehr Action möglich zu machen.
8: Das ist eigentlich selbstverständlich. Wir sind eh im Dienst heute. Ich habe nur gesagt, dass wenn jetzt ein Einsatz kommt, müssen wir weg. Müssen wir es ein bisschen hinten dranhängen dann, aber kein Thema.
9: Dass die alle mitmachen, ist einfach toll. Da sieht man mal, wie viele Leute jetzt hier kommen. Und Ordnungsamt und ASB und alles, die machen das alles freiwillig. Das ist also wahnsinnig toll.
2: Nächste Szene. Jimmy Blond soll im Fahrschulauto an einem völlig perplexen Clochard vorbeirasen.
10: Was die für Anspruchsstelle.
9: Ja, den Penner haben wir am Mittwoch gecastet. Er wusste, nicht, er wusste noch gar nicht von seinem Glück. Ne?
10: Die haben gesagt, es passt gut zu mir. Und dann ich habe mal ein bisschen was zusammengeräumt und geguckt, alte Klamotten gesucht. Und, ja, und jetzt haben wir ja gerade kurz geübt und sollte passen.
2: Und Kamera läuft.
4: Die Szene mit dem Obdachlosen, die ist schon ein bisschen abgekupfert. Gab es 2-mal in James Bond eine ähnliche Szene. Einmal in Der Spion, der mich liebte, von 1977 und in Moonraker, ganz ähnlich.
2: Weiter geht's in wilder Fahrt. Zum Glück hat das Ordnungsamt die Straßen abgesperrt, extra für den Dreh.
7: Samo, was ist denn das in China?
9: Gut, das war jetzt gut, aber ich habe noch nicht bitte gesagt. Also in so einer Szene muss man improvisieren, wie will. Ich wusste ja nicht, wie viele Leute kommen. Ich wusste nicht, welche Autos kommen. Jetzt kommt plötzlich ein ASB-Auto oder so. Jetzt fliege ich den mit rein, weil es wunderbar passt. Ja, das sind halt die Sachen, man muss total improvisieren. Ich wusste ja nicht mal, wie viele Leute wir heute sind. Ne?
2: Gerade mal 15.000 Euro Budget haben die beiden Filmemacher für ihren Kinostreifen. Trotzdem wollen sie keine Kompromisse machen.
9: Mir ist halt sehr, sehr wichtig, das wirklich alles so zu machen, wie ich mir das vorstelle. Und dann, dass nicht da jemand durchläuft, der nicht hingehört. Und da bin ich schon sehr akribisch.
4: Dafür habe ich ihn ja als Regisseur ausgesucht. Ja. Ich habe es ja schon mal gesagt, man hat mir Spielberg für diesen Film angeboten, aber ich wollte dann doch mit einem Profi zusammenarbeiten.
2: Mittlerweile ist Jimmy Blond ein Filmprojekt, bei dem ganz Pirmasens mitfiebert. Für heute ist erstmal alles geschafft.
4: Die Außenaufnahmen, die jetzt sehr aufwendig waren, die haben wir alle im Kasten. Und da kann man wirklich sagen, Hut ab vor allen, die da mitgemacht haben. War wirklich toll.
9: Wieder einer von vielen Bausteinen im Kasten, ja.
2: Und noch in diesem Jahr soll der neue Jimmy Blond ins Kino kommen.
1: Tja, von Pirmasens nach Velbert-Langenburg, da wurde nämlich der nächste Film gedreht, den Carsten Umlauf, unser Filmkritiker, uns heute vorstellen wird. Der ist in unsere ARD-Reihe Sommerkino angelaufen oder wird angelaufen. Er heißt Der Buchspazierer. Richtig. War schon in den Kinos, kommt jetzt ins Fernsehen.
11: Genau, kommt in die Mediathek und dann ins Fernsehen. Ist vor 1,5 Jahren im Kino gelaufen.
1: Ja.
11: Es geht um einen Mitarbeiter einer Buchhandlung, der einen ganz besonderen Service anbietet für seine Kunden. Und da können wir
1: gucken wir direkt mal rein. Oh ja.

0: Es heißt, Bücher finden ihre Leser. Aber manchmal brauchen sie jemanden, der ihnen den Weg weist. Dies ist die Geschichte von einem Mann, der schon seit vielen Jahren nur noch in einer Welt aus Büchern lebte. Die Buchhandlung am Stadttor war für ihn das Herz dieser Welt. Er hatte alle Bücher darin gelesen. Und so fand er immer genau das, was seine Kunden lesen wollten. Karl Kollhoffs Routine begann jeden Tag im Hinterzimmer der Buchhandlung und war sein ganzer Lebensinhalt.
1: Tja, und von hier aus geht die Story erst richtig los, weil er bleibt nicht alleine auf seinen Buchspaziergängen, sondern da kommt
2: ein neunjähriges Mädchen, genau, Sascha, die entdeckt ihn auf der Straße, findet ihn irgendwie interessant und macht sich auf den Weg, ihn zu begleiten. Das findet er am Anfang eigentlich blöd, weil er hat sich so ein bisschen eingerichtet in seiner Einsamkeit, so wie seine Kunden auch. Die versorgt er mit Büchern und hat ihnen auch schon Namen aus bestimmten Romanen gegeben. Mhm. Und dann kommt aber dieses Kind dazu und das tritt deutlich offensiver, diesen Kunden gegenüber. Und dann merkt er, wie sehr das dieses Verhältnis verändert und die Leute auch positiv verändert. Und das ist letztendlich die Geschichte, die er da so erlebt.
1: Es ist ein Film vor allem für Menschen, die Bücher lieben, Leseratten sind, oder haben andere auch Spaß dran?
2: Ja, ich glaube schon, dass viele Leute dran Spaß haben. Natürlich, es macht Lust, auch wieder ein Buch zu lesen. Mhm. Es geht auch ganz schön mit diesen Büchern um. Die werden sowieso Geschenke behandelt, die man ganz kostbar verpackt und so. Ne? Und letztendlich geht es aber auch darum, was passiert, wenn das Buch zugeklappt ist, wenn man mit echten Menschen in Kontakt kommt, vielleicht aus diesen Büchern was lernt. Es geht auch um den Umgang mit Trauer letztendlich. Mhm. Das Mädchen hat seine Mutter verloren. Genau. Mhm. Und der Karl Kollhoff, der Buchspazierer, hat auch einen Trauerfall. Also es ist was, wofür man jetzt kein großes Literaturwissen braucht, aber es macht halt dieses Verhältnis zu den Büchern schön plastisch.
1: Mhm. Kann man gucken aktuell bei Amazon Prime, kostenpflichtig. Aber wer noch 4 Wochen warten kann, kann es auch.
2: Dann gibt es in der Mediathek. Und Mitte August, 17. August, wird es dann noch im Fernsehen gesehen.
1: Ausgestrahlt. Ja. Genau. Deine zweite Empfehlung ist Die leisen und die großen Töne. Auch ein wunderschöner Film, kann ich nur sagen. Ich glaube, wir gucken auch direkt mal rein. Ne?
2: Ja, schauen wir direkt rein.
3: Bonjour.
4: Bonjour.
5: Komm her, mein Großer. Komm her. Wir müssen mit dir reden.
3: Platz. Was ist los?
5: Hör zu.
3: Lassen Sie es mich Ihnen erklären. Ich heiße Thibaut Desormeaux und ich habe vor 2 Wochen erfahren, dass ich Leukämie habe.
4: Verdammt.
3: Ja. Und um das zu überstehen, brauche ich dringend eine Knochenmarktransplantation. So schnell wie es geht. Also hat meine Schwester, ich habe eine jüngere Schwester, einen Test gemacht, um zu sehen, ob sie als Spenderin in Frage kommt. Doch leider ist sie nicht kompatibel.
4: Verdammt.
3: Und sie ist gar nicht meine Schwester.
4: Verdammte Scheiße. Dumm gelaufen. Was?
3: Ja. Obendrein habe ich erfahren, dass ich adoptiert bin.
4: Ja, und?
3: Deswegen bin ich hier. Ich brauche dringend einen Spender, einen Bruder oder eben eine Schwester. Eine Schwester habe ich zwar nicht mehr, aber wie es aussieht, habe ich einen Bruder. Hm. Tja. Aha. Und dieser Bruder sind Sie.
1: Ja, der alles andere als begeistert ist, auf einmal einen Bruder zu haben. Und das ist das Schöne daran. 2 sehr unterschiedliche Brüder, die aber dann die Musik verbindet. Der eine ist Dirigent.
2: Thibaut ist Dirigent, Star-Dirigent eigentlich international. Und Jimmy, sein Bruder, ist Posaunist im Musikverein, im Bergarbeiter-Musikverein. Da ist sehr musikalisch, hat auch absolutes Gehör. Mhm. Ist aber eben in einer eher armen Familie groß geworden, arbeitet als Koch. Und Thibaut ist eben der Star-Dirigent. Und sie kommen über die Musik zueinander. Also über ihre Liebe zum Jazz, die sie entdecken, und auch eben über diesen Musikverein, der am Ende den Triumphmarsch aus Aida vorspielen soll bei einem Wettbewerb. Und da hilft der Dirigent Thibaut natürlich auch ein bisschen mit.
1: Und es ist die Annäherung der Brüder über die Musik, über die Krankheit. Also es gibt so viele Ebenen. Ich habe kein gutes Filmgedächtnis. Ich vergesse relativ schnell Filme. Aber der ist mir echt in Erinnerung geblieben. Ja. Der hat einen sehr besonderen Zauber, kann ich, glaube ich, dazu sagen. Also die leisen und die großen Töne in der ARD ist es zu sehen am kommenden Montag, ne? 27. Juli, hier bei uns in der ARD. 20.15 Uhr zur besten Sendezeit. Dein letzter Tipp ist ein Western.
2: Eine Serie.
1: Klassiker aus unserer Kindheit. Ja. Unsere kleine Farm.
2: Unsere kleine Farm, Englisch Little House on the Prairie, kommt neu verfilmt auf Netflix oder ist da schon zu sehen. Und es geht um die Familie Ingalls, die im mittleren Westen sich eine neue Heimat sucht. Das ist im Grunde die gleiche Story wie in diesem Klassiker aus den 70ern, wo damals Michael Landon aus Bonanza vielleicht noch bekannt mitgespielt hat. Und können wir vielleicht auch kurz reingucken, wie das in der neuen Version aussieht.
1: Kommt.
6: Willkommen in Independence, Mr. Ingalls.
7: Eine Post haben wir noch nicht. Keine Kirche und keine Schule.
8: Keine Schule.
9: Wie findest du es?
8: Alles sehr klein.
9: So wollten wir es, oder? Hier ist unser Neuanfang.
8: Hallo.
9: Wir bauen gerade unser Haus. Vielleicht sind wir Nachbarn.
8: Ich wäre an Ihrer Stelle etwas vorsichtig.
10: Dass dieses Land nicht frei ist, werden Sie sehen.
11: Es kann nicht sein, dass Fremde einfach so in mein Haus marschieren.
1: Tja, warum braucht es diese Neuverfilmung? Lohnt sich diese Neuverfilmung anzugucken?
2: Ja, also warum es die baut, habe ich mich tatsächlich auch gefragt, weil das Original ist ja schon auch sehr gottesfürchtig, so eine brave Siedlerfamilie. Aber wir feiern 250 Jahre USA-Unabhängigkeit in diesem Jahr und die Serie versucht schon noch mal ein bisschen direkter an diese Geschichte ranzugehen. Wie war das damals, als Leute in den Mittleren Westen geschickt wurden? Im Grunde wussten sie selber nicht, wem dieses Land gehört, wo sie dann ein Haus drauf bauen. Es war den Ureinwohnern, wurde es abverhandelt oder weggenommen letztendlich. Und die spielen, also der Stamm der Osage, der spielt auch eine große Rolle in dieser Neuverfilmung. Die haben auch ihre eigene Sprache, wie die untereinander versuchen, ihre Traditionen zu behandeln. Natürlich auch Streit und Konflikte haben deswegen. Und das nimmt schon eine große Rolle ein in dieser neuen Version. Und auch das Mädchen, die kleine Laura, aus deren Sicht das so ein bisschen erzählt wird, die ist auch so eine ganz andere Art von Hauptfigur, finde ich. Die ist nicht so, der geht es nicht so um Sticken und bunte Bänder wie ihre älteren Schwester.
1: Das ist eine sehr traditionelle Frauenrolle, die in der alten kleinen Farm erzählt wurde.
2: Und diesmal ist es schon, die hat so einen Witz, die geht gerne jagen, die interessiert sich total für diese Indianer, die in der Synchronisierung auch tatsächlich so genannt werden. Das ist schon ein ganz anderer Blick nochmal auf die Serie.
1: Also Mann, Frau, die Rollen in der Gesellschaft, der Siedler und der Ureinwohner. Also das wird alles noch mal so ein bisschen...
2: Wird schon aus modernerer Perspektive. Natürlich ist es nicht komplett die Geschichte umgeschrieben und so. Aber auch Männerfiguren, die aggressiv sind, die dem Alkohol verfallen, da wird hinterfragt, warum passiert es denn, warum ist es denn so? Und das ist schon schön erzählt. Natürlich im Rahmen dieser braven Familienserie nach wie vor.
1: Muss ja auch Sozialreportage, was die Menschen mögen. Ja.
2: Genau. Aber es ist eine gute Neufassung geworden.
1: Okay, läuft bei Netflix. Muss man zahlen für, damit man es streamen kann. Genau. Unsere kleine Farm, neu erfunden sozusagen. Carsten, ich danke dir.
2: Gerne.
1: Viel Schönes dabei. Wir gucken auf unserer Homepage für Sie dann nochmal nach, was die Titel alle waren und wo sie zu finden sind und wann sie dann auch im Live-TV zu sehen sind. Vielen Dank dafür. Filme gucken, das ist das eine. Filme machen, das ist die Leidenschaft von Dorle Dorsch. Sie könnte auch mit ihren 83 Jahren einfach im Garten in Haslo sitzen bleiben und den Herrgott einen guten Mann sein lassen. Aber dazu ist sie viel zu gerne mit ihrer Kamera unterwegs. Und sie hält diese ganz besonderen kleinen Momente des Alltags, die hält sie fest.
12: Wenn Dorle Dorsch auf Dreh geht, dann gibt es nur sie und ihre Kamera.
13: Da höre ich und sehe ich nichts mehr. Dann vergesse ich die Welt außenrum. Ich sehe das, was ich jetzt vorhabe zu filmen. und mache mir dann Gedanken, wie passt das, was brauche ich noch, Text und so weiter, geht mir dann durch den Kopf.
12: Der fertige Film entsteht quasi schon in ihrem Kopf. Aktuell arbeitet die 83-Jährige an einer Reihe über ihren Heimatort Hasloch. Alles im Kasten geht's weiter im eigenen Schneideraum. In ihrem Berufsleben hatte die gelernte Friseurin mit so viel Technikkram noch nichts am Hut. Doch eine tierische Begegnung im Familienurlaub in Gibraltar vor 35 Jahren veränderte alles.
13: Und der Opa hat natürlich gezeigt, sie ist beißen nicht. Und dann hat er auch natürlich zugegriffen auf den Finger und reingebissen. Und dann war er auf dem Mauer gesessen und hat sich gefreut. Und da hat jemand das auch gefilmt. Das war eigentlich ausschlaggebend für mich, Kamera dann anzuschaffen.
12: Das Besondere festhalten, aber auch den Alltag. Sie kauft sich ihre erste Kamera, bringt sich alles selbst bei und verzweifelt mitunter an der Technik.
13: Manchmal bin ich auch weg, hab geheult und das ließ mir keine Ruhe. Und dann bin ich wieder dran gegangen, bis es geklappt hat, dann war ich natürlich glücklich.
12: Taktisch klug sitzt sie heute direkt an der Terrasse, die Kamera immer startklar, falls im Garten was passiert, so wie erst neulich.
13: Mein Mann hat mich gerufen, ich natürlich gleich die Kamera genommen. Und dann sah ich halt einen Reiher, der irgendwo in Koi geklaut hat. Der war so groß, dass er nicht schlucken konnte.
12: Eine kleine Naturdoku im eigenen Garten. Dorle Dorsch produziert vor allem Naturfilme. Mittlerweile fast 200 an der Zahl, zwei davon sogar preisgekrönt vom Land Rheinland-Pfalz. Ausgestrahlt werden sie im offenen Kanal Weinstraße, einem Fernsehsender von Bürgern für Bürger.
13: Hallo.
14: Hallo, Dorle.
12: Alle 2 bis 3 Wochen liefert die tüchtige Produzentin einen neuen Film ab und ist für die Programmplaner gar nicht mehr wegzudenken.
14: Sie hat für uns eine sehr hohe Bedeutung. Sie ist eine treue Produzentin und macht wirklich super, wunderschöne Naturfilme, Tierfilme und auch Beiträge über Hasloch.
12: Am liebsten beobachtet Dorle Dorsch aber das Treiben im eigenen Garten. Aktuell haben sie und ihr Mann Roland eine Entenfamilie zu Gast mit 9 Jungen. Und die sind ihnen ans Herz gewachsen.
13: Irgendwann gehen sie auch wieder weg und das ist ein bisschen emotional, sage ich mal.
12: Also fängt sie noch jede einzelne Sekunde mit der kleinen Großfamilie ein, während ihr Mann für das Drumherum sorgen muss.
13: Ich mache es ja auch Spaß, den Garten in Ordnung zu halten, dann in meinem Freien zu sein.
15: Sie schauen Filme und ich habe mal Ruhe dabei.
12: Eine gelungene Arbeitsteilung und das perfekte Filmset für Dorle Dorsch.
1: Frische Ideen mit Salat. Caroline Autenrieth ist heute bei uns in der Küche. Gerade eben gab es schon Eichblattsalat mit Fischfrikadellen. Köstlich. Ja. Und jetzt nimmst du dir den Römersalat vor. Was hat der für dich, dass du ihn gerne magst?
16: Ach, ich mag einfach diese feste Struktur beim Römersalat so gern. Das ist ja wirklich auch eine uralte Salatsorte. Mhm. Und diese festen Salate, werden gar nicht mehr so viel gegessen anscheinend. Also es sind eher so diese Eichblatt und so weiter auf dem Vormarsch, was ich überhaupt nicht verstehe, weil das ist einfach so ein toller Geschmack und er wird halt auch nicht so schnell labbrig. Lässt sich auch ganz toll mit bisschen kräftigeren Aromen auch kombinieren und hält da Stand. Also ich finde den einfach genial.
1: Wie kombinierst du ihn heute?
16: Das ist meine Lieblingssalate. Heute kombinieren wir den mit kalten Braten.
1: Aha.
16: Also natürlich super, wenn man irgendwie sonntags einen Braten gemacht hat und dann noch was übrig hat. Mhm. Dann ist das eine super Sache. Man kann aber auch natürlich so kalten Kalbsbraten, das ist so aus der Nuss vom Kalb, auch
1: beim Metzger kaufen.
16: Da schneidet man dann so wie Schinken fein auf. Oder man kann auch einen Roastbeef nehmen oder so. Mhm. Und das ist aber eine ganz, ganz tolle Sache und auch ein super Sommeressen. Und wir tun aber noch ein bisschen mehr dazu machen. Und zwar etwas, was ich allgemein bei Salaten liebe, sind gebratene Kerne, also in dem Fall Sesam. Und da bräuchten wir jetzt gar nicht unbedingt Öl, aber wir brauchen das Öl für unsere Brösel. Das tun wir jetzt alles zusammen in der Pfanne rühren. Brösel finde ich bei Salat super. Ich mag es sogar mehr noch als Croutons, weil die so, einfach dadurch, dass sie kleiner sind,
1: dringend
16: die schlupfen so rein in den Salat. Ja.
1: Ja, und andererseits, genau wie du sagst, die schlupfen so rein in den Salat und nehmen die Vinaigrette so auch auf. Mhm. Und das sorgen dann dazu, also dafür, dass sich Vinaigrette und Salat noch besser
16: verbinden.
1: Ja. Mhm. Und gleichzeitig halt diese Röstaromen und so, es ist einfach für mich was ganz Tolles.

0: auf dem Schirm
1: nehmen. Ach, ich finde, das ist einfach so ein toller, würziger Geschmack.
0: Ja.
1: Ich habe das total gern. Und man kann natürlich, es ist halt auch so, man braucht meistens nicht so ganz so viel davon. Ja. Und er ist einfach auch super, wenn man zum Beispiel dann einen Braten macht. Dafür finde ich es auch total super, also für das Würzgemüse. Für das Würzgemüse. Zum Beispiel, also kann man, nehmen wir an, man macht am Sonntag einen Braten. Ja? Ja. Dann nimmt man den größten Teil von dem Stangensellerie für das Würzgemüse und dann hebt man sich noch was auf für Salat. Und dann ist das eine super Sache. Und wenn man dann immer noch was übrig hat, einen Strunk oder so, dann ab in die Gemüsebrühe. Weil das ist wirklich was sich lohnt. Das ist super.
0: Weißt du, was ich auch gut mir vorstellen kann? Ja, wenn man den Staudensellerie nimmt und diesen rohen, diese Fischmasse, die du vorher den Räucherfisch gemacht
1: hast. Das passt
0: aus. Wenn man das miteinander stückt,
1: das, ist das auch
0: könnte
1: was,
0: auch
1: genau,
0: genial
1: also eben für Gemüsesticks, wie du sagst, eignet sich's auch super.
0: Statt Möhrchen also, oder Gurke
1: genau, das ist Sellerie. Einfach was anderes und schmeckt hervorragend frisch. Genau, wenn du ein bisschen drauf
0: achtest. Ja, ich achte drauf, dass sie nicht anbrennen hier.
1: Sehr, sehr gut. Ui, was macht die Butter da? Die brauchen wir gar nicht. Also, hier, Vinaigrette, ich habe gesagt, schön würzig machen.
0: Yep.
1: Wir tun Senf mit dazu, wir tun Honig mit rein. Und ich nehme ein Nussöl auch. Also der Nussgeschmack, der darf ruhig.
0: Vom Sesam, der kommt dann im Öl auch nochmal wieder.
1: Genau, der kommt im Öl wieder. So, so, und natürlich ein Essig. Da habe ich so einen Weißweinessig. Mhm. Auch ein bisschen was mit
0: Keine
1: dazu.
0: Säure.
1: So. Beim Nussöl immer drauf schauen, dass es nicht ranzig wird. Deshalb am besten im Kühlschrank aufbewahren, da hält sich's am längsten. Das ist ideal.
0: Aber
1: das
0: bei
1: ist
0: den halt frischen Nussölen muss man echt kleine Flaschen kaufen oder schnell aufbrauchen.
1: Genau, wirklich aufpassen bei all diesen, auch bei der Kürbiskernöl oder sowas. Das ist echt was Tolles, aber wenn es dann halt ranzig schmeckt, ist es nichts.
0: Das ist schade. Nein.
1: Das braucht man nicht. So, ich mache auch noch einen Tick Olivenöl. Ich brauche noch ein bisschen mehr Öl.
0: Soll
1: und
0: das
1: dann haben wir noch eine Komponente im Salat.
0: Ja.
1: Die ich auch im Sommer jetzt super finde, das sind die roten Johannisbeeren. Die geben dann nochmal so kleine Säure-Kicks, wenn man isst.
0: Drauf beißt.
1: Und die enthalten ja auch unheimlich viel Vitamine.
0: Ja.
1: Deshalb was ganz, ganz Tolles. Und für Salate höchst geeignet, meiner Ansicht nach.
0: Also wir garnieren den Salat gleich mit Johannisbeeren und mit Sellerie. Ja. Und jetzt gleich auch noch mit ein paar Fakten, die Sie vielleicht beim Salat noch nicht so richtig auf dem Schirm hatten.
2: In der Salatschüssel wird es immer bunter. Der klassische Kopfsalat hat Konkurrenz in diversen Grünen und Rottönen bekommen. Die meisten unserer Blattsalate lassen sich in zwei Kategorien unterteilen, Zichorien und Lattichgewächse. Zu den Latticharten gehören etwa Kopf- oder Eichblattsalat, zu den Zichorien Endivien, Chicorée oder Radicchio.
3: Ach, übrigens.
2: Der Begriff Salat kommt aus dem Italienischen und leitet sich von Insalata ab, was ursprünglich gemischtes, kalt serviertes Gericht bedeutet. Und weil etwas Gemischtes ebenso als großes Durcheinander verstanden werden kann, wurde der Salat redensartlich zu einem Schlamassel welcher Art auch immer.
3: Daher kommt auch der leicht gequälte Ausruf,
4: oh, da haben wir den Salat.
3: Tja, das kann nämlich auch mal ein ganz banaler Kabelsalat oder ein Bandsalat sein.
2: Das Restaurant Caesar's Palace im mexikanischen Tijuana ging mit seinem Caesar Salad in die Kochgeschichte ein. Am 4. Juli 1924 kamen laut Erzählungen plötzlich viel mehr Gäste in Caesar's Palace als erwartet. Um diese nicht zu enttäuschen, zauberte der italienische Restaurantchef Cesare Cardini aus den Zutaten, die noch da waren, einen reichhaltigen Salat, den weltberühmten Caesar Salad. Es gilt, je frischer, desto besser. Frisch vom Feld enthält Salat nämlich die meisten Aromen und Inhaltsstoffe.
3: Kleiner Tipp, bevor der Salat in den Kühlschrank kommt, einfach in ein feuchtes Geschirrhandtuch wickeln. So bleibt er länger frisch.
2: Und mit dem richtigen Dressing wird er im Handumdrehen zur kulinarischen Köstlichkeit.
0: Die Fun Facts zum Salat. Inzwischen haben unsere Brösel-Sesam-Mischung hier ordentlich Farbe angenommen.
1: Ja.
0: So ein Goldgelb ist perfekt.
1: Ja, das ist perfekt. Und wir lassen das jetzt hier noch ein bisschen drin. Es kann noch ein kleines bisschen mehr rutschen.
0: Nachziehen.
1: Super. Und Kräuter haben wir auch. Wir haben ja gesagt, jetzt im Sommer unbedingt Kräuter mit dem Salat. Und zwar komplett mit Stiel. Hacken wir uns noch schnell rein in die in unsere Vinaigrette.
0: Auch Petersilienstiele sind kein Thema, wenn sie fein gehackt sind.
1: Nein, das, im Gegenteil. Ich finde das ganz super. Also die sind aromatischer als die Blätter.
0: Mhm.
1: Insofern
0: Auf

0: Auf jeden Fall. Und egal, also egal, was man jetzt im Garten hat, ich finde auch zum Beispiel Minze macht sich super im Salat. Mhm. Was man da so gern möchte, kann man sich einfach raussuchen. So, jetzt würde ich das einfach garnet. Ich würde den Salat, wenn man jetzt so Salatherzen hat beim Romana-Salat, dann kann man die auch, wenn man jetzt so einen Salat macht, wirklich auch ganz lassen und so als kleines Bett nehmen. Mhm. Da würde ich jetzt gar nicht unbedingt garnet anfangen zu zupfen. Und dann kann man sich das nachher so zurechtschneiden, wie man das möchte.
1: Und den Salat mischt ihr auch nicht mit dem Dressing an, sondern du träufelst es?
0: Nö, ich würde das nachher dann drüber träufeln. Genau, das würde ich jetzt mal so machen. Das lässt sich auch voll schön auf einer großen Platte anrichten. Mhm. Wenn man jetzt Gäste hat oder so, dann sieht das auch toll aus, wenn man das so in der Art anrichtet und dann das Dressing wirklich erst am Schluss drüber macht. Ja, finde ich eine schöne Sache. Und dann kann man das zum Beispiel auch schon so weit alles vorrichten und noch kalt stellen.
1: Stimmt, dann muss man es nur noch auf den Tisch stellen.
0: Dann muss man es nur noch auf den Tisch stellen und ist dann schon fertig. So, da haben wir unsere
1: Bratenstücke.
0: Bratenstücke, das finde ich auch schön, wenn man die so ein bisschen als Röschen mit drauf macht. Dann kann auch so zwischendurch überall die Vinaigrette reinfließen.
1: So. Weil das tut dem Braten auch gut, wenn er ein bisschen Soße mitkriegt.
0: Ja, auf jeden Fall. Das ist auch... Also man könnte jetzt auch den Salat weglassen und so einen Braten nur mit einer Vinaigrette essen.
1: Das, da ist ja auch allerhand drin,
0: genau, da
1: Sellerie
0: ist ja,
1: und Zwiebeln.
0: Genau, da ist auch schon allerhand mit drin und das wird auch gut gehen. So, dann haben wir hier unsere Träuble. Wie sagt man da eigentlich? Gibt es da noch andere Ausdrücke?
1: Träuble? Riebiesel gibt es, glaube ich.
0: Wie? Riebiesel. Wo kommt das her?
1: Ich glaube, das ist österreichisch. Ich hänge mich jetzt aber ein bisschen weit aus dem Fenster.
0: Ja, bei uns heißt es Träuble.
1: Träuble, ja. So. Träubleskuchen, der schwäbische.
0: Genau, Träuble.
1: Geht immer.
0: Zum Beispiel. So, jetzt. Dann haben wir hier unsere Stangensellerie und, da habe ich noch einen Löffel. Stangensellerie, rote Zwiebel, Kräuter.
1: Aussehen tut es schon mal traumhaft.
0: Ja,
1: mit diesen roten Farbpunkten.
0: In den Garten. Und das muss halt richtig Wumms haben hier. Auch nicht an den Zwiebeln sparen.
1: Ja.
0: Nachher auch rüberkommt unsere Vinaigrette. So, das sieht doch nicht schlecht aus.
1: Das sieht sehr gut aus,
0: das
1: Karoline.
0: Das sieht immer gut aus. Das würde ich jetzt doch gerade mal essen wollen.
1: So, dann haben wir Konjunktiv. Wir essen das jetzt. Genau. Der Markt, hier liegt noch ein ordentlicher Laib Brot. Da kann man noch ein Brot dazu nehmen oder es lassen.
0: Ja,
1: je nachdem,
0: kann man machen, wie man lustig ist.
1: Und wie satt man am Ende sein will,
0: möchte,
1: muss.
0: Ja. Und dann haben wir hier unsere... Brösel.
1: Im letzten Moment.
0: Im letzten Moment machen wir die drüber. So.
1: Gut. Ich wäre vorbereitet.
0: Gut.
1: Das sieht wunderschön aus.
0: Bitte schön.
1: Nicht, dass ich es anders erwartet hätte, aber wenn es dann so ist, muss man es auch noch mal betonen.
0: Sehr
1: Vielen
0: schön.
1: Dank, meine Liebe.
0: Bleib hier.
1: Ich habe es ein bisschen weit weggelegt. Dein... Ja. So, und jetzt kommt der Moment, wo ich versuche, ein ganzes Salatblatt in den Mund zu kriegen.
0: Kannst du auch schneiden, willst du mit deinem
1: Nein.
0: Messer? Du machst du einfach.
1: Oh. Ja, sonst die Klappe auf.
0: Ja.
1: Wenn wir mal ein großes Salatblatt reinschieben.
0: Super. Super. Muss ich aber.
1: Wunderbar.
0: Mhm. Das ist ein Salat. Da kann man so richtig drin baden.
1: Ja.
0: Und da hat immer wieder.
1: Immer wieder ein anderes Geschmacks.
0: Genau.
1: Je nachdem, ob ein Träuble dabei ist oder ob man mehr
0: so
1: von diesen Sesamröstel kriegt.
0: Ja. Und das finde ich einfach so super im Sommer, dass man da solche Salate zaubern kann und sich so richtig zu. Durch das Sommer essen kann.
1: Ja, und das hat ja auch was mit einem schönen Essen zu tun, dass irgendwie alle Geschmacksnerven irgendwann mal bedient werden. Es ist salzig und sauer und ein bisschen süßlich und dann auch wieder bitter.
0: Ja.
1: Großartig.
0: Sehr schön.
1: Und aussehen tut es auch noch fein. Caroline, großartig. Kaffee oder Tee.de, Sie wissen, da finden Sie beide Salate. Von unserer Spitzenköchin aus Stuttgart. Danke dir.
0: War schön, danke.
1: Wir haben jetzt noch was. Ah ja. Ein Sommergetränk darf nicht fehlen, wenn wir so viele schöne sommerliche Sachen essen. Und zwar eins, was schon vom Namen her, Lavendel ist so der Sommer pur. Und damit lassen wir uns jetzt was Feines mixen.
2: Unser liebster Platz im Sommer, draußen. Die ideale Begleitung, ein kühler Drink. Eis, Wasser, etwas Limette, viel mehr braucht es nicht für eine Limo. Besonders lecker wird sie mit einem selbstgemachten Sirup. Nina Roos verwendet dafür Lavendel. Betörender Duft und wunderschöne lila Blüten. Der Lavendel zaubert das Flair Südfrankreichs ins Glas.
3: Frische Blüten haben einfach sehr viele Bitterstoffe noch in der Pflanze. Und während des Trocknungsprozesses verfliegen diese Bitterstoffe einfach. Und es bleiben eigentlich nur die Sachen zurück, die wir in der Blüte brauchen, nämlich ätherische Öle, Flavonoide für die Farbe. Und deswegen macht das schon sehr viel Sinn, einfach getrocknete Blüten zu nehmen.
2: Für den Sirup erst Wasser und Zucker aufkochen, bis sich der Zucker komplett aufgelöst hat. Etwas abkühlen lassen und dann die Lavendelblüten hinzufügen. Ziehen lassen, bis der Sirup komplett erkaltet ist. Dann durch ein feines Sieb abgießen. Als alkoholische Variante gibt es noch den Lavendelspritz.
3: Da machen wir einfach auch Lavendelsirup in das Glas und dann geben wir einen Spritzer Limette dazu und gießen das Ganze dann mit Sekt auf. Und dann wird das eben oben getoppt mit ein bisschen Mineralwasser, eine schöne Deko rauf und dann haben wir ein wirklich wunderbares mediterranes Getränk in der Hand.
1: Und mit dem Lavendelduft in der Nase gehen wir in den Zestversorgergarten von Carsten Weber, unserem Naturschützer aus Leibertingen auf der Schwäbischen Alb. Der Distelhummelhof ist dein Zuhause. Da lebst du mit deinen Tieren, mit deinen Pflanzen. Ich bewundere sehr, wie konsequent du dort deine Werte lebst und wie zufrieden dich das ganz offensichtlich macht. Wir gucken mal rein, wie es da sich so lebt auf seinem Hof.
2: Naturschützer aus Leidenschaft. Das ist Carsten Weber. Seit 2022 lebt er als Selbstversorger auf dem Distelhummelhof in Leibertingen. Gemeinsam mit vielen Tieren wie Pferden, Ziegen oder Schafen. Seine besondere Liebe gehört der Aufzucht von Hütehunden.
4: Das ist eine Holzwespe, die nutzt zum Beispiel.
2: Bei Kaffee oder Tee erklärt er die großen und kleinen Wunder der Natur und bringt damit nicht nur die Zuschauer immer wieder zum Staunen.
5: Ein anderes Tier rein.
4: Genau.
5: Warum macht sie das überhaupt?
2: Beim Wildbienenretten im Studio wird nicht nur gerettet, sondern auch herzlich gelacht.
4: Ich will ja jetzt nicht persönlich werden. Die Bienen finden dich nicht attraktiv.
0: Ja.
4: Also das ist für dich kein Grund.
2: Naturschutz kennt keinen Feierabend. Auch im Garten von Carsten Weber gibt es immer etwas zu tun. Denn die Ernte ist nicht nur das, was in der Schüssel landet. Sie ist das Ergebnis eines Lebens im Einklang mit der Natur.
1: Da hat einer seine Leidenschaft ganz offensichtlich zum Beruf gemacht. Das klingt alles fast romantisch.
4: Wie heißt stark übertrieben.
1: Stark übertrieben, Fernsehen halt.
4: Nein. Ja, das ist ja immer so die Frage, was für ein Background hat man? Also was ist einem wichtig? Mhm. Und was kann man tatsächlich auch frei bestimmt draus machen? Das ist ja auch ganz häufig. Also wenn ich meine Geschichte angucke, es gab auch ganz viele Punkte, wo das alles nicht so zusammengepasst hat, weil von außen so viel unterschiedlicher Druck war oder Entscheidungen von anderen Personen getroffen wurden, die dann nicht dazu gepasst haben. Und jetzt am neuen Hof jetzt haben wir eben genau diese Freiheiten, meine Frau und ich, dass wir nicht abhängig sind erstens von so vielen Entscheidern von außen, dass wir ein tolles Netzwerk haben und dass wir eben genau das leben können,
1: jetzt
4: was uns wichtig
1: sich
4: ist.
1: Jetzt vieles von dem, genau, was ihr vielleicht von langer Hand eingefädelt habt. Umreiß nur mal ganz kurz, wie war denn der Weg dahin? Es war ja nicht immer Friede, Freude, Distelhummelhof, sondern da gab es auch andere Stationen. Wo fingst du an, diesen Traum zu leben, der jetzt wahr geworden ist?
4: Also begonnen hat es vor über 25 Jahren in Karlsruhe. Da habe ich begonnen, ursprünglich aus dem ehrenamtlichen Naturschutz raus. Ich war dort Artenschutzbeauftragter, habe mich um Eulen und Falken gekümmert und dann mit 4 Eseln den alten Flugplatz, also ein Perle im Naturschutz in Baden-Württemberg, gepflegt. Und daraus ist sozusagen dieser ganze Bereich entstanden, Tiere gezielt in der Landschaftspflege für den Naturschutz in der Beweidung einzusetzen. Dann kamen Schafe dazu, dann Ziegen, dann Pferde, Rinder und so hat sich das Stück für Stück aufgebaut. Dann kam ein Hof in Karlsruhe, der Stadt gehört hat, aber das hat nicht so lange ganz gut funktioniert, weil in der Stadt auch die Probleme mit Tierhaltung immer größer wurden, Vandalismus und solche Sachen. Mhm. Und dann war irgendwann die Entscheidung, wegzugehen aus meiner Heimatstadt eigentlich, was eigentlich mein Traum war, logischerweise, dort zu bleiben, eben auf die Schwäbische Alb. Und da war es auch am Anfang nicht so einfach und jetzt aber ist es.
1: Seid ihr angekommen?
4: Genau. Wir haben einen tollen Partner gefunden. Wir haben eine Naturschutzstiftung aus der Pfalz, der viele Flächen dort gehören. Uns gehört jetzt der Hof. somit ist das ein Konstrukt, das einfach sehr sicher und dauerhaft angelegt ist.
1: Und eine Perspektive auch für euch hat.
4: Ja.
1: Also meine kleine Farm, sage ich jetzt mal, das ist wirklich ein Landwirtschaft.

0: Wirtschaftliche Betrieb, genau, der sich natürlich auch tragen muss. Ja. Wovon lebt der Hof? Wovon lebt ihr?
1: Wir haben zwei Standbeine. Also der eine Teil ist, also wir haben auch zwei Betriebe, meine Frau und ich, weil das immer so ein bisschen schwierig ist, Landwirtschaft zu trennen von gewerblichen Dingen. Mhm. Also der landwirtschaftliche Teil, man sieht es jetzt hier, wir haben Fotos von den Schafen, das sind 200 Schafe, die wir im Einsatz haben. Wir haben 12 Pferde, Wildpferde. Wir haben Rinder und die sind in der Landschaftspflege tätig. Mhm. Also wir pflegen,
0: die halten die Flächen frei, die beweiden die.
1: Ganz unterschiedliche, ja, Pflegeziele. Einerseits geht es darum, dass der Aufwuchs, der dort wächst, gefressen wird. Aber es geht darum, auch Lebensräume zu schaffen. Also Rohbodenstandorte, sandige, kiesige Zonen oder auch in den Felsen, die Felsen freizuhalten, sodass wieder ganz besondere Tiere und Pflanzen dort Fuß fassen können oder überleben können. Also es ist auch, ja, ein ganz spezieller Artenschutz, der hinten dran steht. Es geht nicht nur Gras fressen, sondern ganz, ganz gezielte Pflegeziele.
0: Okay. Ja. Und deine Schafe hast du eben auch schon angesprochen. Mhm. Also ihr schlachtet die Tiere nicht, ihr esst, ja, sie nicht. Das ist nicht das Ziel, sondern ihr lebt miteinander. Nur die Schafe werden geschoren.
1: Genau.
0: Das muss, ja, auch so sein.
1: Ja, das sind Bergschafe, man sieht es ja hier, die sind ziemlich wollig. Und der klassische Nutzungshintergrund für Bergschafe ist eben die Wolle. Also es ist ein reines Wollschaf, da kommt... Klar haben die auch Fleisch, aber es ist eben nicht von der Nutzung her der Aspekt gewesen.
0: Da haben wir auch ein paar Bilder, die Schafschuhe, wie das dann, ja, aussieht bei euch, wenn eure 200, ja, Schafe geschoren werden. Nicht von euch, sondern da kommen Menschen dann,
1: genau,
0: außerhalb, da kommen, das professionell machen.
1: Genau, Vollprofis. Felix Riedl mit seinen zwei Töchtern, die jetzt im Winter bei uns wieder waren. Und die werden auch zweimal geschoren, weil die Wolle sehr filzfreudig ist und dann eben nicht mehr genutzt werden könnte. Deswegen ist es zweimal dieser Aufwand, aber die Scherer sind extrem gut und da ist jetzt meine Frau beim Wolle sortieren, weil der Aspekt ist eben, die Wolle, die wir in der Landwirtschaft eben produzieren sozusagen, wird dann veredelt im zweiten Betrieb. Also wir haben noch einen zweiten Betrieb und der macht Wollveredelung. Bisher haben wir vorrangig Pferdedecken, also Satteldecken draus gemacht, gefilzt und jetzt haben wir vor 2 Jahren das Glück gehabt oder die verrückte Idee, eine Weberei, eine Teppichweberei, die in Memmingen vorher war, die aufgegeben wurde aus familiären Gründen, haben wir die komplette Weberei übernommen, sind gerade am Umbauen von einer Scheune und haben jetzt schon 4 Mitarbeitende in der Teppichweberei. Und das ist jetzt eben genau dieser Aspekt, also die Wolle dann zu veredeln,
0: ja,
1: und daraus sehr hochwertige Produkte zu machen aus heimischer Wolle. Also wir könnten auch billig Wolle aus China oder Australien kaufen, aber wir verwenden nur die regionale heimische Wolle.
0: Was wichtig genug ist, weil er natürlich auch für die anderen Schäfer dann einen Absatzmarkt schafft. Ich kann mich erinnern, genau, dass du mal vor einigen Jahren erzählt hast, dass es für Schafswolle eigentlich keinen Markt mehr gibt, dass die kein, genau, Geld mehr dafür kriegen. Und das ist so eine Idee, die ihr quasi mit eurem Hof umsetzt. Das fügt sich jetzt alles so gut. Mhm. Gab es auch Nächte, wo du Albträume hattest und dachtest, mein Gott, das ist so eine fixe Idee, in die ich mich jetzt verrenne, ich muss davon lassen?
1: Ja, also gerade wenn dann so Brüche sind im System, ja, wenn irgendwas nicht funktioniert und vielleicht auch der Hof, wir hatten ja einen Hof dann auch weggenommen bekommen sozusagen vom Eigentümer.
0: Und dann stehst du da mit deinen,
1: genau,
0: Tieren, wo gehst du hin? Ne?
1: Dann ist die Frage, können wir uns das überhaupt so weiter leisten? Ja. Was machen wir mit den Tieren? Da war dann auch immer die Frage, müssen wir sie verkaufen? Geben wir sie ab? Oder, aber es war halt immer, die Tiere sind alle bei uns zur Welt gekommen, wir haben die Verantwortung dafür und dann ist es immer dieser Versuch, eine neue Lösung zu finden. Und
0: gab es immer eine Lösung.
1: Ja, es gab immer eine Lösung. Wir hatten immer das Glück, zum richtigen Zeitpunkt die richtigen Personen zu treffen oder eben auch, die bei uns aufgetaucht sind und gesagt haben, wollen wir was zusammen machen. Und das ist jetzt einfach auch das Gesamtkonstrukt, dass wir ein Netzwerk haben von vielen Personen, die zusammenarbeiten und auch diese Ideen mittragen, die uns wichtig sind.
0: Wenn ich dich jetzt frage, unterschreibst du für den Rest deines Lebens auf dem Distelhummelhof zu bleiben?
1: Ja, auf jeden Fall.
0: Okay.
1: Ja, nein,
0: das kam sehr spontan.
1: Ganz klar, ja. Weil das,
0: ihr seid angekommen.
1: Der Punkt ist jetzt ein Traum, das ist genial dort, von daher, ja.
0: Möge es gelingen, ich wünsche euch von Herzen. Ich finde es echt toll, wie du das lebst mit deiner Frau zusammen und mit all den Menschen um dich rum, die von derselben Idee getragen sind.
1: Ja.
0: Danke fürs Erzählen, Carsten.
1: Gerne.
0: Wir sind bereit für das nächste Quiz, oder? Ist doch so. Damit wir das von lauter Distelhummelhof nicht hier stecken lassen. Frau Helfrisch ist bei mir. Hallo, Frau Helfrisch.
2: Hallo.
0: Und Herr Kocher, sind Sie auch da? Herr Kocher? Hallo nach Leonberg. Hallo, Herr Kocher. Er ist bei mir als präsent gezeigt, ist jetzt aber eben wieder verloren gegangen unterwegs.
2: Frau Helfrisch spielt alleine.
0: Frau Helfrisch spielt alleine. Ja, wunderbar. Dann gucken wir doch mal, was geht, Frau Helfrisch, oder? Wenn der ja, Herr Koch uns weggekommen ist. Legen wir los. Was darf ich öffnen, Frau Helfrisch?
3: Die Eins.
0: Die Eins. Was ist das Rigorosum? Die praktische Prüfung beim Führerschein, das mündliche Examen der Promotion oder das Gesellenstück der angehenden Tischler?
3: Oh Gott, ich sehe überhaupt kein Bild. Wie nennt sich das?
0: Rigorosum.
3: Rigorosum.
0: Da gibt es gleich 60 Euro für.
3: C.
0: Sie sagen Gesellenstück? Nee, es ist bei der Promotion. Da muss man nochmal ins Rigorosum und zeigen, dass man es wirklich drauf hat, sein Thema und seinen Stoff. Schade. 2, 3, 4, Sie haben die große freie Auswahl.
3: 4.
0: Die 4? Cuvée bezeichnet die Mischung verschiedener Rebsorten, Eissorten oder Wurstwaren.
3: Ah.
0: Rebsorten, zack. Das kam sehr spontan. Wunderbar. Was öffnen wir als nächstes?
3: Die 12.
0: Die 12 mit der 14-Euro-Frage, eine Ausgangssperre. Bezeichnet man auch als Touchdown, Lockdown oder Showdown?
3: B.
0: Haben wir noch schmerzlich aus der Corona-Zeit in Erinnerung, der Lockdown, wo keiner mehr vor die Tür durfte. Richtig ist das. Sodele, wir sind aktuell bei 42 Euro. Da geht noch was.
3: Die 6.
0: Kommt. Was ist Augentrust? Eine Heilpflanze, ein anderes Wort für Taschentuch oder eine Schutzbrille für Schweißarbeiten?
3: A. Ah.
0: Heilpflanze, Euphrasia ist, glaube ich, der lateinische Begriff. Sehr gut. Frau Helfrisch, was öffnen wir?
3: Was haben wir noch? Die 7.
0: 7 ist zum Beispiel da. 59 Euro. James Joyce, der den Romanklassiker Ulysses verfasste, war ein englischer Schriftsteller, ein amerikanischer Schriftsteller oder war es doch eher ein irischer Schriftsteller? James Joyce. Wohin packen wir den?
3: Oh, ich sag mal A. Durch das, dass ich kein Bild habe.
0: Ja, das, ja, das war geraten, aber leider falsch geraten. Schade. Der irische Schriftsteller wäre der, den wir hätten hören wollen. Aber wie gesagt, Sie sind ja eh privilegiert, weil Sie natürlich jetzt allein durch unsere Quizwand marschieren mit der freien Auswahl. Der Joker ist natürlich auch für Sie versteckt. Mhm. Viel Glück dabei. Wo geht's
3: dann
0: weiter?
3: Dann nehme ich die 8.
0: Mhm. In welcher Stadt steht auf einem berühmten Platz die monumentale Nelson-Säule? In Paris oder Brüssel oder ist es vielleicht doch London?
3: Wie nannte sich die nochmal?
0: Nelson-Säule. Admiral Nelson, sehr bekannte historische Figur. Bitte jetzt antworten, sonst ist die Zeit rum.
3: Okay.
0: Brüssel? Leider nein, in London ist sie zu sehen. An dem roten Doppeldeckerbus drunter könnte man es erkennen. Jo, 2, 3, 5, 9, 10 oder 11, Frau Helfrisch. Was darf sein? Die 2. Und da kommt er, der Joker, für Sie. Prima. Die 100er-Grenze ist geknackt. Aktuell 122 Euro. 3, 5, 9, 10 oder 11.
3: Dann machen wir mit der 3 weiter.
0: Jo. In welcher ARD-Sendung gibt es laut Untertitel Lach- und Sachgeschichten? In der Tagesschau, in der Sendung mit der Maus oder in Hard Aber Fair?
3: B.
0: Richtig. Wir machen. Sie lacht schon so still vergnügt vor sich hin. Fühlt sich gut an hier, ne?
3: Ja.
0: So allein hier abzurollen.
3: Das erste Mal durchkommen.
0: Genau,
3: total
0: so.
3: Geflasht.
0: Ja, und gleich eine Ausnahmesituation. Das gibt es nicht oft, dass jemand alleine spielen darf. 5, 9, 10 oder 11. Wir verquasseln die
3: machen
0: Zeit.
3: Machen wir jetzt gerade die Reihe weg.
0: 5, okay, zack, kommt. Was ist ein Fiasko? Großer Misserfolg, eine klassische Wiener Kutsche oder eine Zweigstelle?
3: Ich habe den Anfang nicht verstanden.
0: Fiasko. Was ist ein Fiasko?
3: Sag doch mal die drei Sachen.
0: Misserfolg, klassische Wiener Kutsche, Zweigstelle. Ja, richtig. Und schon sind wir bei der nächsten Frage, die da die 9 wäre. Welche Accessoires namens Bonnets liegen voll im Trend? Sind es Sandalen, Schlafmützen oder Stützstrümpfe?
3: Nochmal, was war das?
0: Bonnets, also B-O-N-N-E-T-S. Ja. Sandalen, Schlafmützen, Stützstrümpfe.
3: Sandalen.
0: Na, da hätten Sie noch 61 Euro jetzt mitnehmen können, wenn Sie die Schlafmützen genommen hätten.
3: Nein.
0: Doch, das machen die Hipster, damit die Frisur nicht zerstört wird im Bett. Und ziehen wieder Schlafmützen drauf.
3: Okay.
0: Glückwunsch Ihnen, liebe Frau Hellfrisch, zu 147 Euro. Kaffee oder Tee ist zu Ende. Ich wünsche Ihnen noch einen schönen Abend. Und es geht weiter mit interessanten Geschichten aus Ihren Regionen. Viel Spaß dabei.
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0: Guten Abend und willkommen zur SR Info um 6. Wir schauen heute unter anderem auf diese Themen. Voll gesperrt. Das Verkehrsministerium hält die Bahnsanierungen im Saarland für alternativlos. Voll getankt. Die Preise an den Zapfsäulen steigen wieder schneller. Und voll hoch. Der Baumwipfelpfad an der Saarschleife feiert Jubiläum. Die Deutsche Bahn will die Strecke Vorbach-Mannheim sanieren. Das Konzept dafür sieht vor, zahlreiche Arbeiten zu bündeln. Das klingt sinnvoll, bedeutet aber auch, dass die Strecke mehrfach voll gesperrt wird, mit Auswirkungen auch auf das Saarland.
1: Zahlreiche Umbau- und Sanierungsmaßnahmen plant die Deutsche Bahn im Saarland. Auf der Strecke nach Mannheim werde es dadurch in den Jahren 2028 und 2029 zeitweise zu Totalsperrungen kommen, teilte die DB mit. Eine neue Station soll am Saarbasar in Saarbrücken entstehen. Eine Alternative zu einer Generalsanierung wird auch im Verkehrsministerium nicht gesehen. Kleinere Reparaturabschnitte seien nicht sinnvoll.
2: Diese Generalmaßnahmen wurden ja irgendwann von der Bahn als neue Form der Sanierung, der Streckensanierung in Auftrag gegeben und geplant. Das hatte ja seine Gründe. Man hat gesehen, dass man mit der maroden Infrastruktur, die zurzeit da ist, und die sieht man ja an der Unpünktlichkeit und den Zugausfällen, einfach nicht mehr weiterkommt mit dem bisherigen System.
1: Nach Angaben des Verkehrsministeriums sollen 130 Streckenkilometer durch die Bahn erneuert werden. Außerdem eine Vielzahl von Bauwerken im Saarland.
0: Nicht nur Sanierungsarbeiten sind Thema bei der Deutschen Bahn, auch ein bundesweites Alkoholverbot an allen Bahnhöfen ist in Planung. Das hat Bahnchefin Palla angekündigt. Bisher gilt schon an 30 deutschen Bahnhöfen ein Alkoholverbot, unter anderem in Saarbrücken. Palla sagte, das Verbot werde bis Mitte Oktober auf alle rund 5.400 Bahnhöfe ausgeweitet. Ausgenommen ist die Bahnhofsgastronomie. Die Bahn erhofft sich dadurch mehr Sicherheit an den Bahnhöfen. Bei der Saarbahn wird morgen ab 12 Uhr erneut gestreikt. Das hat die Gewerkschaft GDL dem SR bestätigt. Wie lange der Streik dauert, ist noch nicht bekannt. Die GDL erklärte, die Arbeitgeber hätten die Woche ohne Streik nicht genutzt, um zu zeigen, dass sie an einer Lösung interessiert sind. Ab Donnerstag soll es bis vorläufig Sonntag einen Ersatzverkehr mit Bussen geben. Es ist der 8. Streik in der aktuellen Tarifverhandlungsrunde. Bei einem Brand in einem Wohnhaus in Saarlouis-Roden sind zwei Menschen leicht verletzt worden. Nach Angaben der Feuerwehr stand am Mittag der Vorbau des Hauses in Flammen. Insgesamt waren rund 50 Rettungskräfte im Einsatz. Die Brandursache ist noch unklar.
1: Kupferdiebe haben im Saarland im vergangenen Jahr einen Schaden von mehreren hunderttausend Euro verursacht. Das hat die Polizei auf SR-Anfrage mitgeteilt. Die höchsten Schäden entstünden in der Regel auf Baustellen. Aber auch Umspannwerke, E-Ladesäulen und Freiflächen-Photovoltaikanlagen seien betroffen. Oft sei der verursachte Schaden deutlich höher als der Materialwert. Wertstoffhöfe wie etwa der in Saarbrücken schützen sich durch Zäune und Kameras vor Metalldieben. Im Saarland entscheiden sich mehr Menschen für eine Ausbildung im Handwerk. Laut Handwerkskammer ist die Zahl neuer Ausbildungsverträge derzeit 8% über dem Niveau des Vorjahres. Eine verlässliche Bilanz ist aber erst zum Ende des Jahres möglich. Man merke aber, dass mehr junge Menschen die Chancen einer handwerklichen Ausbildung erkennen würden. Besonders beliebt seien die Bereiche Elektro, Kfz und Sanitär-, Heizungs- und Klimatechnik. Morgen startet die 16. SR3 Sommeralm auf der Bergehalde in Landsweiler-Rehden. 5 Tage lang stehen Musik und Unterhaltung auf dem Plan. Derzeit laufen noch die letzten Vorbereitungen. Highlights sind unter anderem der Auftritt einer Tina Turner Tribute Band und der Hermes House Band. Am Sonntag findet das große Kinderfest mit den Kika-Stars statt. Morgen um 18.30 Uhr beginnt die Veranstaltung mit dem traditionellen Almaufstieg.
0: Der Tankrabatt hatte die Spritpreise zuletzt etwas abgemildert. Doch der Rabatt ist vor 3 Wochen ausgelaufen und die Preise an den Tankstellen liegen inzwischen teils wieder deutlich über der 2-Euro-Marke. Eine weitere Entlastung seitens der Politik ist nicht in Sicht. Gerade zur Ferienzeit sorgt das bei vielen für Zähneknirschen.
3: Es ist ein bitterer Moment. Julia Vetter muss tanken. Trotz hoher Spritpreise von mehr als 2 Euro den Liter. Jede Tankfüllung für die vierfache Mutter eine enorme finanzielle Belastung.
4: Mir bleibt nichts anderes übrig. Was soll ich machen? Arzttermine, wir fahren bald in die Kur, ich muss tanken.
3: Genauso geht es auch Kasim Kayum an der Zapfsäule nebendran. Für den Familienvater sind die hohen Preise jetzt kurz vor den Sommerferien besonders ärgerlich.
5: Man fährt weniger Auto, Wir fahren mehr Fahrrad, wir fahren mehr Bahn. Aber ja, das Auto braucht man dann halt schon auch.
3: Weit wegfahren in den Sommerurlaub für den 37-Jährigen und seine Familie in diesem Jahr auch wegen der hohen Spritpreise nicht drin. Es sind Sorgen, die Tankstellenbetreiber Julian Jaspers derzeit häufig hört. Vor allem seit dem Ende der Spritpreisbremse. Diese hat die Preise für Diesel und Benzin zwischen Mai und Juni gesenkt. Danach sind die Preise wieder gestiegen auf ein ähnliches Niveau wie zuvor und deutlich höher als in anderen europäischen Ländern. Neue Erleichterungen sind laut Bundesregierung derzeit nicht geplant. Der ADAC sieht auch das Kartellamt in der Pflicht.
6: Aktuell sehen wir das Preisniveau als zu hoch, was das Thema Rohöl und was die weltpolitische Lage angeht. Wie die Mineralölkonzerne ihre Preisgestaltung machen, entzieht sich unserer Kenntnis und müsste aus unserer Sicht definitiv überprüft werden.
3: Wenn Tanken zum Luxus wird, muss woanders gespart werden. So ist es auch bei Julia Vetter. Sie ist fertig mit Tanken, immerhin noch vor 12 Uhr. Denn dann wird der Sprit auch heute wieder deutlich teurer.
0: 3 Wochen nach dem tödlichen Schusswaffenangriff in einer Jugendhilfeeinrichtung in Stade ist der mutmaßliche Täter tot. Laut dem niedersächsischen Justizministerium hat der Mann im Gefängnis Suizid begangen. Hinweise auf ein Fremdverschulden liegen den Angaben zufolge nicht vor. Dem Mann wurde vorgeworfen, 6 Beschäftigte der Einrichtung und des Jugendamts erschossen zu haben. Hintergrund war vermutlich ein Sorgerechtsstreit. Die Zahlen seien erschreckend hoch. So kommentierte Innenminister Dobrindt heute das Lagebild zu sexuellem Missbrauch an Kindern. Die Polizei registrierte demnach für das vergangene Jahr mehr als 17.000 Fälle. Das Dunkelfeld dürfte laut den Behörden aber noch deutlich höher sein. Und immer mehr dieser Straftaten werden inzwischen online begangen.
7: Hier beim Berliner Verein Wildwasser helfen sie Mädchen und jungen Frauen, die sexuellen Missbrauch erlebt haben. Die Beraterinnen möchten ihre eigenen Namen zur Sicherheit nicht nennen. Sie berichten von steigender sexualisierter Gewalt im realen Leben und zunehmend online.
8: Wir haben viel eher zu tun mit Videos, die kursieren, zum Beispiel an Schulen oder in Klassenchats oder mit Fotos. Auch mit Erpressung, die darüber erfolgt und großen Ängsten, die auch damit verbunden sind. Und einfach auch dieser Unkontrollierbarkeit, die das Internet so mit sich bringt.
7: Dramatisch nennt der Innenminister den Anstieg der Online-Taten. Herausstechen die Fälle von Herstellung, Verbreitung und Besitz jugendpornografischer Inhalte. Waren es 2021 noch etwa 5.000 Taten, stiegen sie 2025 auf mehr als 11.500.
9: Das ist für uns eine Herausforderung, die nach unserer Einschätzung in der kommenden Zeit noch stärker wird, weil eben künstliche Intelligenz es noch viel einfacher macht, eben jugendpornografische Inhalte zu erstellen.
7: Mit KI lassen sich leicht sexualisierte Bilder erstellen. Außerdem verschleiern Täter mit Hilfe der KI ihre Identität und bahnen online Kontakte an.
10: Und das eigentliche Ziel sind dann eben diese sexuellen Handlungen, zunächst per Chat, im Video oder eben bei physischen Treffen.
7: Um Täter online besser aufzuspüren, sei die Speicherpflicht für IP-Adressen wichtig, betont der Innenminister erneut und hofft, dass der Bundestag im Herbst zustimmt. Die Beraterinnen fordern mehr Gefahrenaufklärung und Hilfe für Minderjährige. Ganz wichtig für sie, eine klare Haltung der gesamten Gesellschaft gegen sexualisierte Gewalt.
0: Der Rücktritt von Unionsfraktionschef Spahn hat eine Debatte über Leihmutterschaft entfacht. Die ist in Deutschland verboten, sodass Paare mit unerfülltem Kinderwunsch häufig ins Ausland ausweichen, wenn sie sich das leisten können. Doch dort sind die Rechte der Leihmutter nicht immer gesichert. Ethiker fordern daher eine offene und differenzierte Debatte.
11: Leihmutterschaft in Deutschland ist verboten. Nicht strafbar hingegen ist, eine Leihmutter im Ausland zu beauftragen. 2014 entschied der Bundesgerichtshof, dass die Wunscheltern in Deutschland als rechtliche Eltern anerkannt werden, wenn bestimmte Voraussetzungen erfüllt sind.
12: Dazu zählt unter anderem die mindestens von einem Wunschelternteil stammende genetische Verbindung zum Kind. Dazu zählt aber auch die Freiwilligkeit der Leihmutter.
11: Ein zentraler Kritikpunkt an der kommerziellen Leihmutterschaft bleibt allerdings, dass Frauen sich oft aus wirtschaftlicher Not dafür entscheiden, so Sigrid Graumann, Rektorin der Evangelischen Hochschule Bochum.
13: Für die kommerzielle Leihmutterschaft braucht es ein Wohlstandsgefälle zwischen privilegierten, wohlhabenden Menschen und prekär lebenden armen Frauen, die dazu genötigt sind, diese Dienstleistung gegen Geld anzubieten.
11: Auf der anderen Seite, so Verfassungsrechtlerin Frauke Brosius-Gersdorf, dürfe der Gesetzgeber Frauen nicht verbieten, ihren Körper für die Leihmutterschaft anzubieten, wenn sie sich aktiv dafür entscheiden. Wir haben ein Recht auf selbstbestimmtes Sterben, ein Recht auf Rauchen und Alkoholtrinken, auf Hochrisikosport. Deswegen sehe ich gute Gründe dafür, die Leihmutterschaft auch in Deutschland zu legalisieren. Eine wohl längst überfällige Diskussion zu Reproduktionsrechten, erklärt der Ethikrat.
14: Wir haben jetzt eigentlich ein Gesetzeslager auf der einen Seite und so eine etwas halbrechtlich abgesegnete Praxis auf der anderen Seite. Das müsste alles mal geklärt werden.
11: Doch ob es zu einer Gesetzesänderung kommt, ist derzeit nicht abzusehen.
0: Im Handelsstreit zwischen den USA und Kanada hat US-Präsident Trump neue Zölle in Höhe von 50% angekündigt. Laut Weißem Haus sind eine Reihe kanadischer Waren betroffen, darunter Wein, Hockeyschläger und Zement. Trump warf Kanada vor, Autos sowie Alkohol- und Milchprodukte aus den USA benachteiligt zu haben. Kanada wies die Vorwürfe zurück. Die neuen Zölle sollen in 30 Tagen in Kraft treten.
15: Als Reaktion auf den Tod eines marokkanischen Einwanderers bei einem Polizeieinsatz ist es in mehreren italienischen Städten zu Protesten gekommen. In Bologna, wo der 42-Jährige am Sonntag starb, versammelten sich mehrere tausend Menschen und forderten Aufklärung. Im Anschluss an die zunächst friedliche Kundgebung gab es gewaltsame Ausschreitungen. Die Polizei setzte Wasserwerfer und Tränengas ein. Nach Angaben der Rettungsdienste wurden mindestens 11 Menschen verletzt. Der Fall sorgt in Italien für viel Empörung, weil der Verdacht auf Polizeigewalt besteht.
0: Seit 10 Jahren gehört der Baumwipfelpfad an der Saarschleife zu den bekanntesten Ausflugszielen im Saarland. In den kommenden Tagen wird dort das Jubiläum gefeiert. Unsere Kollegin Pauline Deichelmann ist live vor Ort in Mettlach. Pauline, ist dir schon schummrig bei der Höhe?
16: Zum Glück noch nicht ganz. Wir sind hier auch gerade erst auf 20 Metern. Wir sind direkt an der Grenze der Baumkrone sozusagen. Später geht es noch hoch auf 42 Meter. Das ist dann definitiv eine andere Hausnummer. Ich muss sagen, ich bin heute zum ersten Mal hier und es ist wirklich genauso schön, wie alle sagen. Der Wind pfeift hier so ein bisschen durch die Baumkronen hinüber. Es fliegen ein paar Vögel vorbei. Also es ist schon wirklich eine ganz besondere Stimmung hier. Und ja, dass wir überhaupt hier sein können, ist wahnsinnig nett. Denn eigentlich hat der Park schon geschlossen und so ruhig, wie es hier gerade ist, so wird es in den nächsten Tagen nicht bleiben, denn der Baumwipfelpfad feiert 10-jähriges Jubiläum. Und ja, in 10 Jahren hat sich einiges getan. Viele Saarländerinnen und Saarländer, die hier vorbeigekommen sind, um sich das anzuschauen, aber auch viele Menschen von darüber hinaus und von weiter weg, gucken sich das hier sehr gerne an. Und ich muss sagen, jetzt, wo ich das erste Mal da bin, kann ich es verstehen, dass viele so gerne hierher kommen, weil man kann die Natur dann wirklich aus einer ganz anderen Perspektive erleben. Ja, und später im aktuellen Bericht gehen wir noch der Frage nach, was denn hier eigentlich am Wochenende so geplant ist und wie der Tourismus auch hier die Region durch den Baumwipfelpfad verändert hat. Und dann traue ich mich vielleicht auch auf die 42 Meter.
0: Dank dir, Pauline. Und wir werfen zum Schluss noch einen Blick auf die Wetteraussichten. Lisa Daun ist im Studio.
17: Danke, Eva. Guten Abend in Saarland. Ja, wir schauen gemeinsam auf das Sommerwetter. Am Mittwoch, da erwarten wir von Norden her zeitweise dichte Wolken und gebietsweise Regen oder Schauer über Deutschland. Im Nordosten auch mal Gewitter. Im Süden, da bleibt es ein bisschen länger sonnig und meist trocken. Und das Ganze dann bei 17 bis 28 Grad landesweit. In der Nacht zum Mittwoch, da lösen sich über dem Saarland die letzten Wolken des Tages auf und die Luft, die kühlt ab bis zum frühen Morgen auf Werte von 12 bis 8 Grad. Der Mittwoch, der startet dann sonnig, bevor sich am Vormittag vom Hochwald her Wolkenfelder ausbreiten. Es bleibt zumeist aber trocken mit 22 bis maximal 26 Grad. Am Donnerstag dann ein ähnlicher Verlauf. Am Freitag hingegen, da steigen die Temperaturen auf maximal 28 Grad. Bei mehr Sonnenstunden am Samstag noch wärmer. Und der Sonntag, der kühlt bei mehr Wolken und möglichen Gewittern wieder etwas ab. Soweit das Wetter für den Moment. Mehr gibt's hier um 18.45 Uhr. Jetzt zurück zu dir, Eva.
0: Vielen Dank, Lisa. Das war SR Info um 6. Im aktuellen Bericht begrüßt Sie heute Julia Lehmann. Und um 17:45 Uhr melden wir uns nochmal mit der Spätausgabe von SR Info. Einen schönen Abend noch. Tschüss.

0: Wir haben uns hier mit meinem Team darauf spezialisiert, an Oldtimer zu arbeiten.
1: Ich bin der Andreas Thielen und arbeite jetzt bis zum 30.11. noch bei den Ford-Werken. Dann wird die Produktion zum 1. Dezember eingestellt. Und mein Sohn, der hat jetzt am 1. September eine Ausbildung bei Ford in Saarlouis begonnen als Mechatroniker.
2: Wir sind die Gebrüder Schumann GmbH, ein Autohaus in Saarbrücken.
3: Unser großes Hobby und Leidenschaft ist Motorsport und vor allem Rallye-Sport.
4: Das ist natürlich schon ein Riesenproblem für uns und für die Beschäftigten, wenn wir dann in Konkurrenz gehen zu einem Niedrigkostenstandort, was wir nie erreichen können. Eine Fertigung in Bursa aufzubauen bedeutet den Tod dieses Werkes.
5: Es gibt fast keinen Tag, wo ich nicht irgendeine Schraube drehe. Das Schrauben ist die Leidenschaft und das Fahren ist ein Nebenaspekt.
6: Ja, heute steht an, dass mein Papa vorbeikommt mit seinem Jeep SRT8. Der bekommt die Endschalldämpfer getauscht, damit er ein bisschen mehr Klang hat. Man muss natürlich darauf achten, dass die Endtöpfe richtig hängen und die Endblende in der Heckschürz halt schon richtig sitzt.
5: Wir sind hier in meiner heiligen Hobbywerkstatt.
6: Ich nehme mir das Teil, gucke ungefähr, wo die Halter sind. Und dann kann ich ungefähr abwägen, wo die Biegung hier ist. Und dann ist das hier, das ist jetzt keine Millimeterarbeit, weil man immer noch ein bisschen Spielraum mit den Verbindern hat.
5: Das hat schon in der Kindheit angefangen. Vater hat mir das in die Wiege gelegt mit der Schrauberei an Autos. Und ja, dadurch habe ich mir eine eigene Hobbywerkstatt aufgebaut. Grundsätzlich habe ich Ausbildung zum Kfz-Mechatroniker gemacht. Da habe ich aber nicht lange in dem Beruf geschafft. Man hat so wenig in der Branche verdient. In der Industrie hat man mehr verdient. Und das Gute daran ist, dass ich es nicht täglich mache jetzt und der Spaß an meinem Hobby dadurch nicht verliere.
6: Es ist extra für Auspuffgummis. Wie man sieht, sind die sehr fest. Und mit dem hat man relativ viel Kraft, um die rauszuziehen. Aber der Dorf hat wirklich viel Fuppes. Boah, lecker. Aber da muss man einfach andere Mittel ergreifen. Und da hat's verloren. Mein Sohn ist auch viel dabei. Zeigt normalerweise viel Interesse.
5: Also wir sind schon relativ oft hier an unsere Autos schrauben, an der Family ihre Autos schrauben. Ist auch ein guter Treffpunkt mit Freunden. Ja, ist so eine Art kleine Familie entstanden.
6: Ne? So. Da war's das. Ja.
7: Hast du es gefunden?
6: Ja. Ist durchgerostet, deswegen hört man das auch hier. Abgefault.
8: Ja. Ja, komplett abgefault.
6: Was denn jetzt? Glück?
8: Ja. Das ist auf jeden Fall der richtige Zeitpunkt für Wechsel. Das ist V8 und eigentlich von dem Klang von dem V8 hört man nicht viel. Und es ist eigentlich nur um den Sound eigentlich gegangen. Aber wie man sieht,
6: wurde es Zeit.
8: Wurde es Zeit für was Neues. Ist halt keine Überraschung, was jetzt hier rauskommt, wie der Klang ist. Ob zu leise, ob zu laut.
6: Entweder man ist zufrieden oder man hat Pech gehabt.
4: Das Autoland Deutschland heißt ja das Industrieland Deutschland und damit jeder siebte Arbeitsplatz, wenn ich das noch richtig im Kopf habe, hängt mit an der Autoindustrie. Also das dürfen wir natürlich nicht verlieren, weil davon hängt auch sehr viel unseres Wohlstandes ab, was viele vielleicht noch nicht so richtig gesehen haben. Also Kaufkraft und Wohlstand kommt durch die Automobilindustrie und es lohnt sich immer dafür einzutreten, weil es ist unsere Arbeitswelt, sind unsere Arbeitsplätze und am Schluss unsere Leben in dieser Demokratie.
6: Damian, ich habe noch was für dich.
7: Super, vielen Dank.
6: Das Stehen, dass man es direkt wieder greifen kann für die nächste Veranstaltung, für die nächste Aktion.
9: Die Maßnahmen, die wir vorgestellt haben, gehen von einem Abbau von 1250 Stellen bis Ende 2030 aus. Dafür sind einzelne Maßnahmen vorgestellt worden. Und das ist im Moment der Plan und darüber werden wir mit den Arbeitnehmervertretern dann relativ zügig in Gespräche einsteigen, um hier Lösungen zu finden.
6: Also ich habe mit gerechnet, dass es sehr schlimm wird. Dass es so schlimm wird, habe ich nicht gerechnet. Ich persönlich denke darüber, so kann man nicht mit Beschäftigten umgehen. So kann man nicht als Bosch in der Öffentlichkeit auch wirken, sondern man muss Perspektiven darstellen. Und bis dato gibt es keine Perspektive. Das Einzige, was Bosch jetzt macht, unsere Führungsspitze ist, schmeißt die Leute raus. Und damit können wir unser EBIT, unser Profit maximieren. Das ist das Einzige, was wir als Antwort haben. Und ich glaube, das ziemt sich nicht für Bosch, solche Vorgehensweise und so eine Taktik einzuschlagen.
10: Wir erleben keine herkömmliche Krise im Automobilmarkt, sondern einen ganz tiefgreifenden Wandel, einen strukturellen Wandel. Dabei ist zu bemerken, dass die Mobilitätswende nicht wirklich verfängt. Wir sehen zu wenig Elektromobilität auf den Fahrzeugen, wir sehen vor allem keinen Wasserstoff. Und Kompetenzen, die müssen gepaart sein mit Wettbewerbsfähigkeit der Standorte. Da haben wir Rahmenbedingungen, die nicht wirklich günstig sind. Ja. Und auch immer steigende Lohnkosten, um ein Beispiel mal zu nennen. Daher sind wir jetzt gezwungen, in der Form zu handeln.
4: Ich glaube, dass die örtliche Politik sich muss mit einmischen, weil es geht um die Zukunft von vielen hunderten Arbeitsplätzen in unserer Region. Für mich ist die Frage, stellt man sich auch gegen Unternehmensentscheidungen, verlangt man vom Unternehmen auch, das jahrelang hier gefertigt hat, auch dementsprechend die Randbedingungen geschaffen worden sind, daran festzuhalten. Weil es geht um viel mehr als nur um diese Arbeitsplätze. Es geht um eine Region, die massiv Kaufkraftverlust wird erleben, wenn sich diese gut bezahlte Jobs in Homburg und dieser Region verabschieden.

0: Saarländische Rallye-Meisterschaft. Ich war Führender der Meisterschaft mit 0,1 irgendwas Punkte Vorsprung. Felix war auf 2. Dann war eine Wertungsprüfung 5 von 7. Da habe ich ein Schlagloch oder eine Kante getroffen, wo dann die Radaufhängung vorne rechts gebrochen war. Ja, ich habe es dann halt gleich gemerkt und habe gedacht, okay, gut, das war's jetzt.
1: Und dann macht es keinen Sinn, weiterzufahren, weil es ist auch gefährlich, wenn dir das Rad irgendwo wegklappt und dann kann Gott weiß was passieren.
0: Also ich habe dieselbe Kante auch getroffen. Mein Achsschenkel hat das Ganze aber größtenteils überlebt. Ich hatte Vibrationen, ja, dann sehe ich meinen Bruder auf der Seite stehen, war etwas abgelenkt, habe die Ansagen von meinem Co-Pilot einfach überhört, gute 15 Meter zu spät gebremst. Ein Fehler bedeutet meistens, jetzt ist Ende. Und so war es dann auch. Da haben wir uns im Graben wiedergefunden.
2: Da waren wir eigentlich beide der Meinung, okay, jetzt haben wir es beide verloren.
0: Beide in Ausfall, vorher schon genug gepunktet und dann tatsächlich Erster und Zweiter geworden dort. Besserer Ausgang leider für meinen Bruder. Einen kurzen Moment habe ich mich geärgert, aber dann habe ich gedacht, es ist mein Bruder, er hat es auch verdient, also alles okay.
1: Normaler Verschleiß beim Rallye-Auto, das sind immer diese Sperre, dass man nicht die Kurve so schneiden kann. Das machen die immer mit so Baustelle-Absperrung. Ja, die sind halt stabiler als Außenspiegel.
3: Ist aber immer dasselbe, wo du kaputt machst, weil reparierst du ja jedes Mal.
1: Ja, meistens Beifahrerseite und meistens setze ich die nochmal in Stand mit viel Klebstoff.
3: Für nächstes Mal ein paar kleine dran machen, dann sind sie nicht so oft platt. Meine Hand ist ja gut geheilt. Ich habe, glaube ich, nur einer Spiegel kaputt gefahren. Du, zwar auch immer nur einer, aber das 70 Mal.
1: Ohne zu übertreiben, 20 Mal bestimmt.
3: Bau meine Hose aus.
1: Jo.
0: Da wir alle Technik und alle Vorbereitung selbst ausführen, muss ich kein Team dafür bezahlen. Das geht natürlich nur mit harter Arbeit und das nach Feierabend. Also es ist oft so, wir sperren hier um 6, 7 Uhr zu, sind mit der normalen Arbeit fertig und dann arbeiten wir drüben von 7 bis 10, 11 Uhr, manchmal auch 12 Uhr abends, damit wir die Autos vorbereitet bekommen. Also in unserem Hause steht der Generationswechsel an. Wir sind jetzt dann die zweite Generation, übernehmen das Geschäft von meinem Vater und von meinem Onkel. Es sind gewisse Herausforderungen. Im Moment ist die Automobilbranche in einem Umbruch, in einer schwierigen Zeit.
2: Es ist komplexer, als das wahrscheinlich früher der Fall war. Aber es macht immer noch Spaß. Meistens zumindest. Und es ist herausfordernd, aber es ist eine schöne Herausforderung.
4: Mein Name ist Natascha Gaspar, ich bin 36 Jahre alt, verheiratet, habe einen kleinen Sohn. Ich habe Elektronikerin für Betriebstechnik gelernt, bei Ford noch, und habe dann auch im Anschluss direkt weitergemacht mit dem Industriemeister für Elektrotechnik. Bin jetzt seit circa 2,5 Jahren hier bei ZF im Unternehmen tätig und jetzt aktuell als Planerin für die Instandhaltung. Wir erstellen die Wartungspläne für diese Anlagen. Und wir legen die Ersatzteile an und wir machen ganz viele Störanalysen.
5: Und zwar vernehmen wir immer bei der Schraube 2 am Reparaturplatz hier die Werte.
6: Ja, müssen wir gerade einmal aufschreiben vielleicht.
4: Thank you. Ich habe ursprünglich Sport- und Fitnesskauffrau gelernt nach der Schule, also was ganz anderes. Habe dann relativ schnell festgestellt, okay, es gibt hier keine Festanstellung, man verdient kaum was. Naja gut, und wie es dann halt so ist, Ford, Familienunternehmen, irgendwo im weitesten Sinne. Allein mein Vater hat dort gearbeitet, über 40 Jahre. Und ja, so kam es dann, dass er dann meinte, naja, wenn du was verdienen möchtest und einen sicheren Job, damals noch sicheren Job haben möchtest, komm zu Ford. Ja, und so bin ich dann eigentlich bei der Ford gelandet. Genau, war dann in Summe ungefähr 13 Jahre dort. Und wenn mir dort nicht die Perspektive gefehlt hätte, wäre ich auch nie dort weg.
7: Natürlich, mittlerweile muss man sich an den Spruch gewöhnen aus dem Freundes- oder Familienumfeld. Ja, wärst du doch besser nicht zur ZF gegangen. Ich muss sagen, für mich persönlich, es war die beste Entscheidung für mich, hierher zu kommen. Ich bin erst seit 2 Jahren im Unternehmen und auch dort gab es schon die ein oder andere Negativschlagzeile. Stellenabbau droht, ist aber auch irgendwo nicht zu vermeiden, wenn man nimmt die Automatisierung, es wird immer mehr, man braucht weniger Hände, die mit anpacken.
4: Die Technik entwickelt sich halt einfach weiter, das ist so, das ist aber auch gut so und von daher muss man halt schauen, dass sich vielleicht jeder persönlich mitentwickelt. Ich denke, das ist halt ein ganz wichtiger Punkt.
7: Ich persönlich kann nicht sagen, dass ich mir Sorgen mache. Natürlich glaube ich nicht, dass mein Job sicher ist. Ehrlich gesagt, wessen Job ist heutzutage schon sicher?
8: In ganz Deutschland haben heute tausende Beschäftigte von ZF für den Erhalt ihrer Arbeitsplätze demonstriert.
9: Gegen 13 Uhr will der Betriebsrat von ZF in Saarbrücken den Mitarbeitern die Lage erklären. Die ist kritisch, denn Ende des Jahres läuft eine Betriebsvereinbarung zur Standortsicherung aus. Viele bangen um ihren Arbeitsplatz. Schließlich wurden schon im vergangenen Jahr 1500 Jobs gestrichen. Und die Geschäftsführung hat angekündigt, dass es noch deutlich mehr werden.
7: Ich weiß jetzt nicht, in welche Richtung es geht. Ich meine, Stellenabbau wurde ja schon bekannt gegeben, dass es das geben wird. In welchem Ausmaß gilt abzuwarten. Mal gucken, was jetzt die nächsten Tage kommuniziert wird.
10: Hey Audi. Spiel Classic Rock Radio.
11: Okay, ich spiele jetzt Classic Rock ab.
10: Ich heiße Ramon Mack. Ich bin Marketingmanager für die Zenbox GmbH in Köcke. Wir sind führend im Bereich natürlichsprachiger Assistenzsysteme. Das Faszinierende an der Sache ist, dass ein Unternehmen aus dem Saarland praktisch auf dieser Bühne mit den großen Playern aus dem Silicon Valley und aus China halt einfach sich den Markt teilt, also praktisch auf Augenhöhe. Und wir sind nicht nur einer von vielen, sondern wir sind einer der entscheidenden Player. Und das ist das, was motiviert.
12: Wir haben das Unternehmen 2008 aus dem DFKI heraus gegründet. Wir waren damals zu viert. Und heute hat das Unternehmen 180 Mitarbeiter. Das Projekt SmartCom bildet die Grundidee der Zenbox ab, ja, und war eben auch so ein bisschen die Blaupause für unsere Gründung. Damals, und das muss man überlegen, 2000, das ist schon ein paar Jahre her, also jetzt 26 Jahre, mit dieser Zielsetzung, Sprachbedienung, Bedienung von komplexen Geräten und Anwendungen wirklich breit zu untersuchen in allen Lebensbereichen, ob das jetzt im Fahrzeug ist.
13: Ich möchte zur alten Brücke gehen.
14: Ich führe Sie jetzt zur alten Brücke.
15: Der Benutzer kann jederzeit auf ein anderes Endgerät wechseln. Um sich zu Fuß zur alten Brücke führen zu lassen, verwendet Gerd Herzog nun das mobile Gerät.
14: Folgen Sie leicht links der Hauptstraße für 50 Meter.
12: Aus meiner Sicht war das ein extrem visionäres Projekt damals. Wir haben tatsächlich davon geträumt, irgendwann in der Großserie im Fahrzeug vertreten zu sein. Wir haben davon geträumt, Bedienung von Geräten zu vereinfachen, Komplexität rauszunehmen. Wenn man dann auch sieht, wie sich das Ganze entwickelt hat. Es werden ja eine Vielzahl von Geräten mittlerweile über Sprachbedienung, über KI-Assistenten bedient, waren wir nicht auf dem falschen Dampfer unterwegs.
10: Hey Audi, kann ich in Davos Skifahren?
11: Aktuell wird es in Davos wahrscheinlich nicht schneien. Die Temperatur beträgt 13 Grad Celsius mit mäßigem Wind aus nordöstlicher Richtung.
12: Und ganz wichtiger Punkt war tatsächlich im Jahr 2011 der erste Kontakt mit der Vorentwicklung der Audi AG. Und es hat dann tatsächlich bis zum Jahr 2017 gedauert, bis wir in der Automobil-Großserie waren. Und das waren dann solche Fahrzeuge wie der Audi A8, der Audi A6. Der Porsche Cayenne, das hat dann ab Gründung, also 9 Jahre gedauert, bis wir da hingekommen sind.

0: Wir haben vom pensionierten Unternehmer, Vorstandsvorsitzenden bis zum Azubi alles in der Kundschaft. Alle teilen die Leidenschaft fürs Auto. Wir haben schon Autos, in die über 100.000 Euro investiert wurden. Definitiv. Mehrere gehabt.
1: Mir hatte das Holz ja erst richtig abtrocknen gelassen und ans Grund gereinigt. Aber wir müssen es doch komplett rausholen, weil das muss komplett überarbeitet werden auf Vorder- und Rückseite.
2: Wie sieht das Holz aus? Schwer krumm und da geht's.
1: Ja. Es wird nicht erneuert, weil der alte Look gut zu dem Fahrzeug passt. Wir machen es halt nur so, dass es halt noch ein bisschen Patina hat, aber top geschützt ist. Wenn der Ausbau stattfindet und es kommen Unwägbarkeiten zustande, dann muss der Plan meistens dann abgeändert werden.
3: Hier ist Rüdiger Strauss von Germany calling on Ressa Automobili. We have a 1955 3100 half-ton pickup from Chevy and we need a new chrome front bumper including mounting package. Can you supply that?
0: Was die Ersatzteilversorgung von älteren Fahrzeugen angeht, sind die Amerikaner sehr gut aufgestellt, weil das eine große Szene gibt. Es gibt natürlich auch spezielle Sachen, die man vielleicht nur noch gebraucht bekommt, die aufbereitet werden müssen oder aufgearbeitet werden müssen. Viele dieser Händler sind aber noch wenig digital unterwegs. Das heißt, die muss man wirklich kennen, anrufen, weil da gibt es keine E-Mail-Adresse oder eine Internetseite, sondern da geht das noch alles auf die alte bewährte Art und Weise. Ja.
4: Muss noch geklärt werden, ob die originalen Gurte drin bleiben oder ob der sogenannte Hosenträgergurte bekommt, also die, wo man aus dem Rennsport kennt. Genau, wenn wir das abgeklärt haben, dann kann man den Part dann auch noch umbauen. Dann wäre der Teil Sitze schon mal abgeschlossen.
1: Im Moment, wo ich händeringend darauf warte, ist dieser Bremsschlauch an der Hinterachse. Das ist ein ganz spezieller Bremsschlauch, der speziell für diese Hinterachse und dieses Bremssystem gebaut wurde. Hersteller war unbekannt. Es gab keine Information, wo der hergekommen ist. Und es war natürlich jetzt enorme Recherchearbeit, um herauszufinden, wer uns noch so einen Bremsschlauch kann machen.

0: Im Juni 22, glaube ich, war das, hat man uns mitgeteilt, okay, dass in Fort St. Louis kein weiteres Fahrzeug gebaut werden soll. Ja, da waren wir natürlich alle sehr geschockt und es war schon ein Schlag ins Gesicht. Hat man so eigentlich nicht damit gerechnet.
1: Heute hat der Konzern das Aus für den Standort verkündet.
0: Ich war schon geschockt und man war auch sehr traurig auf dieser. Auf dieser Versammlung hat man gemerkt, es war zuerst Totenstille, dann natürlich lautes Geschrei und Gebuhr, aber man war schon geschockt, dass man wusste, es geht in Saarlouis nach über 50 Jahren einfach nicht weiter. Ich habe tatsächlich immer nur an Autos gearbeitet und das war schon sehr emotional, mit meinem Sohn zusammen da zuzugucken, wie das letzte Fahrzeug vom Band rollt. Das war sehr emotional. Also man hat ganz viele gestandene Männer, von denen man es niemals gedacht hätte, dass sie weinen, bitterlich weinen sehen. Ja, es war schon so eine Endzeitstimmung und ein sehr, sehr komisches und bedrückendes Gefühl, weil man wusste, okay, das war jetzt tatsächlich der letzte. Und ja, da wird nie mehr wieder ein Auto gebaut. Und in dem Jahr zwei erinnert man sich vielleicht auch gar nicht mehr, weil dann die Hallen auch schon nicht mehr stehen. Ja, für mich also auch die eine oder andere Träne verdrückt. Vor allem, weil dann mein Sohn neben mir stand. Ich gesehen habe, okay, der hat sich auch komisch gefühlt mit seinen Azubi-Kollegen. Durften wir alle noch mal auf dem letzten Fort unterschreiben. Das habe ich mit ihm dann zusammen gemacht. Und ja, ich wusste nicht so richtig, wie ich mich verhalten sollte. Ich wollte ja vor

0: ihm auch nicht hier zeigen, dass es mich schon sehr trifft, weil für ihn es ja auf eine irgendeine Art und Weise ja weitergeht. Wollte ich ihm jetzt nicht so irgendwie zeigen, ja, aber ist ja alles doof, was ist hier passiert und alles vorbei. Es geht ja Gott sei Dank auch für ihn mit der Ausbildung weiter. Er kann ja seine Ausbildung da fertig machen.
1: Habt ihr so bei euch auch drüber gesprochen, so letzter Auto, wie haben sich die anderen so gefühlt?
2: Viele waren da in dem Raum, haben noch unterschrieben,
1: Noch eher.
2: Bilder gemacht. Ja, was denken wir drüber? Sie sind schon traurig gewesen, also an dem letzten Tag.
0: Ja, so ist das, ja, jetzt bin ich mal gespannt, wo ihr dann euren Arbeitseinsatz und so bekommt. Also bei uns in die Endmontage oder da, wo ich war, 17 Jahre lang, da kriegst du ja eigentlich nichts mehr gezeigt, ne?
2: Ja, ein Auto stellen wir ja sowieso nicht hier.
0: Nee. Aber es sind ja noch Anlagen da, wo, an denen ihr dann ausgebildet werdet, wo ihr dann Instandhalten oder Wartungsarbeiten machen müsst. Also es ist noch genug für die Ausbildung da. Ich glaube, an Arbeit mangelt es nicht. Es ist halt nur eine andere, ne?
2: Still. Also man hört nichts mehr klackern, keiner fährt da mit irgendwelchen Wägen rum oder Leute laufen da rum, nur noch, es wird nur noch alles abgerissen. Ist ab und zu mal noch laut, aber sonst ist Totenstille dort. Siehst noch ein paar Leute in die Kantine laufen, aber mehr ist da auch leider nicht mehr.

0: Ich habe früher selber viel an Autos geschraubt, und aber durch Arbeitsunfall geht das bei mir heute nicht mehr. Früher hat er, wie sein Sohn, immer geholfen. Und ja.
1: Bei mir hat das tatsächlich auch schon mit 10 angefangen. Da hat man angefangen mit dem Fahrrad zu schrauben, und dann ging das weiter mit Pocketbikes, so kleine Mini-Motorräder, dann weiter mit Roller und dann natürlich zum Auto. Ja, natürlich ist man jetzt angefixt, wie es sich anhört. Ne? Im Vorfeld kann man sich schon so ein bisschen informieren, ich meine YouTube-mäßig und so. Da kann man dann schon mal reinhören, aber es ist halt überhaupt gar kein Vergleich, wenn du es live hörst.
0: Ey, gib Gummi, lass klingen. Gib mal Gas. Ganz anderer Klang.
1: Wie erwartet jetzt nicht unbedingt die Schreianlage. Also es ist okay. Es passt.
0: Man soll ja auch noch normal mitfahren können. Und nicht, dass man auf der Autobahn im Auto sitzt und sich die Ohren zuhält. Es soll ja doch noch angenehm im Auto zu fahren sein.
1: Er muss zufrieden sein, das ist sein Auto.
0: Ich bin zufrieden.
1: Mein Sohn, der ist halt auch mit hier in der Hobbyhalle am Schrauben und hat natürlich Bezug zu Autos und er hat auch Spaß daran. Er fragt nach oder macht selbstständig Dinge mit. Und da lege ich auch viel Wert drin, dass er nicht nur vom PC hängt. Ja, er soll schon handwerklich was arbeiten können. Und ja, dann ist es halt jetzt so geendet, dass ich ihm Kart gekauft habe und er dann jetzt eigenständig Kart fährt. Fährt schon ganz flott für sein Alter. Der will immer gewinnen. Ich meine, deswegen ist auch schon sein erster Unfall passiert, gell?
2: Jeder hat Einflüsse aus seiner Kindheit mitgenommen und klar, der Knight Rider ist ein ganz großer Einfluss.

0: Unsere KI-Anwendungen laufen derzeit in über 20 Millionen Fahrzeugen und Systemen weltweit.
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5: Willkommen, bienvenue zum Saarlandwetter aus dem Studio hier oben vom Hallberg. Also hier geht so ein angenehmes Lüftchen vor der Tür. Vielerorts im Saarland ist das aktuell genauso. Durchlüften und erholt schlafen an kühlen Sommernächten. Auf dem Foto hier ist es zwar Tag, dennoch sicherlich eine Abkühlung im Saarlotrischen Meer, schreibt uns Dietmar Bunde zu seinem Wetterfoto. Und das auch noch bei strahlend blauem Himmel. Ja, schaut so ein bisschen aus wie im Urlaub. Sehr schön. Wir schauen jetzt mal auf das Wetter für morgen. Am Mittwoch, da erwarten wir vom Norden her zeitweise dichte Wolken und gebietsweise Regen oder Schauer über Deutschland. Im Nordosten auch mal Gewitter. Im Süden, da bleibt es länger sonnig und meist auch trocken. Und das Ganze, das gibt es dann bei 17 bis 28 Grad landesweit. Zwischen einem großen Hoch vor der irischen Küste und Tiefdruckgebieten, die von Nordskandinavien bis zum Schwarzen Meer reichen, hat sich bei uns eine nordwestliche bis nördliche Strömung eingestellt. Und damit gelangt eben kühlere Luft zu uns. Wir merken es an den doch für die Jahreszeit recht frischen Nächten. Tagsüber wärmt die Sonne die Luft aber genügend auf, um die Nachmittage angenehm sommerlich zu gestalten. In der Nacht zum Mittwoch, da lösen sich über dem Saarland die letzten Wolken des Tages auf und dann ist der Himmel sternenklar. Es wird recht frisch und die Luft, die kühlt ab bis zum frühen Morgen auf Werte von 12 bis 8 Grad. Der Mittwoch, der startet sonnig, bevor sich am Vormittag vom Hochwald her so ein paar Wolkenfelder breit machen. Der Nachmittag, der wird dann insgesamt etwas wolkiger. Gelegentlich setzt sich die Sonne aber immer wieder durch. Und es bleibt zumeist auch trocken. Bei den Temperaturen, da ändert sich nichts. Diese erreichen erneut Werte zwischen 22 und maximal 26 Grad. Am Donnerstag, da bleibt es trocken mit einem Sonne-Wolken-Mix und Temperaturen wie gehabt. Der Freitag hingegen, der bringt die Anzeige auf maximal 24 bis 28 Grad. Wir erwarten mehr Sonnenstunden als die Tage zuvor. Zum Wochenende hin, da wird es erstmal wärmer mit 26 bis 30 Grad am Samstag. Der Sonntag, der kühlt hingegen wieder etwas ab, wobei sicherlich die höhere Wolkendichte und auch mögliche Gewitter daran beteiligt sind. Ja, und falls Sie noch in den Urlaub fliegen, kommen Sie vielleicht an diesem wunderschönen Sonnenblumenfeld am Ensheimer Flughafen vorbei. Merci, lieber Axel Mohr, für dieses Foto. Und das ist wie alle Bilder, die wir in der Sendung zeigen, im Rennen zum Zuschauerfoto der Woche dabei. Mitmachen kann jeder. Einfach Ihr aktuelles Wetterfoto oder Video im Querformat an saarlandwetter@sr.de senden oder per WhatsApp an die 0681 602 1020. Und wir sind sehr gespannt. Und wir blicken für die Urlauber und Ferienkinder auf die Temperaturen an unseren Badeseen im Saarland. Und hier sind es aktuell 22 Grad im Wasser und die Außentemperatur, die liegt natürlich etwas höher. Ich denke, bei 24 bis 26 Grad und so ein bisschen Sonnenschein, da hüpfen die ein oder anderen Wasserfreunde in den See. Viel Spaß und immer schön aufpassen. Und nun begrüßen wir meine Kollegin Julia Lehmann im Studio. Sie weiß nämlich, was das Saarland heute so bewegt. Hallo Julia.
6: Hi Lisa, 2028 beginnt die Bahn, die Zugstrecke zwischen Ludwigshafen und Forbach zu sanieren. Und dafür soll sie mehrere Monate voll gesperrt werden. Das hat auch Auswirkungen auf den Schienenverkehr im Saarland. Die schauen wir uns gleich an. Vor 10 Jahren wurde der Baumwipfelpfad an der Saarschleife eröffnet. Wir sind live vor Ort und dann begleiten wir noch unsere Reporterin bei ihrem Sommerpraktikum in einem Logistikunternehmen. Heute ist sie im LKW unterwegs, um Paletten auszuliefern.
5: Liebe Julia, vielen Dank für den Moment. Um 20 nach 7 geht's dann los mit dem aktuellen Bericht und dir natürlich. Und hier machen wir noch kurz weiter mit Zuschauerfoto von Christian Reinstadler. Er fand das leuchtende Bliskastel

0: Ganz hübsch. Und ja, wir auch. Merci fürs Zusenden. Nun verabschiede ich Sie in den wohlverdienten Feierabend. Mich sehen Sie aber noch mal zum Wetterupdate um 7:45 hier aus dem Wetterstudio. Und bis dahin legen Sie mal die Beine hoch. Tschüss.
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0: Die Deutschen fragen gerne KI-Chatbots um Rat, wenn es zum Beispiel ums Schreiben von Texten geht, um Lernhilfen, den nächsten Urlaub oder auch um Beziehungsratschläge. Kaufentscheidungen hingegen kommen interessanterweise erst ziemlich weit hinten in der Auflistung. Vielleicht vertrauen viele Menschen dann doch weiterhin lieber unabhängigen Tests oder auf die menschliche Beratung. Aber was wäre, wenn die KI das am Ende ganz gut erledigt? Hier kommt der Praxistest.
1: Angebote gibt's immer noch im Schaufenster, viel mehr aber online. Nur die große Auswahl ist unübersichtlich. Bevor er die künstliche Intelligenz um Hilfe bittet, möchte unser Reporter Tom Müller klären, was braucht er eigentlich, und fragt Stefan Berg, Berater in einem Fachgeschäft. Er wird unser Experiment begleiten.
2: Ich lebe mit meiner Frau die Woche über zu zweit. Am Wochenende kommen Kinder. Mir wäre es lieb, wenn die relativ energiesparend ist. Und die steht bei uns im Badezimmer. So, wonach sollte ich jetzt gucken?
3: Also die neuen Maschinen haben ja heute 7 oder 8 Kilo Fassungsvermögen. Da sollte man auch darauf achten, dass die ruhig ein bisschen größer ist. Dafür haben die Mengenautomatik. Eine Edelstahltrommel halte ich auch für wichtig. Dann ist es so, dass man sagt, klar, die sollen natürlich möglichst diese Energieklasse A haben. Vielleicht auch noch mal ein bisschen sparsamer als diese Einstiegs-A-Klasse. Da sollte man drauf achten. Dann ist die Frage, ob man sagt, auch die Geräuschkulisse. Da gibt es auch noch mal Unterschiede.
1: Und das sind noch nicht alle Kriterien. Ob die KI das alles zusammenbringt? Unser Reporter wird seine Ergebnisse am Ende mit Berater Berg besprechen. Tom ist mit seiner Idee auf jeden Fall nicht alleine. Gut jeder Dritte der Online-Käufer nutzte 2024 manchmal KI-Assistenten im Kaufprozess. Vor allem bei Reisen und Elektronikprodukten. Statt Google befragen die Kunden inzwischen zum Beispiel ChatGPT.
4: Jetzt gerade ganz frisch eine Matratze zum Beispiel.
5: Nee, ich glaube noch nicht gekauft, aber ich habe schon mal so mich mal erkundigt.
6: Also ich habe mal tatsächlich ChatGPT gefragt, welche wasserfeste Mascara denn am besten ist. Die hat mir gute angezeigt, die auch nicht allzu teuer waren. Aber ich habe dann trotzdem doch schon eine ganz andere genommen.
1: Unser Reporter checkt die beiden meistgenutzten KI-Anwendungen in Deutschland 2024. Das ist mit großem Abstand ChatGPT. Es folgt Google Gemini. Dazu fragen wir Perplexity, ein auf aktuelle Informationen fokussiertes Tool. Es bietet die Möglichkeit, Quellen zu überprüfen. Als erstes fragt Tom ganz allgemein.
2: ChatGPT, ich möchte mir eine neue Waschmaschine kaufen. Worauf muss ich da eigentlich achten?
7: 1. Platz und Größe.
2: Das Fassungsvermögen spielt eine Rolle. Energieverbrauch, Wasserverbrauch. Perplexity nennt mir auch Energieeffizienz, Fassungsvermögen, Schleuderdrehzahl. Hallo Gemini.
7: 1. Fassungsvermögen, Füllmenge.
1: Erste Erkenntnis: Die KI-Assistenten nennen alle ähnliche Kriterien, die der Experte Tom auch mitgegeben hat. Nächster Schritt: Unser Reporter fragt die drei nach konkreten Vorschlägen für Waschmaschinen, die seine Wunschkriterien erfüllen. Plus Budget.
2: Ich möchte

0: möchte ungefähr 400 Euro ausgeben.
1: So viel etwa, wie die Deutschen im Schnitt pro Maschine ausgeben. Die Suche beginnt.
0: Dauert ein bisschen.
1: Dann spuckt die KI zwei Vorschläge aus.
0: Aber jetzt noch kein konkretes Angebot. Ich guck mal, wie ich da jetzt dran komme.
1: Dazu schickt ChatGPT Tom auf Seiten wie Idealo oder günstiger.de. Über ChatGPT bestellen kann Tom nicht. Gemini hat für Tom drei andere Maschinen im Angebot. Auch dieser KI-Assistent schickt ihn zum Kauf auf Preisvergleichsseiten. Perplexity verweist Tom auf zusätzliche Testberichte. Doch das erste empfohlene Modell von Bosch hat einen Haken.
0: Die Bosch-Maschine übersteigt allerdings mein angegebenes Budget. Sie soll nämlich 600 kosten, während die anderen beiden Maschinen knapp über 300 kosten.
1: Immerhin, die anderen Vorschläge liegen im Budget. Aber auch hier kein direkter Kauf möglich. Tom hat drei KI-Tools ausprobiert, aber acht verschiedene Vorschläge bekommen. Wie kann das sein? Mit dieser Frage geht Tom zu Robert Fahle. Er entwickelt KI-Anwendungen und berät Firmen bei der Einführung von Produkten.
2: Alle drei haben die gleichen Kriterien bekommen. Warum spucken die ganz unterschiedliche Antworten aus?
3: Die verschiedenen KI-Modelle greifen auf ganz unterschiedliche Quellen zurück. Also ein ChatGPT ist sehr stark darauf ausgerichtet, mit mir iterativ in den Dialog zu gehen. Google Gemini kann natürlich sehr, sehr stark auch noch auf die Google-Ergebnisse zurückgreifen. Und dann haben wir Perplexity, die greifen halt auf sehr, sehr breite Quellen zurück. Auch teilweise auf Marktstudien und Preisvergleiche.
1: Aber wie kann Tom das besser machen? Deutlichere Anweisungen, sogenannte Prompts für die KI schreiben.
3: Ich gebe eine ganz klare Anweisung und sage, du bist mein Einkaufsberater. Ein gutes Prompten im Bereich einer Einkaufsberatung beispielsweise stellt eine Aufgabe und nicht fragt einfach nach einer speziellen Information. Alleine die Frage, was rätst du mir als mein Einkaufsberater, hängt dann bei der KI schon mal einen anderen Prozess nach, als wenn ich nur sage, nenn mir mal die beste Waschmaschine für 400 Euro.
1: Und schrittweise vorgehen. Nachfragen der KI beantworten.
3: Und wenn ich diese Fragen jetzt beantworte, merkt man hier, kommt schon mal eine erste Einschätzung. Wir sind jetzt hier bei ChatGPT. Das sieht aber bei den anderen Modellen sehr, sehr ähnlich aus.
1: Wenn man wissen will, warum welche Maschine die beste ist, weitere konkrete Fragen stellen.
3: Dann sage ich, such mal Testergebnisse, such mal Beschwerden etc. Dann komme ich langsam ran. Und ganz am Ende, und wirklich auch am Ende, habe ich mich vielleicht für zwei oder drei entschieden.
1: Vor allem, wenn man das mit verschiedenen KIs gemacht hat, gilt ein wichtiger Schlusstipp.
3: Ein guter Tipp ist dann, die Ergebnisse der einzelnen KIs, kostet ja nichts, nochmal in eine KI zu geben und zu sagen, jetzt fasst mal alle Ergebnisse zusammen und damit kann man dann weiterarbeiten.
1: Das wird unser Reporter gleich tun. Ob dann das Ergebnis eindeutiger ist? Unser Experiment stellt sich OpenAI-Gründer Sam Altman in Zukunft als Alltag für uns alle vor. KI als Einkaufsberater, das ist erst der Anfang. Ganz aktuell hat ChatGPT in den USA die Möglichkeit vorgestellt, bald direkt in der App einzukaufen. Kooperiert unter anderem mit der US-Supermarktkette Walmart. Aber sind die Ergebnisse unserer Fragen dann noch neutral? Professor Wolf Ketter forscht an der Uni Köln zum Thema KI.
2: Geht da jetzt ein Stück weit Unabhängigkeit verloren?
4: Das sage ich auch meinen Studenten jeden Tag. Dürfen wir nicht verlernen oder müssen wir unser kritisches Denken beibehalten. Man muss dann schon kritisch hinterfragen. Also das ist wirklich diese Sache, glaube ich, also wer das nicht macht, der ist heute verloren, der ist auch in 10 Jahren oder in 20 Jahren erst recht verloren.
1: Tom hat mittlerweile einen Favoriten gefunden.
0: So, ich habe jetzt alle drei KI-Assistenten nochmal gefragt. Von allen Modellen, die vorgeschlagen wurden, welche seht ihr denn vorne? Es kamen keine ganz einheitlichen Antworten, aber immerhin gibt es einen Preisfavoriten, nämlich die Maschine von Haya. Und eine, wenn man etwas mehr ausgeben will.
1: Die Maschine von Haya liegt mit knapp 398 Euro inklusive Lieferung in Toms Budget. Die von Bosch mit 498 Euro inklusive Lieferung knapp 100 Euro drüber. Was sagt Stefan Berg dazu? Menschlicher Waschmaschinenexperte mit jahrelanger Erfahrung. Er schaut sich als erstes die günstige Maschine an.
5: Von den Verbrauchsdaten, Preis-Leistung kann man wirklich sagen, ist in Ordnung. Okay. Könnte man machen.
0: Dann haben wir einen Favoriten, wo immerhin zwei von drei KI-Assistenten sagen, wenn ich ein bisschen mehr Geld drauflege, kriege ich die Maschine, die qualitativ noch ein bisschen besser wäre. Was sagen Sie?
5: Genau, also hier sehen wir schon, wir sind jetzt hier bei einem Markenhersteller, der also wirklich auch sehr bekannt ist. Die Maschine hat einen richtigen Aquastopp. Da muss man sagen, das hat die KI wirklich sehr gut rausgesucht. Preis-Leistung.
1: Alle drei KI-Tools haben uns also gut beraten. Wichtig sind die richtigen Anweisungen. Die Entscheidung liegt dann aber zum Glück noch immer bei uns.
6: Mit dem Zugang zum Internet, zu Apps und Social-Media-Plattformen immer und überall, da wächst natürlich auch die Sorge vor Missbrauch und Kontrollverlust. Viele Eltern greifen dann zum Schutz ihrer Kinder auf sogenannte Kinderschutz-Apps zurück. Programme, die das Handyverhalten des eigenen Nachwuchs regeln und auf Wunsch auch einschränken sollen. Doch kann man diesen Anwendungen wirklich uneingeschränkt vertrauen? Sven Berzelis hat sich die Kinderschutz-Apps einmal näher angeschaut.
7: Ein eigenes Smartphone, ein Stückchen digitale Freiheit in den Händen des 12-jährigen Paul. Wie viele in seinem Alter nicht nur, um mit Freunden zu schreiben, sondern auch, um mal was zu zocken, etwa mit Gaming-Apps. Pauls Vater Martin will aber, dass sich sein Sohn nicht einfach so jede App aufs Handy holen kann und schaltet den Download erst nach Absprache frei. Diese Steuerung erfolgt durch sogenannte Kinderschutz-Apps, eingebaut im Handy-Betriebssystem.
8: Primär, um zu kontrollieren, welche Apps heruntergeladen werden. Sie müssen mir erklären, warum Sie eine App haben wollen. In dem Moment müssen Sie sich damit auseinandersetzen. Wenn ich die App nicht kenne, dann schaue ich mir natürlich an, was kann die App, was ist das? Also in dem Moment hast du ja praktisch eine Interaktion.
7: Die App-Stores von Android und Apple sind voll von Anbietern für Kinderschutz-Apps. Die werben mit viel größerer Überwachung. Wenn Paul zum Beispiel zur Schule läuft, könnte ihn so eine Kinderschutz-App bei jedem Schritt live beobachten, auch ohne dass er davon weiß. Eine europäische Studie von IT-Fachleuten hat sich die Kinderschutz-Apps angeschaut, die es auch auf dem deutschen Markt gibt, und dabei festgestellt, die Programme in den App-Stores sind vergleichsweise harmlos. Dagegen problematisch die Apps, die es nur auf den Anbieter-Webseiten zum Download gibt und die nicht in den gewöhnlichen App-Stores gelistet sind. Experten bezeichnen sie als Sideloaded-Apps.
9: Die Sideloaded-Apps, die müssen sich nicht an die ganzen Regelungen, die offiziellen Playstores und offiziellen Plattformen vorschreiben. Die müssen sich an die nicht halten. Das heißt, die sind dann oft sehr viel lascher, was irgendwie ihre Funktionen betrifft und was eben die Datenschutzpraktiken betrifft.
7: Wie hier werben Anbieter ganz offen mit der kompletten Überwachung des Kindes oder der Mitarbeiter. Die Daten landen zum Teil auch unverschlüsselt auf ausländischen Servern und werden von unbekannten Dritten wieder weiterverarbeitet, stellt die Studie fest.
9: Sie können Textnachrichten mitlesen. Sie sehen nicht nur, wann hat wer jemand auf dem Smartphone angerufen, sondern sie können Anrufe teilweise sogar abhören. Sie können die Fotos auf dem Gerät einsehen und sogar unbemerkt auf Mikrofon und Kamera des Smartphones zugreifen. Wir haben auch gesehen, manche der Apps gehen so weit, dass man auf Knopfdruck eine Bildschirmübertragung starten kann, sodass man dann jederzeit sehen kann, was gerade auf dem Bildschirm von dem Smartphone passiert.
7: Alles für die Sicherheit? Wir besuchen die Landesmedienanstalt Saarland. Dort beobachtet man, manche Eltern haben Angst vor dem Unbekannten im Internet und verstehen nicht immer, was auf dem Smartphone des Kindes passiert. Kinderschutz-Apps versprechen dabei einen Schutz.
10: Das heißt, es wird eine trügerische Sicherheit vermittelt, die im schlimmsten Fall dazu führt, dass die Kompetenz gar nicht aufgebaut wird. Die auch dazu führt, dass Kinder ängstlich werden, dass sie sich gar nichts mehr selber zutrauen, sondern dass sie nur noch über diese Überwachung sich trauen, irgendwo hinzugehen. Und das wäre eigentlich auch fatal.
7: Überwachung wie das Mitlesen von Chatnachrichten. Kinderschutz ist ein gutes Geschäftsmodell, so die IT-Studie. Die Sorge der Eltern diene dabei nur als Tarnung.
9: Diese Kindersicherungs-Apps teilen sich ja viele Funktionen auch mit sogenannter Stalkerware. Oder auch Spyware genannt, eben diese Überwachungsfunktionen, damit man sieht, was auf einem Gerät passiert, was für Nachrichten werden gesendet, was für Anrufe werden getätigt und damit man da vielleicht keine rechtlichen Probleme bekommt, ist es naheliegend, dass man einfach sein Marketing etwas ändert und sagt, man spricht hier eigentlich nur besorgte Eltern an, die wissen wollen, was ihr Kind so treibt.
7: Nicht selten würden auch die Handys der Eltern von Kinderschutz-Apps abgehört, so die Studie. Um das zu verhindern, rät die Landesmedienanstalt, sich grundsätzlich mit jeder App zu beschäftigen, zusammen mit dem Kind.
10: Ganz viele Apps wollen auch auf meine Kontakte zugreifen. Da würde ich zum Beispiel weder bei einer Navigations-App noch bei einer Spiele-App sagen, dass die Kontakte meines Kindes braucht. Von daher muss man wirklich im Einzelfall prüfen, auch wie sind die Datenschutzeinstellungen der jeweiligen App, was greift die ab, kann ich Privatsphäre-Einstellungen vornehmen.
7: Kinderschutz-App sieht Stefan Beer vom Kinderschutzbund Saarland skeptisch. Denn auch Kinder haben ein Recht auf Privatsphäre. Eine Kontrolle sollte daher aus seiner Sicht nur in Absprache erfolgen.
11: Wenn ich solche technischen Unterstützungen verwende, muss das immer offen geschehen. Also auf keinen Fall hinter dem Rücken des Kindes das verwenden, weil in der Erziehung ist das A und O das Vertrauen. Und wenn das Kind merkt, da passiert etwas hinter meinem Rücken, dann ist das Vertrauensverhältnis gestört und das ist Gift für jeden Erziehungsprozess.
7: Kontrolle ist gut, aber Vertrauen ist besser. Durch Regeln, die gemeinsam festgelegt werden. Eine dieser Regeln für Paul: er darf auf seinem Smartphone tagsüber spielen, aber nur für ein paar Stunden. Und nachts bleibt das Handy ganz aus. Hält sich der 12-Jährige nicht daran oder spielt er zu lange, wird das Gerät auch mal gesperrt. Das ist der Deal. Für den Jugendlichen aber kein Problem.
12: Ich bin dann am Schlafen und das ist ja dann eigentlich keine Einschränkung mehr. Morgens um 7 vielleicht noch, wenn ich auf den Vertretungsplan gucken will. Aber sonst nicht.
7: Für die Schule wird dann auch mal eine Ausnahme gemacht. Hauptsache die Noten stimmen. Alles andere ist Privatsphäre und für Vater Martin ein Tabu.
8: Kommunikation, Inhalte, das ist Privatsphäre. Das ist, ob die sich jetzt auf der Straße unterhalten oder übers Handy. Wenn ich es mitbekommen soll, bekomme ich es mit. Dann machen sie es sowieso offen. Ansonsten ist das ihr Ding. Im Endeffekt spiegelt sich das alles über die Kommunikation und die Noten in der Schule auch wieder nachher. Oder was sie sonst an Freizeitaktivitäten haben. Aber die Steuerung übers Handy ist nebensächlich, ganz ehrlich.
7: Absprache und Vertrauen statt Kontrolle durch Apps. Nur so gelingt es, dass das eigene Kind sicher und selbstständig durchs digitale Leben geht.
6: Ob das Arztgespräch am Telefon, die Videosprechstunde oder Medizin-Apps, die Patienten unterstützen sollen. Die Behandlung auf Distanz, also ohne dass man die Praxis betreten muss, ist bislang noch die Ausnahme in unserem Gesundheitssystem. Damit das weiter leistungsfähig bleibt, wird die Telemedizin aber künftig noch mehr gebraucht. Auch zum Beispiel, um Einsatzkräfte zielgenau dorthin leiten zu können, wo sie wirklich gebraucht werden. Ein Beispiel aus Bayern zeigt, dass davon Ärzteschaft wie Patienten profitieren können.
13: Ruhpolding, eine kleine, idyllische Gemeinde in Bayern. Hier in der Seniorenresidenz Senvital werden alle Bewohner von ihrem Hausarzt betreut. Aber in Notfällen gibt es häufig Engpässe bei der ärztlichen Versorgung. Da bleibt der Leitung oft nur der Ruf nach dem Rettungsdienst und die Fahrt zur Notaufnahme.
14: Die Gäste warten dort 2, 3, 4, 5 Stunden und länger, werden dann 10 Minuten behandelt, kriegen dort ihr Medikament, werden dann wieder mit dem Rettungsdienst zu uns zurückgeschickt in die Einrichtung, sind altersbedingt natürlich danach fix und fertig.
15: Man wird mit Blaulicht hingefahren und dann sitzt man und sitzt und es wird nichts gemacht. Und da meint man dann, ja, die haben mich vergessen.
13: Das Pflegeheim hatte sich deshalb dazu entschlossen, an einer Studie teilzunehmen. Ärztliche Behandlung auf Distanz via Telemedizin. Für die Bewohner sollen damit unnütze Strapazen vermieden werden. Dabei hilft dieser Rucksack, der vom Pflegepersonal genutzt wird.
16: Also in dem Koffer ist tatsächlich Blutdruckmessgerät, Sauerstoffsättigung, Blutzuckermessgerät. Und was das Besondere an dem Koffer ist, ist, dass wir jetzt auch EKG schreiben können. Das wird man dann jetzt mal tun.
13: Herr Wichmann fühlt sich unwohl, hat Brustschmerzen. Ob es ernsthafte Probleme mit seinem Herzen gibt? Pflegerin Tanja Raffel checkt seine Daten.
16: Ich wäre jetzt doch unsicher, jetzt mal einen Blutdruckwert dazu nehmen.
13: Sein Blutdruck ist hoch. In Kombination mit den Schmerzen und einer Vorerkrankung sollte sich das ein Arzt anschauen. Und bei ihm laufen die Daten ein. Sebastian Bär ist Allgemeinmediziner mit eigener Praxis. Zudem arbeitet er als Notarzt und in der Bergrettung. Rund um die Uhr ist er im Einsatz. Die im Pflegeheim erhobenen Befunde schaut er sich von überall aus an, auch mal von zu Hause oder von unterwegs. Für Herrn Wichmann gibt es erstmal Entwarnung.
17: Hallo Tanja, also ich habe mir die Daten jetzt angeschaut. Von den Vitalwerten ist es soweit in Ordnung. Und beim Herrn Wichmann ist es so, dass das ein bekannter Blutdruckpatient ist, der auch eine Herzerkrankung hat. Wir brauchen jetzt hier einfach den Ausschluss eines Herzinfarkts und das haben wir gemacht über diese Technik. Und so kann der Patient zu Hause bleiben und ihm wird trotzdem geholfen, ohne dass ich vor Ort bin.
13: Neben Praxisbetrieb und Bereitschaftsdiensten wäre das meist auch nicht anders möglich. Denn es gibt zu wenige Ärzte für zu viele Patienten.
17: Bei uns ist der Bereitschaftsbereich, den ich abdecken muss, 120 Kilometer im Durchmesser. Und im Zweifel ist man halt 80% auf der Straße und 20% behandelt man den Patienten, was jetzt auf die Zeit gerechnet schon die falsche Verteilung ist. Und auch in der Praxis ist es so, wenn jetzt das Altenheim bei mir anrufen würde, ich habe einen Notfall drüber und ich hätte Telemedizin nicht zur Verfügung, dann müsste ich halt die Praxissprechstunde im Zweifel unterbrechen, was einfach für den Ablauf wahnsinnig stressig und auch eigentlich bei der Patientenzahl, die wir haben, nicht durchführbar ist.
13: Ein einfacher Blutdrucksenker konnte dem Bewohner schon helfen. Pflegeheime dürfen Medikamente nicht für Notfälle vorrätig lagern. Nur Ärzten und Apothekern ist das erlaubt. Im Koffer ist hier das Wichtigste drin, etwa Antibiotika, Schmerzmittel und Blutdrucksenker. Damit die Telemedizin hier überhaupt angewendet werden darf, wurden bürokratische Hürden aus dem Weg geräumt.
17: Der Rucksack oder halt eins von diesen Sprechzimmern oder Aufenthaltsräumen vom Personal ist dann jetzt offiziell ein Praxisraum von mir.
13: TOM-Klinikum in München. Hier sitzen nicht nur die Initiatoren dieses Telemedizin-Projektes, sondern auch ein Backup, falls der Telearzt auf dem Land mal ausfällt. Die Daten werden wöchentlich ausgewertet. Die Telemedizin wird gezielt eingesetzt.
18: Wenn jemand zum Beispiel bewusstlos ist, einen Schlaganfall hatte, ja, schwerste Beschwerden in der Brust hat, diese Patienten werden natürlich nicht in das System eingeschlossen. Aber alle kleineren Sachen, wie zum Beispiel eine Wunde, leichte Bauchschmerzen, zu schneller Puls, zu langsamer Puls, Bluthochdruck, zu niedriger Blutdruck, eine Blasenentzündung oder eine ganz leichte Allgemeinzustandsverschlechterung, das sind die Erkrankungsfälle, die wir uns angucken.
13: Das primäre Ziel ist die sichere und schonende Versorgung der Patienten. Aber so können auch Kosten gespart werden, weil unnötige Fahrten und Klinikaufenthalte vermieden werden.
19: Wenn Sie sich überlegen, dass Patienten aus dem Pflegeheim ca. zweimal pro Jahr ins Krankenhaus verbracht werden für eben genau so eine Behandlung, die wir jetzt telemedizinisch machen. Und damit können wir Kosten sparen. In dem Bereich von einem oberen dreistelligen bis kleinen vierstelligen Eurobetrag pro Patient und Transport ins Krankenhaus. Das ist schon erheblich, was eingespart werden kann.
13: Professor David Matusiewicz ist Gesundheitsökonom, beschäftigt sich seit Jahren mit der Digitalisierung im Gesundheitswesen, auch mit Telemedizin. Andere Länder wie die USA, Schweden oder Estland machten es vor. Deutschland hinke hinterher.
20: An der aktuellen Gesundheitsreform habe ich eine Kritik. Und zwar wird viel sozusagen in die Einnahmenseite geschaut. Wir müssen mehr Geld einnehmen, Kinderlose müssen mehr Beitrag in der Pflegeversicherung zahlen. Wir müssen mehr sozusagen als Steuerbeitragszahler zahlen. Leider wird auf die Ausgabenseite sehr wenig geschaut. Dabei zeigen Studien, dass rund 10 bis 12 Milliarden Euro in Deutschland gespart werden könnten, wenn wir flächendeckend Telemedizin einsetzen würden.
13: In Aachen, angegliedert an die Feuerwehr, arbeitet Telemedizinerin Laura Tater. Wichtiger Bestandteil ihrer Arbeit, die Sanitäter in den Rettungswagen unterstützen. Bei der Leitstelle wird schon zuvor gefiltert, welche Notfälle sich dafür eignen, auch ohne Arzt vor Ort behandelt zu werden. Gerade ist eine Sanitäterin bei einem 90-Jährigen eingetroffen.
21: Hallo, hier ist die Laura, Telenotärztin in Aachen. Was hat der Patient denn?
22: Übelkeit und Erbrechen seit heute. Also er sagt, er hat leichten Druck auf der Brust, der wäre aber auch ein bisschen atemabhängig.
21: Ja. Also es ist jetzt nicht so klassisch, aber es ist schon was zu sehen.
13: Die Ärztin verordnet Medikamente, die die Sanitäterin dem älteren Herrn verabreicht. Ein Mediziner vor Ort hätte nicht mehr machen können. Keine akute Lebensgefahr und dennoch...
21: Ich würde es Ihnen dann auf jeden Fall in der Kardiologie vorstellen, im Krankenhaus.
22: Ja.
13: Aachen ist in Deutschland Vorreiter für die Telemedizin. Seit über 10 Jahren gibt es etliche solcher Projekte. Mit 60 speziell ausgestatteten Rettungsfahrzeugen ist die Ärztin verbunden, und zwar bundeslandübergreifend. Die Telemedizin kann über große Distanzen genutzt werden und auch andere Leben retten.
21: Letztlich ist es natürlich wichtig, dass wir auch den Notarzt sparsam einsetzen, damit er eben verfügbar ist bei den Einsätzen, wo er wirklich gebraucht wird, wo manuelle Fähigkeiten vor Ort erforderlich sind, wo der Notarzt vor Ort aktiv werden muss, zum Beispiel um einen Patienten zu intubieren, zu beatmen, wieder zu beleben.
13: Warum wird die Telemedizin in Deutschland nicht flächendeckend etabliert? Das wollten wir vom Bundesgesundheitsministerium wissen. Trotz Nachfrage erhalten wir darauf aber keine Antwort. Viele Gesundheitsökonomen sehen es so.
20: Das Gesundheitswesen wird auch gerne als Haifischbecken bezeichnet. Kassenärztliche Vereinigungen, Verbände, Lobbyisten, Krankenkassen blockieren mehr teilweise, als sie gestalten. Und ich glaube, in Zukunft wird Gesundheit auch woanders stattfinden, Richtung Drogerien, Supermärkte, Apotheken, wo auch telemedizinisch oder telepharmazeutisch Ärzte oder andere Apotheker zugeschaltet werden. Und deshalb wird Gesundheit einfach viel breiter so oder so sein. Also Telemedizin in Deutschland lässt sich nicht mehr aufhalten.
13: Kleine Beispiele zeigen, Telemedizin ist heute schon machbar. Sie kann Menschen helfen, das Gesundheitssystem entlasten und Kosten sparen. Nach Ansicht vieler Experten eigentlich eine Win-Win-Win-Situation.
2: Haben Sie eigentlich auch regelmäßig diese Hochglanzbroschüren zum Glasfaserausbau in Ihrem Briefkasten? Ich meine, schnelles Internet, das hätten wir, glaube ich, alle endlich gerne. Aber wenn ein Produkt zu aggressiv beworben wird, obwohl ja bekannt ist, dass der Ausbau schleppend vorankommt und der Teufel ja oft im Detail steckt, oft ja auch auf der letzten Meile vom Verteilerkasten bis in den heimischen Router, ja, dann ist schon ein bisschen Skepsis angebracht. Immerhin, wenn trotz Vertragsabschluss keine Highspeed-Daten fließen, dann haben Verbraucher jetzt das Recht zu kündigen. Das besagt auch ein aktuelles BGH-Urteil.
3: Das Internet. Es hat sich ganz schön verändert über die Jahre. Und mit ihm sind auch unsere Anforderungen weiter gestiegen. Wer streamen, arbeiten oder sogar staubsaugen will, der braucht oft eine schnelle Leitung. Doch die digitalen Möglichkeiten scheitern wie so oft an einer schlechten Internetverbindung, so auch bei Detlef Zegel in Schiffweiler. Die Netzqualität bei ihm zu Hause ist bescheiden.
4: Gut, dass ich sage, schlecht. Internet ist okay, aber sobald ich anfange, Fernsehen zu streamen, es dauert ewig, bis ich mal in die Mediathek zum Beispiel komme und dann ruckeln die Filme doch sehr stark oder bleiben total stehen. Es macht nicht wirklich Spaß, im Fernsehen Mediathek zu schauen.
3: Besseres Internet muss her. Also schließt Detlef Zegel einen Glasfaservertrag ab, wie viele in der Gemeinde Schiffweiler in den Corona-Jahren 2021 und 2022. Darunter auch der heutige Bürgermeister Cedric Jochum.
23: Es wurde somit suggeriert, in den kommenden Tagen und Wochen rollen die Bagger, die Straße wird aufgerissen, der Bürgersteig wird aufgerissen und man hat in einigen Wochen den Glasfaseranschluss zu Hause. Es wurde mit einem Zeithorizont von etwa einem Jahr geworben.
3: Doch die Bauarbeiten blieben aus. Jahrelang passiert gar nichts. Trotz Bemühungen der Gemeinde gelingt es nicht, den Ausbau schneller voranzubringen. Das schadet Bewohnern und Unternehmen, beobachtet der Bürgermeister. Und auch wenn die Gemeinde den Ausbau nicht zu verantworten hat, landet der Unmut auch im Rathaus.
23: Der Unmut der Bürgerschaft war sehr hoch gewesen, weil die Erwartungshaltung eben eine andere war. Das sind natürlich nicht nur Bürgerinnen und Bürger, sondern auch wir zum Beispiel in Schiffweiler Unternehmerinnen und Unternehmer, die dringend auf den Glasfaseranschluss im 21. Jahrhundert eben warten.
3: Den Unmut erfährt auch Detlef Zegel. Er ist Mitglied des Haus- und Grundbesitzervereins Schiffweiler und als ehemaliges Stadtratsmitglied auch Ansprechpartner für die Beschwerden seiner Nachbarn. Nach jahrelangem Warten kündigen einige Betroffene wieder ihre Verträge, darunter auch seine eigene Schwester.
4: Sie wurde immer wieder vertröstet, bis sie irgendwann sagte, nein, es geht so nicht mehr. Ich kündige meinen Vertrag. Es waren einige Telefongespräche nötig, bis die Kündigung dann durch war.
3: So kulant wie hier waren aber nicht alle Glasfaseranbieter. Denn manche Unternehmen erkennen die Kündigung gar nicht erst an. Begründung? Die Verträge seien erst dann gültig, wenn das Haus an das Glasfasernetz angeschlossen sei und das schnelle Internet durch die neuen Leitungen laufe. Erst dann, meist nach 2 Jahren Vertragslaufzeit, könne man überhaupt kündigen. Zum Teil 7 bis 10 Jahre nach ursprünglicher Vertragsunterzeichnung. Verbraucherschützer haben dagegen vor dem Bundesgerichtshof geklagt und bekamen Ende Januar Recht. Für die Verbraucher im Saarland bringt das vor allem Klarheit.
0: nämlich dass die Vertragslaufzeit dann schon beginnt mit Vertragsschluss. Also in dem Moment, wenn ich den Vertrag schließe, also das Unternehmen mein Angebot dann annimmt, also die Auftragsbestätigung mir gibt, ab dann laufen die 24 Monate und nicht erst dann, wenn irgendwann 4, 5 Jahre später dann tatsächlich Glasfaser bei mir direkt ankommt.
3: Seit Ende 2025 wird zumindest auch in Schiffweiler Glasfaser ausgebaut. Bis zum Sommer 2026 sollen dann die

0: ersten Häuser auch ans Netz angeschlossen werden, teilt uns die Deutsche Glasfaser mit. Vor der Haustür von Detlef Zegel liegt aber noch kein Glasfaser. An seinem Vertrag will er dennoch festhalten. Denn eine wirkliche Alternative hat er nicht. Ob er glaubt, dass das mit dem Glasfaser noch was wird, er nimmt es mit Humor.
1: Ich hoffe es doch vorher. Ich hoffe doch. Das Problem ist ja einfach, wenn ich den Vertrag jetzt kündige, wo kriege ich dann mein Internet, mein schnelles Internet her? Die werden ihr Netz so schnell nicht an anderen Anbieter vermieten oder so. Da stehe ich genauso blöd da wie vorher.
0: Auch weil die Verträge in der Regel die Anschlussgebühren enthalten. Nachträglich die Straße aufreißen und das Kabel verlegen, kostet oft einen vierstelligen Betrag. Wer sich das Geld sparen will, kommt meist nicht um lange Wartezeiten herum. Zumindest gibt das BGH-Urteil den Betroffenen dabei Rechtssicherheit.
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0: Der aktuelle Bericht am Dienstag. Einen schönen guten Abend. Alle, die viel mit dem Zug fahren, die müssen 2028 etwas umplanen. Denn dann saniert die Bahn die Strecke zwischen Ludwigshafen und Forbach. Und das könnte Auswirkungen auf den Schienenverkehr bei uns haben. Kupfer steht bei Kriminellen aktuell hoch im Kurs. Immer wieder klauen sie das Material, zum Beispiel von Baustellen. Und der Baumwipfelpfad an der Saarschleife wird 10 Jahre alt. Unsere Reporterin, die meldet sich gleich aus luftiger Höhe. Über die Zugverbindungen im und aus dem Saarland raus klagen viele immer wieder. Zu wenig Möglichkeiten, keine guten Anschlüsse, aber das könnte noch heftiger werden. 2028 beginnt die Bahn damit, die Strecke zwischen Ludwigshafen und Forbach zu sanieren. Und dafür soll sie voll gesperrt werden, voraussichtlich mehrere Monate lang. Das dürfte auch massive Auswirkungen auf den Schienenverkehr im Saarland haben, wie Lars Ohlinger berichtet.
1: Viele Sanierungsmaßnahmen plant die Deutsche Bahn im Saarland in den Jahren 2028 und 2029, zum Beispiel eine neue Station am Saarbasar in Saarbrücken. Für die Strecke nach Mannheim ist laut Bahn ein besonderes Konzept in Arbeit. Erste Gespräche mit dem Verkehrsministerium über zeitweise Vollsperrungen haben bereits stattgefunden. Kleinere Reparaturabschnitte seien nicht sinnvoll.
2: Diese Generalmaßnahmen wurden ja irgendwann von der Bahn als neue Form der Sanierung, der Streckensanierung in Auftrag gegeben und geplant. Das hatte ja seine Gründe. Man hat gesehen, dass man mit der maroden Infrastruktur, die zurzeit da ist, und die sieht man ja an der Unpünktlichkeit, an den Zugausfällen, einfach nicht mehr weiterkommt mit dem bisherigen System. Deswegen hat man es ersetzt, ist zu einem neuen System übergegangen und das funktioniert im Großen und Ganzen.
1: Insgesamt sollen laut Verkehrsministerium 130 Streckenkilometer im Saarland erneuert werden. Außerdem eine Vielzahl von Bahnbauwerken. Was auf die Passagiere zukommt, ist noch weitgehend unklar. Der Verein Plattform Mobilität befürchtet, dass längere Vollsperrungen auf der Strecke nach Mannheim bevorstehen und ein Schienenersatzverkehr nur wenig helfe. Das Fahrgastaufkommen sei schließlich sehr hoch und bei den vielen Straßenbaustellen ein Chaos vorprogrammiert.
3: Wir werden ja nicht ein bisschen abgehängt, wir werden ja ganz abgehängt. Das heißt, ich komme ja eigentlich jetzt nicht mehr nach Mannheim. Dort ist ja der ICE-Knoten. Von dort geht es weiter nach Norden und nach Süden in der Republik. Ich habe auch keine Alternativen. Sogar diese eine kleine Alternative, Homburg-Zweibrücken, die dann vielleicht reaktiviert ist und auch fahren soll, auch das wird ja dann wieder eingebremst.
1: Das dürfte auch viele Unternehmen treffen. Die Deutsche Bahn verweist darauf, dass es einen engen Austausch mit den Betroffenen gebe. Es sei zudem, Zitat, ein hochwertiger Ersatzverkehr geplant.
0: Ob in der Elektroindustrie, im Bauwesen, bei der Energiewende oder in der Automobilbranche, überall braucht man Kupfer. Auch für Kriminelle ist das Material interessant, weil sich damit gute Geschäfte machen lassen. Deshalb wird immer häufiger Kupfer geklaut, etwa von Baustellen, Freiflächen, Photovoltaikanlagen und aus Umspannwerken. Auch im Saarland ist der finanzielle Schaden dadurch groß und tendenziell steigen die Fallzahlen. Emil Mura berichtet.
4: Etwa 11,50 Euro pro Kilo. Der Weltmarktpreis für Kupfer ist hoch. Das ruft Diebe auf den Plan. Die Polizei nennt für das Saarland einen Schaden im mittleren sechsstelligen Bereich allein im vergangenen Jahr. Also mehrere hunderttausend Euro. Die Täter schlagen dort zu, wo sie einfach an das Metall herankommen. Zum Beispiel in Solarparks.
5: Die Solarparks sind ja normalerweise immer auf relativ großen freien Flächen. Das heißt also, von daher, die Zugänglichkeit ist neben den grundsätzlichen Sicherungsmaßnahmen schon relativ einfach gegeben. Und natürlich muss jedes Solarpanel miteinander verbunden werden. Und das sind natürlich schon beträchtliche Mengen an Kabel, die von Panel zu Panel geleitet werden.
4: So seien in einem Solarpark in Saarbrücken vergangenes Jahr rund 7 Kilometer Kabel geklaut worden. Am einfachsten hätten es die Täter, wenn sich der Park im Aufbau befinde.
5: Das heißt, man hat dann dort natürlich die Kabeltrommeln stehen, die man halt als Ganzes mitnehmen kann. Ansonsten gibt es, und da gibt es halt verschiedene Täterstrukturen, halt einfach auch welche, die das quasi wirklich abknipsen und dann einfach die Kabel zusammentragen und dann abtransportieren. In der Tat ist das schon ein relativ großer logistischer Aufwand, der dort betrieben wird.
4: Auch auf dem Wertstoffhof in Saarbrücken kam es schon mehrfach zu Diebstählen. Zwar in deutlich kleinerem Stil und von weniger organisierten Tätern, trotzdem zeigen die Fälle, wie begehrt Kupfer und andere Metalle sind. Um Diebstählen vorzubeugen, sortieren Mitarbeiter Kupfer, Messing und Zink sofort aus und verschließen es in einem geschützten Raum. Weitere Maßnahmen sind Kameras und einfache Barrieren.
6: Der Container, Sie sehen es hier, ist relativ groß. Wir haben da eine Treppe daneben gestellt, sodass die Kunden halt von oben einwerfen müssen. Das verhindert dann, dass die Metalle leicht entnommen werden können, weil dazu müsste man in den Container reinkrabbeln. Und das ist schon ein bisschen umständlich und da würden unsere Kollegen auch einschreiten.
4: Auch an E-Ladesäulen werden zunehmend Kupferkabel geklaut. Bisher werden die Diebstähle in der polizeilichen Kriminalstatistik nicht gesondert erfasst. Zu möglichen Tätern will die Polizei aus ermittlungstaktischen Gründen nichts sagen. Nur, dass sie wohl gut organisiert seien.
5: Wenn ich jetzt gerade größere Solarfelder nehme oder ein Umspannwerk und nehme dort mehrere Kilometer Kabel auf einmal mit, dann muss ich natürlich auch vorbereitet sein, das Ganze abtransportieren zu können.
4: Das Diebesgut bringen die Täter meist ins Ausland. Bleibt Kupfer weiterhin teuer, dürften auch die Diebstähle nicht weniger werden.
0: Über gut einen Kilometer in luftiger Höhe durch den Wald spazieren. Das geht auf dem Baumwipfelpfad in Orscholz. Mitte April 2016 war der Spatenstich mit Anke Rehlinger, die damals Wirtschaftsministerin war. 3 Monate lang wurde gebaut. Das ging richtig schnell. 4,7 Millionen Euro hat das Projekt gekostet, das damals durchaus umstritten war. Eine große Attraktion und eine Chance für den Tourismus, das fanden die einen. Eine Verschandelung der Landschaft wiederum die anderen. Vor allem der Aussichtsturm, von dem aus man die Saarschleife sehen kann, hat damals polarisiert. 10 Jahre ist die Eröffnung jetzt her. Heute ist der Baumwipfelpfad eines der bekanntesten Ausflugsziele in der Region. Es soll aber auch Menschen im Saarland geben, die noch nicht dort waren. Pauline Deichelmann zum Beispiel, die ist heute zum ersten Mal dort. Wie gefällt es dir denn, Pauline?
7: Ich muss sagen, es gefällt mir wirklich wahnsinnig gut. Es ist genauso schön, wie wir das alle immer erzählt haben. Gerade jetzt so gegen Abend ist es wirklich eine sehr besondere Stimmung. Man sieht so ein bisschen den Wind, der durch die Bäume zieht. Ein paar Vögel sind schon vorbeigezogen. Also es ist echt wirklich wahnsinnig schön. Und ja, seit 10 Jahren gibt es jetzt hier den Baumwipfelpfad an der Saarschleife. Und der hat natürlich schon Besucher aus dem Saarland, aber auch aus allen möglichen Regionen drumherum hierher gezogen. Das natürlich auch völlig zu Recht, weil es ist wirklich was Besonderes, die Natur hier mal aus einer ganz anderen Perspektive zu erleben. Und was genau die Besucher hier an dem Ort so schätzen und was ihnen hier am Baumwipfelpfad so gut gefällt, das habe ich sie heute Mittag mal gefragt.
8: Wir fahren seit 10 Jahren mit dem Boot da unten, mit dem Hausboot durch und haben gesehen, wo der gebaut wurde.
7: Ja. Okay, also vor 10 Jahren waren Sie auch hier?
8: Ja, waren wir auch da, ja, genau. Und jetzt gehen wir immer mit unseren Gästen und Freunden hierher und die finden das alle ganz toll. Mit der Aussicht hier, das ist einmalig schön, ja.
9: Es ist immer ein schönes Erlebnis für die Kinder, es ist draußen, es ist in der Natur.
10: Dass es zwischendurch mal ein Rätsel gibt da vorne oder ganz am Anfang gab es auch so einen kleinen Parcours.
11: Fantastisch, total toll. Also für die Kids mit dem Spielplatz dazu könnte nicht besser sein.
12: Was mich ein bisschen stört, ist der Preis. Den finde ich ein bisschen übertrieben und dass man keine Hunde mitnehmen darf.
7: Ja, aber ich habe gehört, es gibt ein Kombi-Ticket und bei mir ist jetzt Carina Becker, sie leitet den Baumwipfelpfad hier. Was hat es denn mit diesem Kombi-Ticket auf sich?
13: Ja, es gibt ein Kombi-Ticket ab dem kommenden Wochenende. Wir betreiben hier an der Saarschleife nicht nur den Baumwipfelpfad, sondern auch einen großen Erlebnisspielplatz, den Abenteuerwald Saarschleife. Und pünktlich zum 10. Geburtstag wird es eine Kombination geben aus beiden Erlebnissen. Wer also beide Einrichtungen bucht, kann bis zu 11 Euro je nach Ticketkategorie sparen.
7: Okay, und jetzt ist am Wochenende ja bestimmt ein bisschen was geplant. Es ist gerade wahnsinnig ruhig hier, aber das ändert sich ja am Wochenende. Was ist genau geplant?
13: Also wir haben für Samstag und Sonntag ein großes Jubiläumsprogramm geplant. Also da gibt es ganz viele Mittwochaktionen für Kinder. Es gibt kreative Bastelangebote, es gibt Musik und Riesenseifenblasen. Also da wird für jeden was dabei sein.
7: Okay, das klingt sehr schön. Eine Frage noch. Jetzt, als der Baumwipfelpfad vor 10 Jahren gebaut wurde, da war das ja ein wahnsinnig neues und innovatives Konzept hier für das Saarland. Was glauben Sie, was ist das Besondere hier, dass immer noch so viele Leute gerne hierher kommen?
13: Für mich ist das die Verbindung aus dem Naturerlebnis, aus besonderen Perspektiven, aus einem Perspektivwechsel, aber auch das Thema Umweltbildung und Erholungswert, den man hier hat und kombiniert mit dem ganz besonderen Blick auf die Saarschleife hier.
7: Den hat man hier auf jeden Fall. Vielen Dank. Und ja, wir haben natürlich das wahnsinnige Glück, hier heute Abend alleine zu sein, weil der Park eigentlich schon geschlossen hat. Das ist wirklich ein besonderes Erlebnis. Ja, und jetzt bin ich bei Birgit Grauvogel von der Tourismuszentrale Saarland. Frau Graufogel, was würden Sie sagen, was macht denn den Baumwipfelpfad so besonders hier für das Saarland?
14: Ja, das ist ein Top-Ausflugsziel, insbesondere natürlich auch für Familien. Er zieht Gäste von nah und fern. Sie kommen auch aus dem benachbarten Ausland. Außerdem haben wir hier ein ganzes Erlebnisensemble, wenn man jetzt noch Mettlach mit dazu nimmt, mit Villerer und Boch. Aber wir haben hier auch einen Premium-Wanderweg. Man hat hier noch den Abenteuerspielplatz. Man kann hier gut essen und trinken in der Nähe. Also das macht es schon besonders hier.
7: Ist auf jeden Fall viel geboten, würde ich sagen. Und hat denn auch der Baumwipfelpfad den Ort rund um die Saarschleife oder auch das ganze Saarland als Reiseziel verändert?
14: Ja, das kann man schon sagen, denn insofern, er ist ein
0: Da ist die Verbindung abgebrochen. Pauline, lass dir noch ein bisschen Zeit, genieß den Baumwipfelpfad und ja, viele Grüße nach Orscholz. Wir machen jetzt erstmal mit einem anderen Thema weiter. Das Auto stehen lassen und öfter mal aufs Fahrrad steigen. Das ist gut für die Umwelt und die körperliche Fitness. Und wem das manchmal doch zu anstrengend ist, der kann ja auch ein E-Bike nehmen. Das kann aber schnell 3.000 Euro und mehr kosten. Und deshalb gibt es Leasingmodelle, zum Teil gefördert vom Arbeitgeber. Jobrad ist eins davon und das wird immer beliebter. Florian Possinger erklärt, wie es funktioniert.
15: 3.000 Euro für ein E-Bike, mit dem man sehr gut durch die Stadt und gut durchs Gelände kommt. Oder gleich 6.000 Euro für eines, mit dem Radfahrer auch steilste Anstiege im Wald nicht fürchten müssen. Räder mit solchen Schaltungen sowie leistungsstarken Motoren und Akkus gehen ins Geld. So sehr, dass Ratenzahlungen und damit Leasinganbieter wie Jobrad oder Leasebike immer beliebter werden.
16: Mittlerweile gut die Hälfte aller Kunden, die reinkommen, wollen eigentlich ein Jobrad bzw. auch die anderen Anbieter. Keine direkten Kosten, dass man hingeht und sagt, ich muss jetzt 5.000 oder 4.000 Euro auf einmal hinlegen, sondern ich kann normalerweise einfach sagen, ich zahle es ab, aber das mit weniger, als ich normalerweise bezahlen würde.
15: Das Rad wird insgesamt nämlich etwas günstiger als der Preis, der draufsteht. Denn die Leasingmodelle wie Jobrad laufen über den Arbeitgeber. Das heißt, als Arbeitnehmer ist man Nutzer des Rades, aber der Vertrag wird zwischen Arbeitgeber und Leasinganbieter geschlossen. Die Raten gehen direkt vom Bruttolohn ab. Dadurch kommt ein Steuervorteil ins Spiel, der das Rad günstiger macht.
17: Über den geldwerten Vorteil, so nennt sich das, da hat man nämlich nur 0,25% Steuern abzuzahlen, was auf den normalen Verkaufswert des Preises des Fahrrads sozusagen angerechnet wird, also auf ein Viertel des Verkaufspreises. Es reduziert sozusagen in diesem komplexen Steuermodell sozusagen meine eigenen Raten ziemlich intensiv. Und dadurch habe ich steuerliche Vorteile über einen Zeitraum von 3 Jahren, also 36 Monaten, beispielsweise bei einem Fahrrad mit ca. 3.000 Euro um die 700 Euro, die ich sozusagen vom Einkaufspreis sparen kann.
15: Allerdings, jeder Arbeitnehmer, der von seinem Arbeitgeber die Möglichkeit zum Radleasen bekommt, sollte sich's genau durchrechnen lassen. Dazu gibt es immer Ansprechpartner im Unternehmen, etwa im Personalrat.
17: Wenn der Bruttolohn sich reduziert, dann habe ich auch reduzierte Sozialbeiträge, also reduzierte Rentenversicherungsbeiträge, reduzierte Arbeitslosenversicherungsbeiträge, reduzierte Krankenversicherungsbeiträge. Und das sind natürlich Punkte, die mir vielleicht nachteilig geschehen können, zum Beispiel im Krankheitsfall oder auch dann später in der Rente. Eine Faustform.

0: und Rasenflächen mehr Wasser, als sie oft aus dem ausgetrockneten Boden aufnehmen. Die Folge sind verbrannte Blätter, braune Rasen und im Extremfall sterben die Pflanzen sogar ganz ab. Aber auch für sie gibt es Hitzeschutzmaßnahmen, zum Beispiel eine Sonnencreme für Bäume. Wie es funktioniert, zeigen wir gleich nach den Nachrichten mit Eva Miewes.
1: Guten Abend. Ab morgen Mittag um 12 Uhr streiken wieder die Lokführer der Saarbahn. Das hat die Gewerkschaft GDL dem SR bestätigt. Wann der Streik endet, will die Gewerkschaft noch nicht sagen. Die Saarbahn will ab Donnerstag vorläufig bis Sonntag zusätzliche Busse entlang der Saarbahnstrecke einsetzen. Am Wochenende wird in Saarbrücken wegen des Nauwieser Festes mit großem Andrang gerechnet.
2: Die Deutsche Bahn will Alkoholkonsum an allen deutschen Bahnhöfen verbieten. Das soll nach Angaben einer Sprecherin deutschlandweit an den 5.400 Bahnhöfen schrittweise bis 15. Oktober umgesetzt werden. Alkoholfrei heiße weniger Gewalt und weniger Müll, so Bahnchefin Paller. DB-Kräfte und Bundespolizei sollen die Einhaltung des Verbotes überwachen. Bei Verstoß drohen Platzverweise und Hausverbot. Bisher gilt das Alkoholverbot bereits an 30 deutschen Bahnhöfen, darunter in Saarbrücken. Die Erfahrungen dort seien positiv, hatte die Bahn zuletzt mitgeteilt. Mehr Sauberkeit sei gerade auf dem Vorplatz festzustellen. Die Gastronomie bleibt von dem Verbot ausgenommen. Alkohol kann verschlossen im Gepäck mitgenommen werden.
1: In Saarbrücken-St. Anual ist gestern Nachmittag eine 90-jährige Frau ausgeraubt worden. Nach bisherigen Ermittlungen der Polizei hatten zwei junge Frauen an der Wohnungstür nach Geld gefragt. Als die Seniorin sich weigerte, stießen sie die Frau zur Seite und verschafften sich Zugang zur Wohnung. Die Täterinnen waren laut Polizei zwischen 16 und 20 Jahre alt. Was sie erbeutet haben, ist nicht bekannt. Bei einem Brand in einem Wohnhaus in Saarlouis-Roden sind zwei Menschen leicht verletzt worden. Nach Angaben der Feuerwehr stand am Mittag der Vorbau des Hauses in Flammen. Insgesamt waren rund 50 Rettungskräfte im Einsatz. Die Brandursache ist noch unklar.
3: Im Saarland entscheiden sich mehr Menschen für eine Ausbildung im Handwerk. Laut Handwerkskammer ist die Zahl neuer Ausbildungsverträge derzeit 8% über dem Niveau des Vorjahres. Eine verlässliche Bilanz ist aber erst zum Ende des Jahres möglich. Man merke aber, dass mehr junge Menschen die Chancen einer handwerklichen Ausbildung erkennen würden. Besonders beliebt seien die Bereiche Elektro, Kfz und Sanitär-, Heizungs- und Klimatechnik.
1: Ingbert ist an einen privaten Investor verkauft worden. Das hat die Pfarrei mitgeteilt. Käufer ist die Firma Krewa aus St. Ingbert. Über den Kaufpreis wurde Stillschweigen vereinbart. Krewa hatte zuvor auch bereits die Kirche St. Konrad in St. Ingbert gekauft. Das ehemalige Gotteshaus wird nun zu einer Kindertagesstätte. An der Bliesbrücke in Gersheim-Rheinheim wurden heute Mittag vier Granaten und Munition aus dem Zweiten Weltkrieg gefunden. Das teilte die Polizei auf SR-Anfrage mit. Der Kampfmittelräumdienst hat die Sprengkörper entsorgt. Eine Gefahr für die Bevölkerung habe nicht bestanden. Die Brücke wurde für eine halbe Stunde für den Verkehr gesperrt. Und das war's von mir für den Moment. Das nächste Nachrichtenupdate gibt's um 9:45 bei SR Info. Und hier macht Julia weiter.
0: Danke dir, Eva. Während manche im Sommer einfach ausspannen und mal nichts tun, packen drei Reporterinnen und Reporter aus unserer Redaktion mit an und tauchen neue Jobs ein bei ihrem Sommerpraktikum. Julia Berdin ist in diesem Jahr beim Logistikunternehmen Daxa in Überherrn. Vergangene Woche war sie drinnen im Warenlager und heute geht's für sie raus auf die Straße. Bevor es soweit ist, gibt's aber noch ein bisschen was zu erledigen.
4: Heute geht's zusammen mit Pascal Sauerwein auf den LKW, aber der muss hier in der Umschlagshalle erstmal beladen werden. Auf einem Handcomputer sind die Lieferungen vermerkt, die Pascal suchen, verladen und ausliefern muss. Es gibt da aber ein Problem.
5: So eine Palette suchen wir noch, ne?
6: Jawohl, gucken wir gerade im System, ob die mittlerweile irgendwo eingescannt ist. Ist jetzt heute abgeladen um 2.35 Uhr, aber noch keine Lageraufnahme.
5: Und es macht jetzt auch keinen Sinn, den Wagen schon mal voll zu laden?
6: Nee, das, wie gesagt, ist der letzte Kunde. Wenn, je nachdem, wie groß die Palette ist und wir stellen die Palette nachher hinten dran, sind wir die ganze Zeit nur hin und her räumen.
5: Ah, okay. Also das heißt, wir müssen warten, bis die Palette irgendwo auftaucht.
6: Genau.
5: Weil sonst können wir nichts machen.
4: Doch Hilfe naht.
6: Da geht noch mal schauen, dass man die Palette vielleicht hin.
5: Okay.
6: Dann machen wir einfach schon mal weiter.
5: Gut, machen wir weiter.
4: Oder fangen gerade erst an. Jede Lieferung hat eine eindeutige Identifikationsnummer. Und die suchen wir jetzt.

0: 420.
1: 5N70.
0: 418.
1: 211.
0: 934.
1: 956.
0: 956.
1: Ich sehe nur Zahlen.
0: 419, 420.
1: 934.
0: 578.
1: 578.
0: 578.
1: Ja, geordnetes Chaos, würde ich mal sagen.
0: Er hat jetzt die Palette gefunden, die wir eben gesucht haben.
1: Okay. Das sind schon alle möglichen Sachen, die man dann...
0: Alles. Das geht von privat über Firmenindustrie. Das kann von Katzenfutter bis zu Maschinenteilen, kann alles dabei sein.
1: Okay.
2: Der LKW füllt sich, aber es passt nicht alles rein.
1: Wie kommt das zusammen, dass nicht alles, was jetzt auf der Liste steht, auch tatsächlich ins Auto passt? Kann man das nicht vorhersagen, weil man nicht weiß, wie groß die Dinger sind?
0: Genau. Also wir sehen im Büro zwar oben 100 Kilo, eine Einwegpalette, aber die haben die Maße nicht so da. Die haben stellenweise Kubikmeterangaben, aber die haben die Maße nicht so. Die sehen jetzt nicht, dass die Palette 3 Meter lang ist. Und da können die dann auch nichts dafür. Deswegen haben wir überall die Rechner mit dem Telefon, dass man kurz telefonieren kann. Die entscheiden dann kurzfristig, was bleibt da, was geht mit.
2: Oben im Büro, das schaue ich mir jetzt an.
1: So, hier ist das Herzstück.
3: Jawohl.
2: Die Dispo. Rund 30 Mitarbeiterinnen und Mitarbeiter disponieren die Lkw-Fahrten. Regional, national, international. Es gibt eigene Bereiche, unter anderem für Lebensmittellieferungen und Großkundenbetreuung. Jonas Hering arbeitet in der Nahverkehrsdispo. In dieser Abteilung kümmern sich die Beschäftigten um Lieferungen und Abholungen im Umkreis von etwa 100 Kilometern.
1: Jonas, jetzt sind ja nicht alle Plätze hier besetzt. Womit hat das zu tun?
3: Das liegt daran, dass hier die Nachtdispo ist, auch die Zustelldispo genannt. Das heißt, die planen nachts die Auslieferung für den nächsten Tag.
1: Okay, also das passiert in der Nacht?
3: Das passiert in der Nacht. In der Nacht wird das einmal von einer KI geroutet. Das heißt, jedes Fahrzeug hat seine feste Postleitzahl, die es anfährt. Und dann werden dort schon automatisch die Sendungen für die Postleitzahl draufgestellt. Und dann im Nachgang wird nur noch Feintuning betrieben, das heißt, die Touren werden optimiert.
1: Das heißt aber, das ist schon so KI-gesteuert, dass man da nicht bei Null anfangen muss?
3: Nee.
1: Okay.
2: Wir sitzen inzwischen im LKW. Es geht Richtung Saarbrücken, wie jeden Tag für Pascal Sauerwein.
0: Autobahn im Moment ist eine absolute Katastrophe. Ich fahre lieber 20 Minuten Umweg über die Fenne für nach Saarbrücken, wie dass ich mich da in den Stau reinstelle. Dann gibt es jeden zweiten Tag noch irgendeinen Unfall und dann geht gar nichts mehr. Habe ich auch schon 4 Stunden drin gestanden, dann ist Feierabend.
2: Früher war er als Fernfahrer unterwegs, arbeitet jetzt nur noch im Nahverkehr.
0: Ich schlafe da lieber zu Hause in meinem eigenen Bett. Also ich habe hier mein geregeltes 5-Tage-Woche von morgens bis spät nachmittags. Man kennt die Kunden, man ist ein eingespieltes Team mit der Dispo, mit den Kunden selbst und das läuft eigentlich wie von ganz allein. Und das will ich auch nicht mehr vermissen.
2: Und das merkt man. Fast jeden Kunden kennt er beim Namen. Der Umgang ist familiär. Wenn alles ausgeliefert und der LKW leer ist, holt Pascal noch Waren von Kunden ab und bringt sie wieder zum Logistikzentrum nach Überherrn. Denn ein Logistikherr fährt niemals leer.
4: Gespannt, was in der nächsten Folge so passiert. Vielleicht haben Sie sowas hier auch schon mal gesehen. Säcke, die um Baumstämme gewickelt sind. Das sind sogenannte Baumbewässerungssäcke, mit denen Bäume über mehrere Stunden Wasser bekommen können. Denn Hitze und Trockenheit stressen die Natur, vor allem in Städten. Und es gibt auch noch andere Methoden, Bäume zu schützen. Jimmy Boot stellt sie vor.
5: Sonnencreme für den Baum. Die Stadt Saarbrücken hat dieser Buche am Staden einen Kalkanstrich verpasst, um sie so vor der Sonne zu schützen und Schäden an der Rinde vorzubeugen. Hitze und Trockenheit stressen die Bäume im Stadtgebiet dieses Jahr besonders.
6: Gerade im Hinblick auf die Hitzesommer der vergangenen Jahre macht sich schon bemerkbar, dass immer mehr Schäden, Hitzeschäden an den Bäumen auftreten. Das muss nicht nur verwelkte Blätter sein, sondern tatsächlich auch Absterben von Kronenteilen, mehr Aufwand in der Baumpflege.
5: Oft treten Hitzeschäden erst mit Verzögerung auf, teilt die Stadt Saarbrücken mit. Einzelne Trockenjahre könnten Bäume noch teilweise verkraften. Doch dieses Jahr seien die Auswirkungen schon offensichtlich.
6: Gerade bei Jungbäumen macht sich bemerkbar, dass die Fertigstellungspflege, also das Anwachsen des Baumes, immer aufwendiger wird. Wir gießen die Bäume mit ca. 100 Liter Wasser pro Baum, pro Gießkann bis zum fünften Standjahr. Und selbst diese Maßnahmen reichen manchmal nicht aus, um den Baum endgültig anwachsen zu lassen.
5: Auch in Saarlouis wird das Grün im Stadtbereich täglich bewässert. Wo die Sprenkleranlage zum Einsatz kommt, ist leicht zu erkennen. Doch die Bäume kämpfen auch hier mit den gleichen Schwierigkeiten wie in der Landeshauptstadt.
7: Es ist auch ein Trend, den wir sehen in den vergangenen Jahren. Wir wissen aufgrund der Klimaanalysen, dass der städtische Raum zusätzlich zum Klimawandel noch mal 1,2 Grad wärmer wird. Wir haben eine Prognose in Saarlouis, dass wir im Jahr 2040 etwa 40 Hitzetage haben. Jetzt sind wir schon aktuell bei etwa 20 Hitzetagen.
5: Im Frühjahr habe man etwa 100 Bäume im Stadtgebiet gepflanzt, die an die neuen Bedingungen besser angepasst sein sollen. Das Frühjahr und der Juni waren im Saarland zu warm und zu trocken. Das zeigen Daten des Deutschen Wetterdienstes. Der Juni war durchschnittlich knapp 4 Grad wärmer als üblich. Auch hier in Merzig sorgt das für erschwerte Bedingungen.
8: Wir haben auch ungewöhnlich viele Tropennächte die letzten paar Wochen gehabt. Das heißt, Nächte, die über 20 Grad bleiben. Und somit kommen die Bäume nicht zur Ruhe. Die Bäume haben nachts auch einen sehr hohen Zuckerverbrauch, den sie eigentlich tagsüber brauchen. Und das stresst die Bäume noch mehr.
5: In der Stadt kommen Bäume seltener unbeschadet durch den Sommer als im Wald. Bäume vor der eigenen Haustür zu gießen, könne hilfreich sein.
4: In Epinal in den Vogesen, unweit von Gerard Mee, gibt es gerade Ärger. Seit einiger Zeit kommen dort Mitglieder der Manouche mit ihrem Wohnwagen an. Eine Bevölkerungsgruppe, die vor allem in Frankreich lebt. Kommunalpolitiker klagen über zu wenig Abstimmung, denn das Feld gehöre der Gemeinde. Jetzt soll ein Gericht darüber entscheiden. Bettina Rau berichtet.
2: Auf diesem Feld in Granges-au-Monzay kampieren sie, die Mitglieder der fahrenden Gemeinschaft. Sie sind hier seit dem Wochenende. Eine Anwohnerin hatte den stellvertretenden Bürgermeister verständigt.
9: Wir haben ihnen gesagt, ihr seid auf einer landwirtschaftlichen Fläche. Ihr habt keine Genehmigung, ihr habt hier nichts zu suchen. Wir haben sie aufgefordert zu gehen.
2: Und?
9: Sie haben angefangen zu verhandeln. Aber wir in der Gemeinde sind kategorisch, sagen nein.
2: 130 Wohnwagen stehen auf der landwirtschaftlichen Fläche. Um sich mit Wasser zu versorgen, hat sich die fahrende Gemeinschaft an einen Hydranten angeschlossen. Das beunruhigt den Bürgermeister.
9: Wir haben zurzeit eine Krise aufgrund von Wassermangel. Das macht uns Sorgen, auch wenn wir verstehen, dass es sich um Menschen handelt, die Wasser brauchen. Wesentlich wäre gewesen, sie hätten sich mit den Kommunalpolitikern abgesprochen, eine Erlaubnis eingeholt. Das war aber nicht der Fall.
2: Der Sprecher der Gemeinschaft wollte sich nicht vor der Kamera äußern. Er bestätigte aber, dass man ihnen einen Ort angeboten habe, den Parkplatz der Skistation in Gérardmer. Das habe man aber abgelehnt, weil der Betonboden dort nicht geeignet gewesen sei, um sich mit den Wohnwagen niederzulassen. Inzwischen ist das Gericht in Epinal angerufen worden. Die Gemeinde will die Evakuierung der Wohnwagen veranlassen.
4: Rund 16.000 Besucherinnen und Besucher waren vergangenes Jahr bei der SR3 Sommeralm mit dabei. Und am Morgen wird wieder gefeiert. Zum 16. Mal gibt es auf der Bergehalde in Landsweiler-Rehden Konzerte, Partystimmung, Wanderungen und ein Kinderprogramm. Das Wetter meint es offenbar gut und auch die letzten Vorbereitungen sind beinahe abgeschlossen. Felix Schneider hat sich heute auf der Bergehalde umgeschaut.
10: Die Bänke stehen in Reihe, die Bühne ist bald einsatzbereit. In diesem Jahr ging der Aufbau besonders schnell. Die Vorfreude ist groß, auf der Bühne wird so einiges geboten werden. Den Auftakt macht morgen die Tina Turner Tribute Band Simply Tina. Mit Hits wie Nutbush City Limits oder Simply the Best soll sie dem Haldenpublikum einheizen. Am Freitag dann Partystimmung mit der niederländischen Hermes House Band.
11: Mein persönliches Highlight sind die Frontmen. Da haben wir gleich drei Bands auf der Bühne. Also Frontman heißt den Frontmann von den Hollies, von 10cc und von The Sweet. Was musikalisch heißt, The Air That I Breathe, Dreadlock Holiday und Ballroom Blitz. All das in einem Repertoire, also es wird eine bunte Mischung.
10: Am Sonntag stehen die Kinder im Mittelpunkt der Veranstaltung. Mit den Kika-Stars auf der Bühne, einer Zaubershow und ganz viel Tanz. Neben Musik und Show bietet der Landkreis ein tägliches Begleitprogramm.
12: Wir möchten natürlich auch, dass die Gäste, die die SR3 Sommeralm besuchen, den Erlebnisort Reden kennenlernen. Und deshalb haben wir spannende und interessante Führungen zusammengestellt. Jeden Tag gibt es eine davon, zwischen Donnerstag und Samstag. Und dann am Sonntag, das ist tatsächlich so ein bisschen der Höhepunkt des Rahmenprogramms, ist eine 6 Kilometer lange Wanderung mit einem Gästeführer. Da geht es nicht nur über den Erlebnisort Reden, sondern auch hier ins Umfeld bis zum Itzenblitzer Weiher. Und da kann man ganz viel Interessantes und Spannendes rund um den Erlebnisort, den Itzenblitzer Weiher und die Bergbaugeschichte entdecken.
10: 5 Tage Almspaß. Morgen geht es los. Um 18.30 Uhr mit dem traditionellen Almaufstieg. Der Eintritt ist an allen Tagen frei.
4: Jetzt kommen wir zum Sport und zur Tour de France. Tom Klose übernimmt.
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14: Schönen guten Abend. Die letzte Tour de France-Woche startete heute mit dem einzigen Einzelzeitfahren dieser Rundfahrt. Zeit für Tadej Pogacar, seine Führung in der Gesamtwertung weiter auszubauen. Oder holt sich einer der besten Zeitfahrer überhaupt, Remco Evenepoel, den 2. Tagessieg in Folge? Antworten hat Henrik Deichmann.
15: Auf der 16. Etappe sind die Männer mit den schnellen Beinen mit den besten Chancen unterwegs. Im einzigen Einzelzeitfahren dieser Tour geht's von Evian-le-Bain immer am Genfer See entlang nach Thonon-le-Bain. Die Strecke 26,1 Kilometer lang, zunächst ansteigend, danach flach. Aber nicht ungefährlich, Vierbeiner wie Zweibeiner sorgen für Stressmomente bei den Fahrern. Von den 12 deutschen Profis geht Florian Lipowitz als bisher 5. und damit bestplatzierter Deutscher im Gesamtklassement auf die Strecke. Stürzt dann jedoch in eine Rechtskurve und verletzt sich schwer an der Schulter. Er muss das Rennen aufgeben und ist damit raus aus der Tour. Besser läuft es für seinen Teamkollegen Remco Evenepoel. Der Belgier vom deutschen Team Red Bull, Bora Hansgrohe, rast mit Höchstgeschwindigkeit Richtung Ziel. Das erreicht der Zeitfahr-Olympiasieger nach 32 Minuten und 12 Sekunden. Gewinnt damit die Etappe und verkürzt als Gesamtzweiter den Rückstand auf den führenden Tadej Pogacar auf 4 Minuten und 32 Sekunden.
14: Und wir schalten jetzt noch mal live rüber nach Frankreich zu meinem Kollegen Michael Antwerpes. Wollen natürlich zu Beginn, Michael, noch mal über das Aus von Florian Lipowitz sprechen. Es war der 2. schwere Sturz, das 2. Aus eines Topfahrers nach Jonas Vingegaard am Sonntag. Wie hat man denn bei dir im Zielbereich reagiert? Hast du schon irgendwelche Neuigkeiten?
16: Neuigkeiten leider noch nicht. Wir sind natürlich auf der Suche nach Updates, haben mit verschiedenen Leuten gesprochen, rund um das Team, rund um den Bus, aber keiner weiß genau Bescheid. Florian ist sicherlich auf dem Weg ins Krankenhaus. Eine Diagnose steht noch aus, aber so wie die Bilder uns haben vermuten lassen, wird das schon eine schwere Geschichte sein. Er ist ja auch nicht wieder ins Rennen eingestiegen. Also wir können nur spekulieren und vor allen Dingen aber können wir hoffen, dass die Verletzung nicht allzu schwer ist, dass er recht bald wieder auf die Beine und aufs Fahrrad kommt.
14: Der Sturz von Lipowitz hat den Kampf ums Podest ja noch mal komplett auf links gedreht. Wer ist denn für dich jetzt Favorit auf einen Pariser Podiumsplatz? Natürlich hinter Tadej Pogacar.
16: Na, ich denke, Red Bull Bora Hansgrohe hat natürlich jetzt mit Remco Evenepoel sehr gute Karten in der Hand. Der Sieger von heute im Einzelzeitfahren von Thonon-les-Bains. Er hat seinen Rückstand auf Tadej Pogacar ein bisschen verkürzen können um 15 Sekunden. Das heißt noch nicht viel. Man wird abwarten, ob er wirklich auf den schweren Alpenetappen mithalten kann. Auch die Unterstützung von Florian Lipowitz fehlt ihm natürlich jetzt in den Bergen. Man hat sie ja zuletzt gesehen, Seite an Seite, wie sie sich gegenseitig unterstützt haben. Das wird schon schwierig. Also Evenepoel ein Kandidat, dann natürlich jetzt Del Toro, der Teamkamerad von Pogacar, für mich ein ganz heißer Tipp. Und jetzt wieder Paul Sexas, der 19 Jahre alte französische Nachwuchsstar.
14: Wie wird denn die Tour in Deutschland wahrgenommen? Ist die Welle der Begeisterung noch größer als in den letzten Jahren?
16: Ich glaube ja. Die Bilder aus Le Markstein haben ja gezeigt, die Deutschen sind verrückt nach Radsport. Das zeigen aber auch unsere Zahlen, die Einschaltquoten, aber auch die Abrufe der Streams in der Mediathek, auf sportschau.de, der Tourfunk. All das wird hervorragend angenommen. Man kann nur sagen, der Radsport, speziell auch die Tour de France, ist in Deutschland ein absoluter Bestseller.
14: sagt Michael Antwerpes. Danke und viele Grüße zu euch nach Frankreich.
16: Grüße zurück, danke.
14: Und das Gespräch haben wir kurz vor dem Beginn dieser Sendung aufgezeichnet. Wir sind beim Baseball. Kurz vor dem Ende der regulären Saison in der zweiten Baseball-Bundesliga liegen die St. Louis Hornets punktgleich mit Spitzenreiter Mannheim auf Tabellenrang 2. Georg Gitzinger hat den Doppelspieltag gegen Schriesheim also mal genutzt, um nachzufragen in Sachen sportlicher Situation und Perspektive für die Hornissen.
17: Die St. Louis Hornets landen an diesem Doppelspieltag einen Doppelsieg gegen die Schriesheim Raubritter. Die Ergebnisse im Einzelnen 12:2 und 10:4 für die Saarländer. Die Heimaufgabe souverän gelöst.
18: Die Saison sieht super aus. Wir sind aktuell Tabellenzweiter. Wir sind punktgleich mit Mannheim im direkten Vergleich, aber hinter ihnen. Das heißt, wir dürfen uns keinen Fehler erlauben und hoffen natürlich, dass Mannheim sich einen erlaubt.
17: Das Umfeld mit dem sehr schönen Baseballplatz in den Fliesen in St. Louis, guten Zuschauerzahlen und einem verlässlichen Sponsorenpool ist für ein Spitzenteam der zweiten Liga absolut okay. Was aber passiert, wenn der Aufstieg in die erste Liga möglich wäre?
18: Ein Aufstieg, klar, wäre möglich, wenn wir Erster werden. Ob das dann am Ende passiert, das muss man dann intern erklären, natürlich finanziell und auch personell. Und ja, schauen wir mal. Der Sprung von der zweiten zur ersten Liga ist extrem, vor allem was Hotelkosten, Fahrtkosten angeht. Spieler müssen natürlich auch besser bezahlt werden und bessere Spieler eingekauft werden. Das ist leider mittlerweile auch so im Baseball. Man spielt halt Freitagabends und Samstagmittags und das jedes Spiel. Nicht so wie bei uns, also kein Doubleheader, nicht zwei Spiele pro Spieltag, sondern halt an zwei Spielen, also immer Reisekosten, immer Hotelkosten und das schlägt natürlich ein. Also ja, das Doppelte wahrscheinlich.
17: Aus der Tradition der Sportart in St. Louis ist der Erstliga-Aufstieg natürlich der Traum. Dazu muss es nicht nur sportlich, sondern wie erwähnt vor allem finanziell passen. In St. Louis ist ja derzeit in den klassischen Publikumssportarten Handball und Basketball viel in Bewegung in positiver Hinsicht. Warum sollte da nicht auch bei den Baseballern etwas möglich werden?
18: Wir haben ja lange erste Bundesliga gespielt. Wir möchten natürlich wieder in die erste Liga hochkommen. Es wird jetzt ein harter Kampf. Wir konzentrieren uns erstmal auf das Sportliche und danach. Wir konzentrieren uns jetzt erstmal auf das Sportliche und dann wollen wir natürlich hochkommen. Ob es dann klappt, schauen wir im Nachhinein.
17: Die Aussichten für die St. Louis Hornets sind gut. Sportlich bleibt die Tabellenkonstellation mit der Konkurrenz zu Mannheim. Hinter den Kulissen der Sportstadt wird parallel dazu definitiv über die Zukunft des Baseballteams gesprochen. Man darf gespannt sein, wie es mit den Hornissen weitergehen wird. Zunächst aber müssen alle erst einmal ihre Hausaufgaben machen.
14: Und das waren die Sporthausaufgaben für heute. Julia übernimmt nochmal.
4: Danke, Tom. Viele Markenartikel zum kleinen Preis, das verspricht die Handelskette Netto. Aber ist das wirklich so? Schaut sich dein Marktcheck gleich genauer an um 7:45 im SR-Fernsehen. Morgen Abend ist Joachim Bayern für Sie da. Bis bald, tschüss.

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1: Guten Abend, ich grüße Sie zum Saarlandwetter-Update. Zum Wochenende hin, da wird es wieder wärmer und da tut so ein Schlammbad wie hier bei den Wasserbüffeln in St. Nikolaus ganz schön gut. Hilft gegen Sonnenbrand und Insekten, habe ich gehört. Und das schreibt auch Rainer Knaut zu seinem Foto. Morgen, da kommen vom Norden her teils dichte Wolken und örtlich Regen oder Schauer über Deutschland. Im Nordosten dann auch mal Gewitter. Im Süden, da bleibt es hingegen länger sonnig und meist trocken. Und das alles bei 17 bis 28 Grad. Kühle Nächte beschert uns aktuell eine nordwestliche bis nördliche Strömung, die aus den Tief- und Hochdruckgebieten entspringt. Ab Freitag gelangen wieder wärmere Luftmassen zu uns. In der Nacht zum Mittwoch, da lösen sich über dem Saarland die letzten Wolken des Tages auf und die Luft, die kühlt bis zum frühen Morgen auf Werte von 13 bis 18 Grad runter. Bis 8 Grad. Der Mittwoch, der startet sonnig, bevor sich am Vormittag vom Hochwald her Wolkenfelder ausbreiten. Es bleibt zumeist trocken und das bei 22 bis 26 Grad. Und am Donnerstag dann ein ähnlicher Verlauf. Am Freitag hingegen, da steigen die Temperaturen auf maximal 28 Grad bei mehr Sonnenstunden. Am Samstag noch wärmer bis 31 Grad und der Sonntag, der kühlt dann bei mehr Wolken und auch möglichen Gewittern wieder etwas ab. Und vor den Toren Habachs, da drückte Rudi Klaumann zu einem schönen Moment auf den Auslöser und teilt nun dieses tolle Foto mit diesem schönen Sonnenuntergang mit uns allen. Vielen, vielen Dank dafür. Für heute würde ich sagen, verabschiede ich mich in einen wohlverdienten Feierabend und ich freue mich, Sie alle morgen an gleicher Stelle noch mal begrüßen zu dürfen. Vielleicht sehen Sie jetzt auch noch mal so einen schönen Sonnenuntergang. Bis morgen. Tschüss.
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3: Guten Abend, ich begrüße Sie zur Tagesschau. Nach dem Rücktritt von Unionsfraktionschef Spahn wird darüber diskutiert, ob Leihmutterschaften in Deutschland erlaubt werden sollten. Denn viele Paare mit unerfülltem Kinderwunsch weichen ins Ausland aus, wenn sie sich das leisten können. Dort ist aber die rechtliche Situation der Leihmutter nicht immer gesichert. In Deutschland wird die Elternschaft dann nur unter bestimmten Voraussetzungen anerkannt. Über all das fordern Ethiker nun eine offene Debatte.
4: Leihmutterschaft in Deutschland ist verboten. Nicht strafbar hingegen ist es, eine Leihmutter im Ausland zu beauftragen. 2014 entschied der Bundesgerichtshof, dass Wunscheltern in Deutschland als rechtliche Eltern anerkannt werden können. Dafür müssen jedoch bestimmte Voraussetzungen erfüllt sein, etwa die Verwendung eigener Ei- oder Samenzellen des Paares.
5: Dazu zählt unter anderem die mindestens von einem Wunschelternteil stammende genetische Verbindung zum Kind. Dazu zählt aber auch die Freiwilligkeit der Leihmutter.
4: Ein zentraler Kritikpunkt an der kommerziellen Leihmutterschaft bleibt allerdings, dass Frauen sich oft aus wirtschaftlicher Not dafür entscheiden, so Sigrid Graumann, Rektorin der Evangelischen Hochschule Bochum.
6: Für die kommerzielle Leihmutterschaft braucht es ein Wohlstandsgefälle zwischen privilegierten, wohlhabenden Menschen und prekär lebenden armen Frauen, die dazu genötigt sind, diese Dienstleistung gegen Geld anzubieten.
4: Auf der anderen Seite, so Verfassungsrechtlerin Frauke Brosius-Gersdorf, dürfe der Gesetzgeber Frauen nicht verbieten, ihren Körper für die Leihmutterschaft anzubieten, wenn sie sich aktiv dafür entscheiden.
7: Im Mittelpunkt unseres Grundgesetzes steht die Autonomie, die Freiheit des Menschen. Und wenn Frauen in Kenntnis aller Risiken und Belastungen, die mit einer Leihmutterschaft auf sie zukommt, sich für einen solchen Schritt entscheiden, dann darf der Staat ihnen das meines Erachtens nicht untersagen.
4: Eine überfällige Diskussion zu Reproduktionsrechten, so der Vorsitzende des Ethikrats.
8: Wir haben jetzt eigentlich eine Gesetzeslage auf der einen Seite und so eine etwas halbrechtlich abgesegnete Praxis auf der anderen Seite. Das müsste alles mal geklärt werden.
4: Doch ob es zu einer Gesetzesänderung kommt, ist derzeit nicht abzusehen.
3: Es sind erschreckende Zahlen in einem Bericht des Bundeskriminalamts. Mehr als 20.000 Kinder und Jugendliche sind im vergangenen Jahr Opfer von sexuellem Missbrauch geworden. Ein Anstieg um fast 4% gegenüber 2024. Das BKA vermutet zudem eine hohe Dunkelziffer. Immer mehr Straftaten werden online begangen.
9: Hier beim Berliner Verein Wildwasser helfen sie Mädchen und jungen Frauen, die sexuellen Missbrauch erlebt haben. Die Beraterinnen möchten ihre eigenen Namen zur Sicherheit nicht nennen. Sie berichten von steigender sexualisierter Gewalt, zunehmend auch online. Mal ein Deepfake, häufig echte Aufnahmen.
10: Wir haben viel eher zu tun mit Videos, die kursieren, zum Beispiel an Schulen oder in Klassenchats oder mit Fotos. Auch mit Erpressung, die darüber erfolgt und großen Ängsten, die auch damit verbunden sind. Und einfach auch dieser Unkontrollierbarkeit, die das Internet so mit sich bringt.
9: Dramatisch nennt der Innenminister den Anstieg der Online-Delikte. Herausstechen die Fälle von Herstellung, Verbreitung und Besitz jugendpornografischer Inhalte. Waren es 2021 noch 5.105 Taten, stiegen sie 2025 auf mehr als 11.500.
11: Das ist für uns eine Herausforderung, die nach unserer Einschätzung in der kommenden Zeit noch stärker wird, weil eben künstliche Intelligenz es noch viel einfacher macht, eben jugendpornografische Inhalte zu erstellen.
9: Mit KI lassen sich leicht sexualisierte Bilder erstellen. Außerdem verschleiern Täter mit Hilfe der KI ihre Identität und bahnen online Kontakte an.
12: Und das eigentliche Ziel sind dann eben diese sexuellen Handlungen, zunächst per Chat, im Video oder eben bei physischen Treffen.
9: Um Täter online besser aufzuspüren, sei die Speicherpflicht für IP-Adressen wichtig, betont der Innenminister erneut und hofft, dass der Bundestag im Herbst zustimmt. Die Beraterinnen fordern mehr Gefahrenaufklärung und Hilfe für minderjährige Opfer. Ganz wichtig für sie, eine klare Haltung der gesamten Gesellschaft gegen sexualisierte Gewalt.
3: Seit in den USA wieder Präsident Trump regiert, ist vielen in Europa bewusst geworden, wie abhängig wir von amerikanischen Konzernen sind. Social Media, Cloud-Anwendungen, künstliche Intelligenz, für kaum etwas gibt es eigene europäische Lösungen. Das will die Schwarzgruppe ändern, die Muttergesellschaft der Handelsketten Lidl und Kaufland. Sie bietet anderen Unternehmen Datenverarbeitung als Service an. In der Nähe ihrer Zentrale bei Heilbronn eröffnete sie heute einen IT-Campus.
13: Ein Firmencampus fast wie im Silicon Valley. Mit guter Kantine und Fitnessstudio. Die Digitalsparte der Schwarzgruppe will Programmierer damit ins kleine Bad Friedrichshall locken und halten. Bis zu 5.500 Mitarbeiter sollen hier künstliche Intelligenz und Cloud-Dienste unter anderem für den Mittelstand weiterentwickeln.
14: Dieser Campus hier ist ein Magnet, heute schon, und wird es perspektivisch noch viel mehr. Wir ziehen hier beides zusammen an, ein Ökosystem, aber auch digitale Top-Talente, die zu uns kommen.
13: Schwarz Digits will vom Prozessor bis zum fertigen Programm alles in einer Hand behalten, baut dafür im brandenburgischen Lübbenau für 11 Milliarden Euro gerade auch ein eigenes Rechenzentrum und hofft, trotz hoher Stromkosten in Deutschland durch ein intelligentes Gesamtkonzept mithalten zu können. Rechenleistung gilt als Schlüssel im KI-Rennen. Auch hier sind die USA europaweit enteilt. Gleichzeitig will Europa unabhängiger werden von den US-Tech-Giganten. Zumindest dieses Ziel könne noch erreicht werden, sagen Experten, wenn Wirtschaft und Politik zusammenarbeiten.
15: Das bedeutet, die Politik sollte vernünftige Rahmenbedingungen schaffen, damit gemeinsam gegebenenfalls auch Anfangsinvestitionen tätigen, die dann aber mit Geldern aus der freien Wirtschaft gehebelt werden müssen.
13: Mit Schwarz in Bad Friedrichshall und Lübbenau geht nun ein Unternehmen aus der freien Wirtschaft in Vorleistung mit insgesamt schätzungsweise 14 Milliarden Euro. Die Investitionssumme ist auch eine Wette darauf, dass Europa im KI-Rennen noch aufholen kann.
3: Der Nahostkonflikt weitet sich aus mit Folgen für den Ölexport. Die vom Iran unterstützten Houthi-Milizen im Jemen verkündeten eine Seeblockade gegen Saudi-Arabien. Sie warnten Reedereien davor, über das Rote Meer Häfen im Nachbarland anzulaufen. 6 Schiffe seien bereits zur Umkehr gezwungen worden. Infolge des Konflikts zwischen Iran und den USA ist bereits die Straße von Hormuz für Öl- und Gastanker praktisch nicht befahrbar. Die gegenseitigen Angriffe beider Länder gehen weiter, ohne dass es Anzeichen für eine diplomatische Lösung gibt. Lange Zeit war es schwierig, direkt aus Iran zu berichten. Seit gestern ist unser Kollege Benjamin Weber in Teheran und zu ihm schalten wir jetzt. Wie ist die Atmosphäre in der Stadt in Zeiten des Krieges?
16: Also vordergründig herrscht Alltag in Teheran, wenn auch sehr angespannt. Gerade jetzt in den Abendstunden, muss man sagen, spürt man bei den Menschen schon, dass sie Angst haben und sich fragen, wo werden die USA heute Nacht wieder angreifen? Dieser Krieg hat Teheran die Hauptstadt noch nicht erreicht. Wir haben heute mit vielen Leuten gesprochen, die genau das fürchten. Und das ist natürlich eine große Unsicherheit, die die Menschen hier auch sehr belastet. Gleichzeitig muss man auch sagen, in den Abendstunden sieht man auch sehr viele Anhänger der Islamischen Republik, die an vielen Plätzen hier feiern und demonstrieren und quasi durchhalten im Krieg propagieren.
3: Im Konflikt mit den USA ist gerade kein Ende erkennbar. Wie könnte er aus Sicht Irans beigelegt werden?
16: Also die iranische Perspektive oder Strategie ist meiner Ansicht nach, dass man versucht, mit militärischen Gegenschlägen den Preis für die USA so hoch zu treiben, dass die USA sich dazu gezwungen sehen, zurück an den Verhandlungstisch zu kommen. Das scheint ihnen zumindest zwischendurch auch ganz gut zu gelingen, den Iranern. Wir haben ja in Jordanien gesehen, da sind ja US-Soldaten gestorben in den letzten Tagen. Aber natürlich birgt das auch das Risiko einer erneuten Eskalation dieses großen Konflikts. Jetzt gibt es immer mal wieder auch Signale der Diplomatie, 10 Tage, Waffenstillstand liegt ja da auf dem Tisch und der iranische Innenminister ist in Pakistan beim Vermittlerstaat, aber das ist zum jetzigen Zeitpunkt offen, ob da was bei rauskommt.
3: Informationen von Benjamin Weber, vielen Dank. Die Folgen der verfahrenen Lage am Golf bleiben auch in Deutschland spürbar. Die Spritpreise sind wieder kräftig gestiegen. Gerade jetzt zur Ferienzeit sorgt das für reichlich Zähneknirschen an den Tankstellen. Denn Entlastung ist nicht in Sicht. Der staatliche Tankrabatt ist vor 3 Wochen ausgelaufen und neue Hilfen aus Berlin sind nicht geplant. Trübe Aussichten also für Autofahrer.
17: Es ist ein bitterer Moment. Julia Vetter muss tanken. Trotz hoher Spritpreise von mehr als 2 Euro den Liter an dieser Stuttgarter Tankstelle. Jede Tankfüllung für die vierfache Mutter eine enorme finanzielle Belastung.
18: Mir bleibt nichts anderes übrig. Ja. Soll ich machen? Arzttermine, wir fahren bald in die Kur, ich muss tanken.
17: Genauso geht es auch Kasim Kayum an der Zapfsäule nebendran. Für den Familienvater sind die hohen Preise jetzt kurz vor den Sommerferien besonders ärgerlich.
19: Man fährt weniger Auto, wir fahren mehr Fahrrad, wir fahren mehr Bahn. Aber ja, das Auto braucht man dann halt schon auch.
17: Weit wegfahren in den Sommerurlaub für den 37-Jährigen und seine Familie in diesem Jahr auch wegen der hohen Spritpreise nicht drin. Es sind Sorgen, die Tankstellenbetreiber Julian Jaspers derzeit häufig hört, vor allem seit dem Ende der Spritpreisbremse. Diese hat die Preise für Diesel und Benzin zwischen Mai und Juni gesenkt. Danach sind die Preise wieder gestiegen auf ein ähnliches Niveau wie zuvor und deutlich höher als in anderen europäischen Ländern. Neue Erleichterungen sind laut Bundesregierung derzeit nicht geplant. Der ADAC sieht auch das Kartellamt in der Pflicht.
20: Aktuell sehen wir das Preisniveau als zu hoch, was das Thema Rohöl und was die weltpolitische Lage angeht. Wie die Mineralölkonzerne ihre Preisgestaltung machen, entzieht sich unserer Kenntnis und müsste aus unserer Sicht definitiv überprüft werden.
17: Wenn Tanken zum Luxus wird, muss woanders gespart werden. So ist es auch bei Julia Vetter. Sie ist fertig mit Tanken, immerhin noch vor 12 Uhr. Denn dann wird der Sprit auch heute wieder deutlich teurer.
3: Für den Umstieg auf eine Wärmepumpe gibt es von heute an weniger staatliche Förderungen. Das gilt aber natürlich nicht für Anträge, die schon bewilligt sind. Künftig kommt es auf das zu versteuernde Haushaltseinkommen an. Liegt es jährlich unter 30.000 Euro, werden 70% der Kosten erstattet. Bei bis zu 40.000 Euro sind es 60%, bis 50.000 Euro gibt es 40% und darüber noch 30%. Zugleich sinken bis 2030 in mehreren Schritten die Höchstbeträge für die Förderung. Gut 3 Wochen ist es her, dass im niedersächsischen Stade 6 Beschäftigte einer Jugendhilfeeinrichtung erschossen wurden. Hintergrund war ein Sorgerechtsstreit. Der mutmaßliche Täter hat sich jetzt in der Untersuchungshaft das Leben genommen. Erst gestern war bekannt geworden, dass gegen den Verdächtigen auch in der Türkei ein Haftbefehl vorliegt. Kein Alkohol mehr in Bahnhöfen. Die Deutsche Bahn plant ein generelles Verbot und will damit die Sicherheit erhöhen. Hintergrund ist nach Darstellung des Unternehmens ein Vorfall vom Wochenende, als ein Fahrkartenkontrolleur in Baden-Württemberg schwer verletzt wurde. Der Tatverdächtige soll alkoholisiert gewesen sein. Die Details sind allerdings noch unklar. Ein Alkoholverbot galt bislang nur an einigen großen deutschen Bahnhöfen.
1: Der Hamburger Hauptbahnhof. Noch vor wenigen Jahren die Station mit den meisten Gewalttaten in Deutschland. Seit mehr als 2 Jahren gilt hier ein Alkoholverbot. In Kombination mit mehr Videoüberwachung und Sicherheitsstreifen sei die Kriminalität rückläufig, so die Innenbehörde. Viele Reisende begrüßen eine bundesweite Regelung.
21: Ich finde eigentlich, dass es eine gute Idee ist. Ich denke aber, da wird es auch Schwierigkeiten geben, wie man das umsetzen will. Also wie kontrolliert man das?
22: Wenn man viel am Bahnhof unterwegs ist, sieht man halt auch immer wieder Betrunkene. Dann ist es natürlich besser, wenn es keinen Alkohol gibt. Aber ob man damit diese Betrunkenen aus dem Bahnhofsbereich verbannen kann, glaube ich nicht.
1: Die Deutsche Bahn will bis Mitte Oktober an allen rund 5.400 Bahnhöfen ein Alkoholkonsumverbot. An mehr als 30 gilt es bereits und muss in erster Linie von der Bahn selbst durchgesetzt werden.
23: Wir erhoffen uns davon mehr Sicherheit an den Bahnhöfen, ein sicheres Gefühl für unsere Reisenden. Wir hören immer wieder, dass die Menschen sich das wünschen. Alkohol führt oft zu Konflikten, zu Belästigungen, zu Gewalt und damit machen wir jetzt Schluss.
1: Bundesinnenminister Dobrindt zeigt sich offen für die Idee, will aber zunächst mit der Bahnchefin über Details sprechen. Zustimmung kommt von den uniformierten Beamten.
24: Wir als Gewerkschaft der Polizei begrüßen das grundsätzlich, weil wir doch in der Vergangenheit immer wieder festgestellt haben, dass Alkohol gerade bei Gewaltdelikten gegenüber unseren Kollegen und Kolleginnen eine ganz große Rolle spielt.
1: Allein im vergangenen Jahr gab es knapp 28.000 Gewaltdelikte an deutschen Bahnhöfen. Kritiker bemängeln, Verbotszonen würden das Problem nicht beseitigen, sondern nur in die Umgebung verlagern. Zumal in Bahnhofsgastronomie und Zügen weiter Alkohol ausgeschenkt werden darf.
3: Bei der Tour de France hat Florian Lipowitz auf einen Podiumsplatz gehofft, nachdem er im vorigen Jahr Dritter geworden war. Doch heute musste er nach einem Sturz aufgeben. Beim Einzelzeitfahren am Genfer See rutschte Lipowitz in einer Kurve das Vorderrad weg und er verletzte sich. Die Etappe gewann sein Teamkollege Remco Evenepoel. In der Gesamtwertung führt weiterhin Tadej Pogacar. Und nun die Wettervorhersage für morgen, Mittwoch, den 22. Juli.
25: Hoher Luftdruck über dem Atlantik, Tiefdruckgebiete über dem Nordosten. Dazwischen fließt weiter recht kühle Luft zu uns und im Norden wird es windig. Die Nacht beginnt oft sternenklar, später ziehen im Norden Wolken auf, die in Küstennähe etwas Regen bringen. Im Süden morgen wieder sonnig, während sich die Wolken aus dem Norden ausbreiten. Regional wird es nass, im Nordosten sind auch einzelne Gewitter möglich. Am Nachmittag lockert es im Norden wieder öfter auf. In einigen Berglagen heute Nacht wieder nur einstellige Werte, milde 16 oder 15 Grad, dagegen an der See, wo es morgen bei unter 20 Grad recht frisch bleibt. Im Süden und Südwesten wieder sommerliche Werte. Auch Donnerstag teilweise windig, dazu mal Sonne, mal Wolken im Osten sowie am Alpenrand einzelne Schauer und Gewitter. In den folgenden Tagen erwartet uns ähnliches Wetter, es wird aber wieder wärmer.
26: Netto, der rot-gelbe Markendiscount verspricht großes Sortiment zum kleinen Preis. Bei Netto soll man alles bekommen, auch die Lieblingsmarken.
27: Kommst du an den Bavaria Blue da oben?
26: Vier Wochen lang nur bei Netto einkaufen. Eine Familie stellt sich der Herausforderung.
28: Mittlerweile ist es ein Running Gag geworden. Magerquark war auch wieder nicht zu bekommen.
26: Netto steckt voller Überraschungen.
29: Ach was.
30: Oh, was?
26: Bei Netto gibt es einen wilden Aktionsdschungel. Aber kann man hier wirklich am meisten sparen? Wir finden den Sonderangebotskönig mit den besten Schnäppchen. Wie gut sind Nettos Produkte?
31: Ich bin ja eigentlich kein großer Fan von Tiramisu, aber die mag ich wirklich gerne.
26: Kann Netto frische sogar besser als die Konkurrenz?
32: Abgepackt vor 14 Tagen, das ist halt ein absolutes No-Go.
26: Und ein Qualitätscheck an einem besonderen Ort.
33: Das ist ein bisschen gruselig. Die Fenster wurden bestimmt schon 10 Jahre nicht mehr gereinigt.
26: Die ultimative Glasreiniger-Challenge. Marktcheck checkt Netto. Wir wollen erst mal wissen, halten die Verbraucher Netto für eine große Nummer oder doch eher für einen kleinen Player? Wir fragen, Welcher Discounter hat in Deutschland eigentlich die meisten Filialen?
0: Aldi 1 safe.
2: Ja, ne, würde ich auch sagen.
4: Aber ist das Aldi Süd und Nord?
5: Zusammen.
4: Zusammen. Also da haben die auf jeden Fall mal die meisten.
2: Dann ist aber Lidl 100% ja. Die zwei. Netto oder Penny? Dann geh doch zu Netto.
0: Dann geh drei.
6: Ich würde nochmal 5 machen.
5: Also machen wir so. Hopp.
6: So?
5: Ja.
0: Boah, ich würde Penny über Netto packen.
5: Ja, würde ich auch machen.
0: Okay.
5: Wir liegen bestimmt komplett falsch. So.
26: Die meisten glauben, dass Aldi das größte Filialnetz hat. Netto landet weit hinten. Wir lösen auf und zeigen den Passanten die tatsächliche Anzahl der Filialen.
0: Ah. Netto hat am meisten.
4: Es könnte sein, dass Penny vor Netto liegt.
5: Ich sage Ihnen, es ist ganz anders.
4: Ach was.
0: Und
2: oh, was?
0: Das ist verrückt.
2: Netto hat die meisten.
0: Okay, das hätte ich nicht gedacht.
2: Nee, ich auch nicht.
0: Das ist crazy.
26: Netto hat mit knapp 4.500 sogar mehr Filialen als Aldi Süd und Nord zusammen. Auf Platz 3 Lidl. Und Penny hat gerade einmal halb so viele Filialen wie Netto. Damit hätte kaum einer gerechnet. Netto, der unterschätzte Branchenriese. Der Markendiscount scheint unter dem Radar zu fliegen und ist gerade deshalb einen genauen Blick wert. Und Sie werden unsere Netto-Checker. Zu Hause bei Familie Nahgang. Carina, Sebastian, Mathilda und Paul sind komplette Netto-Neulinge. Sie kaufen meistens bei Kaufland ein, wegen des großen Sortiments dort. Was ist der Familie beim Einkaufen besonders wichtig?
7: Das Hauptziel, sage ich mal, das soll schon qualitativ hochwertiges Essen sein. Das ist uns schon wichtig.
31: Irgendwo so ein Mix aus Preis und Geschmack. Also das jetzt auch, wenn jetzt wirklich was überragend gut schmeckt aus Erfahrung, wäre ich dann auch bereit, ein bisschen mehr dafür zu bezahlen.
26: Bei manchen Lebensmitteln hat sich die Familie an bestimmte Marken gewöhnt. Hier darf es nichts anderes sein.
7: Ich mag sehr gerne den Bavaria Blue. Mag ich einfach vom Geschmack.
31: Ich habe jetzt den Kräuterkäse von Bressot genommen, einfach weil die Kinder ihn auch am schnellsten wegessen.
8: Lila Ketchup ist immer ganz wichtig, weil ich finde, der hat schon echt tollen Geschmack.
26: Bekommen die Nahgangs bei Netto alle Markenartikel, die ihnen wichtig sind? Gut wäre es, denn 4 Wochen lang darf Familie Nahgang nur bei Netto einkaufen. Eine ganz schöne Umstellung und Herausforderung.
7: Das kann dann auch stressig werden. Wenn du dann nicht alles kriegst und so.
31: Oder das, was die Kinder so gern möchten.
7: Ja, viele Kompromisse eingehen muss.
8: Ich bin gespannt. Ich hoffe, wir werden positiv überrascht.
26: Netto wirbt mit einem Versprechen. Der Markendiscount mit dem größten Sortiment aller Discounter. Wird die Familie alles bekommen, was sie braucht? Mit dabei ihr Einkaufszettel für einen typischen Familieneinkauf unter der Woche.
7: Also wir brauchen auf jeden Fall Äpfel. Tomaten, die sind auf der anderen Seite.
6: Tomaten.
31: Magst du lieber die kleinen oder die etwas größeren? Ich finde, es ist alles sehr schön anzusehen. Schmeichelt dem Auge.
7: Ja, dann brauchen wir, guck mal, kommst du an den Bavaria Blue da oben?
8: Das stimmt.
7: Soll ich dir helfen?
8: Nee, ich komm nicht dran, jetzt ist er nach hinten gefallen.
7: Der große Power ran.
8: Und, kommst du dran?
6: Ja. Ja. Da unten sehe ich Emmentaler. Resso habe ich auch da hinten gesehen. Ich muss einfach hier den Kräuter.
31: Ja, genau.
26: Bisher enttäuscht Netto nicht. Alle Lieblingsmarken der Familie sind da. Bleibt das so?
8: Hier gibt's Sauerkraut, aber nichts von Kühne.
26: Das Sauerkraut von Kühne ist die einzige Marke, die die Familie nicht bekommt. Stattdessen kaufen sie die Bio-Eigenmarke.
31: Ja, fehlt eigentlich nur noch Ketchup.
7: Genau. Und das ist euer Lieblingsketchup?
8: Ja, Hitler Gewürzketchup. Den Hitler. Ja.
26: Und? Wie ist der erste Eindruck von Netto?
7: Es ist schon alles sehr sortiert und da würde ich es fast, also so von der Ordnung jetzt eher mit einem Edeka vergleichen.
26: Hat Carina da den richtigen Riecher? Aber erstmal geht's ans Bezahlen. Insgesamt 64 Euro. 10 von 11 gesuchten Markenartikeln haben sie bekommen.
6: Dann einen schönen Abend noch.
31: Danke, wünsche ich auch. Ciao. Dafür, dass es praktisch alles Bio oder Marke ist, ist der Preis, glaube ich, günstig.
26: Stimmt das Bauchgefühl? Immerhin ist Netto der Markendiscount. Und eine Tochter des Edeka-Verbands, Deutschlands größtem Lebensmittelhändler. Gemeinsam mit der großen Muttergesellschaft hat Netto gegenüber den Herstellern eine starke Verhandlungsposition im Einkauf. Aber hat Netto deshalb auch die günstigsten Markenprodukte? Wir checken den Preis. Wie schlägt sich Netto im Vergleich mit anderen Discountern und Supermärkten? Wir kaufen bei 4 anderen Händlern die gleichen Markenprodukte wie die Nahgangs bei ihrem ersten Netto-Besuch. Bei Netto gab es 10 der 11 gesuchten Marken. Die kosten zusammen 26,40 Euro. Bei Lidl bekommen wir nur 6 der 11 gesuchten Marken. Und die kosten genauso viel wie bei Netto. Auf den Cent. Bei Aldi gibt es sogar noch weniger Marken, nur 5 von 11. Und auch die kosten wieder exakt das Gleiche wie bei Netto. Ganz anders sieht es bei Kaufland aus. Wie bei Netto bekommen wir alle Markenprodukte, außer das kühne Sauerkraut. Und Kaufland ist bei diesen 10 Produkten günstiger als Netto, um 1 Euro. Bei Rewe bekommen wir dann wirklich alles, sogar das Markensauerkraut. Und am Tag unserer Stichprobe gab es viele Sonderangebote. Der Einkauf war deshalb bei Rewe am günstigsten. 1,40 Euro weniger als bei Netto. Der günstigste Händler ist Netto in unserer Markenstichprobe also nicht. Preissieger sind hier andere. Was sagt das Unternehmen zu diesem Ergebnis?
9: Die Frage kann nicht beantwortet werden, da zentrale Faktoren nicht berücksichtigt wurden. Insbesondere Aktionspreise spielen für den Gesamtwarenkorb eine entscheidende Rolle.
26: Beim Sortiment löst Netto sein Versprechen als Markendiscount aber ein. Markenartikel gibt es wirklich viele bei Netto. Laut eigenen Angaben durchschnittlich 2500 Produkte, deutlich mehr als bei der Discounter-Konkurrenz.

0: So hat Penny lediglich 2000 Marken im Sortiment, Lidl sogar nur etwa 1000. Doch warum setzt Netto so stark auf viele Markenprodukte? Das wollen wir in der Dualen Hochschule Heilbronn herausfinden. Handelsexperte Carsten Kortum beobachtet seit Jahren den Wettbewerb im Lebensmittelhandel.
1: Wir Kunden und Kundinnen wollen natürlich schon gerne Auswahl beim Einkaufen. Und das ist auch ein Hauptdifferenzierungsmerkmal von Netto, wo man versucht, sich abzugrenzen von den anderen Discountern.
0: Gerade auf dem Land tritt Netto mit seinen vielen Filialen und dem großen Sortiment als Rundumversorger auf, bei dem die Kunden alles bekommen sollen, was sie brauchen.
1: Wir sehen ja gerade, dass Netto sehr stark im ländlichen Raum ist, wo man oft nicht diese Wettbewerbskonzentration hat und dann die einzige Einkaufsstätte ist. Und das ist, glaube ich, was Netto so dann als Ziel schon hat, gerade im ländlichen Raum dann die Nummer eins bei der Wahl der Einkaufsstätten zu sein.
0: Allerdings läuft es beim Markendiscount derzeit nicht gut. Beim Umsatz pro Quadratmeter Ladenfläche wurde Netto laut Lebensmittelzeitung von den Discount-Platzhirschen Aldi und Lidl abgehängt.
1: Eigentlich ist es ein Spagat, den Netto da versucht, mit sehr, sehr viel Auswahl, bis zu 5000 Artikeln. Das aber auf der gleichen Fläche wie Aldi und Lidl und teilweise noch kleinere Flächen, das unterzubringen. Und da hat man natürlich Probleme, die Kosten mitzugehen von den beiden Marktführern Aldi und Lidl, die natürlich viel weniger Artikel haben. Und mehr Artikel im Sortiment heißt auch mehr Komplexität in der Logistik, in der ganzen Abwicklung. Und jeder zusätzliche Artikel verschlechtert eigentlich die Kostenbasis.
0: Das ist die Kehrseite des großen Sortiments. Bei den Markenprodukten war Netto für Familie Nahgang nicht die günstigste Wahl. Wie sieht es bei den Eigenmarken aus? Wir vergleichen erneut. Bei Aldi und Lidl kosten diese 10 Eigenmarken exakt dasselbe, 10,75 Euro. Und bei Netto? Wir rechnen zusammen. Und wieder 10,75 Euro, wieder genau derselbe Preis. Nur bei Edeka sind die Taschentücher etwas teurer, macht insgesamt 11,05 Euro. Nettos Eigenmarken kosten genauso viel wie bei den anderen Discountern. Aber unterscheidet sich die Qualität? Im Eigenmarken-Warenkorb mit dabei Nettos Orangenlimo. Wie schlägt sie sich im Vergleich zur Konkurrenz? Wir checken die Qualität. Sommer, Sonne, Tübingen. Hier bauen wir bei bestem Limo-Wetter unseren Stand auf. 100 Passanten probieren 5 verschiedene Orangenlimonaden und stimmen ab, welche am besten schmeckt. Nettos Eigenmarke tritt an gegen den Platzhirsch Fanta. Die Limo von Paulana und die Eigenmarken von Lidl und Penny.
2: Also ich behaupte, Fanta sollte ich erkennen.
3: Ja, ich auch.
2: Prost. Fanta ist es nicht, das ist zu wässrig.
4: Hier. Warum? War einfach die Harmonie am besten. Also Harmonie aus süß-sauer, hart, passt.
5: Das ist nicht mein Fall. Nicht orangig genug.
2: Ich glaube, die 4 ist Fanta. Ich habe in meiner Schulzeit jeden Tag Fanta getrunken, deswegen wenn hier nicht die Fanta ist.
0: Die Limo von Paulana liegt gut im Rennen. Kann Netto da noch rankommen? Während der Geschmackscheck weitergeht, sieht sich Sabine Holzäpfel bei der Verbraucherzentrale die Inhaltsstoffe der Limonaden an. Es zeigt sich, echte Orange ist in allen Produkten nur sehr wenig enthalten.
6: Die Limonaden enthalten alle 3% Fruchtgehalt in Form von Orangensaft. Nur Paulana hat mehr, da steckt 7% Orangensaft drin.
0: 3% Orangensaft, das sind in einer 1-Liter Flasche gerade mal 2 Esslöffel. Durch den höheren Fruchtanteil steckt in der Limo von Paulana aber auch etwas mehr Zucker.
6: Aus unserer Sicht ist der Orangensaft hier die wertgebende Zutat. Insofern würden wir sagen, lieber eine Orangenlimonade mit mehr Fruchtgehalt bevorzugen.
0: In allen Limos Stabilisatoren. Lidl setzt gleich 4 verschiedene Zusatzstoffe ein, Fanta 3. Die Limonade von Netto hingegen kommt nur mit einem Stabilisator aus, genau wie die übrigen Limos.
6: Als Faustregel kann man sich merken, je kürzer die Zutatenliste, desto besser. Aber Zusatzstoffe müssen

0: Ja, sicher sein. Das gilt natürlich auch für die Stabilisatoren. Deshalb sind die erstmal unbedenklich. Gleichzeitig muss man sich einfach darüber im Klaren sein. Es ist ein Genussmittel. Also es ist nichts, womit man täglich seinen Durst löschen sollte, sondern was man einfach ab und zu mal genießen kann.
1: So wie die Passanten im sonnigen Tübingen. Weiter geht's mit der Verkostung.
2: Der Geschmack war nicht so intensiv.
3: Es war so wässrig.
4: Ja. Das schmeckt mir schon mal besser als die Eins.
3: Nee, auch okay, aber ein bisschen künstlich.
5: Von all den Fünfen fand ich, hat es noch also ansatzweise am natürlichsten geschmeckt.
6: Die Eins ist eine runde Sache.
7: I like this one the best so far.
8: And why? Why is that?
7: It's a little bit lighter feeling.
3: Ich glaube, mein Favorit ist die Zwei.
1: Ergebnis unserer Massenverkostung? Am wenigsten geschmeckt hat den Passanten die Orangenlimo von Penny. Auch Netto schneidet mit 16 Stimmen schlecht ab. Deutlich besser die Limo von Lidl. Den Gesamtsieg holen sich aber die beiden Markenprodukte. Mit jeweils 26 Stimmen haben Paulaner und Fanta den Passanten am besten geschmeckt. Zurück zu den Nahgangs. Sie dürfen seit rund 2 Wochen nur bei Netto einkaufen. Eines vermissen sie dabei schmerzlich, wie Sebastian im Videotagebuch berichtet.
9: Mittlerweile ist es ein Running Gag geworden. Magerquark war auch wieder nicht zu bekommen. Egal ob große Packung, kleine Packung, Marke, Hausmarke.
1: Aber dafür gibt es andere Milchprodukte, auch mal im Sonderangebot.
9: Heute war einmal im Angebot Butter und dann hatten wir noch Hafermilch, wo wir gesehen haben, dass die im Angebot ist. Hat Carina gesagt, würde sie gerne mal ausprobieren.
1: Das fällt umso leichter, wenn ein Produkt gerade besonders günstig ist. Bei Netto ist die Werbung mit Sonderangeboten nur schwer zu übersehen. In vielen Filialen gibt es sogar extra breite Gänge nur mit Aktionsware. Hier fährt Netto optisch groß auf. Sieht nach super Angeboten aus. Aber kann man mit den reduzierten Markenprodukten auch mehr als bei anderen Händlern sparen? Wir checken nochmals den Preis. Sven Reuter ist Geschäftsführer des Preisvergleichsportals Smaggle. Verbraucher scannen ihre Kassenzettel und senden sie dem Unternehmen per App. Millionenfach. Die Daten werden mit Hilfe von KI ausgewertet. Über 17.000 Markenprodukte haben Sven Reuter und sein Team für uns gecheckt und beliebte Produkte herausgefiltert, die besonders oft im Angebot sind, bei Netto und 7 weiteren Händlern. 59 Produkte schauen wir uns genauer an, über 6 Monate. Zum Beispiel das Pesto von Barilla.
10: Ich glaube, hier eine Woche gab es das mal nicht in der Aktion, aber sonst jede Woche mindestens bei einem Händler oder auch bei 2, 3 Händlern.
1: Zum Normalpreis von 3,49 Euro muss man das Pesto fast nie kaufen, wenn man in die Prospekte schaut.
10: Für 1,99 sollte man es eigentlich fast immer kriegen. Die Ausnahmen mit 1,66, 1,69, 1,79, das sind besonders attraktive Angebote. Aber unter 2 Euro sollte möglich sein.
1: Und welcher Händler hat nun die Sonderangebote mit den besten Preisen? Bei Rewe wurden die Preise im Durchschnitt am wenigsten gesenkt, rund 42%. Die besten Sonderangebote gab es bei Kaufland. Im Durchschnitt waren die Markenprodukte dort um mehr als 48% reduziert. Man kann hier also bei Sonderangeboten fast die Hälfte sparen. Und bei Netto? Hier sind die Marken nicht ganz so stark reduziert, 44,5%. Und das, obwohl sich Netto Markendiscount nennt. Weniger Ersparnis trotz großem Versprechen, das zeigt auch das Beispiel Barilla Pesto. Zum Normalpreis gibt es das bei allen Händlern für 3,49 Euro. Kaufland hat das Pesto innerhalb von 6 Monaten gleich 4-mal reduziert, davon 3-mal auf unter 2 Euro. Bei Netto hingegen war es nur 2-mal im Angebot und nie billiger als die Kaufland-Angebote.
10: So, Netto hat nicht immer die günstigsten Markenangebote. Das ist definitiv nicht der Fall.
1: Was sagt Netto zu unseren Preisrecherchen?
11: Aktuell sind die Preise im gesamten Marktumfeld volatil und daher nur eingeschränkt.

0: aber auch weiße Preisschilder zu sehen. Einige dieser Produkte scheinen nicht reduziert zu sein. So finden wir sie zum Beispiel bei Rewe zum selben Preis, ganz ohne Aktion. Ein normaler Regalpreis inmitten von Aktionsware, ist das erlaubt? Wir fragen nach bei der Verbraucherzentrale.
1: Also grundsätzlich kann der Anbieter die Verkaufsfläche, die Aktionsfläche frei gestalten. Er muss nur dafür sorgen, dass er das klar kennzeichnet, also dass für den Verbraucher sofort sichtbar wird, was ist jetzt reduzierte Ware, was ist jetzt Aktionsware und was ist reguläre Ware.
0: Aktion heißt bei Netto also gelb. Oder neuerdings auch rot. Aber nicht automatisch günstiger. Denn es finden sich auch farbige Schilder mit normalen Regalpreisen.
1: Ein Aktionspreis muss nicht zwangsläufig reduziert sein, denn es handelt sich nur um einen Preis, der jetzt für den Aktionszeitraum gilt und in keinem Vergleich zu vorherigen Preisen steht.
0: Aktion heißt also nicht Sonderangebot. Bei Nettos Preisauszeichnung kann einem ganz schön schwindlig werden. Aber die allermeisten Marken mit farbigem Schild sind tatsächlich günstiger als der Normalpreis. Auf Nachfrage antwortet uns Netto:
2: Aktionsartikel und reduzierte Preise werden grundsätzlich auf farbigen Preisschildern dargestellt, während weiße Schilder den regulären Regalpreis ausweisen. Damit ist für Kundinnen und Kunden jederzeit klar erkennbar, ob es sich um einen Aktionsartikel handelt.
0: Markenaktionsartikel, ein etwas verwirrendes Aushängeschild von Netto. Doch seit wann ist man eigentlich der Markendiscount und überhaupt, wie fing das damals an mit Netto? 1928 wird das Unternehmen als Lebensmittelgroßhändler in Regensburg gegründet. Bis zum Sprung in den Einzelhandel und der Eröffnung eigener Filialen dauert es allerdings ein paar Jahrzehnte. 1971 eröffnet Firmenerbe Rudolf Scheels den ersten Sudi, das steht für Superdiscount. Ab 1983 dann werden die Märkte in Netto umbenannt. Der Markendiscount entsteht, erstmal nur in Bayern. 1991 endet die Eigenständigkeit von Netto mit der Übernahme durch die Handelsgesellschaft Spar. Nachdem Spar Mitte der 90er in wirtschaftliche Schieflage gerät, wird die Handelsgesellschaft und damit auch Netto von der französischen ITM geschluckt. Dort bleibt Netto allerdings nicht lange. 2005 verleibt sich Edeka Spar und den Markendiscount ein. Doch anstatt komplett in Edeka aufzugehen, beginnt nun Nettos große Expansion. 2007 einigen sich Edeka und Tengelmann darauf, das Gemeinschaftsunternehmen Plus mit Netto zusammenzuführen. In den darauffolgenden Jahren werden alle Plus-Märkte zu Nettos und der Markendiscount wächst unter Edeka bis heute zum Discounter mit den meisten Filialen in Deutschland. Der Netto-Markendiscount betreibt zwar eine eigenständige Logistik mit eigener Anlieferung, doch beim Einkauf profitiert Netto von der engen Verzahnung mit Edeka, so auch beim Obst und Gemüse. Die Muttergesellschaft steht hier für Auswahl und Qualität. Kann Netto davon profitieren? Sind Funde wie in dieser Filiale Einzelfälle? Wir checken erneut die Qualität. Mit ihm, Daniel Rebell. Für den Obst- und Gemüsehändler mit mehreren eigenen Läden hat die Qualität seiner Produkte oberste Priorität. Er weiß, was wirklich frisch und gut ist. Wir waren einkaufen. Natürlich bei Netto, außerdem bei Aldi und bei Edeka.
3: Gucken wir uns mal die Tomaten an. Was fällt uns auf? Die sind alle schön durchgereift, ne? Kopfsalat können die deutschen Bauern. Das sind wir stark in Deutschland, das können wir wirklich. Also auch dieser Salat, einfach top.
0: Und der Brokkoli.
3: Der ist richtig hart einfoliert. Dadurch hat er auch richtig schön gar keine Luft gehabt zum Atmen. Aber das ist halt einfach schlechte Verpackung. Ja, der fängt auch an, schon muffig zu riechen. Schlechtes Produkt.
0: Auch die Pflaumen haben ihre besten Tage hinter sich.
3: Okay. Flop, ganz klar Flop. Guter Schnaps wär's geworden, aber kein Produkt, das man jetzt so direkt essen kann. Eine Himbeere, ein Produkt, was über 10 Tage alt ist. Das ist eigentlich ein No-Go. Deren maximal 3 bis 5 Tage, maximal.
0: Weiter geht's mit Aldi. Der Discounter zeigt direkt mal, wie Himbeere geht.
3: Das ist ein regionales Produkt, also die Frucht wurde vor 2, 3 Tagen geerntet.
0: Und Aldis Nektarinen?

0: Boah, das ist eine Art Sonnenbrand und hier ist schon der erste Gärungsprozess.
1: Lecker ist es nicht. Für mich ist es eher ein Flop.
2: Auch Aldis Pflaumen sind überreif. Und dennoch?
1: Keine Süße, kein Aroma.
2: Jetzt wird Nettos Obst und Gemüse gecheckt.
1: Da haben wir jetzt hier schöne Tomaten. Das kann man echt sagen, die sind okay. Vom Geruch her passt das auch. Da riecht man schön tomatigen Geruch. Qualität ist top.
2: Und Nettos Nektarinen?
1: Alle sehr fest. Herkunftsland ist da gewesen. Italien. Süß, saftig, fest. Daumen hoch. Himbeeren aus Portugal. Abgepackt vor 14 Tagen. Das ist halt ein absolutes No-Go. Also das kann man eigentlich zu 90% nicht mehr essen. Wo eine faul ist, sind auch die Himbeeren immer in der inneren Stelle, fangen sie dann auch schon an zu faulen.
2: Die importierten Himbeeren von Netto sind ungenießbar. Auch die Pflaumen sind, wie bei allen Händlern, ein Problem. Netto antwortet auf Nachfrage:
3: Wir bedauern die von Ihnen geschilderten Einzelfälle sehr, da sie nicht unserem Qualitäts- und Frischeanspruch entsprechen. Von der Ernte bis in die Filialen durchlaufen unsere Produkte strenge, mehrstufige Qualitätsprüfungen.
2: Auch Edeka und Aldi bedauern solche Einzelfälle und verweisen auf ihr gutes Qualitätsmanagement. Beim Check von Obst und Gemüse liegen alle drei Händler nah beieinander. Netto kann absolut mithalten. Zurück bei Sebastian Nagang. Seit 3 Wochen kauft die Familie ausschließlich bei Netto ein. Dabei ist ihm aufgefallen, dass es bei den Filialen ziemliche Unterschiede gibt.
4: Das ist ein etwas kleinerer Markt, etwas älter, ist lange nicht so schick wie die Märkte, die ich bisher zum Teil gesehen hatte. Einfach dadurch, dass er so klein ist, wirkt es alles ein bisschen vollgestopfter.
2: Die Filiale ist das Aushängeschild eines jeden Händlers. Wie sieht es aus bei Netto? Wir checken das Image und befragen erneut die Passanten. Wie wirken die Netto-Filialen auf Sie?
5: Chaotisch. Also mein Eindruck von den Netto-Filialen war immer ein bisschen
6: wirr. Auch chaotisch auf jeden Fall. Ich finde, das hat irgendwie nicht so eine richtige Struktur, wenn man da hingeht.
7: Wir packen direkt ein chaotisches Ding da hin, ja. Also ganz klare Sache.
8: Bei uns ist das ziemlich schön.
9: Ich gehe nicht gern zu Netto, komm.
10: Der ist eben nicht einladend, finde ich. Ich finde, der ist manchmal auch so ein bisschen so dunkel da bei mir.
11: Immer sehr düster da drin, ja. Da hast recht.
2: Tatsächlich gibt es in den Städten häufig besonders kleine Netto-City-Filialen, die etwas eng wirken können. Deshalb fragen wir auch außerhalb der Großstadt nach.
12: Übersichtlich, das würde ich sagen. Nein, übersichtlich, ja.
13: Ja, übersichtlich? Ja,
12: würde ich sagen. Sauber würde ich sagen, ja.
13: Ja, sauber.
12: Das ist mir aufgefallen. War gepflegt.
2: In der Kleinstadt scheint Netto also zu punkten, oder?
14: Also wenn ich ehrlich bin, ich kenne keinen richtig gut geführten Netto.
13: Chaotisch?
14: Ja.
13: Und woran liegt das?
14: Ich finde nicht das, was ich suche.
15: Kein System, es ist auch nicht dem nicht einladend, sonst ist Gamer geräumig, kann man auch nicht sagen. Eng, kommt ein bisschen auf das Geschäft an, wenn ich es hält, manchmal auch eng. Ja.
2: Egal ob Stadt oder Land, die Passanten finden Netto zwar sauber, vor allem aber eng und chaotisch. Was sagt Netto dazu?
3: Wir setzen konsequent auf unser modernes Filialkonzept mit breiten Gängen, klarer Struktur und einer zeitgemäßen Gestaltung.
2: Haben die Netto-Filialen etwa ein Imageproblem? Manfred Kraft ist Marketing-Experte an der Universität Münster und forscht intensiv zu den Auswirkungen von Filialkonzepten auf das Einkaufserlebnis. Dass die Passanten Netto vor allem chaotisch finden, kann der Experte nachvollziehen.
16: Wir haben hier viele Artikel, die mit ganz wenig Facings, wie es in der Fachsprache heißt, also mit ganz wenigen Exemplaren pro Artikel zu sehen sind. Und 5000 Artikel in einem Netto, der 1000 Quadratmeter Fläche hat, das ist sehr, sehr viel auf engem Raum. Und das wirkt dann doch sehr schnell unaufgeräumt.
2: Neben der chaotischen Anmutung wirkte Netto in unseren Umfragen vor allem eng.
16: Hier sehen wir einen Nettomarkt der alten Art. Und was gleich auffällt, ist im Prinzip, die Gänge sind vergleichsweise eng. Es sieht ein bisschen unaufgeräumt aus. Also hier sehr schön zu sehen, die Neonbeleuchtung der alten Märkte. Durchaus ein Licht, das nicht besonders angenehm ist. Ich liebe ja diese Plastik-Tiefkühltruhen. Wenn man draufschaut und das auf sich wirken lässt, schon ein bisschen günstig, vielleicht manchmal sogar etwas schäbig, könnte man sagen.
2: Einladend findet Netto in unseren Umfragen kaum jemand. Aber der Markendiscount kann auch anders. Wie in dieser ganz frisch sanierten Filiale. Doch dort sah es zuvor wohl etwas anders aus.
9: Bevor das hier neu gebaut wurde, war es ein bisschen kleiner.
17: Ich finde es hier zum ersten Mal richtig schön aufgeräumt. Aber man merkt, dass es neu ist.
9: Also ich finde es heute angenehm, weil das ist breit und man hat Platz.
2: Will Netto mit solchen Premium-Filialen sein Image aufpolieren? Jedes Jahr saniert der Markendiscount rund 400 Märkte und stampft über 100 komplett neue Filialen aus dem Boden. Teilweise sogar in schicker und nachhaltiger Holzbauweise. Was hält der Experte von den neueren Filialen?
16: Die Gänge sind weiter geworden. Das Licht ist freundlicher, angenehmer, etwas heller. Und das führt durchaus dazu, dass ich als Kunde oder Kundin mich ja, so ein bisschen getrieben fühle, auch mal stehen zu bleiben, zu gucken. Ich kann die Ware auch gut erkennen. Diese hohen Decken, das hat ja so eine Loft-Anmutung, ohne dass es jetzt irgendwie zu sehr schickimicki rüberkommt.
2: Kann ein Nettomarkt sogar zu schick sein?
16: Diese Transformation ist ja eigentlich eine Gratwanderung. Sie wollen freundlich wirken. Gleichzeitig wirkt es natürlich auch für viele ein bisschen hochwertiger, teurer. Dann gibt es in den Städten, aber auch dann wiederum natürlich auch Stadtteile, wo sie geringere Kaufkraft haben und wo eventuell dann solche hochwertig anmutenden Transformationen nicht so gut angenommen werden.
2: Aber Netto gibt es auch ganz ohne Filiale im Onlineshop. Den probieren heute Carina und Sebastian aus. Können sie sich ihre Einkäufe auch liefern lassen?
18: Nochmal die hier.
19: Nicht die mit den Kuhflecken?
18: Kannst du auch nicht.
19: Aber dann ein 24er-Pack.
18: Aha.
19: Oha, da essen wir ja ein halbes Jahr dran.
18: Das ist ja eher interessant für vielleicht ein Restaurant oder ne, die einfach größere Mengen an Produkten brauchen.
19: Ja, oder Prepper, die sich den Bunker voll machen wollen. Also es ist irgendwie solche Mengen, die braucht man noch wirklich nicht.
18: Nee.
2: Lebensmittel gibt es fast nur in großen Gebinden. Aber dafür finden die Nahgangs noch ganz andere Produkte.
19: Nur sogar richtig Möbel hier. Betten, Schränke, Lattenroste. Okay,
18: was? Betten, klick mal Betten.
19: Okay. Auf ins Abenteuer, Schlauchboot online kaufen.
2: Schlauchboot neben Schokolade. Was halten die Nahgangs vom Online-Shop?
18: Ich war überrascht. Ich hatte Netto jetzt überhaupt nicht damit in Verbindung gebracht, dass sie so einen großen Online-Shop haben.
2: Über 100.000 Produkte gibt es bei Netto online, viel mehr als bei anderen Lebensmittelhändlern. Einzig Kaufland hat ein vergleichbares Online-Sortiment. Fazit beim Image: Netto ist nicht gleich Netto. Online und im Laden gibt es ganz verschiedene Angebote. Und auch von Filiale zu Filiale unterscheiden sich der Look und das Einkaufserlebnis teils stark, von gut bis chaotisch.

0: auch. Wo haben Sie uns heute dahin gebracht? Also, das ist ein bisschen gruselig. Da könnte man definitiv mal wieder sauber machen.
1: Hätte man gut zu tun.
2: Genau die richtige Herausforderung für unseren nächsten Qualitätscheck. In dieser verlassenen Fabrik hat seit Jahren niemand mehr sauber gemacht. Sie ändern das heute. Sebastian Nagang und Elaine Steiber, die Obermeisterin der Gebäudereinigerinnung Rheinhessen-Pfalz. Im Check 6 Glasreiniger. Natürlich eine Netto-Eigenmarke, Priva. Außerdem Eigenmarken von DM und Lidl. Sowie die Markenreiniger von Frosch, Sedolin Kristall und Ajax. Bevor es losgeht, hat die Expertin aber noch einen Tipp.
0: Das ist eigentlich zum Sprühen gedacht und viele sprühen es auch direkt auf die Fläche. Wenn ich hier so sprühe, atme ich den kompletten Sprühnebel ein. Das ist bei den Produkten meistens nicht so besonders gesund.
2: Wir starten mit dem Reiniger von Lidl.
0: Dann sprühen wir ein paar Stöße aufs Tuch. Gerade so ein bisschen nebelfeucht.
1: Ich glaube, der ganz grobe Dreck ist jetzt runter. Ja, es geht voran.
0: Ich glaube, besser wird's nicht. Gehen wir mal nach innen.
1: Ja, gehen wir rein.
0: Dafür, dass die Scheibe wirklich so schmutzig war, hat er schon eine gute Reinigungsleistung an den Tag gelegt. Tatsächlich reinigt er aber nicht wirklich streifenfrei.
2: Weiter mit Frosch.
0: Also was mir hier direkt auffällt, die Flasche ist echt super schön leicht. Aber man sieht schon, er reinigt auch wirklich viel, viel besser als der Vorgänger.
1: Ich muss hier weniger pumpen, dass mehr aus der Flasche rauskommt.
0: Ich bin gerade so begeistert vom Ergebnis. Das macht mich immer glücklich, wenn was Schmutziges sauber wird.
2: Ajax kann Sebastian und Elaine nicht überzeugen.
1: Hier bleibt tatsächlich irgendwie was zurück. Also da müsste ich noch mal drüber gehen.
0: Bin mir nicht so sicher, ob der wirklich gut reinigt.
2: Sind die subjektiven Eindrücke unserer Tester richtig? Ist der dicke Lost Place Schmutz vielleicht zu speziell? Wir wollen auf Nummer sicher gehen und testen die Glasreiniger auch im Labor. Dafür braucht es natürlich Schmutz. Für die Außenseiten der Fenster wird Blütenstaub verrührt und auf Glasscheiben aufgetragen. Außerdem wird eine fettbasierte Masse eingefärbt. Sie simuliert Fingerabdrücke auf den Innenseiten. Der Schmutz auf den präparierten Glasscheiben muss dann im Klimaraum noch mal richtig eintrocknen.
0: Ah, es schäumt. Ah, davon bin ich natürlich ein super Freund. Also tatsächlich ist es so, dass wenn man ein Produkt hat, was schäumt, lässt sich auch besser auftragen. Also es ist schon nicht verkehrt. Schauen wir mal. Immer in kreisenden Bewegungen, das ist wichtig.
1: Okay.
0: Aber tatsächlich muss ich jetzt auch hier wieder viel fester schrubbeln.
1: Ja, das fällt mir auch auf.
2: Jetzt ist Netto an der Reihe.
0: Ach, ich finde irgendwie, das sprüht sich auch nicht so wirklich gut.
1: Nee.
0: Der macht schon einen guten Job, der Reiniger. Also die Scheiben hier sind ja auch wirklich sehr, sehr schmutzig.
1: Ich finde es ein bisschen mühseliger.
0: Ich glaube, dir fehlt einfach die Ausdauer beim Reinigen.
2: Jetzt müssen die Glasreiniger noch unter Laborbedingungen zeigen, wie gut sie typischen Haushaltsschmutz entfernen.
3: Beim gesamten Reinigungsergebnis war klarer Sieger das Produkt von Sidolin. Und mit größerem Abstand auf den letzten Plätzen waren das Produkt von Ajax und von Netto.
2: Beim fetthaltigen Schmutz ist Nettos Reiniger Priva noch okay. Bei den Pollen kann er aber nicht überzeugen. Insgesamt schneidet der Glasreiniger von Ajax am schlechtesten ab. Nettos Eigenmarke landet trotz passablem Ergebnis in der Praxis nur auf dem vorletzten Platz. Im Mittelfeld Lidl und DM. Die Sieger, Frosch mit der besten Leistung in der Praxis und Sidolin mit hervorragendem Laborergebnis, beide gekauft für 1,95 Euro. Der Hersteller von Ajax äußert sich auf Nachfrage so zum Ergebnis.
4: Ajax Dreifach Aktiv wird regelmäßig im Rahmen unserer Qualitätssicherung geprüft. Wir würden kein Produkt auf den Markt geben, welches nicht einer umfassenden Prüfung mit überzeugenden Ergebnissen unterzogen wurde.
2: Und Netto schreibt uns:
4: Unsere Eigenmarken entwickeln wir konsequent weiter. Die Rezeptur des Priva Glasreiniger haben wir bereits angepasst und optimieren sie aktuell weiter.
2: Genug getan für heute. Der Lost Place kann wieder seine Ruhe haben. Und Sebastian hat sich ein üppiges Abendessen verdient. Bekommt er. Der Langzeitcheck der Nahgangs neigt sich dem Ende zu, mit einem Höhepunkt zum Finale. Ein italienischer Abend. Natürlich mit Netto-Eigenmarken, denn ganz ist die Challenge noch nicht vorbei. Als Vorspeise Ciabatta, Oliven, Mozzarella und natürlich Olivenöl. Als Hauptgericht gibt es Tortelloni, da darf Parmesan nicht fehlen. Als Dessert dann noch ein frisches Tiramisu aus der Kühltheke und für die Kinder italienische Kekse. Netto tritt an gegen Kaufland und seine Eigenmarken. Wer kann geschmacklich überzeugen? Als unser Experte für die italienische Küche sitzt der Gastronom Salvatore Marazzo am Tisch von Familie Nahgang. Außerdem eingeladen sind ihre Freunde Britta und Sven. Keiner von ihnen weiß, von welchem Händler die Produkte stammen, die sie gerade probieren. Los geht's mit dem

0: Olivenöl.
1: Also ich finde, es riecht besser, als es schmeckt.
2: Ja, das ist sehr schön zusammengefasst.
0: Schmeckt das Netto-Olivenöl besser?
3: Im Hals brennt er leicht, was kein schlechtes Zeichen ist. Sehr leicht. Mhm. Bekömmlich.
0: Anders beim Ciabatta.
3: Mhm. Als Industriebrot sehr gut im Vergleich. Fantastisch.
2: Es sieht auch nach Ciabatta aus. Also wenn man in Italien ist und weiß, wie ein Ciabatta aussieht, dann eher so.
4: Der Mozzarella schmeckt nicht wirklich Unterschied. Nee, nicht. Für mich schmeckt beides gleich und relativ noch nicht.
3: Da fehlt die italienische Amore.
0: Bei den Oliven gehen die Meinungen auseinander.
3: Also mir schmecken die grünen definitiv besser.
2: Die hatten richtig Biss. Die fand ich also wesentlich ansprechender vom Geschmack.
0: Zeit für den Hauptgang. Die Tortelloni werden nach Anweisung gekocht und in etwas Butter geschwenkt. Dazu gibt es den passenden Parmesan.
3: Die Konsistenz der Füllung ist eher eine undefinierbare Masse. Mhm. Ja, man kann sie nicht definieren.
5: Ja, man wünscht sich eine Soße dazu. Mhm.
0: Kauflands Tortelloni fallen durch. Der Parmesan aber schmeckt super. Jetzt sind Nettos Tortelloni dran.
3: Man riecht schon ja bisschen Italien.
4: Da, finde ich, schmeckt man und riecht man die Füllung deutlich mehr.
0: Zum Nachtisch noch das Tiramisu.
3: So, jetzt kommen wir wieder zum Grande Finale. Il Dolce, der Klassiker.
5: Ich bin ja eigentlich kein großer Fan von Tiramisu, aber die mag ich wirklich gerne. Mhm.
2: Industriell gefertigtes ja. Tiramisu, aber ich kann es essen. Also es schmeckt nicht schlecht.
3: Also ich bin auch sehr überrascht. Schon der Geruch war sehr angenehm, die leichte Alkoholnote.
0: Was kann Kauflands Dessert?
6: Und das hier ist so wie so ein Schmier.
2: Ich finde es ein Brei. Also ja. bei der ersten konnte man die Schichten einzeln schön. Wahrnehmen und hat da auch geschmacklich wirklich was Gutes gefunden.
3: Hier ist ein Brei. War schön. Ja. Das hat man, aber hier wirklich muss ich deine Meinung teilen.
0: Und die Kekse?
7: Ja, also die sind außen viel knuspriger. Es ist irgendwie auch mehr Zucker drin, also man schmeckt mehr.
0: Jetzt wird abgestimmt. Jeder hat eine Stimme für jedes Produkt. Das Ergebnis? Bei Netto und Kaufland gibt es Licht und Schatten, tolle Produkte und herbe Enttäuschungen. Am Ende hat der Markendiscount die Nase vorn. Hier punktet Netto also. Doch konnte der Händler auch die Nahgangs bei ihrem Langzeitcheck überzeugen? Nach 4 Wochen Einkauf nur bei Netto ziehen sie Bilanz.
8: Geschmacklich war es total in Ordnung. Ich habe jetzt keinen Unterschied zu den Produkten, die wir vorher gekauft haben, bemerkt.
0: Geschmack ist das eine, Komfort das andere. Die Auswahl bei Netto ist zwar für einen Discounter groß, aber die Regale wohl nicht immer gefüllt.
5: Sortiment ist eine Sache. Die Frage ist dann, ob das dann alles immer so da ist. Es war buchstäblich bei jedem Einkauf, dass ich irgendwie eine Sache mindestens nicht bekommen habe, öfters mehrere Sachen. Und es war dann einfach ja, umständlich und zwischenzeitlich war ich davon sogar etwas genervt.
0: Trotzdem, Netto schneidet bei den Nahgangs alles andere als schlecht ab.
5: Wenn ich jetzt vor einem Netto gestanden hätte und 200 Meter ist ein Lidl, dann wäre ich die 200 Meter gelaufen. Und das ist jetzt nicht mehr zwangsweise. Also Netto ist für mich wirklich eine Möglichkeit, wo ich jederzeit ohne Bedenken einkaufen gehen würde. Aber in dem Wissen, dass ich dann irgendwo ergänzen muss.
0: Der Markendiscount ist also nicht der neue Lieblingsladen der Familie, aber zu einer echten Alternative geworden. Unser Fazit. Die Qualität der Netto-Produkte in unserem Check schwankt deutlich. Limonade und Glasreiniger überzeugen nicht. Bei Obst und Gemüse sowie bei den italienischen Produkten kann der Markendiscount aber mithalten und die Konkurrenz teilweise toppen. Ausgerechnet Markenartikel bekommt man bei anderen Händlern oft günstiger als beim Markendiscount Netto. Aktionsware ist bei Netto omnipräsent und teilweise verwirrend ausgezeichnet. Nettos Sonderangebote sind in unserer Stichprobe durchschnittlich weniger reduziert als bei Konkurrenten. Netto empfinden viele Verbraucher als chaotisch. Gerade ältere Filialen wirken durch die Menge verschiedener Produkte auf kleinem Raum eng und unübersichtlich. Die Kehrseite des großen Sortiments, mit dem Netto zu Recht wirbt. Hier gibt es tatsächlich mehr Markenprodukte als bei allen anderen Discountern. Marktcheck checkt Netto.
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11: Kaum ein Getränk ist so Kult. Cola.
12: Welche Marke kaufst du?
13: Coca-Cola.
14: War schon immer so?
13: Ja.
11: Und weshalb denken die meisten an den Marktführer?
15: Coca ist ja auch immer so ein bisschen Kindheit. Man wollte früher immer diese Coca-Cola trinken. Wenn man es dann mal durfte, war das so was Besonderes. Dann hat sich das irgendwie, glaube ich, eingeprägt.
13: Ja.
11: Der Markt ist umkämpft.
16: Wir haben einen riesengroßen Wandel beim Konsumenten.
11: Daniel Assmann macht das Experiment.
17: Keine war richtig, außer eine. Und zwar wirklich.
16: Echt?
17: Ja.
11: Jetzt in Ausgerechnet Cola.
18: Von 43 Cent bis hin zu knapp 4 Euro für den Liter Cola möchte man von uns haben. Und ich frage mich, warum eigentlich? Ist Cola am Ende dann wirklich so unterschiedlich oder was macht den Preis aus? Wir blicken hinter die Kulissen der Cola-Produzenten und ich versuche auch mit meiner eigenen Cola den Markt nicht nur zu erfrischen, sondern auch aufzumischen. Das alles jetzt in Ausgerechnet Cola.
11: Cola gehört zu den beliebtesten Erfrischungsgetränken in Deutschland. Im Schnitt trinken wir pro Jahr rund 36 Liter Cola und Cola-Mix sowie fast 14 Liter Light-Varianten. Macht zusammen rund 50 Liter pro Person. Klarer Marktführer Coca-Cola mit 27,5 Millionen KundInnen, gefolgt von Pepsi mit 7 Millionen, Fritz-Cola mit 4,5 Millionen und rund 3,5 Millionen Fans von Discountermarken. Im Getränkemarkt ist das Angebot groß, genauso wie die Preisunterschiede.
18: So, als erstes Überblick verschaffen. Es gibt ja unzählige Cola-Sorten, von den alteingesessenen bis zu ganz neuen Marken, die immer wieder auch auf den Markt kommen. Und das Schöne ist, was mir als erstes auffällt, die roten Kästen da hinten, die kennen wir alle. Und es geht um Sichtbarkeit, das sieht man schon. So, hier haben wir die ganz kleinen Flaschen, wo man ja weiß, das sind ja wahrscheinlich die teuersten. Jetzt sind wir hier bei, wenn ich die Kiste kaufe, 3,55 der Liter. Hier sind wir bei, wenn ich die Kiste kaufe mit 1 Liter Flaschen, 1,33.
11: Klein oder groß, Glas oder PET-Flasche. Der Preis pro Liter Cola reicht hier von rund 43 Cent bis fast 5 Euro.
18: So, hier haben wir Pepsi. Wenn man mal die Regalfläche sich anschaut, im Gegensatz zu Coca-Cola, da weißt du, wer hier die Hosen anhat, ne?
11: Coca-Cola dominiert den Getränkemarkt. Andere Marken und Eigenmarken haben deutlich weniger Regalfläche und sind im Gegensatz zum Marktführer fast versteckt.
18: So, das ist jetzt hier der jeweils günstigste Literpreis der jeweiligen Marke in der Einzelflasche, den ich hier gefunden habe. Und zwar die klassische Cola, jetzt ohne Süßstoffe, sondern eben mit Zucker. Und wenn man sich jetzt mal hier das anschaut, den Preisunterschied, da sind wir hier bei der Handelsmarke bei 43 Cent der Liter. Und hier bei dieser Marke 3,91 Euro. Also das heißt, wir haben hier einen Literpreisunterschied von, ja, fast das Neunfache. Und das ist natürlich spannend, jetzt mal herauszufinden, was ist eigentlich die Kaufmotivation der Leute. Welche Cola kaufen Sie denn in der Regel?
19: Fritz und Coca-Cola.
20: Also meine Kinder trinken gerne die Fritz-Cola, meine Frau auch.
18: Und wenn man sich da mal jetzt den Literpreis anschaut?
19: Ja, darf man nicht.
18: Nee. Aber woran machen Sie das dann fest, dass man manchmal...
19: Laune.
18: Laune.
19: Laune.
20: Diese Billigmarken, die stehen nicht so hoch im Kurs bei uns. Ich könnte mir vorstellen, dass das bei meinen Kindern zumindest also auch so eine Art Vorurteil ist.
18: Wenn du Cola kaufst, welche kaufst du?
14: Cola Zero.
18: Ja, ist das für dich ein wichtiges Thema, eher zuckerfrei statt Zucker?
14: Ja.
18: Ja, das heißt, welche Marke kaufst du? Coca-Cola.
14: Genau.
18: Ja, warum?
14: War schon immer so.
18: Ja?
14: Ja.
19: Ich weich schon mal aus auf Cola Zero.
18: Zu welcher Marke greifen Sie denn dann?
19: Cola Zero.
18: Aber ja, Sie sagen jetzt Cola Zero. Ja. Ist jetzt spannend. Jetzt wird spannend.
19: Ja, okay.
18: Was ist denn für Sie Cola Zero? Ist das Coca-Cola Zero oder ist das Pepsi Cola Zero?
19: Da muss ich Ihnen ganz ehrlich sagen, habe ich noch nie einen Kopf drüber gemacht.
18: Ja. Also welche Flasche steht dann da?
19: Cola Zero.
18: Cola Zero. Aber steht dann da, was steht denn da? Steht da Coca oder steht da Sinalco?
20: Coca.
18: Coca.
20: Ja.
18: Jetzt, das ist nämlich das Spannende, weil das ist so drin in den Köpfen, oder?
20: Ich greife zu, das war's.
11: Getränkemarktinhaber Julian Rusche kennt das Phänomen. Coca-Cola ist für ihn der Kassenschlager, trotz wachsender Konkurrenz.
18: Was kaufen denn die Leute am meisten? Auch den, bei euch auch wahrscheinlich den
13: Marktführer? Genau, Coca-Cola, ganz klar.
18: Ja.
13: Wir merken natürlich immer mehr, dass die Kunden preissensibler werden und da wird dann selektiert. Aber ich habe die Erfahrung gemacht, dass ein Pepsi-Kunde zum Beispiel niemals Sinalco oder Coca-Cola trinken würde und andersrum genau das gleiche Spiel.
18: Ja, also die haben sich an was gewöhnt und stehen oder bleiben ihrer Marke treu dann?
13: Ja.
18: Ja? Okay, spannend.
11: Diese Markentreue lässt sich auch mit dem Consideration Score erklären. Er misst, in welchem Ausmaß eine Marke von KonsumentInnen bei einer Kaufentscheidung berücksichtigt wird. Also auch, ob sie überhaupt als Kaufoption in Frage kommt. Coca-Cola und Cola Zero belegen dabei die Plätze 1 und 2, gefolgt von einer bunten Mischung aus verschiedenen Limonaden. Pepsi hingegen landet abgeschlagen auf Platz 7. Unsere deutsche Fritz-Cola schafft es gerade noch so in die Top 10. Weltweit gibt es hunderte Cola-Marken. Eine exakte Zahl existiert nicht, da Cola keine geschützte Markenklasse mit Herstellerliste ist, sondern ein Geschmackstyp. Marketing-Expertin Ines Indal weiß, warum die meisten bei Cola trotzdem an Coca-Cola denken.
18: Jetzt möchte ich als erstes mit dir mal über den unfassbar riesigen Cola-Markt sprechen. Wenn man sich mal anschaut, wie viele Marken es mittlerweile gibt, macht es überhaupt noch Sinn, in Cola zu investieren, auch mit einer neuen Marke noch an den Markt zu gehen?
21: Es ist unglaublich schwer, in so einem, wir sagen, gesättigten Markt, noch mal Fuß zu fassen und auch wirklich Erfolg zu haben, mehr als einen kleinen Nischenerfolg. Egal, wo man hinreist, Coca-Cola ist schon da. Sogar auf dem Mount Everest hat man das Gefühl, da gibt es schon ein Coca-Cola-Logo. Mhm. Und das haben die gut gekoppelt an so ein Gefühl des Erwachsenwerdens. Aber jedes Kind fängt als erstes nach Cola an zu betteln. Wir haben mal scherzhaft gesagt, die Sprache entsteht so, Mama, Papa, Cola.
18: Ne? Ja, ja, bei mir war es Kakao.
21: Nah dran, ist auch dunkel und süß.
18: Ja. Ja.
21: Aber keiner trinkt das aus Gesundheitsgründen.
18: Ja, ja.
21: Wir trinken es trotzdem. Wir wollen uns das gönnen. Wir wollen dieses Freiheits- und dieses Rebellionsgefühl haben, was mit der Marke Coca-Cola eng verbunden ist.
11: Coca-Cola liegt beim Absatz klar vorn. In Deutschland verkaufte das Unternehmen 2024 rund 4 Milliarden Liter. Im Supermarkt ist der Marktführer kaum zu übersehen. Das ist kein Zufall, sondern der Job von Gebietsverkaufsleiter Felix Verfürden.
18: Felix, grüß dich.
22: Hi, wie geht's?
18: Gut. Ich kann mir vorstellen, dir auch, ne? Das ist doch hier eine Welt, wie sie dir gefällt, oder nicht?
22: Ja, auf jeden Fall. Also die Farbe macht schon mal Eindruck.
18: Ja.
22: Auch wenn wir hier in einem Edeka-Markt sind, sieht man viel Rot.
18: Ja, ja.
22: Das ist natürlich ganz nach unserem Geschmack.
18: Ja. Wie schafft man das? Direkt rausgefragt. Schafft man was mit sehr viel Geld?
22: Nein, wir kaufen uns keine Plätze. Wir schaffen das über eine gute Außendienstbetreuung. Wir haben den größten Außendienst in ganz Deutschland. Und wir haben natürlich auch den Vorteil, dass wir einen großen Marktanteil haben hier. Also die Rotation der Produkte, wie schnell die Getränke halt eben über die Kasse nach draußen gehen, ist bei uns sehr hoch. Das heißt, der Markt, ihm ist auch daran gelegen, halt, dass er seine Kunden immer mit Coca-Cola-Produkten versorgen kann.
18: Ja.
22: Das ist so Win-Win.
11: Viel Verkauf gleich viel Gewinn für Hersteller und Handel. Dafür sollen auch neue Verkaufstricks im Regal sorgen, die gezielt Aufmerksamkeit erzeugen und den Griff zur Cola erleichtern sollen.
18: Das ist mir hier, als ich reingegangen bin in den Markt, aufgefallen. Habe ich so noch nicht gesehen. Ich greife hier zu den Pommes. Oder zu Kartoffeln, das ist irgendwie verknüpft auch mit Cola. Das ist jetzt kein Zufall, oder?
22: Nee, das ist natürlich kein Zufall. Wir denken oft in Verzehranlässen und versuchen darüber auch aus der Getränkeabteilung rauszukommen und den Leuten auch diese Kombination, Perfect Match steht auch drüber, das nahezubringen, dass zu einer Pizza, eine Tiefkühlpizza oder Pommes auch, natürlich idealerweise als Abrundung Coca-Cola passt.
18: Ja.
22: Nicht jeder Händler sieht diesen Vorteil davon, aber wir können ihn auch immer zahlentechnisch widerlegen.
18: Aber das heißt, ihr müsst jetzt nicht extra für diese Stellfläche hier zahlen, sondern ihr argumentiert mit, lasst uns das so ausprobieren, weil unser Produkt wird hier sicherlich dir dann auch noch mehr Abverkäufe bringen.
22: Ja, das ist völlig richtig.
11: Coca-Cola will dabei nicht nur ein Getränk verkaufen, sondern vor allem eine Marke, ein Gefühl.
18: Müsst ihr überhaupt noch werben? Weil jeder kennt die Marke?
22: Ja, tatsächlich ist Coca-Cola das zweitbekannteste Wort der Welt nach okay.
18: Ja. Also, okay, ist so.
22: Schon. Aber wir haben auch Aktionäre, denen wir natürlich irgendwo Rechenschaft schuldig sind und die auch eine Rendite erwarten. Von daher ist schon Druck da.
18: Würdest du sagen, dass man eure Coca-Cola rausschmeckt im Vergleich zu anderen?
22: Ich sag mal ja. Also dadurch, dass ich so überzeugt bin von der Marke, bin ich davon überzeugt, dass man es auch rausschmeckt. Okay. Ja.
18: Ja, und genau das wollen wir jetzt mal testen. Ich lade zur leckeren kleinen Cola-Verköstigung ein. Und wo kann man Cola besser probieren als im Kino? Insgesamt haben wir 2, 4, 5 verschiedene Cola-Sorten. Und jetzt bin ich wirklich mal gespannt, ob man dieses Produkt hier wirklich rausschmecken kann. Es ist alles vorbereitet. Meine Damen und Herren, ran an die Strohhalme. Es kann losgehen.
11: In der Blindverkostung Fritz Cola, Sinalco, Pepsi, die Discounter-Eigenmarke von Lidl und natürlich Coca-Cola.
18: Der große Platzhirsch, den kennt jeder. Und du darfst dich jetzt gerne mal durchprobieren. Wir haben keine zuckerfreie Variante bei, alle sind mit Zucker und so. Bitte ordne doch mal einmal die Marken dem jeweiligen Geschmack zu.
1: Das geht auf gar keinen Fall.
18: Also die beiden schon mal nicht?
4: Der auf gar keinen Fall.
18: Der auf gar keinen Fall, okay.
6: Ist das auf jeden Fall Freeway, ja.
1: Ich glaube, das ist die Originale. Aber ich will dich jetzt auch nicht hier.
23: Ich vermute hier die normale Cola dahinter.
18: Warum?
23: Coca ist ja auch immer so ein bisschen Kindheit.
18: Ja.
23: Man wollte früher immer diese Coca-Cola trinken.
18: Ja, ja.
23: Ich gehörte zu den Kindern, denen wurde es ja nicht verboten. Ja. Und irgendwie, wenn man es dann mal durfte, war das sowas Besonderes, dann hat sich das irgendwie, glaube ich, eingeprägt.
18: Ja.
11: Auch wissenschaftliche Studien belegen, was wir mögen, prägt nicht nur unser Geschmackssinn, sondern auch Erfahrungen und Erinnerungen.
18: Ja, lass das so?
1: Ja, mal gucken.
18: Also, fang mal hier an. Pepsi war richtig?
1: Nee.
18: Sinalco war richtig?
6: Gut.
18: Hier habt ihr gesagt, das ist die billige.
1: Das ist die richtige.
6: Das war die Original.
18: Das wäre Coca-Cola gewesen. Tatsächlich, ja, richtig. Die Sinalco ist schon mal richtig. Also,
23: ein Punkt.
18: Da haben wir schon mal einen Punkt. Aber wir wollen herausfinden, ob Coca-Cola, ob du die herausschmecken konntest. Und konntest du tatsächlich. Wirklich, du hast getroffen. Also ist für mich eine sehr logische Herleitung. Dann sieht der Zuschauer jetzt schon was, was ihr nicht seht. Dass leider nicht ein Treffer dabei war. Aber ist aber auch überhaupt nicht schlimm. Hier hat keiner richtig gesessen.
1: Okay,
18: und auch die war leider nicht die richtige.
1: Wirklich?
18: Dann löse ich mal auf. Keine war richtig, außer eine. Und zwar wirklich.
6: Echt?
18: Ja. Also du hast sie echt herausgeschmeckt, muss man sagen. Sie sehen das ja schon. Also du solltest in eine Geschmacksforschung gehen. Du hast wirklich jeden richtig erraten.
1: Echt?
18: Ja. Also wirklich. Und damit auch eben Coca-Cola identifiziert.
1: Ah, krass, okay.
4: Die anderen, fand ich, hatten alle irgendwie noch einen Beigeschmack. Und den hatte die richtige Cola eben nicht.
18: Ja. Und weißt du, was ich total spannend finde? Du sagtest gerade, die richtige Cola. Und daran merkt man, dass Cola, Coca-Cola, so der Platzhirsch ist, dass man sagt, ja, das ist eigentlich so die richtige Cola.
4: Ja.
18: Welche hat dir jetzt unabhängig davon am besten geschmeckt?
23: Die Coca-Cola.
18: Die Coca-Cola auch, ja?
23: Ja.
11: Coca-Cola setzt auf Verkaufspsychologie und inszeniert sein Getränk strategisch als emotionales Erlebnis. Seit Jahrzehnten setzt der Konzern in der Werbung auf Freude mit Freunden und Familie und ein Gemeinschaftsgefühl. Berühmtestes Beispiel: die jährliche Winterkampagne. Ursprünglich initiiert, um das typische Sommergetränk auch in der kalten Jahreszeit zu verkaufen. Die Tour der Weihnachtstrucks ist eine Erfolgsgeschichte. Deutsche Städte müssen sich mittlerweile aktiv um einen Zwischenstopp bewerben.
1: Eine Marke, die kein Storytelling hat, die nicht irgendein Geheimnis hat, die nicht eine gute Geschichte erzählen kann, ist keine Marke. Das ist ein Produkt. Mhm. Und deswegen unterscheiden wir jahrelang ja auch zwischen Handelsmarken und Marken.
18: Ja.
1: Und viele sagen dann, naja, ich kaufe die Handelsmarke, ist das Gleiche drin. Stimmt, aber es ist oft nicht das gleiche Gefühl.
11: Zu diesem Coca-Cola-Gefühl soll auch ein Eisbär führen.
18: Wenn man jetzt hier mal guckt, erst ist er hier,
1: ja, genau.
18: Der Eisbär. Und jetzt ist er da auf einmal bei Pepsi.
1: Sie reden insbesondere in Amerika hier von vergleichender Werbung, also dem Versuch, sich permanent als besser gegenüber dem Hauptwettbewerber darzustellen. Pepsi ist der Kleinere und er darf natürlich den Großen angreifen. Wenn der Große auf den Kleinen tritt, das ist immer ein bisschen unangenehm.
2: Könnte das denn auch, ich sage jetzt mal für meine eigene Cola, weil da kommen wir gleich zu, wenn ich mich an Größe orientiere und da so ein bisschen mir was abgucke, ist legitim und gut?
1: Das ist auf jeden Fall gut, also die Erfolgskriterien Abzuko, also Nestle ist immer eine gute Geschichte.
11: Blick hinter die Kulissen der Coca-Cola-Produktion mit Betriebsleiterin Linda Dohrmann. Daniel Assmann auf der Spur des sagenumwobenen Geheimrezepts.
3: Das ist eigentlich der Beginn von allem. Also wenn der Konsument sein Getränk getrunken hat, das Leergut hoffentlich zeitnah zurück wieder zum Supermarkt gebracht hat, dann geht hier für uns der Produktionsprozess los und wir stellen das Leergut auf unsere Produktionslinie.
2: Du hattest jetzt gerade so gesagt, hoffentlich zeitnah. Habt ihr schon mal Leergutknappheit?
3: Haben wir tatsächlich. Wenn viel Getränke getrunken werden oder wenn es irgendwo ein besonders gutes Angebot gab und man hortet sich diverse Kisten dann zusammen, dann haben wir irgendwann keine Flaschen mehr, die wir befüllen können. Also deswegen, wann immer du irgendwie eine Kiste leer hast, bring sie gerne
2: zurück. Okay.
3: Ja.
11: Ein Großteil der in Deutschland verkauften Produkte wird auch hier produziert. Coca-Cola Europacific Partners betreibt bundesweit 13 Werke wie hier in Mönchengladbach.
2: Boah.
3: Also hier ist auch unser Sirupraum. Also hier wird das Konzentrat
2: mit
3: Wasser, Zucker oder Süßstoff ausgemischt.
2: Ja, ja.
3: Wird dann in einem dieser 10 Tanks hier gelagert.
2: Das heißt, die Basis ist immer ein fertiger Sirup, der dann aufgemischt wird.
3: Genau, also wir bekommen verschiedene Rohstoffe angeliefert, mischen die dann aus zu einem Sirup.
2: Okay.
3: Und den wiederum mischen wir mit Wasser und dann Süßstoff oder Zucker.
2: Okay, das ist ja Wahnsinn. Die Größe, ein so ein Tank, wie viele Liter sind da drin?
3: Das sind unterschiedliche Tankgrößen, aber wir haben hier Tanks bis zu 20.000 Liter. Und dann kommen noch mal 5 Teile Wasser und Füller dazu.
2: Ah ja, also 1 zu 5.
3: Ja.
2: Also 1 zu 5, dann haben wir schon mal den ersten Teil des Rezepts. Willst du mir noch weitere verraten?
3: Nein.
2: Ja, wie? Das denkt ihr auch nirgendwo, oder?
3: Nee, das wissen wir auch tatsächlich.
2: Wisst ihr selber
3: nein,
2: auch nicht?
3: Nein.
2: Ehrlich nicht?
3: Nein.
2: Lügst du nicht?
3: Nein, ich lüge nicht, schwöre.
2: Aber wobei, ihr macht doch selber den Sirup, oder nicht?
3: Genau, aber wir bekommen Konzentratteile angeliefert.
2: Ah, das heißt.
3: Und dann bekommen wir ein Rezept, in welchem Mischungsverhältnis wir die miteinander ausmischen müssen.
2: Ja.
3: Aber wir wissen nicht genau, was der Inhalt der Konzentratteile ist. Das ist Geheimnis der Coca-Cola Company.
2: Krass.
11: Alles beginnt 1886. In einer kleinen Apotheke tüftelt John Stith Pemberton an einer geheimnisvollen Rezeptur. Das Ergebnis? Ein Sirup, der zunächst in nur 9 Flaschen pro Tag verkauft wird. Den entscheidenden Feinschliff liefert sein Geschäftspartner Frank M. Robinson. Er gibt dem Getränk seinen Namen und entwirft das Logo in geschwungener Schrift. Dann der Wendepunkt. Für gerade mal $2.300 verkauft Pemberton die Rechte an den Unternehmer Asa G. Candler. Der erkennt das Potenzial sofort und macht Coca-Cola mit einem cleveren Marketingkonzept zum Kultgetränk. 1892 gründet er die Firma The Coca-Cola Company. Wenige Jahre später erobert das Getränk durch ein Netzwerk von Lizenznehmern die ganze Welt. Coca-Cola zählt zu den größten Getränkeherstellern in Deutschland. Laut einer Analyse von 2023 trägt das Unternehmen mit rund 9 Milliarden Euro zum deutschen Bruttoinlandsprodukt bei.
3: Hier siehst du jetzt unseren Füller. Also hier kommt der Sirup aus dem Sirupraum an.
2: Ja.
3: Die leeren gereinigten Flaschen fahren rein und dann wird das Getränk in die Flaschen abgefüllt tatsächlich. Und um möglichst so ein Schäumen zu vermeiden, wird die Flasche mit CO2 vorgespannt und dann wird das Getränk wirklich ganz langsam an der Außenhaut der Flasche nur abgelassen.
11: Mehr als 6.000 Menschen arbeiten in Deutschland für Coca-Cola. Laut Unternehmen kommen rund 150.000 indirekte Stellen in Handel und Logistik hinzu.
2: Das ist doch eigentlich so die Magie, oder? Also das ist
3: genau.
2: Ja das, oder?
3: Das ist wie in der Automobilindustrie die Hochzeit.
2: Ja, genau. Ja. Ja.
11: Den größten Absatz erzielt Coca-Cola in Deutschland im Lebensmitteleinzelhandel, also in Supermärkten und Discountern. Doch günstige Eigenmarken sorgen beim Marktführer für Preisdruck.
2: Wie viele Flaschen gehen hier so
3: also
2: über das Band?
3: Die Maschine schafft so um die 24.000 Flaschen in der Stunde. Genau.
2: Boah!
11: Ein Werk arbeitet mit mehreren Produktionslinien parallel. So können je nach Standort mehrere Millionen Flaschen pro Tag produziert werden.
0: Was ist denn für euch das kostenintensivste?
3: Kann ich dir tatsächlich im Detail nicht sagen, aber so eine Maschine hat natürlich einen gewissen Wert. Also so ein Füller kostet locker über 1 Million Euro. Also wir werden auch regelmäßig auditiert, dass wir halt sicherstellen, dass das Produkt auch in allen Ländern auf der ganzen Welt identisch schmeckt.
0: Das heißt, ob ich jetzt die Cola in Essen, in Mönchengladbach oder in Atlanta trinke, die schmeckt gleich.
3: Die schmeckt immer gleich, die Fanta nicht.
11: Während das Coca-Cola-Rezept nahezu überall auf der Welt gleich ist, gibt es bei Fanta unterschiedliche Rezepturen. Die Marke wird gezielt an regionale Geschmäcker und lokale Zutaten angepasst.
0: Oh, scheiße. Alles gut.
11: Jede Coca-Cola-Flasche trägt einen Produktionscode, mit dem sich genau nachvollziehen lässt, in welchem Werk und zu welchem Zeitpunkt sie abgefüllt wurde. Dadurch kann jede einzelne Charge lückenlos nachvollzogen werden, von der Produktion bis zum Verkauf.
0: So, jetzt wichtig.
3: Ja.
0: Wenn Sie die Flasche bei sich im Kasten haben, mit LMJ60781414, dann wissen Sie, das Etikett ist von mir eingelegt worden. Wenn Sie die Flasche gezogen haben, haben Sie auch nichts gewonnen.
11: Die Coca-Cola-Erfolgsformel. Ein einheitlicher Sirup sorgt weltweit für den bekannten Geschmack. Dank Massenproduktion gibt es Coca-Cola auch an den entlegensten Orten der Erde. Die Werbung inszeniert das Getränk als Lebensgefühl und macht es so zur Kultmarke. Obwohl der Markt vom Marktführer so dominiert wird, gibt es zahlreiche andere Marken, die auch mit Cola Geld machen wollen und dabei oft auf ganz ähnliche Werbung setzen, bis hin zum Getränketruck. Darunter auch eine deutsche Weltmarke.
2: Sinalco. Ich habe immer noch im Kopf, ich weiß gar nicht, ob die mittlerweile anders werben, muss ich sagen. Ja. Ich habe immer noch Sinalco schmeckt.
5: Die Sinalco schmeckt.
7: Die Sinalco schmeckt.
5: Die Sinalco.
7: Nalco.
5: Nalco schmeckt.
7: Die Sinalco schmeckt.
5: Die Sinalco schmeckt.
7: Die Sinalco.
5: Die erfrischt und schmeckt.
2: Jetzt habe ich aber das Gefühl, die sind so ein bisschen vom Radar verschwunden, aber die gibt es ja noch.
1: Was ist das, wenn man nicht wirbt oder nicht relevant wirbt, verschwindet man sehr schnell vom Radar.
2: Ja.
1: Und man hat es in der Tat nicht weiterentwickelt.
2: Ja.
1: Und wenn ich Sinalco wäre, würde ich bei Sinalco schmeckt bleiben. Denn es ist unfassbar schwer, in der heutigen Zeit einen neuen Claim aufzubauen, der im Kopf bleibt. Und da haben wir vielleicht auch mal einen Fehler bei Coca-Cola. Die haben es nicht geschafft, heute einen adäquaten Claim wieder auf den Markt zu bringen.
2: Ja.
1: Also, liebe Sinalco, bleibt bei eurem Sinalco schmeckt und gebt, was ihr könnt. Da könnt ihr dran anknüpfen. Und versucht nicht, was anderes aufzubauen, das klappt nicht.
2: Würde ich als Tipp direkt gerne genauso mitnehmen und würde ich dann einfach mal Sinalco präsentieren. Ja, mal sehen, was sie daraus machen.
11: Sinalco gilt als erste Softdrink-Marke auf dem europäischen Festland. Der Name entstand 1905 bei einem Preisausschreiben und leitet sich ab von Sine Alkohole, also ohne Alkohol. 1934 brachte das Unternehmen die Sinalco Cola als deutsche Antwort auf den amerikanischen Konkurrenten auf den Markt. Jetzt will sich die Marke neu erfinden. Christian Baggerrohr, nationaler Verkaufsleiter.
8: Es ist schon so, dass wir aufpassen müssen, dass wir uns in dem Markt auch behaupten und etablieren. Aber grundsätzlich ist es immer ein Vorteil, wenn ein Markt auch in Bewegung ist und wenn man auch Zeit für Innovationen hat. Und da wollen wir ja nur mit unserer Retro-Marke auch wieder neu aufgesetzt angreifen.
0: Ja. Wird an eurem Markenclaim, wie Sinalco schmeckt, wird daran gerüttelt oder nicht?
8: Nein, im Gegenteil.
0: Ja.
8: Der Claim ist aus den 70er Jahren, ist in den Köpfen der Menschen verankert, wird von uns gerade sogar nochmal neu interpretiert und neu aufgelegt, um damit auch vielleicht eine junge Zielgruppe zu erreichen.
0: Weil dann kann ich euch nur sagen, ihr seid auf dem richtigen Weg, weil ich habe mit einer Marketing-Expertin gesprochen, die gesagt hat, ihr habt es geschafft, im Gegensatz zum großen Platz hier Coca-Cola, einen Claim zu entwickeln, den es ja jetzt seit 50 Jahren dann eben schon gibt, seit über 50 Jahren, dann müsstet ihr doch eigentlich auf Platz 2 sein, oder nicht?
8: Andere Marktbegleiter, gerade Weltkonzerne, sind einfach vielleicht ein bisschen höher im Preis.
0: Ja.
8: Und haben demzufolge dann die Möglichkeit, ich sag mal Formel 1, Fußball-Weltmeisterschaft, eine andere Markenpräsenz da noch zu haben, das ist nicht unsere DNA.
0: Ja.
8: Unsere DNA ist die Nahbarkeit auch zu den Kunden und das ist eigentlich der Weg, den wir weitergehen wollen.
11: Der Literpreis ist bei Sinalco günstiger, rund 87 Cent gegenüber Coca-Cola mit etwa 1,10 Euro. Wobei es vom Marktführer häufig Aktionsangebote gibt.
0: Wenn ich dich richtig verstanden habe, ist Coca-Cola Tacken teurer als ihr im Handel, hat dadurch vielleicht auch andere Margen, ein bisschen mehr Möglichkeiten im Marketing und so. Kann man den Weg nicht auch gehen?
9: Die Gesetze des Marktes geben das ja so nicht her. Wir waren immer in dem Segment unterwegs und haben das vernünftig bedient, das Geschäft. Deswegen, das kann man so nicht umsetzen.
0: Weil der Handel sagen würde, was ist jetzt mit euch los, oder?
9: So, genau. Okay.
0: Also falsch eingestiegen.
9: Oder genau richtig. Ne? Also, ist ja, der eine sagt so, der andere so. Also, ja. Wir bedienen ja nie den Endkonsumenten direkt. Entweder geht es ja über den Lebensmitteleinzelhandel oder über den Getränkeabbaumarkt. Und da ist eben halt wichtig, dass du da ja auch im Grunde genommen Handelsspannen und die ganzen Sachen auch fair behandelst. Ja. Alle Stufen fair behandeln.
10: Also, was ich so jetzt nicht explizit gehört habe, aber was man, glaube ich, so zwischen den Zeilen raushören konnte, ist, dass Cola ein knallhartes Geschäft ist. Selbst dann, auch wenn man eine alteingesessene Marke ist, die es seit vielen Jahrzehnten, ja gar schon seit einem Jahrhundert gibt. Und da frage ich mich natürlich, wie mache ich da mit meiner Cola?
11: Denn am Cola-Rezept haben sich schon viele versucht. Was muss rein und was gibt die extra Geschmacksnote? Daniel will mit Lebensmitteltechnologe Dr. Stefan Lück seine eigene Cola herstellen.
2: Mein Ziel ist ja, ich sag mal, den großen Platz hier schon Coca-Cola in einer kleinen Blindverkostung zu schlagen. Mal sehen, ob wir das. Also, wir fangen ganz oben an, ist klar.
11: Wasser, Zucker, Kohlensäure, Farbstoff, Aroma und Koffein bilden die Basis fast jeder Cola. Der Unterschied liegt in der jeweiligen Aromamischung.
12: So, als nächstes Zuckercouleur. Und der ist so intensiv. Und wir nehmen für diese ganze Menge ungefähr 40 Milliliter.
2: Das war schon
12: eine,
2: ja, wirklich.
11: Was jetzt noch fehlt, ist dieser kleine Kick. Der Stoff, der Cola erst richtig belebt.
12: Koffein.
2: Gibt Koffein auch einen Geschmack?
12: Koffein ist bitter.
2: Okay.
12: Aber die Leute wollen Koffein in der Cola haben.
2: Ja.
12: Deswegen kommt da 1 Gramm Koffein rein. Das sind, glaube ich, 2 Tabletten, genau. Und die mörse ich jetzt auch ein bisschen. So, hier kommt unser Koffein, damit wir schön wach bleiben.
2: Ja, mich macht das ja immer eher unruhig als wach.
11: In der Zuckersirup-Rezeptur steckt zunächst ganz viel Einfaches. Wasser, Zucker, Glucose. Dazu kommt Karamellsirup für die Farbe und pflanzliches Glycerin für die Konsistenz.
2: Ich sehe das schon kommen, wenn wir hier fertig sind.
12: Machen wir eine Cola-Fabrik.
2: Ja, dann will Coca-Cola unser Geheimrezept haben.
12: Assmanns Turbo-Cola.
2: Boah, Assmanns Turbo-Cola, ey, der ist gar nicht
12: schlecht. Ja.
2: So nicht. Assmanns Turbo-Cola.
12: Doppelt so viel Koffein.
2: Ja. Gib ihm.
12: Gib ihm. Cola wirkt auch durch die Säure.
2: Ja, Phosphorsäure.
12: Ja, Phosphorsäure und ein bisschen Zitronensäure.
2: Also explodiert jetzt zum Glück noch nichts.
12: So weit sind wir nicht in der Küche, dass irgendwas explodiert.
2: Wenn der Geschmack explodiert am Ende.
12: Ah,
2: ja, ich bin schon im Marketing-Sprech, weißt du? Da fehlt ja meine Cola.
12: Im Assmann-Cola.
11: Weiter im Rezept. Kochen auf rund 60 Grad unter ständigem Rühren. Dazu kommen Gewürze wie Zimt, Orangen und Limettenschale. Danach geht es ans natürliche Zusatzaroma. Hier entsteht der eigentliche Charakter der Cola.
12: Neroli, da muss man ganz vorsichtig mit sein.
2: Ja.
12: Da kommt nur 1 Tropfen rein.
2: Okay. Aber jetzt mal ganz kurz. Guck mal, wie viel das ist. Und 1 Tröpfchen macht jetzt hier den Unterschied. Das ist
12: aufpassen.
2: Ja, Vorsicht.
12: 1.
2: Okay. Boah, krass. Was hältst du denn so? Weil muss ja auch irgendwie was Besonderes vielleicht noch sein. Von Grapefruit hier, sehe ich hier gerade.
12: Ja.
2: So, und das ist doch fürs Marketing genial.
12: So,
2: würde ich offen auch kommunizieren.
12: Ja, yeah. Würdest du sagen, so, meine Cola,
2: genau,
12: die ist mit Grapefruit.
2: Mit Grapefruit, zack. Hör mal, das geht auch was.
12: So, das füllen wir jetzt ab.
11: Zucker, Grundsirup, Säure, Gewürzextrakt und Aroma. Fertig ist der Cola-Sirup.
12: Schwarze Gold.
2: Ja, damit werden wir die Welt erobern. Coca-Cola kann sich warm anziehen.
12: Ja, definitiv. Assmanns Turo Cola, hallo.
2: Das ist der Moment, wo sie in Amerika anfangen, Angst zu kriegen.
14: Ja.
11: Eigenkreation gegen Weltmarke. Assmanns Cola muss nun mindestens 24 Stunden gekühlt reifen. In dieser Zeit verbinden sich die Aromen. Erst danach wird sie gemischt und abgefüllt. Ob die Mischung im Geschmackstest bestehen kann?
2: So, okay, wir kommen zum großen Finale.
14: Genau, also wir haben jetzt hier Wasser und, das, und natürlich den Sirup. Aha. 120 Milliliter, ein halber Liter.
2: Ja.
14: Passt jetzt. Ja, das heißt, das wird jetzt aufgesprudelt. Mhm. So. Jetzt gießen wir den Sirup dazu. Ja, kannst du hier schon mal machen.
2: Kann alles rein, ne?
14: Alles rein, ist genau abgemessen.
2: Guck mal hier oben, das ist Magie. Guck mal hier, wie das hier am Dampfen ist. So.
14: Genau. So, und jetzt kannst du schon mal Eiswürfel in unsere Gläser tun.
2: Ja.
14: Und ich werde einmal umdrehen, dass es vernünftig ist.
2: Aber bevor wir wirklich kosten,
14: ja,
2: lass uns einmal über den Preis sprechen.
14: Okay.
2: Was kostet die Assmann Turo Cola? Was kostet die in der Herstellung?
14: Also wir haben jetzt wirklich hier, also allergrößten Teil ist ja natürlich gewesen. Wir haben jetzt so Rand-Zitronenschalen. Ich sag jetzt mal, je nachdem, wo die Rohstoffe gekauft werden, zwischen 20 und 25 Cent pro Liter,
2: ja,
14: Cola an Wareneinsatz.
2: Okay.
14: Jetzt kann man das natürlich immer runterschrauben, indem man wirklich alles künstlich macht. Dann denkt mal, da landet man irgendwo bei 10 Cent.
2: Aber krass, ne? Weil ich habe ja Cola gesehen, irgendwie von 43 Cent, also knapp über 40 Cent bei Eigenmarken, bis hin zu knapp 4 Euro.
14: Wahnsinn.
2: Für den Liter.
14: Ja,
2: Farbe trifft super.
14: Top, oder? Ja, zeigt so, da ist sowas drin, da ist Power drin.
2: Genau, gib ihm. Jetzt riech mal. Ja. Vom Geruch her würde ich auch sagen, kommt schon gut hin. Oh, das geht echt gut. Geil. Fruchtiger,
14: ja,
2: zitroniger,
14: ja,
2: als die herkömmlichen Cola, finde ich. Finde ich echt geil. Ja. Vielen Dank. Aber ich bin wirklich gespannt. Wenn jemand darauf abfährt, dann haben wir, glaube ich, echt gute Chancen, gegen den Platzhirschen, ja, ich sag mal, so ein bisschen, ja, zumindest hier zu ärgern vielleicht. Ich bin so gespannt.
14: Ja. Geil. Ich find's auch lecker.
2: Vielen Dank, Stefan.
14: Ja, nicht zu danken.
2: Hat echt Spaß gemacht. Danke, ja, danke. Vielen Dank.
14: Und deine Grapefruit-Note.
2: Ja, oder?
11: Zuckerwasser, Zusatzstoffe, Koffein klingt nicht sonderlich gesund. Ernährungswissenschaftlerin Julia Klauke zeigt Daniel, wie viel in Cola steckt und was das für unsere Gesundheit bedeutet.
15: 36 und je nach Sorte bis zu 37 Würfel Zucker, 1 Liter Cola.
11: Der Espresso soll das Koffein in der Cola symbolisieren.
15: Grundsätzlich macht das bei uns allen was mit dem Herz-Kreislauf-System. Maximal, also die Empfehlung liegt bei maximal 400 Milligramm Koffein pro Tag. Das entspricht ungefähr 8 Tassen.
2: Ja.
15: Für Schwangere natürlich deutlich weniger, da sind wir nur bei 200 Milligramm am Tag. Aber wenn wir jetzt hier schon 5 Tassen drin haben,
2: ja,
15: ist der Spielraum vielleicht nicht mehr so hoch. Vor allen Dingen, wenn ich vielleicht mehr Cola, mehr Kaffee, sowas am Tag konsumiere.
11: Das Gesundheitsbewusstsein spielt bei vielen eine Rolle bei der Kaufentscheidung. Deshalb bieten die Cola-Marken auch Light- und Zero-Produkte an. Sie machen bei Coca-Cola inzwischen rund 1/3 des gesamten Angebotes aus.
2: Jetzt ist mir irgendwann von der Industrie suggeriert worden, ja, es gibt die Cola, da ist ja eben auch viel Zucker drin.
15: Ja.
2: Aber jetzt machen wir die gesunde Cola, ja, und zwar mit Süßstoffen.
15: Genau.
2: Nehmen wir jetzt einfach mal die raus. Hier Zero Zucker.
15: Ja.
2: Siehst du, also
15: ja,
2: es steht groß drauf.
15: Ja.
2: Ich möchte als erstes den Klassiker hier schon, ja, mal rausziehen, Aspartam.
15: Es gibt für alle Süßstoffe ein sogenanntes Upper Intake Level. Und unterhalb von diesem Level sind die Süßstoffe eigentlich gesundheitlich unbedenklich. Und ja, es halten sich natürlich auch immer Gerüchte, nachdem Süßstoffe krebserregend sein,
2: ja,
15: sollen.
2: Ja.
15: Was halt belegt ist, die können halt einen negativen Effekt auf unsere Darmflora haben. Genauso wie die natürlich auch was mit unserem Hunger- und Sättigungsgefühl machen. Weil ich suggeriere meinem Körper ja schon, dass ich was Süßes getrunken habe in dem Fall.
11: Gesundheitsbewusstere Cola-Trinker will Green Cola ansprechen mit seiner Cola ohne Zucker, Aspartam und Phosphorsäure. In Griechenland gegründet und seit 2014 auch in Deutschland. Der Anspruch, eine Cola-Alternative für bewusstere Konsumenten, die klassischen Softdrinks skeptisch gegenüberstehen. Das Versprechen? Erfrischung ohne schlechtes Gewissen. Trotzdem ist auch die Green Cola natürlich kein Gesundheitsgetränk, verzichtet aber auf Zuckerzusatz und setzt auf natürliche Inhaltsstoffe. Daniel will sich angucken, wie die vermeintlich gesündere Cola produziert wird und wissen, was drinsteckt. Der Mann hinter der Marke ist Geschäftsführer Leonidas Doikos, der die Green Cola nach Deutschland brachte.
16: Für mich ist gesund und Cola noch irgendwie wirklich ein Widerspruch.
17: Genuss und ernährungsbewusst, dafür stehen wir ja da. Ja. Das ist genau das, was wir vertreten.
16: Darf ich mal noch rausziehen hier? Fällt nichts zusammen, ne? Gesüßt mit Stevia.
17: Genau. Stevia hat eine sehr hohe Süßkraft. Wurde 2011, 2012 in der Europäischen Union freigegeben als Süßungsmittel.
16: Ja, weiß ich noch, war ein großes Thema.
17: Ja, riesengroß. Da sind viele Unternehmen auf diesen Zug aufgesprungen. Ja. Die Frage wäre, warum sind sie weg? Stevia ist schwer zu handhaben in der Produktion. Okay. Hat einen Nachgeschmack. Ja. Da muss ein Lebensmitteltechnologe daran arbeiten, eine Technik zu entwickeln, damit das Produkt überhaupt schmackhaft ist.
11: Was Cola grundsätzlich ausmacht, zeigt sich in der Rezeptur. Ein Stoff spielt dabei eine zentrale Rolle, Koffein. Es ist in fast allen Colas enthalten und sorgt für die typische anregende Wirkung.
17: Wir haben Koffein aus grünen Kaffeebohnen und wir haben keine Phosphorsäure.

0: die grüne Cola.
1: Also ich bin gespannt, ich muss dazu sagen, Stevia ist ehrlich gesagt nie meins gewesen. Deshalb, es kann jetzt sein, dass aus einem persönlichen Geschmacksempfinden dass mir das nicht ganz schmeckt. Also wie ich nur schon mal sage.
2: Zum Wohl.
1: Hinten dieses, jetzt dieses Pelzige will ich jetzt nicht sagen, aber dieser so ein bisschen bitterere Nachgeschmack habe ich schon, muss ich sagen.
2: Das ist aber Süßungsmittel generell.
1: Ja, okay.
2: Das würdest du jetzt bei jedem Süßungsmittel
1: behaupten. Ja, ist auch so. Ist auch so. Und das ist jetzt nämlich auch das Spannende, da überhaupt seine Nische zu finden im Lebensmitteleinzelhandel.
2: Also, ich würde ja gerne sagen, dass ich auf diesen Ross gereitet bin und durch die Supermärkte durch und alle haben mir einen roten Teppich gestellt. Nein, es ist definitiv nicht so. Aber wir haben einen riesengroßen Wandel beim Konsumenten. Dann geht es dann auch um den Preis.
1: Also was kostet dann so 1 Euro um 1 Euro?
2: So um den 1 Euro, 1 Euro 20. Aber wenn man da jetzt die Mehrwertsteuer runterrechnet, haben wir ja immer noch einen Centartikel. Also es kommt nicht mal an den Euro ran.
1: Ja.
2: Marketing ist ein ganz großes Schiff bei diesem Produkt. 20-30%, vielleicht sogar noch mehr. Und nicht zu vergessen Transportkosten. Also das, was ich sagen kann, ist, dass von diesem 1 Euro, wo wir dann im Supermarkt landen bei dem Endverbraucher, ist es jetzt nicht so, dass wir 50 Cent in die Tasche stecken oder so.
1: Nicht.
2: Das wäre sehr schön. Es ist im unteren Centbereich.
0: Green Cola ist nach eigenen Angaben in mehreren tausend Super- und Getränkemärkten gelistet. Wirtschaftlich bleibt das Unternehmen im deutschen Markt dennoch ein kleiner Anbieter.
1: Und die Herstellung an sich? Weil
2: die Herstellung ist Centbereich. Kohlensäure ist teurer geworden, Plastik ist teurer geworden. Wir reden hier von vierfachen, fünffachen Preisen. Das ist viel Geld.
1: Wie viel Umsatz macht ihr dann nur mit der Cola jetzt, sag ich mal?
2: Also nur mit der Cola kann man so ungefähr von 3-3,5 Millionen Euro ausgehen. Nur in Deutschland.
1: Ja, ja, aber das Krasse für mich ist, wenn man jetzt so als Endverbraucher 3,5 Millionen Euro hört, da ist ja eine Riesenzahl schon. Und ihr seid eine sehr, sehr kleine Marke noch in Deutschland. Und da kann man sich dann mal irgendwie ausrechnen, was die Großen dann irgendwie umsetzen müssen. Also wenn du jetzt noch mal den Cola-Markt einnehmen möchtest, sage ich jetzt mal, dann brauchst du immer noch einen Mehrwert. Wie ihr, die jetzt sagt, wir gehen auf Gesundheit.
2: Du bietest halt die 550. Cola noch mal auf dem Markt an. Ob es der Markt braucht oder nicht, oder annimmt oder nicht annimmt, ist jetzt mal dahingestellt.
1: Ja, ja.
2: Aber meiner Meinung nach, also wenn du keinen Mehrwert zu bieten hast, wird schwer.
0: Wie schwer, das will Daniel wissen. In einem Kino präsentiert er seine eigene Cola. Mit eigenem Namen, eigenem Design und sogar einem eigenen Werbespot. Dafür hat er nicht nur an der Rezeptur getüftelt, sondern auch eine Marke entwickelt.

0: Große Bilder, große Versprechen und auch der Eisbär darf nicht fehlen. Ob Daniels Cola das Kinopublikum geschmacklich überzeugen kann?
1: Die ersten Bilder meiner eigenen Cola. Ich gehe kaputt. So, und jetzt starten wir das große Geschmacksduell. Coca-Cola gegen Assmanns Turbo-Cola. Mal sehen, wer gewinnen wird. Wenn Sie sich jetzt fragen, warum sitze ich hier eigentlich mit einem Eisbärkostüm? Ja, Marketing ist alles. Von den Großen einfach mal was klauen. Das haben wir doch gelernt.
0: Daniel bittet zur Blindverkostung, hat seine Assmann Turbo Cola mit dem extra Grapefruit Kick eine Chance gegen Marktführer Coca-Cola?
1: Einfach mal ranschmecken. Wir haben zwei verschiedene Cola und du musst mir eigentlich nur sagen, welche dir besser schmeckt. Also geht wirklich um deinen eigenen Geschmack, wo du sagst, persönlich schmeckt dir die oder die. Und mir sagen, welches dein persönlicher Favorit ist. Rein vom Geschmack her. Warum?
2: Die ist mir zu sauer.
3: Die ist fruchtiger, aber die ist mehr mein Geschmack.
4: Irgendwie hat die so einen Nachgeschmack. Die schmeckt ganz einfach, ja, wie eine Cola.
1: Und ist da das Einfache für dich das Bessere?
4: Okay. Ja.
1: Alles klar. Warum?
5: Die schmeckt leckerer, so richtig, wie man vielleicht Cola gewohnt ist, wie man mit Cola groß geworden ist.
3: Auf den ersten
1: Schluck?
3: Schluck würde ich sagen, die.
6: Oh, die schmeckt aber irgendwie ganz komisch.
1: Versuch mal beschreiben, wonach schmeckt die so?
6: Ich finde, die hat so einen bitteren Nachgeschmack.
3: Ja, das Normale und das ist mit so einem, auch mit so Zeug drin. Also die finde ich auf jeden Fall leckerer, die finde ich ein bisschen fies.
6: Da ist irgendwas dabei, so eine Mischung aus Frucht und Cola. Also
1: ja.
6: Das schmeckt mir persönlich nicht so gut.
1: Ich glaube, das ist hier wirklich der Gewohnheitsfaktor eine große Rolle.

0: Rolle spielt. Und wir sind ja schon mit unserer, oder ich mit meiner, ein bisschen experimentierfreudig daher gewesen. Ja, mal gucken. Ich gebe das noch nie auf hier. So, geht weiter.
1: Fruchtiger, süßer.
2: Die schmeckt mir besser.
3: Ich finde die sehr interessant, die da.
4: Ja.
5: Relativ neutral.
3: Also das versucht, glaube ich, jetzt nicht so eine klassische Cola nachzumachen, sondern bietet was Neues und dann finde ich es wieder gut. Aber so eine Freeway-Cola, die versucht, was nachzumachen und dann ist es nur süß oder wie so eine Limo, dann
4: Ja.
3: finde ich das nicht so toll. Aber die hat irgendwie noch so was dabei, das halt ganz interessant ist.
0: Okay, dann darfst du einmal den Daumen quasi hier an diese Stelle packen. So, und dann sage ich ganz herzlichen Dank.
3: Was war das jetzt für eine?
0: Das war meine. Ja, sehr gut, Junge. Ich verrate dir mal was, unter uns Eisbären, ne?
4: Ja.
0: Du bist der Erste.
6: Du bist der Erste, der meine Cola gut findet.
4: Ich finde die gar nicht schlecht, wie gesagt.
6: Ja. Ja, sicher immer. Coca-Cola, jetzt kommen wir. Jetzt kommen wir, weißt du?
5: Die macht direkt was im Mund. Also
4: ja.
5: Da passiert was.
4: Mir gefällt die besser.
0: Ja, aus welchem Grund? Ich
4: finde, die hat so ein bisschen mehr Intensität da.
0: Ja.
4: Angenehmer für mich.
5: Eine Geschmacksexplosion,
0: ja.
5: Wenn man so möchte.
7: Meine Freundin hat mir mal irgendwann so einen Spezi-Sirup geschenkt zu Weihnachten. Und der hat sehr ähnlich geschmeckt vom Ding her. Deswegen, die gefällt mir weitaus besser.
0: Einmal deinen Daumen bitte. Darfst du daneben
5: Ganz
0: stellen?
5: Klar. Dahin.
0: Perfekt. Super.
7: Danke auch. Ja,
0: vielen Dank. Danke.
7: Das war's jetzt.
0: Das war's, ja.
7: Okay.
0: Ich schwitze mir hier auch einen ab, Freunde. Ich muss mal ganz kurz hier. Aber ich bin trotzdem positiv überrascht, muss ich sagen. Also, dass wir einen Weltkonzern mit unserer Eigenkreation hier 4 Punkte abluchsen können, man muss halt positiv sehen, oder? Aber jetzt ist ja das Spannende. Was ich auf jeden Fall noch machen möchte, ist jetzt mit der Kreation mal zu Coca-Cola noch mal zu gehen und da mal noch mal zu fragen, wie kommt das denn bei denen eigentlich im eigenen Haus an? Und vielleicht haben die ja noch den einen oder anderen Tipp für die Konkurrenz, die ja nicht schläft im Eisbärenkostüm.
8: Daniel bittet Coca-Cola zur Konkurrenz-Geschmacksprobe.
0: Ein echtes Highlight, möchte ich sagen.
3: Oh, es hört sich nach Flaschen an.
0: Ja. Die Frage ist ja, welche Flasche? Ich sag schon mal so viel. Blau ist sie nicht.
4: Gut.
3: Okay. Wow.
0: Meine Asmans Turbo Cola.
3: Ja.
0: So, und ich habe mir gedacht, wenn ich schon bei Profis bin, dann möchte ich gerne mal, also ich würde hier gerne mal mit euch einmal probieren und würde mal gerne hören, was ihr dazu sagt.
8: Doch, die Profis sind kritisch.
4: Bisschen nach Barbecue aus, finde ich aber schön.
5: Rap-Voice, ja.
0: Wie?
4: Ist okay, ich finde unsere besser.
0: Ich sag mal so, ich möchte euch nicht beunruhigen, aber wir haben einen Geschmackstest gemacht. Ja, wir haben insgesamt 14 Leute befragt und 4 haben gesagt, ja, im Gegensatz zur Coca-Cola finden sie die sogar besser.
4: Echt?
0: Ja.
3: Okay.
0: Wirklich.
4: Krass, die Grapefruit ist nicht schlecht.
8: Bei Cola kommt an Coca-Cola niemand vorbei. Dank geschickter Platzierung im Supermarkt, weltweiter Massenproduktion und Markenpräsenz dominiert sie den Markt. Die Konkurrenz versucht mit günstigeren Preisen oder mehr Gesundheitsversprechen Kunden zu gewinnen. Überraschend, in unserer Blindverkostung konnte kaum jemand die richtige Cola-Marke herausschmecken.
0: Cola ist ein hart umkämpftes Produkt. Das merkt man an jeder Stelle, muss man wirklich sagen. Und ja, vielleicht kommt dann jetzt noch ein Mitbewerber dazu. Herzlichen Dank fürs Zuschauen. Bis zum nächsten Mal. Das war ausgerechnet Cola. Prost.
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0: Guten Abend und willkommen zur Spätausgabe von SR Info. Heute mit diesen Themen. Abgehängt. Fahrgastvertreter im Saarland fürchten Probleme durch Bahnbauarbeiten. Abgeschnitten. Immer mehr Kupferdiebe treiben im Saarland ihr Unwesen. Und abgelöst. Neues KI-Zentrum soll Deutschland unabhängiger von US-Firmen machen. Die Deutsche Bahn muss ihr marodes Streckennetz sanieren. Das bedeutet viele Baustellen, auch im Saarland. Hier sollen insgesamt rund 130 Kilometer Schienen erneuert werden. Einige davon liegen auf der Verbindung zwischen Ludwigshafen und Forbach. Um die zu erneuern, muss die Strecke voraussichtlich mehrere Monate voll gesperrt werden. Das dürfte massive Auswirkungen auf den Schienenverkehr im Saarland haben.
1: Viele Sanierungsmaßnahmen plant die Deutsche Bahn im Saarland in den Jahren 2028 und 2029, zum Beispiel eine neue Station am Saarbasar in Saarbrücken. Für die Strecke nach Mannheim ist laut Bahn ein besonderes Konzept in Arbeit. Erste Gespräche mit dem Verkehrsministerium über zeitweise Vollsperrungen haben bereits stattgefunden. Kleinere Reparaturabschnitte seien nicht sinnvoll.
2: Diese Generalmaßnahmen wurden ja irgendwann von der Bahn als neue Form der Sanierung, der Streckensanierung in Auftrag gegeben und geplant. Das hatte ja seine Gründe. Man hat gesehen, dass man mit der maroden Infrastruktur, die zurzeit da ist, und die sieht man ja an der Unpünktlichkeit und den Zugausfällen, einfach nicht mehr weiterkommt mit dem bisherigen System.
1: Was auf die Passagiere zukommt, ist noch weitgehend unklar. Der Verein Plattform Mobilität befürchtet, dass längere Vollsperrungen auf der Strecke nach Mannheim bevorstehen und ein Schienenersatzverkehr nur wenig helfe. Das Fahrgastaufkommen sei schließlich sehr hoch und bei den vielen Straßenbaustellen ein Chaos vorprogrammiert.
3: Wir werden ja nicht ein bisschen abgehängt, wir werden ja ganz abgehängt. Das heißt, ich komme ja eigentlich jetzt nicht mehr nach Mannheim. Dort ist ja der ICE-Knoten. Von dort geht es weiter nach Norden und nach Süden in der Republik.
1: Das dürfte auch viele Unternehmen treffen. Die Deutsche Bahn verweist darauf, dass es einen engen Austausch mit den Betroffenen gebe. Es sei zudem, Zitat, ein hochwertiger Ersatzverkehr geplant.
0: Die Bahn hat außerdem weitere Pläne. Sie will den Alkoholkonsum an allen deutschen Bahnhöfen verbieten. Das hat Bahnchefin Paller angekündigt. Bisher gilt an 30 deutschen Bahnhöfen ein Alkoholverbot, unter anderem in Saarbrücken. Laut Bahn soll das Verbot bis Mitte Oktober auf alle rund 5.400 Bahnhöfe ausgeweitet werden. Ausgenommen ist die Bahnhofsgastronomie. Die Bahn erhofft sich dadurch mehr Sicherheit und Sauberkeit an den Bahnhöfen. Kupfer ist nicht nur für die Bahn unverzichtbar, sondern auch für viele andere Branchen, egal ob Elektro- oder Automobilindustrie. Gebraucht wird Kupfer vor allem, weil es Strom und Wärme gut leiten kann. Doch das Metall lockt auch Kriminelle an, denn es ist teuer und wird deshalb immer häufiger geklaut. Auch hier im Saarland steigen die Fallzahlen.
4: Etwa 11,50 Euro pro Kilo. Der Weltmarktpreis für Kupfer ist hoch. Das ruft Diebe auf den Plan. Die Polizei nennt für das Saarland einen Schaden im mittleren sechsstelligen Bereich allein im vergangenen Jahr. Also mehrere hunderttausend Euro. Die Täter schlagen dort zu, wo sie einfach an das Metall herankommen. Zum Beispiel in Solarparks.
5: Die Solarparks sind ja normalerweise immer auf relativ großen freien Flächen. Das heißt also, von daher, die Zugänglichkeit ist neben den grundsätzlichen Sicherungsmaßnahmen schon relativ einfach gegeben.
4: So seien in einem Solarpark in Saarbrücken vergangenes Jahr rund 7 Kilometer Kabel geklaut worden. Auch auf dem Wertstoffhof in Saarbrücken kam es schon mehrfach zu Diebstählen. Um Diebstählen vorzubeugen, sortieren Mitarbeiter Kupfer, Messing und Zink sofort aus und verschließen es in einem geschützten Raum. Weitere Maßnahmen sind Kameras und einfache Barrieren.
6: Das verhindert dann dass die Metalle leicht entnommen werden können, weil dazu müsste man in den Container reinkrabbeln. Und das ist schon ein bisschen umständlich und da würden unsere Kollegen auch einschreiten.
4: Auch an E-Ladesäulen werden zunehmend Kupferkabel geklaut. Zu möglichen Tätern will die Polizei aus ermittlungstaktischen Gründen nichts sagen. Nur, dass sie wohl gut organisiert seien. Das Diebesgut bringen die Täter meist ins Ausland. Bleibt Kupfer weiterhin teuer, dürften auch die Diebstähle nicht weniger werden.
0: Bei der Saarbahn wird morgen ab 12 Uhr erneut gestreikt. Das hat die Gewerkschaft GDL dem SR bestätigt. Wie lange der Streik dauert, ist noch nicht bekannt. Die GDL erklärte, die Arbeitgeber hätten die Woche ohne Streik nicht genutzt, um zu zeigen, dass sie an einer Lösung interessiert sind. Ab Donnerstag soll es bis vorläufig Sonntag einen Ersatzverkehr mit Bussen geben. Es ist der 8. Streik in der aktuellen Tarifverhandlungsrunde. Bei einem Brand in einem Wohnhaus in Saarlouis-Roden sind zwei Menschen leicht verletzt worden. Nach Angaben der Feuerwehr stand am Mittag der Vorbau des Hauses in Flammen. Insgesamt waren rund 50 Rettungskräfte im Einsatz. Die Brandursache ist noch unklar.
4: Im Saarland entscheiden sich mehr Menschen für eine Ausbildung im Handwerk. Laut Handwerkskammer

0: ist die Zahl neuer Ausbildungsverträge derzeit 8% über dem Niveau des Vorjahres. Eine verlässliche Bilanz ist aber erst zum Ende des Jahres möglich. Man merke aber, dass mehr junge Menschen die Chancen einer handwerklichen Ausbildung erkennen würden. Besonders beliebt seien die Bereiche Elektro, Kfz und Sanitär-, Heizungs- und Klimatechnik.
1: Deutscher Wein könnte bald zu Desinfektionsmittel werden. Die EU-Kommission in Brüssel hat einem Antrag auf sogenannte Krisendestillation zugestimmt. Laut Weinbauministerium in Rheinland-Pfalz wolle man so das Überangebot an Rot- und Roséweinen aus Rheinhessen und Württemberg abbauen. Der Wein wird dabei zu hochprozentigem Alkohol gebrannt. Dieser darf ausschließlich für industrielle Zwecke genutzt werden. Die Zahlen seien erschreckend hoch. So kommentierte Innenminister Dobrindt heute das Lagebild zu sexuellem Missbrauch an Kindern. Die Polizei registrierte demnach für das vergangene Jahr mehr als 17.000 Fälle. Das Dunkelfeld dürfte laut den Behörden aber noch deutlich höher sein. Immer mehr dieser Straftaten werden inzwischen online begangen.
2: Hier beim Berliner Verein Wildwasser helfen sie Mädchen und jungen Frauen, die sexuellen Missbrauch erlebt haben. Die Beraterinnen möchten ihre eigenen Namen zur Sicherheit nicht nennen. Sie berichten von steigender sexualisierter Gewalt, zunehmend auch online. Mal ein Deepfake, häufig echte Aufnahmen.
3: Wir haben viel eher zu tun mit Videos, die kursieren, zum Beispiel an Schulen oder in Klassenchats oder mit Fotos. Auch mit Erpressung, die darüber erfolgt und großen Ängsten, die auch damit verbunden sind. Und einfach auch dieser Unkontrollierbarkeit, die das Internet so mit sich bringt.
2: Dramatisch nennt der Innenminister den Anstieg der Online-Delikte. Herausstechen die Fälle von Herstellung, Verbreitung und Besitz jugendpornografischer Inhalte. Waren es 2021 noch 5.105 Taten, stiegen sie 2025 auf mehr als 11.500.
4: Das ist für uns eine Herausforderung, die nach unserer Einschätzung in der kommenden Zeit noch stärker wird, weil eben künstliche Intelligenz es noch viel einfacher macht, eben jugendpornografische Inhalte zu erstellen.
2: Mit KI lassen sich leicht sexualisierte Bilder erstellen. Außerdem verschleiern Täter mit Hilfe der KI ihre Identität und bahnen Online-Kontakte an.
5: Und das eigentliche Ziel sind dann eben diese sexuellen Handlungen, zunächst per Chat, im Video oder eben bei physischen Treffen.
2: Um Täter online besser aufzuspüren, sei die Speicherpflicht für IP-Adressen wichtig, betont der Innenminister erneut und hofft, dass der Bundestag im Herbst zustimmt. Die Beraterinnen fordern mehr Gefahrenaufklärung und Hilfe für minderjährige Opfer. Ganz wichtig für sie, eine klare Haltung der gesamten Gesellschaft gegen sexualisierte Gewalt.
1: Die Schwarzgruppe ist vor allem bekannt für die Handelsketten Lidl und Kaufland. Doch das Unternehmen aus Baden-Württemberg ist längst auch ein großer Player in Sachen IT. Langfristig will die Schwarzgruppe damit zur europäischen Alternative für US-amerikanische Tech-Konzerne werden. Heute wurde in der Nähe von Heilbronn der neue IT-Campus eröffnet.
6: Ein Firmencampus fast wie im Silicon Valley. Mit guter Kantine und Fitnessstudio. Die Digitalsparte der Schwarzgruppe will Programmierer damit ins kleine Bad Friedrichshall locken und halten. Bis zu 5.500 Mitarbeiter sollen hier künstliche Intelligenz und Cloud-Dienste unter anderem für den Mittelstand weiterentwickeln.
7: Dieser Campus hier ist ein Magnet, heute schon, und wird es perspektivisch noch viel mehr. Wir ziehen hier beides zusammen an, ein Ökosystem, aber auch digitale Top-Talente, die zu uns kommen.
6: Schwarz Digits will vom Prozessor bis zum fertigen Programm alles in einer Hand behalten, baut dafür im brandenburgischen Lübbenau für 11 Milliarden Euro gerade auch ein eigenes Rechenzentrum und hofft, trotz hoher Stromkosten in Deutschland durch ein intelligentes Gesamtkonzept mithalten zu können. Rechenleistung gilt als Schlüssel im KI-Rennen. Auch hier sind die USA europaweit enteilt. Gleichzeitig will Europa unabhängiger werden von den US-Tech-Giganten. Zumindest dieses Ziel könne noch erreicht werden, sagen Experten, wenn Wirtschaft und Politik zusammenarbeiten.
8: Das bedeutet, die Politik sollte vernünftige Rahmenbedingungen schaffen, damit gemeinsam gegebenenfalls auch Anfangsinvestitionen tätigen, die dann aber mit Geldern aus der freien Wirtschaft gehebelt werden müssen.
6: Mit Schwarz in Bad Friedrichshall und Lübbenau geht nun ein Unternehmen aus der freien Wirtschaft in Vorleistung mit insgesamt schätzungsweise 14 Milliarden Euro. Die Investitionssumme ist auch eine Wette darauf, dass Europa im KI-Rennen noch aufholen kann.
1: Deutschland will deutlich mehr Gas und Öl aus Aserbaidschan importieren. Das hat Bundeskanzler Merz nach einem Treffen mit dem aserbaidschanischen Präsidenten Aliyev gesagt. Aliyev betonte die Bereitschaft, mehr Rohstoffe als bisher zu liefern. Dazu brauche es aber neue Verträge. Zudem müsse die Infrastruktur ausgebaut werden. Seit Anfang des Jahres liefert Aserbaidschan schon Gas nach Deutschland. In Frankreich soll bald ein Social-Media-Verbot für Kinder unter 15 Jahren gelten. Das Parlament in Paris hat ein entsprechendes Gesetz mit großer Mehrheit verabschiedet. Es soll bereits nach den Sommerferien in Kraft treten. Damit ist Frankreich das erste EU-Land mit einem solchen Verbot. Das Gesetz sieht auch eine Ausweitung des Handyverbots in Schulen vor.
9: Nach dem Tod eines marokkanischen Einwanderers bei einem Polizeieinsatz ist es in mehreren italienischen Städten zu Protesten gekommen. In Bologna, wo der 42-Jährige am Sonntag starb, versammelten sich mehrere tausend Menschen und forderten Aufklärung. Nach der zunächst friedlichen Kundgebung gab es gewaltsame Ausschreitungen. Der Fall sorgt in Italien für viel Empörung, weil der Verdacht auf Polizeigewalt besteht. Bei schweren Sturzfluten im Osten Afghanistans sind mindestens 23 Menschen ums Leben gekommen. Zahlreiche weitere wurden verletzt. Die Rettungseinsätze dauern an. Laut Behörden werden noch mehr als 100 Menschen vermisst. Für Dutzende Provinzen gelten weiterhin Unwetterwarnungen. Die Regierung rief die Bevölkerung dazu auf, Flussufer und andere hochwassergefährdete Gebiete zu meiden. Einsatzkräfte haben die Ausbreitung des Waldbrandes nordöstlich von Spaniens Hauptstadt Madrid weitestgehend gestoppt. Laut Behörden handelte es sich um einen der am schwierigsten zu bekämpfenden Waldbrände in der jüngeren Geschichte Spaniens. Über 600 Feuerwehrleute und Soldaten waren im Einsatz. Schätzungsweise seien über 29.000 Hektar Land verbrannt. Das Feuer war vergangene Woche ausgebrochen und hatte sich rasch ausgebreitet.
1: Ab morgen wird wieder gefeiert auf der Bergehalde in Landsweiler-Rehden. Zum 16. Mal findet dort die SR3 Sommeralm statt. Die Besucherinnen und Besucher erwarten Konzerte, Wanderungen und ein Programm für die ganze Familie. Heute liefen die letzten Vorbereitungen.
0: Die Bänke stehen in Reihe, die Bühne ist bald einsatzbereit. In diesem Jahr ging der Aufbau besonders schnell. Die Vorfreude ist groß, auf der Bühne wird so einiges geboten werden. Den Auftakt macht morgen die Tina Turner Tribute Band Simply Tina. Mit Hits wie Nutbush City Limits oder Simply the Best soll sie dem Haldenpublikum einheizen. Am Freitag dann Partystimmung mit der niederländischen Hermes House Band.
10: Mein persönliches Highlight sind die Frontmen. Da haben wir gleich drei Bands auf der Bühne. Also Frontman heißt den Frontmann von den Hollies, von 10cc und von The Sweets.
0: Am Sonntag stehen die Kinder im Mittelpunkt der Veranstaltung. Mit den Kika-Stars auf der Bühne, einer Zaubershow und ganz viel Tanz. Neben Musik und Show bietet der Landkreis ein tägliches Begleitprogramm.
11: Wir möchten natürlich auch, dass die Gäste, die die SR3 Sommeralm besuchen, den Erlebnisort Rehden kennenlernen. Und deshalb haben wir spannende und interessante Führungen zusammengestellt.
0: 5 Tage Almspaß. Morgen geht es los. Um 18.30 Uhr mit dem traditionellen Almaufstieg. Der Eintritt ist an allen Tagen frei.
1: Und das Wetter scheint auch mitzuspielen. Hier sind die Aussichten. Die Nacht wird vielerorts sternenklar und ziemlich kalt, bei Tiefstwerten von bis zu 7 Grad. Morgen beginnt der Tag sonnig, am Nachmittag ziehen dann vermehrt Wolken auf, es bleibt aber trocken. Dazu Höchstwerte von bis zu 26 Grad. Der Mix aus Sonne und Wolken bleibt uns erstmal erhalten. Die Temperaturen klettern langsam wieder der 30-Grad-Marke entgegen. Am Sonntag erwarten uns dann aber schon wieder Schauer und Gewitter. Damit verabschieden wir uns für heute. Morgen melden wir uns ab 16 Uhr zurück mit den Nachrichten aus dem Saarland. Ich wünsche Ihnen noch einen schönen Abend. Tschüss.
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0: Oho. Oh, lass halten. Oh, Schmerz, lass noch und lass mich gehen. Oh, mit was hat die das verdient? Bleibet fort! Hauet ab, ich will niemand sehen.
1: Herr Bürgermeister, wollen mich sehen?
0: Nein, ich will dich nicht sehen.
1: Gut, dann halt nicht. Ihr habt Geduld.
0: Verschwind! Also gut, von mir aus noch kommen halt rein.
1: Sehr, sehr. Alles eine Frage der Geduld.
0: Ich hab heute weder Geduld noch Bock auf solche dackelhafte Spielchen.
1: Gut, dann müssen wir auch nicht lang drum rumschwätzen.
0: Nein, wie's nicht. Jetzt schwätz halt, ja, was willst du?
1: Herr Bürgermeister, es steht mir in meiner Position als Amtsbote zwar nicht zu, Sie darauf hinzuweisen, dass ich Ihr Verhalten außerhalb aller Vorschriften und der abendländischen Kultur bewegt.
0: Was bewegt sich?
1: Ihr Verhalten bewegt sich.
0: Wieso soll sich mein Verhalten bewegen?
1: Ja, das fragen sich alle Mitarbeiter dieses Hauses und die Vermutung liegt nahe, dass Sie aus niedrigen Beweggründen konventioniert haben.
0: Was soll ich haben?
1: Konventioniert. Konfitiert. Konfektioniert.
0: Ja, was jetzt?
1: Ist egal was, auf alle Fälle ist Ihr Verhalten für uns nicht tragbar.
0: Ich glaube, ich bin.
1: Ja, diese Vermutung liegt nahe. Und wer auch eine Erklärung für Verhalten, sagt der Pfarrer.
0: Hannes, du sprichst in Rätseln.
1: Für uns alle, vor allem aber für den Herrn Pfarrer, ist es ein Rätsel, wieso Sie konfirmiert haben.
0: Ich habe was?
1: Konfektioniert, konfitiert. Konvertiert, jetzt Hannes.
0: Hannes, ich soll konvertiert werden?
1: Ja, das sieht man doch. Bloß weil Sie sich irgendwann diese 72 Jungfrauen unter der Nagelreise wählen. Laufen Sie jetzt schon der zweite Tag mit dem Kopftuch rum.
0: Ja, aber Hannes,
1: Und das ist gegen alle Vorschriften, sagt der Hämmerle vom Standesamt und auch der Herr Pfarrer ist schwer enttäuscht.
0: Sag mal, sind wir jetzt so langsam alle umgeschnappt?
1: Gut, ich hab's selber nicht glauben wollen. Und dann gehst du nach dem Ochsen, ich denk, gehst noch geschwind beim Bürgermeister vorbei und redest dem Konfirmanten ins Gewissen. Gerade wie ich bimmeln will, hör ich's ganz deutlich. Halla, balla, halla, wow, wow, wow, wow.
0: Oh. Ja, aber Hannes, ich hab...
1: Jetzt kennt der Zepp, behauptet es jedes aus, versehe das falsche Fernsehprogramm drin, Kett. Aber ich hab deutlich Ihre Stimme erkannt.
0: Hannes, Schwester, so einen Krampf haben wir noch.
1: Ja, waren Sie es oder waren Sie es nicht?
0: Ja, ich war's. Ich hab geschrien.
1: Nach den 72 Jungfrauen.
0: Nein, Mensch, ich verreck hier.
1: Ach, und dann so denkt, wechsle ich vorher mal noch Schwänz Paradies, um mich an den Jungfrauen zu vergehen. Ne?
0: Vergehen?
1: Ja.
0: Vergehen, das wär ja schön. Aber alles, es vergeht nicht.
1: Doch, alles vergeht. Und am Schluss bleibt uns nur das Gewesene. Und es wäre schön gewesen, wenn Sie...

0: inmitten unseres Glaubens verwest wären. Und sich nicht auf ihre alten Tage auf den Weg der Begierde begeben haben. Außerdem sind doch 72 für Sie mindestens äußerst 70 zu viel.
1: Hannes, Hannes, einer von den 32 ist mir zu viel.
0: Gibt's einen Himmel mit 32 Jungfrauen?
1: Hannes, nicht Jungfrauen, einer von meinen 32 Zähnen bringt mich hier um.
0: Welcher?
1: Der Backenzahn.
0: Backwein hin, Backwein her. Für uns ist Ihr Verhalten nicht tragbar.
1: Backenzahn, alles Backenzahn. Herrgott, ich habe Schmerzen wie ein Stier.
0: Sie haben Zahnweh.
1: Na ja, und wir?
0: Ja, wir. Na, ist das gar kein konfirmiertes Kopftuch.
1: Nein, Hannes. Das ist bloß, dass der Eisbeidel hebt.
0: Nein, Sie haben vor lauter Schmerzen so geschrien.
1: Ja, freilich, ich bin ja schier an die kleine Wendluft.
0: Mensch, denkt, Sie haben zum Kopftuch gewechselt.
1: Nein, Hannes. Meine Frau hat mir bloß der Eisbeidel gewechselt.
0: Ach Mensch, da bin ich aber froh.
1: Ich nicht. Der Zahn bringt mich hier um.
0: Gangen Sie doch zum Zahnarzt Stierle.
1: Na, der sieht doch nicht mehr gut.
0: Das war vor ein paar Monaten hat er ein Pickel von der Poststelle der falsche Zahn gezogen. Seitdem pfeift er beim Schwätzen.
1: Ja,
0: aber, Herr Bürgermeister, wenn man so arg Zerwe hat, ist der falsche Zer immer noch besser wie gar keiner.
1: Hä? Also Quatsch.
0: Also, ich bin mit dem Glauben, halt lieber der falsche wie gar keiner.
1: Sie
0: kennen Sie die Geschichte von dem zahnwehgeplagten Pilger? Der zu der zu dem Wallfahrtsort gekommen ist, wo man da die große Zehe des Herrn an die geplagte Stelle halten musste, um Linderung zu erfahren.
1: Nein, das kenne ich nicht.
0: Nicht, sind Sie froh. Hä? Da kann man sich alles holen. Sie, da kann, der Zahnwehgeplagte hat nämlich gerade die große Zehe des Herrn da auch an der Zahnarkobe gehoben. Und das wäre ja gegangen, aber der Pilger vor ihm hat Hämorrhoiden gehabt. Und ja. Deshalb hat ja der auch gesagt, liebes Herrgöttl, wenn du nicht da hängst, jetzt könnte man gerade meinen, wer es einen Scheiß hat.
1: Ja, für den hat jetzt ist ein Scheiß nicht.
0: Ja. Ein Sommervater hilft doch bloß noch ein Schnaps.
1: Ja, das kannst du aber laut sagen.
0: Weil so ein Schnaps, der desinfektioniert dann.
1: Desinfiziert hat es. Desinfiziert.
0: Ja, desinfiziert, ja.
1: So, Hennes. So wohl, Hennes.
0: So wohl. Herr Bürgermeister, das ist bloß beim ersten Mal so. Sie trinken Sie noch und Sie müssen eine Weile drin lassen. Hä? Ah ja, Sie müssen eine Weile drin lassen zum Desinfizieren. Der Nerv muss abgetätet werden. Oh, aber ich zeige Ihnen nicht geschwind, wie es geht. Passen Sie auf so, passen Sie auf so.
1: Ich glaube, das ist nicht gut für mich.
0: Ah, doch, Sie müssen den Nerv eh machen. Trinken Sie.
1: Ja, gut,
0: Sie,
1: wenn
0: trinken.
1: Du meinst, Hannes.
0: Drin lassen! Drin lassen! Drin lassen!
1: Oh, Hannes! Hannes! Mensch, sind das Schmerzen. Die wünsche ich meinem größten Feind nicht.
0: Feind? Oh. Sie müssen sich vorstellen, der Backenzahn sei der Schriedinger Bürgermeister.
1: Den Schorfsegel mach ich häschen, geil.
0: Drin lassen, drin lassen, der macht's nicht mehr lang.
1: Wow, Hannes! Oh, Hannes, das tut weh! Das gönn ich dem Schriediger Schorfsinge. Das ist mir so langsam alles scheißegal. Herein!
0: Was ist?
1: Herein!
0: Es hat nicht

0: Klopft.
1: Doch, doch, doch, es klopft alles.
0: Ja, das ist der Zar, der klopft.
1: Mal.
0: Trinken Sie noch in den.
1: Ah, so gut,
0: jetzt ey. Ist er reif.
1: Ah, Friedlichkeit. Achtung, Schafsegel, geht uns wieder weh.
0: Jetzt muss er dran glauben.
1: Ich glaube so langsam gar nichts mehr.
0: Ja, da muss irgendwo ein Schnierle sein. Ein Schnierle.
1: Du weißt, was ist ein Schnierle?
0: Ja, jetzt machen wir ihn raus. Jetzt machen wir heute das Bänder. Jetzt müssen wir da drum rumbinden. Sind ja bloß ihre Zehen. Wenn's also, wenn's ihr Herz wäre, hätte ich kein langes Spielblatt mehr kaufen. Jetzt passt sie auf, Herr Bürgermeister. Aha. Das ist ganz einfach.
1: Das ist vorsichtig, gell?
0: Ne? Herr Bürgermeister, jetzt kann ich hinaus. Ich kann hinaus und klopfen und Sie schreien herein, nicht wahr?
1: Hannes, ich glaube, so funktioniert das nicht.
0: Ja, doch, das muss funktionieren, das habe ich schon gesagt. So, aber wichtig ist halt, dass Sie ganz ruhig sitzen bleiben und wichtig, nichts denken.
1: Ja, freilich.
0: Nichts denken.
1: Ja, ja, klar. Hannes. Oh, Jesus. Herein!
0: Tatsächlich, Mensch, so rum du jetzt nicht.
1: Es hätte aber funktionieren müssen. Ich bin ganz still da gesessen. Ich mache immer
0: auf. Na, sowas. Also,
1: aua! Für Gott, du Mann!
0: Panik, der Biest!
1: Hannes, der Schmerz ist weg.
0: Hey, warte, schnell desinfizieren.
1: Ja, Freddy.
0: Das hört sich doch schon viel besser an.
1: Hannes, ich kehre die Schalmeien von Jericho. Und sehe 72.
0: Jungfrauen?
1: Nein. Engel, Hannes. 72 Engel.
0: Engel? Ja. Da wird der Pfarrer aber froh sein.
1: Ja, endlich. Ja, danke, Ade. Der kann diesmal was verleben. Da Hannes soll reinkommen. Hannes? Na, wo bleibt denn der? Die sieht doch gerade, er sei da. Wie, was stehst du denn da rum? Der soll die Reihe tragen oder willst du mit dem Mercedes abgeholt werden? So, genau.
0: Ich weiß gar nicht, was Sie von mir wollen.
1: Mein lieber Hannes, es freut mich. Aber was sage ich? Es ist mir eine Ehre, dich persönlich in meinem Amtszimmer begrüßen zu dürfen. Sag mal, was hast du für eine Kapufe? Was soll denn das für ein Kittel sein? Hast du nichts Gescheites zum Anziehen?
0: Das ist ein persönlicher Ausdruck meiner persönlichen Persönlichkeit.
1: Na, so sieht's aber aus. Na, sei's drum. Jedenfalls, Hannes, freut es mich, dass du Zeit gefunden hast und persönlich hier erschienen bist. Ich weiß, du bist ein vielbeschäftigter Mensch, Hannes. Und ja, darf ich dir was anbieten? Ein Schnäpsle vielleicht?
0: Nein, danke. Ich trinke nie, bevor ich nicht weiß, was es kostet.
1: Du trinkst also nicht. Das ist ja sehr lobenswert. Überhaupt bist du uns momentan ja allen ein großes Vorbild. Hä? Ein richtiges Schafferle.
0: Ich weiß gar nicht, was Sie von mir wollen, Herr Bürgermeister.
1: Was ich von dir will? Oh, das kann ich dir sagen. Ich telefoniere da ganz harmlos mit dem Schriedinger Bürgermeister. Und der Schafsegel reibt mir brieffarm unter das, dass du während deiner hiesigen Arbeitszeit bei denen Kuderheimer lehrst.
0: Das kann ich erklären.
1: So, das stimmt es also? Du lehrst bei meinem Feind, dem Schriedinger Bürgermeister, die Kuderheimer.
0: Auch niedrige Arbeit ist aller Ehren wert.
1: Er

0: ein Wert. Das ist Verrat an unserer Stadt.
1: Gar nichts, gar nie nichts habe ich verraten. Was soll ich denn verraten an?
0: Bei mir behandeln schaffst du nichts, obwohl ich dich zahle und in Schriedingen verdienst du nebenher.
1: Gar nichts verdiene ich in Schriedingen. Das tue ich alles amtenehrlich, ehrenamtlich.
0: Also, du schaffst umsonst? Ja, spinnst denn du? Das ist ja noch viel schlimmer. Das ist Verrat an deinen Brüdern und Schwestern unserer Gemeinde.
1: Ich verrate meine Brüder und Schwestern nicht.
0: Hannes, du bist auf der Stelle entlassen.
1: Was? Sie täten ihren eigenen Bruder in die Kälte der Tatenlosigkeit entlassen.
0: Das, meinen Bruder natürlich nicht, aber dich schmeiß ich hochkant aus.
1: Mich können Sie gar nicht entlassen, weil ich nämlich gar nicht ich bin.
0: Du hast doch nicht mehr alle beieinander. Du gehst lieber zu meinem Erzfeind, schaffst bei dem umsonst und verratest womöglich noch Geheimnisse. Ja?
1: Wieso duzen Sie mich eigentlich die ganze Zeit?
0: Es wird doch auch noch frech. Aber bitteschön, der Herr, ich kann auch Sie zu dir sagen. Du sieh ich Sie.
1: Ich verbitte mir diese versteckte Aggressivität.
0: Die ist nicht versteckt. Wo sollen die versteckt sein?
1: Wenn das nicht augenblicklich aufhört, werde ich mich verabschieden müssen.
0: Hannes, du bleibst da, bis alles geklärt ist.
1: Wieso sagen Sie immer Hannes zu mir? Ja. Ich heiße Herbert.
0: Was? Ja, bist du jetzt auch nicht umgeschnappt?
1: Nein, ich bin's nur nicht. Ja, ich sehe mir zwar ähnlich und viele glauben, ich sehe aus wie ich, aber ich bin es nicht. Ich bin mein Zwillingsbruder und heiße Herbert.
0: Du hast keinen Zwillingsbruder. Ja, das wird ja immer besser. Aber damit kommst du bei mir nicht durch.
1: Ich weiß, was Sie sagen wollen. Viele haben immer geglaubt, ich sei ein Einzelkind. Ihr habt ja selber auch immer gedacht. Aber dann ist die Wahrheit doch an die Glühbirne gekommen.
0: Eins Licht heißt es. Du glaubst doch nicht, dass ich das glaube.
1: Ja doch, sonst spreche ich das ja nicht erzählen. <wenn's da. lacht>
0: Da bin ich jetzt aber gespannt. Auf, erzähl schon.
1: Ja. Es war einmal eine einsame Frau. Schwanger, verlassen und alleine. Die Vöglein zwitscherten und Zwetschgen hingen an den Bäumen. Und auch die Ameise und der Waschbär waren unterwegs und gingen so des Wanders, um dem Pfiff der grünen Waldamsel zu lauschen.
0: Mich interessiert nicht der Pfiff der grünen Waldamsel. Ich will wissen, warum du in Schriedingen schaffst.
1: Ja, den einen interessiert eben dies, den anderen das. Gell? Also ein Waschbär zum Beispiel interessiert sich kein bisschen für einen dicken Bürgermeister. Ja.
0: Mach dich poppig! Warum lehrst du in Schriedingen die Kutterräumer, wenn nicht aus Geldgier?
1: Aus Brüderlichkeit. Also die einsame Frau gebote heimlich einen Knaben mit goldenem Haar und schönen Eiglein. Und alle waren saumäßig entzückt. Und so nannten sie ihn mich. Hannes, sie nannten ihn Hannes. Kaum war das Knäblein Hannes auf der Welt, ist die Schwester von der Frau gekommen und hat ihn heimlich mitgenommen, damit nicht rauskommt, was passiert ist und wer der Vater ist, und hat ihn heimlich bei sich aufgezogen. Die Frau war schon wieder auf dem Weg in die Ferne. Die Zwetschgen hingen immer noch an den Bäumen.
0: Und Ameise und Waschbär haben immer noch auf den Pfiff der grünen Waldamsel gewartet.
1: Ja, genau.
0: Zeig mal, willst du mich verrückt machen? Freundlich zur Sache.
1: Ja, also auf einmal merkte die Frau, hoppendla, da kommt ja noch ein Kind.

0: Jetzt legt mich nur am Arsch. Und das war der Herbert.
1: Ja, das war ich. So wurde ich geboren als Herbert. Mit goldenem Haar.
0: Und blauen Zwetschgen.
1: Ja.
0: Weil die Ameise und der Waschbär

0: gerade so geschickt in der Nähe waren, haben die dich mitgenommen. Und irgendwo eine dumme Amsel hat die großgezogen.
1: Ja. Ja, meine andere Tante und meinem Bruder Hannes und mir hat kein Mensch was davor erzählt.
0: Schwätz mir doch kein Magendasch. So billig kommst du mir doch nicht davor, Hannes.
1: Nicht Hannes. Herbert, bitte. Herbert, wir beide sind einige Zwillinge.
0: Eineiige heißt das und nicht einig?
1: Ja, wir sind uns aber einig. Seit einer Woche. Da komme ich nämlich zufällig nach Schriedingen mit meinem Mopedle zum Maibaum aufstellen.
0: Da müssen wir uns ja gesehen haben, da war ich auch.
1: Ja, ja, und einige Gemeinderäte dieser Stadt.
0: Ja, so war's.
1: Auch mein Bruder Hannes war zugegen, also dort also, habe ich mich da das erste Mal getroffen und habe sofort recherchiert, dass wir beide aus einem Ei sind, einem Ei.
0: Aus einem Ei?
1: Einem Ei.
0: Oh, ja, ja, ja, ja, ja.
1: Sie brauchen gar nicht so blöd da, gell? Wie ich mich das erste Mal sehe, habe ich denkt, mein Spiegel ist kaputt. Ich habe mir 10 Minuten lang gekämmt und habe denkt, warum bin ich denn immer noch verstrubelt?
0: Das ist doch verlogen.
1: Ja, verloren habe ich mich dann wieder aus den Augen. Und erst zu später Stunde, als alle aufgebrochen sind und in den Heimweg traten, habe ich mich dann wieder gesehen. Und alles wäre schön und recht gewesen, hätten nicht der Herr Bürgermeister und einige Gemeinderäte dieser Stadt die Idee gehabt, dass man den Schriedingern ihren Maibaum stellen könnte.
0: Na, das stimmt.
1: Mein Bruder Hannes stand angestiftet von den hohen Herren in vorderster Front, während die hohen Persönlichkeiten sich mutig im Gebüsch versteckten.
0: Na ja, ja, aber ich habe mich nicht versteckt. Ich weiß noch ganz genau, ich habe direkt hinterm Hannes zum Angriff blasen.
1: Ja,
0: und dann,
1: ja,
0: dann,
1: ja.
0: Dann hat man es nicht ausblasen.
1: Ah.
0: Ab dem Moment weiß ich nichts mehr.
1: Genau. Das Vorhaben wurde nämlich von den Schriedinger Maibaumwächtern vereitelt.
0: Ach.
1: Und sie und mein Bruder Hannes wurden an den Maibaum gebunden. Wie einst Winnetou und Old Shatterhand an den Marterpfahl. Bloß umgekehrt, als so rum, und so.
0: Was?
1: Aha.
0: Das kriege ich die Schriedinger zurück, das kann ich dir sagen.
1: Mein Bruder wurde vor die Wahl gestellt, entweder 2 Wochen lang ehrenamtlich Kuttereimer leeren oder aber es würde ihm erbarmungslos der Arschgrün angestrichen.
0: Was erlauben die sich mit meinem Amtsbruder?
1: Mein Bruder Hannes hat sich fürs Kuttereimerlehren entschieden. Und ich habe mich entschieden, meinem Bruder diese schmachvolle Arbeit abzunehmen.
0: Oh, das ist aber sehr brüderlich von dir.
1: Ja, ja, es ist des Bruders Pflicht, dem eigenen Ei in der Not beizustehen.
0: Siehst du, ich habe keinen Bruder, der mir in einer solchen Situation beisteht.
1: Oh, sagen Sie das nicht, Herr Bürgermeister. Gar manch einer hat einen Bruder und erkennt ihn nicht.
0: So, meinst du? Und du willst mir dann jetzt klar machen, du seiest der Bruder vom Hannes?
1: Ah ja, sonst könnt ihr ja gleich sagen, dass ich in Schriedingen die Kutteräumer lehren muss.
0: Schwöre mir, dass du die Wahrheit sagst.
1: So wahr ich hier stehe, der und ich, wir sind aus einem Ei.
0: Willst du Schnäpsle?
1: Nein. Danke, ich trinke keinen Alkohol.
0: Heide, nein, tatsächlich. Na, entschuldigen Sie vielmals, Herr Herbert, aber wieso hat es hier niemand gewusst?
1: Die Wahrheit ist oftmals von Dunkelbarem umwoben. Bis heute weiß man doch noch gar nicht, wer unser Vater ist. Es wird zwar viel gemunkelt, aber bis heute ist noch nicht rausgekommen, wie es reingekommen ist.
0: Na, bestimmt, das weiß niemand.
1: Ja, der Herbert hat ja einen furchtbaren Verdacht mitgebracht, also ich in dem Fall. Mir hat jemand erzählt, dass eine öffentliche Persönlichkeit für unsere Geburt quasi die Grundmauern gelegt hätte.
0: Oh.
1: Obwohl der sonst immer ganz andere Haus gewohnt hat. Und wenn das rausgekommen wäre, wäre das eine Schande gewesen für den und dem seine Familie und das Kind, wo der schon kett hat.
0: Sie wollen also damit sagen, die Persönlichkeit war verheiratet und hat schon ein Kind gehabt.
1: Ja, der Vater war ein Bauunternehmer.
0: Ja, das war mein Vater auch.
1: Ja, und der hatte einen Sohn.
0: Ja, wie mein Vater.
1: Und der Sohn ist eben heute ein Bürgermeister.
0: Ja, wie? Herr Wirt, Sie wollen doch da mich nichts sagen?
1: Na, ich will gar nichts sagen. Ich meine, nur wenn das rauskommt, dann könnten irgendjemand die Zeichennägel von innen durchs Knie wachsen, gell?
0: Herr Wirt, Sie wollen doch nicht behaupten, dass
1: Nein,
0: mein Vater...
1: Ich will gar nichts behaupten, aber es soll ein untrügliches Merkmal geben.
0: Aber was für ein Merkmal?
1: Ein Vatermal.
0: Vater, Sie meinen ein Muttermal?
1: Ja, von in dem Fall halt vom Vater. So groß am rechten Arschbacken.
0: So, ja. Das habe ich auch.
1: Oh.
0: Das wäre ja ein Skandal.
1: Was ist ein Skandal gegen zwei Brüder?
0: Und was für zwei Brüder? Das ist ja... Herbert, da wäre sie ja mein...
1: Bruder.
0: Oh Gott. Wenn das rauskommt, oh, und der Hannes, das wäre ja dann mein...
1: Lieblingsbruder!
0: Nein!
1: Mir zwei wären dann drei...
0: Wenn das rauskommt, das überlebe ich nicht!
1: Oh, ich kann nicht schweigen. Aber auch bloß dann, wenn Sie auch ein Auge schweigen, also zudrücken.
0: Ja, aber selbstverständlich. Eine Hand wäscht die andere.
1: Ihr Ehrenwort drauf.
0: Mein Bürgermeister Ehrenwort. Aber der Hannes darf kein Wort davon erfahren.
1: Ich schweige still. Als Sphinx ist ein Wäschweig gegen mich. Aber ich muss jetzt gangen nach Schriedingen.
0: Ja, nichts wie fort.
1: Zu der Kutter einmal. Mensch.
0: Ja, Moment mal. Halte mal, Herbert, da fällt mir gerade ein.
1: Was?
0: Wo ihr zwei auf die Welt gekommen seid,
1: ja.
0: Da war ja mein Vater schon anderthalb Jahre lang tot.
1: Aber, ja, das passt ja. Das sind 18 Monate, wir sind Zwilling. Also, Herr Bürgermeister.
0: Aber Moment, halte mal. Hannes?
1: Ja?
0: Willst du nicht vielleicht doch ein Schnäpsle?
1: Ein Schnäpsle. Ja?
0: Aus blauen Zwetschgen.
1: Aus nur einmal höre ich mich nicht Nein sagen. Nur.
0: Soll das auch gelle? Dann bist du also doch du.
1: Nein, ich
0: Hör
1: bin
0: auf, ich. Mir einen solchen Scharfscheiß zu erzählen. Du bist auf der Stelle entlassen.
1: Sie haben aber gesagt, Ihren eigenen Bruder täten Sie nicht entlassen.
0: Du bist doch nicht mein Bruder, du bist ein ganz staubiger. Moment mal, seit wann weißt du das dann mit meiner Mutter mal? Hä?
1: Seit einer Woche. Hm? Ja, Sie haben ja den Schriedinger Kuttereimer nicht leeren wollen.

0: Und so wurde ihnen, hilflos wie sie waren, weil an den Maibaum-Marterpfahl gebunden.
1: Und sag mir nicht, die Schredinger hätten mir den Arschgrün angestrichen.
0: Genau, genau gesagt, hellgrün.
1: So eine Schande.
0: Aber wie Winnetou, der Blutsbruder von Old Shatterhand, habe ich mich angeschleicht.
1: Angeschlichen?
0: Ja, und sie vom Maibaum-Marterpfahl befreit.
1: Das hast du doch.
0: Ja, und das mit dem Vater-Muttermal, das habe ich entdeckt, weil ich die grüne Farb, noch bevor sie trocken war, mit Terpentin entfernen konnte.
1: Mit Terpentin? Ja, genau. Ich denk am nächsten Tag auch noch, den Schriedinger Most schmeckt hinten aus, aber komisch.
0: Und die Schriedinger haben sich furchtbar aufgeregt, weil sie ihren Fotoapparat nicht gefunden haben.
1: Ihren Fotoapparat? Oh Gott. Hannes, Hannes, das hast du großartig gemacht. Hannes. Hannes, du hast mich
0: ver... Nicht Hannes sagen zu mir. Ich wäre gerne der Herbert, solange ich in Schriedinger die Kuttereimer leeren muss.
1: Ja, aber selbstverständlich. Ja. Prosit, Herbert.
0: Sowohl, Herr Bürgermeister.
1: Du hast mich vor einer riesigen Peinlichkeit bewahrt. Du hast gehandelt wie ein echter Blutsbruder. Und deswegen lade ich dich am Sonntag zum Essen ein. Oh. Zu mir heim.
0: Ich war, und nach dem Essen machen wir einen wunderschönen Dia-Abend, mir drei.
1: Was? Wer mir drei?
0: Ja, ich, Sie und Ihre Frau.
1: Ach so, ja, freilich. Ja, wieso einen Dia-Abend?
0: Na, ich hab doch mit der Schriedinger Ihrem Fotoapparat so schöne hellgrüne Bildler von Ihnen gemacht.
1: Hannes!
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1: Sag mal, wann gedenkst du endlich mal dann was zu tun für dein Geld?
7: Ruka, Karlike, kümmere dich nicht um mein Geld, das wäre verlorene Zeit.
1: Verlorene Zeit? Das ist ja genau, was mich zu dieser Frage bringt.
7: Rede nicht über die Zeit, sondern lebe sie jetzt, Karlike.
1: Zeit. Es wird endlich mal Zeit, dass du was schaffst, weil wenn du nichts schaffst, dann kostet es nämlich mein Geld.
7: Geld kann doch nichts kosten.
1: Was?
7: Ich sagte, Geld kann nichts kosten.
1: Doch, nie.
7: Quatsch, man geht doch nicht auf die Bank und fragt, was kostet heute das Geld?
1: Soll ich das ja auch gar nicht wollen.
7: Man geht ja auch nicht auf die Bank und sagt, wäre es jetzt billiger, wenn das Geld gleich mitnehme, oder ist es teurer, wenn ich später wiederkomme?
1: Sag mal, willst du mit der Hand jetzt nachher machen, oder was?
7: Nein, ich will dich lediglich darauf hinweisen, dass Geld nichts kostet, weil es weder billig noch teuer ist, Kalle.
1: Für mich ist es aber teuer, wenn du der Hand nicht schaffst, weil ich dir trotzdem zahlen muss.
7: Zahlen? Kalle, du mich zahlen? Freundschaft kann man doch nicht zahlen. Schon der Aristoteles hat gesagt, Freundschaft ist eine Seele in zwei Körpern.
2: Ja, Aristoteles hat ja auch die nicht kennt.
7: Der Aristoteles hat ja auch nicht wissen können, dass der Begriff Mindestlohn die Kleinigkeit ist, die du mir bezahlst. Nicht?
2: Kleinigkeit? Ja. Ja, fürs Nächste ist sogar das viel, was ich dir gebe.
7: Aber das Geld kostet doch nichts.
2: Doch, das kostet mich der letzte Nerv, den Krampf, wo du da an damit ausschwätzt. Komm, gang auf die Seite und lass mir meine Aussage machen.
8: Was? Da wächst du schon wieder vom hellen Morgen.
2: Meine sehr verehrten Damen und Herren, heute bei uns Stefan Wackhubinger. Geboren in Oberösterreich, fuhr 1985 mit der Eisenbahn und stieg in Deutschland aus. Seit 1993 lebt er in Korntal bei Stuttgart. Und dann Johannes Pflück mit einem Ausschnitt aus seinem Programm Neues vom Altern. Und dann wie immer musikalisch an dieser Stelle Herrn Stumpfes Zieh- und Zupfkapelle.
7: Kerle, jetzt guck mal. Jetzt hab ich doch glatt, solange du nichts geschafft hast, sondern bloß dackelhaft rumgeschwätzt hast, da, hab ich doch jetzt zwei Gläser gespült. Hä? Abtragend.
2: Ah, und?
7: Na, ich sag's ja bloß, weil du immer behauptest, ich hätte nichts geschaffen. Dabei hab ich der Meules Mühle nicht nur meine Jugend, sondern mein ganzes Leben geopfert.
2: Leben geopfert?
7: Ja.
2: Woanders hätten sie dir halt nicht genommen.
7: Stimmt ja gar nicht. Stumpfes,

0: gar manchen Künstler schlepp ich an.
1: Oh gut, ja.
0: Jetzt ist Marc Hubinges Stefan dran.
2: Vorlauf für Stefan Marc Hubinger.
3: Ich habe mich schon verändert. Wissen Sie, wie man das merkt, dass man sich verändert hat? Wenn man einen Menschen, der genau so ist, wie man selber vor 3 Jahren war, für einen kompletten Idioten hält. Ja, ich denke darüber nach. Ich habe so ein Jubiläum von mir, gell? So ein rundes Jubiläum. Ne? Da, weil das geht ja so schnell. Gell? Die Zukunft, die rast auf einen zu, ne? Und wieder vorbei. Plötzlich hast du mehr Zukunft hinter dir, als du jemals vor dir hattest. Ja? Ich habe mich immer für Zukunft interessiert. Gell? Also nicht nur meine eigene, auch global im Fernsehen. Das hat mich immer interessiert. Gell? Raumschiff Enterprise. Darum habe ich mir das ja gewünscht. Gell? Als Kind habe ich mir, da gab es im Quellekatalog gab's da so eine Jacke, gell? So eine Verkleidung, wie der Captain Kirk von Raumschiff Enterprise. Das hab ich, wenn ich mir einmal als Kind wirklich etwas gewünscht habe, gell? Dann war das diese Jacke. Das, ne? Ja, aber ich wusste, wir haben nicht so viel Geld, gell? Meine Eltern. Ne, jetzt, wenn man nicht so viel Geld hat, gell, was bleibt einem als Hoffnung? Na, natürlich der Glaube. Ja, ja sicher, die Religion. Ja, also Weihnachten. Ja, dass ich mir eine wünsche. Und ich weiß noch genau, wie ich zu meiner Mama gesagt habe, ich würde auch gern so ausschauen wie der Captain Kirk. Ja, oder zumindest, also ich hätte gerne diese Jacke. Ne, aber meine Mama, ja, wenn du brav bist, dann strickt dir das Christkind eine. Ja, also... Ja, ich wär lieber weniger brav gewesen und die aus dem Katalog. Ja, aber meine Mama strickt dagegen. Ne, und jetzt war ja damals im Fernsehen die Zukunft noch schwarz-weiß. Ja, also meine Mama gedacht, die Farbe spielt keine Rolle. Ja, hat sie so gelbliche Schafwolle, dann schon so schwarze Streifen rein. Dann dazu noch eine Mütze, gell, weil es Winter war. Und der Papa, also mein Papa, gell, eigentlich total lieb. Ja. Weil damals hat man sich die Außerirdischen ja immer mit so Antennen vorgestellt. Jetzt hat der Papa an die Mütze noch 2 so Antennen gebastelt. Ja, ich glaube mit so Tischtennisbällen. Ja, ja, und dann kommt die Bescherung. Naja, ich musste die Augen schließen. Gell. Dann haben sie mir die Jacke angezogen, die Mütze aufgesetzt. Und dann haben die Großen halt gesagt, ja, wo ist denn der Stefan? Gell, wir sitzen plötzlich der Captain Kirk im Zimmer. Also, das und, aber da habe ich gemerkt, was das mit einem macht, wie einen anderen Menschen sehen. Du, ich glaube, das war der glücklichste Moment meiner Kindheit. Das, was das mit einem macht, ne? Wie einen anderen Menschen sehen, bis man sich dann selber im Spiegel sieht. Ja, verstehst du, du gehst ja als Captain Kirk ins Badezimmer. Gell, und aus dem Spiegel schaut die Biene Maya. Ja. Und, was? Nein, Allergien gab es damals noch nicht so. Ne? Sonst hätte ich ja eine bekommen. Naja, das hat schon gekratzt und gejuckt. Das war Schafwolle, aber damals hat man einfach gesagt: Naja, das ist Schafwolle, das kratzt halt. Gell? Und dann musste ich noch im Weihnachtsgottesdienst Mitternachtsmette. Mit der neuen Jacke, das war mein Weihnachten. Gell? Du weißt ich noch genau, in der vorderen Kirchenbank, da musste ich ganz still sitzen, durfte mich nicht rühren und es hat so gekratzt und gejuckt. Und ich habe nur das Kindlein im Stroh liegen sehen und habe mir gedacht, ich weiß, wie du dich fühlst. Zum Spielen durfte ich sie nicht anziehen. Ne? Das war mir auch recht. Gell? Ja, nein, weil meine Mama gesagt hat, weil die sonst gleich kaputt geht. Ja, und das wäre schade, weil die hält ewig. Ja. Ja. Da musste ich sie immer in die Schule anziehen. Gell? In der Schule musste man den obersten Knopf schließen, kann ich heute noch nicht. Gell? Weil das war so eng bei der Jacke, ich konnte den selber gar nicht schließen, gell? Weil es so eng war, dass man automatisch die Arme so abspreizt. Ne? Wenn man da. Aber verstehst du da? Ja? Träumst du von den unendlichen Weiten des Sternenhimmels und steckst in einer zu engen Strickjacke? Also ich kriege heute noch Atemnot, wenn ich ein Schaf sehe. Ich muss mal blöd fragen. Ja? Gibt es eigentlich das Sternbild des Schafes? Gibt's was? Widder, sagt er. Widder. Ja, Widder, ja, er sagt, ich glaube, er hat recht, gell? Widder, ja. Nee, ich komme bloß drauf, weil meine Frau ist so mit Sternbildern, gell? Und ich sage, ich sehe die nicht, gell? Ich habe noch nie ein Sternbild

0: gesehen. Ich sehe da nur Punkte. Ja, aber so ist halt der Mensch. Man sieht ein paar Punkte, macht sich ein komplettes Bild. Aber nein, wir hatten halt Hochzeitstag. Gell? Nein, wir hatten Hochzeitstag. Aber und sie wollten mal wieder raus. Gell? Ja, wir müssen mal wieder raus. Naja, und da saßen wir dann halt da auf dem Balkon. Und nicht? Und ja, sie sagt, siehst du den großen Wagen? Ja, ich habe natürlich erst nach unten geschaut. Ja, dachte, na, irgend so ein Arschloch hat sein Mercedes auf meinem Parkplatz geschaut. Aber dann hat sie mir den gezeigt, gell, den großen Wagen. Dann sagt sie, was denkst du, wenn du den großen Wagen siehst? Und verstehst du, im Nachhinein ist mir das auch klar. Das war unser Hochzeitstag, da hat sie natürlich was Romantisches erwartet. Gell. Aber ich wollte halt ehrlich bleiben. Ich habe gesagt, ich habe mir gerade überlegt, wie viel Ladefläche der wohl hat. Weil ja, weil weißt du, ich schaue mir ja so zwischen die Sterne. Gell? Weil zwischen den Sternen, da ist ja die Unendlichkeit. Ne? Die Sterne verstellen ja nur den Blick auf die Unendlichkeit. Ne? Und dann sagt sie, du, es gibt aber 100 Milliarden mal 100 Milliarden Sterne. Du schaust immer auf einen Stern, auch wenn du ins Dunkle schaust. Ich schenke dir einen Stern. Und es wird immer eine Tatsache bleiben, auch wenn es die Sterne schon Milliarden Jahre nicht mehr geben wird. Und wenn es uns schon lange, lange, lange nicht mehr gibt, dann wird es immer noch eine Tatsache bleiben, dass ich das heute gemacht habe. Verstehst du? Nachhinein ist mir das auch klar, da hätte ich mich mehr freuen sollen. Nein, ich finde es ja auch faszinierend. 100 Milliarden mal 100 Milliarden Sterne, da kommen auf jeden einzelnen Menschen, der zurzeit lebt, weit über 1000 Milliarden Sterne, auf jeden einzelnen Menschen. Und jetzt schenkt sie mir noch einen dazu. Stehst du, ich brauche doch gar nicht so viele. Also 10 weniger, mir würde das nicht fehlen. Also das ist ja im Grunde das Gleiche wie mit diesem, wie heißt Bruttosozialprodukt, oder mit dem diese Wirtschaftsleistung. Ich weiß doch nicht mal auf 100 Milliarden Euro genau, wie hoch die ist. Warum soll ich mich jetzt freuen, wenn die nächstes Jahr um 1% höher ist? Na, was ist dann wirklich anders? Gell, steht dann noch ein Joghurt mehr im Regal? Also, du, früher bei uns bei der Tante Emma, ja, also die hieß nicht Tante Emma, aber in diesem kleinen Laden, da stand man nicht vor einem 5 Meter breiten Joghurtregal und blickte auf das ganze Elend seines Lebens. Wie soll man es jemals zu was bringen, wenn man nicht mal in der Lage ist, sich für den richtigen Joghurt zu entscheiden? Nicht? Da hat man einfach gesagt, einen Joghurt bitte und nicht welchen, weil es keine welchen gab. Nicht? Und dann hat man einen bekommen. Nein, man hat einen bekommen. Aber das war nicht der, den man wollte, sondern der, der es am nötigsten hatte. Ja, und, ja, manchmal denke ich mir, vielleicht ist ja das Leben, vielleicht ist ja dieser ganze Sternenhimmel und das Leben nur so wie so ein Tante-Emma-Laden, dass wir nicht den Joghurt bekommen, den wir wollen. Und nee, auch nicht den, den wir nötig haben. Nee, einfach den, den wir halt bekommen. Ja, und wenn wir schlau sind, dann löffeln wir ihn aus, bevor er abgelaufen ist. Ja.
1: Aus der Biene Maya ist aber ein ganz schöner Brummhummel. Und ich sage das jetzt nicht ohne Grund, denn du darfst jetzt deinen Geburtstag feiern. Ja. Einen runden Geburtstag in 2 Tagen wirst du 50.
0: Ja. Ja,
1: das ist doch ein Grund.
0: Das ist doch ein,
1: wir gratulieren doch. Stefan. Okay,
0: danke. Wo könnte man das schöner machen als hier bei euch? Also 50 Jahre, gell? Vor 50 Jahren nichts, geboren, nichts. Und jetzt 50 Jahre später schon in der Meulesmühle.
1: Ja.
0: Also ich frage mich wirklich, wo ich beim 100. Geburtstag.
1: Da habe ich auch wieder hast du gesagt, die 50 Jahre sind ruckzuck rumgegangen, hast du das gemerkt?
0: Das geht so schnell.
1: Ja, und jetzt ist er tatsächlich da. Ach, haben wir lange nach da gesucht. Dabei wohnst du gar nicht so,
0: weil ich wohne in Korntal.
1: Das stellt man sich mal vor. Also, früher hat man das heilige Korntal gesagt.
0: Ja, ja, ist immer noch.
1: Das wissen die meisten heute gar nicht.
0: Ja, ja, ja.
1: Deshalb bin ich halt von Österreich dann angefahren.
0: Ja, ja, ich fahre wohin, also Österreich war ein bisschen langweilig. Ich fahre wohin, wo richtig was los ist.
1: Ja, Stuttgart
0: war mir zu wild, da bin ich nach Korntal.
1: Korntal ist wunderschön. Ach, ist das schön.
2: Ich muss euch unterbrechen, weil unsere Stumpfes stehen schon in den Startlöchern. Stumpfes Ziel, Zufka.

0: Tabelle mit dem Titel 50.
1: Oh.
2: 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Er ist als Bub auch überall noch gelaufen.

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Auch weil die andere das auch hin. 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

0: sein.
1: Ja, schafft man und schafft man und schafft man.
2: Und wo man ist nichts und Ibrahim kann man nicht sein. Sag mal, wieso schaffst du eigentlich immer?
1: Ich weiß auch nicht. Was soll ich denn sonst tun? Die IB ist halt gewählt, weißt du? Also. Mein Vater hat auch immer darüber geschafft.
2: Also.
1: Ja. Ja, und irgendwann sollst du halt was zurücklegt dann. Ja. Für die Rente, ne?
2: Ja. Mancher schafft seinen Lebtag für die Rente und dann verlebt er sie gar nicht.
1: Nein, aber wenn du sie verlebst, ja, dann solltest du was zurücklegt dann. Ja. Weil von der Rente leuch hast du heutzutage nicht mehr leben.
2: Ja, man sollte aber das Leben auch leben und sich einmal zurücklegen und nicht immer bloß fürs Zurücklegen leben.
1: Ja, du bist aufrichtig.
2: Ja.
1: Und ich schaffe mal einen Bugel.
2: Ein Gescheitere wie mir, hat er mal gesagt. Es gibt wenig aufrichtige Freunde. Die Nachfrage ist auch gering.
1: Du mit deinen Kalendersprüchen immer.
2: Und der Frank Sinatra hat gesagt, 1% Glück ist oft mehr wert im Leben als 10% Dividende.
1: Der Glück, dass er rechtzeitig gestorben ist. Wir sind ja nicht von 10% Dividende schwätzen können. Heutzutage muss ich ja gleich haben, wenn das Versparte nicht der Bach nachgeht.
2: Gerechtigkeit betrifft immer zwei, nämlich der, der es bezahlt und der, der es bekommt.
1: Oha, ja. Heute ist es gesagt.
2: Ja, unsere Ministerin fürs Grobe. Wie sagt man, wenn man einem etwas gibt und es wieder zurückhaben will?
1: Leihen.
2: Genau, von der Leihen. Genau die.
1: Ja, über Gerechtigkeit. Über Gerechtigkeit wird arg viel geschwätzt.
2: Oh, ja. Und der John F. Kennedy, der hat gesagt, das Leben ist nicht immer gerecht, aber bedenke, nicht immer zu deinen Ungunsten.
1: Vor 1963 hat er das so sagen können.
2: Und der Otto Rehhagel hat gesagt, mal verliert man und mal gewinnt der andere.
1: Das ist aber so langsam blöd.
2: Nein, das geht noch besser. Weil der Lothar Matthäus hat gesagt, es ist ganz wichtig, dass man sich 90 Minuten lang auf das nächste Spiel konzentriert. Ja.
1: Ah ja. Ja. Tust du jetzt bitte konzentrieren auf den Johannes und machst für den Vorhang auf.
2: Ja, gern, mein lieber Kalle. Mit Zitaten. Mit Zitaten habe ich den Kalle nicht erheitert. Mit denen bin ich bei ihm voll gescheitert. Und doch hat er einen guten Kern. Ja, ich bin sein Freund, gar gern. Nun kommt einer, oh, der kann es. Den Vorhang öffne ich für den Johannes.
1: Vorhang auf für Johannes Glück.
3: Dankeschön für diesen netten Empfang und das passt sehr gut. Ich hoffe, Sie können das direkt erkennen, auch Sie von hinten. Ich bin gerade auch sehr gut drauf. Leckt mich am Arsch. Weil als Deutscher, du kriegst ja auch direkt so ein bisschen Panik, wenn du mal so einen Lauf hast. Ne? Und ich bin heute mit dem Auto von Köln hier hingekommen. Ich habe mir mal überlegt, woran das wohl liegt. Ich glaube, es liegt daran, das meine ich ernst, ich habe mir vor geraumer Zeit einfach angewöhnt, die Welt jetzt mit anderen Augen zu sehen. Und das klappt bei mir gerade sehr gut, dank nachlassender Sehstärke. Und falls Jüngere da sind, ich erkenne das wirklich nur scharf bis zur zweiten Reihe, da muss man mal drüber nachdenken. Ich denke, das ist heute gar kein Nachteil, wenn man die Welt heute nicht nur noch in HD sieht. Ich wurde vor kurzem 48 und wenn heute hinter mir jemand ruft, entschuldigen Sie, junger Mann, drehe ich mich nicht mehr um. Nee, weil es bringt nichts mehr. Ich gehöre jetzt wirklich schon zu der Gattung Mann, der versucht im steigenden Alter sinkende Sehstärke zu kompensieren durch Öffnen des Mundes. Und das machst du irgendwie unterbewusst. Ich weiß nicht, wie lange ich das schon mache. Ich wurde vor so 4 Monaten wurde ich in Köln geblitzt. Jetzt habe ich dieses Foto bekommen. Und da hat mich die Polizei rausgewogen. Der Polizist meint dann so, Mensch, haben Sie denn die Geschwindigkeitsbegrenzung nicht gesehen? Habe ich gesagt, doch, die habe ich gesehen. Ich habe nur Sie nicht gesehen. Sie kann ich sehen. Das ist ja das Schöne an so einer Veranstaltung wie hier. Hier spielt ja Alter gar keine Rolle. Es ist ja eh auch relativ. Das habe ich gerade gemerkt. Ich habe meine Eltern besucht, in Koblenz leben die. Und für die bin ich noch jung. Gut, meistens unser Jung. Aber meine Nichte war da, die ist 14, für die bin ich schon halb tot. Ich vermute, irgendjemand hat ihr beigebracht, in Hundejahren zu rechnen. Und ich weiß nicht, ich möchte jetzt nicht zu klischeemäßig klingen, aber ich habe vor kurzem eine Erfahrung gemacht. Ich war auf einer Party und ich weiß nicht, ob vielleicht generell Frauen einen anderen Zugang zum Alter haben als Männer. Ich war auf einer Party und hat mich abends spät eine fremde Frau gebeten, ich möge doch mal bitte ihr Alter schätzen. Ja, oh, ist gar kein Ausdruck. Das ist dünnes Eis. Vor allen Dingen, wenn du schlecht siehst. Ich würde mal gerne einen Test mit den Frauen machen, wenn sie Bock haben mitzumachen, freiwillig, aber ernsthaft. Welche Frau glaubt denn aus dem Gefühl, dass sie heute die Jüngste ist hier im Publikum? Bitte einmal klatschen. Okay, das ging schnell. Darf ich fragen, wie alt du bist? 20. Oh, merkst du was? Stimmung ist gekippt. Mach dir nichts draus, das ist Eifersucht. Ja? Aber bild dir auch nichts drauf ein, weil auch das ist relativ. Ich denke mal, es gibt Männer hier im Publikum, die haben Unterwäsche an, die ist älter als du. Tut mir leid. Ist kein schönes Bild. Und da lachen die Frauen auch immer am lautesten. Also ich hab wirklich keinen großen Bildungsauftrag, aber eins muss ich den Frauen mal sagen, da gibt mir jeder Mann hier im Raum recht, weil mit der Unterwäsche, ich zähle mich langsam selbst dazu. Wir Männer machen das nicht extra mit der Unterwäsche. Das ist bei uns von der Natur so vorgegeben. Bei uns verlangsamt sich im Alter der Stoffwechsel. Ich muss ein bisschen warten, hinten wird er noch erklärt. Das ist aber so, man muss es akzeptieren als Mensch, der Körper verändert sich irgendwann, der Geist verändert sich. Ich versuche es positiv zu sehen, ich bin gerade in so einer Phase, mein Kopf macht mir mittlerweile Vorschläge, die kann mein Körper nicht mehr erfüllen. Und das Gute ist, wir wandeln uns ja alle, jeder auf seine Art und Weise. Wir wollen es halt verlangsamen. Was machen wir dadurch? Wir halten uns fit. Guck mal, wir arbeiten immer weniger körperlich, wir ernähren uns gesünder, wir haben ein höheres Bildungsniveau. Gut, auch nicht immer, aber immerhin. Ja, und was ich heute durch meine Freundin alles lerne, und die ist auch so politisch korrekt, ich muss dann, die tritt mich dann immer morgens, samstags morgens aus dem Bett, 7:30, dann muss ich auf, dann sagt sie, du kaufst das Obst nur auf dem Biomarkt und nur beim regionalen Händler. Da frage ich mich immer, warum so früh? Die kommen doch aus der Nähe. Ne, was wir heute alles anstellen, um fit zu bleiben. Meine, das ist das Ding, wirklich. Ich lebe jetzt, meine Freundin ist ein Jahr jünger als ich. Ich lebe mit ihr seit 7, 8 Jahren in einer festen, eheähnlichen Beziehung. Ehrenamtlich. Ne? Aber ich merke, sie bekommt einen viel strengeren Blick zu sich selbst, als ich ihr gebe. Ne? Wenn ich ihr Komplimente mache, das geht da rein, da raus. Und ich finde wirklich, das ist kein Witz. Also das muss ich sagen. Die hat eine fantastische Figur, eine samtweiche Haut. Das muss ich wirklich sagen, hat sie gesagt. Aber ist nie zufrieden. Seit neuestem steht die, bleibt unter uns. Das wird nicht gut gehen. Seit neuestem steht die immer nach der Dusche, nackt vorm Spiegel, ganz nah, dann packt die sich an den Hintern, dann guckt die in den Spiegel, dann macht die Geräusche, da kriegt der Spiegel Angst. Und da frage ich mich als Mann, warum macht sie das? Weil unter uns, wenn ich mich nackt vor den Spiegel stelle, pack mir so einen Arsch, sieht das bei mir auch scheiße aus. Und deswegen mache ich das nicht. Ne? Nur als Mann, du bist immer involviert. Da muss ich immer gucken, komm, hier, Johannes, guck mal, die Diät bringt gar nichts, meine Zellulite. Und da bin ich wirklich empathisch. Da sage ich, Mäuschen, ist doch keine Zellulite. Das Körpersprachen heißt, ich bin sexy. In Blindenschrift. Ja, man muss es auch können, ne? Nee, wirklich, weil wir halten uns fit und sie zieht mich immer. Also ich hoffe, sie erkennen das. Ich mache seit 2 Monaten jetzt mit ihr, mache ich Yoga. Das bringt sie mir gerade bei. Ich bringe ihr bei, wie steif man sein kann. No, und da ist die wirklich ruppig. Letztens so, Mensch, Johannes, so ungelenkig kann man doch nicht sein. Ich dachte noch, das wäre ein Kompliment. Nach dem Motto, hier, der Fels in der Brandung. Ne? Ich habe auch eine Vermutung. Ich glaube wirklich, ich bin so steif, weil meine Haut noch so stramm ist. Aber wir machen uns doch wirklich verrückt. Ne? Wir müssen mal überlegen. Gucken Sie mal, Anfang des 19. Jahrhunderts war mit Ende 30 Schicht im Schacht. Ein heute Geborener wird 70, 80, in Baden-Württemberg werden sie über 90, manche sogar 100, die steigen aus dem Fenster und verschwinden. Ne? Nur wir Deutschen neigen dazu, alles negativ zu sehen. Ne? Den demografischen Wandel, wir müssen es positiv sehen. Wir Deutschen werden immer älter, die Älteren werden immer mehr. Und da statistisch gesehen Frauen älter werden als Männer, kommen, wenn ich 70 bin, 5 Frauen auf mich. Das ist doch toll. Gut, der Zeitpunkt ist schlecht. Aber ich hoffe, das wandelt sich, weil meine Oma war ganz süß. Meine Oma ist 92 geworden. Und das ist echt, sie hat auch gesagt, zum Beispiel, wo wir gerade über das Körperliche reden, die hat immer gesagt, Altersresignation beim Thema Sex spielt keine Rolle, weil auch der Herbst hat warme Tage. Wirklich, die sagt immer, Johannes, wenn auf den Bergen schon Schnee liegt, kann es im Tal mitunter noch sehr grün sein. Und das merke ich heute schon. Ne? Ich merke, je reifer oder auch wie vertrauter wir jetzt sind nach 8 Jahren, unsere Körperlichkeit, das ist viel schöner als am Anfang. Ne? Ich hatte so ein Highlight vor, ist fast ein halbes Jahr her. Da waren wir eingeladen und war eine lustige Party. Wir haben getrunken und getanzt wie so als Teenager, sind noch mit dem Taxi zurück und haben wild geknutscht. Und da wusste ich schon, die hat vor so einem Jahr hat die so dieses Buch 50 Shades of Grey gelesen. Und seitdem ist die im Bett eine andere. Ich schwöre Ihnen, wir kamen zu Hause an, die macht die Tür zu, da reißt die mir im Flur die Klamotten. Das waren neue Klamotten. Dann sind wir ins Bett, durch Zufall habe ich die Uhr geguckt, war so 2 Uhr und ich schwöre euch, danach habe ich performt. Am Ende, ich gucke auf die Uhr, war 3:05. Ich war total stolz, bis meine Freundin mir erklärt hat, dass die Uhren umgestellt wurden. Schönen Abend noch, vielen Dank.
2: Oh ja, der Johannes hat ein Buch geschrieben. Also das Programm heißt ja Neues vom Alter, gell?
3: Genau, da geht es so ein bisschen um den Wandel des Menschen im Alter. Und ich habe gerade gehört, du warst frisch, wirklich
0: ja,
3: 50? Wirklich.
0: Ja, das hat super gepasst. Ne?
3: Darf ich dir ein Geschenk machen?
0: Hast du eins?
3: Ich hoffe, es hat jemand unter Tisch, ja. Ich habe nämlich ein Buch geschrieben, da geht es so ein bisschen um den Wandel des Mannes. Das heißt, wenn Happy und Birthday getrennte Wege gehen.
0: Schön. Hey. Okay, cool.
1: Danke. Ja, danke. Leider getroffen, ich mich fast nicht zum Sagen. Aber
2: was ist denn, Karle? Was?
1: Wir sind am Ende.
2: Ein neuer Karle, wieso denn? Du musst nicht immer alles so negativ sein. Wieso sollen wir denn am Ende sein?
1: Ich habe auf die Uhr geguckt. Die Zeit.
2: Ach so, so meinst du? Ja, halt mal. Nein, dann wäre es ja Zeit für mein Schlussgedicht. Wo habe ich denn mein Schlussgedichtzettel voll?
1: Geschlagen hat die letzte Stunde.
2: Leck mich am Arsch.
1: Und bleibe gesund.
2: Hab ihn.
1: Schon spät.
2: Jetzt.

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5: Herzlich willkommen, St. Ingbert in der Industriekathedrale Alte Schmelz. Vielen Dank, herzlich willkommen. Wir haben heute jemanden aus Berlin bei uns, Katharina Hoffmann. Sie ist mit ihrem aktuellen Programm Die Hoffmann stirbt zuletzt unterwegs. Und warum diese Frau noch sehr, sehr lange leben wird und was für einen Lebensstil sie prägt, das steht in diesen Zeilen von Philipp Scharrenberg. Es war eine Frau aus Berlin, die plötzlich im Saarland erschien. Sie schockte die Clique mit Watten und Icke und wird euch noch richtig erziehen. Und glaubt, wer es sei nach den Sitten, dass Frauen, die schon kauen auf den Dritten, beim Häkeln von Decken am Kuchen verrecken, dann hat er sich aber geschnitten. Denn sie ist das lebende Beispiel für bebenden Comedy-Freistil. Begreift man die Runzeln als Anlass zum Schmunzeln, ist Altsein nicht zwingend ein Scheißdeal. Sie reißt mit verbaler Machete Klischees ab wie Malertapete, doch liefert beim Grollen auf Gender und Rollen Pointen statt schaler Pamphlete. Zwar zettelt sie tierisch gern Zoff an, doch zeigt, dass sie durchaus auch soft kann und nimmt als Xantippe sich selbst auf die Schippe. Hier kommt Katharina, die Hoffmann!
6: Also bevor ich gleich loslege, möchte ich doch noch mal was zu meinem Dialekt sagen. Ja, der ist ja nicht schön. Ja, der ist ungünstig für ein Date, oder? Also, finde ich auf jeden Fall. Naja, weil gerade Frauen und Berlinern, das ist so ein bisschen wie dreckige Fingernägel, oder? Ja, und mir ist wichtig, euch zu sagen, dass ich den nicht spreche, weil ich den für besonders witzig halte. Sondern er ist eigentlich ein Akt des Widerstands. Ja, weil was ihr hier seht, ist eine der letzten überlebenden und doch vom Aussterben betroffenen gebürtigen Westberlinerinnen. So sehe ich aus, so sehe ich hinten aus. Ach so, ich möchte auch kurz noch erwähnen, dass ich nicht gendern werde. Also, ja, aber nicht, weil ich was gegen das Gendern habe. Mir ist es scheißegal. Ich finde, soll gendern, wer will. Ja, aber die Wissenschaft hat wirklich herausgefunden, dass Berliner und Berlinerinnen, also Männer und Frauen, hormonell komplett identisch sind. Ja, das würde keinen Sinn machen. Ach übrigens, und nochmal danke. Danke für die schönen Jahre in der Mauerstadt. Ja, das war die schönste Zeit meines Lebens. Weil was die wenigsten Leute ja wissen, ist, dass West-Berlin war ja der einzig jemals funktionierende, real existierende Sozialismus auf diesem Planeten. Ja, ist wirklich wahr. Also wir mussten nicht arbeiten. Ja, jeder hatte eine billige Bude. Um uns herum war der antikapitalistische Schutzwall, die DDR. Ja, die hat uns sämtliche Arschgeier dieser Welt vom Leibe erhalten, ja, dass die bei uns nicht investieren konnten, renovieren, optimieren, und am Ende die ganze Stadt zu verprostituieren, wie das dann später passiert ist, sondern wir wurden völlig in Ruhe gelassen. Ja, wir konnten aber alles sagen, wir konnten reisen, ja, wir konnten uns alles kaufen und ihr habt's bezahlt. Dankeschön. Es war wirklich wunderschön. Ja, aber jetzt seit Mauerfall haben wir Alteingesessenen nichts mehr zu melden. Ja, also ich meine, wir waren ja auch nicht vorbereitet auf den Kapitalismus. Ja, genauso wie die Ostler. Und da konnten die uns natürlich auch super über den Leisten ziehen. Ja, also ich bin jetzt schon zweimal aus einer Wohnung, aus meiner Bude geflogen, aber legal. Eigenbedarf. Ja, einmal hatte ein Däne Eigenbedarf und einmal ein Schwabe. So. Ja, mein Mann ist mit einer Spanierin durchgebrannt und meine BH-Größe hat sich seit Mauerfall um 2 Buchstaben verkleinert. Das Einzige, was mir geblieben ist, ist mein Dialekt. Ja, und den ziehe ich jetzt durch. Ja. Ihr habt aber auch so einen witzigen Dialekt, ist mir aufgefallen. Ja, ihr lasst hinten oft das N und das R weg, wa? Ihr macht das nicht. Und ich habe mich so gewundert, dachte, warum lassen die das? Ja, oder, ja, geh mal runter. Also, okay, da habt ihr auch jetzt den T auch noch weggelassen. Also, ja, und ich habe mich gefragt, warum machen die das? Ja, also, aber dann dachte ich, ey, ihr habt doch völlig recht. Ich meine, man weiß doch, dass hinten ein R oder ein N kommt. Oder? Außerdem finde ich, kann man mit seinem N machen, was man will. Also insofern, ja. So, pass auf, wo war ich stehen geblieben? Genau, dass ich nicht mehr zu melden habe. Genau, und mein Dialekt. Und jetzt habe ich nämlich auch noch Angst, dass der vielleicht auch demnächst nicht verboten wird, aber verpönt ist. Ja, weil jetzt haben Soziologen rausgefunden, dass unsere Ur-Berliner Eigenschaften, die da wären, Ehrlichkeit und Direktheit, die sind nicht mehr zeitgemäß. Nee, weil Ehrlichkeit ist ja nur so lange beliebt, wie die Wahrheit stimmt. Ja, und jetzt gibt es ja so viele Wahrheiten. Ja, also es gibt vor allem gute Wahrheiten und schlechte Wahrheiten. Und gerade die schlechten Wahrheiten, die müssen wirklich in kleinen Portionen, müssen die gut verpackt ans Volk, denen irgendwie untergemischt werden. Ja, im Grunde wie bei so einer Bärchenwurst. Weißt du? Ja, wo du auch Kinder dazu kriegst, den größten Dreck zu fressen, nur weil das Bärchen so nett lächelt. Ja, aber das kann ein Berliner nicht. Ey, ein Berliner hat nur eine Wahrheit und das ist seine eigene. Und die streift selten sein Gehirn. Nee, weil die kommt ja eher so aus diesem Bereich hier, weißt du? Ja, also die wird mit einem gewissen Druck auch wird die nach oben gespült, kommt gerade noch so am Herz vorbei und dann auf die Zunge and right in your face. Ja, und damit haben wir schon Leute zu Tode erschreckt. Ja, oder auch gekränkt und auch traumatisiert. Also zugezogene Leute. Ne? Also, ja, man hört es immer wieder. Neulich war ein Schwabe, der in einer Alt-Berliner Bäckerei tot umgefallen ist. Bei dem Versuch, irgend so ein Schneckerl, Schnutzerl, Putzerl, Knackerl oder wie die Scheiße heißt, was die da fressen, zu bestellen und ist unter dem hasserfüllten Blick der original Berliner Bäckereiverkäuferin zusammengebrochen. So, pass auf. Jetzt aber genug von mir. Also, ja, gerade bei so einem Date. Ja, da soll man ja sich auch für sein Gegenüber interessieren. Ja, man soll nicht immer nur von sich reden. Also zumindest soll man diesen Anschein erwecken. Und ich habe mir ausdrucken lassen, alles, was es auf Wikipedia über St. Ingbert zu wissen gilt. Ja, 45 Seiten St. Ingbert. Findet ihr das nicht ein bisschen übertrieben eigentlich? Ich glaube, Paris hat auch nicht mehr. Nee, und war aber Ja, ich weiß auch nicht. Ich meine, beim Daten ist es ja auch okay, weil man ein bisschen übertreibt oft, oder? Also beim Daten wird es ja gelogen, habe ich gehört. Also Männer lügen in Zentimetern. Körpergröße, bitte. Ja, und Frauen in Jahren. Also mitunter wohl so ja in Jahrzehnten. Nee, aber war sehr interessant hier alles. Ich habe durchgearbeitet. Das ist auch soweit alles in Ordnung. Ja, ihr habt hier Bildung, habt da Wissenschaft, Kultur, wie man heute sieht, auch Politik und so. Das Einzige, was mir so ein bisschen Sorge bereitet, ist eure Fortpflanzungsstrategie. Ja, ich meine, irgendwie, ihr habt das eigentlich immer ganz gut hingekriegt, also seit dem 17. Jahrhundert. Ja, da habt ihr mit 88 Leuten angefangen und dann ging das auch immer so weiter, wie die Natur das vorgesehen hat. Man trifft sich, man paart sich, man vermehrt sich. Aber in den letzten Jahren, Leute, da hapert es aber ganz schön in St. Ingbert. Also um nicht zu sagen, tote Hose in St. Ingbert, würde ich mal sagen. Ja, und ihr habt ja Probleme, jetzt eine Mittelstadt zu bleiben. Ich bin auch hier, um zu helfen. Wirklich. Ja, weil wir kannten das auch damals in Berlin. Weißt du, wir hatten ja eben die Mauer und dadurch sind wir immer nur so im Kreis gelaufen. Ne, auch eigentlich fast immer in die gleiche Richtung. Weg damit. Also, pass auf, wir sind immer im Kreis gelaufen, immer in die gleiche Richtung und haben auch im Prinzip immer die gleichen Leute getroffen. Ja, und dadurch haben wir uns dann im Grunde eigentlich nur noch so untereinander vermehrt. Das macht aber die Natur nicht lange mit. Nee, du bist dann immer mehr in so Familien mit so Fonkels, weißt du? Wisst ihr, was ein Fonkel ist? Wo der Vater der Onkel ist. Ja, da musst du aufpassen. Aber jetzt steht auch bei Wikipedia, dass sich Touristen in St. Ingbert nur 1,6 Tage aufhalten. Was macht ihr denn mit denen? Beziehungsweise, was macht ihr mit denen nicht? Und ich habe jetzt folgende Strategie. Pass auf. Also, wenn ihr sie trefft, ja, diese 1,6 Tage Touristen, wie sie, ihr langweilt, die Dorfstraße lang gehen. Ja, Entschuldigung, ja, hier Kaiserstraße meine ich, die Dorfstraße. Wie sie da lang gehen, ja, wie sie im Grunde nicht wissen, was sie hier sollen, ja, wie sie missmutig irgendwelche Kirchtürme fotografieren. Dann kommt ihr, ja, aus euren Häuschen raus und sprecht die Leute an. Ja, und erzählt ihnen was von Land und Leute kennenlernen. Ja, ladet sie nach Hause ein, serviert original St. Ingberter Kräuterschnäpse. Ja, wenn ihr keine habt, geht er zu Aldi und füllt irgendeinen Fusel um, ist doch egal. Ja, dann macht ihr St. Ingberter Nacktänze und dann kommt eins zum anderen und bald wird in St. Ingbert wieder frisches Blut fließen, ich sag's euch. Ey, und ihr werdet der absolute Touristen-Hotspot werden. Ja. Ich meine, weißt du, hier, Barcelona, Paris, Mallorca, das ist alles überlaufen, ja, heiß, kein Wasser mehr, die Leute sind sauer. Aber überall auf der Welt wird man rumlaufen und sagen, fahr mal nach St. Ingbert. Was, wohin? Nach St. Ingbert. Lufst du rum, fotografierst einen Kirchturm und dann knickknack. Thailand war gestern. Ja, das sind Bilder, wa? Das sind Bilder, die jetzt kommen. Ja, ich merke, ihr seid ihr schon ein bisschen hot? Das geht so, wa? Ich auch nicht. Ich bin auch nicht richtig hot. Merke ich, ich bin nicht richtig hot. Nein. Aber das liegt auch so ein bisschen, vielleicht bin ich zu sehr unter Druck und dann ist man nicht sexy. Ja, ich will aber, dass ihr mich sexy findet. Arbeit liegt auch ein bisschen an der Anmoderation. Ja, ich meine, sie war großartig. Ja, das war eine großartige Anmoderation. Ja, sie war wirklich, sie hat sich gereimt, sie war künstlerisch, sie war lang. Aber ich habe eigentlich kein Wort verstanden. Ja, war mir irgendwie so, ja, also hat mich irgendwie hier in dem Bereich nicht erreicht. Und die Anmoderation ist bei mir halt immer so wie so eine Lunte, weißt du? Wenn du die zündest, dann geh ich ab wie eine Rakete. Deshalb wäre es okay für euch, wenn ich mich nochmal so anmoderiere, wie ich es selber brauche? Beziehungsweise, wie ich es von früher kenne. Weißt du, als die Welt für uns alte, weiße, heterosexuelle Frauen noch in Ordnung war. Ja, da stand hier schon als Moderator auch ein Mann. Nee, falsch. Das heißt, eine Person, die als Mann lesbar ist. Und jetzt konnte ich bei Bomillo, konnte auch einige männliche lesen an ihm. Also man kann nicht sagen, dass er ja nicht, dass da... Ja, aber ich meine die anders. Weißt du, die Jungs früher, die waren so universal lesbar, so in allen Sprachen. Weißt du, auch in Blindenschrift. Ja, die hatten so, weißt du, so schwarze Lackschuhe hatten die an oft, dann so ein Glitzerjackett, dann hier so Flieger und dann so eher so schütteres Haar, was so auftupiert wurde und dann mit Haarspray so leicht angedatscht. Ja, und die waren auch ein bisschen schmierig. Aber eigentlich eher onkelig. Ja, und die haben immer Folgendes gesagt. So, meine Damen und Herren, halten Sie sich fest. Jetzt kommt was fürs Auge. Ja, wir haben heute auch eine Frau im Angebot. Und sie ist nicht irgendeine Frau. Oh nein, sie ist eine Frau, die vor Schönheit, Charme und Sexiness nur so dampft. Hier kommt für euch Katharina Hoffmann. Nee, aus, aus, aus, aus. Nein, Quatsch. Die hat es super gemacht, aber so war das nicht. Nein, es war ganz anders. Weißt du, es ging immer so ein Raunen durch den Saal. Nee, nicht jetzt, jetzt bin ich ja noch da. Also... Mach mal. So, meine Damen und Herren, vor allem meine Damen, halten Sie Ihre Männer fest. Sie platzen gleich aus Ihren Hosen. Hier kommt für Sie Katharina Hoffmann. Nein, nein, nein, nein, nein, nein. Nein, ihr müsst ja erst raunen, wenn ich rauskomme. Nein, ihr wisst doch ja nicht, was kommt. Ja, wenn ihr vorher schon raunt, dann wisst ich, dass ihr lügt. Okay, komm, wir machen noch einmal. Ja, ja. Jetzt kommt eine Frau, die eigentlich hinter Gitter gehört. Sie wird von Robert Habeck persönlich verboten. Denn sie ist so heiß, dass die Polkappen schneller schmelzen als beim Klimawandel. Hier kommt für euch Katharina Hoffmann. Mann, habt ihr gut geraunt. Danke, jetzt ist besser. Ah. Ja, wisse, die Zeiten ändern sich. Das ist ja auch okay, finde ich. Also, ja, ich versuche auch wirklich mit der Zeit zu gehen. Aber du wirst als Frau in dieser Branche mehr und mehr auf deine Fähigkeiten reduziert. Was soll ich jetzt machen? Abitur? Ey, neulich hat mich ein Moderator nicht mal mehr als Frau angekündigt. Er sagt, jetzt kommt eine Person mit Uterus und gebärfähiger Vergangenheit. Ja, ich werde auch empfindlich. Ich gebe zu, ich werde empfindlich. Ja, weil, weißt du, seit ich die 50 überschritten habe, billigt man mir die sexuelle Strahlkraft einer 20-Watt-Birne zu. Ja, ich bin der Olaf Scholz der Sexiness. Weil wisst ihr, was ich jetzt machen soll? Ich soll jetzt in Würde altern. Ja, und weise soll ich werden. Wo soll denn das plötzlich herkommen? Und in Würde altern, also bitte. Ich meine, altern ist doch schon scheiße. Ja, es ist scheiße. Hier, lasst euch nicht erzählen. Wirklich, wenn sie euch kommen mit dieser ganzen Romantik. Nein, wenn du alt bist, dann musst du keinem mehr was beweisen. Ja, selbst wenn du was zu beweisen hättest, das interessiert keine Sau mehr. Ey, und wenn schon in wenn schon altern, warum denn ausgerechnet in Würde? Das würdest du doch von so einer Pubertierenden auch nicht verlangen. Ja, da würdest du auch nicht sagen, jetzt werd mal in Würde erwachsen. Obwohl, bei denen werd mal angebracht, finde ich. Ja, die dürfen alles. Weißt du, sich wieder gesenkte Saube nehmen, Drogen rumvögeln und ich soll töpfern. Oder mit lieben Freunden bei einem guten Glas Wein. Soll ich tiefe Gespräche führen? Ja, worüber denn? Arthrose oder was? Ey, apropos Arthrose. Ich gehe neulich in die Apotheke, um mir ehrlich gesagt Kopfschmerztabletten gegen meinen Kater zu besorgen. Da drückt die Apothekerin mir ungefragt, hier, bitte in die Hand. Apothekenrundschau oder wie wir es auch liebevoll nennen, die Rentner-Bravo. Hier, dann eine Frau in meinem Alter, mein neuer Freund, ein Köter. Haben wir eigentlich auch jüngere Männer hier im Saal? So zwischen 35, na gut, sagen wir bis 49. Warte mal, ich rieche es doch. Ich rieche die Hand genau. Du! Wie heißt du denn? Ja, du! Stefan! Wie alt bist du, Stefan?
7: 48.
6: Ah, sind wir gerade an der Grenze. Ich bin kurzsichtig, ich nehme es auch nicht so genau. Aber hör mal zu, Stefan. Ja, mir fällt seit einiger Zeit mit zunehmender Zerknirschung auf, dass du und deinesgleichen mich mittlerweile vollkommen aus euren sexuellen Erwägungen ausgrenzt. Inklusion sieht anders aus, mein Freund. Ja, nur weil ich ein paar Falten mehr habe, heißt es ja wohl nicht, dass ich nicht innerlich ein Vulkan bin. Da bin ich beleidigt. Und wer beleidigt ist, hat Recht. Und ich bin bereit dafür, bis zum Europäischen Gerichtshof für Menschenrechte zu pilgern. Ich habe ein Recht darauf, dass mir einmal am Tag hinterher gepfiffen wird. Stefan, mach mal diese Catcalling, diese Mietz, Mietz, Mietz, Mietz. Ruhe, ich will von Stefan haben. Ja, nee, doch, war super, Stefan. Nee, ich finde, wir sollten nicht über diese jüngeren Männer jetzt lachen. Nein, die haben es wirklich schwer, ey. Ja, wirklich, die, weißt du, was die alle jetzt nicht mehr dürfen und aber gleichzeitig sollen? Ja, die sollen empathisch und sensibel sein, aber gleichzeitig auch eine gewisse Entschlusskraft an den Tag legen. Dann sollen sie zu ihren Gefühlen stehen. Aber nicht zu ihren Aggressionen. Ey, ich kenne so viele Männer, junge Männer, die stehen völlig paralysiert in der Ecke und alles, was ihnen einfällt, ist, sich einen Bart wachsen zu lassen. Ja, endlich was, was die Weiber ihnen nicht wegnehmen können. Und dann machen sie immer so. Ja, ich glaube, weil sie nicht mehr so machen dürfen. Ey, Stefan, aber ich bin jetzt trotzdem hot. Ja. Von diesem Catcalling. Ey, kannst du noch einmal machen für mich? Einmal nur, komm. Oh. Nee, jetzt merke ich, weißt du, jetzt bin ich so richtig in meinen Körper drin. Jawohl. Was kann jetzt noch schiefgehen? Doch, jetzt fällt mir schon ein, was noch schiefgehen kann. Ja, weil, scheiße, ich habe mich vertan. Ja, weil für das, was ich jetzt vorhabe, soll man überhaupt ja keinen sexy Eindruck machen. Nee, das ist unseriös, das ist unseriös. Nee, weil für das, was ich jetzt vorhabe, kann man eigentlich ja nicht verkniffen wie noch sein. Ahnt ihr schon? Also mit so runtergezogenen Mundwinkeln und so Mahnefinger? Was könnte es sein? Ey, steht ihr auf politischem Kabarett? Ja, man hat mir gesagt, ey, wenn du da nicht klare Kante zeigst, ja, und Haltung und vor allem auch die richtige, dann brauchst du ja nicht anzutreten. So, pass auf, ich werde das auch gleich liefern. Aber jetzt erstmal unter uns, weil wir haben ja jetzt auch schon ein bisschen uns angenähert. Also ich persönlich weiß auch nicht, wie die Welt funktionieren soll. Nee, ich habe eigentlich das Gefühl, dass die meisten Probleme ganz schön knifflig sind und vor allem auch von ganz langer Hand vorbereitet. Ja, und die kann man wahrscheinlich jetzt ja nicht so einfach beseitigen, ja, denke ich mal. Aber damit lockst natürlich kein Hund hinterm kabarettistischen Ofen vor. Nee. Und dann dachte ich, okay, scheiß drauf. Man kann ja alles lernen. Ja? Also hier bei YouTube. Tutorials. Gibt es ja Tutorials. Da gibt es bestimmt auch was über politisches Kabarett. Ja, ey, was man bei YouTube alles... Weißt du, du kannst ja zum Beispiel auch da lernen, wie du mit einem Nasenhaarschneider eine Torte dekorierst. Und dachte ich, ja, guckst du mal, wie die Kollegen das da so machen. Ja, dass ich mir so Tools drauf schaffe, so, ja, so Regeln halt, wie das geht. Und ich war auch wirklich erstaunt. Ich finde, also, es war einfach zu sehen, es ist nicht so schwierig. Also, zwei Regeln haben sich für mich rausgestellt. Regel Nummer eins, arbeite nie gegen dein Publikum. Also du musst als politischer Kabarettist, Tim, da musst du aufpassen. Musst du dir hundertprozentig sicher sein, dass du mit deinem Publikum politisch auf einer Linie bist. Ja, und selbst wenn ich es wüsste, wenn ich es von euch allen wüsste, ja, dann hätten wir ja noch die Spaltung der Gesellschaft. Ja, und die findet ja jetzt überall statt. Also überall, wo es Internet gibt. Ja, und eben auch hier. Ja, und da gibt es ja eben die eine Fraktion, die findet, dass man Sachen nicht mehr sagen darf. Und die wollen aber, dass ich das sage. Ja, sonst sind die enttäuscht. Sonst ist es kein mutiges, sich gegen den Mainstream stemmendes politisches Kabarett. So. Und dann gibt es aber die andere Fraktion, die passt auf wie ein Schießhund, ob ich die Sachen, von der die erste Fraktion findet, dass man die nicht mehr sagen darf, doch sage. Und dann werde ich in die rechte Ecke gestellt. So, das war mir zu kompliziert. Deshalb würde ich jetzt einfach mal, damit wir uns alle irgendwie wieder locker machen, einfach mal sagen, klatschen doch mal bitte alle, die sich selber noch verändern wollen. Und jetzt klatschen mal bitte alle, die finden, dass die anderen sich verändern sollten. Ja, gut, also okay. Also nachdem wir jetzt alle eins der größten Menschheitsprobleme am eigenen Leib erfahren haben, kommen wir zu Regel Nummer 2. Du musst mindestens einen Politiker in, also, oder ein Politiker, der eine Frau ist, ihr wisst schon, was ich meine, musst du namentlich nennen und den oder die musst du scheiße finden. So, jetzt weiß ich erstens ja nicht, wie die alle heißen im Einzelnen. Und jetzt gibt es aber einen Politiker, den gerade alle scheiße finden. Dachte ich, super, nehme ich den, ist eine sichere Bank. Das Problem nur, ich finde ihn geil. Also, nicht politisch. Nicht politisch geil. Nein, so sexistisch. Weißt du? Als Mann. Also. Nein, es ist nicht Björn Höcke, Mann. Für wie pervers haltet ihr mich denn? Ich meine, als Nazi geht der durch, aber doch nicht als Mann. Nein, es ist ein anderer. Ja, also wo ihr gleich laut aufstöhnen würdet, werdet, aber wenn ich euch vor 2 Jahren gefragt hätte, da hätten die Frauen auf jeden Fall alle gesagt, jawohl, na, wer könnte es sein? Ja! Ja, Robert Habeck, natürlich! Er war doch unser aller Hoffnung. Also auf jeden Fall von uns Frauen. Ja, er war der neue, feministische, ehrliche Mann. Ja, der mit seiner Frau Bücher schreibt, mit seinen 4 Söhnen, übrigens 4 Söhne von einer Frau. Ja, und nicht 2 von 6. Fußball spielt, oder er hätte auch mit den Topflappen gestrickt, ist auch egal. Ja, danach zu seiner eigenen Entspannung und unaufgefordert das Klo putzt, ja auch unterm Rand und danach auch noch das Klima rettet. So, und dabei sah er auf eine so unangestrengte und total moderne Art und Weise gut aus. Ja, so, als ob er es selber gar nicht weiß. Weißt du, mit diesen Wuschelhaaren. Überhaupt. Dichtes Haupthaar. Ja, nicht wie Lindner, der sich seine Arschhaare hat auf die Stirn transplantieren lassen. Habeck ist der einzige Mann, dem ich jemals abgenommen habe, dass er ein 3-Tage-Bart hat, weil er keine Zeit hatte, sich zu rasieren. Weil er Wichtigeres zu tun hatte. Ja, und dann hat er dieses Politiker-Wahrheitssprech erfunden. Weißt du, er ist der einzige deutsche Politiker, an den ich mich erinnern kann, der beim Sprechen den Eindruck erwecken kann, als ob er dabei denkt. Ja, und dann hat er immer so tolle Sachen gesagt. Ach, ich weiß nicht, wie heute. Weißt du, Habeck war in einer Talkshow. Ich war zu Hause auf dem Sofa. Und dann wurde er angegangen, von allen Seiten da schon. Es scheint irgendwas nicht so gut gelaufen zu sein. Und dann guckt Robert Habeck mich durch den Fernseher hindurch an. Mit diesem Blick, wo man denkt, da könnte doch was laufen. Und sagt diesen Satz, Entwicklungen verlaufen nicht linear. Und ich dachte, ja, Robert, ich weiß nicht genau, was es jetzt bedeuten soll. Ah, aber ich spüre, dass es wahr ist. Robert, ah, lass uns zusammen linear verlaufen. Ja, aber jetzt redet er nur noch von Wärmepumpen, wa? Ich meine echt, ey, Wärmepumpe, das ist doch ein Begriff aus dem Pflegebereich. Weißt du, wo der eine Pfleger zum anderen sagt, sag mal, ist der Herr Schmidt schon verstorben? Nö, den haben wir noch mal in die Wärmepumpe eingebaut.

verhelfen kann. Ja, weil er will ja jetzt auch Kanzlerkandidat werden. Ich meine, okay, da lachen jetzt alle. Ja, wenn man sagt, ja, von welcher Partei eigentlich? Ey, aber guckt euch die Alternativen an, ey. Hier Olaf Scholz oder hier Friedrich Merz. Ey, also es geht nur um Sexiness, Leute, nicht um politische Inhalte. Aber Merz sieht immer so aus, als hätte er schwere Verstopfungsprobleme. Nee, ich möchte gerne wieder auf dem Sofa liegen und diese Blicke kriegen, weißt du? Deshalb habe ich Folgendes gedacht, pass auf. Wir haben ja jetzt Zeitenwende, wa? Zeitenwende, wisst ihr alle, hier. Standing Ovations im Bundestag, ja, 100 Billionen Sondervermögen. Ist auch geil, wa? Es gibt nie Geld, aber es gibt Sondervermögen. Ja, kriegt jetzt die Bundeswehr für Waffen zum Beispiel. Ja, und jetzt kommt für Waffen, die wirklich funktionieren. Ja, das ist ja neu für uns. Na, wir hatten ja nur diese Gewehre, weißt du, mit denen du zwar gezielt hast, aber du hast auf keinen Fall getroffen. Ja, oder auch diese Hubschrauber, die nicht flogen, weißt du? Nee, die waren nur dazu da, dass die Soldaten da ihre Wäsche auf dem Propeller, dass sie die trocknen konnten. Doch, ja, in der Wüste 2 Minuten, ey. Wirklich. Ja, oder auch diese Nachtsichtgeräte, weißt du, durch die du nicht gesehen hast, die dafür aber selber im Dunkeln leuchten. Ja, das war der Hit in Afghanistan. Weißt du, da, wo wir schon mal da unsere Werte verteidigt haben. Mit großem Erfolg, wie man mittlerweile weiß. Ach komm, scheiß drauf. Nein, also wirklich, ja. Und ich dachte immer, das wäre Absicht. Ja, ich dachte, das wäre unser pazifistischer Beitrag zum Weltfrieden. Naja, wegen unserer Geschichte, weißt du? Dass auch die anderen, also die NATO und so, dass die gesagt haben, ja komm, lass die Deutschen irgendwie mitmachen, aber sorgt dafür, dass sie keinen Schaden mehr anrichten. Ja, aber jetzt hat sich der Wind gedreht. Ja, jetzt aus allen Ecken rufen sie jetzt, hey, ihr müsst mal wieder Verantwortung übernehmen. Jetzt hier, übernehmt doch mal Verantwortung. Und ich denke so, okay, also können wir machen. Also warum nicht, wa? Wir können Verantwortung können wir übernehmen. Aber nur fürs Protokoll. Also wir haben schon zweimal richtig gut Verantwortung. Ja, nee, nur damit hinterher keine Klagen kommen, weißt du? So. Also, wir können jetzt uns mit allem eindecken, mit dem großen und kleinen Raubtierhaus, Puma, Leoparden, Elefanten und wie das alles heißt. Aber das löst das Problem der Bundeswehr gar nicht. Nee, weil wir haben keine Wehrpflicht mehr. Und jetzt melden sich wohl freiwillig dann nur noch Idioten. Oder mehrheitlich. Ja, und die will die Bundeswehr aber nicht. Nee, die Zeit des Kanonenfutters ist vorbei. Die Bundeswehr möchte kluge, gut ausgebildete, intelligente, junge Menschen haben. Im Grunde die von der letzten Generation. Das ist kein Scherz. Ich habe es gelesen im Spiegel. Da hat so ein Major gesagt, das wäre die einzige Generation, die noch bereit wäre, sich für eine höhere Sache selber zu schaden. Ja, und jetzt versuchen die irgendwie an die ranzukommen, die Bundeswehr, ja? Also, ja, wirklich. Das ist nicht so einfach. Nee, weil man weiß schon, dass die mehrheitlich aus eher so akademischen Kreisen kommen und die sind gewaltfrei und ohne Drill aufgewachsen. So, und jetzt überlegt die Bundeswehr, wie sie die wohl fürs Töten begeistern könnte. Naja, weil darum geht's im Krieg. Also töten und getötet werden, also da kommt man nicht drum rum. So, und jetzt, finde ich, haben die eine sehr pfiffige Kampagne gestartet, wo sie gesagt haben, komm, das mit dem Töten lassen wir erstmal weg. Ja, und auch hier nichts mit Vaterland, nichts mit nein, Ehre, Quatsch. Komm, wir setzen voll auf die Farbe Grün. Ja, weil grün ist die Bundeswehr, grün ist der Umweltschutz,

Und grün sind die Grünen. Und jetzt haben sie wirklich sich so ganz pfiffige Slogans ausgedacht. Ja, also dass du denkst, es handelt sich eher um so eine Art Teamer-Offensive. Einer heißt, sei ein grüner Retter. Ja, oder auch, dieses Grünzeug ist auch gut für deine Karriere. Und um die Schwachmaten abzuhalten, haben sie sich so kryptische Sätze ausgedacht. Ja, einer heißt, wir kämpfen dafür, dass auch du gegen uns sein kannst. Und da denkt sich so der bildungsdistanzierte junge Neonazi, was? Ja, es funktioniert alles nicht so richtig. Es melden sich immer noch zu wenige. Und meiner Meinung nach liegt es daran, dass ihnen die richtige Identifikationsfigur fehlt. Und wer könnte das besser machen als unser Robert? Ja, und ich glaube auch für die Grünen wäre das so eine Win-Win-Situation. Weißt du, weil die haben sich ja jetzt auch, was kriegerische Auseinandersetzungen betrifft, durchaus entwickelt. Und die sind auch froh, wenn sie den Robert von der Wärmepumpe weg an die Waffe kriegen. Pass auf, ich habe mir jetzt eine Kinoreklame ausgedacht. Ein Werbefilm. Den will ich euch jetzt kurz vorstellen. Eine karge Landschaft in Polen. Frühnebel steigt auf. Dürre Äste ragen in den grauen Himmel. Von Ferne hört man Kriegsgeröll. Auf einer Landstraße nähert sich von Ferne ein Mann auf einem Fahrrad. Nein, auf einem Klapprad. Es ist Robert Habeck, bekleidet mit einem grünen Parker. Auf dem Rücken trägt er einen grünen Rucksack mit drei Panzerhaubitzen bestückt. Steigt er mit kräftigen Waden in die Pedale, ruhig, konzentriert, entschlossen. Hier radelt kein kriegsgeiler Vollidiot, nein. Hier radelt ein Mann, der tut, was getan werden muss. Plötzlich, ein weiblicher Klagelaut durchschneidet die Szenerie. Robert bremst mit Rücktritt. Er nimmt die Witterung auf. Und er blickt am Wegesrand eine Wöchnerin, die gerade im Begriff ist, ihr Kind zu kriegen. Und Robert sieht mit einem Blick, oh Gott, es wird eine Steißgeburt. Achtsam steigt er von seinem Rad, legt den Rucksack mit den drei Panzerhaubitzen an den Wegesrand. Nähert sich behutsam der Frau. Krempelt die Ärmel hoch. Er legt seine kühle Hand auf ihre heiße Stirn. Mit der anderen Hand fährt er beherzt in die Frau hinein. Er dreht das Kind im Mutterleib. Es flutscht auf seinen Unterarm. Er nabelt es ab. Er wickelt es in seinen Parker und legt es der Frau in den Arm. Und warum? Weil er's kann! Sei grüner Retter, nicht feiger Hund. Mach's wie Robert. Geh zum Bund!

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0: Herzlich willkommen zum Reschke-Fernsehen, Ihrer Unterhaltungsshow mit der öffentlich-rechtlichen Follower-Power. So, jetzt drehen Sie zu Hause erstmal den Röhrenfernseher auf Hochkant. Denn bei uns geht's heute um diese Dinger. Hier trifft man Freunde, man lernt vom Influencer, wie man einen Duschkopf entkalkt oder bereitet mit Gleichgesinnten im Gruppenchat den Staatsumsturz vor. Social Media, das Daumenkino des 21. Jahrhunderts und das perfekte Medium für Selbstdarsteller.
1: Hi Leute, hier seht ihr mich jetzt öfter. It is all of you too.
0: Social Media und Politik, der wahrscheinlich unangenehmste Flirt seit Rotkäppchen und dem bösen Wolf. Hier märchenhaft auf TikTok dargestellt von zwei echten CDU-Landtagsabgeordneten aus Mecklenburg-Vorpommern.
2: Prost Rotkäppchen.
3: Prost Wolf.
2: Jetzt haben wir eine Situation erreicht, wo ich dich nicht mehr fressen kann. Das ist mir auch viel lieber, aber ich kann dich viel besser anlecken jetzt.
3: Ja, so. Und ich?
0: Je mehr ich darüber nachdenke, bin ich wirklich überzeugt, wir brauchen ein Social-Media-Verbot für Politiker. Denn es ist ja nicht nur so, dass kostümierte Landespolitiker sich dafür Klicks und Likes in Wolf reden. Auch bei unserer Bundespolitik ist es mitunter ausgesprochen rätselhaft, was sie einem da auf Insta, TikTok und Co. eigentlich sagen wollen.
4: Der Braschki ist behämmert am Tweeten. Yes, Sirski.
5: Willkommen im Bundestag, wo der Real Tea stattfindet. Hier machen wir die Politik und das nicht auf Low-Key.
6: Das hier ist mein Office. Hier werden Mails geballert und ordentlich gehasselt.
0: Und das hier ist mein Office. Hier hassel ich. Also mal ehrlich, ist Ihnen auch schon aufgefallen, was da auf den Social-Media-Kanälen der Bundesregierung so abgeht? Haben Sie da in letzter Zeit mal versehentlich reingeklickt? Da gibt's Bässe. Und Beats. Und Bundeskanzler. Um Friedrich Merz auf Instagram in Szene zu setzen, wird mittlerweile die Bundeswehr zum Inlandseinsatz gerufen. Fast alle Abgeordneten im Deutschen Bundestag haben einen Account bei den großen Plattformen der sozialen Medien. Aber auch Vorsitzende von bedeutungslosen Kleinstparteien treiben sich darum.
7: Moin, Instagram. Jetzt bin ich da. Fürchtet euch nicht.
0: Ist er wieder weg? Politik wird jedenfalls immer mehr zum Politik-Tok, denn man will ja auf Tuchfühlung bleiben mit den jungen Wählern.
8: Tja, Tatjana, wenn hier Beiträge laufen, Social Media, ja. Das geht nämlich heute als wichtige Plattform für Politiker, aber auch Journalisten, gerade um auf Tuchfühlung mit den jungen Wählern zu bleiben.
0: Und wir schauen heute mal rein in diese Social-Media-Bubble und fragen, sind soziale Medien wirklich der richtige Ort für demokratische Debatten? Was kostet uns die Online-Dauerwerbesendung von Abgeordneten und Ministerien? Und ist eine Rentenreform noch zeitgemäß, wenn man sie nicht auf TikTok tanzen kann? Ganz toll, Anja. Ey, willst du jetzt ernsthaft eine Fernsehsendung machen mit der Message, Social Media ist doof? Social Media, Anja, wie bist du denn ins Fernsehen gekommen?
9: Naja, mit schnellen Schnitten.
0: Und gut, dass ich hier bin, weil was machst du hier eigentlich? Ein Social Media Verbot für PolitikerInnen fordern? Dein Ernst? Hey, wie ist eure Meinung? Ist Anjas Vorschlag sinnvoll? Schreibt's mir gerne in die Kommentare.
9: Im Fernsehen gibt's keine Kommentarfunktion. Aber wir haben den Teletext.
0: Ein Relikt aus einer Zeit ohne Social Media. Die sozialen Medien waren nämlich für Politiker nicht immer so selbstverständlich. Das war lange Zeit ein Riesending.
10: Ich habe sogar schon mal bei Google Hangout gemacht. War ein Riesending damals, ob das jetzt irgendwie, ob wir jetzt einen eigenen Fernsehsender aufmachen.
11: Ach.
10: Da kommen Sie sofort in Fragestellen mit dem klassischen Medienrecht. Stellen Sie sich mal vor, wir machen jetzt dauernd sozusagen meinen eigenen Rundfunk. Das wird auch nicht so gerne gesehen.
11: Das wäre bestimmt eine interessante
10: Nummer. Fehlt der kritische Frage.
0: Tja, und heute spricht kein Mensch mehr über Merkels Bedenken und der eigene Sender für Politiker ist längst Realität.
12: Herzlich willkommen in unserem hochmodernen und wundervollen CDU-TV-Studio.
13: Genau, das nutzen wir sehr häufig. Ich nutze es auch sehr gerne.
0: Ja, die Parteien haben heute eigene Produktionsstudios für ihre Social-Media-Arbeit. Wir haben mal nachgezählt. 212 Online-Kanäle betreibt allein die Bundesregierung. 212, das ist ja wirklich so eine Art Staatsfunk. Und weil wir immer noch finden, dass das schon ein Riesending ist, haben wir mal nachgefragt beim Bundespresseamt und bei allen Bundesministerien.
9: Warum betreibt ihr denn eigentlich diese ganzen Kanäle?
14: Die Bundesregierung hat den verfassungsrechtlichen Auftrag, die Bürgerinnen und Bürger über ihre Tätigkeit, Vorhaben und Ziele zu informieren.
9: Okay, ein verfassungsrechtlicher Auftrag. Darauf haben uns fast alle Ministerien verwiesen. Die Bundesregierung ist also auf Social Media, weil sie den Auftrag hat, die Bürgerinnen und Bürger zu informieren. Und wie hat man sich das denn dann vorzustellen? Rufen die Bürger dann zum Beispiel an beim Kanal des Außenministers und stellen ihre Fragen?
15: Hallo, wer ist am Apparat?
16: Hallo, Herr Außenminister, hier ist der Jakob.
15: Hallo, Jakob.
16: Ich habe da eine Frage. Darf wirklich jeder zum Tag der offenen Tür im Auswärtigen Amt kommen?
15: Ja.
9: Lieber Jakob, wer zur Hölle sollte denn nicht zum Tag der offenen Tür kommen dürfen? Es ist der verdammte Tag der offenen Tür. Aber ich habe auch mal eine Frage. Erfüllt dieser Beitrag von Johann Wadefuhl eigentlich den Informationsauftrag der Bundesregierung? Ja? Na gut, wenn die Karten das sagen. Den verfassungsrechtlichen Informationsauftrag hat ganz bestimmt auch der Bundeskanzler im Hinterkopf, wenn er auf TikTok auspackt.
17: Jetzt schauen wir da mal rein. Wir sehen erstmal einen hochmodernen Rucksack. Zum Zweiten schaue ich jetzt mal, was der liebe Markus Söder da alles verpackt hat. Also, sehr schöne Lebkuchen. Nicht unbedingt etwas für den Sommer, aber jederzeit auch zu genießen. Penninger Blutwurz, ein Kräuterlikör.
9: Kein Kanzler vor ihm musste je einen so schweren Rucksack tragen. Vielen Dank nochmal für diesen ausgesprochen informativen Beitrag. Nun haben wir beim öffentlich-rechtlichen Rundfunk ja auch einen Informationsauftrag. Und deshalb haben wir noch weiter nachgefragt bei der Bundesregierung. Wer macht denn eigentlich für euch den ganzen tollen Content in den sozialen Medien? Nun, für die Auftritte des Bundeskanzlers sind 34 Mitarbeiterinnen und Mitarbeiter zuständig. Aber Friedrich Merz hat auch hohe Ansprüche, wie man bei den Dreharbeiten für ein Social-Media-Video aus dem letzten Wahlkampf sehen kann.
18: Wieder nach vorne steht für die Bewahrung unserer Freiheit, unserer Sicherheit, unseres Wohlstandes und nicht zuletzt für die Bewahrung unserer Schöpfung.
19: So, fand ich sehr gut.
18: Und es sind immer noch Schreibfehler drin. Im letzten Satz, Sie können sich sichern sein.
19: Oh.
18: Ja, immer wieder, Leute.
9: Hm? Leute, hm? Eine entspannte 40-Stunden-Teilzeitstelle haben und trotzdem immer noch Schreibfehler machen. Also ich fühle den Kanzler. Die Bundesregierung hat mittlerweile ganze Abteilungen, die nur dafür da sind, die sozialen Medien zu bespielen. Zum Beispiel im Auswärtigen Amt. Da arbeitet
14: derzeit eine niedrige zweistellige Zahl an Mitarbeiterinnen und Mitarbeitern, von denen etwa 10 ganz oder teilweise im Bereich der Redaktion für soziale Medien arbeiten und entweder dem vergleichbaren gehobenen oder höheren Dienst angehören.
9: Übersetzt heißt das, mindestens 10 Mitarbeiter inszenieren den Außenminister staatsmännisch auf Social Media, damit der seinen verfassungsrechtlichen Informationsauftrag erfüllen kann. So wie hier beim Staatsbesuch in Mexiko.
20: Hola aus Mexico City. Las Salsas, Llano Pican. Ja, jetzt wollen wir das mal testen. Bleibt also dran, wenn ihr wissen wollt, wie ich auf die Schärfste reagiere.
9: Wow. Ich weiß nicht, ob ich das wissen will, aber kommt in diesem Clip noch irgendwas vor, was mehr Informationsgehalt hat als eine vertrocknete Chili?
21: Was sind denn die ersten Dinge, die Ihnen in den Sinn kommen, wenn Sie an Mexiko denken?
20: Salsa? Nein, wirklich Aztekenkultur. Das ist eine Sache, die mich sehr beeindruckt. Darüber würde ich gerne mehr lernen. Und natürlich auch dieser große Sombrero.
9: Los Vojos bei der Bundesregierung. Und man muss es vielleicht noch mal dazu sagen, weil sonst glaubt es einem ja wieder keiner. Das ist nicht Wadefuhls Privataccount, auf dem er lustige Urlaubsvideos postet. Nein, das ist der offizielle TikTok-Kanal des deutschen Außenministeriums. Ja, ey, da hast du dir jetzt aber auch besonders krasse Beispiele rausgesucht. Außerdem, ey, solche Videos sind doch funny. Auf Social Media geht's um Unterhaltung. Das kennst du doch aus dem Fernsehen. Und ich bin schließlich auch auf Social Media. Ja, und ich irgendwie auch. Aber weißt du, es gibt da schon einen Unterschied. Die Regierungsparteien, die haben ja im Gegensatz zu uns keinen Unterhaltungsauftrag. Die sollen in erster Linie die Regierungsgeschäfte erledigen und die Bevölkerung dann darüber informieren. Oder ist bei dir irgendeine Information hängen geblieben? Sí, claro. In Mexiko tragen die Leute Sombrero und essen gerne scharf. Viva la Mexico! Ole. Aber für die gute Mischung aus Spaß und Information bin ich zuständig und nicht der Bundesaußeninfluencer.
22: Hallo aus Frankreich, hier ist Außenminister Johann Wadefuhl. Hier haben wir jetzt gerade das G7-Außenministertreffen beendet. Warum in Frankreich? Weil Frankreich die Präsidentschaft hat im G7-Rahmen. G7, wer ist das? Das sind die 7 wichtigsten Industrienationen der Welt. Das ist aber eine wichtige Zusammenkunft, die wir heute jetzt hier wieder hatten. Natürlich insbesondere mit unserem amerikanischen Kollegen Marco Rubio. Man wird sich fragen, worum ging es. Natürlich ging es insbesondere um den Iran-Konflikt.
9: So, alles, was Sie gerade gesehen haben, inklusive der Geschwindigkeit, ist original so vom Außenministerium gepostet worden. Und jetzt mal ehrlich. Haben Sie mitbekommen, worüber uns der Außenminister da informiert hat? War es A, Aztekenkultur, B, G7 oder C, wie man Münzen einsammelt, ohne gegen stillgelegte Waggons zu rennen? Gut, ich bin jetzt vielleicht die Zielgruppe, aber ich bin mir nicht ganz sicher, ob die jungen Leute so wirklich besser verstehen, was den Außenminister eigentlich beschäftigt. Bei der Arbeitsministerin wird es vielleicht klarer. Hier, ein ganz normaler Tag von Bärbel Baas. Im Social-Media-Team von Bärbel Baas sind laut Antwort ihres Ministeriums aber auch nur 3 Angestellte beschäftigt. Beim Verteidigungsministerium sind immerhin 9 Mitarbeiter für Social-Media zuständig, im Finanzministerium 12. Und im Forschungsministerium von Dorothee Bär produzieren 9 natürliche plus mindestens 1 künstliche Intelligenz solche Filmchen.
1: Das heißt, da wo unsere Forscherinnen und Forscher sind, da hat ein echter James Bond gelebt.
9: Mögen Sie Ihre politischen Informationen geschüttelt oder gerührt? Naja, ich meine, für solchen Content verzichten junge Menschen doch bestimmt gerne auf die BAföG-Erhöhung. Zählt man also alle Mitarbeitenden der Bundesministerien zusammen, dann sind derzeit 126 Personen in Voll- oder Teilzeit meist im vergleichbaren, gehobenen oder höheren Dienst damit beschäftigt, auf Social Media den verfassungsrechtlichen Informationsauftrag der Bundesregierung umzusetzen. Und was so ein Social-Media-Mitarbeiter kosten kann, das kann man bei der Bundestagspräsidentin lernen.
14: Bundestagspräsidentin Julia Klöckner sucht einen TikTok-Redakteur und zahlt dafür bis zu 8.000 Euro im Monat.
9: Dafür muss man allerdings schon einige Jahre bei TikTok gedient haben. Aber das ist trotzdem echt viel Geld. Und eigentlich sollten die Ministerien und auch der Bundestag ja sparen.
14: Wir werden den Personalbestand in der Ministerial- und Bundestagsverwaltung bis zum Jahr 2029 um mindestens 8% reduzieren.
9: Aber bitte keine Stellenkürzungen im Social-Media-Team des Bundestags, weil da werden die ganz wichtigen Fragen geklärt.
2: Sind Tiere eigentlich im Bundestag erlaubt? Nein, leider nicht. Hey!
9: Außer vielleicht hin und wieder mal ein übergriffiger Wolf.
3: Ey, Fernseh-Anja, du weißt aber schon, dass es auf Social Media darum geht, junge Leute zu erreichen, hä? Und die muss man eben da abholen, wo sie sind.
9: Klingt schon wieder Außenminister.
23: Wir müssen da hingehen, auch als Politikerinnen und Politiker, wo die Menschen sind. Und wir müssen die Sprache sprechen, die dort gesprochen wird. Ich kann eine parlamentarische Debatte führen, ich kann ein Hörfunkinterview geben. Aber ich muss bei TikTok anders auftreten, ist doch ganz klar.
9: Okay, aber weiß man denn überhaupt, was junge Leute von den Social-Media-Auftritten der Politiker halten? Was sagen denn die Karten dazu? Also, finden junge Menschen diesen Content gut? Ja? Die sind kaputt, die Karten. Ich habe nämlich was ganz anderes gehört. Viele jüngere Menschen wünschen sich von der Politik mehr Informationen und weniger Gaga-Content.
24: Ich würde mir wünschen, dass es vielleicht sogar auf Social Media einfach noch mehr Infos gibt.
25: Also es ist ja fast schon eine Unterforderung, dass die einzige politische Partizipationsmöglichkeit, die uns dann durch Social Media gegeben wird, mitmachen in einem Online-Spiel ist oder bei irgendwelchen Memes drauf projekten und mir das anschauen und wie lustig das ist.
9: Diese deutlichen Einschätzungen aus einer ZDF-Reportage sind keine Einzelmeinungen. Zu einem ganz ähnlichen Ergebnis kommt auch eine Studie, die über 1.700 junge Menschen zur politischen Kommunikation auf Social Media befragt hat.
14: Junge Menschen finden die Videos besonders gut, wenn PolitikerInnen sich auf neutrale Informationsvermittlung konzentrieren. Humorvolle, konfrontative sowie emotionsauslösende Inhalte finden deutlich weniger Zustimmung.
9: Ja, man muss junge Leute auf Social Media nicht dauerbespaßen und für dumm verkaufen. Und eigentlich gibt's für die Bundesregierung bei ihrer Öffentlichkeitsarbeit auch ein paar Regeln, die das verhindern könnten. Also jedenfalls außerhalb der TikTok-Welt. Das Bundesverfassungsgericht sagt, die Öffentlichkeitsarbeit der Bundesregierung muss sachgerecht sein, objektiv, neutral. Und es gibt Grenzen.
14: Die zulässige Öffentlichkeitsarbeit findet dort ihre Grenze, wo die Wahlwerbung beginnt. Die Wahlwerbung ist der Regierung in jedem Fall untersagt.
9: Für die Wahlwerbung gibt es klare Vorgaben. Die Bundesregierung darf zum Beispiel gar keine Wahlwerbung machen. Und die Parteien dürfen das nur im Wahlkampf. Was glauben Sie, warum nicht das ganze Jahr überall Wahlplakate hängen? Jedes Plakat braucht eine Genehmigung. Jeder Infostand muss angemeldet werden. So streng ist nämlich die echte Welt. Aber auf den eigenen Kanälen bei TikTok und Co., da herrscht für die Politik irgendwie noch so eine Art Wilder Westen. Howdy, Markus. Der Mann, der schneller postet als sein Schatten. Auch Philipp Lorenz-Spreen von der TU Dresden hat uns auf fehlende Regeln für die Politik auf Social Media hingewiesen. Er forscht nämlich zum Verhältnis von Social Media und Demokratie und hat uns gesagt,
4: dass wir zwar im Offline-Bereich sehr klare und strenge Regeln haben, aber online, da vermischt sich dann ganz viel Entertainment, Privates und Politik. Und die Grenzen sind irgendwann nicht mehr klar.
9: Ja, online ist so gut wie nichts geregelt und alles ist mit Politiker-Postings zuplakatiert. Vielleicht sollten wir mal eine öffentliche Debatte darüber führen, welche Grenzen es auch online für den Content von Parteien und Ministerien geben sollte. Denn das, was die Bundesregierung auf ihren Social-Media-Kanälen veranstaltet, kommt mir manchmal schon so vor wie eine Dauerwerbesendung.
5: Als ich Bauministerin geworden bin, war eines meiner ersten Versprechen, der Bauturbo kommt. Und den haben wir geliefert.
6: Wir fördern mehr Transparenz im Markt und setzen klare Regeln für die Preisbildung.
7: Vielleicht stehst du an der Bushaltestelle, du bist in der Schule oder du bist gerade mit Freunden im Park. Das, was wichtig ist, ist, dass wir massiv Geld in die Hand nehmen, um genau diese Orte, solche Orte zu verbessern.
9: Und massiv Geld in die Hand nimmt die Bundesregierung auch für ihre Social-Media-Auftritte. Dafür haben sie nämlich nicht nur Dutzende von Mitarbeitenden angestellt. Nee, da helfen auch noch externe Agenturen mit. Und manche von denen sind einfach stinknormale Werbeagenturen. Katharina Reiche zum Beispiel setzt unter anderem auf Scholz und Friends. Klingt wie ein ironischer Name für die alte Ampelregierung. Erinnern Sie sich noch?
8: Das ist meine Aktentasche. Die habe ich schon ziemlich lange, ein paar Jahrzehnte. Und da drin sind natürlich, das wundert jetzt keinen, Akten.
9: Ah, er hätte in die Werbung gehen sollen. Scholz und Friends erledigt nicht nur Millionenaufträge fürs Ministerium von Katharina Reiche, sondern macht zum Beispiel auch Kampagnen für McDonald's. Wichtig ist, dass am Ende der Burger im Mittelpunkt steht. Und natürlich der Informationsauftrag. Der ist dem Ministerium auch ordentlich was wert.
14: Katharina Reiche veranschlagt 2,2 Millionen Euro jährlich für PR-Berater. Das Bundeswirtschaftsministerium hat Kommunikationsagenturen beauftragt, um seine Informationspflicht zu erfüllen.
9: Okay, 2,2 Millionen Euro pro Jahr, also für das Geld erwarte ich als Bürgerin aber dann auch ein Feuerwerk an Informationen und nicht sowas hier.
11: Ich bin passionierte Bergsteigerin. Anstrengung wird immer belohnt mit dem Erklimmen des Gipfels. Und Bergsteigen heißt Kameradschaft und Zusammenhalt. Nur im Team kommt man den Berg hoch und wer zusammen auf den Berg geht, der bleibt zusammen.
9: Tja, und irgendwo auf dem Weg zum Gipfel muss der arme Informationsgehalt dann in eine tiefe Schlucht gestürzt sein. Gut, wie sieht's aus bei den anderen Ministerien? Auch beim Bundesumweltministerium hilft eine Agentur beim Social-Media-Auftritt. Mögliche Gesamtkosten für diese Legislaturperiode 5,2 Millionen Euro. Und sowas kann dann dabei rauskommen.

0: Ja, wo ist denn der kleine Carsten hinterm Baum?
1: Ach, der kleine Trick hat anscheinend nicht nur den Umweltminister Carsten Schneider weggezaubert, sondern auch noch den Informationsauftrag seines Ministeriums. Insgesamt lassen sich 8 Ministerien und das Bundespresseamt bei ihrer Social-Media-Arbeit von Werbe- und Kommunikationsagenturen helfen. Laut unseren Recherchen könnte das am Ende der Legislaturperiode über 60 Millionen Euro kosten. Will sich darüber vielleicht mal jemand aufregen?
2: Was ich aber schlimm finde, das sage ich jetzt mal ganz ehrlich am Tisch, ich zahle die schlechten Social-Media-Profile ja mit meinem Steuergeld. Würde jeder Bundestagsabgeordnete das selbst zahlen, würde ich darüber lachen. Würde ich sagen, ach, der postet wieder 3000 Beiträge für seine 6000 Follower, viel Erfolg. Wir zahlen das.
1: Ja, die Finanzierung der Agenturen übernehmen wir alle. Und diese Kosten kommen ja noch mal obendrauf auf die Personalkosten für die Mitarbeitenden in den Social-Media-Teams der Ministerien, die wir ja auch zahlen. Und mit dem ganzen Geld wird Doro Bär zum Bond-Girl und der Außenminister testet scharfe Soßen. Was denn? Ich will mich doch gerade aufregen.
3: Die Moderatorin von ARD und Welt TV beruhigen sich jetzt mal wieder. Ist doch schön, wenn es mal ein Thema gibt, wo ihr euch einig seid.
1: Aber findest du nicht auch, dass da ziemlich viel Geld für ziemlich viel Unsinn ausgegeben wird? Naja, also ich meine, zur Wahrheit gehört aber auch, Social-Media-Arbeit ist ein richtiger Job. Und der wird immer wichtiger und sollte vielleicht auch gut bezahlt werden, oder? Außerdem ist doch super, wenn sich Politiker kompetent beraten lassen. Ich meine, immer mehr Leute informieren sich über Politik hauptsächlich auf Social Media. Die gucken nicht mehr Phoenix. Na gut, okay, da hast du einen Punkt. Auf Phoenix läuft auch in letzter Zeit ziemlich viel konfuses Zeug.
4: Meine Damen und Herren, wenn man eine Haltelinie verlängert, dann ist doch völlig klar, dass das, was dann einsetzt, nicht das wäre, was wäre, wenn man früher aufgehört hätte, sondern dass das gilt, was dann gilt.
1: Hä? Es tut mir leid, ich hab's nicht verstanden. Können Sie es vielleicht nochmal sagen?
4: Ich wiederhole mein Beispiel mit dem Auto. Wenn Sie irgendwann zwischendurch auf Ihrem Weg anhalten und später weiterfahren, dann fahren Sie an der Stelle weiter, wo Sie sind und nicht an der Stelle, wo Sie wären, wenn Sie nicht angehalten hätten. Ist doch klar.
1: Wie bewerten denn Parteikollegen diese Aussagen des Kanzlers?
5: Der Fraschki ist behämmert am Tweeten.
1: Na gut, zurück zu Social Media. Da werden also Minister immer mehr zu Influencern, bei denen man manchmal rätseln muss, was die eigentlich hauptberuflich machen. Oh, jetzt reicht's mir aber bald.
3: Ja, sorry, ich mach's auch ganz schnell. Also, das Publikum zielgruppengerecht anzusprechen wie ein Influencer, das ist doch nicht schlimm. Auf Social Media duze ich das Publikum zum Beispiel ja auch, du im Fernsehen nicht. Und Politiker müssen auf Social Media ein bisschen lockerer sein, um die Leute zu erreichen. Ansonsten überlässt man das Feld extremen Stimmen im Internet. Alle sagen das.
6: Denn am Ende ist doch klar, wir dürfen TikTok nicht der AfD überlassen.
7: Ja, um der AfD nicht das ganze Netz zu überlassen und auch um da präsent zu sein.
8: Und es muss Sorge machen, dass die AfD hier so professionell unterwegs ist.
1: Ja, aber das Problem ist, die Bundesregierung betreibt einen riesigen Aufwand, gibt viel Geld aus und trotzdem scheint sich das alles für die meisten Parteien noch nicht mal so richtig zu lohnen.
9: Demokratische Akteure erreichen laut einer neuen Studie weniger junge Menschen auf Social Media als populistische Kräfte, trotz großer Anstrengungen.
1: Und das hat was mit der Logik der Plattformen zu tun.
10: In der aktuellen Form, so wie sie im Moment nutzen, und damit meine ich die großen kommerziellen Plattformen, wie wir sie alle kennen, also YouTube, Facebook, Instagram, TikTok und so weiter und so fort, die, würde ich sagen, schaden der Demokratie, da sie nicht den Prinzipien der Demokratie folgen. Sie sind kommerziell und eventuell auch politisch motiviert.
1: Die sozialen Netzwerke sind nämlich keine neutralen digitalen Marktplätze, auf denen im freien Wettbewerb Argumente ausgetauscht werden. Nee, auf diesen Marktplätzen gewinnt oft, wer am lautesten schreit.
11: Ich dreh durch! Ich werd jetzt wahnsinnig! Hallo! Hannover! Erwachen!
1: Und diese ganze Schreierei auf Social Media, die zahlt sich leider aus, zeigt eine Studie der Bertelsmann Stiftung, die sich TikTok, YouTube, Instagram und X angeschaut hat.
9: Auf allen 4 Plattformen ist die AfD mit Abstand am stärksten mit politischen Inhalten in den Social Media Feeds junger Menschen vertreten.
1: Nichts bindet die Aufmerksamkeit mehr als Wut und Hass. Dem Algorithmus gefällt das.
10: Es ist relativ klar und ganz gut nachgewiesen, dass zum Beispiel negative Informationen leichter unsere Aufmerksamkeit bekommen als positive Informationen. Und die Algorithmen wiederum, die lernen natürlich diese Signale und spielen die dann weiter.
1: Die Algorithmen verschaffen Populisten also einen großen Konkurrenzvorteil in den sozialen Medien. In der Studie wurde auch getestet, welche Partei wird neu erstellten Accounts am schnellsten angezeigt.
9: Bereits nach durchschnittlich 11 bis 12 Minuten taucht zum Beispiel auf TikTok das erste AfD-bezogene Video auf.
1: Bei allen anderen Parteien dauert das wesentlich länger. Also bis man zum Beispiel ein SPD-Video sieht, dauert es ganze 70 Minuten. Aber Das Warten lohnt sich dafür umso mehr.
12: Das sind nicht die Würfel von Squid Game, das sind die Würfel der SPD und die sind sogar besser, weil da sind ganz viele Inhalte drin.
1: Ah, das macht Sinn. Die Inhalte der SPD kamen mir schon die ganze Zeit ziemlich zusammengewürfelt vor. Aber nicht nur der Algorithmus begünstigt Populisten, auch die Plattformbesitzer rücken ja an den rechten Rand. Und dafür gibt es wahrscheinlich kein besseres Beispiel als ihn hier.
13: You gotta go all out to convince people to vote for AfD.
14: Yes. Yes, thank you.
1: 400.000 Follower hat Alice Weidel auf X hinzugewonnen, als Elon Musk für die AfD Partei ergriffen hat. Und auch auf Instagram und Facebook, die zu Mark Zuckerbergs Firmenimperium Meta gehören, herrscht seit Trumps zweiter Amtszeit eine neue Strategie.
15: Ich denke, eine Kultur, die die Aggression ein wenig mehr zelebriert, hat ihre eigenen Vorzüge, die wirklich positiv sind.
1: Welche Vorzüge? Meint er, das sind Kulturen, die die Aggressionen zelebrieren, immer so schöne Autobahnen gebaut werden? Gut, Algorithmen und milliardenschwere, wahnsinnige Plattformbesitzer beeinflussen, was wir sehen können und machen es demokratischen Kräften auf Social Media schwer. Verstanden. Hey, liebe Social Media Expertin, gibt's da irgendeine Lösung für diese Probleme?
16: Naja, neben der AfD ist auch die Linkspartei auf Social Media ziemlich erfolgreich.
1: Stimmt. Man muss sich nur den Spielregeln der großen Plattformen unterwerfen. Auch die Linkspartei ist nicht gerade zurückhaltend, wenn sie ihre Auftritte aus dem Bundestag auf Social Media verwertet.
17: Das macht mich fassungslos. Für die Menschen im Land, für die es eh schon knapper und knapper wird, wird es jetzt auch noch teurer.
18: Ihnen gilt meine tiefste Verachtung.
19: Friedrich Merz hat keinen Plan, Lars Klingbeil hat keinen Plan, diese gesamte Regierung hat keinen Plan.
1: Also man kann ja wirklich gerne harte Kritik üben, aber muss das in diesem krassen Sound sein? Das kann jedenfalls kein Weg sein, auf den sich die Bundesregierung begeben sollte. Da auch nur rumzuschreien und aufzupeitschen und sich selber immer mehr den Regeln der Plattform zu unterwerfen. Man sieht ja, wo das hinführt.
10: Man muss ja eigentlich nur in die USA gucken, um sich ein Bild zu machen, wie vielleicht so fast forward das in 5 Jahren aussieht, wenn man sich dieser Logik doch noch immer stärker unterwirft.
1: Social Media ist trotz der vielen bunten Bilder eigentlich ein Schwarz-Weiß-Medium, ausgelegt auf Krawall und Polarisierung. Und das verändert längst die politische Arbeit. Die TikTokisierung ist im Bundestag schon angekommen.
20: Wollen Sie jetzt die Antwort haben oder wollen Sie sich die selber geben für Ihre Videos?
21: Damit Sie aus diesem Schnipsel gerade wieder was für TikTok machen können.
22: Nicht nur irgendwelche Videos auf TikTok.
23: Um Ihre TikTok-Kanäle zu bedienen.
24: Für Ihre TikTok-Videos.
25: Das ist TikTok-Politik, sag ich mal.
26: Die TikTok-Inhalte scheinen auszugehen.
27: Machen Sie Ihre Arbeit ordentlich und weniger Videos für TikTok.
1: Viele können sich überhaupt nicht mehr vorstellen, dass der Bundestag ursprünglich gar nicht als Kulisse für TikTok gebaut wurde. Auch bei der Bundesregierung wird die Plattform immer beliebter. 7 der 16 Bundesministerien haben mittlerweile einen Account. Obwohl TikTok zu einer durchaus problematischen Firma gehört.
9: Dem chinesischen Mutterkonzern werden Spionage und Datenleaks vorgeworfen.
1: Aber einige Politiker nehmen diese Gefahren für ein höheres Ziel anscheinend in Kauf.
9: Wenn wir Demokratie stabilisieren wollen, müssen wir dort auch sein und ein Angebot machen.
1: Und das macht Julia Klöckner auch und erzählt bei TikTok zum Beispiel, welche wichtigen Termine sie hat.
28: Ich werde heute ein Gespräch haben mit der Bundesdatenschutzbeauftragten. Sie übergibt mir ihren Datenschutzbericht.
1: Ach was, das ist ja spannend. Und was steht denn da zum Beispiel drin in so einem Datenschutzbericht der Bundesdatenschutzbeauftragten?
9: Für die öffentlichen Stellen des Bundes gilt weiterhin die dringende Empfehlung meines Hauses, TikTok keinesfalls auf dienstlichen Geräten einzusetzen.
1: Yes, Sirski. Also tatsächlich ist es den Bundesministerien untersagt, TikTok auf Dienstgeräten zu verwenden. Aber auf den privaten Handys dürfen sie diese Öffentlichkeitsarbeit auch nicht machen. Vielleicht fragen sie sich dann zu Recht, wie posten die denn dann auf TikTok?
4: Ist doch klar.
1: Also mir nicht. Deshalb haben wir mal die Ministerien angeschrieben und freundlich nachgefragt, wie sie denn überhaupt auf TikTok unterwegs sind. Und das haben sie uns geantwortet.
9: Finanzministerium. Für den Betrieb des Kanals gibt es besondere Sicherheitsvorkehrungen wie separate Geräte ohne Zugriff auf behördeninterne Daten. Diese Geräte werden nur an wenige Mitarbeitende ausgegeben, die dienstlich mit TikTok befasst sind und die gesondert für die Risiken der Nutzung sensibilisiert wurden. Bildungs- und Familienministerium. Diese Geräte sind aus Sicherheitsgründen nicht wie andere Dienstgeräte mit der IT-Infrastruktur des BMBF-SFJ verbunden. Gesundheitsministerium. In der geschützten internen Umgebung von dienstlichen Smartphones wird die TikTok-App nicht installiert. Wirtschaftsministerium. Nur mit sogenannten freien Dienstgeräten, die nicht auf den geschützten Bereich Zugriff haben. Umweltministerium, ausschließlich ein separates Smartphone. Auswärtiges Amt lediglich auf speziell dafür bestimmten Geräten installiert.
0: Liebe Mitbürgerinnen und Mitbürger, folgen Sie uns auf TikTok. Also, jetzt mal ernsthaft, ja? Ihr macht Content auf einer Plattform, die ihr selber zum Gefahrengebiet erklärt habt? Ich check's nicht. Fassen wir mal zusammen. Die Bundesregierung will ihren Informationsauftrag nachkommen, macht aber ziemlich viel Blödsinn-Content, kämpft dabei auch noch gegen Algorithmen, die eh nur Populismus und Polarisierung fordern. Und die einzigen, die wirklich davon profitieren, sind Tech-Oligarchen und Regime, die freiheitlichen Werten entgegenstehen. Darf ich die Polizei rufen? Ah nee, ich habe eine bessere Idee.
2: Hallo, wer ist am Apparat?
3: Ja, hallo, Herr Außenminister, hier ist die Anja.
2: Hallo, Jakob.
3: Nee, Anja,
0: hast du Chilisauce auf den Ohren? Egal. Pass mal auf, Jojo, mal ganz ehrlich, ist das nicht alles, was ihr da macht, ein bisschen gaga?
3: Ja.
0: Komisch. Seine Karten funktionieren anscheinend. Vielleicht habe ich da was falsch gemacht mit den Karten. Aber was ist denn deiner Meinung nach die Alternative zu Social Media? Wie bist du denn hierher gekommen? Na, mit schnellen Schnitten. Aber jetzt sag mal, findest du, dass PolitikerInnen wirklich nicht mehr auf Social Media sein sollten?
1: Nee, aber die Bundesregierung muss jetzt nicht Trends, Klicks und Likes hinterherlaufen, sondern die könnte ja auch die Leute ernst nehmen und Content machen, der wirklich informiert.
0: So wie ich?
1: Nee, so wie wir.
0: Ach schön, da können wir uns auch mal gegenseitig auf die Schulter klopfen für.
1: Nee, das geht leider nicht, erkläre ich dir später. Das war Reschke Fernsehen für heute. Wir sehen uns wieder beim nächsten Mal.
0: Und bis dahin folgt uns unbedingt bei Instagram und TikTok. Hä? Wieso ist denn der Abspann jetzt auf mir? Was sind das alles für Namen? Arbeiten im Fernsehen so viele Leute? Bei mir bei Social Media sind es nur 3.
1: Naja, ist halt Fernsehen, ne? Da gibt's keine Glocken und Push-Benachrichtigungen. Hier muss das Publikum noch im harten Quotenkampf aus dem Nebenprogramm abgezogen werden.
0: Ah, okay. Sag mal, aber jetzt, wie funktioniert das mit diesem Trick?
1: Also, es ist so. Gestern haben wir dich aufgenommen, also mich. Und heute haben wir die andere Anja, also mich oder dich aufgenommen. Und wenn ich meinen Arm hier durchstrecke, dann siehst du...
0: Das ist ja erstaunlich.
1: Toll. Ja, toll.
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11: Hallo, kommt gerne rein. Ich bin Astrid. Gerne zeige ich euch mein Modulhaus. Kommt mit. Ja, herzlich willkommen in meinem kleinen Wohnparadies, was ich mir geschaffen habe. Nach langem Überlegen und nach langem Ausprobieren, welche Möglichkeiten es für mich geben könnte im Alter, ein schönes Wohnen, ein angenehmes Wohnen und auch ein ressourcenschonendes Wohnen durchzuziehen. So ist die Idee entstanden, auf dem hinteren Teil des Grundstücks nochmal ein Haus zu planen. Meine Kinder wohnen in dem vorderen Bereich der Häuser und ich kann von denen dann einfach mitversorgt werden im Notfall. Und deswegen haben wir auch hier in dem Bereich, im Wohnbereich, sofort alles Mögliche an technischen Anschlüssen so vorgeplant, dass ich ein Pflegebett installieren könnte, auch mit den notwendigen elektrischen Anschlüssen im Hintergrund und dann auch den schönen Blick in meinen Garten trotzdem noch genießen könnte, auch wenn ich vielleicht nicht mehr unbedingt so mobil sein kann. Entstanden sind jetzt hier ca. 30 Quadratmeter. Die im ersten Moment vielleicht wirklich wenig erscheinen von der Zahl. Und die sind dann aufgeteilt in mehrere Räume. Durch diese Offenheit ist jetzt auch wirklich geschafft worden, dass viele, wenn sie reinkommen, sagen, oh, das haben wir uns viel kleiner vorgestellt. Das Haus ist so konzipiert, dass es möglichst wenig Wärmeverluste hat, indem es halt hochisolierte Außenwandbereiche hat und Heizung läuft über eine elektrische Fußbodenheizung, was hier auch in dem Fall durch eine hohe Isolierung einen guten Wirkungsgrad hat. in diesem Wohnbereich mit diesem wirklich opulenten Sofa für dieses kleine Haus, wo ich auch gedacht habe, okay, ist vielleicht ein bisschen zu groß. Ich habe aber meine Bestandmöbel natürlich mitnehmen wollen, um auch da ressourcenschonend zu sein. Dieses Sofa ist quasi wirklich mein Lebenszentrum, weil da findet wirklich alles drauf statt. Ja, Besuch, ich arbeite da viel, auch in meiner Freizeit, ob man Laptop hat, ob man irgendwelche Bücher daneben legt. Also es ist wirklich auch so eine komfortable Wohlfühlzone in diesem Haus geworden. So, ich nehme euch gerne mit in das nächste Herzstück meines Hauses, nämlich die Küche. Angefangen bei der Küchenplanung war natürlich die Schwierigkeit auch von dem Modul, dass ja bestimmte technische Voraussetzungen gegeben sind von Leitungsführung und so weiter. Das heißt, die Leitungswege können nicht so weit sein und von daher war die Herausforderung auf dieser Fläche jetzt auch alles so unterzubringen, dass ich auch sagen kann, ich fühle mich mit der Küche wohl und das bietet mir den Komfort, den ich mir so vorgestellt habe. Also ich habe jetzt hier zwei Platten auch nur eingebaut, die sind allerdings auch ein Induktionskochfeld, weil mir das ausreichend ist, mit zwei Platten zu kochen, weil ich unheimlich viel mit dem Backofen arbeite. Aus dem Grund habe ich den auch hochgesetzt, da ich ja relativ groß bin, ist es für mich wichtig, einfach nicht so viel in diese unteren Bückbereiche zu gehen. Unter dem Herd befindet sich dann der Kühlschrank, wo ich auch einfach diese Erreichbarkeit zum Essbereich haben wollte und ist ausreichend groß für einen Personenhaushalt, wie ich den nun führe. Wichtig war mir zum anderen noch so den Luxus einer Spülmaschine auch in diesem kleinen Bereich zu haben. Den haben wir sogar hier voll integriert, eine 45er Spülmaschine. Damit ich einfach diese Möglichkeit habe, diesen Bewegungsraum überhaupt zu haben in der Küche, haben wir halt diesen Schrank so optimiert. Da ist wirklich jetzt auch alles drin, weil da überall Vollauszüge drin sind. Da kann man wirklich alles unterbringen, weil man jetzt, ich habe jetzt in dem Haus keine großen Abstellmöglichkeiten mehr. Und das sollte schon noch alles in der Küche sein, weil ich einfach unheimlich gerne zentral und mit einem Griff arbeite. In dem Bereich, hier sieht man jetzt auch, ich habe nirgendwo eigentlich Fliesen und auch in den Wohnbereichen und so sind überall verschiedene Tapeten, die der Thematik des Raumes dann so von mir angepasst werden. Das liegt halt daran, dass ich auch aus dem Malerhandwerk stamme ursprünglich und nach wie vor unheimlich viel Freude damit habe, sehr gerne tapeziere und einfach damit auch unheimlich viel gestalten kann, was man wieder ändern kann. Wichtig ist dabei, Mut zu haben, seine Idee umzusetzen und auszuprobieren, weil man kann ja nicht mehr als es verkehrt machen. Dann fängt man wieder von vorne an. Papier ist geduldig. Auch eine Tapete ist nur ein Papier in der Regel. Gegenüber von der Küche befindet sich jetzt auch hier direkt natürlich der kleine Essplatz, der nur für zwei Personen im Standard ausgelegt ist. Dieser Tisch ist aber multifunktional und wir haben sogar geschafft, hier mit vier Leuten ein wunderbares Frühstück durchzuziehen, obwohl der Platz sehr begrenzt ist. Also es ist wirklich in der Praxis gut zu nutzen, auch für Besuch und reicht für meine Verhältnisse völlig aus. Wichtig war natürlich hier die Planung von Fenstern und diesen Belichtungsbereichen, was natürlich vorher dann echt ein bisschen schwierig ist, dass man sich vorher genau vorstellen muss, wo ist die Küche platziert, wie viel Platz habe ich. Der Vorteil an der Modulbauerei ist natürlich, dass ich einen fixen Kostenrahmen habe. In meinem Fall liegen wir so für diese Ausstattung ohne Küche und diese Ausbauten, die ich nachträglich gemacht habe, so bei roundabout 75.000 Euro. Im heutigen Bereich ist es halt nicht mehr die Herausforderung, die Modulhäuser oder auch ein Haus mit seinem Angebot zu kriegen, sondern so die Nebenarbeiten, die in Einzelgewerken vergeben werden, was auch sonst in der herkömmlichen Bauweise im Moment wirklich ein schwieriges Problem ist zu lösen mit diesen ganzen Handwerkern, die halt einfach nicht mehr verfügbar sind und man ist halt dadurch auch nicht mehr planungssicher. Hier in meinem Bereich war es ja auch so, dass diese Grundstücksanbindung nicht da war. Es war ja vorher nur eine Wiese, das heißt die ganzen Anschlüsse vom Grundstück wie Abwasser, Wasser, Stromleitung musste ja noch gemacht werden und die ganze Technik liegt in diesem Schacht, der 60 x 60 cm ist. Und der ist auch vorher auf dem Grundstück dann vorbereitet. Das heißt, das Haus wird auf diesen Schacht einfach draufgehoben. Das muss halt wirklich dann auch minutiös passen. Das war schon eine Herausforderung. Auch für mich als Bauherrin war es eine unheimlich spannende Geschichte. Und hier in dem Bereich sind jetzt auch alle elektrischen Leitungen vorgezogen. Das Haus hat auch eine Vorbereitung für eine Installation einer Photovoltaik auf dem Dach, weil ja die Dachfläche auch Richtung Süden geht. Als nächstes nehme ich euch jetzt mit in meinen Arbeitsbereich, ein ganz wichtiger Teil meines Lebens, der hier an diesem kleinen funktionalen Möbel stattfindet, muss man sagen, im Flurbereich. Der Vorteil hieran ist, dass ich wirklich die ergonomische Arbeitshöhe haben kann. Arbeiten im Stehen, arbeiten im Sitzen. Und dieses Möbel bietet mir halt eben die Möglichkeit, durch den Stuhl, den ich rausziehen kann, und dieses Unterteil, kann ich mir hier eine voll funktionsfähige Arbeitsfläche schaffen. Ich kann es einfach wieder zusammenschieben. Die Technik bleibt da drunter. Alle Kabel sind unter dem Schrank verlegt. Der Stuhl kommt wieder rein. Und schon hat man wieder einen Flur, der wirklich ausreichend ist, um die hinteren Räume zu erreichen. Ja, jetzt waren wir ja fast schon beim Arbeiten im Bad. Aber jetzt nehme ich euch wirklich mit rein in das Bad. Die ganze Planung im Bad ist eigentlich auf dieses Waschbecken basiert, wo ich mich einfach wahnsinnig verliebt hatte in Form, Farbe und dann auch Funktion. Und damit muss halt alles angepasst werden. Diese nachträgliche Feintuning-Arbeit habe ich natürlich erst nach Anlieferung des Hauses gemacht. Das Haus war dann quasi in einem Zustand, dass alle Wände weiß waren. Die Überraschung stand halt morgens schon um 6 Uhr in der Früh auf der Straße. Und es war super spannend, in dem Moment zu sehen. Erstmal wurde es das erste Mal aufgeschnitten. Das war der erste Moment, so Enthüllung. Wie sieht es wirklich mal vor Ort aus, die Außenwand? Und in meinem Schwedenrot, wie ich es mir gewünscht habe. Und es war schon ein toller Moment. Ich könnte das Haus wieder mitnehmen, weil es halt auf Punktfundamenten steht. Das heißt, ich könnte es wieder auf einen Tieflader laden lassen und könnte es an einen neuen Wohnort mitnehmen, wenn mir danach wäre. Der Nachbar musste mir quasi einwilligen, dass ich die Abstandsfläche, die eigentlich von der Baugenehmigung gefordert wird, bei ihm abtragen darf auf dem Grundstück. Dafür ist ein bürokratischer Akt notwendig. Das wird in dem Baulastenverzeichnis eingetragen, sodass diese Fläche quasi dem Nachbarn auch für die Bebauung nicht mehr zur Verfügung steht. Und ich wollte halt unheimlich gerne eine bodenebene Dusche haben, um einfach diesen Bewegungsraum zu haben. Aus dem Grund gibt es auch hier diese besondere Klapptechnik bei der Duschabtrennung, damit man einfach diesen gesamten Raum, die Fläche, noch nutzen kann, so im normalen Bewegen im Bad. Es gibt auch noch einen Waschmaschinenanschluss in dem Bereich für später. Im Moment brauche ich keine, weil ich netterweise bei meinen Kindern waschen darf. Hier ist aber auch die ganze technische Vorrichtung vorgesehen, um eine Waschmaschine anzuschließen. Diese kleinen 45er Maschinen passen hier rein. Hier in dem Bereich finden sich auch noch so Nischen in der Wand, die habe auch ich so gewollt und so geplant, damit ich einfach nicht so viel in die Tiefe des Raumes nachher reinhänge, wie jetzt zum Beispiel den Durchlauferhitzer. Jetzt wird sich manch einer vielleicht fragen, man sieht hier immer wieder so Zebras tauchen auf. Und dieses Muster verfolgt mich schon wirklich ganz lange. Ich finde Zebras unheimlich toll. Also die Natur macht einfach die tollsten Muster und unschlagbar, so was kriegen wir ja gar nicht hin. Und dann kommen wir jetzt als nächstes in mein Schlafzimmer. Jetzt haben wir hier das wirklich sehr kleine Schlafzimmer. Für die meisten Menschen unvorstellbar, dass ich selbst hier noch mein ganzes wirklich Inventar untergebracht habe, nämlich das, was ich schon hatte. Es ging mir auch im Bauen ja darum und in der Nutzung hier, dass ich möglichst meine Möbel und meine Dinge, die ich im Leben schon hatte, auch mitnehme und nicht alles neu mache. In dem Bereich gibt es eine Fußbodenheizung, die jetzt in hier dem Bereich auch separat gesteuert wird durch eine Wandschaltung, die auch zeitgesteuert laufen kann, sodass ich in diesem Bereich auch eine eigene Kreisleitung habe für die Regulierung der Wärme. Ich bin so ein Mensch, der sich gerne ein bisschen versteckt und gerne versteckt schläft, also gerne im Kojenbereich. und habe mir hier eine Schlafkoje geplant, dass ich diese Raumgröße genau auf diese Bettgröße angepasst habe. Und da ich ein ganz großer Ostsee-Fan bin, ja, und auch dieses Meer so liebe, habe ich gesagt, es wäre wunderbar, wenn ich hier an der Ostsee abends einschlafen könnte und morgens auch wieder bei Sonnenschein wach werden darf. Jetzt haben wir im Innenbereich eigentlich alles gesehen. Jetzt würde ich euch gerne noch mit nach draußen nehmen, um euch den Sommerbereich zu zeigen.

So, jetzt sind wir in meinem Außenbereich gelandet, was wirklich wunderschön ist durch diese Südausrichtung und durch diese vorbereitenden Arbeiten, die ich halt im Vorfeld schon alle mir so ausgemalt hatte, habe ich also wirklich diese Mosaikwand schon gestaltet und war mir auch klar, ich werde die Pflasterarbeiten direkt durchziehen, damit es einfach fertig ist und ich auch diesen Bereich wirklich nutzen kann und muss sagen, den letzten Sommer habe ich sehr genossen, weil es auch sehr ruhig ist und ich durch diese Überdachung auch bei etwas schlechterem Wetter hier schöne Stunden im Freien verbringen kann. Es war eine schwierige Reise in vielen Teilen der Strecke, weil es einfach auch wahnsinniger Planung bedarf und es gibt viele, viele Anbieter, bis ich mich entscheiden konnte und mein Bauchgefühl auch ja gesagt hat. Hat ein bisschen gedauert, aber ich bin nach wie vor sehr glücklich und habe die richtige Entscheidung getroffen, da bin ich mir ziemlich sicher und muss sagen, die Reise hat sich gelohnt. Ich würde es immer wieder so machen. Das war die Tour durch mein Modulhaus. Ich

0: Ich hoffe, es hat euch ein wenig gefallen. Ich wünsche euch allen eine schöne Zeit. Macht's gut. Tschüss.
1: Sammy, erinnerst du dich? Grundschule 4C? Wenn du willst, schieße ich dein Fahrrad mit ab.
2: Okay.
1: Ich schreib dir dann, wenn ich gehe.
2: Okay, danke.

0: Ja, hallo. Ja, die Info habe ich bekommen.
1: Genau, die Poolszene. Nee, überhaupt kein Problem. Ja. Ach so, nee, ich bin gerade mit meinem Neffen und so.
2: Ja, sind wir hier in einer Disco oder was? Ihre Negermusik will hier doch keiner hören.
3: Papa, ich will ein Eis. Kommst du nicht mit?
4: Jona.
3: Ich will doch keins. Vor dem Schwimmen darf man nicht so viel essen.
4: Hey, du bist ja schon groß, oder? Du kannst es doch auch alleine.
5: Da. So wie wir früher bei Marc. Wir haben immer fliegenden Wechsel gemacht. Als ich geraucht habe, hast du getrunken.
6: Hashtag Komasaufen.
5: Ah, der überlegt jetzt die ganze Zeit. Wann ziehst du mein T-Shirt aus? Wann ziehst du es aus? Sag mal, Nakuyum.
6: Bingo.
5: Wen will der so beeindrucken? Naja. Schwimmen?
6: Nee, erst noch ein bisschen aufwärmen.

0: ganze Zeit rum gemacht. Also, bis ich halt keinen Bock mehr hatte, ne?
1: Aber Leute, ich habe sein Ding gespürt und der ist halt echt nicht so groß. Ich meine, du kannst es schon durch die Hose spüren.
2: Vielleicht musst du es einfach ausprobieren. Über Chris sein kann ich mich auf jeden Fall nicht beschweren, falls du weißt, was ich meine.
0: Oh Gott.
2: Ja und? Machst du's?
1: Das ist es ja. Ich weiß es einfach nicht. Und dazu ist er einfach noch ein halbes Jahr jünger als ich.
3: Wie spielt man Automat? Ah, Automat spielen ist leicht. Steckt man mit Kinderreif, vielleicht wird so reich. Sizzling Hot oder Wok of War.
4: Skullis ist sicher als bei Deutschland zum Pinkmaster.
5: Junge, das ist doch keine 8.
6: Junge, das ist eine 8, Mann.
7: Junge, Titten 7. Ich würde meinen Kopf da reinstecken.
5: Ja, aber scheiß mal auf die Titten. Guck dir mal den Arsch an. Die hat überhaupt keinen Arsch. Das ist eine 5.

0: verabredet?
1: Paul, herkomm.
2: Kommt gleich.
0: Danke.
3: Ey, das ist so krass, ne? 3 von meinen Kommilitonen sind schwanger und 2 haben schon ein Kind. Ich kann mir das überhaupt nicht vorstellen, jetzt schon Mutter zu sein. Ehrlich, Jana, ich fühle mich wie mit 16.
4: Du bist ja auch 16. Also ich hatte mir überlegt, wenn ich jetzt schwanger werden würde, eigentlich sind wir jetzt zu alt zum Abtreiben.
3: Bevor ihr irgendwas abgetrieben wird, brauchst du erst mal einen Samenstein.
0: Du Arsch.
5: Grüß dich, Gerd.
6: Walter.
5: Heute ist ja wieder die Hölle los, wie die Nudeln in der Suppe.
6: Ich hab schon schlimmere Tage gehabt.
5: Und, wie geht's der Frau?
6: Die ist gerade mit ihrer Freundin auf Teneriffa. Ich kann ja während der Saison hier nicht weg.
5: Naja, du hast ja hier dein Teneriffa. Du, was ich dir noch sagen wollte. Die Wassertemperatur auf der Anzeige beim Eingang stimmt wieder nicht.
6: Gut, dass du sagst. Das messe ich gleich nachher noch einmal nach.
7: So, nun warten wir da rechts. Nächster.
8: Einmal Pommes rot-weiß und eine Limo.
7: Moment. 4 €. So, jetzt?
9: Ich will ein Eis mit Erdbeer und Vanille.
8: Und was für Musik hörst du so?
10: Unterschiedlich. So Felix Jähn, Crow, Sia, Hafti. Ich höre eigentlich ziemlich viel. Und du?
8: Ja, auch ziemlich alles. Auf die ist cool. 187 Straßenmann, kennst du die?
10: Nee.
8: Die sind cool.
5: Und da fällt einer hin, schlägt sich den Kopf auf und ertrinkt.
11: Was ist denn das?
12: Ach komm.
13: Jetzt habe ich Sie so angestarrt. Entschuldigung, aber Sie kommen mir so bekannt vor. Sie sehen ja aus wie die eine Schauspielerin da.
14: Ich weiß leider nicht, wen Sie meinen.
13: Nein. Die hat auch so braune Haare, ungefähr diese Länge. Haben die immer ganz schick angezogen. Locken. Na. Ach, jetzt sag schnell. Weininger. Irene Weininger.
14: Ach so, ja. Ja, das höre ich recht häufig.
13: Oder?
14: Ja.
13: Von der hört man auch gar nichts mehr. Die hat schon länger nichts mehr gemacht.

0: Lena Dunham ist so eine geile Sau.
1: Wer ist Lena Dunham?
0: Die von Girls.
1: Hab ich nur die erste Folge von geguckt.
0: Ich hab dir doch die erste Staffel vor 2 Jahren auf DVD geschenkt.
1: Ja, aber die sind alle so hässlich, Rieke. Ich kann mir das einfach nicht angucken.
0: Was ist das? Ist das dein Ernst? Das ist doch viel realer, das ist doch viel näher am Leben. Krass, Jana. Krass. Manchmal muss ich mich echt für dich schämen.
2: Warum sitzt du da?
3: Ja, so halt. Nein, das darfst du nicht. Das ist meine.
4: Ich hätte ja eigentlich immer so Bösewichte gespielt. Starke, selbstbewusste Frauen mit High Heels.
5: Mir hat das gefallen.
4: Ich war echt ein Fan von der. Die hat den Männern gezeigt, wo es lang geht.
2: Ach, hat sie das.
5: Die Gala hat jetzt neulich geschrieben, dass sie auch ganz große Probleme mit ihrer Figur haben soll. Über dicke Männerbäuche schreibt das kein Mensch.
2: Dicke Männerbäuche sind ja auch nicht sexy.
5: Stimmt. Ja, was soll ich jetzt dazu sagen? Hier. Oh, ich esse ja zu gern diese Joghurt-Gummis oder wie die heißen. Kennen Sie die?
2: Ja, sagt mir was.
5: Die hat die Klum früher Werbung gemacht.
4: Die hat sie sich dann immer so zwischen die Zehen gesteckt. Also das finde ich ja ein bisschen abartig. Aber bei so Modelfüßen? Uwe! Uwe, hier! Uwe!
5: Das ist mein Mann.
6: Ist der Sam wieder verliebt?
7: Na, alles klar an der Front?
8: Bei mir waren eben 2 Jungs, die haben mir erzählt, dass du sie angegriffen hast. Stimmt das?
7: Ich? Angegriffen? Jetzt schlägt's aber 13. Diese 2 Bengel haben sich da am Beckenrand geprügelt.
8: Ja, das mag ja sein, aber du kannst hier nicht irgendwelche Leute zusammenschimpfen. Es geht einfach zu weit.
7: Zu weit? Jetzt sag ich dir mal was. Das war hier früher ein Freibad, wo man gewusst hat, wie man sich benimmt und wo der einen Respekt voreinander hatte. Aber heutzutage macht doch jeder, was er will.
8: Komm, Walter, leg dich drüben auf die Wiese und gut ist, hä? Sonst muss ich mir echt irgendwann Gedanken machen, ob ich dir die Dauerkarte abnehme. Das ist mein Job. Verstehst du das? Und den möchte ich gern alleine machen. Mein Freibad, Walter. Ich, Chef. Ja?
7: Ach so.
8: Ach so.
9: Ich bin noch nie nachts ins Schwimmbad eingebrochen.
0: Ich bin mal eingebrochen vor so ein paar Jahren. Da, wo Sarah mit Sascha zusammengekommen ist.
9: Wo war ich da?
0: Keine Ahnung. Aber es war auf jeden Fall richtig cool. Also wir sind eingebrochen und ich habe mich gerade ausgezogen, stand am Beckenrand, komplett nackt. Und auf einmal waren alle weg. Und dann waren weiter weg so 2 Lichter. Und ich dachte halt Sarah und Sascha mit ihren Handys. Und dann waren es einfach so 2 Security-Typen, so krass durchtrainiert. Und ich irgendwie ins nächste Gebüsch gesprungen, komplett nackt. Und meine Beine sind komplett aufgerissen, weil es einfach ein scheiß Dorngebüsch war. Ich sah so kacke aus.
9: Oh Mann. Wenn du mir jetzt nicht zeigst, was unter der Waffel ist, dann hole ich den Bademeister.
3: Aber ich kann es dir nicht zeigen. Er fährt nämlich eine Weste drunter Ski und wenn ich dir es zeige, bekommt die Sonnenbrand.
9: Willst du mich verarschen?
3: Verarschen sagt man aber nicht.
9: Ich verreck gerade. Du musst die umbringen, sonst leidet sie.
3: Nee, nee, der ist schlecht. Der hat zu viel Eis gegessen. Jetzt ist sie satt.
9: Ganz schön dreckig.
4: Wohnst du eigentlich ganz allein hier?
2: Nein. Also, ich habe eine Verabredung.
5: Wie aufregend. Romantisch. Im Freibad.
2: Nein, ich habe einen Termin. Das Thema habe ich längst abgehakt.
5: Ach so? Aber sie würde doch keiner von der Bettkante schmeißen. Tja, Ovi, das siehst du mal. Die gut aussehende Dame hier wurde durch eine andere ersetzt. Da soll ich mir keine Sorgen machen, dass du dir auch mal ein frischeres Modell besorgst?
7: Oh.
5: Ich habe neulich erst gedacht, ich bin Mutter, ich bin Ehefrau, ich bin Tochter, ich bin gelernte Friseurin, ich bin Vorsitzende im Turnverein, ich bin die, die weiß, wo die Staubsaugerbeutel liegen. Und dann habe ich mir gedacht, was wäre eigentlich, wenn es mich nicht gäbe? Ja, dann würde es eben jemand anders machen. Aber als Barbara kann mich trotzdem keiner ersetzen.
9: Und so.
10: Walter, schon auf dem Heimweg?
7: Der Garten muss noch gegossen werden.
10: Da hast du recht. Meiner ist auch schon ganz blüht.
7: Zu Hause ist auch ganz schön.
10: Dann tschüss, bis morgen.
7: Tschüss.
3: Jetzt bewegt sie sich nicht mehr.
9: Ja, das ist, weil sie tot ist.
3: Nee, nee, die entspannt sich. Und jetzt brauche ich das Handtuch, dann ich hole die wieder raus.
9: Im Himmel.
3: Wespen sind immer im Himmel. Die können ja fliegen. Du musst dich jetzt erstmal im Schatten ausruhen. Kommst du?
11: Ich kann es jetzt echt nicht mehr mit ansehen. Du gehst jetzt einfach rüber und fragst, warum er nicht antwortet. Einfach nein, Chiara. Wieso sollte die das auch machen, jetzt mal ehrlich? Wenn die da hingeht, dann haut er doch sofort ab. Linda, hör mal zu. Wenn du gelten willst, dann musst du dich selten machen. Verstehst du? Sag meine Mutter immer.
12: So, jetzt will ich aber schwimmen. Tinderst du schon wieder?
11: Oh, darf ich mal für dich?
13: Thea schreibt. Sie fragt, ob heute Abend was geht.
11: In unserer Gruppe?
13: Nee, in einer anderen Gruppe. Die mit Mira. Unsere Hometown-Girls-Gruppe.

0: Wespen im Winter?
1: Wespen? Es gibt keine Wespen im Winter, die sterben vorher.
0: Wie sterben?
1: Also Wespen leben in einem Staat. Und dieser Staat wird von der alten Wespenkönigin im Frühjahr gegründet. Und die legt dann ganz viele Eier. Nach diesen Eiern schlüpfen dann die jungen Wespenkönigin und die Arbeiterin. Und die sterben dann im Herbst, bevor der Winter anfängt. Aber es gibt ja noch die jungen Wespenköniginnen und die sterben nicht.
0: Leben die dann für immer?
1: Nee, die sterben dann im nächsten Jahr. Ja, so ist das halt in der Natur. Was ist denn eigentlich dein Eis, hm?
0: Ich wurde aufgegessen.
1: Wo willst du denn hin?
0: Chillen.
2: Alter! Sag mal, dein Thermometer. Kann ich das mal kurz haben?
3: Das gibt's doch gar nicht.
4: Hab ich ja gesagt.
3: Weißt du noch, was du gestern gemessen hast?
4: Natürlich. Für jede Saison ein Büchlein.
3: Darf ich da mal einen Blick reinwerfen? Scheint aber bei uns irgendwas überhaupt nicht zu stimmen. Das muss ich Tine zeigen. Kann ich mir das mal ausleihen?
5: Bald muss ich mit meiner Masterarbeit anfangen. Keine Ahnung, ob ich das so cool finde.
6: Ich freue mich schon voll. Geld verdienen, eigene Wohnung. Kein Bock mehr auf die ganze WG-Scheiße. Wann fängst du an zu schreiben?
5: Im Herbst. Im Herbst fliege ich ja mit Thea und Mira nach New York. Das wird bestimmt auch richtig geil. So, wusste ich gar nicht. Du hast ja eh keine Zeit, oder? Also du kannst ja mitkommen, aber wir haben halt den Flug schon gebucht. Du bist halt eine andere Maschine.
7: Nee, ist mir sowieso zu stressig.
5: Ja, hab ich mir auch gedacht.
7: Nee. Jetzt werden wir nicht mehr rechtzeitig trocken.
8: Wie kamen Sie eigentlich drauf, dass ich nicht die Weininger sein kann?
9: Die sind doch viel jünger als die.
8: Darf ich Ihnen mal was fragen? Warum tragen Sie den Bademantel? Sie müssen doch zerfließen oder dem Ding.
10: Ach der, ich wusste heute Morgen nicht, was man hier anzieht.
9: Waren Sie noch nie im Freibad? Ich bin übrigens Barbara.
11: Na Mädels, ich bin Raoul. Wer von euch Hübschen ist Irene?
12: Das bin ich.
11: Los, Corazon.
13: Na endlich, geh da los.
14: Hi.
15: Hey.
14: Ich hab dir geschrieben, warum hast du nicht geantwortet?
15: Keine Ahnung, keine Zeit.
14: Und wo warst du?
15: Weißt du, Linda, was ich dir sagen wollte? Also, weshalb ich hier bin? Ich habe das Gefühl, du drängst mich irgendwie zu sehr ein. Ich glaube, ich will mich gar nicht mehr mit dir treffen.
14: Nee, ist cool. Ich habe es dir nicht gesagt, aber ich bin auch eigentlich in jemand anderen verliebt. Also.
15: Okay, cool.
14: Und?
13: Scheiß Männer, sag ich's doch.
14: Komm her. Was?
16: Er steht dir für den Arsch. Was machst du da, Digga? Ey, bleib mal auf dem Boden, Alter. Wer bist denn du, Alter? Du
17: scheiß Fotze, was willst du?
13: Ich bin deine Mutter!
16: Bleib mal auf dem Boden, lass mal wieder hin, du hässliche Bruder. Was ist denn Schweine, Digga?

0: Spaß, du hältst ja Krüppel!
1: Was willst du denn schon? Dann geh mal weg, Alter. Dann pisch mir nicht mehr, wenn du guck mich gar nicht an, du Ekelhafte.
0: Halt's Maul, du Missgeburt!
1: Ich krieg doch mal weg,
2: Assis.

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2: Bereit?
3: Ja.
2: Alles klar?
3: Ja. Ja. Ja, alles klar.
2: Ja. Du schaffst es. Rutscht das hier.
4: Ja, mach das mal nicht so locker. Mensch, warum der steife Hals, Ludwig? Bleib immer ganz entspannt.
5: Silenzio! Bitte die Türen und Fenster zu schließen, das Rauchen einzustellen, die Handys sind bitte auszuschalten. Ich begrüße euch zur ersten Partie des Tages. Das Wort geht an den Sekundanten zu meiner Linken.
6: Hohenparteiischer! Ich annonziere eine Fuchsenpartie, ausgetragen zwischen Roman Steininger und meinem Bundesbruder Ludwig Vogt. In Einvernahme mit der Gegenseite übernehme ich das Kommando.
5: Eine solche Partie steht im Raum. Ich bitte, die Mensur abzustecken. Silenzium für die scharfen Gänge.
6: Hoch bitte, Mensur. Fertig. Los! Ludwig, du hast heute bewiesen, was es bedeutet, für unsere Gemeinschaft einzustehen. Du hast deine erste Mensur erfolgreich geschlagen. Ab heute bist du einer von uns. Ich bin stolz auf dich.

0: uns trinken.
1: Ist ein bisschen voreilig, oder nicht? Dafür, dass unser lieber Ludwig uns heute beinahe bis auf die Knochen blamiert hätte.
0: Verstehe nicht, was du meinst.
1: Ach, Erik. Dass ich dir das noch erklären muss.
2: Erik versteht immerhin die Dinge, die man ihm erklärt. Bei der seltener der Fall, oder?
1: Ja, komm. Dann stoßen wir an. Aber mit leerem Krug geht das schlecht, oder? Zur Feier des Tages in die Kanne mit dir. Siehst doch als Kür deines Erfolgs, mein Lieber. Wer verliert, bekommt ein zweites. Ad profundum. Prost. Auf dich, mein lieber Ludwig.

0: Hoch bitte auf Mensur! Fertig? Los!
1: Geht's wieder? Hey. Du weißt ja, wie Alex ist. Der übertreibt ja gern mal.
2: Warum sagst du eigentlich nicht mal was? Der macht schon was er will, checkst du das nicht?
1: Sag mal, was war heute eigentlich mit dir los? Ich dachte kurz, du knickst ein. Wir haben noch nie eine Mensur abgebrochen. Das hätte echt scheiße für mich ausgesehen.
0: Hoch bitte auf Mensur! Fertig? Los! Halt!
1: Weißt du eigentlich, was ich alles für dich getan habe? Damit du hier sein kannst? Manchmal weiß ich nicht, ob du das überhaupt wertschätzt.
0: Halt! Halt! Treffer auf meiner Seite. Paukarzt.
3: Weiter.
0: Silenzium für den Fortgang der Partie. Hoch bitte, Mensur. Fertig.
4: Blutfähig. Alter, was soll der Scheiß?
2: Ich kann das nicht.
4: Tu es mir das jetzt nicht an.
1: Dann reiß dich zusammen. So wie wir alle.
2: Ich hab's auch gemacht.
5: Erik. Erik!
0: Hoch bitte auf Mensur! Fertig! Los!
6: Ludwig, du lebst. Hier, dein zweites Bier wartet auf dich. Das musst du schon trinken oder willst du nochmal unsere Ehre beleidigen?
1: Reiß dich zusammen, Alex.
6: Was ist? Der werte Herr will, dass ich mich benehme, oder was? Es ist so lächerlich, dein Gehabe. Du gehst uns einen so.
1: Halt den Mund oder du fängst den Tadel!
6: Fick dich, Erik. Da verhasse ich dich.
1: Hier, trink das mal. Leg das Ding weg. Leg's weg.
2: Was willst du eigentlich von mir?
1: Ludwig.

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1: Gibt's noch Cola?

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0: Komm doch gleich da, dann kannst du dich in die Sonne legen.
1: Linus, neišeikite, kur neperspėjęs, gerai?

0: Vielleicht hat er noch gelebt.
1: Linus, mach das bitte nicht hier.
2: Čia mano atiduok.
3: Linus, ne ant kėdės, gerai?
1: Was hat er überhaupt gekostet?

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6: Wenn du noch nicht mitkriegt, dass wir schon eher sind. Oh Gott, Spinderle. Das ist jedenfalls passiert.
7: Entschuldigung, wie komme ich denn jetzt von hier aus nach Oberriesling?
8: Sie müssen nach Unterrieslingen.
9: Sind Sie der neue Pfarrer?
10: Ja. Also, Ihr Mutteralter stirbt heute noch.
11: Gott, bin ich froh, dass der tot ist.
9: Was ist denn jetzt los?
10: Das sieht doch ein Blender mit dem Krückstock. Da darf der Krieg sich knüpfen und du wirst Großvater.

0: kommst jetzt sofort da raus.
1: Ich komm nicht raus.
0: Herr Gottfried, kannst du jetzt mal etwas unternehmen? Maria, wir müssen ins Krankenhaus.
1: Oh, ich kann nirgendwo la.
0: Das gibt's doch gar nicht. Das wird nix.
2: Kriegt ihr wirklich ein Kind?
0: Was denn sonst? Maria, Herrgottsbämperle, ich helf dir doch.
2: Hast du das gewusst?
0: Ja, freilich.
2: Und wieso ich nicht?
0: Weil du da nie etwas mitkriegst. Wo ist überhaupt Clara?
2: Das weiß ich nicht.
0: Siehst du?

0: Eberle.
1: Stelle, wir haben da noch mal einen Brief.
0: Ja, geben Sie den mal her.
1: Aber ich verlasse mich drauf, dass er auch ankommt.
0: Natürlich.
2: Lebt sie überhaupt noch?
3: Maria,
0: das Kind muss raus. Du kannst nicht einfach sagen, es bleibt drin.
2: Ich gehe jetzt rein.
0: Ja, wie denn?
2: Durchs Badezimmerfenster.
0: Das ist doch fürs Klar.

0: Was macht sie?
1: Oh Gott, oh Gott, oh Gott, oh Gott.
0: Gottfried!
1: Du, die liegt am Boden und rührt sich nicht.
2: Für mein allerliebstes Butterschneckle von deinem Puhperle.
3: Sag mal, bist du nur ganz bache?
4: Was ist denn los? Jetzt chill halt.
3: Deine Schwester kriegt ein Kind, das ist los.
4: Was?
3: Ja, und du hilfst jetzt zum Donnerwetter.
5: Das muss doch irgendwo sein.
6: Das hast du schon so blöde Gitter drin gemacht.
5: Mir ist gar nichts anderes übrig geblieben.
6: Hat der Deich im Wald?
5: Wenn ich den nicht mitgebracht hätte, hätte er mich gar nicht genommen.
6: So wird bloß, ihr Depper.
7: Stell dir nicht so an!
4: Aua! Maria!
5: Maria, du musst auf.
3: Oh. Oh, Jesus. Klar, stand nicht rum wie ein störrischer Esel. Und hilf mir lieber. Was sage mal? Wieso hast du das so weit kommen lassen?
4: Ich hab's halt vergessen.
3: Also, ein Kind kann man doch nicht vergessen.
4: Doch, das ist immer Schwangerschaftsdemenz.
3: Was?
4: Das hat die Alice gegoogelt.
3: Du bist doch nicht mehr sauber. Und beim Doktor war ich auch nicht.
4: Was, ich leg mich beim Lothar auf den Stuhl.
1: Komm mal ins Krankenhaus.
3: Schau für Landsnebbe. Oder willst du, dass das Kind auf dem Rücksitz kriegt?
4: Ich krieg kein Kind.
3: Doch, und zwar in meinem Bett.
4: Was?
3: Du kannst dann gar nicht mehr laufen. Bis zu deinem Zimmer sind es 3 Kilometer in dem scheiß alten Kasten.
1: Ach, jetzt ist das Schloss wieder an einem Schuld.
3: Ach Gottfried, gang mal nicht auf den Keks. Hol lieber den Lothar.
4: Nein.
3: Das gibt's doch gar nicht.

0: Karl Peter nicht weitermachen.
1: Ich muss zu der Ferkel draußen, ist unruhig.
2: Der ist schon im Bett.
0: Ach, an dem ist auch kein Bauer verloren gegangen.
2: Halt ab, ich werd's schon finden.
3: August. Hallo.
0: Neue Rosi, du dumme Sau, du dumme.
4: Was willst du machen?
0: Ich hätte dir bloß nicht allein gelassen.
4: Ach Gott, du kleines Scheiße. Hast du die nicht verwischt, die blöde Sau, die blöde Jakobi? Ja, du kleine Scheiße.
2: Wenn du früher etwas gesagt hättest, hätte man ein Wassergebot gemacht, dann wärst du jetzt nicht heiß.
5: Und ein Wasser. Und wenn der da schief geht?
2: Was soll denn da schief gehen? Das ist ja nicht das erste Knöpfchen, was ich auf die Welt ziehe.
5: Oh, die Stimme stimmt.
2: Jesus, Clara, sei nicht so dramatisch.

0: super. Jetzt lauf, Maria, du musst laufen.
1: Ja, wie denn?
0: Ja, sag mal, hast du gar keine Vorbereitung gemacht?
1: Nein.
0: Das gibt's doch gar nicht. Schnaufe, schnaufe. Zweimal ein, dreimal aus. Oh. Schnauf jetzt, Maria, zum Donnerwetter.
2: Hast du das echt nicht gemerkt?
3: Nein. Jan hat denkt, das sind Blähungen.
0: Lara, mach dir nützlich.
2: Ja, wie denn?
0: Hock dir hinter deine Schwester. Wo ist der Lothar?
4: Nicht daheim.
0: Dann hol ich halt den Fritz.
1: Der Tierarzt? Ihr seid doch nicht mehr sauber.
0: Das ist auch nicht anders wie bei der Kuh. Außerdem brauchen wir den bloß zur Nachsorge.
1: Ich will keine Nachsorge.

0: Wo ist der Fritz?
1: Der war auch nicht daheim.
0: Bist du denn recht? Was soll man denn mit dem Pfarrer?
1: Mir ist niemand an das Ei gefallen.
0: Oma! Oh, Jesus. Was machst du denn da?
2: Rosi hat die ganze Mädle hingemacht.
0: Oh nein.
2: Nur den kleinen Scheißer hat sie übrig gelassen.
0: Ist aber schade.
2: Ja, dem Vater immer gesagt, Rosi ist ein Trüffelschwein und keine Mutter sauer.
0: Ich hab's übrigens gefunden.
2: Und, wo war's?
0: Der Vater hat offensichtlich kurz vor Schluss noch einen kirchlichen Rappel gekriegt.
2: In der Bibel?
0: Vorne drin.
2: Und?
0: Alles wie gehabt. Du kriegst den Hof, ich kann da wohnen bleiben, Christine kriegt den Teich im Wald und der Peter kriegt das Geld.
2: Gott sei Dank.
0: Ich geh ins Bett. Bleibst du noch da?
2: Sicher ist sicher.

0: Was ist?
1: Jetzt will sie auch noch mit Ihnen schwätzen.
0: Mit mir? Das ist vielleicht gar nicht mal so schlecht. Clara?
2: Was?
0: Guck mal einen Kaffee.
1: Ach, sie muss jetzt das Kind kriegen, sonst gibt es eine Katastrophe.
0: Vielleicht bringt sie ja der Pfarrer dazu.
1: Ach, der norddeutsche Dackel, der versteht sie doch gar nicht.
0: Doch, doch.

0: Muss ich Ihnen aber sagen.
1: Sie können auch gerne später noch.
0: Neu.
1: Na gut. In nomine Patris et Filii et Spiritus Sancti. Amen.
0: Ich habe bloß ein bisschen Spaß haben wollen. Das bisschen Sex. Das ist doch nicht verwerflich.
1: Natürlich nicht.
0: Ich hab das echt nicht geplant.
1: Ja.
0: Ich weiß auch nicht, wie das passiert ist.
1: Weiß denn der Vater Bescheid?
0: Mein Vater?
1: Nein, der Vater vom Kind.
0: Neu.
1: Wollen Sie ihm das denn nicht mal sagen?
0: Neu.
1: Soll ich das für Sie übernehmen?
0: Neu. Mein ganzes Leben ist im Arsch. Im Dorf gucken wir doch keiner mehr.
1: Das glaube ich nicht.
0: Ich will schon eine Frau mit einem Kind, was selber ausgemacht ist.
1: Wie bitte?
0: Mein Vater bringt mich um.
2: Wenn das doch vorbei ist, bringe ich sie eigenhändig um, die Blähdroschen.
3: Das hört sie gerade schon selber.
2: Mensch, Juli, jetzt Feuerwehr.
3: Zwischen mit der Feuerwehr?
4: Du musst zum Helbe nach Oberriesling. Notfall.
5: Benz.
4: Weiß ich nicht, aber es ist dringend.
5: Scheißdreck.
4: Kannst du dich um den Rudi kümmern?
5: Um den Rudi?
4: Er braucht ja in 5 Minuten den Job.
5: Was? 5 Minuten?
4: Karl, ich weiß doch überhaupt, wie das geht. Karl!
6: Sie brauchen jetzt noch einen Notarzt.
3: Er hat den Sturgut mit dem Grad Feuerwehr gerufen.
7: Was hat er gemacht?
3: Der hat wenigstens ein Blaulicht.
7: Ja, hinter Rossbauer aus Unterrieslinger auch gerufen?
3: Ja, wieso?
7: Oma.
3: Was?
7: Oh, er hat was anderes überlegt.
3: Oh, Gott sei Dank. Oh. Lara. Oh. Du bleibst draußen. Oh. Oh.
1: Jesus, Jesus. Das wird schon.
7: Oh, sein Granateimer, Scheißdreck am Auge! Jetzt leckt mir doch alle am Arsch! Scheiß Klopferitz!
3: Clara, wo ist noch?
8: Clara!
7: Ich krieg keine Kinder, das sagt er gleich.
3: Clara!
7: Da gang ich nicht mehr rein.
8: Soll ich helfen?
3: Neu, Clara!
8: Ja, die hat sie in ihrem Zimmer eingesperrt.
3: Na, müssen Sie halt her.
1: Was?
3: Hätten Sie das schon mal gemacht?
1: Nein!
3: Einmal ist immer das erste Mal. Ja, Eilandsack!

0: der da?
1: Wer hilft dir jetzt? Hocken Sie sich hinter Maria.
2: Wie bitte?
3: Was?
2: Was?
1: Ja, Maria, wenn du das vorher besser organisiert hättest, dann wären wir jetzt ganz normal im Krankenhaus, wie sich das gehört.
0: Aber...
1: Und noch besser wär's gewesen, so hättest du vor 9 Monaten einen Pariser mitgenommen. Da säß man heute nämlich nicht im Schlamassel.
0: Oma!
1: Ist doch wahr.
2: Entschuldigung. Und was mache ich jetzt?
1: Menschenskind, schnaufe. 2x ein, 3x aus.
2: Oh. Sie müssen schnaufen, Fräulein Hebele. Oh,
0: halt ein blöder Lapp!
2: Ja, gut.
4: Vielen Dank.

0: Frau Brenz?
1: Wir haben das Problem inzwischen selber in der Küche gekriegt.
0: Wie?
1: Ja, tut mir leid.
0: Ah, du, das kostet doch beides.
1: Ja, wir haben ja nicht ahnen können, dass...
0: Was?
1: Nix.
0: Mein Vater ist heute gestorben.
1: Echt? Ja, das tut mir leid.
0: Ah, das ist doch das Allerletzte.
2: Der ist aber klein. Der ist nicht klein. Der wiegt mindestens 6 Pfund.
1: Guck mal. Das ist ein Fiesle.
2: Aber lange zäher.
1: Wem sieht denn der gleich?
2: Noch niemand, du Dackel. Jetzt gang halt rein zu deiner Tochter.

0: Mädle, Mädle. Was machst denn du für Sache?
1: Ist die Feuerwehr da?
0: Die haben ich wieder fortgeschickt. In dem Bett bin ich auch zur Welt gekommen.
1: Oh, Vater, das will ich gerade gar nicht wissen.
0: Ich meine ja bloß.
1: Es tut mir leid.
0: Bisschen spät, die Einsicht. Wer ist denn der Erzeuger? Maria. Rum und Nom und Nuff und Tra. Und noch sich drücken, das geht nicht. Ich will wissen, wer das gemacht hat.
1: Ich sag's nicht.
0: Maria, das Kind braucht auch einen Vater.
1: Ich will's sowieso nicht.
0: Was?
1: Ich sag, dass es nicht will.
2: Was sagst du?
1: Es gibt genug Eltern, die unbedingt ein Kind will.
2: Du willst es weggeben?
1: Ja, was soll ich auch damit?
2: Das kommt überhaupt nicht in Frage.
1: Das ist mein Kind und ich sag, was damit gemacht wird.
2: Also Gottfried, sag doch auch mal etwas.
0: Ja, also. Ich meine, also. Nein, natürlich bleibt das Kind da.
1: Das ist meine Sache.
2: Nein, ist's nicht. Das ist der erste männliche Häberle seit deinem Vater und der bleibt da.
0: Was schreit denn der so?
2: Der hat Hunger, was denn sonst?
1: Ich schlafe. Ich bin müde.
2: Das tät dir so passen. Du legst jetzt dein Kind an. Und zwar Dalli Dalli.
1: Nein, das mach ich nicht.
2: Aber wie?
1: Das ruiniert meine Brust.
2: Maria, wenn du nicht sofort dem kleinen Kerl etwas zum Trinken gibst, dann sage deinem Vater, wer der Vater ist.
1: Das weißt du doch gar nicht.
2: Da wäre nicht so sicher.
0: Ja, und wer ist?
3: Wieso ist denn die Wärmelampe aus? Scheiße.

0: Ei, sind ihr doch bloß so gesagt.
1: Scheißdreck.
0: Willst du das Kind weggeben?
1: Auf jeden Fall muss der Vater her.
0: Ja.
1: So könnte die Steuer sei gar nicht ein, dass ich das alles neu zahle.
0: Vielleicht weiß der was.

0: Oh Gott, Entschuldigung. Ich bin eingeschlafen.
1: Mach doch nichts. Kommen Sie einen kurzen auf der neue Erderbürger.
0: Nein, danke. Ich muss jetzt auch langsam mal los.
1: Ihr könntet ja auch auf den Vater trinken.
0: Den Heiligen Vater?
1: Auf den auch, ja, aber ihr habt jetzt eigentlich, weil doch, ich meine, weil nämlich jedes Kind hat doch eigentlich einen Vater.
0: Ja, natürlich.
1: Hat Maria nichts erzählt?
0: Was? Nein.
1: Aber sie war doch da stundenlang im Zimmer.
0: Ja.
1: Hat sie wenigstens etwas beichtet?
0: Das hat sie.
1: Eben, meine ich doch.
0: Herr Häberle.
1: Gottfried.
0: Das fällt unter das Beichtgeheimnis.
1: Ja, schon. Aber man könnte ja mal eine Ausnahme machen.
0: Herr Häberle.
1: Gottfried.
0: Nein, deswegen nennt man das ja Geheimnis. Also, ich muss jetzt los. Und wegen der Taufe...
1: Braucht man für die Taufe nicht sowieso der Vater?
0: Ja, nein, der wird schon auftauchen. Wegen der Taufe rufen Sie mich an, jederzeit.
1: Wenn das Kind tauft wird, dann muss der Vater her. Und dafür sind Sie zuständig.
0: Gute Nacht.
2: What a difference a day made. 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
3: Hey da, wir sind doch nicht beim Schönheitswettbewerb. Ich brauch die beim Vater. Kommst du jetzt erst dran?
4: Nein. Mach sofort die Tür auf!
5: Schreischen?
6: Du wolltest doch auf der Rudi aufpassen.
5: Hätte er gemacht.
6: Aha, und warum ist da die Wärmelampe aus?